0: nur vom Namen her, sondern natürlich vom Inhalt genau das, was unserem Unternehmenszweck entspricht. Und demzufolge lag es nahe, uns hier einzubringen.
1: Eröffnet wird die Kommunallounge am 8. August 2026 im Rahmen der Bitterfelder Sommernächte.
2: Wir beginnen am Samstag, den 8. August, mit der feierlichen Eröffnung erstmal um 14 Uhr, begleitet durch das Saxophonorchester von Katrin Eibert. Danach werden Nachwuchskünstler wie die Band des Heinrich-Heine-Gymnasiums auftreten, dann Liam und Luke, das sind zwei regionale junge Künstler, die dort nochmal einladen. Wir werden dann ein Ohrwurmsingen stattfinden lassen, erstmalig in Bitterfeld, um einfach zu schauen, wie es angenommen wird. Und am Abend wird es dann noch ein Candlelight-Konzert geben mit Herzakustik. Am Wochenende drauf sind wir bei einem ganz anderen Thema. Da sind wir nämlich, ich muss jetzt noch mal kurz nach dem Datum schauen, das wäre Freitag, der 14.8. Da beginnen wir erstmal mit einer Krimi-Lesung am Nachmittag. Wand an Wand mit einer Leiche ist das Thema, ganz spannend. Und am Abend wird es dann karibische Klänge geben von Panamiasung. Da kann man auch mitsingen, kann tanzen mit einem Cocktail in der Hand. Ja, und am Samstag, den 15.8. steht dann der Abend unter dem Thema Rockpop Oldies mit Akustik-Jam. Ja, und das Wochenende darauf ist wieder ein völlig anderes Thema. Freitag am 21.8. werden wir den Abend unter das Thema Irisch Volk stellen. Und am Samstag laden wir dann ein Willkommen bei Kellermans. Jeder kennt den Titel Dirty Dancing. Das ist der Film, der um 21 Uhr gezeigt wird. Und davor wird es noch einen Rockabilly-Abend geben mit der Band ganz neu Boogie Hecht.
1: Mit dem neuen Aufenthaltsbereich soll der Rathausinnenhof dauerhaft belebt und als attraktiver Treffpunkt für Bürger und Gäste der Stadt etabliert werden.
3: Die Freude war am 10. Juli in der Lutherstadt Wittenberg groß. Gemeinsam mit dem Kulturstaatsminister Dr. Wolfram Weimer, Bildungsminister Jan Riedel, Wittenbergs Bürgermeister André Seidig sowie Dr. Thomas T. Müller, Vorstand der Stiftung Luther-Gedenkstätten, wurde der Grundstein für das neue Eingangsgebäude des Lutherhauses gelegt. Das Bauprojekt ist nicht nur für die Lutherstadt Wittenberg von großer Bedeutung. Auch das Land Sachsen-Anhalt und der Bund messen der Baumaßnahme angesichts der herausragenden nationalen und internationalen Bedeutung des Lutherhauses einen hohen Stellenwert bei.
4: Unsere Lutherstätten haben natürlich für Wittenberg eine sehr große Bedeutung. Sie stehen auch für unsere Stadt und sie strahlt auch in die gesamte Welt. Und deswegen kommen natürlich viele Menschen nach Wittenberg. Aber sie kommen halt nicht nur zu dieser Stätte. Sie werden hier freundlich begrüßt und empfangen und erleben hier auch was sehr Schönes. Aber gehen dann mit einem guten Gefühl in unsere schöne Stadt, in unsere Altstadt hinein. Und davon profitiert natürlich auch der gesamte Handel, die Gastro. Und das ist sehr schön für unsere Stadt.
5: Erst einmal ist ja das hier eigentlich die Keimzelle der Reformation. Wir haben als Landesslogan Hashtag modern denken. Und es gibt ja nicht wenige Historiker, die sagen, die Moderne hat eigentlich mit Luther angefangen. Mit dieser Selbstermächtigung des Denkens, auch bezüglich religiöser Dinge, bezüglich der Fragen des Glaubens. Und ich meine, all das ist hier hinter uns in diesem Lutherhaus passiert. Also hier hat er die 95 Thesen entworfen. Hier hat er mit seiner Frau Katharina von Bora gelebt. Hier hat er Besuch empfangen. Also aus ganz Europa sind die gekommen, um zu pilgern. Also das ist schon ein enorm wichtiger Bau für Sachsen-Anhalt und deswegen investiert Sachsen-Anhalt da gerne, um also diesen Eingangsbereich oder das Eingangsgebäude des Lutherhauses zu errichten.
6: Das ist ein Ort von welthistorischer Bedeutung. Ob man in Sydney oder in Tokio oder in Vancouver die Leute fragt, diesen Ort kennt man. Und man kennt ihn wegen Luther, weil hier Geschichte verändert wurde, Geschichte geschrieben wurde und Geschichte zum Besseren sich gewandelt hat. Und deswegen kommen Zehntausende von Menschen aus aller Welt und für die bauen wir jetzt ein neues Besucherzentrum. Wir wollen das bildsam machen, wir wollen es zugänglich machen, wir wollen, dass möglichst viele Menschen herkommen und erleben, was hier passiert ist.
3: Das Land Sachsen-Anhalt unterstützt das Bauvorhaben mit insgesamt 10,5 Millionen Euro. Weitere 4,8 Millionen Euro stellte der Beauftragte der Bundesregierung für Kultur und Medien für die energetische Sanierung bereit. Die Stiftung Luther-Gedenkstätten beteiligt sich mit 300.000 Euro aus Eigenmitteln. Insgesamt umfasst das Projekt ein Investitionsvolumen von 15,6 Millionen Euro. Mit dem Neubau verfolgt man ein ganz wichtiges

0: wichtiges Ziel?
1: Das neue Eingangsgebäude hat vor allen Dingen das Ziel, dass wir das Haupthaus schützen, also das alte Lutherhaus. Es geht also darum, dass wir eine Art Klimaschleuse schaffen, wo auch zwei Busgruppen zeitgleich sich aufhalten können, wo, wenn das Wetter mal nicht so gut ist, wie es zum Beispiel heute ist, dass dort die Feuchtigkeit wieder aufgenommen wird und nicht ins Haus getragen wird. Darum geht's. Auch, dass die Wärme nicht sofort ins Haus gebracht wird, dass man sozusagen eine Art Klimaschleuse hat letztlich. Und darüber hinaus geht es auch darum, dass wir was Freundliches haben für die Besucher, dass man sich gut aufgenommen fühlt. Wir werden den Museumsshop deutlich erweitern dort auch, dass man also auch ein Angebot hat, dass man was mitnehmen kann, wenn man wieder nach Haus fährt und den Menschen mitteilen kann, wie schön es in Wittenberg war und dass es sich lohnt, auch herzufahren. Also es wird ein moderner Bau sein, der sich aber einfügt. Wir werden den ehemaligen Innenhof überdachen mit einer Glaskonstruktion, die, wenn die Sonne zu sehr scheint, sich verfärbt, sodass man also diese Sonneneinstrahlung nicht so massiv im Inneren hat. Das ist alles sehr klug ausgetüftelt und wird auch spannend zu sehen sein, wird also architektonisch auch spannend sein, so wie es umgesetzt wird. Es wird sehr hell sein. Wir werden im vorderen Bereich auch noch Kunst am Bau umsetzen, sodass also Modernes und Historisches zueinander kommen.
0: Parallel zum Neubau wird die energetische Sanierung des Lutherhauses vorangetrieben. Dabei werden zahlreiche Bereiche des historischen Gebäudes unter energetischen Gesichtspunkten geprüft und modernisiert. Besonders im Fokus der energetischen Sanierung stehen dabei die Fenster des Lutherhauses.
1: Die Fenster sind für die energetische Sanierung von besonderer Bedeutung. Und da mussten wir viel tüfteln, weil wir einfach viele Partner hatten, mit denen wir einbeziehen mussten. Also zum einen kommen natürlich die Energetiker und sagen, so hätten wir es gern. Dann kommt die Denkmalpflege und sagt, na, so geht's aber nicht. Dann kommt am Ende ICOMOS, also die UNESCO, und sagt, wir haben da aber auch noch was zu sagen. Und als wir dann alle halbwegs auf der Spur hatten, dann kam das Landeskriminalamt und hat gesagt, naja, aber der Einbruchschutz muss auch noch gewährleistet werden. Und wir haben das dann so gelöst, dass wir, nachdem wir alle an einem Tisch hatten, eine Idee hatten, haben dann ein Musterfenster bauen lassen, was also auch schon eingebaut ist. Und wenn Sie jetzt von hier schauen, bin ich nicht sicher, ob Sie sofort erkennen, welches das Neue und welches das Alte ist. Also wir haben da wirklich eine tolle Firma gefunden, die uns das Musterfenster gebaut hat und so wird es am Ende werden. Es wird also dann alles erfüllen, was wir uns wünschen, mit leichten Abstrichen in jede Richtung, aber so, dass es dem Haus am wenigsten Schaden zufügt. Es nützt ja nichts, wenn wir das Haus völlig zerlegen, dafür, dass wir es dann energetisch haben.
0: Einige erste Arbeiten wurden bereits abgeschlossen. Gerade bei historischen Gebäuden ist ein besonders sorgfältiges Vorgehen erforderlich. Während der Sanierungsarbeiten kommt es immer wieder vor, dass neue Erkenntnisse gewonnen oder bislang verborgene Details entdeckt werden. So war es auch bei diesem Projekt, bei dem im Verlauf der Arbeiten weitere wertvolle Einblicke in die Baugeschichte des Lutherhauses gewonnen werden konnten.
1: Also wir haben im Haus tatsächlich ein paar ganz spannende Sachen gefunden. Das ist so, also zum Beispiel im Hängewerk oberhalb der Lutherstube. Die Lutherstube haben wir jetzt festgestellt, dass das ein ganz besonderes Werk ist, wie es konstruiert ist und auch wie die Lutherstube gehalten wird. Da hat man schon im 19. Jahrhundert was dran gemacht und da haben wir Hinweise gefunden, wer das gemacht hat. Die Leute haben sich da also mit Bleistift auch verewigt. Das werden wir wahrscheinlich auch zeigen. Wir haben einige lutherzeitliche Fliesen gefunden im unteren Bereich. Also es kommt bei solchen Sachen immer wieder was raus, obgleich nun das Haus ja nun mehrfach schon bearbeitet worden ist, von vielen Generationen immer wieder. Aber es ist trotzdem immer mal wieder eine spannende Entdeckung, also eine ganz lustige Sache war, dass wir einen Hausschuh gefunden haben. Wem der gehört hat, Luther vermutlich nicht, aber ganz jung ist er auch nicht.
0: Auch im Stadtrat der Lutherstadt Wittenberg stand das Thema mehrfach auf der Tagesordnung und führte zu intensiven Diskussionen.
2: In der Tat war es eine sehr sachliche Diskussion, in der auch alle Meinungen gehört wurden. Denn es gab natürlich auch Interessierte an dem Erhalt dessen, was hier vorher war. Aber am Ende gab es eine Abwägung zwischen dem, was geht und dem, was eben nicht geht. Und was auch vertretbar ist, gerade auch mit Blick in die Zukunft. Und dann hat am Ende eben doch in der Mehrheit eine tragende Rolle gespielt, dass hier etwas Neues entsteht, was auch gute Arbeitsbedingungen vor allem für die Menschen, die hier auch mit tätig sind, schafft und natürlich auch ein Raum mit Aufenthaltsqualität entsteht, der den heutigen Maßstäben der Zeit auch entspricht.

0: Das hat am Ende dazu geführt, dass der Stadtrat in seiner Mehrheit das Thema auch mitgetragen hat.
1: Die offiziellen Bauarbeiten für das neue Eingangsgebäude haben damit begonnen. Sofern es im weiteren Verlauf zu keinen baulichen Komplikationen kommt, ist die Eröffnung für den Herbst 2027 geplant.
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0: Sachsen-Anhalt hat in den kommenden Jahren trotz mancher Herausforderungen gute Entwicklungschancen als Land der Zukunftstechnologien und als Vorreiterland bei der Energiewende. Auf der diesjährigen Sommertour von Energie- und Wissenschaftsminister Prof. Dr. Armin Willingmann wird es um wichtige Weichenstellungen gehen, die für eine weiterhin erfolgreiche Landesentwicklung notwendig sind. Im Fokus wird nachhaltiges und erfolgreiches Unternehmertum stehen. Es wird um die erfolgreiche Gestaltung der Energie- und Wärmewende gehen. Und nicht zuletzt um die Förderung von Innovationen und die Stärkung der erstklassigen Wissenschaftslandschaft in Sachsen-Anhalt. Im Rahmen der fünfjährigen Tour durchs Land wird der Minister zahlreiche Unternehmen und Einrichtungen besuchen, wird Förderbescheide überreichen und sich über erfolgreich realisierte Vorhaben informieren. Ein Termin fand bei AMG Lithium im Chemiepark Bitterfeld-Wolfen statt. Hier bekam der Minister einen Einblick in die Produktionsweise des Unternehmens und konnte sich nach einer Präsentation selbst von den Fähigkeiten der AMG Lithium überzeugen.
1: Das Unternehmen ist vor einigen Jahren hier angesiedelt worden, außerordentlich erfolgreich und mit dem Aufbereiten von Lithium natürlich ganz am Puls der Zeit. Man muss ganz nüchtern sagen, wir erleben in Sachsen-Anhalt ohnehin einen gewissen Boom der Recyclingunternehmen. Wir sind das Land der Zukunftstechnologien und hier fügt sich eins zum anderen. Dieses Lithium, was hier wiedergewonnen wird aus Altteilen unterschiedlicher Qualität, kann künftig bei der Batterieproduktion wieder eingesetzt werden. Das ist eigentlich das, was wir uns unter vernünftiger Kreislaufwirtschaft vorstellen. Und ich bin ganz sicher, das ist hier ein ausgesprochen zukunftsträchtiger Industriestandort.
0: Der am 1. Juli neu in das Unternehmen eingestiegene Standortleiter der AMG Lithium sieht großes Potenzial, sowohl bei der Ausstattung des Unternehmens als auch bei den Fachkräften.
2: Mein erster Eindruck, den ich hier mitgenommen habe, ist extrem positiv, das muss ich sagen. Also zum einen ist es ein ganz tolles Projekt, was aus meiner Sicht sehr, sehr wichtig für Deutschland ist, wenn wir tatsächlich, und für Europa natürlich, wenn wir tatsächlich eine Unabhängigkeit von kritischen Materialien, wie zum Beispiel auch dem Lithium, erreichen wollen. Aber nochmal auf den Standort zurückzukommen, also man hat hier eine hochmoderne Anlage gebaut, man hat wirklich sehr stark investiert, auch in Zukunftstechnologien. Also wenn man alleine, wir haben es jetzt eben beim Rundgang gesehen, davon mal ausgeht, dass wir neben den reinen Dampferzeugungen auch Brühenverdichter haben. Das ist eine sehr aufwendige Technologie, bietet aber den Vorteil, dass wir deutlich weniger fossile Materialien einsetzen müssen und mit Strom, der aus grünen Quellen kommt, tatsächlich dann auch die Energie erzeugen können. Wenn wir auf die Leute drauf schauen, also hier am Wirtschaftsstandort Bitterfeld-Wolfen, finden wir hochqualifizierte Leute, die tatsächlich für diese Technologien auch prädestiniert sind. Und das Team, was hier am Standort ist, ist hochqualifiziert, hochmotiviert.

0: Und das macht schon Spaß.
1: Doch die Firma denkt weiter und so soll in etwa 3 Jahren eine neue Produktionslinie etabliert werden. Für Fiesel eine wichtige Ergänzung.
0: Der Nukleus, den die Anlage hier im Augenblick darstellt, ist die Veredelung von Lithiumhydroxid in einer Teschenqualität zu einer Batteriequalität, welches dann weiterverarbeitet werden zum Kathodenmaterial und dann auch in Batterien zum Einsatz kommt. Was wir jetzt dazu bauen wollen, ist eine Anlage, die in der Wertschöpfung noch einen Schritt vorher einsetzt, also eine Umwandlung vom Lithiumcarbonat, welches ein sehr gängiges Material ist, was entsteht aus den Recyclingprozessen, zum Hydroxid in einer Teschenqualität und dann tatsächlich zur Batteriequalität, die in Batterien reinkommt. Der Vorteil, der dadurch entsteht, ist, dass wir die Lücke schließen zwischen dem Recycler und dem Kathodenmaterialhersteller oder dem OEM. Die Recycler sind selber in der Entwicklung der Technologien, das heißt, die Produktionsraten sind noch relativ gering und eine Qualifizierung, Validierung dieses Materials durch ein OEM wird so nicht erfolgen. Dadurch, dass wir aber relativ große Produktionsmengen haben, Materialien aus unterschiedlichen Quellen einsetzen können, können wir quasi auch den Recyclern helfen, ihr Material bis zur Batteriequalität zu veredeln und in den Markt zu bringen.
1: Für den Wissenschafts- und Energieminister ist die Etablierung des Unternehmens in Sachsen-Anhalt ein wichtiger Meilenstein. Sieht er doch enorme Vorteile in der Rückgewinnung des so wichtigen Rohstoffs Lithium.
2: Im Land der Zukunftstechnologien ist AMG an dieser Stelle mit dabei und man setzt auf Nachhaltigkeit. Das ist auch vernünftig, weil wir alle wissen, natürlich kann man versuchen, den Rohstoff zu gewinnen, aber man kann auch eben versuchen, den Rohstoff wieder aus Altanlagen, aus Altprodukten heraus zu gewinnen. Und hier an dieser Stelle geschieht das eben. AMG ist hier meines Erachtens ein echtes Vorzeigeunternehmen. Ich habe mich sehr gefreut, dass hier 90 Arbeitsplätze entstanden sind und habe den Eindruck, dass das Unternehmen genau diesen Weg der Zukunft weiter beschreiten will. Nicht nach hinten zu schauen, wie man möglicherweise mit anderen Energieträgern noch ein paar Jahre überwintern kann, sondern ganz mutig voran in Sachen künftige Stromversorgung und dazu werden Batterien eine große Rolle spielen.
1: Am 18. September 2024 ging die erste Lithium-Raffinerie in Europa in Betrieb, und zwar in Bitterfeld-Wolfen. Dort produzierte AMG Lithium bereits über 20.000 Tonnen Lithiumhydroxid, ausreichend für Batterien von rund 500.000 E-Autos. Es können nicht immer nur die ersten Mannschaften im Vordergrund stehen. Beim diesjährigen Reservepokal des KfV Anhalt Bitterfeld stehen wieder die Zwoten und Spielgemeinschaften im Rampenlicht. Im Juni konnte die SV Blau-Weiß Schortewitz 2 sich den Pokal der letzten Saison mit nach Hause nehmen. Im August startet aber schon die nächste Saison, in der sich wieder aufs Neue bewiesen werden muss. Am 14. Juli wurden die Spiele der ersten Hauptrunde ausgelost. Wir waren vor Ort und hatten ein Auge auf die Ziehung.
3: Jeber Bergfrieden Sermo. Gegen die zweite Mannschaft vom SV Germania Roßlau. Die zweite Mannschaft der SG Blau-Weiß Quellendorf. Gegen die dritte Mannschaft der SG 1948 Reppichau. SV Fortschritt Garitz zweite Mannschaft. Gegen die zweite Mannschaft vom SV Petersroda, dementsprechend müssen wir drehen. Garitz 2 in der Kreisliga Nord, Petersroda 2 in der Kreisklasse Ost. HSV Gröbern 2. Gegen die zweite Mannschaft vom DSV 97. TSV Rot-Weiß Zerbst, zweite Mannschaft. Gegen die zweite Mannschaft vom TSV Blau-Weiß Brena. Die zweite Mannschaft von ASG Vorwärts Dessau. Gegen die Spielgemeinschaft Lok Blau-Weiß-Dessau. Die zweite Mannschaft der SG Rot-Weiß-Thalheim. Fährt zur zweiten Mannschaft der SG Empor-Waldersee. Zweite Mannschaft vom SV Wulfen. Spielt gegen die Spielgemeinschaft Krina Porösa 2. Die zweite Mannschaft vom CFC Germania. Muss zur Spielgemeinschaft Mühlbeck, Friedersdorf, die dritte Mannschaft.

0: Spielgemeinschaft Trinum Klein Parschleben. Muss zum SV Rotsch 2. Die Spielgemeinschaft Löberitz Salzburg Kapelle. Spielt gegen die zweite Mannschaft vom FC Eintracht Köthen. Die zweite Mannschaft vom Parschleber SV. Spielt gegen die zweite Mannschaft vom FC Stahl Aachen. Spielgemeinschaft Mühlberg-Friedersdorf, die zweite. Gegen die zweite Mannschaft vom Zürcher FC.
1: Das klingt nach einigen spannenden Matches, die zwischen dem 21. und 23. August auf uns zukommen. Mal sehen, wer nächstes Jahr den Pokal in die Finger bekommt.
2: Wieder einmal stand das traditionelle Mähbindern in Bernburg-Strenzfeld auf dem Programm. Am 14. Juli wurde auf einem Versuchsfeld der Hochschule Anhalt gezeigt, wie historische Erntetechnik früher funktionierte. Dabei kamen Handarbeit und das Mähbindern aus dem 20. Jahrhundert zum Einsatz. Gleichzeitig ist es ein wichtiger Schritt in den Vorbereitungen für das 30. historische Erntefest, das Ende August stattfindet.
3: Traditionell ist es immer so, dass wir also hier das Mähbindern durchführen, weil wir die Bunde benötigen für die Erntefuhre einerseits und weil wir dann natürlich auch das Stroh brauchen, um für das historische Erntefest zu dekorieren. Und ursprünglich war dieses Mähbindern, was also nach der Ernte mit der Sense folgte, also in den 30ern, in den 50er Jahren, so gedacht, dass man damals schon mit der Industrialisierung einen Fortschritt erfolgen konnte.
2: Zu Beginn der Vorführung wurde das Getreide noch mit der Sense gemäht, so wie es früher üblich war. Mit gleichmäßigen, halbkreisförmigen Bewegungen schnitt Ronald übrig die Halme ab. Damit die Sense scharf blieb, wurde die Schneide immer wieder mit einem Wetzstein nachgeschärft. Die Demonstration machte deutlich, wie viel körperliche Arbeit die Getreideernte damals erforderte und wie sehr sich die Landwirtschaft bis heute verändert hat.
3: Wir zeigen einfach, wie war es vor 60, 70, 80 Jahren. Und ich glaube, das ist für viele noch interessant, wie sich das Ganze entwickelt hat. Also von der Sense über das Mähbindern, bis dann der Mähdrescher kam. Und das ist ja eine enorme Entwicklung, die, wenn man das zwar hört, 80 Jahre, aber es ist trotzdem gar nicht so lange, was sich jetzt mit den großen Mähdreschern dort entwickelt hat, wo ich ja dann auch, also wo das so weit ausgereift ist, dass ich also die Feuchte messen kann auf den modernen Mähdreschern, dass ich mir anzeigen lassen kann, wie viel ich ernte, wo ich ernte, dass ich eine App runterladen kann, wo ich dann sehe als Betriebsleiter, wo stehen meine Mähdrescher. Also diese Historie zu zeigen, diese Entwicklung zu zeigen, ich glaube, das ist für viele eine interessante Geschichte.
2: Anschließend kam der historische Mähbinder zum Einsatz, der von einem Lanz Bulldog gezogen wurde. Die Maschine schnitt das Getreide und band die Garben automatisch zusammen, bevor sie auf das Feld fielen. Frauen in historischen Kleidern sammelten die Garben anschließend ein, banden sie mit einem Raffschriegel zusammen und stellten sie zu sogenannten Puppen auf. So konnte das noch leicht feuchte Stroh auf dem Feld trocknen, bevor es später auf den Erntewagen geladen wurde. Das Mähbindern ist zwar auch heute noch beeindruckend anzusehen, zeigt aber vor allem, wie arbeitsintensiv die Ernte früher war.
3: Es dauert viel, viel länger. Es ist unheimlich viel Handarbeit. Ja, man erntet natürlich auch weniger, weil man hat eine Unmenge an Ausfallgetreide, das, was heute also nicht mehr gegeben ist. Die Mähdrescher heute sind viel schneller, viel flexibler, können also ganz, ganz viel ernten und sind natürlich auch für die Arbeitsschutz, für die Arbeitssicherheit viel besser und für die Arbeitsbedingungen insbesondere. Also jeder Mähdrescher hat eine Klimaanlage und ist da ganz modern und mit digitaler Technik ausgestattet.
2: Der Fahrer des Mähbinders war damals jeder Witterung schutzlos ausgesetzt und schaffte lediglich rund einen Hektar Fläche pro Tag. Im Vergleich zu modernen Erntemaschinen wird deutlich, welchen technischen Fortschritt die Landwirtschaft inzwischen gemacht hat. Wer neugierig auf die historische

0: Erntetechnik geworden ist, kann sich auf das historische Erntefest freuen. Dort gibt es auch in diesem Jahr wieder einiges zu sehen.
1: Wir haben ja auch diesmal zum historischen Erntefest noch eine Besonderheit. Wir zeigen das historische Dampfpflügen. Wir haben wieder ganz viel für Kinder im Angebot. Es ist ja nicht nur ein Fest für die Fachbesucher, sondern auch ein Fest für Familien. Wir werden, wie gesagt, dieses historische Dampfpflügen organisieren. Wir haben aber auch wieder ganz viele Stände, ein großer Bauernmarkt, wo sehr viele Produkte angeboten werden. Und wir haben nicht nur den historischen Erntekorso, der gezeigt wird, sondern auch die Schlepperparade mit mehr als 100 Traktoren, die moderiert und vorgestellt werden.
0: Das historische Erntefest findet am 29. August von 10 bis 18 Uhr auf dem Gutshof des Internationalen Pflanzenbauzentrums in Bernburg-Strenzfeld statt. Besucher können dort erleben, wie die Getreideernte früher ablief und historische Landtechnik aus nächster Nähe entdecken.

0: Der Rathausinnenhof soll künftig zu einem Ort der Begegnung werden. Mit der neuen Kommunallounge entsteht dort ein gemütlicher Treffpunkt, der zum Verweilen und Austauschen einlädt. Die Idee dafür entstand zur 800-Jahr-Feier Bitterfels und wird nun umgesetzt. Ziel ist es, den Innenhof vor der Stadt- und Tourismusinformation in Bitterfeld in eine einladende Atmosphäre zu verwandeln. Stimmungsvolle Beleuchtung sowie verschiedene Sitzmöglichkeiten, von bequemen Lounge-Möbeln bis hin zu Sitzsäcken, sollen den Eindruck eines Wohnzimmers unter freiem Himmel vermitteln.
1: Ja, Ideengeber war natürlich die 800-Jahr-Feier von Bitterfeld im Jahr 2024 und auch im darauffolgenden Jahr hatten wir auf dem Rathausinnenhof die Bitterfelder Sommerlounge. Ja, und das kam so gut an, dass uns natürlich viele Besucherinnen und Besucher gefragt haben, Mensch, warum macht er das denn nicht immer? Und warum ist das immer nur an einem Wochenende? Und das war letztlich die Idee dahinter, zu sagen, wir versuchen hier einen volljährigen Veranstaltungsort zu etablieren.
0: Auf eine dauerhafte gastronomische Versorgung wird bewusst verzichtet. Stattdessen können Veranstalter, die den Rathausinnenhof für Veranstaltungen nutzen, bei Bedarf ihre eigene gastronomische Versorgung organisieren. Der Umbau zur Kommunallounge soll etappenweise geschehen.
1: Für dieses Jahr ist geplant, dass wir eine überdachte Bühne aufbauen. Die wird ungefähr 20 Quadratmeter betragen. Seiten sind schön offen gestaltet, sodass auch das Rathaus nicht verdeckt wird. Es wird Palettenmöbel geben, es wird Sitzsäcke geben, es wird Hängesessel geben. Das alles soll natürlich sehr gemütlich angerichtet werden. Ein Wohnzimmer im Herzen der Bitterfelder Innenstadt. Und für die Zukunft planen wir dann natürlich auch noch die Einfriedung des gesamten Geländes, um dort einfach für die Zukunft ein bisschen einen sicheren Veranstaltungsbetrieb gewährleisten zu können. Ja, wir wollen natürlich einen Ort der Begegnung schaffen. Wir möchten vielen Vereinen, vielen Institutionen und natürlich auch Veranstaltern die Möglichkeit bieten, die Bitterfelder Innenstadt als Veranstaltungsort zu nutzen. Und natürlich sind diese ganzen Maßnahmen so ausgerichtet, dass es jedem Veranstalter und jedem Verein relativ niedrigschwellig möglich sein wird, hier Veranstaltungen durchführen zu können.
0: Die Finanzierung des Projekts setzt sich aus mehreren Bausteinen zusammen. Insgesamt stehen rund 25.000 Euro aus dem städtischen Haushalt zur Verfügung. Hinzu kommen Spenden sowie Fördermittel aus dem Sanierungsfonds. Unterstützt wird das Vorhaben außerdem von der kommunalen Familie, darunter die Stadtwerke Bitterfeld-Wolfen und die Wohnungsbaugesellschaft Neubi.
2: Die Stadtwerke-Gruppe sind kommunale Unternehmen. Wir sorgen dafür, dass hier im Ort regional Wertschöpfung passiert und die letztendlich natürlich den Bürgerinnen und Bürgern zugutekommt. Und insofern ist das Projekt der Kommunallounge nicht nur vom Namen her, sondern natürlich vom Inhalt genau das, was unserem Unternehmenszweck entspricht, und demzufolge lag es nahe, uns hier einzubringen.
0: Eröffnet wird die Kommunallounge am 8. August 2026 im Rahmen der Bitterfelder Sommernächte.
3: Wir beginnen am Samstag, den 8. August, mit der feierlichen Eröffnung erstmal um 14 Uhr, begleitet durch das Saxophonorchester von Katrin Eibert. Danach werden Nachwuchskünstler wie die Band des Heinrich-Heine-Gymnasiums auftreten, dann Liam und Luke, das sind zwei regionale junge Künstler, die dort nochmal einladen. Wir werden dann ein Ohrwurmsingen stattfinden lassen, erstmalig in Bitterfeld, um einfach zu schauen, wie es angenommen wird. Und am Abend wird es dann noch ein Candlelight-Konzert geben mit Herzakustik. Am Wochenende drauf sind wir bei einem ganz anderen Thema. Da sind wir nämlich, ich muss jetzt noch mal kurz nach dem Datum schauen, das wäre Freitag, der 14.8. Da beginnen wir erstmal mit einer Krimi-Lesung am Nachmittag. Wand an Wand mit einer Leiche ist das Thema, ganz spannend. Und am Abend wird es dann karibische Klänge geben von Panamiasung. Da kann man auch mitsingen, kann tanzen, mit einem Cocktail in der Hand. Ja, und am Samstag, den 15.8. steht dann der Abend unter dem Thema Rock-Pop-Oldies mit Akustik-Jam. Ja, und das Wochenende darauf ist wieder ein völlig anderes Thema. Freitag am 21.8. werden wir den Abend unter das Thema Irisch Volk stellen. Und am Samstag laden wir dann ein Willkommen bei Kellermans. Jeder kennt den Titel Dirty Dancing. Das ist der Film, der um 21 Uhr gezeigt wird. Und davor wird es noch einen Rockabilly-Abend geben mit der Band ganz neu Boogie Hecht.
0: Mit dem neuen Aufenthaltsbereich soll der Rathausinnenhof dauerhaft belebt und als attraktiver Treffpunkt für Bürger und Gäste der Stadt etabliert werden.
4: Die Freude war am 10. Juli in der Lutherstadt Wittenberg groß. Gemeinsam mit dem Kulturstaatsminister Dr. Wolfram Weimer, Bildungsminister Jan Riedel, Wittenbergs Bürgermeister André Seidig sowie Dr. Thomas T. Müller, Vorstand der Stiftung Luther-Gedenkstätten, wurde der Grundstein für das neue Eingangsgebäude des Lutherhauses gelegt. Das Bauprojekt ist nicht nur für die Lutherstadt Wittenberg von großer Bedeutung. Auch das Land Sachsen-Anhalt und der Bund messen der Baumaßnahme angesichts der herausragenden nationalen und internationalen Bedeutung des Lutherhauses einen hohen Stellenwert bei.
5: Unsere Lutherstätten haben natürlich für Wittenberg eine sehr große Bedeutung. Sie stehen auch für unsere Stadt und sie strahlt auch in die gesamte Welt. Und deswegen kommen natürlich viele Menschen nach Wittenberg. Aber sie kommen halt nicht nur zu dieser Stätte. Sie werden hier freundlich begrüßt und empfangen und erleben hier auch was sehr Schönes. Aber gehen dann mit einem guten Gefühl in unsere schöne Stadt, in unsere Altstadt hinein. Und davon profitiert natürlich auch der gesamte Handel, die Gastro. Und das ist sehr schön für unsere Stadt.
6: Erst einmal ist ja das hier eigentlich die Keimzelle der Reformation. Wir haben als Landesslogan Hashtag modern denken. Und es gibt ja nicht wenige Historiker, die sagen, die Moderne hat eigentlich mit Luther angefangen. Mit dieser Selbstermächtigung des Denkens, auch bezüglich religiöser Dinge, bezüglich der Fragen des Glaubens. Und ich meine, all das ist hier hinter uns in diesem Lutherhaus passiert. Also hier hat er die 95 Thesen entworfen. Hier hat er mit seiner Frau Katharina von Bora gelebt. Hier hat er Besuch empfangen. Also aus ganz Europa sind die gekommen, um zu Luther zu pilgern. Also das ist schon ein enorm wichtiger Bau für Sachsen-Anhalt und deswegen investiert Sachsen-Anhalt da gerne, um also diesen Eingangsbereich oder das Eingangsgebäude des Lutherhauses zu errichten.
7: Das ist ein Ort von welthistorischer Bedeutung. Ob man in Sydney oder in Tokio oder in Vancouver die Leute fragt, diesen Ort kennt man. Und man kennt ihn wegen Luther, weil hier Geschichte verändert wurde, Geschichte geschrieben wurde und Geschichte zum Besseren sich gewandelt hat. Und deswegen kommen Zehntausende von Menschen aus aller Welt und für die bauen wir jetzt ein neues Besucherzentrum. Wir wollen das bildsam machen, wir wollen es zugänglich machen, wir wollen, dass möglichst viele Menschen herkommen und erleben, was hier passiert ist.
4: Das Land Sachsen-Anhalt unterstützt das Bauvorhaben mit insgesamt 10,5 Millionen Euro. Weitere 4,8 Millionen Euro stellte der Beauftragte der Bundesregierung für Kultur und Medien für die energetische Sanierung bereit. Die Stiftung Luther-Gedenkstätten beteiligt sich mit 300.000 Euro aus Eigenmitteln. Insgesamt umfasst das Projekt ein Investitionsvolumen von 15,6 Millionen Euro. Mit dem Neubau verfolgt man ein ganz wichtiges

0: wieder nach Haus fährt und den Menschen mitteilen kann, wie schön es in Wittenberg war und dass es sich lohnt, auch herzufahren. Also es wird ein moderner Bau sein, der sich aber einfügt. Wir werden den ehemaligen Innenhof überdachen mit einer Glaskonstruktion, die, wenn die Sonne zu sehr scheint, sich verfärbt, sodass man also diese Sonneneinstrahlung nicht so massiv im Inneren hat. Das ist alles sehr klug ausgetüftet und wird auch spannend zu sehen sein, wird also architektonisch auch spannend sein, so wie es umgesetzt wird. Es wird sehr hell sein. Wir werden im vorderen Bereich auch noch Kunst am Bau umsetzen, sodass also Modernes und Historisches zueinander kommen.
1: Parallel zum Neubau wird die energetische Sanierung des Lutherhauses vorangetrieben. Dabei werden zahlreiche Bereiche des historischen Gebäudes unter energetischen Gesichtspunkten geprüft und modernisiert. Besonders im Fokus der energetischen Sanierung stehen dabei die Fenster des Lutherhauses.
0: Die Fenster sind für die energetische Sanierung von besonderer Bedeutung. Und da mussten wir viel tüfteln, weil wir einfach viele Partner hatten, mit denen wir einbeziehen mussten. Also zum einen kommen natürlich die Energetiker und sagen, so hätten wir es gern. Dann kommt die Denkmalpflege und sagt, na, so geht's aber nicht. Dann kommt am Ende ICOMOS, also die UNESCO, und sagt, wir haben da aber auch noch was zu sagen. Und als wir dann alle halbwegs auf der Spur hatten, dann kam das Landeskriminalamt und hat gesagt, na ja, aber der Einbruchschutz muss auch noch gewährleistet werden. Und wir haben das dann so gelöst, dass wir, nachdem wir alle an einem Tisch hatten, eine Idee hatten, haben dann ein Musterfenster bauen lassen, was also auch schon eingebaut ist. Und wenn Sie jetzt von hier schauen, bin ich nicht sicher, ob Sie sofort erkennen, welches das Neue und welches das Alte ist. Also wir haben da wirklich eine tolle Firma gefunden, die uns das Musterfenster gebaut hat, und so wird es am Ende werden. Es wird also dann alles erfüllen, was wir uns wünschen, mit leichten Abstrichen in jede Richtung, aber so, dass es dem Haus am wenigsten Schaden zufügt. Es nützt ja nichts, wenn wir das Haus völlig zerlegen, dafür, dass wir es dann energetisch haben.
1: Einige erste Arbeiten wurden bereits abgeschlossen. Gerade bei historischen Gebäuden ist ein besonders sorgfältiges Vorgehen erforderlich. Während der Sanierungsarbeiten kommt es immer wieder vor, dass neue Erkenntnisse gewonnen oder bislang verborgene Details entdeckt werden. So war es auch bei diesem Projekt, bei dem im Verlauf der Arbeiten weitere wertvolle Einblicke in die Baugeschichte des Lutherhauses gewonnen werden konnten.
0: Also wir haben im Haus tatsächlich ein paar ganz spannende Sachen gefunden. Das ist so, also zum Beispiel im Hängewerk oberhalb der Lutherstube. Die Lutherstube haben wir festgestellt, dass das ein ganz besonderes Werk ist, wie es konstruiert ist und auch wie die Lutherstube gehalten wird. Da hat man schon im 19. Jahrhundert was dran gemacht, und da haben wir Hinweise gefunden, wer das gemacht hat. Die Leute haben sich da also mit Bleistift auch verewigt. Das werden wir wahrscheinlich auch zeigen. Wir haben einige lutherzeitliche Fliesen gefunden im unteren Bereich. Also es kommt bei solchen Sachen immer wieder was raus, obgleich nun das Haus ja nun mehrfach schon bearbeitet worden ist, von vielen Generationen immer wieder. Aber es ist trotzdem immer mal wieder eine spannende Entdeckung. Also eine ganz lustige Sache war, dass wir einen Hausschuh gefunden haben. Wem der gehört hat, Luther vermutlich nicht, aber ganz jung ist er auch nicht.
1: Auch im Stadtrat der Lutherstadt Wittenberg stand das Thema mehrfach auf der Tagesordnung und führte zu intensiven Diskussionen.
2: In der Tat war es eine sehr sachliche Diskussion, in der auch alle Meinungen gehört wurden, denn es gab natürlich auch Interessierte an dem Erhalt dessen, was hier vorher war. Aber am Ende gab es eine Abwägung zwischen dem, was geht, und dem, was eben nicht geht und was auch vertretbar ist, gerade auch mit Blick in die Zukunft. Und dann hat am Ende eben doch in der Mehrheit eine tragende Rolle gespielt, dass hier etwas Neues entsteht, was auch gute Arbeitsbedingungen vor allem für die Menschen, die hier auch mit tätig sind, schafft und natürlich auch ein Raum mit Aufenthaltsqualität entsteht, der den heutigen Maßstäben der Zeit auch entspricht. Und das hat am Ende dazu geführt, dass der Stadtrat in seiner Mehrheit das Thema auch mitgetragen hat.
1: Die offiziellen Bauarbeiten für das neue Eingangsgebäude haben damit begonnen. Sofern es im weiteren Verlauf zu keinen baulichen Komplikationen kommt, ist die Eröffnung für den Herbst 2027 geplant.
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0: Sachsen-Anhalt hat in den kommenden Jahren trotz mancher Herausforderungen gute Entwicklungschancen als Land der Zukunftstechnologien und als Vorreiterland bei der Energiewende. Auf der diesjährigen Sommertour von Energie- und Wissenschaftsminister Prof. Dr. Armin Willingmann wird es um wichtige Weichenstellungen gehen, die für eine weiterhin erfolgreiche Landesentwicklung notwendig sind. Im Fokus wird nachhaltiges und erfolgreiches Unternehmertum stehen. Es wird um die erfolgreiche Gestaltung der Energie- und Wärmewende gehen. Und nicht zuletzt um die Förderung von Innovationen und die Stärkung der erstklassigen Wissenschaftslandschaft in Sachsen-Anhalt. Im Rahmen der fünfjährigen Tour durchs Land wird der Minister zahlreiche Unternehmen und Einrichtungen besuchen, wird Förderbescheide überreichen und sich über erfolgreich realisierte Vorhaben informieren. Ein Termin fand bei AMG Lithium im Chemiepark Bitterfeld-Wolfen statt. Hier bekam der Minister einen Einblick in die Produktionsweise des Unternehmens und konnte sich nach einer Präsentation selbst von den Fähigkeiten der AMG Lithium überzeugen.
1: Das Unternehmen ist ja ist vor einigen Jahren hier angesiedelt worden, außerordentlich erfolgreich und mit dem Aufbereiten von Lithium natürlich ganz am Puls der Zeit. Man muss ganz nüchtern sagen, wir erleben in Sachsen-Anhalt ohnehin einen gewissen Boom der Recyclingunternehmen. Wir sind das Land der Zukunftstechnologien und hier fügt sich eins zum anderen. Dieses Lithium, was hier wiedergewonnen wird aus Altteilen unterschiedlicher Qualität, kann künftig bei der Batterieproduktion wieder eingesetzt werden. Das ist eigentlich das, was wir uns unter vernünftiger Kreislaufwirtschaft vorstellen. Und ich bin ganz sicher, das ist hier ein ausgesprochen zukunftsträchtiger Industriestandort.
0: Der am 1. Juli neu in das Unternehmen eingestiegene Standortleiter der AMG Lithium sieht großes Potenzial, sowohl bei der Ausstattung des Unternehmens als auch bei den Fachkräften.
2: Mein erster Eindruck, den ich hier mitgenommen habe, ist extrem positiv, das muss ich sagen. Also zum einen ist es ein ganz tolles Projekt, was aus meiner Sicht sehr, sehr wichtig für Deutschland ist, wenn wir tatsächlich, und für Europa natürlich, wenn wir tatsächlich eine Unabhängigkeit von kritischen Materialien, wie zum Beispiel auch dem Lithium, erreichen wollen. Aber nochmal auf den Standort zurückzukommen, also man hat hier eine hochmoderne Anlage gebaut, man hat wirklich sehr stark investiert, auch in Zukunftstechnologien. Also wenn man alleine, wir haben es jetzt eben beim Rundgang gesehen, davon mal ausgeht, dass wir neben den reinen Dampferzeugungen auch Brünverdichter haben. Das ist eine sehr aufwendige Technologie, bietet aber den Vorteil, dass wir deutlich weniger fossile Materialien einsetzen müssen und mit Strom, der aus grünen Quellen kommt, tatsächlich dann auch die Energie erzeugen können. Wenn wir auf die Leute drauf schauen, also hier am Wirtschaftsstandort Bitterfeld-Wolfen, finden wir hochqualifizierte Leute, die tatsächlich für diese Technologien auch prädestiniert sind. Und das Team, was hier am Standort ist, ist hochqualifiziert, hochmotiviert und das macht schon Spaß.
0: Doch die Firma denkt weiter und so soll in etwa 3 Jahren eine neue Produktionslinie etabliert werden. Für Fiesel eine wichtige Ergänzung.
2: Der Nukleus, den die Anlage hier im Augenblick darstellt, ist die Veredelung von Lithiumhydroxid in einer technischen Qualität zu einer Batteriequalität, welches dann weiterverarbeitet werden zum Kathodenmaterial und dann auch in Batterien zum Einsatz kommt. Was wir jetzt dazu bauen wollen, ist eine Anlage, die in der Wertschöpfung noch einen Schritt vorher einsetzt, also eine Umwandlung vom Lithiumcarbonat, welches ein sehr gängiges Material ist, was entsteht aus den Recyclingprozessen, zum Hydroxid in einer technischen Qualität und dann zur Batteriequalität, die in Batterien reinkommt. Der Vorteil, der dadurch entsteht, ist, dass wir die Lücke schließen zwischen dem Recycler und dem Kathodenmaterialhersteller oder dem OEM. Die Recycler sind selber in der Entwicklung der Technologien, das heißt, die Produktionsraten sind noch relativ gering und eine Qualifizierung, Validierung dieses Materials durch den OEM wird so nicht erfolgen. Dadurch, dass wir aber relativ große Produktionsmengen haben, Materialien aus unterschiedlichen Quellen einsetzen können, können wir quasi auch den Recyclern helfen, ihr Material bis zur Batteriequalität zu veredeln und in den Markt zu bringen.
0: Für den Wissenschafts- und Energieminister ist die Etablierung des Unternehmens in Sachsen-Anhalt ein wichtiger Meilenstein. Sieht er doch enorme Vorteile in der Rückgewinnung des so wichtigen Rohstoffs Lithium.
1: Im Land der Zukunftstechnologien ist AMG an dieser Stelle mit dabei und man setzt auf Nachhaltigkeit. Das ist auch vernünftig, weil wir alle wissen, natürlich kann man versuchen, den Rohstoff zu gewinnen, aber man kann auch eben versuchen, den Rohstoff wieder aus Altanlagen, aus Altprodukten heraus zu gewinnen. Und hier an dieser Stelle geschieht das eben. AMG ist hier meines Erachtens ein echtes Vorzeigeunternehmen. Ich habe mich sehr gefreut, dass hier 90 Arbeitsplätze entstanden sind und habe den Eindruck, dass das Unternehmen genau diesen Weg der Zukunft weiter beschreiten will. nicht nach hinten zu schauen, wie man möglicherweise mit anderen Energieträgern noch ein paar Jahre überwintern kann, sondern ganz mutig voran in Sachen künftige Stromversorgung. Und dazu werden Batterien eine große Rolle spielen.
0: Am 18. September 2024 ging die erste Lithium-Raffinerie in Europa in Betrieb, und zwar in Bitterfeld-Wolfen. Dort produzierte AMG Lithium bereits über 20.000 Tonnen Lithiumhydroxid, ausreichend für Batterien von rund 500.000 E-Autos. Es können nicht immer nur die ersten Mannschaften im Vordergrund stehen. Beim diesjährigen Reservepokal des KfV Anhalt Bitterfeld stehen wieder die Zweiten und Spielgemeinschaften im Rampenlicht. Im Juni konnte die SV Blau-Weiß Schortewitz 2 sich den Pokal der letzten Saison mit nach Hause nehmen. Im August startet aber schon die nächste Saison, in der sich wieder aufs Neue bewiesen werden muss. Am 14. Juli wurden die Spiele der ersten Hauptrunde ausgelost. Wir waren vor Ort und hatten ein Auge auf die Ziehung.
3: Jeber Bergfrieden Sermo. Gegen die zweite Mannschaft vom SV Germania Roßlau. Die zweite Mannschaft der SG Blau-Weiß Quellendorf. Gegen die dritte Mannschaft der SG 1948 Reppichau. SV Fortschritt Garitz zweite Mannschaft. Gegen die zweite Mannschaft vom ESV Petersroda, dementsprechend müssen wir drehen. Garitz 2 in der Kreisliga Nord, Petersroda 2 in der Kreisklasse Ost. HSV Gröbern 2. Gegen die zweite Mannschaft vom DSV 97. TSV Rot-Weiß Zerbs zweite Mannschaft. Gegen die zweite Mannschaft vom TSV Blau-Weiß Brenner. Die zweite Mannschaft von ASG Vorwärts Dessau. Gegen die Spielgemeinschaft Lok Blau-Weiß Dessau. Die zweite Mannschaft der SG Rot-Weiß Thalheim. Fährt zur zweiten Mannschaft der SG Empor Waldersee. Zweite Mannschaft vom SV Wulfen. Spielt gegen die Spielgemeinschaft Krina Porösa 2. Die zweite Mannschaft vom CFC Germania. Muss zur Spielgemeinschaft Mühlbeck, Friedersdorf, die dritte Mannschaft. Spielgemeinschaft Trinum Klein-Parschleben. Muss zum SV Rotsch 2. Die Spielgemeinschaft Löberitz, Salzburg-Kapelle. Spielt gegen die zweite Mannschaft vom FC Eintracht Köthen. Die zweite Mannschaft vom Paschlever SV. Spielt gegen die zweite Mannschaft vom FC Stahl Aachen. Spielgemeinschaft Mühlbeck-Friedersdorf, die zweite. Gegen die zweite Mannschaft vom Zürcher FC.
0: Das klingt nach einigen spannenden Matches, die zwischen dem 21. und 23. August auf uns zukommen. Mal sehen, wer nächstes Jahr den Pokal in die Finger bekommt.
4: Wieder einmal stand das traditionelle Mähbindern in Bernburg-Strenzfeld auf dem Programm. Am 14. Juli wurde auf einem Versuchsfeld der Hochschule Anhalt gezeigt, wie historische Erntetechnik früher funktionierte. Dabei kamen Handarbeit und das Mähbindern aus dem 20. Jahrhundert zum Einsatz. Gleichzeitig ist es ein wichtiger Schritt in den Vorbereitungen für das 30. historische Erntefest, das Ende August stattfindet.
5: Traditionell ist es immer so, dass wir also hier das Mähbindern durchführen, weil wir die Bunde benötigen für die Erntefuhre einerseits und weil wir dann natürlich auch das Stroh brauchen, um für das historische Erntefest zu dekorieren. Und ursprünglich war dieses Mähbindern, was also nach der Ernte mit der Sense folgte, also in den 30ern, in den 50er Jahren, so gedacht, dass man damals schon mit der Industrialisierung einen Fortschritt erfolgen konnte.
4: Zu Beginn der Vorführung wurde das Getreide noch mit der Sense gemäht, so wie es früher üblich war. Mit gleichmäßigen, halbkreisförmigen Bewegungen schnitt Ronald übrig die Halme ab. Damit die Sense scharf blieb, wurde die Schneide immer wieder mit einem Wetzstein nachgeschärft. Die Demonstration machte deutlich, wie viel körperliche Arbeit die Getreideernte damals erforderte und wie sehr sich die Landwirtschaft bis heute verändert hat.
5: Wir zeigen einfach, wie war es vor 60, 70, 80 Jahren. Und ich glaube, das ist für viele noch interessant, wie sich das Ganze entwickelt hat. Also von der Sense über das Mähbindern, bis dann der Mähdrescher kam. Und das ist ja eine enorme Entwicklung, die, wenn man das zwar hört, 80 Jahre, aber es ist trotzdem gar nicht so lange, was sich jetzt mit den großen Mähdreschern dort entwickelt hat, wo ich ja dann auch, also wo das so weit ausgereift ist, dass ich also die Feuchte messen kann auf den modernen Mähdreschern, dass ich mir anzeigen lassen kann, wie viel ich ernte, wo ich ernte, dass ich eine App runterladen kann, wo ich dann sehe als Betriebsleiter, wo stehen meine Mähdrescher. Also diese Historie zu zeigen, diese Entwicklung zu zeigen, ich glaube, das ist für viele eine interessante Geschichte.
4: Anschließend kam der historische Mähbinder zum Einsatz, der von einem Lanz Bulldog gezogen wurde. Die Maschine schnitt das Getreide und band die Garben automatisch zusammen, bevor sie auf das Feld fielen. Frauen in historischen Kleidern sammelten die Garben anschließend ein, banden sie mit einem Raffschriegel zusammen und stellten sie zu sogenannten Puppen auf. So konnte das noch leicht feuchte Stroh auf dem Feld trocknen, bevor es später auf den Erntewagen geladen wurde. Das Mähbindern ist zwar auch heute noch beeindruckend anzusehen, zeigt aber vor allem, wie arbeitsintensiv die Ernte früher war.
5: Es dauert viel, viel länger, es ist unheimlich viel Handarbeit. Ja, man erntet natürlich auch weniger, weil man hat eine Unmenge an Ausfallgetreide, das, was heute also nicht mehr gegeben ist. Die Mähdrescher heute sind viel schneller, viel flexibler, können also ganz, ganz viel ernten und sind natürlich auch für die Arbeitsschutz, für die Arbeitssicherheit viel, ja, viel besser und für die Arbeitsbedingungen insbesondere. Also jeder Mähdrescher hat eine Klimaanlage und ist da ganz modern und mit digitaler Technik ausgestattet.
4: Der Fahrer des Mähbinders war damals jeder Witterung schutzlos ausgesetzt und schaffte lediglich rund einen Hektar Fläche pro Tag. Im Vergleich zu modernen Erntemaschinen wird deutlich, welchen technischen Fortschritt die Landwirtschaft inzwischen gemacht hat. Wer neugierig auf die historische Erntetechnik geworden ist, kann sich auf das historische Erntefest freuen. Dort gibt es auch in diesem Jahr wieder einiges zu sehen.
5: Wir haben ja auch diesmal zum historischen Erntefest noch eine Besonderheit. Wir zeigen das historische Dampfpflügen. Wir haben wieder ganz viel für Kinder im Angebot. Es ist ja nicht nur ein Fest für die Fachbesucher, sondern auch ein Fest für Familien. Wir werden, wie gesagt, dieses historische Dampfpflügen organisieren. Wir haben aber auch wieder ganz viele Stände, ein großer Bauernmarkt, wo sehr viele Produkte angeboten werden. Und wir haben nicht nur den historischen Erntekorso, der gezeigt wird, sondern auch die Schlepperparade mit mehr als 100 Traktoren, die moderiert und vorgestellt werden.
4: Das historische Erntefest findet am 29. August von 10 bis 18 Uhr auf dem Gutshof des Internationalen Pflanzenbauzentrums in Bernburg-Strenzfeld statt. Besucher können dort erleben, wie die Getreideernte früher ablief und historische Landtechnik aus nächster Nähe entdecken.

0: Der Rathausinnenhof soll künftig zu einem Ort der Begegnung werden. Mit der neuen Kommunallounge entsteht dort ein gemütlicher Treffpunkt, der zum Verweilen und Austauschen einlädt. Die Idee dafür entstand zur 800-Jahr-Feier Bitterfels und wird nun umgesetzt. Ziel ist es, den Innenhof vor der Stadt- und Tourismusinformation in Bitterfeld in eine einladende Atmosphäre zu verwandeln. Stimmungsvolle Beleuchtung sowie verschiedene Sitzmöglichkeiten, von bequemen Lounge-Möbeln bis hin zu Sitzsäcken, sollen den Eindruck eines Wohnzimmers unter freiem Himmel vermitteln.
1: Ja, Ideengeber war natürlich die 800-Jahr-Feier von Bitterfeld im Jahr 2024 und auch im darauffolgenden Jahr hatten wir auf dem Rathausinnenhof die Bitterfelder Sommerlounge. Ja, und das kam so gut an, dass uns natürlich viele Besucherinnen und Besucher gefragt haben, Mensch, warum macht er das denn nicht immer? Und warum ist das immer nur an einem Wochenende? Und das war letztlich die Idee dahinter, zu sagen, wir versuchen hier einen volljährigen Veranstaltungsort zu etablieren.
0: Auf eine dauerhafte gastronomische Versorgung wird bewusst verzichtet. Stattdessen können Veranstalter, die den Rathausinnenhof für Veranstaltungen nutzen, bei Bedarf ihre eigene gastronomische Versorgung organisieren. Der Umbau zur Kommunallounge soll etappenweise geschehen.
1: Für dieses Jahr ist geplant, dass wir eine überdachte Bühne aufbauen. Die wird ungefähr 20 Quadratmeter betragen. Seiten sind schön offen gestaltet, sodass auch das Rathaus nicht verdeckt wird. Es wird Palettenmöbel geben, es wird Sitzsäcke geben, es wird Hängesessel geben. Das alles soll natürlich sehr gemütlich angerichtet werden. Ein Wohnzimmer im Herzen der Bitterfelder Innenstadt. Und für die Zukunft planen wir dann natürlich auch noch die Einfriedung des gesamten Geländes, um dort einfach für die Zukunft ein bisschen einen sicheren Veranstaltungsbetrieb gewährleisten zu können. Ja, wir wollen natürlich einen Ort der Begegnung schaffen. Wir möchten vielen Vereinen, vielen Institutionen und natürlich auch Veranstaltern die Möglichkeit bieten, die Bitterfelder Innenstadt als Veranstaltungsort zu nutzen. Und natürlich sind diese ganzen Maßnahmen so ausgerichtet, dass es jedem Veranstalter und jedem Verein relativ niedrigschwellig möglich sein wird, hier Veranstaltungen durchführen zu können.
0: Die Finanzierung des Projekts setzt sich aus mehreren Bausteinen zusammen. Insgesamt stehen rund 25.000 Euro aus dem städtischen Haushalt zur Verfügung. Hinzu kommen Spenden sowie Fördermittel aus dem Sanierungsfonds. Unterstützt wird das Vorhaben außerdem von der kommunalen Familie, darunter die Stadtwerke Bitterfeld-Wolfen und die Wohnungsbaugesellschaft Neubi.
2: Die Stadtwerke-Gruppe sind kommunale Unternehmen. Wir sorgen dafür, dass hier im Ort regional Wertschöpfung passiert und die letztendlich natürlich den Bürgerinnen und Bürgern zugutekommt. Und insofern ist das Projekt der Kommunallounge nicht nur vom Namen her, sondern natürlich vom Inhalt genau das, was unserem Unternehmenszweck entspricht, und demzufolge lag es nahe, uns hier einzubringen.
0: Eröffnet wird die Kommunallounge am 8. August 2026 im Rahmen der Bitterfelder Sommernächte.
3: Wir beginnen am Samstag, den 8. August, mit der feierlichen Eröffnung erstmal um 14 Uhr, begleitet durch das Saxophonorchester von Katrin Eibert. Danach werden Nachwuchskünstler wie die Band des Heinrich-Heine-Gymnasiums auftreten, dann Liam und Luke, das sind zwei regionale junge Künstler, die dort nochmal einladen. Wir werden dann ein Ohrwurmsingen stattfinden lassen, erstmalig in Bitterfeld, um einfach zu schauen, wie es angenommen wird. Und am Abend wird es dann noch ein Candlelight-Konzert geben mit Herzakustik. Am Wochenende drauf sind wir bei einem ganz anderen Thema. Da sind wir nämlich, ich muss jetzt noch mal kurz nach dem Datum schauen, das wäre Freitag, der 14.8. Da beginnen wir erstmal mit einer Krimi-Lesung am Nachmittag. Wand an Wand mit einer Leiche ist das Thema, ganz spannend. Und am Abend wird es dann karibische Klänge geben von Panamiasung. Da kann man auch mitsingen, kann tanzen, mit einem Cocktail in der Hand. Ja, und am Samstag, den 15.8. steht dann der Abend unter dem Thema Rock-Pop-Oldies mit Akustik-Jam. Ja, und das Wochenende darauf ist wieder ein völlig anderes Thema. Freitag am 21.8. werden wir den Abend unter das Thema Irisch Volk stellen. Und am Samstag laden wir dann ein Willkommen bei Kellermans. Jeder kennt den Titel Dirty Dancing. Das ist der Film, der um 21 Uhr gezeigt wird. Und davor wird es noch einen Rockabilly-Abend geben mit der Band ganz neu Boogie Hecht.

0: Mit dem neuen Aufenthaltsbereich soll der Rathausinnenhof dauerhaft belebt und als attraktiver Treffpunkt für Bürger und Gäste der Stadt etabliert werden.
1: Die Freude war am 10. Juli in der Lutherstadt Wittenberg groß. Gemeinsam mit dem Kulturstaatsminister Dr. Wolfram Weimer, Bildungsminister Jan Riedel, Wittenbergs Bürgermeister André Seidig sowie Dr. Thomas T. Müller, Vorstand der Stiftung Luther-Gedenkstätten, wurde der Grundstein für das neue Eingangsgebäude des Lutherhauses gelegt. Das Bauprojekt ist nicht nur für die Lutherstadt Wittenberg von großer Bedeutung. Auch das Land Sachsen-Anhalt und der Bund messen der Baumaßnahme angesichts der herausragenden nationalen und internationalen Bedeutung des Lutherhauses einen hohen Stellenwert bei.
2: Unsere Lutherstätten haben natürlich für Wittenberg eine sehr große Bedeutung. Sie stehen auch für unsere Stadt und sie strahlt auch in die gesamte Welt. Und deswegen kommen natürlich viele Menschen nach Wittenberg. Aber sie kommen halt nicht nur zu dieser Stätte. Sie werden hier freundlich begrüßt und empfangen und erleben hier auch was sehr Schönes. Aber gehen dann mit einem guten Gefühl in unsere schöne Stadt, in unsere Altstadt hinein. Und davon profitiert natürlich auch der gesamte Handel, die Gastro. Und das ist sehr schön für unsere Stadt.
3: Erst einmal ist ja das hier eigentlich die Keimzelle der Reformation. Wir haben als Landesslogan Hashtag modern denken. Und es gibt ja nicht wenige Historiker, die sagen, die Moderne hat eigentlich mit Luther angefangen. Mit dieser Selbstermächtigung des Denkens, auch bezüglich religiöser Dinge, bezüglich der Fragen des Glaubens. Und ich meine, all das ist hier hinter uns in diesem Lutherhaus passiert. Also hier hat er die 95 Thesen entworfen. Hier hat er mit seiner Frau Katharina von Bora gelebt. Hier hat er Besuch empfangen. Also aus ganz Europa sind die gekommen, um zu Luther zu pilgern. Also das ist schon ein enorm wichtiger Bau für Sachsen-Anhalt und deswegen investiert Sachsen-Anhalt da gerne, um also diesen Eingangsbereich oder das Eingangsgebäude des Lutherhauses zu errichten.
4: Das ist ein Ort von welthistorischer Bedeutung. Ob man in Sydney oder in Tokio oder in Vancouver die Leute fragt, diesen Ort kennt man. Und man kennt ihn wegen Luther, weil hier Geschichte verändert wurde, Geschichte geschrieben wurde und Geschichte zum Besseren sich gewandelt hat. Und deswegen kommen Zehntausende von Menschen aus aller Welt und für die bauen wir jetzt ein neues Besucherzentrum. Wir wollen das bildsam machen, wir wollen es zugänglich machen, wir wollen, dass möglichst viele Menschen herkommen und erleben, was hier passiert ist.
1: Das Land Sachsen-Anhalt unterstützt das Bauvorhaben mit insgesamt 10,5 Millionen Euro. Weitere 4,8 Millionen Euro stellte der Beauftragte der Bundesregierung für Kultur und Medien für die energetische Sanierung bereit. Die Stiftung Luther-Gedenkstätten beteiligt sich mit 300.000 Euro aus Eigenmitteln. Insgesamt umfasst das Projekt ein Investitionsvolumen von 15,6 Millionen Euro. Mit dem Neubau verfolgt man ein ganz wichtiges Ziel.
5: Das neue Eingangsgebäude hat vor allen Dingen das Ziel, dass wir das Haupthaus schützen, also das alte Lutherhaus. Es geht also darum, dass wir eine Art Klimaschleuse schaffen, wo auch zwei Busgruppen zeitgleich sich aufhalten können, wo, wenn das Wetter mal nicht so gut ist, wie es zum Beispiel heute ist, dass dort die Feuchtigkeit wieder aufgenommen wird und nicht ins Haus getragen wird. Darum geht's. Auch, dass die Wärme nicht sofort ins Haus gebracht wird, dass man sozusagen eine Art Klimaschleuse hat letztlich. Und darüber hinaus geht es auch darum, dass wir was Freundliches haben für die Besucher, dass man sich gut aufgenommen fühlt. Wir werden den Museumsshop deutlich erweitern dort auch, dass man also auch ein Angebot hat, dass man was mitnehmen kann, wenn man wieder nach Haus fährt und den Menschen mitteilen kann, wie schön es in Wittenberg war und dass es sich lohnt, auch herzufahren. Also es wird ein moderner Bau sein, der sich aber einfügt. Wir werden den ehemaligen Innenhof überdachen mit einer Glaskonstruktion, die, wenn die Sonne zu sehr scheint, sich verfärbt, sodass man also diese Sonneneinstrahlung nicht sehr massiv im Inneren hat. Das ist alles sehr klug ausgetüftelt und wird auch spannend zu sehen sein, wird also architektonisch auch spannend sein, so wie es umgesetzt wird. Es wird sehr hell sein. Wir werden im vorderen Bereich auch noch Kunst am Bau umsetzen, sodass also Modernes und Historisches zueinander kommen.
1: Parallel zum Neubau wird die energetische Sanierung des Lutherhauses vorangetrieben. Dabei werden zahlreiche Bereiche des historischen Gebäudes unter energetischen Gesichtspunkten geprüft und modernisiert. Besonders im Fokus der energetischen Sanierung stehen dabei die Fenster des Lutherhauses.
5: Die Fenster sind für die energetische Sanierung.

0: Von besonderer Bedeutung. Und da mussten wir viel tüfteln, weil wir einfach viele Partner hatten, mit die wir einbeziehen mussten. Also zum einen kommen natürlich die Energetiker und sagen, so hätten wir es gern. Dann kommt die Denkmalpflege und sagt, na so geht's aber nicht. Dann kommt am Ende ICOMOS, also die UNESCO, und sagt, wir haben da aber auch noch was zu sagen. Und als wir dann alle halbwegs auf der Spur hatten, dann kam das Landeskriminalamt und hat gesagt, naja, aber der Einbruchschutz muss auch noch gewährleistet werden. Und wir haben das dann so gelöst, dass wir, nachdem wir alle an einem Tisch hatten, eine Idee hatten, haben dann ein Musterfenster bauen lassen, was also auch schon eingebaut ist. Und wenn Sie jetzt von hier schauen, bin ich nicht sicher, ob Sie sofort erkennen, welches das neue und welches das alte ist. Also wir haben da wirklich eine tolle Firma gefunden, die uns das Musterfenster gebaut hat, und so wird es am Ende werden. Es wird also dann alles erfüllen, was wir uns wünschen, mit leichten Abstrichen in jede Richtung, aber so, dass es dem Haus am wenigsten Schaden zufügt. Es nützt ja nichts, wenn wir das Haus völlig zerlegen, dafür, dass wir es dann energetisch haben.
1: Einige erste Arbeiten wurden bereits abgeschlossen. Gerade bei historischen Gebäuden ist ein besonders sorgfältiges Vorgehen erforderlich. Während der Sanierungsarbeiten kommt es immer wieder vor, dass neue Erkenntnisse gewonnen oder bislang verborgene Details entdeckt werden. So war es auch bei diesem Projekt, bei dem im Verlauf der Arbeiten weitere wertvolle Einblicke in die Baugeschichte des Lutherhauses gewonnen werden konnten.
0: Also wir haben im Haus tatsächlich ein paar ganz spannende Sachen gefunden. Das ist so, also zum Beispiel im Hängewerk oberhalb der Lutherstube. Die Lutherstube haben wir jetzt festgestellt, dass das ein ganz besonderes Werk ist, auf das das, wie es konstruiert ist und auch wie die Lutherstube gehalten wird. Da hat man schon im 19. Jahrhundert was dran gemacht, und da haben wir Hinweise gefunden, wer das gemacht hat. Die Leute haben sich da also mit Bleistift auch verewigt. Das werden wir wahrscheinlich auch zeigen. Wir haben einige lutherzeitliche Fliesen gefunden im unteren Bereich. Also es kommt bei solchen Sachen immer wieder was raus, obgleich nun das Haus ja nun mehrfach schon bearbeitet worden ist, von vielen Generationen immer wieder. Aber es ist trotzdem immer mal wieder eine spannende Entdeckung. Also eine ganz lustige Sache war, dass wir einen Hausschuh gefunden haben. Wem der gehört hat, Luther vermutlich nicht, aber ganz jung ist er auch nicht.
1: Auch im Stadtrat der Lutherstadt Wittenberg stand das Thema mehrfach auf der Tagesordnung und führte zu intensiven Diskussionen.
2: In der Tat war es eine sehr sachliche Diskussion, in der auch alle Meinungen gehört wurden. Denn es gab natürlich auch Interessierte an dem Erhalt dessen, was hier vorher war. Aber am Ende gab es eine Abwägung zwischen dem, was geht, und dem, was eben nicht geht. Und was auch vertretbar ist, gerade auch mit Blick in die Zukunft. Und dann hat am Ende eben doch in der Mehrheit eine tragende Rolle gespielt, dass hier etwas Neues entsteht, was auch gute Arbeitsbedingungen vor allem für die Menschen, die hier auch mit tätig sind, schafft. Und natürlich auch ein Raum mit Aufenthaltsqualität entsteht, der den heutigen Maßstäben der Zeit auch entspricht. Und das hat am Ende dazu geführt, dass der Stadtrat in seiner Mehrheit das Thema auch mitgetragen hat.
1: Die offiziellen Bauarbeiten für das neue Eingangsgebäude haben damit begonnen. Sofern es im weiteren Verlauf zu keinen baulichen Komplikationen kommt, ist die Eröffnung für den Herbst 2027 geplant.
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0: Sachsen-Anhalt hat in den kommenden Jahren trotz mancher Herausforderungen gute Entwicklungschancen als Land der Zukunftstechnologien und als Vorreiterland bei der Energiewende. Auf der diesjährigen Sommertour von Energie- und Wissenschaftsminister Prof. Dr. Armin Willingmann wird es um wichtige Weichenstellungen gehen, die für eine weiterhin erfolgreiche Landesentwicklung notwendig sind. Im Fokus wird nachhaltiges und erfolgreiches Unternehmertum stehen. Es wird um die erfolgreiche Gestaltung der Energie- und Wärmewende gehen. Und nicht zuletzt um die Förderung von Innovationen und die Stärkung der erstklassigen Wissenschaftslandschaft in Sachsen-Anhalt. Im Rahmen der fünfjährigen Tour durchs Land wird der Minister zahlreiche Unternehmen und Einrichtungen besuchen, wird Förderbescheide überreichen und sich über erfolgreich realisierte Vorhaben informieren. Ein Termin fand bei AMG Lithium im Chemiepark Bitterfeld-Wolfen statt. Hier bekam der Minister einen Einblick in die Produktionsweise des Unternehmens und konnte sich nach einer Präsentation selbst von den Fähigkeiten der AMG Lithium überzeugen.
1: Das Unternehmen ist ja vor einigen Jahren hier angesiedelt worden, außerordentlich erfolgreich und mit dem Aufbereiten von Lithium natürlich ganz am Puls der Zeit. Man muss ganz nüchtern sagen, wir erleben in Sachsen-Anhalt ohnehin einen gewissen Boom der Recyclingunternehmen. Wir sind das Land der Zukunftstechnologien und hier fügt sich eins zum anderen. Dieses Lithium, was hier wiedergewonnen wird aus Altteilen unterschiedlicher Qualität, kann künftig bei der Batterieproduktion wieder eingesetzt werden. Das ist eigentlich das, was wir uns unter vernünftiger Kreislaufwirtschaft vorstellen. Und ich bin ganz sicher, das ist hier ein ausgesprochen zukunftsträchtiger Industriestandort.
0: Der am 1. Juli neu in das Unternehmen eingestiegene Standortleiter der AMG Lithium sieht großes Potenzial, sowohl bei der Ausstattung des Unternehmens als auch bei den Fachkräften.
2: Mein erster Eindruck, den ich hier mitgenommen habe, ist extrem positiv, das muss ich sagen. Also zum einen ist es ein ganz tolles Projekt, was aus meiner Sicht sehr, sehr wichtig für Deutschland ist, wenn wir tatsächlich, und für Europa natürlich, wenn wir tatsächlich eine Unabhängigkeit von kritischen Materialien, wie zum Beispiel auch dem Lithium, erreichen wollen. Aber nochmal auf den Standort zurückzukommen, also man hat hier eine hochmoderne Anlage gebaut, man hat wirklich sehr stark investiert, auch in Zukunftstechnologien. Also wenn man alleine, wir haben es jetzt eben beim Rundgang gesehen, davon mal ausgeht, dass wir neben den reinen Dampferzeugungen auch Brühenverdichter haben. Das ist eine sehr aufwendige Technologie, bietet aber den Vorteil, dass wir deutlich weniger fossile Materialien einsetzen müssen und mit Strom, der aus grünen Quellen kommt, tatsächlich dann auch die Energie erzeugen können. Wenn wir auf die Leute drauf schauen, also hier am Wirtschaftsstandort Bitterfeld-Wolfen, finden wir hochqualifizierte Leute, die tatsächlich für diese Technologien auch prädestiniert sind. Und das Team, was hier am Standort ist, ist hochqualifiziert, hochmotiviert und das macht schon Spaß.
0: Doch die Firma denkt weiter und so soll in etwa 3 Jahren eine neue Produktionslinie etabliert werden. Für Fiesel eine wichtige Ergänzung.
2: Der Nukleus, den die Anlage hier im Augenblick darstellt, ist die Veredelung von Lithiumhydroxid in einer technischen Qualität zu einer Batteriequalität, welches dann weiterverarbeitet werden zum Kathodenmaterial und dann auch in Batterien zum Einsatz kommt. Was wir jetzt dazu bauen wollen, ist eine Anlage, die in der Wertschöpfung noch einen Schritt vorher einsetzt, also eine Umwandlung vom Lithiumcarbonat, welches ein sehr gängiges Material ist, was entsteht aus den Recyclingprozessen, zum Hydroxid in einer technischen Qualität und dann tatsächlich zur Batteriequalität, die in Batterien reinkommt. Der Vorteil, der dadurch entsteht, ist, dass wir die Lücke schließen zwischen dem Recycler und dem Kathodenmaterialhersteller oder dem OEM. Die Recycler sind selber in der Entwicklung der Technologien, das heißt, die Produktionsraten sind noch relativ gering und eine Qualifizierung, Validierung dieses Materials durch den OEM wird so nicht erfolgen. Dadurch, dass wir aber relativ große Produktionsmengen haben, Materialien aus unterschiedlichen Quellen einsetzen können, können wir quasi auch den Recyclern helfen, ihr Material bis zur Batteriequalität zu veredeln und in den Markt zu bringen.
0: Für den Wissenschafts- und Energieminister ist die Etablierung des Unternehmens in Sachsen-Anhalt ein wichtiger Meilenstein. Sieht er doch enorme Vorteile in der Rückgewinnung des so wichtigen Rohstoffs Lithium.
1: Im Land der Zukunftstechnologien ist AMG an dieser Stelle mit dabei und man setzt auf Nachhaltigkeit. Das ist auch vernünftig, weil wir alle wissen, natürlich kann man versuchen, den Rohstoff zu gewinnen, aber man kann auch eben versuchen, den Rohstoff wieder aus Altanlagen, aus Altprodukten heraus zu gewinnen. Und hier an dieser Stelle geschieht das eben. AMG ist hier meines Erachtens ein echtes

0: Vorzeigeunternehmen. Ich habe mich sehr gefreut, dass hier 90 Arbeitsplätze entstanden sind und habe den Eindruck, dass das Unternehmen genau diesen Weg der Zukunft weiter beschreiten will. Nicht nach hinten zu schauen, wie man möglicherweise mit anderen Energieträgern noch ein paar Jahre überwintern kann, sondern ganz mutig voran in Sachen künftige Stromversorgung. Und dazu werden Batterien eine große Rolle spielen.
1: Am 18. September 2024 ging die erste Lithium-Raffinerie in Europa in Betrieb, und zwar in Bitterfeld-Wolfen. Dort produzierte AMG Lithium bereits über 20.000 Tonnen Lithiumhydroxid, ausreichend für Batterien von rund 500.000 E-Autos. Es können nicht immer nur die ersten Mannschaften im Vordergrund stehen. Beim diesjährigen Reservepokal des KfV Anhalt-Bitterfeld stehen wieder die Zweiten und Spielgemeinschaften im Rampenlicht. Im Juni konnte die SV Blau-Weiß-Schortewitz 2 sich den Pokal der letzten Saison mit nach Hause nehmen. Im August startet aber schon die nächste Saison, in der sich wieder aufs Neue bewiesen werden muss. Am 14. Juli wurden die Spiele der ersten Hauptrunde ausgelost. Wir waren vor Ort und hatten ein Auge auf die Ziehung.
2: Jeber Bergfrieden Serno. Gegen die zweite Mannschaft vom SV Germania Roßlau. Die zweite Mannschaft der SG Blau-Weiß Quellenhof. Gegen die dritte Mannschaft der SG 1948 Reppichau. SV Fortschritt Garitz, zweite Mannschaft. Gegen die zweite Mannschaft vom ESV Petersroda, dementsprechend müssen wir drehen. Garitz 2 in der Kreisliga Nord, Petersroda 2 in der Kreisklasse Ost. HSV Gröbern 2. Gegen die zweite Mannschaft vom DSV 97. TSV Rot-Weiß Zerbst, zweite Mannschaft. Gegen die zweite Mannschaft vom TSV Blau-Weiß Brena. Die zweite Mannschaft von ASG Vorwärts Dessau. Gegen die Spielgemeinschaft Lok Blau-Weiß Dessau. Die zweite Mannschaft der SG Rot-Weiß Thalheim. Fährt zur zweiten Mannschaft der SG Empor Waldersee. Die zweite Mannschaft vom SV Wulfen. Spielt gegen die Spielgemeinschaft Krina Porösa 2. Die zweite Mannschaft vom CFC Germania. Muss zur Spielgemeinschaft Mühlbeck, Friedersdorf, die dritte Mannschaft. Spielgemeinschaft Trinum Klein-Parschleben. Muss zum SV Rotsch 2. Die Spielgemeinschaft Löberitz-Salzburg-Kapelle. Spielt gegen die zweite Mannschaft vom FC Eintracht Köthen. Die zweite Mannschaft vom Paschlever SV. Spielt gegen die zweite Mannschaft vom FC Stahl Aachen. Spielgemeinschaft Mühlbeck-Friedersdorf, die zweite. Gegen die zweite Mannschaft vom Zürcher FC.
1: Das klingt nach einigen spannenden Matches, die zwischen dem 21. und 23. August auf uns zukommen. Mal sehen, wer nächstes Jahr den Pokal in die Finger bekommt.
3: Wieder einmal stand das traditionelle Mähbindern in Bernburg-Strenzfeld auf dem Programm. Am 14. Juli wurde auf einem Versuchsfeld der Hochschule Anhalt gezeigt, wie historische Erntetechnik früher funktionierte. Dabei kamen Handarbeit und das Mähbindern aus dem 20. Jahrhundert zum Einsatz. Gleichzeitig ist es ein wichtiger Schritt in den Vorbereitungen für das 30. historische Erntefest, das Ende August stattfindet.
4: Traditionell ist es immer so, dass wir also hier das Mähbindern durchführen, weil wir die Bunde benötigen für die Erntefuhre einerseits und weil wir dann natürlich auch das Stroh brauchen, um für das historische Erntefest zu dekorieren. Und ursprünglich war dieses Mähbindern, was also nach der Ernte mit der Sense folgte, also

0: so in den 30ern, in den 50er Jahren, so gedacht, dass man damals schon mit der Industrialisierung einen Fortschritt erfolgen konnte.
1: Zu Beginn der Vorführung wurde das Getreide noch mit der Sense gemäht, so wie es früher üblich war. Mit gleichmäßigen, halbkreisförmigen Bewegungen schnitt Ronald übrig die Halme ab. Damit die Sense scharf blieb, wurde die Schneide immer wieder mit einem Wetzstein nachgeschärft. Die Demonstration machte deutlich, wie viel körperliche Arbeit die Getreideernte damals erforderte und wie sehr sich die Landwirtschaft bis heute verändert hat.
0: Wir zeigen einfach, wie war es vor 60, 70, 80 Jahren. Und ich glaube, das ist für viele noch interessant, wie sich das Ganze entwickelt hat. Also von der Sense über das Mähbindern bis dann der Mähdrescher kam. Und das ist ja eine enorme Entwicklung, die, wenn man das zwar hört, 80 Jahre, aber es ist trotzdem gar nicht so lange, was sich jetzt mit den großen Mähdreschern dort entwickelt hat, wo ich ja dann auch. Also wo das so weit ausgereift ist, dass ich also die Feuchte messen kann auf den modernen Mähdreschern, dass ich mir anzeigen lassen kann, wie viel ich ernte, wo ich ernte, dass ich eine App runterladen kann, wo ich dann sehe als Betriebsleiter, wo stehen meine Mähdrescher. Also diese Historie zu zeigen, diese Entwicklung zu zeigen, ich glaube, das ist für viele eine interessante Geschichte.
1: Anschließend kam der historische Mähbinder zum Einsatz, der von einem Landsbulldog gezogen wurde. Die Maschine schnitt das Getreide und band die Garben automatisch zusammen, bevor sie auf das Feld fielen. Frauen in historischen Kleidern sammelten die Garben anschließend ein, banden sie mit einem Raffschriegel zusammen und stellten sie zu sogenannten Puppen auf. So konnte das noch leicht feuchte Stroh auf dem Feld trocknen, bevor es später auf den Erntewagen geladen wurde. Das Mähbindern ist zwar auch heute noch beeindruckend anzusehen, zeigt aber vor allem, wie arbeitsintensiv die Ernte früher war.
0: Es dauert viel, viel länger. Es ist unheimlich viel Handarbeit. Ja, man erntet natürlich auch weniger, weil man hat eine Unmenge an Ausfallgetreide, das, was heute also nicht mehr gegeben ist. Die Mähdrescher heute sind viel schneller, viel flexibler, können also ganz, ganz viel ernten und sind natürlich auch für die Arbeitsschutz, für die Arbeitssicherheit viel, ja, viel besser und für die Arbeitsbedingungen insbesondere. Also jeder Mähdrescher hat eine Klimaanlage und ist da ganz modern und mit digitaler Technik ausgestattet.
1: Der Fahrer des Mähbinders war damals jeder Witterung schutzlos ausgesetzt und schaffte lediglich rund einen Hektar Fläche pro Tag. Im Vergleich zu modernen Erntemaschinen wird deutlich, welchen technischen Fortschritt die Landwirtschaft inzwischen gemacht hat. Wer neugierig auf die historische Erntetechnik geworden ist, kann sich auf das historische Erntefest freuen. Dort gibt es auch in diesem Jahr wieder einiges zu sehen.
0: Wir haben ja auch diesmal zum historischen Erntefest noch eine Besonderheit. Wir zeigen das historische Dampfpflügen. Wir haben wieder ganz viel für Kinder im Angebot. Es ist ja nicht nur ein Fest für die Fachbesucher, sondern auch ein Fest für Familien. Wir werden, wie gesagt, dieses historische Dampfpflügen, organisieren. Wir haben aber auch wieder ganz viele Stände, ein großer Bauernmarkt, wo sehr viele Produkte angeboten werden. Und wir haben nicht nur den historischen Erntekorso, der gezeigt wird, sondern auch die Schlepperparade mit mehr als 100 Traktoren, die moderiert und vorgestellt werden.
1: Das historische Erntefest findet am 29. August von 10 bis 18 Uhr auf dem Gutshof des Internationalen Pflanzenbauzentrums in Bernburg-Strenzfeld statt. Besucher können dort erleben, wie die Getreideernte früher ablief und historische Landtechnik aus nächster Nähe entdecken.

0: Der Rathausinnenhof soll künftig zu einem Ort der Begegnung werden. Mit der neuen Kommunallounge entsteht dort ein gemütlicher Treffpunkt, der zum Verweilen und Austauschen einlädt. Die Idee dafür entstand zur 800-Jahr-Feier Bitterfels und wird nun umgesetzt. Ziel ist es, den Innenhof vor der Stadt- und Tourismusinformation in Bitterfeld in eine einladende Atmosphäre zu verwandeln. Stimmungsvolle Beleuchtung sowie verschiedene Sitzmöglichkeiten, von bequemen Lounge-Möbeln bis hin zu Sitzsäcken, sollen den Eindruck eines Wohnzimmers unter freiem Himmel vermitteln.
1: Ja, Ideengeber war natürlich die 800-Jahr-Feier von Bitterfeld im Jahr 2024 und auch im darauffolgenden Jahr hatten wir auf dem Rathausinnenhof die Bitterfelder Sommerlounge. Ja, und das kam so gut an, dass uns natürlich viele Besucherinnen und Besucher gefragt haben, Mensch, warum macht er das denn nicht immer? Und warum ist das immer nur an einem Wochenende? Und das war letztlich die Idee dahinter, zu sagen, wir versuchen hier einen volljährigen Veranstaltungsort zu etablieren.
0: Auf eine dauerhafte gastronomische Versorgung wird bewusst verzichtet. Stattdessen können Veranstalter, die den Rathausinnenhof für Veranstaltungen nutzen, bei Bedarf ihre eigene gastronomische Versorgung organisieren. Der Umbau zur Kommunallounge soll etappenweise geschehen.
1: Für dieses Jahr ist geplant, dass wir eine überdachte Bühne aufbauen. Die wird ungefähr 20 Quadratmeter betragen. Seiten sind schön offen gestaltet, sodass auch das Rathaus nicht verdeckt wird. Es wird Palettenmöbel geben, es wird Sitzsäcke geben, es wird Hängesessel geben. Das alles soll natürlich sehr gemütlich angerichtet werden. Ein Wohnzimmer im Herzen der Bitterfelder Innenstadt. Und für die Zukunft planen wir dann natürlich auch noch die Einfriedung des gesamten Geländes, um dort einfach für die Zukunft ein bisschen einen sicheren Veranstaltungsbetrieb gewährleisten zu können. Ja, wir wollen natürlich einen Ort der Begegnung schaffen. Wir möchten vielen Vereinen, vielen Institutionen und natürlich auch Veranstaltern die Möglichkeit bieten, die Bitterfelder Innenstadt als Veranstaltungsort zu nutzen. Und natürlich sind diese ganzen Maßnahmen so ausgerichtet, dass es jedem Veranstalter und jedem Verein relativ niedrigschwellig möglich sein wird, hier Veranstaltungen durchführen zu können.
0: Die Finanzierung des Projekts setzt sich aus mehreren Bausteinen zusammen. Insgesamt stehen rund 25.000 Euro aus dem städtischen Haushalt zur Verfügung. Hinzu kommen Spenden sowie Fördermittel aus dem Sanierungsfonds. Unterstützt wird das Vorhaben außerdem von der kommunalen Familie, darunter die Stadtwerke Bitterfeld-Wolfen und die Wohnungsbaugesellschaft Neubi.
2: Die Stadtwerke-Gruppe sind kommunale Unternehmen. Wir sorgen dafür, dass hier im Ort regional Wertschöpfung passiert und die letztendlich natürlich den Bürgerinnen und Bürgern zugutekommt. Und insofern ist das Projekt der Kommunallounge nicht nur vom Namen her, sondern natürlich vom Inhalt genau das, was unserem Unternehmenszweck entspricht, und demzufolge lag es nahe, uns hier einzubringen.
0: Eröffnet wird die Kommunallounge am 8. August 2026 im Rahmen der Bitterfelder Sommernächte.
3: Wir beginnen am Samstag, den 8. August, mit der feierlichen Eröffnung erstmal um 14 Uhr, begleitet durch das Sachs- und Fun-Orchester von Katrin Eibert. Danach werden Nachwuchskünstler wie die Band des Heinrich-Heine-Gymnasiums auftreten. Dann Liam und Luke, das sind zwei regionale junge Künstler, die dort nochmal einladen. Wir werden dann ein Ohrwurmsingen stattfinden lassen, erstmalig in Bitterfeld, um einfach zu schauen, wie es angenommen wird. Und am Abend wird es dann noch ein Candlelight-Konzert geben mit Herzakustik. Am Wochenende drauf sind wir bei einem ganz anderen Thema. Da sind wir nämlich, ich muss jetzt noch mal kurz nach dem Datum schauen, das wäre Freitag, der 14.8. Da beginnen wir erstmal mit einer Krimi-Lesung am Nachmittag. Wand an Wand mit einer Leiche ist das Thema, ganz spannend. Und am Abend wird es dann karibische Klänge geben von Panamiasung. Da kann man auch mitsingen, kann tanzen mit einem Cocktail in der Hand. Ja, und am Samstag, den 15.8. steht dann der Abend unter dem Thema Rock-Pop-Oldies mit Akustik-Jam. Ja, und das Wochenende darauf ist wieder ein völlig anderes Thema. Freitag am 21.8. werden wir den Abend unter das Thema Irisch Volk stellen. Und am Samstag laden wir dann ein Willkommen bei Kellermans. Jeder kennt den Titel Dirty Dancing. Das ist der Film, der um 21 Uhr gezeigt wird. Und davor wird es noch einen Rockabilly-Abend geben mit der Band ganz neu Boogie Hecht.
0: Mit dem neuen Aufenthaltsbereich soll der Rathausinnenhof dauerhaft belebt und als attraktiver Treffpunkt für Bürger und Gäste der Stadt etabliert werden.
4: Die Freude war am 10. Juli in der Lutherstadt Wittenberg groß. Gemeinsam mit dem Kulturstaatsminister Dr. Wolfram Weimer, Bildungsminister Jan Riedel, Wittenbergs Bürgermeister André Seidig sowie Dr. Thomas T. Müller, Vorstand der Stiftung Luther-Gedenkstätten, wurde der Grundstein für das neue Eingangsgebäude des Lutherhauses gelegt. Das Bauprojekt ist nicht nur für die Lutherstadt Wittenberg von großer Bedeutung. Auch das Land Sachsen-Anhalt und der Bund messen der Baumaßnahme angesichts der herausragenden nationalen und internationalen Bedeutung des Lutherhauses einen hohen Stellenwert bei.
5: Unsere Lutherstätten haben natürlich für Wittenberg eine sehr große Bedeutung. Sie stehen auch für unsere Stadt und sie strahlt auch in die gesamte Welt. Und deswegen kommen natürlich viele Menschen nach Wittenberg. Aber sie kommen halt nicht nur zu dieser Stätte. Sie werden hier freundlich begrüßt und empfangen und erleben hier auch was sehr Schönes. Aber gehen dann mit einem guten Gefühl in unsere schöne Stadt, in unsere Altstadt hinein. Und davon profitiert natürlich auch der gesamte Handel, die Gastro. Und das ist sehr schön für unsere Stadt.
6: Erst einmal ist ja das hier eigentlich die Keimzelle der Reformation. Wir haben als Landesslogan Hashtag modern denken. Und es gibt ja nicht wenige Historiker, die sagen, die Moderne hat eigentlich mit Luther angefangen. Mit dieser Selbstermächtigung des Denkens, auch bezüglich religiöser Dinge, bezüglich der Fragen des Glaubens. Und ich meine, all das ist hier hinter uns in diesem Lutherhaus passiert. Also hier hat er die 95 Thesen entworfen. Hier hat er mit seiner Frau Katharina von Bora gelebt. Hier hat er Besuch empfangen. Also aus ganz Europa sind die gekommen, um zu Luther zu pilgern. Also das ist schon ein enorm wichtiger Bau für Sachsen-Anhalt und deswegen investiert Sachsen-Anhalt da gerne, um also diesen Eingangsbereich oder das Eingangsgebäude des Lutherhauses zu errichten.
7: Das ist ein Ort von welthistorischer Bedeutung. Ob man in Sydney oder in Tokio oder in Vancouver die Leute fragt, diesen Ort kennt man. Und man kennt ihn wegen Luther, weil hier Geschichte verändert wurde, Geschichte geschrieben wurde und Geschichte zum Besseren sich gewandelt hat. Und deswegen kommen Zehntausende von Menschen aus aller Welt und für die bauen wir jetzt ein neues Besucherzentrum. Wir wollen das bildsam machen, wir wollen es zugänglich machen, wir wollen, dass möglichst viele Menschen herkommen und erleben, was hier passiert ist.
4: Das Land Sachsen-Anhalt unterstützt das Bauvorhaben mit insgesamt 10,5 Millionen Euro. Weitere 4,8 Millionen Euro stellte der Beauftragte der Bundesregierung für Kultur und Medien für die energetische Sanierung bereit. Die Stiftung Luther-Gedenkstätten beteiligt sich mit 300.000 Euro aus Eigenmitteln. Insgesamt umfasst das Projekt ein Investitionsvolumen von 15,6 Millionen Euro. Mit dem Neubau verfolgt man ein ganz wichtiges Ziel.
8: Das neue Eingangsgebäude hat vor allen Dingen das Ziel, dass wir das Haupthaus schützen, also das alte Lutherhaus. Es geht also darum, dass wir eine Art Klimaschleuse schaffen, wo auch zwei Busgruppen zeitgleich sich aufhalten können, wo, wenn das Wetter mal nicht so gut ist, wie es zum Beispiel heute ist, dass dort die Feuchtigkeit wieder aufgenommen wird und nicht ins Haus getragen wird. Darum geht's. Auch, dass die Wärme nicht sofort ins Haus gebracht wird, dass man sozusagen eine Art Klimaschleuse hat letztlich. Und darüber hinaus geht's auch darum, dass wir was Freundliches haben für die Besucher, dass man sich gut aufgenommen fühlt. Wir werden den Museumsshop deutlich erweitern, dort auch

0: historisches Zueinanderkommen.
1: Parallel zum Neubau wird die energetische Sanierung des Lutherhauses vorangetrieben. Dabei werden zahlreiche Bereiche des historischen Gebäudes unter energetischen Gesichtspunkten geprüft und modernisiert. Besonders im Fokus der energetischen Sanierung stehen dabei die Fenster des Lutherhauses.
0: Die Fenster sind für die energetische Sanierung von besonderer Bedeutung. Und da mussten wir viel tüfteln, weil wir einfach viele Partner hatten, mit die wir einbeziehen mussten. Also zum einen kommen natürlich die Energetiker und sagen, so hätten wir es gern. Dann kommt die Denkmalpflege und sagt, na, so geht's aber nicht. Dann kommt am Ende ICOMOS, also die UNESCO, und sagt, wir haben da aber auch noch was zu sagen. Und als wir dann alle halbwegs auf der Spur hatten, dann kam das Landeskriminalamt und hat gesagt, na ja, aber der Einbruchschutz muss auch noch gewährleistet werden. Und wir haben das dann so gelöst, dass wir, nachdem wir alle an einem Tisch hatten, eine Idee hatten, haben dann ein Musterfenster bauen lassen, was also auch schon eingebaut ist. Und wenn Sie jetzt von hier schauen, bin ich nicht sicher, ob Sie sofort erkennen, welches das Neue und welches das Alte ist. Also wir haben da wirklich eine tolle Firma gefunden, die uns das Musterfenster gebaut hat, und so wird es am Ende werden. Es wird also dann alles erfüllen, was wir uns wünschen, mit leichten Abstrichen in jede Richtung, aber so, dass es dem Haus am wenigsten Schaden zufügt. Es nützt ja nichts, wenn wir das Haus völlig zerlegen, dafür, dass wir es dann energetisch haben.
1: Einige erste Arbeiten wurden bereits abgeschlossen. Gerade bei historischen Gebäuden ist ein besonders sorgfältiges Vorgehen erforderlich. Während der Sanierungsarbeiten kommt es immer wieder vor, dass neue Erkenntnisse gewonnen oder bislang verborgene Details entdeckt werden. So war es auch bei diesem Projekt, bei dem im Verlauf der Arbeiten weitere wertvolle Einblicke in die Baugeschichte des Lutherhauses gewonnen werden konnten.
0: Also wir haben im Haus tatsächlich ein paar ganz spannende Sachen gefunden. Das ist so, also zum Beispiel im Hängewerk oberhalb der Lutherstube. Die Lutherstube haben wir jetzt festgestellt, dass das ein ganz besonderes Werk ist, wie es konstruiert ist und auch wie die Lutherstube gehalten wird. Da hat man schon im 19. Jahrhundert was dran gemacht, und da haben wir Hinweise gefunden, wer das gemacht hat. Die Leute haben sich da also mit Bleistift auch verewigt. Das werden wir wahrscheinlich auch zeigen. Wir haben einige lutherzeitliche Fliesen gefunden im unteren Bereich. Also es kommt bei solchen Sachen immer wieder was raus, obgleich nun das Haus ja nun mehrfach schon bearbeitet worden ist, von vielen Generationen immer wieder. Aber es ist trotzdem immer mal wieder eine spannende Entdeckung. Also eine ganz lustige Sache war, dass wir einen Hausschuh gefunden haben. Wem der gehört hat, Luther vermutlich nicht, aber ganz jung ist er auch nicht.
1: Auch im Stadtrat der Lutherstadt Wittenberg stand das Thema mehrfach auf der Tagesordnung und führte zu intensiven Diskussionen.
2: In der Tat war es eine sehr sachliche Diskussion, in der auch alle Meinungen gehört wurden. Denn es gab natürlich auch Interessierte an dem Erhalt dessen, was hier vorher war. Aber am Ende gab es eine Abwägung zwischen dem, was geht, und dem, was eben nicht geht. Und was auch vertretbar ist, gerade auch mit Blick in die Zukunft. Und dann hat am Ende eben doch in der Mehrheit eine tragende Rolle gespielt, dass hier etwas Neues entsteht, was auch gute Arbeitsbedingungen vor allem für die Menschen, die hier auch mit tätig sind, schafft. Und natürlich auch ein Raum mit Aufenthaltsqualität entsteht, der den heutigen Maßstäben der Zeit auch entspricht. Und das hat am Ende dazu geführt, dass der Stadtrat in seiner Mehrheit das Thema auch mitgetragen hat.
1: Die offiziellen Bauarbeiten für das neue Eingangsgebäude haben damit begonnen. Sofern es im weiteren Verlauf zu keinen baulichen Komplikationen kommt, ist die Eröffnung für den Herbst 2027 geplant.
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0: Sachsen-Anhalt hat in den kommenden Jahren trotz mancher Herausforderungen gute Entwicklungschancen als Land der Zukunftstechnologien und als Vorreiterland bei der Energiewende. Auf der diesjährigen Sommertour von Energie- und Wissenschaftsminister Prof. Dr. Armin Willingmann wird es um wichtige Weichenstellungen gehen, die für eine weiterhin erfolgreiche Landesentwicklung notwendig sind. Im Fokus wird nachhaltiges und erfolgreiches Unternehmertum stehen. Es wird um die erfolgreiche Gestaltung der Energie- und Wärmewende gehen. Und nicht zuletzt um die Förderung von Innovationen und die Stärkung der erstklassigen Wissenschaftslandschaft in Sachsen-Anhalt. Im Rahmen der fünfjährigen Tour durchs Land wird der Minister zahlreiche Unternehmen und Einrichtungen besuchen, wird Förderbescheide überreichen und sich über erfolgreich realisierte Vorhaben informieren. Ein Termin fand bei AMG Lithium im Chemiepark Bitterfeld-Wolfen statt. Hier bekam der Minister einen Einblick in die Produktionsweise des Unternehmens und konnte sich nach einer Präsentation selbst von den Fähigkeiten der AMG Lithium überzeugen.
1: Das Unternehmen ist ja vor einigen Jahren hier angesiedelt worden, außerordentlich erfolgreich und mit dem Aufbereiten von Lithium natürlich ganz am Puls der Zeit. Man muss ganz nüchtern sagen, wir erleben in Sachsen-Anhalt ohnehin einen gewissen Boom der Recyclingunternehmen. Wir sind das Land der Zukunftstechnologien und hier fügt sich eins zum anderen. Dieses Lithium, was hier wiedergewonnen wird aus Altteilen unterschiedlicher Qualität, kann künftig bei der Batterieproduktion wieder eingesetzt werden. Das ist eigentlich das, was wir uns unter vernünftiger Kreislaufwirtschaft vorstellen. Und ich bin ganz sicher, das ist hier ein ausgesprochen zukunftsträchtiger Industriestandort.
0: Der am 1. Juli neu in das Unternehmen eingestiegene Standortleiter der AMG Lithium sieht großes Potenzial, sowohl bei der Ausstattung des Unternehmens als auch bei den Fachkräften.
2: Mein erster Eindruck, den ich hier mitgenommen habe, ist extrem positiv, das muss ich sagen. Also zum einen ist es ein ganz tolles Projekt, was aus meiner Sicht sehr, sehr wichtig für Deutschland ist, wenn wir tatsächlich, und für Europa natürlich, wenn wir tatsächlich eine Unabhängigkeit von kritischen Materialien, wie zum Beispiel auch dem Lithium, erreichen wollen. Aber nochmal auf den Standort zurückzukommen, also man hat hier eine hochmoderne Anlage gebaut, man hat wirklich sehr stark investiert, auch in Zukunftstechnologien. Also wenn man alleine, wir haben es jetzt eben beim Rundgang gesehen, davon mal ausgeht, dass wir neben den reinen Dampferzeugungen auch Brühenverdichter haben. Das ist eine sehr aufwendige Technologie, bietet aber den Vorteil, dass wir deutlich weniger fossile Materialien einsetzen müssen und mit Strom, der aus grünen Quellen kommt, tatsächlich dann auch die Energie erzeugen können. Wenn wir auf die Leute drauf schauen, also hier am Wirtschaftsstandort Bitterfeld-Wolfen, finden wir hochqualifizierte Leute, die tatsächlich für diese Technologien auch prädestiniert sind. Und das Team, was hier am Standort ist, ist hochqualifiziert, hochmotiviert und das macht schon Spaß.
0: Doch die Firma denkt weiter und so soll in etwa 3 Jahren eine neue Produktionslinie etabliert werden. Für Fiesel eine wichtige Ergänzung.
2: Der Nukleus, den die Anlage hier im Augenblick darstellt, ist die Veredelung von Lithiumhydroxid in einer Technikqualität zu einer Batteriequalität, welches dann weiterverarbeitet werden zum Kathodenmaterial und dann auch in Batterien zum Einsatz kommt. Was wir jetzt dazu bauen wollen, ist eine Anlage, die in der Wertschöpfung noch einen Schritt vorher einsetzt, also eine Umwandlung vom Lithiumcarbonat, welches ein sehr gängiges Material ist, was entsteht aus den Recyclingprozessen, zum Hydroxid in einer Technikqualität und dann zur Batteriequalität, die in Batterien reinkommt. Der Vorteil, der dadurch entsteht, ist, dass wir die Lücke schließen zwischen dem Recycler und dem Kathodenmaterialhersteller oder dem OEM. Die Recycler sind selber in der Entwicklung der Technologien, das heißt, die Produktionsraten sind noch relativ gering und eine Qualifizierung, Validierung dieses Materials durch den OEM wird so nicht erfolgen. Dadurch, dass wir aber relativ große Produktionsmengen haben, Materialien aus unterschiedlichen Quellen einsetzen können, können wir quasi auch den Recyclern helfen, ihr Material bis zur Batteriequalität zu veredeln und in den Markt zu bringen.
0: Für den Wissenschafts- und Energieminister ist die Etablierung des Unternehmens in Sachsen-Anhalt ein wichtiger Meilenstein. Sieht er doch enorme Vorteile in der Rückgewinnung des so wichtigen Rohstoffs Lithium.
1: Im Land der Zukunftstechnologien ist AMG an dieser Stelle mit dabei und man setzt auf Nachhaltigkeit. Das ist auch vernünftig, weil wir alle wissen, natürlich kann man versuchen, den Rohstoff zu gewinnen, aber man kann auch eben versuchen, den Rohstoff wieder aus Altanlagen, aus Altprodukten heraus zu gewinnen. Und hier an dieser Stelle geschieht das eben. AMG ist hier meines Erachtens ein echtes Vorzeigeunternehmen. Ich habe mich sehr gefreut, dass hier 90 Arbeitsplätze entstanden sind und habe den Eindruck, dass das Unternehmen genau diesen Weg der Zukunft weiter beschreiten will. nicht nach hinten zu schauen, wie man möglicherweise mit anderen Energieträgern noch ein paar Jahre überwintern kann, sondern ganz mutig voran in Sachen künftige Stromversorgung. Und dazu werden Batterien eine große Rolle spielen.
0: Am 18. September 2024 ging die erste Lithium-Raffinerie in Europa in Betrieb, und zwar in Bitterfeld-Wolfen. Dort produzierte AMG Lithium bereits über 20.000 Tonnen Lithiumhydroxid, ausreichend für Batterien von rund 500.000 E-Autos. Es können nicht immer nur die ersten Mannschaften im Vordergrund stehen. Beim diesjährigen Reservepokal des KfV Anhalt Bitterfeld stehen wieder die Zweiten und Spielgemeinschaften im Rampenlicht. Im Juni konnte die SV Blau-Weiß Schortewitz 2 sich den Pokal der letzten Saison mit nach Hause nehmen. Im August startet aber schon die nächste Saison, in der sich wieder aufs Neue bewiesen werden muss. Am 14. Juli wurden die Spiele der ersten Hauptrunde ausgelost. Wir waren vor Ort und hatten ein Auge auf die Ziehung.
3: Jeber Bergfrieden Sermo. Gegen die zweite Mannschaft vom SV Germania Roßlau. Die zweite Mannschaft der SG Blau-Weiß Quellendorf. Gegen die dritte Mannschaft der SG 1948 Reppichau. SV Fortschritt Garitz zweite Mannschaft. Gegen die zweite Mannschaft vom ESV Petersroda, dementsprechend müssen wir drehen. Garitz 2 in der Kreisliga Nord, Petersroda 2 in der Kreisklasse Ost. HSV Gröbern 2. Gegen die zweite Mannschaft vom DSV 97. TSV Rot-Weiß Zerbst zweite Mannschaft. Gegen die zweite Mannschaft vom TSV Blau-Weiß Brena. Die zweite Mannschaft von ASG Vorwärts Dessau. Gegen die Spielgemeinschaft Lok Blau-Weiß Dessau. Die zweite Mannschaft der SG Rot-Weiß Thalheim. Fährt zur zweiten Mannschaft der SG Empor Waldersee. Die zweite Mannschaft vom SV Wulfen. Spielt gegen die Spielgemeinschaft Krina Porösa 2. Die zweite Mannschaft vom CFC Germania. Muss zur Spielgemeinschaft Mühlbeck, Friedersdorf, die dritte Mannschaft. Spielgemeinschaft Trinum Klein-Parschleben. Muss zum SV Rotsch 2. Die Spielgemeinschaft Löberitz, Salzburg-Kapelle. Spielt gegen die zweite Mannschaft vom FC Eintracht Köthen. Die zweite Mannschaft vom Paschleber SV. Spielt gegen die zweite Mannschaft vom FC Stahl Aachen. Spielgemeinschaft Mühlbeck-Friedersdorf die zweite. Gegen die zweite Mannschaft vom Zürcher FC.
0: Das klingt nach einigen spannenden Matches, die zwischen dem 21. und 23. August auf uns zukommen. Mal sehen, wer nächstes Jahr den Pokal in die Finger bekommt.
4: Wieder einmal stand das traditionelle Mähbindern in Bernburg-Strenzfeld auf dem Programm. Am 14. Juli wurde auf einem Versuchsfeld der Hochschule Anhalt gezeigt, wie historische Erntetechnik früher funktionierte. Dabei kamen Handarbeit und das Mähbindern aus dem 20. Jahrhundert zum Einsatz. Gleichzeitig ist es ein wichtiger Schritt in den Vorbereitungen für das 30. historische Erntefest, das Ende August stattfindet.

0: Traditionell ist es immer so, dass wir also hier das Mähbindern durchführen, weil wir die Bunde benötigen für die Erntefuhre einerseits und weil wir dann natürlich auch das Stroh brauchen, um für das historische Erntefest zu dekorieren. Und ursprünglich war dieses Mähbindern, was also nach der Ernte mit der Sense folgte, also in den 30ern, in den 50er Jahren, so gedacht, dass man damals schon mit der Industrialisierung einen Fortschritt erfolgen konnte.
1: Zu Beginn der Vorführung wurde das Getreide noch mit der Sense gemäht, so wie es früher üblich war. Mit gleichmäßigen, halbkreisförmigen Bewegungen schnitt Ronald Übrig die Halme ab. Damit die Sense scharf blieb, wurde die Schneide immer wieder mit einem Wetzstein nachgeschärft. Die Demonstration machte deutlich, wie viel körperliche Arbeit die Getreideernte damals erforderte und wie sehr sich die Landwirtschaft bis heute verändert hat.
0: Wir zeigen ja einfach, wie war es vor 60, 70, 80 Jahren. Und ich glaube, das ist für viele noch interessant, wie sich das Ganze entwickelt hat. Also von der Sense über das Mähbindern bis dann der Mähdrescher kam. Und das ist ja eine enorme Entwicklung, die, wenn man das zwar hört, 80 Jahre, aber es ist trotzdem gar nicht so lange, was sich jetzt mit den großen Mähdreschern dort entwickelt hat, wo ich ja dann auch. Also wo das so weit ausgereift ist, dass ich also die Feuchte messen kann auf den modernen Mähdreschern, dass ich mir anzeigen lassen kann, wie viel ich ernte, wo ich ernte, dass ich eine App runterladen kann, wo ich dann sehe als Betriebsleiter, wo stehen meine Mähdrescher. Also diese Historie zu zeigen, diese Entwicklung zu zeigen, ich glaube, das ist für viele eine interessante Geschichte.
1: Anschließend kam der historische Mähbinder zum Einsatz, der von einem Landsbulldog gezogen wurde. Die Maschine schnitt das Getreide und band die Garben automatisch zusammen, bevor sie auf das Feld fielen. Frauen in historischen Kleidern sammelten die Garben anschließend ein, banden sie mit einem Raffschriegel zusammen und stellten sie zu sogenannten Puppen auf. So konnte das noch leicht feuchte Stroh auf dem Feld trocknen, bevor es später auf den Erntewagen geladen wurde. Das Mähbindern ist zwar auch heute noch beeindruckend anzusehen, zeigt aber vor allem, wie arbeitsintensiv die Ernte früher war.
0: Dauert viel, viel länger. Es ist unheimlich viel Handarbeit. Ja, man erntet natürlich auch weniger, weil man hat eine Unmenge an Ausfallgetreide, das, was heute also nicht mehr gegeben ist. Die Mähdrescher heute sind viel schneller, viel flexibler, können also ganz, ganz viel ernten und sind natürlich auch für die Arbeitsschutz, für die Arbeitssicherheit viel, ja, viel besser und für die Arbeitsbedingungen insbesondere. Also jeder Mähdrescher hat eine Klimaanlage und ist da ganz modern und mit digitaler Technik ausgestattet.
1: Der Fahrer des Mähbinders war damals jeder Witterung schutzlos ausgesetzt und schaffte lediglich rund einen Hektar Fläche pro Tag. Im Vergleich zu modernen Erntemaschinen wird deutlich, welchen technischen Fortschritt die Landwirtschaft inzwischen gemacht hat. Wer neugierig auf die historische Erntetechnik geworden ist, kann sich auf das historische Erntefest freuen. Dort gibt es auch in diesem Jahr wieder einiges zu sehen.
0: Wir haben ja auch diesmal zum historischen Erntefest noch eine Besonderheit. Wir zeigen das historische Dampfpflügen. Wir haben wieder ganz viel für Kinder im Angebot. Es ist ja nicht nur ein Fest für die Fachbesucher, sondern auch ein Fest für Familien. Wir werden, wie gesagt, dieses historische Dampfpflügen organisieren. Wir haben aber auch wieder ganz viele Stände, ein großer Bauernmarkt, wo sehr viele Produkte angeboten werden. Und wir haben nicht nur den historischen Erntekorso, der gezeigt wird, sondern auch die Schlepperparade mit mehr als 100 Traktoren, die moderiert und vorgestellt werden.
1: Das historische Erntefest findet am 29. August von 10 bis 18 Uhr auf dem Gutshof des Internationalen Pflanzenbauzentrums in Bernburg-Strenzfeld statt. Besucher können dort erleben, wie die Getreideernte früher ablief und historische Landtechnik aus nächster Nähe entdecken.

0: Der Rathausinnenhof soll künftig zu einem Ort der Begegnung werden. Mit der neuen Kommunallounge entsteht dort ein gemütlicher Treffpunkt, der zum Verweilen und Austauschen einlädt. Die Idee dafür entstand zur 800-Jahr-Feier Bitterfels und wird nun umgesetzt. Ziel ist es, den Innenhof vor der Stadt- und Tourismusinformation in Bitterfeld in eine einladende Atmosphäre zu verwandeln. Stimmungsvolle Beleuchtung sowie verschiedene Sitzmöglichkeiten, von bequemen Lounge-Möbeln bis hin zu Sitzsäcken, sollen den Eindruck eines Wohnzimmers unter freiem Himmel vermitteln.
1: Ja, Ideengeber war natürlich die 800-Jahr-Feier von Bitterfeld im Jahr 2024. Und auch im darauffolgenden Jahr hatten wir auf dem Rathausinnenhof die Bitterfelder Sommerlounge. Ja, und das kam so gut an, dass uns natürlich viele Besucherinnen und Besucher gefragt haben, Mensch, warum macht er das denn nicht immer? Und warum ist das immer nur an einem Wochenende? Und das war letztlich die Idee dahinter, zu sagen, wir versuchen hier einen volljährigen Veranstaltungsort zu etablieren.
0: Auf eine dauerhafte gastronomische Versorgung wird bewusst verzichtet. Stattdessen können Veranstalter, die den Rathausinnenhof für Veranstaltungen nutzen, bei Bedarf ihre eigene gastronomische Versorgung organisieren. Der Umbau zur Kommunallounge soll etappenweise geschehen.
1: Für dieses Jahr ist geplant, dass wir eine überdachte Bühne aufbauen. Die wird ungefähr 20 Quadratmeter betragen. Seiten sind schön offen gestaltet, sodass auch das Rathaus nicht verdeckt wird. Es wird Palettenmöbel geben, es wird Sitzsäcke geben, es wird Hängesessel geben. Das alles soll natürlich sehr gemütlich angerichtet werden. Ein Wohnzimmer im Herzen der Bitterfelder Innenstadt. Und für die Zukunft planen wir dann natürlich auch noch die Einfriedung des gesamten Geländes, um dort einfach für die Zukunft ein bisschen einen sicheren Veranstaltungsbetrieb gewährleisten zu können. Ja, wir wollen natürlich einen Ort der Begegnung schaffen. Wir möchten vielen Vereinen, vielen Institutionen und natürlich auch Veranstaltern die Möglichkeit bieten, die Bitterfelder Innenstadt als Veranstaltungsort zu nutzen. Und natürlich sind diese ganzen Maßnahmen so ausgerichtet, dass es jedem Veranstalter und jedem Verein relativ niedrigschwellig möglich sein wird, hier Veranstaltungen durchführen zu können.
0: Die Finanzierung des Projekts setzt sich aus mehreren Bausteinen zusammen. Insgesamt stehen rund 25.000 Euro aus dem städtischen Haushalt zur Verfügung. Hinzu kommen Spenden sowie Fördermittel aus dem Sanierungsfonds. Unterstützt wird das Vorhaben außerdem von der kommunalen Familie, darunter die Stadtwerke Bitterfeld-Wolfen und die Wohnungsbaugesellschaft Neubi.
2: Die Stadtwerke-Gruppe sind kommunale Unternehmen. Wir sorgen dafür, dass hier im Ort regional Wertschöpfung passiert und die letztendlich natürlich den Bürgerinnen und Bürgern zugutekommt. Und insofern ist das Projekt der Kommunallounge nicht nur vom Namen her, sondern natürlich vom Inhalt genau das, was unserem Unternehmenszweck entspricht, und demzufolge lag es nahe, uns hier einzubringen.
0: Eröffnet wird die Kommunallounge am 8. August 2026 im Rahmen der Bitterfelder Sommernächte.
3: Wir beginnen am Samstag, den 8. August, mit der feierlichen Eröffnung erstmal um 14 Uhr, begleitet durch das Saxophonorchester von Katrin Eibert. Danach werden Nachwuchskünstler wie die Band des Heinrich-Heine-Gymnasiums auftreten. Dann Liam und Luke, das sind zwei regionale junge Künstler, die dort nochmal einladen. Wir werden dann ein Ohrwurmsingen stattfinden lassen, erstmalig in Bitterfeld, um einfach zu schauen, wie es angenommen wird. Und am Abend wird es dann noch ein Candlelight-Konzert geben mit Herzakustik. Am Wochenende drauf sind wir bei einem ganz anderen Thema. Da sind wir nämlich, ich muss jetzt noch mal kurz nach dem Datum schauen, das wäre Freitag, der 14.8. Da beginnen wir erstmal mit einer Krimi-Lesung am Nachmittag. Wand an Wand mit einer Leiche ist das Thema, ganz spannend. Und am Abend wird es dann karibische Klänge geben von Panamiasung. Da kann man auch mitsingen, kann tanzen mit einem Cocktail in der Hand. Ja, und am Samstag, den 15.8. steht dann der Abend unter dem Thema Rock-Pop-Oldies mit Akustik-Jam. Ja, und das Wochenende darauf ist wieder ein völlig anderes.

0: Thema. Freitag am 21.08. werden wir den Abend unter das Thema Irisch Volk stellen. Und am Samstag laden wir dann ein Willkommen bei Kellermans. Jeder kennt den Titel Dirty Dancing. Das ist der Film, der um 21 Uhr gezeigt wird. Und davor wird es noch einen Rockabilly-Abend geben mit der Band ganz neu Boogie Hecht.
1: Mit dem neuen Aufenthaltsbereich soll der Rathausinnenhof dauerhaft belebt und als attraktiver Treffpunkt für Bürger und Gäste der Stadt etabliert werden.
2: Die Freude war am 10. Juli in der Lutherstadt Wittenberg groß. Gemeinsam mit dem Kulturstaatsminister Dr. Wolfram Weimer, Bildungsminister Jan Riedel, Wittenbergs Bürgermeister André Seidig sowie Dr. Thomas T. Müller, Vorstand der Stiftung Luther-Gedenkstätten, wurde der Grundstein für das neue Eingangsgebäude des Lutherhauses gelegt. Das Bauprojekt ist nicht nur für die Lutherstadt Wittenberg von großer Bedeutung. Auch das Land Sachsen-Anhalt und der Bund messen der Baumaßnahme angesichts der herausragenden nationalen und internationalen Bedeutung des Lutherhauses einen hohen Stellenwert bei.
3: Unsere Lutherstätten haben natürlich für Wittenberg eine sehr große Bedeutung. Sie stehen auch für unsere Stadt und sie strahlt auch in die gesamte Welt. Und deswegen kommen natürlich viele Menschen nach Wittenberg. Aber sie kommen halt nicht nur zu dieser Stätte. Sie werden hier freundlich begrüßt und empfangen und erleben hier auch was sehr Schönes. Aber gehen dann mit einem guten Gefühl in unsere schöne Stadt, in unsere Altstadt hinein. Und davon profitiert natürlich auch der gesamte Handel, die Gastro. Und das ist sehr schön für unsere Stadt.
4: Erst einmal ist ja das hier eigentlich die Keimzelle der Reformation. Wir haben als Landesslogan Hashtag modern denken. Und es gibt ja nicht wenige Historiker, die sagen, die Moderne hat eigentlich mit Luther angefangen. Mit dieser Selbstermächtigung des Denkens, auch bezüglich religiöser Dinge, bezüglich der Fragen des Glaubens. Und ich meine, all das ist hier hinter uns in diesem Lutherhaus passiert. Also hier hat er die 95 Thesen entworfen. Hier hat er mit seiner Frau Katharina von Bora gelebt. Hier hat er Besuch empfangen. Also aus ganz Europa sind die gekommen, um zu Luther zu pilgern. Also das ist schon ein enorm wichtiger Bau für Sachsen-Anhalt und deswegen investiert Sachsen-Anhalt da gerne, um also diesen Eingangsbereich oder das Eingangsgebäude des Lutherhauses zu errichten.
5: Das ist ein Ort von welthistorischer Bedeutung. Ob man in Sydney oder in Tokio oder in Vancouver die Leute fragt, diesen Ort kennt man. Und man kennt ihn wegen Luther, weil hier Geschichte verändert wurde, Geschichte geschrieben wurde und Geschichte zum Besseren sich gewandelt hat. Und deswegen kommen Zehntausende von Menschen aus aller Welt und für die bauen wir jetzt ein neues Besucherzentrum. Wir wollen das bildsam machen, wir wollen es zugänglich machen, wir wollen, dass möglichst viele Menschen herkommen und erleben, was hier passiert ist.
2: Das Land Sachsen-Anhalt unterstützt das Bauvorhaben mit insgesamt 10,5 Millionen Euro. Weitere 4,8 Millionen Euro stellte der Beauftragte der Bundesregierung für Kultur und Medien für die energetische Sanierung bereit. Die Stiftung Luther-Gedenkstätten beteiligt sich mit 300.000 Euro aus Eigenmitteln. Insgesamt umfasst das Projekt ein Investitionsvolumen von 15,6 Millionen Euro. Mit dem Neubau verfolgt man ein ganz wichtiges Ziel.
6: Das neue Eingangsgebäude hat vor allen Dingen das Ziel, dass wir das Haupthaus schützen, also das alte Lutherhaus. Es geht also darum, dass wir eine Art Klimaschleuse schaffen, wo auch zwei Busgruppen zeitgleich sich aufhalten können, wo, wenn das Wetter mal nicht so gut ist, wie es zum Beispiel heute ist, dass dort die Feuchtigkeit wieder aufgenommen wird und nicht ins Haus getragen wird. Darum geht's. Auch, dass die Wärme nicht sofort ins Haus gebracht wird, dass man sozusagen eine Art Klimaschleuse hat letztlich. Und darüber hinaus geht's auch darum, dass wir was Freundliches haben für die Besucher, dass man sich gut aufgenommen fühlt. Wir werden den Museumsshop deutlich erweitern dort auch, dass man also auch ein Angebot hat, dass man was mitnehmen kann, wenn man wieder nach Hause fährt und den Menschen mitteilen kann, wie schön es in Wittenberg war und dass es sich lohnt, auch herzufahren. Also es wird ein moderner Bau sein, der sich aber einfügt. Wir werden den ehemaligen Innenhof überdachen mit einer Glaskonstruktion, die, wenn die Sonne zu sehr scheint, sich verfärbt, sodass man also diese Sonneneinstrahlung nicht so massiv im Inneren hat. Das ist alles sehr klug ausgetüftelt und wird auch spannend zu sehen sein, wird also architektonisch auch spannend sein, so wie es umgesetzt wird. Es wird sehr hell sein. Wir werden im vorderen Bereich auch noch Kunst am Bau umsetzen, sodass also Modernes und

0: historisches Zueinanderkommen.
1: Parallel zum Neubau wird die energetische Sanierung des Lutherhauses vorangetrieben. Dabei werden zahlreiche Bereiche des historischen Gebäudes unter energetischen Gesichtspunkten geprüft und modernisiert. Besonders im Fokus der energetischen Sanierung stehen dabei die Fenster des Lutherhauses.
0: Die Fenster sind für die energetische Sanierung von besonderer Bedeutung. Und da mussten wir viel tüfteln, weil wir einfach viele Partner hatten, mit die wir einbeziehen mussten. Also zum einen kommen natürlich die Energetiker und sagen, so hätten wir es gern. Dann kommt die Denkmalpflege und sagt, na, so geht's aber nicht. Dann kommt am Ende ICOMOS, also die UNESCO, und sagt, wir haben da aber auch noch was zu sagen. Und als wir dann alle halbwegs auf der Spur hatten, dann kam das Landeskriminalamt und hat gesagt, na ja, aber der Einbruchschutz muss auch noch gewährleistet werden. Und wir haben das dann so gelöst, dass wir, nachdem wir alle an einem Tisch hatten, eine Idee hatten, haben dann ein Musterfenster bauen lassen, was also auch schon eingebaut ist. Und wenn Sie jetzt von hier schauen, bin ich nicht sicher, ob Sie sofort erkennen, welches das Neue und welches das Alte ist. Also wir haben da wirklich eine tolle Firma gefunden, die uns das Musterfenster gebaut hat, und so wird es am Ende werden. Es wird also dann alles erfüllen, was wir uns wünschen, mit leichten Abstrichen in jede Richtung, aber so, dass es dem Haus am wenigsten Schaden zufügt. Es nützt ja nichts, wenn wir das Haus völlig zerlegen, dafür, dass wir es dann energetisch haben.
1: Einige erste Arbeiten wurden bereits abgeschlossen. Gerade bei historischen Gebäuden ist ein besonders sorgfältiges Vorgehen erforderlich. Während der Sanierungsarbeiten kommt es immer wieder vor, dass neue Erkenntnisse gewonnen oder bislang verborgene Details entdeckt werden. So war es auch bei diesem Projekt, bei dem im Verlauf der Arbeiten weitere wertvolle Einblicke in die Baugeschichte des Lutherhauses gewonnen werden konnten.
0: Also wir haben im Haus tatsächlich ein paar ganz spannende Sachen gefunden. Das ist so, also zum Beispiel im Hängewerk oberhalb der Lutherstube. Die Lutherstube haben wir jetzt festgestellt, dass das ein ganz besonderes Werk ist, wie es konstruiert ist und auch wie die Lutherstube gehalten wird. Da hat man schon im 19. Jahrhundert was dran gemacht, und da haben wir Hinweise gefunden, wer das gemacht hat. Die Leute haben sich da also mit Bleistift auch verewigt. Das werden wir wahrscheinlich auch zeigen. Wir haben einige lutherzeitliche Fliesen gefunden im unteren Bereich. Also es kommt bei solchen Sachen immer wieder was raus, obgleich nun das Haus ja nun mehrfach schon bearbeitet worden ist, von vielen Generationen immer wieder. Aber es ist trotzdem immer mal wieder eine spannende Entdeckung. Also eine ganz lustige Sache war, dass wir einen Hausschuh gefunden haben. Wem der gehört hat, Luther vermutlich nicht, aber ganz jung ist er auch nicht.
1: Auch im Stadtrat der Lutherstadt Wittenberg stand das Thema mehrfach auf der Tagesordnung und führte zu intensiven Diskussionen.
2: In der Tat war es eine sehr sachliche Diskussion, in der auch alle Meinungen gehört wurden. Denn es gab natürlich auch Interessierte an dem Erhalt dessen, was hier vorher war. Aber am Ende gab es eine Abwägung zwischen dem, was geht, und dem, was eben nicht geht. Und was auch vertretbar ist, gerade auch mit Blick in die Zukunft. Und dann hat am Ende eben doch in der Mehrheit eine tragende Rolle gespielt, dass hier etwas Neues entsteht, was auch gute Arbeitsbedingungen vor allem für die Menschen, die hier auch mit tätig sind, schafft. Und natürlich auch ein Raum mit Aufenthaltsqualität entsteht, der den heutigen Maßstäben der Zeit auch entspricht. Und das hat am Ende dazu geführt, dass der Stadtrat in seiner Mehrheit das Thema auch mitgetragen hat.
1: Die offiziellen Bauarbeiten für das neue Eingangsgebäude haben damit begonnen. Sofern es im weiteren Verlauf zu keinen baulichen Komplikationen kommt, ist die Eröffnung für den Herbst 2027 geplant.
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0: Sachsen-Anhalt hat in den kommenden Jahren trotz mancher Herausforderungen gute Entwicklungschancen als Land der Zukunftstechnologien und als Vorreiterland bei der Energiewende. Auf der diesjährigen Sommertour von Energie- und Wissenschaftsminister Professor Dr. Armin Willingmann wird es um wichtige Weichenstellungen gehen, die für eine weiterhin erfolgreiche Landesentwicklung notwendig sind. Im Fokus wird nachhaltiges und erfolgreiches Unternehmertum stehen. Es wird um die erfolgreiche Gestaltung der Energie- und Wärmewende gehen. Und nicht zuletzt um die Förderung von Innovationen und die Stärkung der erstklassigen Wissenschaftslandschaft in Sachsen-Anhalt. Im Rahmen der fünfjährigen Tour durchs Land wird der Minister zahlreiche Unternehmen und Einrichtungen besuchen, wird Förderbescheide überreichen und sich über erfolgreich realisierte Vorhaben informieren. Ein Termin fand bei AMG Lithium im Chemiepark Bitterfeld-Wolfen statt. Hier bekam der Minister einen Einblick in die Produktionsweise des Unternehmens und konnte sich nach einer Präsentation selbst von den Fähigkeiten der AMG Lithium überzeugen.
1: Das Unternehmen ist ja ist vor einigen Jahren hier angesiedelt worden, außerordentlich erfolgreich und mit dem Aufbereiten von Lithium natürlich ganz am Puls der Zeit. Man muss ganz nüchtern sagen, wir erleben in Sachsen-Anhalt ohnehin einen gewissen Boom der Recyclingunternehmen. Wir sind das Land der Zukunftstechnologien und hier fügt sich eins zum anderen. Dieses Lithium, was hier wiedergewonnen wird aus Altteilen unterschiedlicher Qualität, kann künftig bei der Batterieproduktion wieder eingesetzt werden. Das ist eigentlich das, was wir uns unter vernünftiger Kreislaufwirtschaft vorstellen. Und ich bin ganz sicher, das ist hier ein ausgesprochen zukunftsträchtiger Industriestandort.
0: Der am 1. Juli neu in das Unternehmen eingestiegene Standortleiter der AMG Lithium sieht großes Potenzial, sowohl bei der Ausstattung des Unternehmens als auch bei den Fachkräften.
2: Mein erster Eindruck, den ich hier mitgenommen habe, ist extrem positiv, das muss ich sagen. Also zum einen ist es ein ganz tolles Projekt, was aus meiner Sicht sehr, sehr wichtig für Deutschland ist, wenn wir tatsächlich, und für Europa natürlich, wenn wir tatsächlich eine Unabhängigkeit von kritischen Materialien, wie zum Beispiel auch dem Lithium, erreichen wollen. Aber nochmal auf den Standort zurückzukommen, also man hat hier eine hochmoderne Anlage gebaut, man hat wirklich sehr stark investiert, auch in Zukunftstechnologien. Also wenn man alleine, wir haben es jetzt eben beim Rundgang gesehen, davon mal ausgeht, dass wir neben den reinen Dampferzeugungen auch Brühenverdichter haben. Das ist eine sehr aufwendige Technologie, bietet aber den Vorteil, dass wir deutlich weniger fossile Materialien einsetzen müssen und mit Strom, der aus grünen Quellen kommt, tatsächlich dann auch die Energie erzeugen können. Wenn wir auf die Leute drauf schauen, also hier am Wirtschaftsstandort Bitterfeld-Wolfen, finden wir hochqualifizierte Leute, die tatsächlich für diese Technologien auch prädestiniert sind. Und das Team, was hier am Standort ist, ist hochqualifiziert, hochmotiviert und das macht schon Spaß.
0: Doch die Firma denkt weiter und so soll in etwa 3 Jahren eine neue Produktionslinie etabliert werden. Für Fiesel eine wichtige Ergänzung.
2: Der Nukleus, den die Anlage hier im Augenblick darstellt, ist die Veredelung von Lithiumhydroxid in einer Technikqualität zu einer Batteriequalität, welches dann weiterverarbeitet werden zum Kathodenmaterial und dann auch in Batterien zum Einsatz kommt. Was wir jetzt dazu bauen wollen, ist eine Anlage, die in der Wertschöpfung noch einen Schritt vorher einsetzt, also eine Umwandlung vom Lithiumcarbonat, welches ein sehr gängiges Material ist, das entsteht aus den Recyclingprozessen, zum Hydroxid in einer Technikqualität und dann tatsächlich zur Batteriequalität, die in Batterien reinkommt. Der Vorteil, der dadurch entsteht, ist, dass wir die Lücke schließen zwischen dem Recycler und dem Kathodenmaterialhersteller oder dem OEM. Die Recycler sind selber in der Entwicklung der Technologien, das heißt, die Produktionsraten sind noch relativ gering und eine Qualifizierung, Validierung dieses Materials durch den OEM wird so nicht erfolgen. Dadurch, dass wir aber relativ große Produktionsmengen haben, Materialien aus unterschiedlichen Quellen einsetzen können, können wir quasi auch den Recyclern helfen, ihr Material bis zur Batteriequalität zu veredeln und in den Markt zu bringen.
0: Für den Wissenschafts- und Energieminister ist die Etablierung des Unternehmens in Sachsen-Anhalt ein wichtiger Meilenstein. Sieht er doch enorme Vorteile in der Rückgewinnung des so wichtigen Rohstoffs Lithium.
1: Im Land der Zukunftstechnologien ist AMG an dieser Stelle mit dabei und man setzt auf Nachhaltigkeit. Das ist auch vernünftig, weil wir alle wissen, natürlich kann man versuchen, den Rohstoff zu gewinnen, aber man kann auch eben versuchen, den Rohstoff wieder aus Altanlagen, aus Altprodukten heraus zu gewinnen. Und hier an dieser Stelle geschieht das eben. AMG ist hier meines Erachtens ein echtes Vorzeigeunternehmen. Ich habe mich sehr gefreut, dass hier 90 Arbeitsplätze entstanden sind und habe den Eindruck, dass das Unternehmen genau diesen Weg der Zukunft weiter beschreiten will. nicht nach hinten zu schauen, wie man möglicherweise mit anderen Energieträgern noch ein paar Jahre überwintern kann, sondern ganz mutig voran in Sachen künftige Stromversorgung. Und dazu werden Batterien eine große Rolle spielen.
0: Am 18. September 2024 ging die erste Lithium-Raffinerie in Europa in Betrieb, und zwar in Bitterfeld-Wolfen. Dort produzierte AMG Lithium bereits über 20.000 Tonnen Lithiumhydroxid, ausreichend für Batterien von rund 500.000 E-Autos. Es können nicht immer nur die ersten Mannschaften im Vordergrund stehen. Beim diesjährigen Reservepokal des KfV Anhalt Bitterfeld stehen wieder die Zwoten und Spielgemeinschaften im Rampenlicht. Im Juni konnte die SV Blau-Weiß Schortewitz 2 sich den Pokal der letzten Saison mit nach Hause nehmen. Im August startet aber schon die nächste Saison, in der sich wieder aufs Neue bewiesen werden muss. Am 14. Juli wurden die Spiele der ersten Hauptrunde ausgelost. Wir waren vor Ort und hatten ein Auge auf die Ziehung.
3: Jeber Bergfrieden Sermo. Gegen die zweite Mannschaft vom SV Germania Roßlau. Die zweite Mannschaft der SG Blau-Weiß Quellendorf. Gegen die dritte Mannschaft der SG 1948 Reppichau. SV Fortschritt Garitz zweite Mannschaft. Gegen die zweite Mannschaft vom ESV Petersroda, dementsprechend müssen wir drehen. Garitz 2 in der Kreisliga Nord, Petersroda 2 in der Kreisklasse Ost. HSV Gröbern 2. Gegen die zweite Mannschaft vom DSV 97. TSV Rot-Weiß Zerbst zweite Mannschaft. Gegen die zweite Mannschaft vom TSV Blau-Weiß Brena. Die zweite Mannschaft von ASG Vorwärts Dessau. Gegen die Spielgemeinschaft Lok Blau-Weiß Dessau. Die zweite Mannschaft der SG Rot-Weiß Thalheim. Fährt zur zweiten Mannschaft der SG Empor Waldersee. Die zweite Mannschaft vom SV Wulfen. Spielt gegen die Spielgemeinschaft Krina Porösa 2. Die zweite Mannschaft vom CFC Germania. Muss zur Spielgemeinschaft Mühlbeck, Friedersdorf, die dritte Mannschaft. Spielgemeinschaft Trinum Klein-Parschleben. Muss zum SV Rotsch 2. Die Spielgemeinschaft Löberitz, Salzburg-Kapelle. Spielt gegen die zweite Mannschaft vom FC Eintracht Köthen. Die zweite Mannschaft vom Paschleber SV. Spielt gegen die zweite Mannschaft vom FC Stahl Aachen. Spielgemeinschaft Mühlbeck-Friedersdorf die zweite. Gegen die zweite Mannschaft vom Zürcher FC.
0: Das klingt nach einigen spannenden Matches, die zwischen dem 21. und 23. August auf uns zukommen. Mal sehen, wer nächstes Jahr den Pokal in die Finger bekommt.
4: Wieder einmal stand das traditionelle Mähbindern in Bernburg-Strenzfeld auf dem Programm. Am 14. Juli wurde auf einem Versuchsfeld der Hochschule Anhalt gezeigt, wie historische Erntetechnik früher funktionierte. Dabei kamen Handarbeit und das Mähbindern aus dem 20. Jahrhundert zum Einsatz. Gleichzeitig ist es ein wichtiger Schritt in den Vorbereitungen für das 30. historische Erntefest, das Ende August stattfindet.
5: Traditionell ist es immer so, dass wir also hier das Mähbindern durchführen, weil wir die Bunde benötigen für die Erntefuhre einerseits und weil wir dann natürlich auch das Stroh brauchen, um für das historische Erntefest zu dekorieren. Und ursprünglich war dieses Mähbindern, was also nach der Ernte mit der Sense folgte, also in den 30ern, in den 50er Jahren, so gedacht, dass man damals schon mit der Industrialisierung einen Fortschritt erfolgen konnte.
4: Zu Beginn der Vorführung wurde das Getreide noch mit der Sense gemäht, so wie es früher üblich war. Mit gleichmäßigen, halbkreisförmigen Bewegungen schnitt Ronald übrig die Halme ab. Damit die Sense scharf blieb, wurde die Schneide immer wieder mit einem Wetzstein nachgeschärft. Die Demonstration machte deutlich, wie viel körperliche Arbeit die Getreideernte damals erforderte und wie sehr sich die Landwirtschaft bis heute verändert hat.
5: Wir zeigen einfach, wie war es vor 60, 70, 80 Jahren. Und ich glaube, das ist für viele noch interessant, wie sich das Ganze entwickelt hat. Also von der Sense über das Mähbindern bis dann der Mähdrescher kam. Und das ist ja eine enorme Entwicklung, die, wenn man das zwar hört, 80 Jahre, aber es ist trotzdem gar nicht so lange, was sich jetzt mit den großen Mähdreschern dort entwickelt hat, wo ich ja dann auch, also wo das so weit ausgereift ist, dass ich also die Feuchte messen kann auf den modernen Mähdreschern, dass ich mir anzeigen lassen kann, wie viel ich ernte, wo ich ernte, dass ich eine App runterladen kann, wo ich dann sehe als Betriebsleiter, wo stehen meine Mähdrescher. Also diese Historie zu zeigen, diese Entwicklung zu zeigen, ich glaube, das ist für viele eine interessante Geschichte.
4: Anschließend kam der historische Mähbinder zum Einsatz, der von einem Lanz Bulldog gezogen wurde. Die Maschine schnitt das Getreide und band die Garben automatisch zusammen, bevor sie auf das Feld fielen. Frauen in historischen Kleidern sammelten die Garben anschließend ein, banden sie mit einem Raffschriegel zusammen und stellten sie zu sogenannten Puppen auf. So konnte das noch leicht feuchte Stroh auf dem Feld trocknen, bevor es später auf den Erntewagen geladen wurde. Das Mähbindern ist zwar auch heute noch beeindruckend anzusehen, zeigt aber vor allem, wie arbeitsintensiv die Ernte früher war.
5: Es dauert viel, viel länger, es ist unheimlich viel Handarbeit. Ja, man erntet natürlich auch weniger, weil man hat eine Unmenge an Ausfallgetreide, das, was heute also nicht mehr gegeben ist. Die Mähdrescher heute sind viel schneller, viel flexibler, können also ganz, ganz viel ernten und sind natürlich auch für die Arbeitsschutz, für die Arbeitssicherheit viel besser und für die Arbeitsbedingungen insbesondere. Also jeder Mähdrescher hat eine Klimaanlage und ist da ganz modern und mit digitaler Technik ausgestattet.
4: Der Fahrer des Mähbinders war damals jeder Witterung schutzlos ausgesetzt und schaffte lediglich rund einen Hektar Fläche pro Tag. Im Vergleich zu modernen Erntemaschinen wird deutlich, welchen technischen Fortschritt die Landwirtschaft inzwischen gemacht hat. Wer neugierig auf die historische Erntetechnik geworden ist, kann sich auf das historische Erntefest freuen. Dort gibt es auch in diesem Jahr wieder einiges zu sehen.
5: Wir haben ja auch diesmal zum historischen Erntefest noch eine Besonderheit. Wir zeigen das historische Dampfpflügen. Wir haben wieder ganz viel für Kinder im Angebot. Es ist ja nicht nur ein Fest für die Fachbesucher, sondern auch ein Fest für Familien. Wir werden, wie gesagt, dieses historische Dampfpflügen organisieren. Wir haben aber auch wieder ganz viele Stände, ein großer Bauernmarkt, wo sehr viele Produkte angeboten werden. Und wir haben nicht nur den historischen Erntekorso, der gezeigt wird, sondern auch die Schlepperparade mit mehr als 100 Traktoren, die moderiert und vorgestellt werden.
4: Das historische Erntefest findet am 29. August von 10 bis 18 Uhr auf dem Gutshof des Internationalen Pflanzenbauzentrums in Bernburg-Strenzfeld statt. Besucher können dort erleben, wie die Getreideernte früher ablief und historische Landtechnik aus nächster Nähe entdecken.

0: Der Rathausinnenhof soll künftig zu einem Ort der Begegnung werden. Mit der neuen Kommunallounge entsteht dort ein gemütlicher Treffpunkt, der zum Verweilen und Austauschen einlädt. Die Idee dafür entstand zur 800-Jahr-Feier Bitterfels und wird nun umgesetzt. Ziel ist es, den Innenhof vor der Stadt- und Tourismusinformation in Bitterfeld in eine einladende Atmosphäre zu verwandeln. Stimmungsvolle Beleuchtung sowie verschiedene Sitzmöglichkeiten, von bequemen Lounge-Möbeln bis hin zu Sitzsäcken, sollen den Eindruck eines Wohnzimmers unter freiem Himmel vermitteln.
1: Ja, Ideengeber war natürlich die 800-Jahr-Feier von Bitterfeld im Jahr 2024. Und auch im darauffolgenden Jahr hatten wir auf dem Rathaus-Innenhof die Bitterfelder Sommerlounge. Ja, und das kam so gut an, dass uns natürlich viele Besucherinnen und Besucher gefragt haben, Mensch, warum macht er das denn nicht immer? Und warum ist das immer nur an einem Wochenende? Und das war letztlich die Idee dahinter, zu sagen, wir versuchen hier einen volljährigen Veranstaltungsort zu etablieren.
0: Auf eine dauerhafte gastronomische Versorgung wird bewusst verzichtet. Stattdessen können Veranstalter, die den Rathausinnenhof für Veranstaltungen nutzen, bei Bedarf ihre eigene gastronomische Versorgung organisieren. Der Umbau zur Kommunallounge soll etappenweise geschehen.
1: Für dieses Jahr ist geplant, dass wir eine überdachte Bühne aufbauen. Die wird ungefähr 20 Quadratmeter betragen. Seiten sind schön offen gestaltet, sodass auch das Rathaus nicht verdeckt wird. Es wird Palettenmöbel geben, es wird Sitzsäcke geben, es wird Hängesessel geben. Das alles soll natürlich sehr gemütlich angerichtet werden. Ein Wohnzimmer im Herzen der Bitterfelder Innenstadt. Und für die Zukunft planen wir dann natürlich auch noch die Einfriedung des gesamten Geländes, um dort einfach für die Zukunft ein bisschen einen sicheren Veranstaltungsbetrieb gewährleisten zu können. Ja, wir wollen natürlich einen Ort der Begegnung schaffen. Wir möchten vielen Vereinen, vielen Institutionen und natürlich auch Veranstaltern die Möglichkeit bieten, die Bitterfelder Innenstadt als Veranstaltungsort zu nutzen. Und natürlich sind diese ganzen Maßnahmen so ausgerichtet, dass es jedem Veranstalter und jedem Verein relativ niedrigschwellig möglich sein wird, hier Veranstaltungen durchführen zu können.
0: Die Finanzierung des Projekts setzt sich aus mehreren Bausteinen zusammen. Insgesamt stehen rund 25.000 Euro aus dem städtischen Haushalt zur Verfügung. Hinzu kommen Spenden sowie Fördermittel aus dem Sanierungsfonds. Unterstützt wird das Vorhaben außerdem von der kommunalen Familie, darunter die Stadtwerke Bitterfeld-Wolfen und die Wohnungsbaugesellschaft Neubi.
2: Die Stadtwerke-Gruppe sind kommunale Unternehmen. Wir sorgen dafür, dass hier im Ort regional Wertschöpfung passiert und die letztendlich natürlich den Bürgerinnen und Bürgern zugutekommt. Und insofern ist das Projekt der Kommunallounge nicht nur vom Namen her, sondern natürlich vom Inhalt genau das, was unserem Unternehmenszweck entspricht, und demzufolge lag es nahe, uns hier einzubringen.
0: Eröffnet wird die Kommunallounge am 8. August 2026 im Rahmen der Bitterfelder Sommernächte.
3: Wir beginnen am Samstag, den 8. August, mit der feierlichen Eröffnung erstmal um 14 Uhr, begleitet durch das Saxophonorchester von Katrin Eibert. Danach werden Nachwuchskünstler wie die Band des Heinrich-Heine-Gymnasiums auftreten, dann Liam und Luke, das sind zwei regionale junge Künstler, die dort nochmal einladen. Wir werden dann ein Ohrwurmsingen stattfinden lassen, erstmalig in Bitterfeld, um einfach zu schauen, wie es angenommen wird. Und am Abend wird es dann noch ein Candlelight-Konzert geben mit Herzakustik. Am Wochenende drauf sind wir bei einem ganz anderen Thema. Da sind wir nämlich, ich muss jetzt noch mal kurz nach dem Datum schauen, das wäre Freitag, der 14.8. Da beginnen wir erstmal mit einer Krimi-Lesung am Nachmittag. Wand an Wand mit einer Leiche ist das Thema, ganz spannend. Und am Abend wird es dann karibische Klänge geben von Panamiasung. Da kann man auch mitsingen, kann tanzen, mit einem Cocktail in der Hand. Ja, und am Samstag, den 15.8. steht dann der Abend unter dem Thema Rock-Pop-Oldies mit Akustik-Jam. Ja, und das Wochenende darauf ist wieder ein völlig

0: Thema. Freitag am 21.8. werden wir den Abend unter das Thema Irisch Volk stellen. Und am Samstag laden wir dann ein Willkommen bei Kellermans. Jeder kennt den Titel Dirty Dancing. Das ist der Film, der um 21 Uhr gezeigt wird. Und davor wird es noch einen Rockabilly-Abend geben mit der Band ganz neu Boogie Hecht.
1: Mit dem neuen Aufenthaltsbereich soll der Rathausinnenhof dauerhaft belebt und als attraktiver Treffpunkt für Bürger und Gäste der Stadt etabliert werden.
2: Die Freude war am 10. Juli in der Lutherstadt Wittenberg groß. Gemeinsam mit dem Kulturstaatsminister Dr. Wolfram Weimer, Bildungsminister Jan Riedel, Wittenbergs Bürgermeister André Seidig sowie Dr. Thomas T. Müller, Vorstand der Stiftung Luther-Gedenkstätten, wurde der Grundstein für das neue Eingangsgebäude des Lutherhauses gelegt. Das Bauprojekt ist nicht nur für die Lutherstadt Wittenberg von großer Bedeutung. Auch das Land Sachsen-Anhalt und der Bund messen der Baumaßnahme angesichts der herausragenden nationalen und internationalen Bedeutung des Lutherhauses einen hohen Stellenwert bei.
3: Unsere Lutherstätten haben natürlich für Wittenberg eine sehr große Bedeutung. Sie stehen auch für unsere Stadt und sie strahlt auch in die gesamte Welt. Und deswegen kommen natürlich viele Menschen nach Wittenberg. Aber sie kommen halt nicht nur zu dieser Stätte. Sie werden hier freundlich begrüßt und empfangen und erleben hier auch was sehr Schönes. Aber gehen dann mit einem guten Gefühl in unsere schöne Stadt, in unsere Altstadt hinein. Und davon profitiert natürlich auch der gesamte Handel, die Gastro. Und das ist sehr schön für unsere Stadt.
4: Erst einmal ist ja das hier eigentlich die Keimzelle der Reformation. Wir haben als Landesslogan Hashtag modern denken. Und es gibt ja nicht wenige Historiker, die sagen, die Moderne hat eigentlich mit Luther angefangen. Mit dieser Selbstermächtigung des Denkens, auch bezüglich religiöser Dinge, bezüglich der Fragen des Glaubens. Und ich meine, all das ist hier hinter uns in diesem Lutherhaus passiert. Also hier hat er die 95 Thesen entworfen. Hier hat er mit seiner Frau Katharina von Bora gelebt. Hier hat er Besuch empfangen. Also aus ganz Europa sind die gekommen, um zu pilgern. Also das ist schon ein enorm wichtiger Bau für Sachsen-Anhalt und deswegen investiert Sachsen-Anhalt da gerne, um also diesen Eingangsbereich oder das Eingangsgebäude des Lutherhauses zu errichten.
5: Das ist ein Ort von welthistorischer Bedeutung. Ob man in Sydney oder in Tokio oder in Vancouver die Leute fragt, diesen Ort kennt man. Und man kennt ihn wegen Luther, weil hier Geschichte verändert wurde, Geschichte geschrieben wurde und Geschichte zum Besseren sich gewandelt hat. Und deswegen kommen Zehntausende von Menschen aus aller Welt und für die bauen wir jetzt ein neues Besucherzentrum. Wir wollen das bildsam machen, wir wollen es zugänglich machen, wir wollen, dass möglichst viele Menschen herkommen und erleben, was hier passiert ist.
2: Das Land Sachsen-Anhalt unterstützt das Bauvorhaben mit insgesamt 10,5 Millionen Euro. Weitere 4,8 Millionen Euro stellte der Beauftragte der Bundesregierung für Kultur und Medien für die energetische Sanierung bereit. Die Stiftung Luther-Gedenkstätten beteiligt sich mit 300.000 Euro aus Eigenmitteln. Insgesamt umfasst das Projekt ein Investitionsvolumen von 15,6 Millionen Euro. Mit dem Neubau verfolgt man ein ganz wichtiges Ziel.
6: Das neue Eingangsgebäude hat vor allen Dingen das Ziel, dass wir das Haupthaus schützen, also das alte Lutherhaus. Es geht also darum, dass wir eine Art Klimaschleuse schaffen, wo auch zwei Busgruppen zeitgleich sich aufhalten können, wo, wenn das Wetter mal nicht so gut ist, wie es zum Beispiel heute ist, dass dort die Feuchtigkeit wieder aufgenommen wird und nicht ins Haus getragen wird. Darum geht's. Auch, dass die Wärme nicht sofort ins Haus gebracht wird, dass man sozusagen eine Art Klimaschleuse hat letztlich. Und darüber hinaus geht es auch darum, dass wir was Freundliches haben für die Besucher, dass man sich gut aufgenommen fühlt. Wir werden den Museumsshop deutlich erweitern dort auch, dass man also auch ein Angebot hat, dass man was mitnehmen kann, wenn man wieder nach Haus fährt und den Menschen mitteilen kann, wie schön es in Wittenberg war und dass es sich lohnt, auch herzufahren. Also es wird ein moderner Bau sein, der sich aber einfügt. Wir werden den ehemaligen Innenhof überdachen mit einer Glaskonstruktion, die, wenn die Sonne zu sehr scheint, sich verfärbt, sodass man also diese Sonneneinstrahlung nicht so massiv im Inneren hat. Das ist alles sehr klug ausgetüftelt und wird auch spannend zu sehen sein, wird also architektonisch auch spannend sein, so wie es umgesetzt wird. Es wird sehr hell sein. Wir werden im vorderen Bereich auch noch Kunst am Bau umsetzen, sodass also Modernes und Historisches

0: die UNESCO und sagt, wir haben da aber auch noch was zu sagen. Und als wir dann alle halbwegs auf der Spur hatten, dann kam das Landeskriminalamt und hat gesagt, naja, aber der Einbruchschutz muss auch noch gewährleistet werden. Und wir haben das dann so gelöst, dass wir, nachdem wir alle an einem Tisch hatten, eine Idee hatten, haben dann ein Musterfenster bauen lassen, was also auch schon eingebaut ist. Und wenn Sie jetzt von hier schauen, bin ich nicht sicher, ob Sie sofort erkennen, welches das neue und welches das alte ist. Also wir haben da wirklich eine tolle Firma gefunden, die uns das Musterfenster gebaut hat, und so wird es am Ende werden. Es wird also dann alles erfüllen, was wir uns wünschen, mit leichten Abstrichen in jede Richtung, aber so, dass es dem Haus am wenigsten Schaden zufügt. Es nützt ja nichts, wenn wir das Haus völlig zerlegen, dafür, dass wir es dann energetisch haben.
1: Einige erste Arbeiten wurden bereits abgeschlossen. Gerade bei historischen Gebäuden ist ein besonders sorgfältiges Vorgehen erforderlich. Während der Sanierungsarbeiten kommt es immer wieder vor, dass neue Erkenntnisse gewonnen oder bislang verborgene Details entdeckt werden. So war es auch bei diesem Projekt, bei dem im Verlauf der Arbeiten weitere wertvolle Einblicke in die Baugeschichte des Lutherhauses gewonnen werden konnten.
0: Also wir haben im Haus tatsächlich ein paar ganz spannende Sachen gefunden. Das ist so, also zum Beispiel im Hängewerk oberhalb der Lutherstube. Die Lutherstube haben wir jetzt festgestellt, dass das ein ganz besonderes Werk ist, wie es konstruiert ist und auch wie die Lutherstube gehalten wird. Da hat man schon im 19. Jahrhundert was dran gemacht, und da haben wir Hinweise gefunden, wer das gemacht hat. Die Leute haben sich da also mit Bleistift auch verewigt. Das werden wir wahrscheinlich auch zeigen. Wir haben einige lutherzeitliche Fliesen gefunden im unteren Bereich. Also es kommt bei solchen Sachen immer wieder was raus, obgleich nun das Haus ja nun mehrfach schon bearbeitet worden ist, von vielen Generationen immer wieder. Aber es ist trotzdem immer mal wieder eine spannende Entdeckung. Also eine ganz lustige Sache war, dass wir einen Hausschuh gefunden haben. Wem der gehört hat, Luther vermutlich nicht, aber ganz jung ist er auch nicht.
1: Auch im Stadtrat der Lutherstadt Wittenberg stand das Thema mehrfach auf der Tagesordnung und führte zu intensiven Diskussionen.
2: In der Tat war es eine sehr sachliche Diskussion, in der auch alle Meinungen gehört wurden. Denn es gab natürlich auch Interessierte an dem Erhalt dessen, was hier vorher war. Aber am Ende gab es eine Abwägung zwischen dem, was geht, und dem, was eben nicht geht. Und was auch vertretbar ist, gerade auch mit Blick in die Zukunft. Und dann hat am Ende eben doch in der Mehrheit eine tragende Rolle gespielt, dass hier etwas Neues entsteht, was auch gute Arbeitsbedingungen vor allem für die Menschen, die hier auch mit tätig sind, schafft. Und natürlich auch ein Raum mit Aufenthaltsqualität entsteht, der den heutigen Maßstäben der Zeit auch entspricht. Und das hat am Ende dazu geführt, dass der Stadtrat in seiner Mehrheit das Thema auch mitgetragen hat.
1: Die offiziellen Bauarbeiten für das neue Eingangsgebäude haben damit begonnen. Sofern es im weiteren Verlauf zu keinen baulichen Komplikationen kommt, ist die Eröffnung für den Herbst 2027 geplant.
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0: kommenden Jahren trotz mancher Herausforderungen gute Entwicklungschancen als Land der Zukunftstechnologien und als Vorreiterland bei der Energiewende. Auf der diesjährigen Sommertour von Energie- und Wissenschaftsminister Prof. Dr. Armin Willingmann wird es um wichtige Weichenstellungen gehen, die für eine weiterhin erfolgreiche Landesentwicklung notwendig sind. Im Fokus wird nachhaltiges und erfolgreiches Unternehmertum stehen. Es wird um die erfolgreiche Gestaltung der Energie- und Wärmewende gehen. Und nicht zuletzt um die Förderung von Innovationen und die Stärkung der erstklassigen Wissenschaftslandschaft in Sachsen-Anhalt. Im Rahmen der fünfjährigen Tour durchs Land wird der Minister zahlreiche Unternehmen und Einrichtungen besuchen, wird Förderbescheide überreichen und sich über erfolgreich realisierte Vorhaben informieren. Ein Termin fand bei AMG Lithium im Chemiepark Bitterfeld-Wolfen statt. Hier bekam der Minister einen Einblick in die Produktionsweise des Unternehmens und konnte sich nach einer Präsentation selbst von den Fähigkeiten der AMG Lithium überzeugen.
1: Das Unternehmen ist ja ist vor einigen Jahren hier angesiedelt worden, außerordentlich erfolgreich und mit dem Aufbereiten von Lithium natürlich ganz am Puls der Zeit. Man muss ganz nüchtern sagen, wir erleben in Sachsen-Anhalt ohnehin einen gewissen Boom der Recyclingunternehmen. Wir sind das Land der Zukunftstechnologien und hier fügt sich eins zum anderen. Dieses Lithium, was hier wiedergewonnen wird aus Altteilen unterschiedlicher Qualität, kann künftig bei der Batterieproduktion wieder eingesetzt werden. Das ist eigentlich das, was wir uns unter vernünftiger Kreislaufwirtschaft vorstellen. Und ich bin ganz sicher, das ist hier ein ausgesprochen zukunftsträchtiger Industriestandort.
0: Der am 1. Juli neu in das Unternehmen eingestiegene Standortleiter der AMG Lithium sieht großes Potenzial, sowohl bei der Ausstattung des Unternehmens als auch bei den Fachkräften.
2: Mein erster Eindruck, den ich hier mitgenommen habe, ist extrem positiv, das muss ich sagen. Also zum einen ist es ein ganz tolles Projekt, was aus meiner Sicht sehr, sehr wichtig für Deutschland ist, wenn wir tatsächlich, und für Europa natürlich, wenn wir tatsächlich eine Unabhängigkeit von kritischen Materialien, wie zum Beispiel auch dem Lithium, erreichen wollen. Aber nochmal auf den Standort zurückzukommen, also man hat hier eine hochmoderne Anlage gebaut, man hat wirklich sehr stark investiert, auch in Zukunftstechnologien. Also wenn man alleine, wir haben es jetzt eben beim Rundgang gesehen, davon mal ausgeht, dass wir neben den reinen Dampferzeugungen auch Brühenverdichter haben. Das ist eine sehr aufwendige Technologie, bietet aber den Vorteil, dass wir deutlich weniger fossile Materialien einsetzen müssen und mit Strom, der aus grünen Quellen kommt, tatsächlich dann auch die Energie erzeugen können. Wenn wir auf die Leute drauf schauen, also hier am Wirtschaftsstandort Bitterfeld-Wolfen, finden wir hochqualifizierte Leute, die tatsächlich für diese Technologien auch prädestiniert sind. Und das Team, was hier am Standort ist, ist hochqualifiziert, hochmotiviert und das macht schon Spaß.
0: Doch die Firma denkt weiter und so soll in etwa 3 Jahren eine neue Produktionslinie etabliert werden. Für Fiesel eine wichtige Ergänzung.
2: Der Nukleus, den die Anlage hier im Augenblick darstellt, ist die Veredelung von Lithiumhydroxid in einer technischen Qualität zu einer Batteriequalität, welches dann weiterverarbeitet werden zum Kathodenmaterial und dann auch in Batterien zum Einsatz kommt. Was wir jetzt dazu bauen wollen, ist eine Anlage, die in der Wertschöpfung noch einen Schritt vorher einsetzt, also eine Umwandlung vom Lithiumcarbonat, welches ein sehr gängiges Material ist, was entsteht aus den Recyclingprozessen, zum Hydroxid in einer technischen Qualität und dann zur Batteriequalität, die in Batterien reinkommt. Der Vorteil, der dadurch entsteht, ist, dass wir die Lücke schließen zwischen dem Recycler und dem Kathodenmaterialhersteller oder dem OEM. Die Recycler sind selber in der Entwicklung der Technologien, das heißt, die Produktionsraten sind noch relativ gering und eine Qualifizierung, Validierung dieses Materials durch den OEM wird so nicht erfolgen. Dadurch, dass wir aber relativ große Produktionsmengen haben, Materialien aus unterschiedlichen Quellen einsetzen können, können wir quasi auch den Recyclern helfen, ihr Material bis zur Batteriequalität zu veredeln und in den Markt zu bringen.
0: Für den Wissenschafts- und Energieminister ist die Etablierung des Unternehmens in Sachsen-Anhalt ein wichtiger Meilenstein. Sieht er doch enorme Vorteile in der Rückgewinnung des so wichtigen Rohstoffs Lithium.
1: Im Land der Zukunftstechnologien ist AMG an dieser Stelle mit dabei und man setzt auf Nachhaltigkeit. Das ist auch vernünftig, weil wir alle wissen, natürlich kann man versuchen, den Rohstoff zu gewinnen, aber man kann auch eben versuchen, den Rohstoff wieder aus Altanlagen, aus Altprodukten heraus zu gewinnen. Und hier an dieser Stelle geschieht das eben. AMG ist hier meines Erachtens ein echtes Vorzeigeunternehmen. Ich habe mich sehr gefreut, dass hier 90 Arbeitsplätze entstanden sind und habe den Eindruck, dass das Unternehmen genau diesen Weg der Zukunft weiter beschreiten will. Nicht nach hinten zu schauen, wie man möglicherweise mit anderen Energieträgern noch ein paar Jahre

0: überwintern kann, sondern ganz mutig voran in Sachen künftige Stromversorgung. Und dazu werden Batterien eine große Rolle spielen.
1: Am 18. September 2024 ging die erste Lithium-Raffinerie in Europa in Betrieb, und zwar in Bitterfeld-Wolfen. Dort produzierte AMG Lithium bereits über 20.000 Tonnen Lithiumhydroxid, ausreichend für Batterien von rund 500.000 E-Autos. Es können nicht immer nur die ersten Mannschaften im Vordergrund stehen. Beim diesjährigen Reservepokal des KfV Anhalt Bitterfeld stehen wieder die Zwoten und Spielgemeinschaften im Rampenlicht. Im Juni konnte die SV Blau-Weiß Schortewitz 2 sich den Pokal der letzten Saison mit nach Hause nehmen. Im August startet aber schon die nächste Saison, in der sich wieder aufs Neue bewiesen werden muss. Am 14. Juli wurden die Spiele der ersten Hauptrunde ausgelost. Wir waren vor Ort und hatten ein Auge auf die Ziehung.
2: Jeber Bergfrieden Serno. Gegen die zweite Mannschaft vom SV Germania Roßlau. Die zweite Mannschaft der SG Blau-Weiß Quellenhof. Gegen die dritte Mannschaft der SG 1948 Reppichau. SV Fortschritt Garitz zweite Mannschaft. Gegen die zweite Mannschaft vom ESV Petersroda, dementsprechend müssen wir drehen. Garitz 2 in der Kreisliga Nord, Petersroda 2 in der Kreisklasse Ost. HSV Gröbern 2. Gegen die zweite Mannschaft vom DSV 97. TSV Rot-Weiß Zerbst zweite Mannschaft. Gegen die zweite Mannschaft vom TSV Blau-Weiß Brena. Die zweite Mannschaft von ASG Vorwärts Dessau. Gegen die Spielgemeinschaft Lok Blau-Weiß Dessau. Die zweite Mannschaft der SG Rot-Weiß Thalheim. Fährt zur zweiten Mannschaft der SG Empor Waldersee. Die zweite Mannschaft vom SV Wulfen. Spielt gegen die Spielgemeinschaft Krina Porösa 2. Die zweite Mannschaft vom CFC Germania. Muss zur Spielgemeinschaft Mühlbeck, Friedersdorf, die dritte Mannschaft. Spielgemeinschaft Trinum Klein-Parschleben. Muss zum SV Rotsch 2. Die Spielgemeinschaft Löberitz, Salzburg-Kapelle. Spielt gegen die zweite Mannschaft vom FC Eintracht Köthen. Die zweite Mannschaft vom Paschlever SV. Spielt gegen die zweite Mannschaft vom FC Stahl Aachen. Spielgemeinschaft Mühlbeck-Friedersdorf die zweite. Gegen die zweite Mannschaft vom Zürcher FC.
1: Das klingt nach einigen spannenden Matches, die zwischen dem 21. und 23. August auf uns zukommen. Mal sehen, wer nächstes Jahr den Pokal in die Finger bekommt.
3: Wieder einmal stand das traditionelle Mähbindern in Bernburg-Strenzfeld auf dem Programm. Am 14. Juli wurde auf einem Versuchsfeld der Hochschule Anhalt gezeigt, wie historische Erntetechnik früher funktionierte. Dabei kamen Handarbeit und das Mähbindern aus dem 20. Jahrhundert zum Einsatz. Gleichzeitig ist es ein wichtiger Schritt in den Vorbereitungen für das 30. historische Erntefest, das Ende August stattfindet.
4: Traditionell ist es immer so, dass wir also hier das Mähbindern durchführen, weil wir die Bunde benötigen für die Erntefuhre einerseits und weil wir dann natürlich auch das Stroh brauchen, um für das historische Erntefest zu dekorieren. Und ursprünglich war dieses Mähbindern, was also nach der Ernte mit der Sense folgte, also in den 30ern, in den 50er Jahren, so gedacht, dass man damals schon mit der Industrialisierung einen Fortschritt erfolgen konnte.
3: Zu Beginn der Vorführung wurde das Getreide noch mit der Sense gemäht, so wie es früher üblich war. Mit gleichmäßigen, halbkreisförmigen Bewegungen schnitt Ronald übrig die Halme ab. Damit die Sense scharf blieb, wurde die Schneide immer wieder mit einem Wetzstein nachgeschärft. Die Demonstration machte deutlich, wie viel körperliche Arbeit die Getreideernte damals erforderte und wie sehr sich die Landwirtschaft bis heute verändert hat.
4: Wir zeigen einfach, wie war es vor 60, 70, 80 Jahren. Und ich glaube, das ist für viele noch interessant, wie sich das Ganze entwickelt hat. Also von der Sense über das Mähbindern bis dann der Mähdrescher kam. Und das ist ja eine enorme Entwicklung, die, wenn man das zwar hört, 80 Jahre, aber es ist trotzdem gar nicht so lange, was sich jetzt mit den großen Mähdreschern dort entwickelt hat, wo ich ja dann auch, also wo das so weit ausgereift ist, dass ich also die Feuchte messen kann auf den modernen Mähdreschern, dass ich mir anzeigen lassen kann, wie viel ich ernte, wo ich ernte, dass ich eine App runterladen kann, wo ich dann sehe als Betriebsleiter, wo stehen meine Mähdrescher. Also diese Historie zu zeigen, diese Entwicklung zu zeigen, ich glaube, das ist für viele eine interessante Geschichte.
3: Anschließend kam der historische Mähbinder zum Einsatz, der von einem Landsbulldog gezogen wurde. Die Maschine schnitt das Getreide und band die Garben automatisch zusammen, bevor sie auf das Feld fielen. Frauen in historischen Kleidern sammelten die Garben anschließend ein, banden sie mit einem Raffschriegel zusammen und stellten sie zu sogenannten Puppen auf. So konnte das noch leicht feuchte Stroh auf dem Feld trocknen, bevor es später auf den Erntewagen geladen wurde. Das Mähbindern ist zwar auch heute noch beeindruckend anzusehen, zeigt aber vor allem, wie arbeitsintensiv die Ernte früher war.
4: Es dauert viel, viel länger, es ist unheimlich viel Handarbeit. Ja, man erntet natürlich auch weniger, weil man hat eine Unmenge an Ausfallgetreide, das, was heute also nicht mehr gegeben ist. Die Mähdrescher heute sind viel schneller, viel flexibler, können also ganz, ganz viel ernten und sind natürlich auch für die Arbeitsschutz, für die Arbeitssicherheit viel besser und für die Arbeitsbedingungen insbesondere. Also jeder Mähdrescher hat eine Klimaanlage und ist da ganz modern und mit digitaler Technik ausgestattet.
3: Der Fahrer des Mähbinders war damals jeder Witterung schutzlos ausgesetzt und schaffte lediglich rund einen Hektar Fläche pro Tag. Im Vergleich zu modernen Erntemaschinen wird deutlich, welchen technischen Fortschritt die Landwirtschaft inzwischen gemacht hat. Wer neugierig auf die historische Erntetechnik geworden ist, kann sich auf das historische Erntefest freuen. Dort gibt es auch in diesem Jahr wieder einiges zu sehen.
4: Wir haben ja auch diesmal zum historischen Erntefest noch eine Besonderheit. Wir zeigen das historische Dampfpflügen. Wir haben wieder ganz viel für Kinder im Angebot. Es ist ja nicht nur ein Fest für die Fachbesucher, sondern auch ein Fest für Familien. Wir werden, wie gesagt, dieses historische Dampfpflügen organisieren. Wir haben aber auch wieder ganz viele Stände, ein großer Bauernmarkt, wo sehr viele Produkte angeboten werden. Und wir haben nicht nur den historischen Erntekorso, der gezeigt wird, sondern auch die Schlepperparade mit mehr als 100 Traktoren, die moderiert und vorgestellt werden.
3: Das historische Erntefest findet am 29. August von 10 bis 18 Uhr auf dem Gutshof des Internationalen Pflanzenbauzentrums in Bernburg-Strenzfeld statt. Besucher können dort erleben, wie die Getreideernte früher ablief und historische Landtechnik aus nächster Nähe entdecken.

0: Der Rathausinnenhof soll künftig zu einem Ort der Begegnung werden. Mit der neuen Kommunallounge entsteht dort ein gemütlicher Treffpunkt, der zum Verweilen und Austauschen einlädt. Die Idee dafür entstand zur 800-Jahr-Feier Bitterfels und wird nun umgesetzt. Ziel ist es, den Innenhof vor der Stadt- und Tourismusinformation in Bitterfeld in eine einladende Atmosphäre zu verwandeln. Stimmungsvolle Beleuchtung sowie verschiedene Sitzmöglichkeiten, von bequemen Lounge-Möbeln bis hin zu Sitzsäcken, sollen den Eindruck eines Wohnzimmers unter freiem Himmel vermitteln.
1: Ja, Ideengeber war natürlich die 800-Jahr-Feier von Bitterfeld im Jahr 2024 und auch im darauffolgenden Jahr hatten wir auf dem Rathausinnenhof die Bitterfelder Sommerlounge. Ja, und das kam so gut an, dass uns natürlich viele Besucherinnen und Besucher gefragt haben, Mensch, warum macht er das denn nicht immer? Und warum ist das immer nur an einem Wochenende? Und das war letztlich die Idee dahinter, zu sagen, wir versuchen hier einen volljährigen Veranstaltungsort zu etablieren.
0: Auf eine dauerhafte gastronomische Versorgung wird bewusst verzichtet. Stattdessen können Veranstalter, die den Rathausinnenhof für Veranstaltungen nutzen, bei Bedarf ihre eigene gastronomische Versorgung organisieren. Der Umbau zur Kommunallounge soll etappenweise geschehen.
1: Für dieses Jahr ist geplant, dass wir eine überdachte Bühne aufbauen. Die wird ungefähr 20 Quadratmeter betragen. Seiten sind schön offen gestaltet, sodass auch das Rathaus nicht verdeckt wird. Es wird Palettenmöbel geben, es wird Sitzsäcke geben, es wird Hängesessel geben. Das alles soll natürlich sehr gemütlich angerichtet werden. Ein Wohnzimmer im Herzen der Bitterfelder Innenstadt. Und für die Zukunft planen wir dann natürlich auch noch die Einfriedung des gesamten Geländes, um dort einfach für die Zukunft ein bisschen einen sicheren Veranstaltungsbetrieb gewährleisten zu können. Ja, wir wollen natürlich einen Ort der Begegnung schaffen. Wir möchten vielen Vereinen, vielen Institutionen und natürlich auch Veranstaltern die Möglichkeit bieten, die Bitterfelder Innenstadt als Veranstaltungsort zu nutzen. Und natürlich sind diese ganzen Maßnahmen so ausgerichtet, dass es jedem Veranstalter und jedem Verein relativ niedrigschwellig möglich sein wird, hier Veranstaltungen durchführen zu können.
0: Die Finanzierung des Projekts setzt sich aus mehreren Bausteinen zusammen. Insgesamt stehen rund 25.000 Euro aus dem städtischen Haushalt zur Verfügung. Hinzu kommen Spenden sowie Fördermittel aus dem Sanierungsfonds. Unterstützt wird das Vorhaben außerdem von der kommunalen Familie, darunter die Stadtwerke Bitterfeld-Wolfen und die Wohnungsbaugesellschaft Neubi.
2: Die Stadtwerke-Gruppe sind kommunale Unternehmen. Wir sorgen dafür, dass hier im Ort regional Wertschöpfung passiert und die letztendlich natürlich den Bürgerinnen und Bürgern zugutekommt. Und insofern ist das Projekt der Kommunallounge nicht nur vom Namen her, sondern natürlich vom Inhalt genau das, was unserem Unternehmenszweck entspricht, und demzufolge lag es nahe, uns hier einzubringen.
0: Eröffnet wird die Kommunallounge am 8. August 2026 im Rahmen der Bitterfelder Sommernächte.
3: Wir beginnen am Samstag, den 8. August, mit der feierlichen Eröffnung erstmal um 14 Uhr, begleitet durch das Saxophonorchester von Katrin Eibert. Danach werden Nachwuchskünstler wie die Band des Heinrich-Heine-Gymnasiums auftreten. Dann Liam und Luke, das sind zwei regionale junge Künstler, die dort nochmal einladen. Wir werden dann ein Ohrwurmsingen stattfinden lassen, erstmalig in Bitterfeld, um einfach zu schauen, wie es angenommen wird. Und am Abend wird es dann noch ein Candlelight-Konzert geben mit Herzakustik. Am Wochenende drauf sind wir bei einem ganz anderen Thema. Da sind wir nämlich, ich muss jetzt noch mal kurz nach dem Datum schauen, das wäre Freitag, der 14.8. Da beginnen wir erstmal mit einer Krimi-Lesung am Nachmittag. Wand an Wand mit einer Leiche ist das Thema, ganz spannend. Und am Abend wird es dann karibische Klänge geben von Panamiasung. Da kann man auch mitsingen, kann tanzen mit einem Cocktail in der Hand. Ja, und am Samstag, den 15.8. steht dann der Abend unter dem Thema Rock-Pop-Oldies mit Akustik-Jam. Ja, und das Wochenende darauf ist wieder ein völlig anderes Thema. Freitag am 21.8. werden wir den Abend unter das Thema Irisch Volk stellen. Und am Samstag laden wir dann ein Willkommen bei Kellermans. Jeder kennt den Titel Dirty Dancing. Das ist der Film, der um 21 Uhr gezeigt wird. Und davor wird es noch einen Rockabilly-Abend geben mit der Band ganz neu Boogie Hecht.
0: Mit dem neuen Aufenthaltsbereich soll der Rathausinnenhof dauerhaft belebt und als attraktiver Treffpunkt für Bürger und Gäste der Stadt etabliert werden.
4: Die Freude war am 10. Juli in der Lutherstadt Wittenberg groß. Gemeinsam mit dem Kulturstaatsminister Dr. Wolfram Weimer, Bildungsminister Jan Riedel, Wittenbergs Bürgermeister André Seidig sowie Dr. Thomas T. Müller, Vorstand der Stiftung Luther-Gedenkstätten, wurde der Grundstein für das neue Eingangsgebäude des Lutherhauses gelegt. Das Bauprojekt ist nicht nur für die Lutherstadt Wittenberg von großer Bedeutung. Auch das Land Sachsen-Anhalt und der Bund messen der Baumaßnahme angesichts der herausragenden nationalen und internationalen Bedeutung des Lutherhauses einen hohen Stellenwert bei.
5: Unsere Lutherstätten haben natürlich für Wittenberg eine sehr große Bedeutung. Sie stehen auch für unsere Stadt und sie strahlt auch in die gesamte Welt. Und deswegen kommen natürlich viele Menschen nach Wittenberg. Aber sie kommen halt nicht nur zu dieser Stätte. Sie werden hier freundlich begrüßt und empfangen und erleben hier auch was sehr Schönes. Aber gehen dann mit einem guten Gefühl in unsere schöne Stadt, in unsere Altstadt hinein. Und davon profitiert natürlich auch der gesamte Handel, die Gastro. Und das ist sehr schön für unsere Stadt.
6: Erst einmal ist ja das hier eigentlich die Keimzelle der Reformation. Wir haben als Landesslogan Hashtag modern denken. Und es gibt ja nicht wenige Historiker, die sagen, die Moderne hat eigentlich mit Luther angefangen. Mit dieser Selbstermächtigung des Denkens, auch bezüglich religiöser Dinge, bezüglich der Fragen des Glaubens. Und ich meine, all das ist hier hinter uns in diesem Lutherhaus passiert. Also hier hat er die 95 Thesen entworfen. Hier hat er mit seiner Frau Katharina von Bora gelebt. Hier hat er Besuche empfangen. Also aus ganz Europa sind die gekommen, um zu Luther zu pilgern. Also das ist schon ein enorm wichtiger Bau für Sachsen-Anhalt und deswegen investiert Sachsen-Anhalt da gerne, um also diesen Eingangsbereich oder das Eingangsgebäude des Lutherhauses zu errichten.
7: Das ist ein Ort von welthistorischer Bedeutung. Ob man in Sydney oder in Tokio oder in Vancouver die Leute fragt, diesen Ort kennt man. Und man kennt ihn wegen Luther, weil hier Geschichte verändert wurde, Geschichte geschrieben wurde und Geschichte zum Besseren sich gewandelt hat. Und deswegen kommen Zehntausende von Menschen aus aller Welt und für die bauen wir jetzt ein neues Besucherzentrum. Wir wollen das bildsam machen, wir wollen es zugänglich machen, wir wollen, dass möglichst viele Menschen herkommen und erleben, was hier passiert ist.
4: Das Land Sachsen-Anhalt unterstützt das Bauvorhaben mit insgesamt 10,5 Millionen Euro. Weitere 4,8 Millionen Euro stellte der Beauftragte der Bundesregierung für Kultur und Medien für die energetische Sanierung bereit. Die Stiftung Luther-Gedenkstätten beteiligt sich mit 300.000 Euro aus Eigenmitteln. Insgesamt umfasst das Projekt ein Investitionsvolumen von 15,6 Millionen Euro. Mit dem Neubau verfolgt man ein ganz wichtiges Ziel.
8: Das neue Eingangsgebäude hat vor allen Dingen das Ziel, dass wir das Haupthaus schützen, also das alte Lutherhaus. Es geht also darum, dass wir eine Art Klimaschleuse schaffen, wo auch zwei Busgruppen zeitgleich sich aufhalten können, wo, wenn das Wetter mal nicht so gut ist, wie es zum Beispiel heute ist, dass dort die Feuchtigkeit wieder aufgenommen wird und nicht ins Haus getragen wird. Darum geht's. Auch, dass die Wärme nicht sofort ins Haus gebracht wird, dass man sozusagen eine Art Klimaschleuse hat letztlich. Und darüber hinaus geht es auch darum, dass wir was Freundliches haben für die Besucher, dass man sich gut aufgenommen fühlt. Wir werden den Museumsshop deutlich erweitern dort auch, dass man also auch ein Angebot hat, dass man was mitnehmen kann, wenn man wieder nach Haus fährt und den Menschen mitteilen kann, wie schön es in Wittenberg war und dass es sich lohnt, auch herzufahren. Also es wird ein moderner Bau sein, der sich aber einfügt. Wir werden den ehemaligen Innenhof überdachen mit einer Glaskonstruktion, die, wenn die Sonne zu sehr scheint, sich verfärbt, sodass man also diese Sonneneinstrahlung nicht sehr massiv im Inneren hat. Das ist alles sehr klug ausgetüftelt und wird auch spannend zu sehen sein, wird also architektonisch auch spannend sein, so wie es umgesetzt wird. Es wird sehr hell sein. Wir werden im vorderen Bereich auch noch Kunst am Bau umsetzen, sodass also Modernes und Historisches zueinander kommen.
4: Parallel zum Neubau wird die energetische Sanierung des Lutherhauses vorangetrieben. Dabei werden zahlreiche Bereiche des historischen Gebäudes unter energetischen Gesichtspunkten geprüft und modernisiert. Besonders im Fokus der energetischen Sanierung stehen dabei die Fenster des Lutherhauses.
8: Die Fenster sind für die energetische Sanierung von besonderer Bedeutung. Und da mussten wir viel tüfteln, weil wir einfach viele Partner hatten, mit die wir einbeziehen mussten. Also zum einen kommen natürlich die Energetiker und sagen, so hätten wir es gern. Dann kommt die Denkmalpflege und sagt, na, so geht's aber nicht. Dann kommt am Ende ICOMOS, also

0: die UNESCO und sagt, wir haben da aber auch noch was zu sagen. Und als wir dann alle halbwegs auf der Spur hatten, dann kam das Landeskriminalamt und hat gesagt, naja, aber der Einbruchschutz muss auch noch gewährleistet werden. Und wir haben das dann so gelöst, dass wir, nachdem wir alle an einem Tisch hatten, eine Idee hatten, haben dann ein Musterfenster bauen lassen, was also auch schon eingebaut ist. Und wenn Sie jetzt von hier schauen, bin ich nicht sicher, ob Sie sofort erkennen, welches das neue und welches das alte ist. Also wir haben da wirklich eine tolle Firma gefunden, die uns das Musterfenster gebaut hat, und so wird es am Ende werden. Es wird also dann alles erfüllen, was wir uns wünschen, mit leichten Abstrichen in jede Richtung, aber so, dass es dem Haus am wenigsten Schaden zufügt. Es nützt ja nichts, wenn wir das Haus völlig zerlegen, dafür, dass wir es dann energetisch haben.
1: Einige erste Arbeiten wurden bereits abgeschlossen. Gerade bei historischen Gebäuden ist ein besonders sorgfältiges Vorgehen erforderlich. Während der Sanierungsarbeiten kommt es immer wieder vor, dass neue Erkenntnisse gewonnen oder bislang verborgene Details entdeckt werden. So war es auch bei diesem Projekt, bei dem im Verlauf der Arbeiten weitere wertvolle Einblicke in die Baugeschichte des Lutherhauses gewonnen werden konnten.
0: Also wir haben im Haus tatsächlich ein paar ganz spannende Sachen gefunden. Das ist so, also zum Beispiel im Hängewerk oberhalb der Lutherstube. Die Lutherstube, haben wir festgestellt, dass das ein ganz besonderes Werk ist, auf das das, wie es konstruiert ist und auch wie die Lutherstube gehalten wird. Da hat man schon im 19. Jahrhundert was dran gemacht, und da haben wir Hinweise gefunden, wer das gemacht hat. Die Leute haben sich da also mit Bleistift auch verewigt. Das werden wir wahrscheinlich auch zeigen. Wir haben einige lutherzeitliche Fliesen gefunden im unteren Bereich. Also es kommt bei solchen Sachen immer wieder was raus, obgleich nun das Haus ja nun mehrfach schon bearbeitet worden ist, von vielen Generationen immer wieder. Aber es ist trotzdem immer mal wieder eine spannende Entdeckung. Also eine ganz lustige Sache war, dass wir einen Hausschuh gefunden haben. Wem der gehört hat, Luther vermutlich nicht, aber ganz jung ist er auch nicht.
1: Auch im Stadtrat der Lutherstadt Wittenberg stand das Thema mehrfach auf der Tagesordnung und führte zu intensiven Diskussionen.
2: In der Tat war es eine sehr sachliche Diskussion, in der auch alle Meinungen gehört wurden, denn es gab natürlich auch Interessierte an dem Erhalt dessen, was hier vorher war. Aber am Ende gab es eine Abwägung zwischen dem, was geht, und dem, was eben nicht geht und was auch vertretbar ist, gerade auch mit Blick in die Zukunft. Und dann hat am Ende eben doch in der Mehrheit eine tragende Rolle gespielt, dass hier etwas Neues entsteht, was auch gute Arbeitsbedingungen vor allem für die Menschen, die hier auch mit tätig sind, schafft und natürlich auch einen Raum mit Aufenthaltsqualität entsteht, der den heutigen Maßstäben der Zeit auch entspricht. Und das hat am Ende dazu geführt, dass der Stadtrat in seiner Mehrheit das Thema auch mitgetragen hat.
1: Die offiziellen Bauarbeiten für das neue Eingangsgebäude haben damit begonnen. Sofern es im weiteren Verlauf zu keinen baulichen Komplikationen kommt, ist die Eröffnung für den Herbst 2027 geplant.
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0: kommenden Jahren trotz mancher Herausforderungen gute Entwicklungschancen als Land der Zukunftstechnologien und als Vorreiterland bei der Energiewende. Auf der diesjährigen Sommertour von Energie- und Wissenschaftsminister Prof. Dr. Armin Willingmann wird es um wichtige Weichenstellungen gehen, die für eine weiterhin erfolgreiche Landesentwicklung notwendig sind. Im Fokus wird nachhaltiges und erfolgreiches Unternehmertum stehen. Es wird um die erfolgreiche Gestaltung der Energie- und Wärmewende gehen. Und nicht zuletzt um die Förderung von Innovationen und die Stärkung der erstklassigen Wissenschaftslandschaft in Sachsen-Anhalt. Im Rahmen der fünfjährigen Tour durchs Land wird der Minister zahlreiche Unternehmen und Einrichtungen besuchen, wird Förderbescheide überreichen und sich über erfolgreich realisierte Vorhaben informieren. Ein Termin fand bei AMG Lithium im Chemiepark Bitterfeld-Wolfen statt. Hier bekam der Minister einen Einblick in die Produktionsweise des Unternehmens und konnte sich nach einer Präsentation selbst von den Fähigkeiten der AMG Lithium überzeugen.
1: Das Unternehmen ist vor einigen Jahren hier angesiedelt worden, außerordentlich erfolgreich und mit dem Aufbereiten von Lithium natürlich ganz am Puls der Zeit. Man muss ganz nüchtern sagen, wir erleben in Sachsen-Anhalt ohnehin einen gewissen Boom der Recyclingunternehmen. Wir sind das Land der Zukunftstechnologien und hier fügt sich eins zum anderen. Dieses Lithium, was hier wiedergewonnen wird aus Altteilen unterschiedlicher Qualität, kann künftig bei der Batterieproduktion wieder eingesetzt werden. Das ist eigentlich das, was wir uns unter vernünftiger Kreislaufwirtschaft vorstellen. Und ich bin ganz sicher, das ist hier ein ausgesprochen zukunftsträchtiger Industriestandort.
0: Der am 1. Juli neu in das Unternehmen eingestiegene Standortleiter der AMG Lithium sieht großes Potenzial, sowohl bei der Ausstattung des Unternehmens als auch bei den Fachkräften.
2: Mein erster Eindruck, den ich hier mitgenommen habe, ist extrem positiv, das muss ich sagen. Also zum einen ist es ein ganz tolles Projekt, was aus meiner Sicht sehr, sehr wichtig für Deutschland ist, wenn wir tatsächlich, und für Europa natürlich, wenn wir tatsächlich eine Unabhängigkeit von kritischen Materialien, wie zum Beispiel auch dem Lithium, erreichen wollen. Aber nochmal auf den Standort zurückzukommen, also man hat hier eine hochmoderne Anlage gebaut, man hat wirklich sehr stark investiert, auch in Zukunftstechnologien. Also wenn man alleine, wir haben es jetzt eben beim Rundgang gesehen, davon mal ausgeht, dass wir neben dem reinen Dampferzeugung auch Brühenverdichter haben. Das ist eine sehr aufwendige Technologie, bietet aber den Vorteil, dass wir deutlich weniger fossile Materialien einsetzen müssen und mit Strom, der aus grünen Quellen kommt, tatsächlich dann auch die Energie erzeugen können. Wenn wir auf die Leute drauf schauen, also hier am Wirtschaftsstandort Bitterfeld-Wolfen, finden wir hochqualifizierte Leute, die tatsächlich für diese Technologien auch prädestiniert sind. Und das Team, was hier am Standort ist, ist hochqualifiziert, hochmotiviert und das macht schon Spaß.
0: Doch die Firma denkt weiter und so soll in etwa 3 Jahren eine neue Produktionslinie etabliert werden. Für Fiesel eine wichtige Ergänzung.
2: Der Nukleus, den die Anlage hier im Augenblick darstellt, ist die Veredelung von Lithiumhydroxid in einer technischen Qualität zu einer Batteriequalität, welches dann weiterverarbeitet werden zum Kathodenmaterial und dann auch in Batterien zum Einsatz kommt. Was wir jetzt dazu bauen wollen, ist eine Anlage, die in der Wertschöpfung noch einen Schritt vorher einsetzt, also eine Umwandlung vom Lithiumcarbonat, welches ein sehr gängiges Material ist, was entsteht aus den Recyclingprozessen, zum Hydroxid in einer technischen Qualität und dann zur Batteriequalität, die in Batterien reinkommt. Der Vorteil, der dadurch entsteht, ist, dass wir die Lücke schließen zwischen dem Recycler und dem Kathodenmaterialhersteller oder dem OEM. Die Recycler sind selber in der Entwicklung der Technologien, das heißt, die Produktionsraten sind noch relativ gering und eine Qualifizierung, Validierung dieses Materials durch den OEM wird so nicht erfolgen. Dadurch, dass wir aber relativ große Produktionsmengen haben, Materialien aus unterschiedlichen Quellen einsetzen können, können wir quasi auch den Recyclern helfen, ihr Material bis zur Batteriequalität zu veredeln und in den Markt zu bringen.
0: Für den Wissenschafts- und Energieminister ist die Etablierung des Unternehmens in Sachsen-Anhalt ein wichtiger Meilenstein. Sieht er doch enorme Vorteile in der Rückgewinnung des so wichtigen Rohstoffs Lithium.
1: Im Land der Zukunftstechnologien ist AMG an dieser Stelle mit dabei und man setzt auf Nachhaltigkeit. Das ist auch vernünftig, weil wir alle wissen, natürlich kann man versuchen, den Rohstoff zu gewinnen, aber man kann auch eben versuchen, den Rohstoff wieder aus Altanlagen, aus Altprodukten heraus zu gewinnen. Und hier an dieser Stelle geschieht das eben. AMG ist hier meines Erachtens ein echtes Vorzeigeunternehmen. Ich habe mich sehr gefreut, dass hier 90 Arbeitsplätze entstanden sind und habe den Eindruck, dass das Unternehmen genau diesen Weg der Zukunft weiter beschreiten will. Nicht nach hinten zu schauen, wie man möglicherweise mit anderen Energieträgern noch ein paar Jahre

0: überwintern kann, sondern ganz mutig voran in Sachen künftige Stromversorgung. Und dazu werden Batterien eine große Rolle spielen.
1: Am 18. September 2024 ging die erste Lithium-Raffinerie in Europa in Betrieb, und zwar in Bitterfeld-Wolfen. Dort produzierte AMG Lithium bereits über 20.000 Tonnen Lithiumhydroxid, ausreichend für Batterien von rund 500.000 E-Autos. Es können nicht immer nur die ersten Mannschaften im Vordergrund stehen. Beim diesjährigen Reservepokal des KfV Anhalt Bitterfeld stehen wieder die Zwoten und Spielgemeinschaften im Rampenlicht. Im Juni konnte die SV Blau-Weiß Schortewitz 2 sich den Pokal der letzten Saison mit nach Hause nehmen. Im August startet aber schon die nächste Saison, in der sich wieder aufs Neue bewiesen werden muss. Am 14. Juli wurden die Spiele der ersten Hauptrunde ausgelost. Wir waren vor Ort und hatten ein Auge auf die Ziehung.
2: Jeber Bergfrieden Serno. Gegen die zweite Mannschaft vom SV Germania Roßlau. Die zweite Mannschaft der SG Blau-Weiß Quellendorf. Gegen die dritte Mannschaft der SG 1948 Reppichau. SV Fortschritt Garitz zweite Mannschaft. Gegen die zweite Mannschaft vom ESV Petersroda, dementsprechend müssen wir drehen. Garitz 2 in der Kreisliga Nord, Petersroda 2 in der Kreisklasse Ost. HSV Gröbern 2. Gegen die zweite Mannschaft vom DSV 97. TSV Rot-Weiß Zerbst, zweite Mannschaft. Gegen die zweite Mannschaft vom TSV Blau-Weiß Brena. Die zweite Mannschaft von ASG Vorwärts Dessau. Gegen die Spielgemeinschaft Lok Blau-Weiß Dessau. Die zweite Mannschaft der SG Rot-Weiß Thalheim. Fährt zur zweiten Mannschaft der SG Empor Waldersee. Zweite Mannschaft vom SV Wulfen. Spielt gegen die Spielgemeinschaft Krina Porösa 2. Die zweite Mannschaft vom CFC Germania. Muss zur Spielgemeinschaft Mühlbeck, Friedersdorf, die dritte Mannschaft. Spielgemeinschaft Trinum Klein-Parschleben. Muss zum SV Rotsch 2. Die Spielgemeinschaft Löberitz, Salzburg-Kapelle. Spielt gegen die zweite Mannschaft vom FC Eintracht Köthen. Die zweite Mannschaft vom Paschlever SV. Spielt gegen die zweite Mannschaft vom FC Stahl Aachen. Spielgemeinschaft Mühlbeck-Friedersdorf, die zweite. Gegen die zweite Mannschaft vom Zürcher FC.
1: Das klingt nach einigen spannenden Matches, die zwischen dem 21. und 23. August auf uns zukommen. Mal sehen, wer nächstes Jahr den Pokal in die Finger bekommt.
3: Wieder einmal stand das traditionelle Mähbindern in Bernburg-Strenzfeld auf dem Programm. Am 14. Juli wurde auf einem Versuchsfeld der Hochschule Anhalt gezeigt, wie historische Erntetechnik früher funktionierte. Dabei kamen Handarbeit und das Mähbindern aus dem 20. Jahrhundert zum Einsatz. Gleichzeitig ist es ein wichtiger Schritt in den Vorbereitungen für das 30. historische Erntefest, das Ende August stattfindet.
4: Traditionell ist es immer so, dass wir also hier das Mähbindern durchführen, weil wir die Bunde benötigen für die Erntefuhre einerseits und weil wir dann natürlich auch das Stroh brauchen, um für das historische Erntefest zu dekorieren. Und ursprünglich war dieses Mähbindern, was also nach der Ernte mit der Sense folgte, also in den 30ern, in den 50er Jahren, so gedacht, dass man damals schon mit der Industrialisierung einen Fortschritt erfolgen konnte.
3: Zu Beginn der Vorführung wurde das Getreide noch mit der Sense gemäht, so wie es früher üblich war. Mit gleichmäßigen, halbkreisförmigen Bewegungen schnitt Ronald übrig die Halme ab. Damit die Sense scharf blieb, wurde die Schneide immer wieder mit einem Wetzstein nachgeschärft. Die Demonstration machte deutlich, wie viel körperliche Arbeit die Getreideernte damals erforderte und wie sehr sich die Landwirtschaft bis heute verändert hat.
4: Wir zeigen einfach, wie war es vor 60, 70, 80 Jahren. Und ich glaube, das ist für viele noch interessant, wie sich das Ganze entwickelt hat. Also von der Sense über das Mähbindern bis dann der Mähdrescher kam. Und das ist ja eine enorme Entwicklung, die, wenn man das zwar hört, 80 Jahre, aber es ist trotzdem gar nicht so lange, was sich jetzt mit den großen Mähdreschern dort entwickelt hat, wo ich ja dann auch, also wo das so weit ausgereift ist, dass ich also die Feuchte messen kann auf den modernen Mähdreschern, dass ich mir anzeigen lassen kann, wie viel ich ernte, wo ich ernte, dass ich eine App runterladen kann, wo ich dann sehe als Betriebsleiter, wo stehen meine Mähdrescher. Also diese Historie zu zeigen, diese Entwicklung zu zeigen, ich glaube, das ist für viele eine interessante Geschichte.
3: Anschließend kam der historische Mähbinder zum Einsatz, der von einem Lanz Bulldog gezogen wurde. Die Maschine schnitt das Getreide und band die Garben automatisch zusammen, bevor sie auf das Feld fielen. Frauen in historischen Kleidern sammelten die Garben anschließend ein, banden sie mit einem Raffschriegel zusammen und stellten sie zu sogenannten Puppen auf. So konnte das noch leicht feuchte Stroh auf dem Feld trocknen, bevor es später auf den Erntewagen geladen wurde. Das Mähbindern ist zwar auch heute noch beeindruckend anzusehen, zeigt aber vor allem, wie arbeitsintensiv die Ernte früher war.
4: Es dauert viel, viel länger, es ist unheimlich viel Handarbeit. Ja, man erntet natürlich auch weniger, weil man hat eine Unmenge an Ausfallgetreide, das, was heute also nicht mehr gegeben ist. Die Mähdrescher heute sind viel schneller, viel flexibler, können also ganz, ganz viel ernten und sind natürlich auch für den Arbeitsschutz, für die Arbeitssicherheit viel, ja, viel besser und für die Arbeitsbedingungen insbesondere. Also jeder Mähdrescher hat eine Klimaanlage und ist da ganz modern und mit digitaler Technik ausgestattet.
3: Der Fahrer des Mähbinders war damals jeder Witterung schutzlos ausgesetzt und schaffte lediglich rund einen Hektar Fläche pro Tag. Im Vergleich zu modernen Erntemaschinen wird deutlich, welchen technischen Fortschritt die Landwirtschaft inzwischen gemacht hat. Wer neugierig auf die historische Erntetechnik geworden ist, kann sich auf das historische Erntefest freuen. Dort gibt es auch in diesem Jahr wieder einiges zu sehen.
4: Wir haben ja auch diesmal zum historischen Erntefest noch eine Besonderheit. Wir zeigen das historische Dampfpflügen. Wir haben wieder ganz viel für Kinder im Angebot. Es ist ja nicht nur ein Fest für die Fachbesucher, sondern auch ein Fest für Familien. Wir werden, wie gesagt, dieses historische Dampfpflügen organisieren. Wir haben aber auch wieder ganz viele Stände, ein großer Bauernmarkt, wo sehr viele Produkte angeboten werden. Und wir haben nicht nur den historischen Erntekorso, der gezeigt wird, sondern auch die Schlepperparade mit mehr als 100 Traktoren, die moderiert und vorgestellt werden.
3: Das historische Erntefest findet am 29. August von 10 bis 18 Uhr auf dem Gutshof des Internationalen Pflanzenbauzentrums in Bernburg-Strenzfeld statt. Besucher können dort erleben, wie die Getreideernte früher ablief und historische Landtechnik aus nächster Nähe entdecken.

0: Der Rathausinnenhof soll künftig zu einem Ort der Begegnung werden. Mit der neuen Kommunallounge entsteht dort ein gemütlicher Treffpunkt, der zum Verweilen und Austauschen einlädt. Die Idee dafür entstand zur 800-Jahr-Feier Bitterfels und wird nun umgesetzt. Ziel ist es, den Innenhof vor der Stadt- und Tourismusinformation in Bitterfeld in eine einladende Atmosphäre zu verwandeln. Stimmungsvolle Beleuchtung sowie verschiedene Sitzmöglichkeiten, von bequemen Lounge-Möbeln bis hin zu Sitzsäcken, sollen den Eindruck eines Wohnzimmers unter freiem Himmel vermitteln.
1: Ja, Ideengeber war natürlich die 800-Jahr-Feier von Bitterfeld im Jahr 2024. Und auch im darauffolgenden Jahr hatten wir auf dem Rathausinnenhof die Bitterfelder Sommerlounge. Ja, und das kam so gut an, dass uns natürlich viele Besucherinnen und Besucher gefragt haben, Mensch, warum macht er das denn nicht immer? Und warum ist das immer nur an einem Wochenende? Und das war letztlich die Idee dahinter, zu sagen, wir versuchen hier einen volljährigen Veranstaltungsort zu etablieren.
0: Auf eine dauerhafte gastronomische Versorgung wird bewusst verzichtet. Stattdessen können Veranstalter, die den Rathausinnenhof für Veranstaltungen nutzen, bei Bedarf ihre eigene gastronomische Versorgung organisieren. Der Umbau zur Kommunallounge soll etappenweise geschehen.
1: Für dieses Jahr ist geplant, dass wir eine überdachte Bühne aufbauen. Die wird ungefähr 20 Quadratmeter betragen. Seiten sind schön offen gestaltet, sodass auch das Rathaus nicht verdeckt wird. Es wird Palettenmöbel geben, es wird Sitzsäcke geben, es wird Hängesessel geben. Das alles soll natürlich sehr gemütlich angerichtet werden. Ein Wohnzimmer im Herzen der Bitterfelder Innenstadt. Und für die Zukunft planen wir dann natürlich auch noch die Einfriedung des gesamten Geländes, um dort einfach für die Zukunft ein bisschen einen sicheren Veranstaltungsbetrieb gewährleisten zu können. Ja, wir wollen natürlich einen Ort der Begegnung schaffen. Wir möchten vielen Vereinen, vielen Institutionen und natürlich auch Veranstaltern die Möglichkeit bieten, die Bitterfelder Innenstadt als Veranstaltungsort zu nutzen. Und natürlich sind diese ganzen Maßnahmen so ausgerichtet, dass es jedem Veranstalter und jedem Verein relativ niedrigschwellig möglich sein wird, hier Veranstaltungen durchführen zu können.
0: Die Finanzierung des Projekts setzt sich aus mehreren Bausteinen zusammen. Insgesamt stehen rund 25.000 Euro aus dem städtischen Haushalt zur Verfügung. Hinzu kommen Spenden sowie Fördermittel aus dem Sanierungsfonds. Unterstützt wird das Vorhaben außerdem von der kommunalen Familie, darunter die Stadtwerke Bitterfeld-Wolfen und die Wohnungsbaugesellschaft Neubi.
2: Die Stadtwerke-Gruppe sind kommunale Unternehmen. Wir sorgen dafür, dass hier im Ort regional Wertschöpfung passiert und die letztendlich natürlich den Bürgerinnen und Bürgern zugutekommt. Und insofern ist das Projekt der Kommunallounge nicht nur vom Namen her, sondern natürlich vom Inhalt genau das, was unserem Unternehmenszweck entspricht, und demzufolge lag es nahe, uns hier einzubringen.
0: Eröffnet wird die Kommunallounge am 8. August 2026 im Rahmen der Bitterfelder Sommernächte.
3: Wir beginnen am Samstag, den 8. August, mit der feierlichen Eröffnung erstmal um 14 Uhr, begleitet durch das Saxophon-Orchester von Katrin Eibert. Danach werden Nachwuchskünstler wie die Band des Heinrich-Heine-Gymnasiums auftreten. Dann Liam und Luke, das sind zwei regionale junge Künstler, die dort nochmal einladen. Wir werden dann ein Ohrwurmsingen stattfinden lassen, erstmalig in Bitterfeld, um einfach zu schauen, wie es angenommen wird. Und am Abend wird es dann noch ein Candlelight-Konzert geben mit Herzakustik. Am Wochenende drauf sind wir bei einem ganz anderen Thema. Da sind wir nämlich, ich muss jetzt noch mal kurz nach dem Datum schauen, das wäre Freitag, der 14.8. Da beginnen wir erstmal mit einer Krimi-Lesung am Nachmittag. Wand an Wand mit einer Leiche ist das Thema, ganz spannend. Und am Abend wird es dann karibische Klänge geben von Panamiasung. Da kann man auch mitsingen, kann tanzen, mit einem Cocktail in der Hand. Ja, und am Samstag, den 15.8. steht dann der Abend unter dem Thema Rock-Pop-Oldies mit Akustik-Jam. Ja, und das Wochenende darauf ist wieder ein völlig anderes Thema. Freitag am 21.8. werden wir den Abend unter das Thema Irisch Volk stellen. Und am Samstag laden wir dann ein Willkommen bei Kellermans. Jeder kennt den Titel Dirty Dancing. Das ist der Film, der um 21 Uhr gezeigt wird. Und davor wird es noch einen Rockabilly-Abend geben mit der Band ganz neu Boogie Hecht.
0: Mit dem neuen Aufenthaltsbereich soll der Rathausinnenhof dauerhaft belebt und als attraktiver Treffpunkt für Bürger und Gäste der Stadt etabliert werden.

0: Die Freude war am 10. Juli in der Lutherstadt Wittenberg groß. Gemeinsam mit dem Kulturstaatsminister Dr. Wolfram Weimer, Bildungsminister Jan Riedel, Wittenbergs Bürgermeister André Seidig sowie Dr. Thomas T. Müller, Vorstand der Stiftung Luther-Gedenkstätten, wurde der Grundstein für das neue Eingangsgebäude des Lutherhauses gelegt. Das Bauprojekt ist nicht nur für die Lutherstadt Wittenberg von großer Bedeutung. Auch das Land Sachsen-Anhalt und der Bund messen der Baumaßnahme angesichts der herausragenden nationalen und internationalen Bedeutung des Lutherhauses einen hohen Stellenwert bei.
1: Unsere Lutherstätten haben natürlich für Wittenberg eine sehr große Bedeutung. Sie stehen auch für unsere Stadt und sie strahlt auch in die gesamte Welt. Und deswegen kommen natürlich viele Menschen nach Wittenberg. Aber sie kommen halt nicht nur zu dieser Stätte, sie werden hier freundlich begrüßt und empfangen und erleben hier auch was sehr Schönes, aber gehen dann mit einem guten Gefühl in unsere schöne Stadt, in unsere Altstadt hinein. Und davon profitiert natürlich auch der gesamte Handel, die Gastro, und das ist sehr schön für unsere Stadt.
2: Erst einmal ist ja das hier eigentlich die Keimzelle der Reformation. Wir haben als Landesslogan Hashtag modern denken. Und es gibt ja nicht wenige Historiker, die sagen, die Moderne hat eigentlich mit Luther angefangen. Mit dieser Selbstermächtigung des Denkens, auch bezüglich religiöser Dinge, bezüglich der Fragen des Glaubens. Und ich meine, all das ist hier hinter uns in diesem Lutherhaus passiert. Also hier hat er die 95 Thesen entworfen. Hier hat er mit seiner Frau Katharina von Bora gelebt. Hier hat er Besuche empfangen. Also aus ganz Europa sind die gekommen, um zu pilgern. Also das ist schon ein enorm wichtiger Bau für Sachsen-Anhalt, und deswegen investiert Sachsen-Anhalt da gerne, um also diesen Eingangsbereich oder das Eingangsgebäude des Lutherhauses zu errichten.
3: Das ist ein Ort von welthistorischer Bedeutung. Ob man in Sydney oder in Tokio oder in Vancouver die Leute fragt, diesen Ort kennt man. Und man kennt ihn wegen Luther, weil hier Geschichte verändert wurde, Geschichte geschrieben wurde und Geschichte zum Besseren sich gewandelt hat. Und deswegen kommen Zehntausende von Menschen aus aller Welt, und für die bauen wir jetzt ein neues Besucherzentrum. Wir wollen das bildsam machen, wir wollen es zugänglich machen, wir wollen, dass möglichst viele Menschen herkommen und erleben, was hier passiert ist.
0: Das Land Sachsen-Anhalt unterstützt das Bauvorhaben mit insgesamt 10,5 Millionen Euro. Weitere 4,8 Millionen Euro stellte der Beauftragte der Bundesregierung für Kultur und Medien für die energetische Sanierung bereit. Die Stiftung Luther-Gedenkstätten beteiligt sich mit 300.000 Euro aus Eigenmitteln. Insgesamt umfasst das Projekt ein Investitionsvolumen von 15,6 Millionen Euro. Mit dem Neubau verfolgt man ein ganz wichtiges Ziel.
4: Das neue Eingangsgebäude hat vor allen Dingen das Ziel, dass wir das Haupthaus schützen, also das alte Lutherhaus. Es geht also darum, dass wir eine Art Klimaschleuse schaffen, wo auch zwei Busgruppen zeitgleich sich aufhalten können, wo, wenn das Wetter mal nicht so gut ist, wie es zum Beispiel heute ist, dass dort die Feuchtigkeit wieder aufgenommen wird und nicht ins Haus getragen wird. Darum geht's. Auch, dass die Wärme nicht sofort ins Haus gebracht wird, dass man sozusagen eine Art Klimaschleuse hat letztlich. Und darüber hinaus geht es auch darum, dass wir was Freundliches haben für die Besucher, dass man sich gut aufgenommen fühlt. Wir werden den Museumsshop deutlich erweitern dort auch, dass man also auch ein Angebot hat, dass man was mitnehmen kann, wenn man wieder nach Haus fährt und den Menschen mitteilen kann, wie schön es in Wittenberg war und dass es sich lohnt, auch herzufahren. Also es wird ein moderner Bau sein, der sich aber einfügt. Wir werden den ehemaligen Innenhof überdachen mit einer Glaskonstruktion, die, wenn die Sonne zu sehr scheint, sich verfärbt, sodass man also diese Sonneneinstrahlung nicht sehr massiv im Inneren hat. Das ist alles sehr klug ausgetüftelt und wird auch spannend zu sehen sein, wird also architektonisch auch spannend sein, so wie es umgesetzt wird. Es wird sehr hell sein. Wir werden im vorderen Bereich auch noch Kunst am Bau umsetzen, sodass also Modernes und Historisches zueinander kommen.
0: Parallel zum Neubau wird die energetische Sanierung des Lutherhauses vorangetrieben. Dabei werden zahlreiche Bereiche des historischen Gebäudes unter energetischen Gesichtspunkten geprüft und modernisiert. Besonders im Fokus der energetischen Sanierung stehen dabei die Fenster des Lutherhauses.
4: Die Fenster sind für die energetische Sanierung von besonderer Bedeutung. Und da mussten wir viel tüfteln, weil wir einfach viele Partner hatten, mit die wir einbeziehen mussten. Also zum einen kommen natürlich die Energetiker und sagen, so hätten wir es gern. Dann kommt die Denkmalpflege und sagt, na, so geht's aber nicht. Dann kommt am Ende ICOMOS, also die

0: so, dass es dem Haus am wenigsten Schaden zufügt. Es nützt ja nichts, wenn wir das Haus völlig zerlegen, dafür, dass wir es dann energetisch haben.
1: Einige erste Arbeiten wurden bereits abgeschlossen. Gerade bei historischen Gebäuden ist ein besonders sorgfältiges Vorgehen erforderlich. Während der Sanierungsarbeiten kommt es immer wieder vor, dass neue Erkenntnisse gewonnen oder bislang verborgene Details entdeckt werden. So war es auch bei diesem Projekt, bei dem im Verlauf der Arbeiten weitere wertvolle Einblicke in die Baugeschichte des Lutherhauses gewonnen werden konnten.
0: Also wir haben im Haus tatsächlich ein paar ganz spannende Sachen gefunden. Das ist so, also zum Beispiel im Hängewerk oberhalb der Lutherstube. Die Lutherstube haben wir jetzt festgestellt, dass das ein ganz besonderes Werk ist, auf das das, wie es konstruiert ist und auch wie die Lutherstube gehalten wird. Da hat man schon im 19. Jahrhundert was dran gemacht und da haben wir Hinweise gefunden, wer das gemacht hat. Die Leute haben sich da also mit Bleistift auch verewigt. Das werden wir wahrscheinlich auch zeigen. Wir haben einige lutherzeitliche Fliesen gefunden im unteren Bereich. Also es kommt bei solchen Sachen immer wieder was raus, obgleich nun das Haus ja nun mehrfach schon bearbeitet worden ist, von vielen Generationen immer wieder. Aber es ist trotzdem immer mal wieder eine spannende Entdeckung, also eine ganz lustige Sache war, dass wir einen Hausschuh gefunden haben. Wem der gehört hat, Luther vermutlich nicht, aber ganz jung ist er auch nicht.
1: Auch im Stadtrat der Lutherstadt Wittenberg stand das Thema mehrfach auf der Tagesordnung und führte zu intensiven Diskussionen.
2: In der Tat war es eine sehr sachliche Diskussion, in der auch alle Meinungen gehört wurden, denn es gab natürlich auch Interessierte an dem Erhalt dessen, was hier vorher war. Aber am Ende gab es eine Abwägung zwischen dem, was geht und dem, was eben nicht geht und was auch vertretbar ist, gerade auch mit Blick in die Zukunft. Und dann hat am Ende eben doch in der Mehrheit eine tragende Rolle gespielt, dass hier etwas Neues entsteht, was auch gute Arbeitsbedingungen vor allem für die Menschen, die hier auch mit tätig sind, schafft und natürlich auch ein Raum mit Aufenthaltsqualität entsteht, der den heutigen Maßstäben der Zeit auch entspricht. Und das hat am Ende dazu geführt, dass der Stadtrat in seiner Mehrheit das Thema auch mitgetragen hat.
1: Die offiziellen Bauarbeiten für das neue Eingangsgebäude haben damit begonnen. Sofern es im weiteren Verlauf zu keinen baulichen Komplikationen kommt, ist die Eröffnung für den Herbst 2027 geplant.
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Sachsen-Anhalt hat in den kommenden Jahren trotz mancher Herausforderungen gute Entwicklungschancen als Land der Zukunftstechnologien und als Vorreiterland bei der Energiewende. Auf der diesjährigen Sommertour von Energie- und Wissenschaftsminister Prof. Dr. Armin Willingmann wird es um wichtige Weichenstellungen gehen, die für eine weiterhin erfolgreiche Landesentwicklung notwendig sind. Im Fokus wird nachhaltiges und erfolgreiches Unternehmertum stehen. Es wird um die erfolgreiche Gestaltung der Energie- und Wärmewende gehen. Und nicht zuletzt um die Förderung von Innovationen und die Stärkung der erstklassigen Wissenschaftslandschaft in Sachsen-Anhalt.

0: Im Rahmen der fünfjährigen Tour durchs Land wird der Minister zahlreiche Unternehmen und Einrichtungen besuchen, wird Förderbescheide überreichen und sich über erfolgreich realisierte Vorhaben informieren. Ein Termin fand bei AMG Lithium im Chemiepark Bitterfeld-Wolfen statt. Hier bekam der Minister einen Einblick in die Produktionsweise des Unternehmens und konnte sich nach einer Präsentation selbst von den Fähigkeiten der AMG Lithium überzeugen.
1: Das Unternehmen ist ja ist vor einigen Jahren hier angesiedelt worden, außerordentlich erfolgreich und mit dem Aufbereiten von Lithium natürlich ganz am Puls der Zeit. Man muss ganz nüchtern sagen, wir erleben in Sachsen-Anhalt ohnehin einen gewissen Boom der Recyclingunternehmen. Wir sind das Land der Zukunftstechnologien und hier fügt sich eins zum anderen. Dieses Lithium, was hier wiedergewonnen wird aus Altteilen unterschiedlicher Qualität, kann künftig bei der Batterieproduktion wieder eingesetzt werden. Das ist eigentlich das, was wir uns unter vernünftiger Kreislaufwirtschaft vorstellen. Und ich bin ganz sicher, das ist hier ein ausgesprochen zukunftsträchtiger Industriestandort.
0: Der am 1. Juli neu in das Unternehmen eingestiegene Standortleiter der AMG Lithium sieht großes Potenzial, sowohl bei der Ausstattung des Unternehmens als auch bei den Fachkräften.
2: Mein erster Eindruck, den ich hier mitgenommen habe, ist extrem positiv, das muss ich sagen. Also zum einen ist es ein ganz tolles Projekt, was aus meiner Sicht sehr, sehr wichtig für Deutschland ist, wenn wir tatsächlich, und für Europa natürlich, wenn wir tatsächlich eine Unabhängigkeit von kritischen Materialien, wie zum Beispiel auch dem Lithium, erreichen wollen. Aber nochmal auf den Standort zurückzukommen. Also man hat hier eine hochmoderne Anlage gebaut. Man hat wirklich sehr stark investiert, auch in Zukunftstechnologien. Also wenn man alleine, wir haben es jetzt eben beim Rundgang gesehen, davon mal ausgeht, dass wir neben den reinen Dampferzeugungen auch Brühenverdichter haben. Das ist eine sehr aufwendige Technologie, bietet aber den Vorteil, dass wir deutlich weniger fossile Materialien einsetzen müssen und mit Strom, der aus grünen Quellen kommt, tatsächlich dann auch die Energie erzeugen können. Wenn wir auf die Leute drauf schauen, also hier am Wirtschaftsstandort Bitterfeld-Wolfen, finden wir hochqualifizierte Leute, die tatsächlich für diese Technologien auch prädestiniert sind. Und das Team, was hier am Standort ist, ist hochqualifiziert, hochmotiviert und das macht schon Spaß.
0: Doch die Firma denkt weiter und so soll in etwa 3 Jahren eine neue Produktionslinie etabliert werden. Für Fiesel eine wichtige Ergänzung.
2: Der Nukleus, den die Anlage hier im Augenblick darstellt, ist die Veredelung von Lithiumhydroxid in einer Technikqualität zu einer Batteriequalität, welches dann weiterverarbeitet werden zum Kathodenmaterial und dann auch in Batterien zum Einsatz kommt. Was wir jetzt dazu bauen wollen, ist eine Anlage, die in der Wertschöpfung noch einen Schritt vorher einsetzt, also eine Umwandlung von Lithiumcarbonat, welches ein sehr gängiges Material ist, was entsteht aus den Recyclingprozessen, zum Hydroxid in einer Technikqualität und dann zur Batteriequalität, die in Batterien reinkommt. Der Vorteil, der dadurch entsteht, ist, dass wir die Lücke schließen zwischen dem Recycler und dem Kathodenmaterialhersteller oder dem OEM. Die Recycler sind selber in der Entwicklung der Technologien, das heißt, die Produktionsraten sind noch relativ gering und eine Qualifizierung, Validierung dieses Materials durch den OEM wird so nicht erfolgen. Dadurch, dass wir aber relativ große Produktionsmengen haben, Materialien aus unterschiedlichen Quellen einsetzen können, können wir quasi auch den Recyclern helfen, ihr Material bis zur Batteriequalität zu veredeln und in den Markt zu bringen.
0: Für den Wissenschafts- und Energieminister ist die Etablierung des Unternehmens in Sachsen-Anhalt ein wichtiger Meilenstein. Sieht er doch enorme Vorteile in der Rückgewinnung des so wichtigen Rohstoffs Lithium.
1: Im Land der Zukunftstechnologien ist AMG an dieser Stelle mit dabei und man setzt auf Nachhaltigkeit. Das ist auch vernünftig, weil wir alle wissen, natürlich kann man versuchen, den Rohstoff zu gewinnen, aber man kann auch eben versuchen, den Rohstoff wieder aus Altanlagen, aus Altprodukten heraus zu gewinnen. Und hier an dieser Stelle geschieht das eben. AMG ist hier meines Erachtens ein echtes Vorzeigeunternehmen. Ich habe mich sehr gefreut, dass hier 90 Arbeitsplätze entstanden sind und habe den Eindruck, dass das Unternehmen genau diesen Weg der Zukunft weiter beschreiten will. Nicht nach hinten zu schauen, wie man möglicherweise mit anderen Energieträgern noch ein paar Jahre überwintern kann, sondern ganz mutig voran in Sachen künftige Stromversorgung. Und dazu werden Batterien eine große Rolle spielen.
0: Am 18. September 2024 ging die erste Lithium-Raffinerie in Europa in Betrieb, und zwar in Bitterfeld-Wolfen. Dort produzierte AMG Lithium bereits über 20.000 Tonnen Lithiumhydroxid, ausreichend für Batterien von rund 500.000 E-Autos. Es können nicht immer nur die ersten Mannschaften im Vordergrund stehen.

0: Beim diesjährigen Reservepokal des KfV Anhalt-Bitterfeld stehen wieder die Zwoten und Spielgemeinschaften im Rampenlicht. Im Juni konnte die SV Blau-Weiß-Schortewitz 2 sich den Pokal der letzten Saison mit nach Hause nehmen. Im August startet aber schon die nächste Saison, in der sich wieder aufs Neue bewiesen werden muss. Am 14. Juli wurden die Spiele der ersten Hauptrunde ausgelost. Wir waren vor Ort und hatten ein Auge auf die Ziehung.
1: Hier war Bergfrieden Sermo. Gegen die zweite Mannschaft vom SV Germania Roßlau. Die zweite Mannschaft der SG Blau-Weiß Quellendorf. Gegen die dritte Mannschaft der SG 1948 Reppichau. SV Fortschritt Garitz, zweite Mannschaft. Gegen die zweite Mannschaft vom ESV Petersroda, dementsprechend müssen wir drehen. Garitz 2 in der Kreisliga Nord, Petersroda 2 in der Kreisklasse Ost. HSV Gröbern 2. Gegen die zweite Mannschaft vom DSV 97. TSV Rot-Weiß Zerbst, zweite Mannschaft. Gegen die zweite Mannschaft vom TSV Blau-Weiß Brehna. Die zweite Mannschaft von ASG Vorwärts Dessau. Gegen die Spielgemeinschaft Lok Blau-Weiß Dessau. Die zweite Mannschaft der SG Rot-Weiß Thalheim. Fährt zur zweiten Mannschaft der SG Empor Waldersee. Zweite Mannschaft vom SV Wulfen. Spielt gegen die Spielgemeinschaft Krina Porösa 2. Die zweite Mannschaft vom CFC Germania. Muss zur Spielgemeinschaft Mühlbeck Friedersdorf, die dritte Mannschaft. Spielgemeinschaft Trinum Klein-Parschleben. Muss zum SV Rotsch 2. Die Spielgemeinschaft Löberitz Salzburg Kapelle. Spielt gegen die zweite Mannschaft vom FC Eintracht Köthen. Die zweite Mannschaft vom Paschlever SV. Spielt gegen die zweite Mannschaft vom FC Stahl Aken. Spielgemeinschaft Mühlbeck Friedersdorf, die zweite. Die zweite Mannschaft vom Zürcher FC.
0: Das klingt nach einigen spannenden Matches, die zwischen dem 21. und 23. August auf uns zukommen. Mal sehen, wer nächstes Jahr den Pokal in die Finger bekommt.
2: Wieder einmal stand das traditionelle Mähbindern in Bernburg-Strenzfeld auf dem Programm. Am 14. Juli wurde auf einem Versuchsfeld der Hochschule Anhalt gezeigt, wie historische Erntetechnik früher funktionierte. Dabei kamen Handarbeit und das Mähbindern aus dem 20. Jahrhundert zum Einsatz. Gleichzeitig ist es ein wichtiger Schritt in den Vorbereitungen für das 30. historische Erntefest, das Ende August stattfindet.
3: Traditionell ist es immer so, dass wir also hier das Mähbindern durchführen, weil wir die Bunde benötigen für die Erntefuhre einerseits und weil wir dann natürlich auch das Stroh brauchen, um für das historische Erntefest zu dekorieren. Und ursprünglich war dieses Mähbindern, was also nach der Ernte mit der Sense folgte, also in den 30ern, in den 50er Jahren, so gedacht, dass man damals schon mit der Industrialisierung einen Fortschritt erfolgen konnte.
2: Zu Beginn der Vorführung wurde das Getreide noch mit der Sense gemäht, so wie es früher üblich war. Mit gleichmäßigen, halbkreisförmigen Bewegungen schnitt Ronald übrig die Halme ab. Damit die Sense scharf blieb, wurde die Schneide immer wieder mit einem Wetzstein nachgeschärft. Die Demonstration machte deutlich, wie viel körperliche Arbeit die Getreideernte damals erforderte und wie sehr sich die Landwirtschaft bis heute verändert hat.
3: Wir zeigen ja einfach, wie war es vor 60, 70, 80 Jahren. Und ich glaube, das ist für viele noch interessant, wie sich das Ganze entwickelt hat. Also von der Sense über das Mähbindern bis dann der Mähdrescher kam. Und das ist ja eine enorme Entwicklung, die, wenn man das zwar hört, 80 Jahre, aber es ist trotzdem gar nicht so lange, was sich jetzt mit den großen Mähdreschern dort entwickelt hat, wo ich ja dann auch, also wo das so weit ausgereift ist, dass ich also die Feuchte messen kann auf den modernen Mähdreschern, dass ich mir anzeigen lassen kann, wie viel ich ernte, wo ich ernte, dass ich eine App runterladen kann, wo ich dann sehe als Betriebsleiter, wo stehen meine Mähdrescher. Also diese Historie zu zeigen, diese Entwicklung zu zeigen, ich glaube, das ist für viele eine interessante Geschichte.
2: Anschließend kam der historische Mähbinder zum Einsatz, der von einem Lanz Bulldog gezogen wurde. Die Maschine schnitt das Getreide und band die Garben automatisch zusammen, bevor sie auf das Feld fielen. Frauen in historischen Kleidern sammelten die Garben anschließend ein, banden sie mit einem Raffschriegel zusammen und stellten sie zu sogenannten Puppen auf. So konnte das noch leicht feuchte Stroh auf dem Feld trocknen, bevor es später auf den Erntewagen geladen wurde. Das Mähbindern ist zwar auch heute noch beeindruckend anzusehen, zeigt aber vor allem, wie arbeitsintensiv die Ernte früher war.
3: Es dauert viel, viel länger, es ist unheimlich viel Handarbeit. Ja, man erntet natürlich auch weniger, weil man hat eine Unmenge an Ausfallgetreide, das, was heute also nicht mehr gegeben ist. Die Mähdrescher heute sind viel schneller, viel flexibler, können also ganz, ganz viel ernten und sind natürlich auch für die Arbeitsschutz, für die Arbeitssicherheit viel besser und für die Arbeitsbedingungen insbesondere. Also jeder Mähdrescher hat eine Klimaanlage und ist da ganz modern und mit digitaler Technik ausgestattet.
2: Der Fahrer des Mähbinders war damals jeder Witterung schutzlos ausgesetzt und schaffte lediglich rund einen Hektar Fläche pro Tag. Im Vergleich zu modernen Erntemaschinen wird deutlich, welchen technischen Fortschritt die Landwirtschaft inzwischen gemacht hat. Wer neugierig auf die historische Erntetechnik geworden ist, kann sich auf das historische Erntefest freuen. Dort gibt es auch in diesem Jahr wieder einiges zu sehen.
3: Wir haben ja auch diesmal zum historischen Erntefest noch eine Besonderheit. Wir zeigen das historische Dampfpflügen. Wir haben wieder ganz viel für Kinder im Angebot. Es ist ja nicht nur ein Fest für die Fachbesucher, sondern auch ein Fest für Familien. Wir werden, wie gesagt, dieses historische Dampfpflügen organisieren. Wir haben aber auch wieder ganz viele Stände, ein großer Bauernmarkt, wo sehr viele Produkte angeboten werden. Und wir haben nicht nur den historischen Erntekorso, der gezeigt wird, sondern auch die Schlepperparade mit mehr als 100 Traktoren, die moderiert und vorgestellt werden.
2: Das historische Erntefest findet am 29. August von 10 bis 18 Uhr auf dem Gutshof des Internationalen Pflanzenbauzentrums in Bernburg-Strenzfeld statt. Besucher können dort erleben, wie die Getreideernte früher ablief und historische Landtechnik aus nächster Nähe entdecken.

0: Der Rathausinnenhof soll künftig zu einem Ort der Begegnung werden. Mit der neuen Kommunallounge entsteht dort ein gemütlicher Treffpunkt, der zum Verweilen und Austauschen einlädt. Die Idee dafür entstand zur 800-Jahr-Feier Bitterfels und wird nun umgesetzt. Ziel ist es, den Innenhof vor der Stadt- und Tourismusinformation in Bitterfeld in eine einladende Atmosphäre zu verwandeln. Stimmungsvolle Beleuchtung sowie verschiedene Sitzmöglichkeiten, von bequemen Lounge-Möbeln bis hin zu Sitzsäcken, sollen den Eindruck eines Wohnzimmers unter freiem Himmel vermitteln.
1: Ja, Ideengeber war natürlich die 800-Jahr-Feier von Bitterfeld im Jahr 2024 und auch im darauffolgenden Jahr hatten wir auf dem Rathaus-Innenhof die Bitterfelder Sommerlounge. Ja, und das kam so gut an, dass uns natürlich viele Besucherinnen und Besucher gefragt haben, Mensch, warum macht er das denn nicht immer? Und warum ist das immer nur an einem Wochenende? Und das war letztlich die Idee dahinter, zu sagen, wir versuchen hier einen volljährigen Veranstaltungsort zu etablieren.
0: Auf eine dauerhafte gastronomische Versorgung wird bewusst verzichtet. Stattdessen können Veranstalter, die den Rathausinnenhof für Veranstaltungen nutzen, bei Bedarf ihre eigene gastronomische Versorgung organisieren. Der Umbau zur Kommunallounge soll etappenweise geschehen.
1: Für dieses Jahr ist geplant, dass wir eine überdachte Bühne aufbauen. Die wird ungefähr 20 Quadratmeter betragen. Seiten sind schön offen gestaltet, sodass auch das Rathaus nicht verdeckt wird. Es wird Palettenmöbel geben, es wird Sitzsäcke geben, es wird Hängesessel geben. Das alles soll natürlich sehr gemütlich angerichtet werden. Ein Wohnzimmer im Herzen der Bitterfelder Innenstadt. Und für die Zukunft planen wir dann natürlich auch noch die Einfriedung des gesamten Geländes, um dort einfach für die Zukunft ein bisschen einen sicheren Veranstaltungsbetrieb gewährleisten zu können. Ja, wir wollen natürlich einen Ort der Begegnung schaffen. Wir möchten vielen Vereinen, vielen Institutionen und natürlich auch Veranstaltern die Möglichkeit bieten, die Bitterfelder Innenstadt als Veranstaltungsort zu nutzen. Und natürlich sind diese ganzen Maßnahmen so ausgerichtet, dass es jedem Veranstalter und jedem Verein relativ niedrigschwellig möglich sein wird, hier Veranstaltungen durchführen zu können.
0: Die Finanzierung des Projekts setzt sich aus mehreren Bausteinen zusammen. Insgesamt stehen rund 25.000 Euro aus dem städtischen Haushalt zur Verfügung. Hinzu kommen Spenden sowie Fördermittel aus dem Sanierungsfonds. Unterstützt wird das Vorhaben außerdem von der kommunalen Familie, darunter die Stadtwerke Bitterfeld-Wolfen und die Wohnungsbaugesellschaft Neubi.
2: Die Stadtwerke-Gruppe sind kommunale Unternehmen. Wir sorgen dafür, dass hier im Ort regional Wertschöpfung passiert und die letztendlich natürlich den Bürgerinnen und Bürgern zugutekommt. Und insofern ist das Projekt der Kommunallounge nicht nur vom Namen her, sondern natürlich vom Inhalt genau das, was unserem Unternehmenszweck entspricht, und demzufolge lag es nahe, uns hier einzubringen.
0: Eröffnet wird die Kommunallounge am 8. August 2026 im Rahmen der Bitterfelder Sommernächte.
3: Wir beginnen am Samstag, den 8. August, mit der feierlichen Eröffnung erstmal um 14 Uhr, begleitet durch das Saxophonorchester von Katrin Eibert. Danach werden Nachwuchskünstler wie die Band des Heinrich-Heine-Gymnasiums auftreten, dann Liam und Luke, das sind zwei regionale junge Künstler, die dort nochmal einladen. Wir werden dann ein Ohrwurmsingen stattfinden lassen, erstmalig in Bitterfeld, um einfach zu schauen, wie es angenommen wird. Und am Abend wird es dann noch ein Candlelight-Konzert geben mit Herzakustik. Am Wochenende drauf sind wir bei einem ganz anderen Thema. Da sind wir nämlich, ich muss jetzt noch mal kurz nach dem Datum schauen, das wäre Freitag, der 14.8. Da beginnen wir erstmal mit einer Krimi-Lesung am Nachmittag. Wand an Wand mit einer Leiche ist das Thema, ganz spannend. Und am Abend wird es dann karibische Klänge geben von Panamiasung. Da kann man auch mitsingen, kann tanzen mit einem Cocktail in der Hand. Ja, und am Samstag, den 15.8. steht dann der Abend unter dem Thema Rock-Pop-Oldies mit Akustik-Jam. Ja, und das Wochenende darauf ist wieder ein völlig anderes Thema. Freitag am 21.8. werden wir den Abend unter das Thema Irisch Volk stellen. Und am Samstag laden wir dann ein Willkommen bei Kellermans. Jeder kennt den Titel Dirty Dancing. Das ist der Film, der um 21 Uhr gezeigt wird. Und davor wird es noch einen Rockabilly-Abend geben mit der Band ganz neu Boogie Hecht.
0: Mit dem neuen Aufenthaltsbereich soll der Rathausinnenhof dauerhaft belebt und als attraktiver Treffpunkt für Bürger und Gäste der Stadt etabliert werden.
4: Die Freude war am 10. Juli in der Lutherstadt Wittenberg groß. Gemeinsam mit dem Kulturstaatsminister Dr. Wolfram Weimer, Bildungsminister Jan Riedel, Wittenbergs Bürgermeister André Seidig sowie Dr. Thomas T. Müller, Vorstand der Stiftung Luther-Gedenkstätten, wurde der Grundstein für das neue Eingangsgebäude des Lutherhauses gelegt. Das Bauprojekt ist nicht nur für die Lutherstadt Wittenberg von großer Bedeutung. Auch das Land Sachsen-Anhalt und der Bund messen der Baumaßnahme angesichts der herausragenden nationalen und internationalen Bedeutung des Lutherhauses einen hohen Stellenwert bei.
5: Unsere Lutherstätten haben natürlich für Wittenberg eine sehr große Bedeutung. Sie stehen auch für unsere Stadt und sie strahlt auch in die gesamte Welt. Und deswegen kommen natürlich viele Menschen nach Wittenberg. Aber sie kommen halt nicht nur zu dieser Stätte. Sie werden hier freundlich begrüßt und empfangen und erleben hier auch was sehr Schönes. Aber gehen dann mit einem guten Gefühl in unsere schöne Stadt, in unsere Altstadt hinein. Und davon profitiert natürlich auch der gesamte Handel, die Gastro. Und das ist sehr schön für unsere Stadt.
6: Erst einmal ist ja das hier eigentlich die Keimzelle der Reformation. Wir haben als Landesslogan Hashtag modern denken. Und es gibt ja nicht wenige Historiker, die sagen, die Moderne hat eigentlich mit Luther angefangen. Mit dieser Selbstermächtigung des Denkens, auch bezüglich religiöser Dinge, bezüglich der Fragen des Glaubens. Und ich meine, all das ist hier hinter uns in diesem Lutherhaus passiert. Also hier hat er die 95 Thesen entworfen. Hier hat er mit seiner Frau Katharina von Bora gelebt. Hier hat er Besuche empfangen. Also aus ganz Europa sind die gekommen, um zu Luther zu pilgern. Also das ist schon ein enorm wichtiger Bau für Sachsen-Anhalt und deswegen investiert Sachsen-Anhalt da gerne, um also diesen Eingangsbereich oder das Eingangsgebäude des Lutherhauses zu errichten.
7: Das ist ein Ort von welthistorischer Bedeutung. Ob man in Sydney oder in Tokio oder in Vancouver die Leute fragt, diesen Ort kennt man. Und man kennt ihn wegen Luther, weil hier Geschichte verändert wurde, Geschichte geschrieben wurde und Geschichte zum Besseren sich gewandelt hat. Und deswegen kommen Zehntausende von Menschen aus aller Welt und für die bauen wir jetzt ein neues Besucherzentrum. Wir wollen das bildsam machen, wir wollen es zugänglich machen. Wir wollen, dass möglichst viele Menschen herkommen und erleben, was hier passiert ist.
4: Das Land Sachsen-Anhalt unterstützt das Bauvorhaben mit insgesamt 10,5 Millionen Euro. Weitere 4,8 Millionen Euro stellte der Beauftragte der Bundesregierung für Kultur und Medien für die energetische Sanierung bereit. Die Stiftung Luther-Gedenkstätten beteiligt sich mit 300.000 Euro aus Eigenmitteln. Insgesamt umfasst das Projekt ein Investitionsvolumen von 15,6 Millionen Euro. Mit dem Neubau verfolgt man ein ganz wichtiges Ziel.
8: Das neue Eingangsgebäude hat vor allen Dingen das Ziel, dass wir das Haupthaus schützen, also das alte Lutherhaus. Es geht also darum, dass wir eine Art Klimaschleuse schaffen, wo auch zwei Busgruppen zeitgleich sich aufhalten können, wo, wenn das Wetter mal nicht so gut ist, wie es zum Beispiel heute ist, dass dort die Feuchtigkeit wieder aufgenommen wird und nicht ins Haus getragen wird. Darum geht's. Auch, dass die Wärme nicht sofort ins Haus gebracht wird, dass man sozusagen eine Art Klimaschleuse hat letztlich. Und darüber hinaus geht's auch darum, dass wir was Freundliches haben für die Besucher, dass man sich gut aufgenommen fühlt. Wir werden den Museumsshop deutlich erweitern dort auch, dass man also auch ein Angebot hat, dass man was mitnehmen kann, wenn man wieder nach Hause fährt und den Menschen mitteilen kann, wie schön es in Wittenberg war und dass es sich lohnt, auch herzufahren. Also es wird ein moderner Bau sein, der sich aber einfügt. Wir werden den ehemaligen Innenhof überdachen mit einer Glaskonstruktion, die, wenn die Sonne zu sehr scheint, sich verfärbt, sodass man also diese Sonneneinstrahlung nicht so massiv im Inneren hat. Das ist alles sehr klug ausgetüftelt und wird auch spannend zu sehen sein, wird also architektonisch auch spannend sein, so wie es umgesetzt wird. Es wird sehr hell sein. Wir werden im vorderen Bereich auch noch Kunst am Bau umsetzen, sodass also Modernes und Historisches zueinander kommen.
4: Parallel zum Neubau wird die energetische Sanierung des Lutherhauses vorangetrieben. Dabei werden zahlreiche Bereiche des historischen Gebäudes unter energetischen Gesichtspunkten geprüft und modernisiert. Besonders im Fokus der energetischen Sanierung stehen dabei die Fenster des Lutherhauses.
8: Die Fenster sind für die energetische Sanierung von besonderer Bedeutung. Und da mussten wir viel tüfteln, weil wir einfach viele Partner hatten, mit die wir einbeziehen mussten. Also zum einen kommen natürlich die Energetiker und sagen, so hätten wir es gern. Dann kommt die Denkmalpflege und sagt, na, so geht's aber nicht. Dann kommt am Ende ICOMOS, also die UNESCO, und sagt, wir haben da aber auch noch was zu sagen. Und als wir dann alle halbwegs auf der Spur hatten, dann kam das Landeskriminalamt und hat gesagt, na ja, aber der Einbruchschutz muss auch noch gewährleistet werden. Und wir haben das dann so gelöst, dass wir, nachdem wir alle an einem Tisch hatten, eine Idee hatten, haben dann ein Musterfenster bauen lassen, was also auch schon eingebaut ist. Und wenn Sie jetzt von hier schauen, bin ich nicht sicher, ob Sie sofort erkennen, welches das neue und welches das alte ist. Also wir haben da wirklich eine tolle Firma gefunden, die uns das Musterfenster gebaut hat, und so wird es am Ende werden. Es wird also dann alles erfüllen, was wir uns wünschen, mit leichten Abstrichen in jede Richtung, aber

0: so, dass es dem Haus am wenigsten Schaden zufügt. Es nützt ja nichts, wenn wir das Haus völlig zerlegen, dafür, dass wir es dann energetisch haben.
1: Einige erste Arbeiten wurden bereits abgeschlossen. Gerade bei historischen Gebäuden ist ein besonders sorgfältiges Vorgehen erforderlich. Während der Sanierungsarbeiten kommt es immer wieder vor, dass neue Erkenntnisse gewonnen oder bislang verborgene Details entdeckt werden. So war es auch bei diesem Projekt, bei dem im Verlauf der Arbeiten weitere wertvolle Einblicke in die Baugeschichte des Lutherhauses gewonnen werden konnten.
0: Also wir haben im Haus tatsächlich ein paar ganz spannende Sachen gefunden. Das ist so, also zum Beispiel im Hängewerk oberhalb der Lutherstube. Die Lutherstube haben wir jetzt festgestellt, dass das ein ganz besonderes Werk ist, wie es konstruiert ist und auch wie die Lutherstube gehalten wird. Da hat man schon im 19. Jahrhundert was dran gemacht und da haben wir Hinweise gefunden, wer das gemacht hat. Die Leute haben sich da also mit Bleistift auch verewigt. Das werden wir wahrscheinlich auch zeigen. Wir haben einige lutherzeitliche Fliesen gefunden im unteren Bereich. Also es kommt bei solchen Sachen immer wieder was raus, obgleich nun das Haus ja nun mehrfach schon bearbeitet worden ist, von vielen Generationen immer wieder. Aber es ist trotzdem immer mal wieder eine spannende Entdeckung, also eine ganz lustige Sache war, dass wir einen Hausschuh gefunden haben. Wem der gehört hat, Luther vermutlich nicht, aber ganz jung ist er auch nicht.
1: Auch im Stadtrat der Lutherstadt Wittenberg stand das Thema mehrfach auf der Tagesordnung und führte zu intensiven Diskussionen.
2: In der Tat war es eine sehr sachliche Diskussion, in der auch alle Meinungen gehört wurden, denn es gab natürlich auch Interessierte an dem Erhalt dessen, was hier vorher war. Aber am Ende gab es eine Abwägung zwischen dem, was geht und dem, was eben nicht geht und was auch vertretbar ist, gerade auch mit Blick in die Zukunft. Und dann hat am Ende eben doch in der Mehrheit eine tragende Rolle gespielt, dass hier etwas Neues entsteht, was auch gute Arbeitsbedingungen vor allem für die Menschen, die hier auch mit tätig sind, schafft und natürlich auch ein Raum mit Aufenthaltsqualität entsteht, der den heutigen Maßstäben der Zeit auch entspricht. Und das hat am Ende dazu geführt, dass der Stadtrat in seiner Mehrheit das Thema auch mitgetragen hat.
1: Die offiziellen Bauarbeiten für das neue Eingangsgebäude haben damit begonnen. Sofern es im weiteren Verlauf zu keinen baulichen Komplikationen kommt, ist die Eröffnung für den Herbst 2027 geplant.
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Sachsen-Anhalt hat in den kommenden Jahren trotz mancher Herausforderungen gute Entwicklungschancen als Land der Zukunftstechnologien und als Vorreiterland bei der Energiewende. Auf der diesjährigen Sommertour von Energie- und Wissenschaftsminister Prof. Dr. Armin Willingmann wird es um wichtige Weichenstellungen gehen, die für eine weiterhin erfolgreiche Landesentwicklung notwendig sind. Im Fokus wird nachhaltiges und erfolgreiches Unternehmertum stehen. Es wird um die erfolgreiche Gestaltung der Energie- und Wärmewende gehen. Und nicht zuletzt um die Förderung von Innovationen und die Stärkung der erstklassigen Wissenschaftslandschaft in Sachsen-Anhalt.

0: Im Rahmen der fünfjährigen Tour durchs Land wird der Minister zahlreiche Unternehmen und Einrichtungen besuchen, wird Förderbescheide überreichen und sich über erfolgreich realisierte Vorhaben informieren. Ein Termin fand bei AMG Lithium im Chemiepark Bitterfeld-Wolfen statt. Hier bekam der Minister einen Einblick in die Produktionsweise des Unternehmens und konnte sich nach einer Präsentation selbst von den Fähigkeiten der AMG Lithium überzeugen.
1: Das Unternehmen ist ja ist vor einigen Jahren hier angesiedelt worden, außerordentlich erfolgreich und mit dem Aufbereiten von Lithium natürlich ganz am Puls der Zeit. Man muss ganz nüchtern sagen, wir erleben in Sachsen-Anhalt ohnehin einen gewissen Boom der Recyclingunternehmen. Wir sind das Land der Zukunftstechnologien und hier fügt sich eins zum anderen. Dieses Lithium, was hier wiedergewonnen wird aus Altteilen unterschiedlicher Qualität, kann künftig bei der Batterieproduktion wieder eingesetzt werden. Das ist eigentlich das, was wir uns unter vernünftiger Kreislaufwirtschaft vorstellen. Und ich bin ganz sicher, das ist hier ein ausgesprochen zukunftsträchtiger Industriestandort.
0: Der am 1. Juli neu in das Unternehmen eingestiegene Standortleiter der AMG Lithium sieht großes Potenzial, sowohl bei der Ausstattung des Unternehmens als auch bei den Fachkräften.
2: Mein erster Eindruck, den ich hier mitgenommen habe, ist extrem positiv, das muss ich sagen. Also zum einen ist es ein ganz tolles Projekt, was aus meiner Sicht sehr, sehr wichtig für Deutschland ist, wenn wir tatsächlich, und für Europa natürlich, wenn wir tatsächlich eine Unabhängigkeit von kritischen Materialien, wie zum Beispiel auch dem Lithium, erreichen wollen. Aber nochmal auf den Standort zurückzukommen, also man hat hier eine hochmoderne Anlage gebaut, man hat wirklich sehr stark investiert, auch in Zukunftstechnologien. Also wenn man alleine, wir haben es jetzt eben beim Rundgang gesehen, davon mal ausgeht, dass wir neben den reinen Dampferzeugungen auch Brühenverdichter haben. Das ist eine sehr aufwendige Technologie, bietet aber den Vorteil, dass wir deutlich weniger fossile Materialien einsetzen müssen und mit Strom, der aus grünen Quellen kommt, tatsächlich dann auch die Energie erzeugen können. Wenn wir auf die Leute drauf schauen, also hier am Wirtschaftsstandort Bitterfeld-Wolfen, finden wir hochqualifizierte Leute, die tatsächlich für diese Technologien auch prädestiniert sind. Und das Team, was hier am Standort ist, ist hochqualifiziert, hochmotiviert und das macht schon Spaß.
0: Doch die Firma denkt weiter und so soll in etwa 3 Jahren eine neue Produktionslinie etabliert werden. Für Fiesel eine wichtige Ergänzung.
2: Der Nukleus, den die Anlage hier im Augenblick darstellt, ist die Veredelung von Lithiumhydroxid in einer technischen Qualität zu einer Batteriequalität, welches dann weiterverarbeitet werden zum Kathodenmaterial und dann auch in Batterien zum Einsatz kommt. Was wir jetzt dazu bauen wollen, ist eine Anlage, die in der Wertschöpfung noch einen Schritt vorher einsetzt, also eine Umwandlung vom Lithiumcarbonat, welches ein sehr gängiges Material ist, was entsteht aus den Recyclingprozessen, zum Hydroxid in einer technischen Qualität und dann zur Batteriequalität, die in Batterien reinkommt. Der Vorteil, der dadurch entsteht, ist, dass wir die Lücke schließen zwischen dem Recycler und dem Kathodenmaterialhersteller oder dem OEM. Die Recycler sind selber in der Entwicklung der Technologien, das heißt, die Produktionsraten sind noch relativ gering und eine Qualifizierung, Validierung dieses Materials durch ein OEM wird so nicht erfolgen. Dadurch, dass wir aber relativ große Produktionsmengen haben, Materialien aus unterschiedlichen Quellen einsetzen können, können wir quasi auch den Recyclern helfen, ihr Material bis zur Batteriequalität zu veredeln und in den Markt zu bringen.
0: Für den Wissenschafts- und Energieminister ist die Etablierung des Unternehmens in Sachsen-Anhalt ein wichtiger Meilenstein. Sieht er doch enorme Vorteile in der Rückgewinnung des so wichtigen Rohstoffs Lithium.
1: Im Land der Zukunftstechnologien ist AMG an dieser Stelle mit dabei und man setzt auf Nachhaltigkeit. Das ist auch vernünftig, weil wir alle wissen, natürlich kann man versuchen, den Rohstoff zu gewinnen, aber man kann auch eben versuchen, den Rohstoff wieder aus Altanlagen, aus Altprodukten heraus zu gewinnen. Und hier an dieser Stelle geschieht das eben. AMG ist hier meines Erachtens ein echtes Vorzeigeunternehmen. Ich habe mich sehr gefreut, dass hier 90 Arbeitsplätze entstanden sind und habe den Eindruck, dass das Unternehmen genau diesen Weg der Zukunft weiter beschreiten will. Nicht nach hinten zu schauen, wie man möglicherweise mit anderen Energieträgern noch ein paar Jahre überwintern kann, sondern ganz mutig voran in Sachen künftige Stromversorgung und dazu werden Batterien eine große Rolle spielen.
0: Am 18. September 2024 ging die erste Lithium-Raffinerie in Europa in Betrieb, und zwar in Bitterfeld-Wolfen. Dort produzierte AMG Lithium bereits über 20.000 Tonnen Lithiumhydroxid, ausreichend für Batterien von rund 500.000 E-Autos. Es können nicht immer nur die ersten Mannschaften im Vordergrund stehen.

0: Beim diesjährigen Reservepokal des KfV Anhalt-Bitterfeld stehen wieder die Zwoten und Spielgemeinschaften im Rampenlicht. Im Juni konnte die SV Blau-Weiß-Schortewitz 2 sich den Pokal der letzten Saison mit nach Hause nehmen. Im August startet aber schon die nächste Saison, in der sich wieder aufs Neue bewiesen werden muss. Am 14. Juli wurden die Spiele der ersten Hauptrunde ausgelost. Wir waren vor Ort und hatten ein Auge auf die Ziehung.
1: Jeber Bergfrieden Serno. Gegen die zweite Mannschaft vom SV Germania Roßlau. Die zweite Mannschaft der SG Blau-Weiß Quellenhof. Gegen die dritte Mannschaft der SG 1948 Reppichau. SV Fortschritt Garitz zweite Mannschaft. Gegen die zweite Mannschaft vom ESV Petersroda, dementsprechend müssen wir drehen. Garitz 2 in der Kreisliga Nord, Petersroda 2 in der Kreisklasse Ost. HSV Gröbern 2. Gegen die zweite Mannschaft vom DSV 97. TSV Rot-Weiß Zerbst, zweite Mannschaft. Gegen die zweite Mannschaft vom TSV Blau-Weiß Brena. Die zweite Mannschaft von ASG Vorwärts Dessau. Gegen die Spielgemeinschaft Lok Blau-Weiß Dessau. Die zweite Mannschaft der SG Rot-Weiß Thalheim. Fährt zur zweiten Mannschaft der SG Empor Waldersee. Die zweite Mannschaft vom SV Wulfen. Spielt gegen die Spielgemeinschaft Krina Porösa 2. Die zweite Mannschaft vom CFC Germania. Muss zur Spielgemeinschaft Mühlbeck, Friedersdorf, die dritte Mannschaft. Spielgemeinschaft Trinum Klein-Parschleben. Muss zum SV Rotsch 2. Die Spielgemeinschaft Löberitz-Salzfurt-Kapelle. Spielt gegen die zweite Mannschaft vom FC Eintracht Köthen. Die zweite Mannschaft vom Paschlever SV. Spielt gegen die zweite Mannschaft vom FC Stahl Aachen. Spielgemeinschaft Mühlbeck-Friedersdorf die zweite. Die zweite Mannschaft vom Zürcher FC.
0: Das klingt nach einigen spannenden Matches, die zwischen dem 21. und 23. August auf uns zukommen. Mal sehen, wer nächstes Jahr den Pokal in die Finger bekommt.
2: Wieder einmal stand das traditionelle Mähbindern in Bernburg-Strenzfeld auf dem Programm. Am 14. Juli wurde auf einem Versuchsfeld der Hochschule Anhalt gezeigt, wie historische Erntetechnik früher funktionierte. Dabei kamen Handarbeit und das Mähbindern aus dem 20. Jahrhundert zum Einsatz. Gleichzeitig ist es ein wichtiger Schritt in den Vorbereitungen für das 30. historische Erntefest, das Ende August stattfindet.
3: Traditionell ist es immer so, dass wir also hier das Mähbindern durchführen, weil wir die Bunde benötigen für die Erntefuhre einerseits und weil wir dann natürlich auch das Stroh brauchen, um für das historische Erntefest zu dekorieren. Und ursprünglich war dieses Mähbindern, was also nach der Ernte mit der Sense folgte, also in den 30ern, in den 50er Jahren, so gedacht, dass man damals schon mit der Industrialisierung einen Fortschritt erfolgen konnte.
2: Zu Beginn der Vorführung wurde das Getreide noch mit der Sense gemäht, so wie es früher üblich war. Mit gleichmäßigen, halbkreisförmigen Bewegungen schnitt Ronald übrig die Halme ab. Damit die Sense scharf blieb, wurde die Schneide immer wieder mit einem Wetzstein nachgeschärft. Die Demonstration machte deutlich, wie viel körperliche Arbeit die Getreideernte damals erforderte und wie sehr sich die Landwirtschaft bis heute verändert hat.
3: Wir zeigen einfach, wie war es vor 60, 70, 80 Jahren. Und ich glaube, das ist für viele noch interessant, wie sich das Ganze entwickelt hat. Also von der Sense über das Mähbindern, bis dann der Mähdrescher kam. Und das ist ja eine enorme Entwicklung, die, wenn man das zwar hört, 80 Jahre, aber es ist trotzdem gar nicht so lange, was sich jetzt mit den großen Mähdreschern dort entwickelt hat, wo ich ja dann auch, also wo das so weit ausgereift ist, dass ich also die Feuchte messen kann auf den modernen Mähdreschern, dass ich mir anzeigen lassen kann, wie viel ich ernte, wo ich ernte, dass ich eine App runterladen kann, wo ich dann sehe als Betriebsleiter, wo stehen meine Mähdrescher. Also diese Historie zu zeigen, diese Entwicklung zu zeigen, ich glaube, das ist für viele eine interessante Geschichte.
2: Anschließend kam der historische Mähbinder zum Einsatz, der von einem Lanz Bulldog gezogen wurde. Die Maschine schnitt das Getreide und band die Garben automatisch zusammen, bevor sie auf das Feld fielen. Frauen in historischen Kleidern sammelten die Garben anschließend ein, banden sie mit einem Raffschriegel zusammen und stellten sie zu sogenannten Puppen auf. So konnte das noch leicht feuchte Stroh auf dem Feld trocknen, bevor es später auf den Erntewagen geladen wurde. Das Mähbindern ist zwar auch heute noch beeindruckend anzusehen, zeigt aber vor allem, wie arbeitsintensiv die Ernte früher war.
3: Es dauert viel, viel länger. Es ist unheimlich viel Handarbeit. Ja, man erntet natürlich auch weniger, weil man hat eine Unmenge an Ausfallgetreide, das, was heute also nicht mehr gegeben ist. Die Mähdrescher heute sind viel schneller, viel flexibler, können also ganz, ganz viel ernten und sind natürlich auch für die Arbeitsschutz, für die Arbeitssicherheit viel, ja, viel besser und für die Arbeitsbedingungen insbesondere. Also jeder Mähdrescher hat eine Klimaanlage und ist da ganz modern und mit digitaler Technik ausgestattet.
2: Der Fahrer des Mähbinders war damals jeder Witterung schutzlos ausgesetzt und schaffte lediglich rund 1 Hektar Fläche pro Tag. Im Vergleich zu modernen Erntemaschinen wird deutlich, welchen technischen Fortschritt die Landwirtschaft inzwischen gemacht hat. Wer neugierig auf die historische Erntetechnik geworden ist, kann sich auf das historische Erntefest freuen. Dort gibt es auch in diesem Jahr wieder einiges zu sehen.
3: Wir haben ja auch diesmal zum historischen Erntefest noch eine Besonderheit. Wir zeigen das historische Dampfpflügen. Wir haben wieder ganz viel für Kinder im Angebot. Es ist ja nicht nur ein Fest für die Fachbesucher, sondern auch ein Fest für Familien. Wir werden, wie gesagt, dieses historische Dampfpflügen organisieren. Wir haben aber auch wieder ganz viele Stände, ein großer Bauernmarkt, wo sehr viele Produkte angeboten werden. Und wir haben nicht nur den historischen Erntekorso, der gezeigt wird, sondern auch die Schlepperparade mit mehr als 100 Traktoren, die moderiert und vorgestellt werden.
2: Das historische Erntefest findet am 29. August von 10 bis 18 Uhr auf dem Gutshof des Internationalen Pflanzenbauzentrums in Bernburg-Strenzfeld statt. Besucher können dort erleben, wie die Getreideernte früher ablief und historische Landtechnik aus nächster Nähe entdecken.

0: Der Rathausinnenhof soll künftig zu einem Ort der Begegnung werden. Mit der neuen Kommunallounge entsteht dort ein gemütlicher Treffpunkt, der zum Verweilen und Austauschen einlädt. Die Idee dafür entstand zur 800-Jahr-Feier Bitterfels und wird nun umgesetzt. Ziel ist es, den Innenhof vor der Stadt- und Tourismusinformation in Bitterfeld in eine einladende Atmosphäre zu verwandeln. Stimmungsvolle Beleuchtung sowie verschiedene Sitzmöglichkeiten, von bequemen Lounge-Möbeln bis hin zu Sitzsäcken, sollen den Eindruck eines Wohnzimmers unter freiem Himmel vermitteln.
1: Ja, Ideengeber war natürlich die 800-Jahr-Feier von Bitterfeld im Jahr 2024 und auch im darauffolgenden Jahr hatten wir auf dem Rathausinnenhof die Bitterfelder Sommerlounge. Ja, und das kam so gut an, dass uns natürlich viele Besucherinnen und Besucher gefragt haben, Mensch, warum macht er das denn nicht immer? Und warum ist das immer nur an einem Wochenende? Und das war letztlich die Idee dahinter, zu sagen, wir versuchen hier einen volljährigen Veranstaltungsort zu etablieren.
0: Auf eine dauerhafte gastronomische Versorgung wird bewusst verzichtet. Stattdessen können Veranstalter, die den Rathausinnenhof für Veranstaltungen nutzen, bei Bedarf ihre eigene gastronomische Versorgung organisieren. Der Umbau zur Kommunallounge soll etappenweise geschehen.
1: Für dieses Jahr ist geplant, dass wir eine überdachte Bühne aufbauen. Die wird ungefähr 20 Quadratmeter betragen. Seiten sind schön offen gestaltet, sodass auch das Rathaus nicht verdeckt wird. Es wird Palettenmöbel geben, es wird Sitzsäcke geben, es wird Hängesessel geben. Das alles soll natürlich sehr gemütlich angerichtet werden. Ein Wohnzimmer im Herzen der Bitterfelder Innenstadt. Und für die Zukunft planen wir dann natürlich auch noch die Einfriedung des gesamten Geländes, um dort einfach für die Zukunft ein bisschen einen sicheren Veranstaltungsbetrieb gewährleisten zu können. Ja, wir wollen natürlich einen Ort der Begegnung schaffen. Wir möchten vielen Vereinen, vielen Institutionen und natürlich auch Veranstaltern die Möglichkeit bieten, die Bitterfelder Innenstadt als Veranstaltungsort zu nutzen. Und natürlich sind diese ganzen Maßnahmen so ausgerichtet, dass es jedem Veranstalter und jedem Verein relativ niedrigschwellig möglich sein wird, hier Veranstaltungen durchführen zu können.
0: Die Finanzierung des Projekts setzt sich aus mehreren Bausteinen zusammen. Insgesamt stehen rund 25.000 Euro aus dem städtischen Haushalt zur Verfügung. Hinzu kommen Spenden sowie Fördermittel aus dem Sanierungsfonds. Unterstützt wird das Vorhaben außerdem von der kommunalen Familie, darunter die Stadtwerke Bitterfeld-Wolfen und die Wohnungsbaugesellschaft Neubi.
2: Die Stadtwerke-Gruppe sind kommunale Unternehmen. Wir sorgen dafür, dass hier im Ort regional Wertschöpfung passiert und die letztendlich natürlich den Bürgerinnen und Bürgern zugutekommt. Und insofern ist das Projekt der Kommunallounge nicht nur vom Namen her, sondern natürlich vom Inhalt genau das, was unserem Unternehmenszweck entspricht, und demzufolge lag es nahe, uns hier einzubringen.
0: Eröffnet wird die Kommunallounge am 8. August 2026 im Rahmen der Bitterfelder Sommernächte.
3: Wir beginnen am Samstag, den 8. August, mit der feierlichen Eröffnung erstmal um 14 Uhr, begleitet durch das Saxophonorchester von Katrin Eibert. Danach werden Nachwuchskünstler wie die Band des Heinrich-Heine-Gymnasiums auftreten, dann Liam und Luke, das sind zwei regionale junge Künstler, die dort nochmal einladen. Wir werden dann ein Ohrwurmsingen stattfinden lassen, erstmalig in Bitterfeld, um einfach zu schauen, wie es angenommen wird. Und am Abend wird es dann noch ein Candlelight-Konzert geben mit Herzakustik. Am Wochenende drauf sind wir bei einem ganz anderen Thema. Da sind wir nämlich, ich muss jetzt noch mal kurz nach dem Datum schauen, das wäre Freitag, der 14.8. Da beginnen wir erstmal mit einer Krimi-Lesung am Nachmittag. Wand an Wand in einer, mit einer Leiche ist das Thema, ganz spannend. Und am Abend wird es dann karibische Klänge geben von Panamiasung. Da kann man auch mitsingen, kann tanzen, mit einem Cocktail in der Hand. Ja, und am Samstag, den 15.8. steht dann der Abend unter dem Thema Rockpop-Oldies mit Akustik-Jam. Ja, und das Wochenende darauf ist wieder ein völlig anderes Thema. Freitag am 21.8. werden wir den Abend unter das Thema Irisch Volk stellen. Und am Samstag laden wir dann ein Willkommen bei Kellermans. Jeder kennt den Titel Dirty Dancing. Das ist der Film, der um 21 Uhr gezeigt wird. Und davor wird es noch einen Rockabilly-Abend geben mit der Band ganz neu Boogie Hecht.
0: Mit dem neuen Aufenthaltsbereich soll der Rathausinnenhof dauerhaft belebt und als attraktiver Treffpunkt für Bürger und Gäste der Stadt etabliert werden.
4: Die Freude war am 10. Juli in der Lutherstadt Wittenberg groß. Gemeinsam mit dem Kulturstaatsminister Dr. Wolfram Weimer, Bildungsminister Jan Riedel, Wittenbergs Bürgermeister André Seidig sowie Dr. Thomas T. Müller, Vorstand der Stiftung Luther-Gedenkstätten, wurde der Grundstein für das neue Eingangsgebäude des Lutherhauses gelegt. Das Bauprojekt ist nicht nur für die Lutherstadt Wittenberg von großer Bedeutung. Auch das Land Sachsen-Anhalt und der Bund messen der Baumaßnahme angesichts der herausragenden nationalen und internationalen Bedeutung des Lutherhauses einen hohen Stellenwert bei.
5: Unsere Lutherstätten haben natürlich für Wittenberg eine sehr große Bedeutung. Sie stehen auch für unsere Stadt und sie strahlt auch in die gesamte Welt. Und deswegen kommen natürlich viele Menschen nach Wittenberg. Aber sie kommen halt nicht nur zu dieser Stätte. Sie werden hier freundlich begrüßt und empfangen und erleben hier auch was sehr Schönes. Aber gehen dann mit einem guten Gefühl in unsere schöne Stadt, in unsere Altstadt hinein. Und davon profitiert natürlich auch der gesamte Handel, die Gastro. Und das ist sehr schön für unsere Stadt.
6: Erst einmal ist ja das hier eigentlich die Keimzelle der Reformation. Wir haben als Landesslogan Hashtag modern denken. Und es gibt ja nicht wenige Historiker, die sagen, die Moderne hat eigentlich mit Luther angefangen. Mit dieser Selbstermächtigung des Denkens, auch bezüglich religiöser Dinge, bezüglich der Fragen des Glaubens. Und ich meine, all das ist hier hinter uns in diesem Lutherhaus passiert. Also hier hat er die 95 Thesen entworfen. Hier hat er mit seiner Frau Katharina von Bora gelebt. Hier hat er Besuch empfangen. Also aus ganz Europa sind die gekommen, um zu Luther zu pilgern. Also das ist schon ein enorm wichtiger Bau für Sachsen-Anhalt und deswegen investiert Sachsen-Anhalt da gerne, um also diesen Eingangsbereich oder das Eingangsgebäude des Lutherhauses zu errichten.
7: Das ist ein Ort von welthistorischer Bedeutung. Ob man in Sydney oder in Tokio oder in Vancouver die Leute fragt, diesen Ort kennt man. Und man kennt ihn wegen Luther, weil hier Geschichte verändert wurde, Geschichte geschrieben wurde und Geschichte zum Besseren sich gewandelt hat. Und deswegen kommen Zehntausende von Menschen aus aller Welt und für die bauen wir jetzt ein neues Besucherzentrum. Wir wollen das bildsam machen, wir wollen es zugänglich machen, wir wollen, dass möglichst viele Menschen herkommen und erleben, was hier passiert ist.
4: Das Land Sachsen-Anhalt unterstützt das Bauvorhaben mit insgesamt 10,5 Millionen Euro. Weitere 4,8 Millionen Euro stellte der Beauftragte der Bundesregierung für Kultur und Medien für die energetische Sanierung bereit. Die Stiftung Luther-Gedenkstätten beteiligt sich mit 300.000 Euro aus Eigenmitteln. Insgesamt umfasst das Projekt ein Investitionsvolumen von 15,6 Millionen Euro. Mit dem Neubau verfolgt man ein ganz wichtiges Ziel.
8: Das neue Eingangsgebäude hat vor allen Dingen das Ziel, dass wir das Haupthaus schützen, also das alte Lutherhaus. Es geht also darum, dass wir eine Art Klimaschleuse schaffen, wo auch zwei Busgruppen zeitgleich sich aufhalten können, wo, wenn das Wetter mal nicht so gut ist, wie es zum Beispiel heute ist, dass dort die Feuchtigkeit wieder aufgenommen wird und nicht ins Haus getragen wird. Darum geht's. Auch, dass die Wärme nicht sofort ins Haus gebracht wird, dass man sozusagen eine Art Klimaschleuse hat letztlich. Und darüber hinaus geht es auch darum, dass wir was Freundliches haben für die Besucher, dass man sich gut aufgenommen fühlt. Wir werden den Museumsshop deutlich erweitern dort auch, dass man also auch ein Angebot hat, dass man was mitnehmen kann, wenn man wieder nach Hause fährt und den Menschen mitteilen kann, wie schön es in Wittenberg war und dass es sich lohnt, auch herzufahren. Also es wird ein moderner Bau sein, der sich aber einfügt. Wir werden den ehemaligen Innenhof überdachen mit einer Glaskonstruktion, die, wenn die Sonne zu sehr scheint, sich verfärbt, sodass man also diese Sonneneinstrahlung nicht sehr massiv im Inneren hat. Das ist alles sehr klug ausgetüftelt und wird auch spannend zu sehen sein, wird also architektonisch auch spannend sein, so wie es umgesetzt wird. Es wird sehr hell sein. Wir werden im vorderen Bereich auch noch Kunst am Bau umsetzen, sodass also Modernes und Historisches zueinander kommen.
4: Parallel zum Neubau wird die energetische Sanierung des Lutherhauses vorangetrieben. Dabei werden zahlreiche Bereiche des historischen Gebäudes unter energetischen Gesichtspunkten geprüft und modernisiert. Besonders im Fokus der energetischen Sanierung stehen dabei die Fenster des Lutherhauses.
8: Die Fenster sind für die energetische Sanierung von besonderer Bedeutung. Und da mussten wir viel tüfteln, weil wir einfach viele Partner hatten, mit denen wir einbeziehen mussten. Also zum einen kommen natürlich die Energetiker und sagen, so hätten wir es gern. Dann kommt die Denkmalpflege und sagt, na, so geht's aber nicht. Dann kommt am Ende ICOMOS, also die UNESCO, und sagt, wir haben da aber auch noch was zu sagen. Und als wir dann alle halbwegs auf der Spur hatten, dann kam das Landeskriminalamt und hat gesagt, naja, aber der Einbruchschutz muss auch noch gewährleistet werden. Und wir haben das dann so gelöst, dass wir, nachdem wir alle an einem Tisch hatten, eine Idee hatten, haben dann ein Musterfenster bauen lassen, was also auch schon eingebaut ist. Und wenn Sie jetzt von hier schauen, bin ich nicht sicher, ob Sie sofort erkennen, welches das Neue und welches das Alte ist. Also wir haben da wirklich eine tolle Firma gefunden, die uns das Musterfenster gebaut hat, und so wird es am Ende werden. Es wird also dann alles erfüllen, was wir uns wünschen, mit leichten Abstrichen in jede Richtung, aber

0: Im Hängewerk oberhalb der Lutherstube. Die Lutherstube haben wir jetzt festgestellt, dass das ein ganz besonderes Werk ist, auf das das, wie es konstruiert ist und auch wie die Lutherstube gehalten wird. Da hat man schon im 19. Jahrhundert was dran gemacht und da haben wir Hinweise gefunden, wer das gemacht hat. Die Leute haben sich da also mit Bleistift auch verewigt. Das werden wir wahrscheinlich auch zeigen. Wir haben einige lutherzeitliche Fliesen gefunden im unteren Bereich. Also es kommt bei solchen Sachen immer wieder was raus, obgleich nun das Haus ja nun mehrfach schon bearbeitet worden ist, von vielen Generationen immer wieder. Aber es ist trotzdem immer mal wieder eine spannende Entdeckung. Also eine ganz lustige Sache war, dass wir einen Hausschuh gefunden haben. Wem der gehört hat, Luther vermutlich nicht, aber ganz jung ist er auch nicht.
1: Auch im Stadtrat der Lutherstadt Wittenberg stand das Thema mehrfach auf der Tagesordnung und führte zu intensiven Diskussionen.
2: In der Tat war es eine sehr sachliche Diskussion, in der auch alle Meinungen gehört wurden. Denn es gab natürlich auch Interessierte an dem Erhalt dessen, was hier vorher war. Aber am Ende gab es eine Abwägung zwischen dem, was geht und dem, was eben nicht geht. Und was auch vertretbar ist, gerade auch mit Blick in die Zukunft. Und dann hat am Ende eben doch in der Mehrheit eine tragende Rolle gespielt, dass hier etwas Neues entsteht, was auch gute Arbeitsbedingungen vor allem für die Menschen, die hier auch mit tätig sind, schafft und natürlich auch ein Raum mit Aufenthaltsqualität entsteht, der den heutigen Maßstäben der Zeit auch entspricht. Und das hat am Ende dazu geführt, dass der Stadtrat in seiner Mehrheit das Thema auch mitgetragen hat.
1: Die offiziellen Bauarbeiten für das neue Eingangsgebäude haben damit begonnen. Sofern es im weiteren Verlauf zu keinen baulichen Komplikationen kommt, ist die Eröffnung für den Herbst 2027 geplant.
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0: Sachsen-Anhalt hat in den kommenden Jahren trotz mancher Herausforderungen gute Entwicklungschancen als Land der Zukunftstechnologien und als Vorreiterland bei der Energiewende. Auf der diesjährigen Sommertour von Energie- und Wissenschaftsminister Prof. Dr. Armin Willingmann wird es um wichtige Weichenstellungen gehen, die für eine weiterhin erfolgreiche Landesentwicklung notwendig sind. Im Fokus wird nachhaltiges und erfolgreiches Unternehmertum stehen. Es wird um die erfolgreiche Gestaltung der Energie- und Wärmewende gehen. Und nicht zuletzt um die Förderung von Innovationen und die Stärkung der erstklassigen Wissenschaftslandschaft in Sachsen-Anhalt. Im Rahmen der fünfjährigen Tour durchs Land wird der Minister zahlreiche Unternehmen und Einrichtungen besuchen, wird Förderbescheide überreichen und sich über erfolgreich realisierte Vorhaben informieren. Ein Termin fand bei AMG Lithium im Chemiepark Bitterfeld-Wolfen statt. Hier bekam der Minister einen Einblick in die Produktionsweise des Unternehmens und konnte sich nach einer Präsentation selbst von den Fähigkeiten der AMG Lithium überzeugen.
1: Das Unternehmen ist ja ist vor einigen Jahren hier angesiedelt worden, außerordentlich erfolgreich und mit dem Aufbereiten von Lithium natürlich ganz am Puls der Zeit. Man muss ganz nüchtern sagen, wir erleben in Sachsen-Anhalt ohnehin einen gewissen Boom der Recycling.

0: Recyclingunternehmen. Wir sind das Land der Zukunftstechnologien und hier fügt sich eins zum anderen. Dieses Lithium, was hier wiedergewonnen wird aus Altteilen unterschiedlicher Qualität, kann künftig bei der Batterieproduktion wieder eingesetzt werden. Das ist eigentlich das, was wir uns unter vernünftiger Kreislaufwirtschaft vorstellen. Und ich bin ganz sicher, das ist hier ein ausgesprochen zukunftsträchtiger Industriestandort.
1: Der am 1. Juli neu in das Unternehmen eingestiegene Standortleiter der AMG Lithium sieht großes Potenzial, sowohl bei der Ausstattung des Unternehmens als auch bei den Fachkräften.
2: Mein erster Eindruck, den ich hier mitgenommen habe, ist extrem positiv, das muss ich sagen. Also zum einen ist es ein ganz tolles Projekt, was aus meiner Sicht sehr, sehr wichtig für Deutschland ist, wenn wir tatsächlich, und für Europa natürlich, wenn wir tatsächlich eine Unabhängigkeit von kritischen Materialien, wie zum Beispiel auch dem Lithium, erreichen wollen. Aber nochmal auf den Standort zurückzukommen, also man hat hier eine hochmoderne Anlage gebaut, man hat wirklich sehr stark investiert, auch in Zukunftstechnologien. Also wenn man alleine, wir haben es jetzt eben beim Rundgang gesehen, davon mal ausgeht, dass wir neben den reinen Dampferzeugungen auch Brühenverdichter haben. Das ist eine sehr aufwendige Technologie, bietet aber den Vorteil, dass wir deutlich weniger fossile Materialien einsetzen müssen und mit Strom, der aus grünen Quellen kommt, tatsächlich dann auch die Energie erzeugen können. Wenn wir auf die Leute drauf schauen, also hier am Wirtschaftsstandort Bitterfeld-Wolfen, finden wir hochqualifizierte Leute, die tatsächlich für diese Technologien auch prädestiniert sind. Und das Team, was hier am Standort ist, ist hochqualifiziert, hochmotiviert und das macht schon Spaß.
1: Doch die Firma denkt weiter und so soll in etwa 3 Jahren eine neue Produktionslinie etabliert werden. Für Fiesel eine wichtige Ergänzung.
2: Der Nukleus, den die Anlage hier im Augenblick darstellt, ist die Veredelung von Lithiumhydroxid in einer technischen Qualität zu einer Batteriequalität, welches dann weiterverarbeitet werden zum Kathodenmaterial und dann auch in Batterien zum Einsatz kommt. Was wir jetzt dazu bauen wollen, ist eine Anlage, die in der Wertschöpfung noch einen Schritt vorher einsetzt, also eine Umwandlung von Lithiumcarbonat, welches ein sehr gängiges Material ist, was entsteht aus den Recyclingprozessen, zum Hydroxid in einer technischen Qualität und dann zur Batteriequalität, die in Batterien reinkommt. Der Vorteil, der dadurch entsteht, ist, dass wir die Lücke schließen zwischen dem Recycler und dem Kathodenmaterialhersteller oder dem OEM. Die Recycler sind selber in der Entwicklung der Technologien, das heißt, die Produktionsraten sind noch relativ gering und eine Qualifizierung, Validierung dieses Materials durch ein OEM wird so nicht erfolgen. Dadurch, dass wir aber relativ große Produktionsmengen haben, Materialien aus unterschiedlichen Quellen einsetzen können, können wir quasi auch den Recyclern helfen, ihr Material bis zur Batteriequalität zu veredeln und in den Markt zu bringen.
1: Für den Wissenschafts- und Energieminister ist die Etablierung des Unternehmens in Sachsen-Anhalt ein wichtiger Meilenstein. Sieht er doch enorme Vorteile in der Rückgewinnung des so wichtigen Rohstoffs Lithium.
0: Im Land der Zukunftstechnologien ist AMG an dieser Stelle mit dabei und man setzt auf Nachhaltigkeit. Das ist auch vernünftig, weil wir alle wissen, natürlich kann man versuchen, den Rohstoff zu gewinnen, aber man kann auch eben versuchen, den Rohstoff wieder aus Altanlagen, aus Altprodukten heraus zu gewinnen. Und hier an dieser Stelle geschieht das eben. AMG ist hier meines Erachtens ein echtes Vorzeigeunternehmen. Ich habe mich sehr gefreut, dass hier 90 Arbeitsplätze entstanden sind und habe den Eindruck, dass das Unternehmen genau diesen Weg der Zukunft weiter beschreiten will. Nicht nach hinten zu schauen, wie man möglicherweise mit anderen Energieträgern noch ein paar Jahre überwintern kann, sondern ganz mutig voran in Sachen künftige Stromversorgung. Und dazu werden Batterien eine große Rolle spielen.
1: Am 18. September 2024 ging die erste Lithium-Raffinerie in Europa in Betrieb, und zwar in Bitterfeld-Wolfen. Dort produzierte AMG Lithium bereits über 20.000 Tonnen Lithiumhydroxid, ausreichend für Batterien von rund 500.000 E-Autos. Es können nicht immer nur die ersten Mannschaften im Vordergrund stehen. Beim diesjährigen Reservepokal des KfV Anhalt Bitterfeld stehen wieder die Zweiten und Spielgemeinschaften im Rampenlicht. Im Juni konnte die SV Blau-Weiß Schortewitz 2 sich den Pokal der letzten Saison mit nach Hause nehmen. Im August startet aber schon die nächste Saison, in der sich wieder aufs Neue bewiesen werden muss. Am 14. Juli wurden die Spiele der ersten Hauptrunde ausgelost. Wir waren vor Ort und hatten ein Auge auf die Ziehung.
3: Jeber Bergfrieden Sermo. Gegen die zweite Mannschaft vom SV Germania Roßlau.

0: Die zweite Mannschaft, der SG Blau-Weiß Quellendorf. Gegen die dritte Mannschaft, der SG 1948 Reppichau. SV Fortschritt Garitz, zweite Mannschaft. Gegen die zweite Mannschaft vom ESV Petersroda, dementsprechend müssen wir drehen. Garitz 2 in der Kreisliga Nord, Petersroda 2 in der Kreisklasse Ost. HSV Gröbern 2. Gegen die zweite Mannschaft von DSV 97. TSV Rot-Weiß Zerbst, zweite Mannschaft. Gegen die zweite Mannschaft vom TSV Blau-Weiß Brena. Die zweite Mannschaft von ASG Vorwärts Dessau. Gegen die Spielgemeinschaft Lok Blau-Weiß Dessau. Die zweite Mannschaft der SG Rot-Weiß Thalheim. Fährt zur zweiten Mannschaft der SG Empor Waldersee. Zweite Mannschaft vom SV Wulfen. Spielt gegen die Spielgemeinschaft Krina Porösa 2. Die zweite Mannschaft vom CFC Germania. Muss zur Spielgemeinschaft Mühlbeck Friedersdorf, die dritte Mannschaft. Spielgemeinschaft Trinum Klein-Parschleben. Muss zum SV Rotsch 2. Die Spielgemeinschaft Löberitz Salzburg-Kapelle. Spielt gegen die zweite Mannschaft vom FC Eintracht Köthen. Die zweite Mannschaft vom Parschlever SV. Spielt gegen die zweite Mannschaft vom FC Stahl Aachen. Spielgemeinschaft Mühlbeck-Friedersdorf die zweite. Gegen die zweite Mannschaft vom Zürcher FC.
1: Das klingt nach einigen spannenden Matches, die zwischen dem 21. und 23. August auf uns zukommen. Mal sehen, wer nächstes Jahr den Pokal in die Finger bekommt.
2: Wieder einmal stand das traditionelle Mähbindern in Bernburg-Strenzfeld auf dem Programm. Am 14. Juli wurde auf einem Versuchsfeld der Hochschule Anhalt gezeigt, wie historische Erntetechnik früher funktionierte. Dabei kamen Handarbeit und das Mähbindern aus dem 20. Jahrhundert zum Einsatz. Gleichzeitig ist es ein wichtiger Schritt in den Vorbereitungen für das 30. historische Erntefest, das Ende August stattfindet.
3: Traditionell ist es immer so, dass wir also hier das Mähbindern durchführen, weil wir die Bunde benötigen für die Erntefuhre einerseits und weil wir dann natürlich auch das Stroh brauchen, um für das historische Erntefest zu dekorieren. Und ursprünglich war dieses Mähbindern, was also nach der Ernte mit der Sense folgte, also in den 30ern, in den 50er Jahren, so gedacht, dass man damals schon mit der Industrialisierung einen Fortschritt erfolgen konnte.
2: Zu Beginn der Vorführung wurde das Getreide noch mit der Sense gemäht, so wie es früher üblich war. Mit gleichmäßigen, halbkreisförmigen Bewegungen schnitt Ronald übrig die Halme ab. Damit die Sense scharf blieb, wurde die Schneide immer wieder mit einem Wetzstein nachgeschärft. Die Demonstration machte deutlich, wie viel körperliche Arbeit die Getreideernte damals erforderte und wie sehr sich die Landwirtschaft bis heute verändert hat.
3: Wir zeigen einfach, wie war es vor 60, 70, 80 Jahren. Und ich glaube, das ist für viele noch interessant, wie sich das Ganze entwickelt hat. Also von der Sense über das Mähbindern, bis dann der Mähdrescher kam. Und das ist ja eine enorme Entwicklung, die, wenn man das zwar hört, 80 Jahre, aber es ist trotzdem gar nicht so lange, was sich jetzt mit den großen Mähdreschern dort entwickelt hat, wo ich ja dann auch, also wo das so weit ausgereift ist, dass ich also die Feuchte messen kann auf den modernen Mähdreschern, dass ich mir anzeigen lassen kann, wie viel ich ernte, wo ich ernte, dass ich eine App runterladen kann, wo ich dann sehe als Betriebsleiter, wo stehen meine Mähdrescher. Also diese Historie zu zeigen, diese Entwicklung zu zeigen, ich glaube, das ist für viele eine interessante Geschichte.

0: Anschließend kam der historische Mähbinder zum Einsatz, der von einem Lanz Bulldog gezogen wurde. Die Maschine schnitt das Getreide und band die Garben automatisch zusammen, bevor sie auf das Feld fielen. Frauen in historischen Kleidern sammelten die Garben anschließend ein, banden sie mit einem Raffschriegel zusammen und stellten sie zu sogenannten Puppen auf. So konnte das noch leicht feuchte Stroh auf dem Feld trocknen, bevor es später auf den Erntewagen geladen wurde. Das Mähbindern ist zwar auch heute noch beeindruckend anzusehen, zeigt aber vor allem, wie arbeitsintensiv die Ernte früher war.
1: Es dauert viel, viel länger, es ist unheimlich viel Handarbeit. Ja, man erntet natürlich auch weniger, weil man hat eine Unmenge an Ausfallgetreide, das, was heute also nicht mehr gegeben ist. Die Mähdrescher heute sind viel schneller, viel flexibler, können also ganz, ganz viel ernten und sind natürlich auch für den Arbeitsschutz, für die Arbeitssicherheit viel besser und für die Arbeitsbedingungen insbesondere. Also jeder Mähdrescher hat eine Klimaanlage und ist da ganz modern und mit digitaler Technik ausgestattet.
0: Der Fahrer des Mähbinders war damals jeder Witterung schutzlos ausgesetzt und schaffte lediglich rund 1 Hektar Fläche pro Tag. Im Vergleich zu modernen Erntemaschinen wird deutlich, welchen technischen Fortschritt die Landwirtschaft inzwischen gemacht hat. Wer neugierig auf die historische Erntetechnik geworden ist, kann sich auf das historische Erntefest freuen. Dort gibt es auch in diesem Jahr wieder einiges zu sehen.
1: Wir haben ja auch diesmal zum historischen Erntefest noch eine Besonderheit. Wir zeigen das historische Dampfpflügen. Wir haben wieder ganz viel für Kinder im Angebot. Es ist ja nicht nur ein Fest für die Fachbesucher, sondern auch ein Fest für Familien. Wir werden, wie gesagt, dieses historische Dampfpflügen organisieren. Wir haben aber auch wieder ganz viele Stände, ein großer Bauernmarkt, wo sehr viele Produkte angeboten werden. Und wir haben nicht nur den historischen Erntekorso, der gezeigt wird, sondern auch die Schlepperparade mit mehr als 100 Traktoren, die moderiert und vorgestellt werden.
0: Das historische Erntefest findet am 29. August von 10 bis 18 Uhr auf dem Gutshof des Internationalen Pflanzenbauzentrums in Bernburg-Strenzfeld statt. Besucher können dort erleben, wie die Getreideernte früher ablief und historische Landtechnik aus nächster Nähe entdecken.

0: Der Rathausinnenhof soll künftig zu einem Ort der Begegnung werden. Mit der neuen Kommunallounge entsteht dort ein gemütlicher Treffpunkt, der zum Verweilen und Austauschen einlädt. Die Idee dafür entstand zur 800-Jahr-Feier Bitterfels und wird nun umgesetzt. Ziel ist es, den Innenhof vor der Stadt- und Tourismusinformation in Bitterfeld in eine einladende Atmosphäre zu verwandeln. Stimmungsvolle Beleuchtung sowie verschiedene Sitzmöglichkeiten, von bequemen Lounge-Möbeln bis hin zu Sitzsäcken, sollen den Eindruck eines Wohnzimmers unter freiem Himmel vermitteln.
1: Ja, Ideengeber war natürlich die 800-Jahr-Feier von Bitterfeld im Jahr 2024 und auch im darauffolgenden Jahr hatten wir auf dem Rathausinnenhof die Bitterfelder Sommerlounge. Ja, und das kam so gut an, dass uns natürlich viele Besucherinnen und Besucher gefragt haben, Mensch, warum macht er das denn nicht immer? Und warum ist das immer nur an einem Wochenende? Und das war letztlich die Idee dahinter, zu sagen, wir versuchen hier einen volljährigen Veranstaltungsort zu etablieren.
0: Auf eine dauerhafte gastronomische Versorgung wird bewusst verzichtet. Stattdessen können Veranstalter, die den Rathausinnenhof für Veranstaltungen nutzen, bei Bedarf ihre eigene gastronomische Versorgung organisieren. Der Umbau zur Kommunallounge soll etappenweise geschehen.
1: Für dieses Jahr ist geplant, dass wir eine überdachte Bühne aufbauen. Die wird ungefähr 20 Quadratmeter betragen. Seiten sind schön offen gestaltet, sodass auch das Rathaus nicht verdeckt wird. Es wird Palettenmöbel geben, es wird Sitzsäcke geben, es wird Hängesessel geben. Das alles soll natürlich sehr gemütlich angerichtet werden. Ein Wohnzimmer im Herzen der Bitterfelder Innenstadt. Und für die Zukunft planen wir dann natürlich auch noch die Einfriedung des gesamten Geländes, um dort einfach für die Zukunft ein bisschen einen sicheren Veranstaltungsbetrieb gewährleisten zu können. Ja, wir wollen natürlich einen Ort der Begegnung schaffen. Wir möchten vielen Vereinen, vielen Institutionen und natürlich auch Veranstaltern die Möglichkeit bieten, die Bitterfelder Innenstadt als Veranstaltungsort zu nutzen. Und natürlich sind diese ganzen Maßnahmen so ausgerichtet, dass es jedem Veranstalter und jedem Verein relativ niedrigschwellig möglich sein wird, hier Veranstaltungen durchführen zu können.
0: Die Finanzierung des Projekts setzt sich aus mehreren Bausteinen zusammen. Insgesamt stehen rund 25.000 Euro aus dem städtischen Haushalt zur Verfügung. Hinzu kommen Spenden sowie Fördermittel aus dem Sanierungsfonds. Unterstützt wird das Vorhaben außerdem von der kommunalen Familie, darunter die Stadtwerke Bitterfeld-Wolfen und die Wohnungsbaugesellschaft Neubi.
2: Die Stadtwerke-Gruppe sind kommunale Unternehmen. Wir sorgen dafür, dass hier im Ort regional Wertschöpfung passiert und die letztendlich natürlich den Bürgerinnen und Bürgern zugutekommt. Und insofern ist das Projekt der Kommunallounge nicht nur vom Namen her, sondern natürlich vom Inhalt genau das, was unserem Unternehmenszweck entspricht, und demzufolge lag es nahe, uns hier einzubringen.
0: Eröffnet wird die Kommunallounge am 8. August 2026 im Rahmen der Bitterfelder Sommernächte.
3: Wir beginnen am Samstag, den 8. August, mit der feierlichen Eröffnung erstmal um 14 Uhr, begleitet durch das Saxophonorchester von Katrin Eibert. Danach werden Nachwuchskünstler wie die Band des Heinrich-Heine-Gymnasiums auftreten, dann Liam und Luke, das sind zwei regionale junge Künstler, die dort nochmal einladen. Wir werden dann ein Ohrwurmsingen stattfinden lassen, erstmalig in Bitterfeld, um einfach zu schauen, wie es angenommen wird. Und am Abend wird es dann noch ein Candlelight-Konzert geben mit Herzakustik. Am Wochenende drauf sind wir bei einem ganz anderen Thema. Da sind wir nämlich, ich muss jetzt noch mal kurz nach dem Datum schauen, das wäre Freitag, der 14.8. Da beginnen wir erstmal mit einer Krimi-Lesung am Nachmittag. Wand an Wand mit einer Leiche ist das Thema, ganz spannend. Und am Abend wird es dann karibische Klänge geben von Panamiasung. Da kann man auch mitsingen, kann tanzen mit einem Cocktail in der Hand. Ja, und am Samstag, den 15.8. steht dann der Abend unter dem Thema Rockpop-Oldies mit Akustik-Jam. Ja, und das Wochenende darauf ist wieder ein völlig anderes Thema. Freitag am 21.8. werden wir den Abend unter das Thema Irisch Volk stellen. Und am Samstag laden wir dann ein Willkommen bei Kellermans. Jeder kennt den Titel Dirty Dancing. Das ist der Film, der um 21 Uhr gezeigt wird. Und davor wird es noch einen Rockabilly-Abend geben mit der Band ganz neu Boogie Hecht.
0: Mit dem neuen Aufenthaltsbereich soll der Rathausinnenhof dauerhaft belebt und als attraktiver Treffpunkt für Bürger und Gäste der Stadt etabliert werden.
4: Die Freude war am 10. Juli in der Lutherstadt Wittenberg groß. Gemeinsam mit dem Kulturstaatsminister Dr. Wolfram Weimer, Bildungsminister Jan Riedel, Wittenbergs Bürgermeister André Seidig sowie Dr. Thomas T. Müller, Vorstand der Stiftung Luther-Gedenkstätten, wurde der Grundstein für das neue Eingangsgebäude des Lutherhauses gelegt. Das Bauprojekt ist nicht nur für die Lutherstadt Wittenberg von großer Bedeutung. Auch das Land Sachsen-Anhalt und der Bund messen der Baumaßnahme angesichts der herausragenden nationalen und internationalen Bedeutung des Lutherhauses einen hohen Stellenwert bei.
5: Unsere Lutherstätten haben natürlich für Wittenberg eine sehr große Bedeutung. Sie stehen auch für unsere Stadt und sie strahlt auch in die gesamte Welt. Und deswegen kommen natürlich viele Menschen nach Wittenberg. Aber sie kommen halt nicht nur zu dieser Stätte. Sie werden hier freundlich begrüßt und empfangen und erleben hier auch was sehr Schönes. Aber gehen dann mit einem guten Gefühl in unsere schöne Stadt, in unsere Altstadt hinein. Und davon profitiert natürlich auch der gesamte Handel, die Gastro. Und das ist sehr schön für unsere Stadt.
6: Erst einmal ist ja das hier eigentlich die Keimzelle der Reformation. Wir haben als Landesslogan Hashtag modern denken. Und es gibt ja nicht wenige Historiker, die sagen, die Moderne hat eigentlich mit Luther angefangen. Mit dieser Selbstermächtigung des Denkens, auch bezüglich religiöser Dinge, bezüglich der Fragen des Glaubens. Und ich meine, all das ist hier hinter uns in diesem Lutherhaus passiert. Also hier hat er die 95 Thesen entworfen. Hier hat er mit seiner Frau Katharina von Bora gelebt. Hier hat er Besuch empfangen. Also aus ganz Europa sind die gekommen, um zu Luther zu pilgern. Also das ist schon ein enorm wichtiger Bau für Sachsen-Anhalt und deswegen investiert Sachsen-Anhalt da gerne, um also diesen Eingangsbereich oder das Eingangsgebäude des Lutherhauses zu errichten.
7: Das ist ein Ort von welthistorischer Bedeutung. Ob man in Sydney oder in Tokio oder in Vancouver die Leute fragt, diesen Ort kennt man. Und man kennt ihn wegen Luther, weil hier Geschichte verändert wurde, Geschichte geschrieben wurde und Geschichte zum Besseren sich gewandelt hat. Und deswegen kommen Zehntausende von Menschen aus aller Welt und für die bauen wir jetzt ein neues Besucherzentrum. Wir wollen das bildsam machen, wir wollen es zugänglich machen, wir wollen, dass möglichst viele Menschen herkommen und erleben, was hier passiert ist.
4: Das Land Sachsen-Anhalt unterstützt das Bauvorhaben mit insgesamt 10,5 Millionen Euro. Weitere 4,8 Millionen Euro stellte der Beauftragte der Bundesregierung für Kultur und Medien für die energetische Sanierung bereit. Die Stiftung Luther-Gedenkstätten beteiligt sich mit 300.000 Euro aus Eigenmitteln. Insgesamt umfasst das Projekt ein Investitionsvolumen von 15,6 Millionen Euro. Mit dem Neubau verfolgt man ein ganz wichtiges Ziel.
8: Das neue Eingangsgebäude hat vor allen Dingen das Ziel, dass wir das Haupthaus schützen, also das alte Lutherhaus. Es geht also darum, dass wir eine Art Klimaschleuse schaffen, wo auch zwei Busgruppen zeitgleich sich aufhalten können, wo, wenn das Wetter mal nicht so gut ist, wie es zum Beispiel heute ist, dass dort die Feuchtigkeit wieder aufgenommen wird und nicht ins Haus getragen wird. Darum geht's. Auch, dass die Wärme nicht sofort ins Haus gebracht wird, dass man sozusagen eine Art Klimaschleuse hat letztlich. Und darüber hinaus geht's auch darum, dass wir was Freundliches haben für die Besucher, dass man sich gut aufgenommen fühlt. Wir werden den Museumsshop deutlich erweitern dort auch, dass man also auch ein Angebot hat, dass man was mitnehmen kann, wenn man wieder nach Haus fährt und den Menschen mitteilen kann, wie schön es in Wittenberg war und dass es sich lohnt, auch herzufahren. Also es wird ein moderner Bau sein, der sich aber einfügt. Wir werden den ehemaligen Innenhof überdachen. Mit einer Glaskonstruktion, die, wenn die Sonne zu sehr scheint, sich verfärbt, sodass man also diese Sonneneinstrahlung nicht so massiv im Inneren hat. Das ist alles sehr klug ausgetüftet und wird auch spannend zu sehen sein, wird also architektonisch auch spannend sein, so wie es umgesetzt wird. Es wird sehr hell sein. Wir werden im vorderen Bereich auch noch Kunst am Bau umsetzen, sodass also Modernes und Historisches zueinander kommen.
4: Parallel zum Neubau wird die energetische Sanierung des Lutherhauses vorangetrieben. Dabei werden zahlreiche Bereiche des historischen Gebäudes unter energetischen Gesichtspunkten geprüft und modernisiert. Besonders im Fokus der energetischen Sanierung stehen dabei die Fenster des Lutherhauses.
8: Die Fenster sind für die energetische Sanierung von besonderer Bedeutung. Und da mussten wir viel tüfteln, weil wir einfach viele Partner hatten, mit die wir einbeziehen mussten. Also zum einen kommen natürlich die Energetiker und sagen, so hätten wir es gern. Dann kommt die Denkmalpflege und sagt, na, so geht's aber nicht. Dann kommt am Ende ICOMOS, also die UNESCO, und sagt, wir haben da aber auch noch was zu sagen. Und als wir dann alle halbwegs auf der Spur hatten, dann kam das Landeskriminalamt und hat gesagt, naja, aber der Einbruchschutz muss auch noch gewährleistet werden. Und wir haben das dann so gelöst, dass wir, nachdem wir alle an einem Tisch hatten, eine Idee hatten, haben dann ein Musterfenster bauen lassen, was also auch schon eingebaut ist. Und wenn Sie jetzt von hier schauen, bin ich nicht sicher, ob Sie sofort erkennen, welches das Neue und welches das Alte ist. Also wir haben da wirklich eine tolle Firma gefunden, die uns das Musterfenster gebaut hat, und so wird es am Ende werden. Es wird also dann alles erfüllen, was wir uns wünschen, mit leichten Abstrichen in jede Richtung, aber so, dass es dem Haus am wenigsten Schaden zufügt. Es nützt ja nichts, wenn wir das Haus völlig zerlegen, dafür, dass wir es dann energetisch haben.
4: Einige erste Arbeiten wurden bereits abgeschlossen. Gerade bei historischen Gebäuden ist ein besonders sorgfältiges Vorgehen erforderlich. Während der Sanierungsarbeiten kommt es immer wieder vor, dass neue Erkenntnisse gewonnen oder bislang verborgene Details entdeckt werden. So war es auch bei diesem Projekt, bei dem im Verlauf der Arbeiten weitere wertvolle Einblicke in die Baugeschichte des Lutherhauses gewonnen werden konnten.
8: Also wir haben im Haus tatsächlich ein paar ganz spannende Sachen gefunden. Das ist so, also zum Beispiel im,

0: Im Hängewerk oberhalb der Lutherstube. Die Lutherstube haben wir jetzt festgestellt, dass das ein ganz besonderes Werk ist, dass das, wie es konstruiert ist und auch wie die Lutherstube gehalten wird. Da hat man schon im 19. Jahrhundert was dran gemacht und da haben wir Hinweise gefunden, wer das gemacht hat. Die Leute haben sich da also mit Bleistift auch verewigt. Das werden wir wahrscheinlich auch zeigen. Wir haben einige lutherzeitliche Fliesen gefunden im unteren Bereich. Also es kommt bei solchen Sachen immer wieder was raus, obgleich nun das Haus ja nun mehrfach schon bearbeitet worden ist, von vielen Generationen immer wieder. Aber es ist trotzdem immer mal wieder eine spannende Entdeckung. Also eine ganz lustige Sache war, dass wir einen Hausschuh gefunden haben. Wem der gehört hat, Luther vermutlich nicht, aber ganz jung ist er auch nicht.
1: Auch im Stadtrat der Lutherstadt Wittenberg stand das Thema mehrfach auf der Tagesordnung und führte zu intensiven Diskussionen.
2: In der Tat war es eine sehr sachliche Diskussion, in der auch alle Meinungen gehört wurden. Denn es gab natürlich auch Interessierte an dem Erhalt dessen, was hier vorher war. Aber am Ende gab es eine Abwägung zwischen dem, was geht und dem, was eben nicht geht. Und was auch vertretbar ist, gerade auch mit Blick in die Zukunft. Und dann hat am Ende eben doch in der Mehrheit eine tragende Rolle gespielt, dass hier etwas Neues entsteht, was auch gute Arbeitsbedingungen vor allem für die Menschen, die hier auch mit tätig sind, schafft und natürlich auch ein Raum mit Aufenthaltsqualität entsteht, der den heutigen Maßstäben der Zeit auch entspricht. Und das hat am Ende dazu geführt, dass der Stadtrat in seiner Mehrheit das Thema auch mitgetragen hat.
1: Die offiziellen Bauarbeiten für das neue Eingangsgebäude haben damit begonnen. Sofern es im weiteren Verlauf zu keinen baulichen Komplikationen kommt, ist die Eröffnung für den Herbst 2027 geplant.
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0: Sachsen-Anhalt hat in den kommenden Jahren trotz mancher Herausforderungen gute Entwicklungschancen als Land der Zukunftstechnologien und als Vorreiterland bei der Energiewende. Auf der diesjährigen Sommertour von Energie- und Wissenschaftsminister Prof. Dr. Armin Willingmann wird es um wichtige Weichenstellungen gehen, die für eine weiterhin erfolgreiche Landesentwicklung notwendig sind. Im Fokus wird nachhaltiges und erfolgreiches Unternehmertum stehen. Es wird um die erfolgreiche Gestaltung der Energie- und Wärmewende gehen. Und nicht zuletzt um die Förderung von Innovationen und die Stärkung der erstklassigen Wissenschaftslandschaft in Sachsen-Anhalt. Im Rahmen der fünfjährigen Tour durchs Land wird der Minister zahlreiche Unternehmen und Einrichtungen besuchen, wird Förderbescheide überreichen und sich über erfolgreich realisierte Vorhaben informieren. Ein Termin fand bei AMG Lithium im Chemiepark Bitterfeld-Wolfen statt. Hier bekam der Minister einen Einblick in die Produktionsweise des Unternehmens und konnte sich nach einer Präsentation selbst von den Fähigkeiten der AMG Lithium überzeugen.
1: Das Unternehmen ist ja vor einigen Jahren hier angesiedelt worden, außerordentlich erfolgreich und mit dem Aufbereiten von Lithium natürlich ganz am Puls der Zeit. Man muss ganz nüchtern sagen, wir erleben in Sachsen-Anhalt ohnehin einen gewissen Boom der Recycling.

0: Marketingunternehmen. Wir sind das Land der Zukunftstechnologien und hier fügt sich eins zum anderen. Dieses Lithium, was hier wiedergewonnen wird aus Altteilen unterschiedlicher Qualität, kann künftig bei der Batterieproduktion wieder eingesetzt werden. Das ist eigentlich das, was wir uns unter vernünftiger Kreislaufwirtschaft vorstellen. Und ich bin ganz sicher, das ist hier ein ausgesprochen zukunftsträchtiger Industriestandort.
1: Der am 1. Juli neu in das Unternehmen eingestiegene Standortleiter der AMG Lithium sieht großes Potenzial, sowohl bei der Ausstattung des Unternehmens als auch bei den Fachkräften.
2: Mein erster Eindruck, den ich hier mitgenommen habe, ist extrem positiv, das muss ich sagen. Also zum einen ist es ein ganz tolles Projekt, was aus meiner Sicht sehr, sehr wichtig für Deutschland ist, wenn wir tatsächlich, und für Europa natürlich, wenn wir tatsächlich eine Unabhängigkeit von kritischen Materialien, wie zum Beispiel auch dem Lithium, erreichen wollen. Aber nochmal auf den Standort zurückzukommen. Also man hat hier eine hochmoderne Anlage gebaut. Man hat wirklich sehr stark investiert, auch in Zukunftstechnologien. Also wenn man alleine, wir haben es jetzt eben beim Rundgang gesehen, davon mal ausgeht, dass wir neben den reinen Dampferzeugungen auch Brühenverdichter haben. Das ist eine sehr aufwendige Technologie, bietet aber den Vorteil, dass wir deutlich weniger fossile Materialien einsetzen müssen und mit Strom, der aus grünen Quellen kommt, tatsächlich dann auch die Energie erzeugen können. Wenn wir auf die Leute drauf schauen, also hier am Wirtschaftsstandort Bitterfeld-Wolfen, finden wir hochqualifizierte Leute, die tatsächlich für diese Technologien auch prädestiniert sind. Und das Team, was hier am Standort ist, ist hochqualifiziert, hochmotiviert und das macht schon Spaß.
1: Doch die Firma denkt weiter und so soll in etwa 3 Jahren eine neue Produktionslinie etabliert werden. Für Fiesel eine wichtige Ergänzung.
2: Der Nukleus, den die Anlage hier im Augenblick darstellt, ist die Veredelung von Lithiumhydroxid in einer technischen Qualität zu einer Batteriequalität, welches dann weiterverarbeitet werden zum Kathodenmaterial und dann auch in Batterien zum Einsatz kommt. Was wir jetzt dazu bauen wollen, ist eine Anlage, die in der Wertschöpfung noch einen Schritt vorher einsetzt, also eine Umwandlung vom Lithiumcarbonat, welches ein sehr gängiges Material ist, was entsteht aus den Recyclingprozessen, zum Hydroxid in einer technischen Qualität und dann tatsächlich zur Batteriequalität, die in Batterien reinkommt. Der Vorteil, der dadurch entsteht, ist, dass wir die Lücke schließen zwischen dem Recycler und dem Kathodenmaterialhersteller oder dem OEM. Die Recycler sind selber in der Entwicklung der Technologien, das heißt, die Produktionsraten sind noch relativ gering und eine Qualifizierung, Validierung dieses Materials durch den OEM wird so nicht erfolgen. Dadurch, dass wir aber relativ große Produktionsmengen haben, Materialien aus unterschiedlichen Quellen einsetzen können, können wir quasi auch den Recyclern helfen, ihr Material bis zur Batteriequalität zu veredeln und in den Markt zu bringen.
1: Für den Wissenschafts- und Energieminister ist die Etablierung des Unternehmens in Sachsen-Anhalt ein wichtiger Meilenstein. Sieht er doch enorme Vorteile in der Rückgewinnung des so wichtigen Rohstoffs Lithium.
0: Im Land der Zukunftstechnologien ist AMG an dieser Stelle mit dabei und man setzt auf Nachhaltigkeit. Das ist auch vernünftig, weil wir alle wissen, natürlich kann man versuchen, den Rohstoff zu gewinnen, aber man kann auch eben versuchen, den Rohstoff wieder aus Altanlagen, aus Altprodukten heraus zu gewinnen. Und hier an dieser Stelle geschieht das eben. AMG ist hier meines Erachtens ein echtes Vorzeigeunternehmen. Ich habe mich sehr gefreut, dass hier 90 Arbeitsplätze entstanden sind und habe den Eindruck, dass das Unternehmen genau diesen Weg der Zukunft weiter beschreiten will. Nicht nach hinten zu schauen, wie man möglicherweise mit anderen Energieträgern noch ein paar Jahre überwintern kann, sondern ganz mutig voran in Sachen künftige Stromversorgung. Und dazu werden Batterien eine große Rolle spielen.
1: Am 18. September 2024 ging die erste Lithium-Raffinerie in Europa in Betrieb, und zwar in Bitterfeld-Wolfen. Dort produzierte AMG Lithium bereits über 20.000 Tonnen Lithiumhydroxid, ausreichend für Batterien von rund 500.000 E-Autos. Es können nicht immer nur die ersten Mannschaften im Vordergrund stehen. Beim diesjährigen Reservepokal des KfV Anhalt Bitterfeld stehen wieder die Zwoten und Spielgemeinschaften im Rampenlicht. Im Juni konnte die SV Blau-Weiß Schortewitz 2 sich den Pokal der letzten Saison mit nach Hause nehmen. Im August startet aber schon die nächste Saison, in der sich wieder aufs Neue bewiesen werden muss. Am 14. Juli wurden die Spiele der ersten Hauptrunde ausgelost. Wir waren vor Ort und hatten ein Auge auf die Ziehung.
3: Jeber Bergfrieden Sermo. Gegen die zweite Mannschaft vom SV Germania Roßlau.

0: Die zweite Mannschaft, der SG Blau-Weiß Quellenhof. Gegen die dritte Mannschaft, der SG 1948 Reppichau. SV Fortschritt Garitz, zweite Mannschaft. Gegen die zweite Mannschaft vom ESV Petersroda, dementsprechend müssen wir drehen. Garitz 2 in der Kreisliga Nord, Petersroda 2 in der Kreisklasse Ost. HSV Gröbern 2. Gegen die zweite Mannschaft von DSV 97. TSV Rot-Weiß Zerbst, zweite Mannschaft. Gegen die zweite Mannschaft vom TSV Blau-Weiß Brena. Die zweite Mannschaft von ASG Vorwärts Dessau. Gegen die Spielgemeinschaft Lok Blau-Weiß Dessau. Die zweite Mannschaft der SG Rot-Weiß Thalheim. Fährt zur zweiten Mannschaft der SG Empor Waldersee. Zweite Mannschaft vom SV Wulfen. Spielt gegen die Spielgemeinschaft Krina Porösa 2. Die zweite Mannschaft vom CFC Germania. Muss zur Spielgemeinschaft Mühlbeck Friedersdorf, die dritte Mannschaft. Spielgemeinschaft Trinum Klein-Parschleben. Muss zum SV Rotsch 2. Die Spielgemeinschaft Löberitz Salzburg-Kapelle. Spielt gegen die zweite Mannschaft vom FC Eintracht Köthen. Die zweite Mannschaft vom Parschleber SV. Spielt gegen die zweite Mannschaft vom FC Stahl Aachen. Spielgemeinschaft Mühlbeck-Friedersdorf die zweite. Gegen die zweite Mannschaft vom Zürcher FC.
1: Das klingt nach einigen spannenden Matches, die zwischen dem 21. und 23. August auf uns zukommen. Mal sehen, wer nächstes Jahr den Pokal in die Finger bekommt.
2: Wieder einmal stand das traditionelle Mähbindern in Bernburg-Strenzfeld auf dem Programm. Am 14. Juli wurde auf einem Versuchsfeld der Hochschule Anhalt gezeigt, wie historische Erntetechnik früher funktionierte. Dabei kamen Handarbeit und das Mähbindern aus dem 20. Jahrhundert zum Einsatz. Gleichzeitig ist es ein wichtiger Schritt in den Vorbereitungen für das 30. historische Erntefest, das Ende August stattfindet.
3: Traditionell ist es immer so, dass wir also hier das Mähbindern durchführen, weil wir die Bunde benötigen für die Erntefuhre einerseits und weil wir dann natürlich auch das Stroh brauchen, um für das historische Erntefest zu dekorieren. Und ursprünglich war dieses Mähbindern, was also nach der Ernte mit der Sense folgte, also in den 30ern, in den 50er Jahren, so gedacht, dass man damals schon mit der Industrialisierung einen Fortschritt erfolgen konnte.
2: Zu Beginn der Vorführung wurde das Getreide noch mit der Sense gemäht, so wie es früher üblich war. Mit gleichmäßigen, halbkreisförmigen Bewegungen schnitt Ronald übrig die Halme ab. Damit die Sense scharf blieb, wurde die Schneide immer wieder mit einem Wetzstein nachgeschärft. Die Demonstration machte deutlich, wie viel körperliche Arbeit die Getreideernte damals erforderte und wie sehr sich die Landwirtschaft bis heute verändert hat.
3: Wir zeigen einfach, wie war es vor 60, 70, 80 Jahren. Und ich glaube, das ist für viele noch interessant, wie sich das Ganze entwickelt hat. Also von der Sense über das Mähbindern, bis dann der Mähdrescher kam. Und das ist ja eine enorme Entwicklung, die, wenn man das zwar hört, 80 Jahre, aber es ist trotzdem gar nicht so lange, was sich jetzt mit den großen Mähdreschern dort entwickelt hat, wo ich ja dann auch, also wo das so weit ausgereift ist, dass ich also die Feuchte messen kann auf den modernen Mähdreschern, dass ich mir anzeigen lassen kann, wie viel ich ernte, wo ich ernte, dass ich eine App runterladen kann, wo ich dann sehe als Betriebsleiter, wo stehen meine Mähdrescher. Also diese Historie zu zeigen, diese Entwicklung zu zeigen, ich glaube, das ist für viele eine interessante Geschichte.
2: Anschließend kam der historische Mähbinder zum Einsatz, der von einem Lanz-Bulldog gezogen wurde. Die Maschine schnitt das Getreide und band die Garben automatisch zusammen, bevor sie auf das Feld fielen. Frauen in historischen Kleidern sammelten die Garben anschließend ein, banden sie mit einem Raffschriegel zusammen und stellten sie zu sogenannten Puppen auf. So konnte das noch leicht feuchte Stroh auf dem Feld trocknen, bevor es später auf den Erntewagen geladen wurde. Das Mähbindern ist zwar auch heute noch beeindruckend anzusehen, zeigt aber vor allem, wie arbeitsintensiv die Ernte früher war.
3: Es dauert viel, viel länger, es ist unheimlich viel Handarbeit. Ja, man erntet natürlich auch weniger, weil man hat eine Unmenge an Ausfallgetreide, das, was heute also nicht mehr gegeben ist. Die Mähdrescher heute sind viel schneller, viel flexibler, können also ganz, ganz viel ernten und sind natürlich auch für den Arbeitsschutz, für die Arbeitssicherheit viel, ja, viel besser und für die Arbeitsbedingungen insbesondere. Also jeder Mähdrescher hat eine Klimaanlage und ist da ganz modern und mit digitaler Technik ausgestattet.
2: Der Fahrer des Mähbinders war damals jeder Witterung schutzlos ausgesetzt und schaffte lediglich rund einen Hektar Fläche pro Tag. Im Vergleich zu modernen Erntemaschinen wird deutlich, welchen technischen Fortschritt die Landwirtschaft inzwischen gemacht hat. Wer neugierig auf die historische Erntetechnik geworden ist, kann sich auf das historische Erntefest freuen. Dort gibt es auch in diesem Jahr wieder einiges zu sehen.
3: Wir haben ja auch diesmal zum historischen Erntefest noch eine Besonderheit. Wir zeigen das historische Dampfpflügen. Wir haben wieder ganz viel für Kinder im Angebot. Es ist ja nicht nur ein Fest für die Fachbesucher, sondern auch ein Fest für Familien. Wir werden, wie gesagt, dieses historische Dampfpflügen organisieren. Wir haben aber auch wieder ganz viele Stände, ein großer Bauernmarkt, wo sehr viele Produkte angeboten werden. Und wir haben nicht nur den historischen Erntekorso, der gezeigt wird, sondern auch die Schlepperparade mit mehr als 100 Traktoren, die moderiert und vorgestellt werden.
2: Das historische Erntefest findet am 29. August von 10 bis 18 Uhr auf dem Gutshof des Internationalen Pflanzenbauzentrums in Bernburg-Strenzfeld statt. Besucher können dort erleben, wie die Getreideernte früher ablief und historische Landtechnik aus nächster Nähe entdecken.

0: Der Rathausinnenhof soll künftig zu einem Ort der Begegnung werden. Mit der neuen Kommunallounge entsteht dort ein gemütlicher Treffpunkt, der zum Verweilen und Austauschen einlädt. Die Idee dafür entstand zur 800-Jahr-Feier Bitterfels und wird nun umgesetzt. Ziel ist es, den Innenhof vor der Stadt- und Tourismusinformation in Bitterfeld in eine einladende Atmosphäre zu verwandeln. Stimmungsvolle Beleuchtung sowie verschiedene Sitzmöglichkeiten, von bequemen Lounge-Möbeln bis hin zu Sitzsäcken, sollen den Eindruck eines Wohnzimmers unter freiem Himmel vermitteln.
1: Ja, Ideengeber war natürlich die 800-Jahr-Feier von Bitterfeld im Jahr 2024. Und auch im darauffolgenden Jahr hatten wir auf dem Rathausinnenhof die Bitterfelder Sommerlounge. Ja, und das kam so gut an, dass uns natürlich viele Besucherinnen und Besucher gefragt haben, Mensch, warum macht er das denn nicht immer? Und warum ist das immer nur an einem Wochenende? Und das war letztlich die Idee dahinter, zu sagen, wir versuchen hier einen volljährigen Veranstaltungsort zu etablieren.
0: Auf eine dauerhafte gastronomische Versorgung wird bewusst verzichtet. Stattdessen können Veranstalter, die den Rathausinnenhof für Veranstaltungen nutzen, bei Bedarf ihre eigene gastronomische Versorgung organisieren. Der Umbau zur Kommunallounge soll etappenweise geschehen.
1: Für dieses Jahr ist geplant, dass wir eine überdachte Bühne aufbauen. Die wird ungefähr 20 Quadratmeter betragen. Seiten sind schön offen gestaltet, sodass auch das Rathaus nicht verdeckt wird. Es wird Palettenmöbel geben, es wird Sitzsäcke geben, es wird Hängesessel geben. Das alles soll natürlich sehr gemütlich angerichtet werden. Ein Wohnzimmer im Herzen der Bitterfelder Innenstadt. Und für die Zukunft planen wir dann natürlich auch noch die Einfriedung des gesamten Geländes, um dort einfach für die Zukunft ein bisschen einen sicheren Veranstaltungsbetrieb gewährleisten zu können. Ja, wir wollen natürlich einen Ort der Begegnung schaffen. Wir möchten vielen Vereinen, vielen Institutionen und natürlich auch Veranstaltern die Möglichkeit bieten, die Bitterfelder Innenstadt als Veranstaltungsort zu nutzen. Und natürlich sind diese ganzen Maßnahmen so ausgerichtet, dass es jedem Veranstalter und jedem Verein relativ niedrigschwellig möglich sein wird, hier Veranstaltungen durchführen zu können.
0: Die Finanzierung des Projekts setzt sich aus mehreren Bausteinen zusammen. Insgesamt stehen rund 25.000 Euro aus dem städtischen Haushalt zur Verfügung. Hinzu kommen Spenden sowie Fördermittel aus dem Sanierungsfonds. Unterstützt wird das Vorhaben außerdem von der kommunalen Familie, darunter die Stadtwerke Bitterfeld-Wolfen und die Wohnungsbaugesellschaft Neuby.
2: Die Stadtwerke-Gruppe sind kommunale Unternehmen. Wir sorgen dafür, dass hier im Ort regional Wertschöpfung passiert und die letztendlich natürlich den Bürgerinnen und Bürgern zugutekommt. Und insofern ist das Projekt der Kommunallounge nicht nur vom Namen her, sondern natürlich vom Inhalt genau das, was unserem Unternehmenszweck entspricht, und demzufolge lag es nahe, uns hier einzubringen.
0: Eröffnet wird die Kommunallounge am 8. August 2026 im Rahmen der Bitterfelder Sommernächte.
3: Wir beginnen am Samstag, den 8. August, mit der feierlichen Eröffnung erstmal um 14 Uhr, begleitet durch das Saxophon-Orchester von Katrin Eibert. Danach werden Nachwuchskünstler wie die Band des Heinrich-Heine-Gymnasiums auftreten. Dann Liam und Luke, das sind zwei regionale junge Künstler, die dort nochmal einladen. Wir werden dann ein Ohrwurmsingen stattfinden lassen, erstmalig in Bitterfeld, um einfach zu schauen, wie es angenommen wird. Und am Abend wird es dann noch ein Candlelight-Konzert geben mit Herzakustik. Am Wochenende drauf sind wir bei einem ganz anderen Thema. Da sind wir nämlich, ich muss jetzt noch mal kurz nach dem Datum schauen, das wäre Freitag, der 14.8. Da beginnen wir erstmal mit einer Krimi-Lesung am Nachmittag. Wand an Wand mit einer Leiche ist das Thema, ganz spannend. Und am Abend wird es dann karibische Klänge geben von Panamiasung. Da kann man auch mitsingen, kann tanzen mit einem Cocktail in der Hand. Ja, und am Samstag, den 15.8. steht dann der Abend unter dem Thema Rock-Pop-Oldies mit Akustik-Jam. Ja, und das Wochenende darauf ist wieder ein völlig anderes Thema. Freitag am 21.8. werden wir den Abend unter das Thema Irisch Volk stellen. Und am Samstag laden wir dann ein Willkommen bei Kellermans. Jeder kennt den Titel Dirty Dancing. Das ist der Film, der um 21 Uhr gezeigt wird. Und davor wird es noch einen Rockabilly-Abend geben mit der Band ganz neu Boogie Hecht.
0: Mit dem neuen Aufenthaltsbereich soll der Rathausinnenhof dauerhaft belebt und als attraktiver Treffpunkt für Bürger und Gäste der Stadt etabliert werden.
4: Die Freude war am 10. Juli in der Lutherstadt Wittenberg groß. Gemeinsam mit dem Kulturstaatsminister Dr. Wolfram Weimer, Bildungsminister Jan Riedel, Wittenbergs Bürgermeister André Seidig sowie Dr. Thomas T. Müller, Vorstand der Stiftung Luther-Gedenkstätten, wurde der Grundstein für das neue Eingangsgebäude des Lutherhauses gelegt. Das Bauprojekt ist nicht nur für die Lutherstadt Wittenberg von großer Bedeutung. Auch das Land Sachsen-Anhalt und der Bund messen der Baumaßnahme angesichts der herausragenden nationalen und internationalen Bedeutung des Lutherhauses einen hohen Stellenwert bei.
5: Unsere Lutherstätten haben natürlich für Wittenberg eine sehr große Bedeutung. Sie stehen auch für unsere Stadt und sie strahlt auch in die gesamte Welt. Und deswegen kommen natürlich viele Menschen nach Wittenberg. Aber sie kommen halt nicht nur zu dieser Stätte. Sie werden hier freundlich begrüßt und empfangen und erleben hier auch was sehr Schönes. Aber gehen dann mit einem guten Gefühl in unsere schöne Stadt, in unsere Altstadt hinein. Und davon profitiert natürlich auch der gesamte Handel, die Gastro. Und das ist sehr schön für unsere Stadt.
6: Erst einmal ist ja das hier eigentlich die Keimzelle der Reformation. Wir haben als Landesslogan Hashtag modern denken. Und es gibt

0: Ja, nicht wenige Historiker, die sagen, die Moderne hat eigentlich mit Luther angefangen. Ne, mit dieser Selbstermächtigung des Denkens, auch bezüglich religiöser Dinge, bezüglich der Fragen des Glaubens. Und ich meine, all das ist hier hinter uns in diesem Lutherhaus passiert. Also hier hat er die 95 Thesen entworfen, hier hat er mit seiner Frau Katharina von Bora gelebt, hier hat er Besuch empfangen, also aus ganz Europa sind die gekommen, um zu Luther zu pilgern. Also das ist schon ein enorm wichtiger Bau für Sachsen-Anhalt und deswegen investiert Sachsen-Anhalt da gerne, um also diesen Eingangsbereich oder das Eingangsgebäude des Lutherhauses zu errichten.
1: Das ist ein Ort von welthistorischer Bedeutung. Ob man in Sydney oder in Tokio oder in Vancouver die Leute fragt, diesen Ort kennt man. Und man kennt ihn wegen Luther, weil hier Geschichte verändert wurde, Geschichte geschrieben wurde und Geschichte zum Besseren sich gewandelt hat. Und deswegen kommen Zehntausende von Menschen aus aller Welt und für die bauen wir jetzt ein neues Besucherzentrum. Wir wollen das bildsam machen, wir wollen es zugänglich machen, wir wollen, dass möglichst viele Menschen herkommen und erleben, was hier passiert ist.
2: Das Land Sachsen-Anhalt unterstützt das Bauvorhaben mit insgesamt 10,5 Millionen Euro. Weitere 4,8 Millionen Euro stellte der Beauftragte der Bundesregierung für Kultur und Medien für die energetische Sanierung bereit. Die Stiftung Luther-Gedenkstätten beteiligt sich mit 300.000 Euro aus Eigenmitteln. Insgesamt umfasst das Projekt ein Investitionsvolumen von 15,6 Millionen Euro. Mit dem Neubau verfolgt man ein ganz wichtiges Ziel.
3: Das neue Eingangsgebäude hat vor allen Dingen das Ziel, dass wir das Haupthaus schützen, also das alte Lutherhaus. Es geht also darum, dass wir eine Art Klimaschleuse schaffen, wo auch zwei Busgruppen zeitgleich sich aufhalten können, wo, wenn das Wetter mal nicht so gut ist, wie es zum Beispiel heute ist, dass dort die Feuchtigkeit wieder aufgenommen wird und nicht ins Haus getragen wird. Darum geht's. Auch, dass die Wärme nicht sofort ins Haus gebracht wird, dass man sozusagen eine Art Klimaschleuse hat letztlich. Und darüber hinaus geht es auch darum, dass wir was Freundliches haben für die Besucher, dass man sich gut aufgenommen fühlt. Wir werden den Museumsshop deutlich erweitern dort auch, dass man also auch ein Angebot hat, dass man was mitnehmen kann, wenn man wieder nach Hause fährt und den Menschen mitteilen kann, wie schön es in Wittenberg war und dass es sich lohnt, auch herzufahren. Also es wird ein moderner Bau sein, der sich aber einfügt. Wir werden den ehemaligen Innenhof überdachen mit einer Glaskonstruktion, die, wenn die Sonne zu sehr scheint, sich verfärbt, sodass man also diese Sonneneinstrahlung nicht so massiv im Inneren hat. Das ist alles sehr klug ausgetüftelt und wird auch spannend zu sehen sein, wird also architektonisch auch spannend sein, so wie es umgesetzt wird. Es wird sehr hell sein. Wir werden im vorderen Bereich auch noch Kunst am Bau umsetzen, sodass also Modernes und Historisches zueinander kommen.
2: Parallel zum Neubau wird die energetische Sanierung des Lutherhauses vorangetrieben. Dabei werden zahlreiche Bereiche des historischen Gebäudes unter energetischen Gesichtspunkten geprüft und modernisiert. Besonders im Fokus der energetischen Sanierung stehen dabei die Fenster des Lutherhauses.
3: Die Fenster sind für die energetische Sanierung von besonderer Bedeutung. Und da mussten wir viel tüfteln, weil wir einfach viele Partner hatten, mit denen wir einbeziehen mussten. Also zum einen kommen natürlich die Energetiker und sagen, so hätten wir es gern. Dann kommt die Denkmalpflege und sagt, na, so geht's aber nicht. Dann kommt am Ende ICOMOS, also die UNESCO, und sagt, wir haben da aber auch noch was zu sagen. Und als wir dann alle halbwegs auf der Spur hatten, dann kam das Landeskriminalamt und hat gesagt, naja, aber der Einbruchschutz muss auch noch gewährleistet werden. Und wir haben das dann so gelöst, dass wir, nachdem wir alle an einem Tisch hatten, eine Idee hatten, haben dann ein Musterfenster bauen lassen, was also auch schon eingebaut ist. Und wenn Sie jetzt von hier schauen, bin ich nicht sicher, ob Sie sofort erkennen, welches das neue und welches das alte ist. Also wir haben da wirklich eine tolle Firma gefunden, die uns das Musterfenster gebaut hat und so wird es am Ende werden. Es wird also dann alles erfüllen, was wir uns wünschen, mit leichten Abstrichen in jede Richtung, aber so, dass es dem Haus am wenigsten Schaden zufügt. Es nützt ja nichts, wenn wir das Haus völlig zerlegen, dafür, dass wir es dann energetisch haben.
2: Einige erste Arbeiten wurden bereits abgeschlossen. Gerade bei historischen Gebäuden ist ein besonders sorgfältiges Vorgehen erforderlich. Während der Sanierungsarbeiten kommt es immer wieder vor, dass neue Erkenntnisse gewonnen oder bislang verborgene Details entdeckt werden. So war es auch bei diesem Projekt, bei dem im Verlauf der Arbeiten weitere wertvolle Einblicke in die Baugeschichte des Lutherhauses gewonnen werden konnten.
3: Also wir haben im Haus tatsächlich ein paar ganz spannende Sachen gefunden. Das ist so, also zum Beispiel im

0: Und immer wieder. Aber es ist trotzdem immer mal wieder eine spannende Entdeckung. Also eine ganz lustige Sache war, dass wir einen Hausschuh gefunden haben. Wem der gehört hat, Luther vermutlich nicht, aber ganz jung ist er auch nicht.
1: Auch im Stadtrat der Lutherstadt Wittenberg stand das Thema mehrfach auf der Tagesordnung und führte zu intensiven Diskussionen.
2: In der Tat war es eine sehr sachliche Diskussion, in der auch alle Meinungen gehört wurden. Denn es gab natürlich auch Interessierte an dem Erhalt dessen, was hier vorher war. Aber am Ende gab es eine Abwägung zwischen dem, was geht und dem, was eben nicht geht. Und was auch vertretbar ist, gerade auch mit Blick in die Zukunft. Und dann hat am Ende eben doch in der Mehrheit eine tragende Rolle gespielt, dass hier etwas Neues entsteht, was auch gute Arbeitsbedingungen vor allem für die Menschen, die hier auch mit tätig sind, schafft und natürlich auch ein Raum mit Aufenthaltsqualität entsteht, der den heutigen Maßstäben der Zeit auch entspricht. Und das hat am Ende dazu geführt, dass der Stadtrat in seiner Mehrheit das Thema auch mitgetragen hat.
1: Die offiziellen Bauarbeiten für das neue Eingangsgebäude haben damit begonnen. Sofern es im weiteren Verlauf zu keinen baulichen Komplikationen kommt, ist die Eröffnung für den Herbst 2027 geplant.
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0: Sachsen-Anhalt hat in den kommenden Jahren trotz mancher Herausforderungen gute Entwicklungschancen als Land der Zukunftstechnologien und als Vorreiterland bei der Energiewende. Auf der diesjährigen Sommertour von Energie- und Wissenschaftsminister Professor Dr. Armin Willingmann wird es um wichtige Weichenstellungen gehen, die für eine weiterhin erfolgreiche Landesentwicklung notwendig sind. Im Fokus wird nachhaltiges und erfolgreiches Unternehmertum stehen. Es wird um die erfolgreiche Gestaltung der Energie- und Wärmewende gehen. Und nicht zuletzt um die Förderung von Innovationen und die Stärkung der erstklassigen Wissenschaftslandschaft in Sachsen-Anhalt. Im Rahmen der fünfjährigen Tour durchs Land wird der Minister zahlreiche Unternehmen und Einrichtungen besuchen, wird Förderbescheide überreichen und sich über erfolgreich realisierte Vorhaben informieren. Ein Termin fand bei AMG Lithium im Chemiepark Bitterfeld-Wolfen statt. Hier bekam der Minister einen Einblick in die Produktionsweise des Unternehmens und konnte sich nach einer Präsentation selbst von den Fähigkeiten der AMG Lithium überzeugen.
1: Das Unternehmen ist ja ist vor einigen Jahren hier angesiedelt worden, außerordentlich erfolgreich und mit dem Aufbereiten von Lithium natürlich ganz am Puls der Zeit. Man muss ganz nüchtern sagen, wir erleben in Sachsen-Anhalt ohnehin einen gewissen Boom der Recyclingunternehmen. Wir sind das Land der Zukunftstechnologien und hier fügt sich eins zum anderen. Dieses Lithium, was hier wiedergewonnen wird aus Altteilen unterschiedlicher Qualität, kann künftig bei der Batterieproduktion wieder eingesetzt werden. Das ist eigentlich das, was wir uns unter vernünftiger Kreislaufwirtschaft vorstellen. Und ich bin ganz sicher, das ist hier ein ausgesprochen zukunftsträchtiger Industriestandort.
0: Der am 1. Juli neu in das Unternehmen eingestiegene Standortleiter der AMG Lithium sieht großes Potenzial, sowohl bei der Ausstattung des Unternehmens als auch bei den

0: Fachkräften.
1: Mein erster Eindruck, den ich hier mitgenommen habe, ist extrem positiv, das muss ich sagen. Also zum einen ist es ein ganz tolles Projekt, was aus meiner Sicht sehr, sehr wichtig für Deutschland ist, wenn wir tatsächlich, und für Europa natürlich, wenn wir tatsächlich eine Unabhängigkeit von kritischen Materialien, wie zum Beispiel auch dem Lithium, erreichen wollen. Aber nochmal auf den Standort zurückzukommen, also man hat hier eine hochmoderne Anlage gebaut, man hat wirklich sehr stark investiert, auch in Zukunftstechnologien. Also wenn man alleine, wir haben es jetzt eben beim Rundgang gesehen, davon mal ausgeht, dass wir neben dem reinen Dampferzeugung auch Brünenverdichter haben. Das ist eine sehr aufwendige Technologie, bietet aber den Vorteil, dass wir deutlich weniger fossile Materialien einsetzen müssen und mit Strom, der aus grünen Quellen kommt, tatsächlich dann auch die Energie erzeugen können. Wenn wir auf die Leute drauf schauen, also hier am Wirtschaftsstandort Bitterfeld-Wolfen, finden wir hochqualifizierte Leute, die tatsächlich für diese Technologien auch prädestiniert sind. Und das Team, was hier am Standort ist, ist hochqualifiziert, hochmotiviert und das macht schon Spaß.
0: Doch die Firma denkt weiter und so soll in etwa 3 Jahren eine neue Produktionslinie etabliert werden. Für Fiesel eine wichtige Ergänzung.
1: Der Nukleus, den die Anlage hier im Augenblick darstellt, ist die Veredelung von Lithiumhydroxid in einer Technikqualität zu einer Batteriequalität, welches dann weiterverarbeitet werden zum Kathodenmaterial und dann auch in Batterien zum Einsatz kommt. Was wir jetzt dazu bauen wollen, ist eine Anlage, die in der Wertschöpfung noch einen Schritt vorher einsetzt, also eine Umwandlung vom Lithiumcarbonat, welches ein sehr gängiges Material ist, was entsteht aus den Recyclingprozessen, zum Hydroxid in einer Technikqualität und dann zur Batteriequalität, die in Batterien reinkommt. Der Vorteil, der dadurch entsteht, ist, dass wir die Lücke schließen zwischen dem Recycler und dem Kathodenmaterialhersteller oder dem OEM. Die Recycler sind selber in der Entwicklung der Technologien, das heißt, die Produktionsraten sind noch relativ gering und eine Qualifizierung, Validierung dieses Materials durch den OEM wird so nicht erfolgen. Dadurch, dass wir aber relativ große Produktionsmengen haben, Materialien aus unterschiedlichen Quellen einsetzen können, können wir quasi auch den Recyclern helfen, ihr Material bis zur Batteriequalität zu veredeln und in den Markt zu bringen.
0: Für den Wissenschafts- und Energieminister ist die Etablierung des Unternehmens in Sachsen-Anhalt ein wichtiger Meilenstein. Sieht er doch enorme Vorteile in der Rückgewinnung des so wichtigen Rohstoffs Lithium.
2: Im Land der Zukunftstechnologien ist AMG an dieser Stelle mit dabei und man setzt auf Nachhaltigkeit. Das ist auch vernünftig, weil wir alle wissen, natürlich kann man versuchen, den Rohstoff zu gewinnen, aber man kann auch eben versuchen, den Rohstoff wieder aus Altanlagen, aus Altprodukten heraus zu gewinnen. Und hier an dieser Stelle geschieht das eben. AMG ist hier meines Erachtens ein echtes Vorzeigeunternehmen. Ich habe mich sehr gefreut, dass hier 90 Arbeitsplätze entstanden sind und habe den Eindruck, dass das Unternehmen genau diesen Weg der Zukunft weiter beschreiten will. Nicht nach hinten zu schauen, wie man möglicherweise mit anderen Energieträgern noch ein paar Jahre überwintern kann, sondern ganz mutig voran in Sachen künftige Stromversorgung. Und dazu werden Batterien eine große Rolle spielen.
0: Am 18. September 2024 ging die erste Lithium-Raffinerie in Europa in Betrieb, und zwar in Bitterfeld-Wolfen. Dort produzierte AMG Lithium bereits über 20.000 Tonnen Lithiumhydroxid, ausreichend für Batterien von rund 500.000 E-Autos. Es können nicht immer nur die ersten Mannschaften im Vordergrund stehen. Beim diesjährigen Reservepokal des KfV Anhalt Bitterfeld stehen wieder die Zwoten und Spielgemeinschaften im Rampenlicht. Im Juni konnte die SV Blau-Weiß Schortewitz 2 sich den Pokal der letzten Saison mit nach Hause nehmen. Im August startet aber schon die nächste Saison, in der sich wieder aufs Neue bewiesen werden muss. Am 14. Juli wurden die Spiele der ersten Hauptrunde ausgelost. Wir waren vor Ort und hatten ein Auge auf die Ziehung.
3: Jeber Bergfrieden Sermo. Gegen die zweite Mannschaft vom SV Germania Roßlau. Die zweite Mannschaft der SG Blau-Weiß Quellendorf. Gegen die dritte Mannschaft der SG 1948 Reppichau. SV Fortschritt Garitz zweite Mannschaft. Gegen die zweite Mannschaft vom ESV Petersroda, dementsprechend müssen wir drehen. Garitz 2 in der Kreisliga Nord, Petersroda 2 in der Kreisklasse Ost. HSV Gröbern 2.

0: Gegen die zweite Mannschaft vom TSV 97. TSV Rot-Weiß Zerbst, zweite Mannschaft. Gegen die zweite Mannschaft vom TSV Blau-Weiß Brena. Die zweite Mannschaft von ASG Vorwärts Dessau. Gegen die Spielgemeinschaft Lok Blau-Weiß Dessau. Die zweite Mannschaft der SG Rot-Weiß Thalheim. Fährt zur zweiten Mannschaft der SG Empor Waldersee. Zweite Mannschaft vom SV Wulfen. Spielt gegen die Spielgemeinschaft Krina Porösa 2. Die zweite Mannschaft vom CFC Germania. Muss zur Spielgemeinschaft Mühlbeck, Friedersdorf, die dritte Mannschaft. Spielgemeinschaft Trinum Klein-Parschleben. Muss zum SV Rotsch 2. Die Spielgemeinschaft Löberitz, Salzburg, Kapelle. Spielt gegen die zweite Mannschaft vom FC Eintracht Köthen. Die zweite Mannschaft vom Paschlever SV. Spielt gegen die zweite Mannschaft vom FC Stahl Aachen. Spielgemeinschaft Mühlbeck, Friedersdorf, die zweite. Gegen die zweite Mannschaft vom Zürcher FC.
1: Das klingt nach einigen spannenden Matches, die zwischen dem 21. und 23. August auf uns zukommen. Mal sehen, wer nächstes Jahr den Pokal in die Finger bekommt.
2: Wieder einmal stand das traditionelle Mähbindern in Bernburg-Strenzfeld auf dem Programm. Am 14. Juli wurde auf einem Versuchsfeld der Hochschule Anhalt gezeigt, wie historische Erntetechnik früher funktionierte. Dabei kamen Handarbeit und das Mähbindern aus dem 20. Jahrhundert zum Einsatz. Gleichzeitig ist es ein wichtiger Schritt in den Vorbereitungen für das 30. historische Erntefest, das Ende August stattfindet.
3: Traditionell ist es immer so, dass wir also hier das Mähbindern durchführen, weil wir die Bunde benötigen für die Erntefuhre einerseits und weil wir dann natürlich auch das Stroh brauchen, um für das historische Erntefest zu dekorieren. Und ursprünglich war dieses Mähbindern, was also nach der Ernte mit der Sense folgte, also in den 30ern, in den 50er Jahren, so gedacht, dass man damals schon mit der Industrialisierung einen Fortschritt erfolgen konnte.
2: Zu Beginn der Vorführung wurde das Getreide noch mit der Sense gemäht, so wie es früher üblich war. Mit gleichmäßigen, halbkreisförmigen Bewegungen schnitt Ronald übrig die Halme ab. Damit die Sense scharf blieb, wurde die Schneide immer wieder mit einem Wetzstein nachgeschärft. Die Demonstration machte deutlich, wie viel körperliche Arbeit die Getreideernte damals erforderte und wie sehr sich die Landwirtschaft bis heute verändert hat.
3: Wir zeigen einfach, wie war es vor 60, 70, 80 Jahren. Und ich glaube, das ist für viele noch interessant, wie sich das Ganze entwickelt hat. Also von der Sense über das Mähbindern bis dann der Mähdrescher kam. Und das ist ja eine enorme Entwicklung, die, wenn man das zwar hört, 80 Jahre, aber es ist trotzdem gar nicht so lange, was sich jetzt mit den großen Mähdreschern dort entwickelt hat, wo ich ja dann auch, also wo das so weit ausgereift ist, dass ich also die Feuchte messen kann auf den modernen Mähdreschern, dass ich mir anzeigen lassen kann, wie viel ich ernte, wo ich ernte, dass ich eine App runterladen kann, wo ich dann sehe als Betriebsleiter, wo stehen meine Mähdrescher. Also diese Historie zu zeigen, diese Entwicklung zu zeigen, ich glaube, das ist für viele eine interessante Geschichte.
2: Anschließend kam der historische Mähbinder zum Einsatz, der von einem Lanz Bulldog gezogen wurde. Die Maschine schnitt das Getreide und band die Garben automatisch zusammen, bevor sie auf das Feld fielen. Frauen in historischen Kleidern sammelten die Garben anschließend ein, banden sie mit einem Raffschriegel zusammen und stellten sie zu sogenannten Puppen auf. So konnte das noch leicht feuchte Stroh auf dem Feld trocknen, bevor es später auf den Erntewagen geladen wurde. Das Mähbindern ist zwar auch heute noch beeindruckend anzusehen, zeigt aber vor allem, wie arbeitsintensiv die Ernte früher war.
3: Es dauert viel, viel länger. Es ist unheimlich viel Handarbeit. Ja, man erntet natürlich auch weniger, weil man hat eine Unmenge an Ausfallgetreide, das, was heute also nicht mehr gegeben ist. Die Mähdrescher heute sind viel schneller, viel flexibler, können also ganz, ganz viel ernten und sind natürlich auch für den Arbeitsschutz, für die Arbeitssicherheit viel, ja, viel besser und für die Arbeitsbedingungen insbesondere. Also jeder Mähdrescher hat eine Klimaanlage und ist da ganz modern und mit digitaler Technik ausgestattet.
2: Der Fahrer des Mähbinders war damals jeder Witterung schutzlos ausgesetzt und schaffte lediglich rund einen Hektar Fläche pro Tag. Im Vergleich zu modernen Erntemaschinen wird deutlich, welchen technischen Fortschritt die Landwirtschaft inzwischen gemacht hat. Wer neugierig auf die historische Erntetechnik geworden ist, kann sich auf das historische Erntefest freuen. Dort gibt es auch in diesem Jahr wieder einiges zu sehen.
3: Wir haben ja auch diesmal zum historischen Erntefest noch eine Besonderheit. Wir zeigen das historische Dampfpflügen. Wir haben wieder ganz viel für Kinder im Angebot. Es ist ja nicht nur ein Fest für die Fachbesucher, sondern auch ein Fest für Familien. Wir werden, wie gesagt, dieses historische Dampfpflügen organisieren. Wir haben aber auch wieder ganz viele Stände, ein großer Bauernmarkt, wo sehr viele Produkte angeboten werden. Und wir haben nicht nur den historischen Erntekorso, der gezeigt wird, sondern auch die Schlepperparade mit mehr als 100 Traktoren, die moderiert und vorgestellt werden.
2: Das historische Erntefest findet am 29. August von 10 bis 18 Uhr auf dem Gutshof des Internationalen Pflanzenbauzentrums in Bernburg-Strenzfeld statt. Besucher können dort erleben, wie die Getreideernte früher ablief und historische Landtechnik aus nächster Nähe entdecken.

0: Der Rathausinnenhof soll künftig zu einem Ort der Begegnung werden. Mit der neuen Kommunallounge entsteht dort ein gemütlicher Treffpunkt, der zum Verweilen und Austauschen einlädt. Die Idee dafür entstand zur 800-Jahr-Feier Bitterfels und wird nun umgesetzt. Ziel ist es, den Innenhof vor der Stadt- und Tourismusinformation in Bitterfeld in eine einladende Atmosphäre zu verwandeln. Stimmungsvolle Beleuchtung sowie verschiedene Sitzmöglichkeiten, von bequemen Lounge-Möbeln bis hin zu Sitzsäcken, sollen den Eindruck eines Wohnzimmers unter freiem Himmel vermitteln.
1: Ja, Ideengeber war natürlich die 800-Jahr-Feier von Bitterfeld im Jahr 2024. Und auch im darauffolgenden Jahr hatten wir auf dem Rathaus-Innenhof die Bitterfelder Sommerlounge. Ja, und das kam so gut an, dass uns natürlich viele Besucherinnen und Besucher gefragt haben, Mensch, warum macht er das denn nicht immer? Und warum ist das immer nur an einem Wochenende? Und das war letztlich die Idee dahinter, zu sagen, wir versuchen hier einen volljährigen Veranstaltungsort zu etablieren.
0: Auf eine dauerhafte gastronomische Versorgung wird bewusst verzichtet. Stattdessen können Veranstalter, die den Rathausinnenhof für Veranstaltungen nutzen, bei Bedarf ihre eigene gastronomische Versorgung organisieren. Der Umbau zur Kommunallounge soll etappenweise geschehen.
1: Für dieses Jahr ist geplant, dass wir eine überdachte Bühne aufbauen. Die wird ungefähr 20 Quadratmeter betragen. Seiten sind schön offen gestaltet, sodass auch das Rathaus nicht verdeckt wird. Es wird Palettenmöbel geben, es wird Sitzsäcke geben, es wird Hängesessel geben. Das alles soll natürlich sehr gemütlich angerichtet werden. Ein Wohnzimmer im Herzen der Bitterfelder Innenstadt. Und für die Zukunft planen wir dann natürlich auch noch die Einfriedung des gesamten Geländes, um dort einfach für die Zukunft ein bisschen einen sicheren Veranstaltungsbetrieb gewährleisten zu können. Ja, wir wollen natürlich einen Ort der Begegnung schaffen. Wir möchten vielen Vereinen, vielen Institutionen und natürlich auch Veranstaltern die Möglichkeit bieten, die Bitterfelder Innenstadt als Veranstaltungsort zu nutzen. Und natürlich sind diese ganzen Maßnahmen so ausgerichtet, dass es jedem Veranstalter und jedem Verein relativ niedrigschwellig möglich sein wird, hier Veranstaltungen durchführen zu können.
0: Die Finanzierung des Projekts setzt sich aus mehreren Bausteinen zusammen. Insgesamt stehen rund 25.000 Euro aus dem städtischen Haushalt zur Verfügung. Hinzu kommen Spenden sowie Fördermittel aus dem Sanierungsfonds. Unterstützt wird das Vorhaben außerdem von der kommunalen Familie, darunter die Stadtwerke Bitterfeld-Wolfen und die Wohnungsbaugesellschaft Neubi.
2: Die Stadtwerke-Gruppe sind kommunale Unternehmen. Wir sorgen dafür, dass hier im Ort regional Wertschöpfung passiert und die letztendlich natürlich den Bürgerinnen und Bürgern zugutekommt. Und insofern ist das Projekt der Kommunallounge nicht nur vom Namen her, sondern natürlich vom Inhalt genau das, was unserem Unternehmenszweck entspricht, und demzufolge lag es nahe, uns hier einzubringen.
0: Eröffnet wird die Kommunallounge am 8. August 2026 im Rahmen der Bitterfelder Sommernächte.
3: Wir beginnen am Samstag, den 8. August, mit der feierlichen Eröffnung erstmal um 14 Uhr, begleitet durch das Saxophonorchester von Katrin Eibert. Danach werden Nachwuchskünstler wie die Band des Heinrich-Heine-Gymnasiums auftreten. Dann Liam und Luke, das sind zwei regionale junge Künstler, die dort nochmal einladen. Wir werden dann ein Ohrwurmsingen stattfinden lassen, erstmalig in Bitterfeld, um einfach zu schauen, wie es angenommen wird. Und am Abend wird es dann noch ein Candlelight-Konzert geben mit Herzakustik. Am Wochenende drauf sind wir bei einem ganz anderen Thema. Da sind wir nämlich, ich muss jetzt noch mal kurz nach dem Datum schauen, das wäre Freitag, der 14.8. Da beginnen wir erstmal mit einer Krimi-Lesung am Nachmittag. Wand an Wand mit einer Leiche ist das Thema, ganz spannend. Und am Abend wird es dann karibische Klänge geben von Panamiasung. Da kann man auch mitsingen, kann tanzen mit einem Cocktail in der Hand. Ja, und am Samstag, den 15.8. steht dann der Abend unter dem Thema Rock-Pop-Oldies mit Akustik-Jam. Ja, und das Wochenende darauf ist wieder ein völlig anderes Thema. Freitag am 21.8. werden wir den Abend unter das Thema Irisch Volk stellen. Und am Samstag laden wir dann ein Willkommen bei Kellermans. Jeder kennt den Titel Dirty Dancing. Das ist der Film, der um 21 Uhr gezeigt wird. Und davor wird es noch einen Rockabilly-Abend geben mit der Band ganz neu Boogie Hecht.
0: Mit dem neuen Aufenthaltsbereich soll der Rathausinnenhof dauerhaft belebt und als attraktiver Treffpunkt für Bürger und Gäste der Stadt etabliert werden.
4: Die Freude war am 10. Juli in der Lutherstadt Wittenberg groß. Gemeinsam mit dem Kulturstaatsminister Dr. Wolfram Weimer, Bildungsminister Jan Riedel, Wittenbergs Bürgermeister André Seidig sowie Dr. Thomas T. Müller, Vorstand der Stiftung Luther-Gedenkstätten, wurde der Grundstein für das neue Eingangsgebäude des Lutherhauses gelegt. Das Bauprojekt ist nicht nur für die Lutherstadt Wittenberg von großer Bedeutung. Auch das Land Sachsen-Anhalt und der Bund messen der Baumaßnahme angesichts der herausragenden nationalen und internationalen Bedeutung des Lutherhauses einen hohen Stellenwert bei.
5: Unsere Lutherstätten haben natürlich für Wittenberg eine sehr große Bedeutung. Sie stehen auch für unsere Stadt und sie strahlt auch in die gesamte Welt. Und deswegen kommen natürlich viele Menschen nach Wittenberg. Aber sie kommen halt nicht nur zu dieser Stätte. Sie werden hier freundlich begrüßt und empfangen und erleben hier auch was sehr Schönes. Aber gehen dann mit einem guten Gefühl in unsere schöne Stadt, in unsere Altstadt hinein. Und davon profitiert natürlich auch der gesamte Handel, die Gastro. Und das ist sehr schön für unsere Stadt.
6: Erst einmal ist ja das hier eigentlich die Keimzelle der Reformation. Wir haben als Landesslogan Hashtag modern denken. Und es gibt ja nicht wenige Historiker, die sagen, die Moderne hat eigentlich mit Luther angefangen. Mit dieser Selbstermächtigung des Denkens, auch bezüglich religiöser Dinge, bezüglich der Fragen des Glaubens. Und ich meine, all das ist hier hinter uns in diesem Lutherhaus passiert. Also hier hat er die 95 Thesen entworfen. Hier hat er mit seiner Frau Katharina von Bora gelebt. Hier hat er Besuch empfangen. Also aus ganz Europa sind die gekommen, um zu pilgern. Also das ist schon ein enorm wichtiger Bau für Sachsen-Anhalt und deswegen investiert Sachsen-Anhalt da gerne, um also diesen Eingangsbereich oder das Eingangsgebäude des Lutherhauses zu errichten.
7: Das ist ein Ort von welthistorischer Bedeutung. Ob man in Sydney oder in Tokio oder in Vancouver die Leute fragt, diesen Ort kennt man. Und man kennt ihn wegen Luther, weil hier Geschichte verändert wurde, Geschichte geschrieben wurde und Geschichte zum Besseren sich gewandelt hat. Und deswegen kommen Zehntausende von Menschen aus aller Welt und für die bauen wir jetzt ein neues Besucherzentrum. Wir wollen das bildsam machen, wir wollen es zugänglich machen, wir wollen, dass möglichst viele Menschen herkommen und erleben, was hier passiert ist.
4: Das Land Sachsen-Anhalt unterstützt das Bauvorhaben mit insgesamt 10,5 Millionen Euro. Weitere 4,8 Millionen Euro stellte der Beauftragte der Bundesregierung für Kultur und Medien für die energetische Sanierung bereit. Die Stiftung Luther-Gedenkstätten beteiligt sich mit 300.000 Euro aus Eigenmitteln. Insgesamt umfasst das Projekt ein Investitionsvolumen von 15,6 Millionen Euro. Mit dem Neubau verfolgt man ein ganz wichtiges Ziel.
8: Das neue Eingangsgebäude hat vor allen Dingen das Ziel, dass wir das Haupthaus schützen, also das alte Lutherhaus. Es geht also darum, dass wir eine Art Klimaschleuse schaffen, wo auch zwei Busgruppen zeitgleich sich aufhalten können, wo, wenn das Wetter mal nicht so gut ist, wie es zum Beispiel heute ist, dass dort die Feuchtigkeit wieder aufgenommen wird und nicht ins Haus getragen wird. Darum geht's. Auch, dass die Wärme nicht sofort ins Haus gebracht wird, dass man sozusagen eine Art Klimaschleuse hat letztlich. Und darüber hinaus geht es auch darum, dass wir was Freundliches haben für die Besucher, dass man sich gut aufgenommen fühlt. Wir werden den Museumsshop deutlich erweitern dort auch, dass man also auch ein Angebot hat, dass man was mitnehmen kann, wenn man wieder nach Haus fährt und den Menschen mitteilen kann, wie schön es in Wittenberg war und dass es sich lohnt, auch herzufahren. Also es wird ein moderner Bau sein, der sich aber einfügt. Wir werden den ehemaligen Innenhof überdachen mit einer Glaskonstruktion, die, wenn die Sonne zu sehr scheint, sich verfärbt, sodass man also diese Sonneneinstrahlung nicht so massiv im Inneren hat. Das ist alles sehr klug ausgetüftet und wird auch spannend zu sehen sein, wird also architektonisch auch spannend sein, so wie es umgesetzt wird. Es wird sehr hell sein. Wir werden im vorderen Bereich auch noch Kunst am Bau umsetzen, sodass also Modernes und Historisches zueinander kommen.
4: Parallel zum Neubau wird die energetische Sanierung des Lutherhauses vorangetrieben. Dabei werden zahlreiche Bereiche des historischen Gebäudes unter energetischen Gesichtspunkten geprüft und modernisiert. Besonders im Fokus der energetischen Sanierung stehen dabei die Fenster des Lutherhauses.
8: Die Fenster sind für die energetische Sanierung von besonderer Bedeutung. Und da mussten wir viel tüfteln, weil wir einfach viele Partner hatten, mit die wir einbeziehen mussten. Also zum einen kommen natürlich die Energetiker und sagen, so hätten wir es gern. Dann kommt die Denkmalpflege und sagt, na, so geht's aber nicht. Dann kommt am Ende ICOMOS, also die UNESCO, und sagt, wir haben da aber auch noch was zu sagen. Und als wir dann alle halbwegs auf der Spur hatten, dann kam das Landeskriminalamt und hat gesagt, na ja, aber der Einbruchschutz muss auch noch gewährleistet werden. Und wir haben das dann so gelöst, dass wir, nachdem wir alle an einem Tisch hatten, eine Idee hatten, haben dann ein Musterfenster bauen lassen, was also auch schon eingebaut ist. Und wenn Sie jetzt von hier schauen, bin ich nicht sicher, ob Sie sofort erkennen, welches das Neue und welches das Alte ist. Also wir haben da wirklich eine tolle Firma gefunden, die uns das Musterfenster gebaut hat, und so wird es am Ende werden. Es wird also dann alles erfüllen, was wir uns wünschen, mit leichten Abstrichen in jede Richtung, aber so, dass es dem Haus am wenigsten Schaden zufügt. Es nützt ja nichts, wenn wir das Haus völlig zerlegen, dafür, dass wir es dann energetisch haben.
4: Einige erste Arbeiten wurden bereits abgeschlossen. Gerade bei historischen Gebäuden ist ein besonders sorgfältiges Vorgehen erforderlich. Während der Sanierungsarbeiten kommt es immer wieder vor, dass neue Erkenntnisse gewonnen oder bislang verborgene Details entdeckt werden. So war es auch bei diesem Projekt, bei dem im Verlauf der Arbeiten weitere wertvolle Einblicke in die Baugeschichte des Lutherhauses gewonnen werden konnten.
8: Also wir haben im Haus tatsächlich ein paar ganz spannende Sachen gefunden. Das ist so, also zum Beispiel im Hängewerk oberhalb der Lutherstube. Die Lutherstube haben wir festgestellt, dass das ein ganz besonderes Werk ist, auf das das, wie es konstruiert ist und auch wie die Lutherstube gehalten wird. Da hat man schon im 19. Jahrhundert was dran gemacht, und da haben wir Hinweise gefunden, wer das gemacht hat. Die Leute haben sich da also mit Bleistift auch verewigt. Das werden wir wahrscheinlich auch zeigen. Wir haben einige lutherzeitliche Fliesen gefunden im unteren Bereich. Also es kommt bei solchen Sachen immer wieder was raus, obgleich nun das Haus ja nun mehrfach schon bearbeitet worden ist von vielen Generationen.

0: immer wieder. Aber es ist trotzdem immer mal wieder eine spannende Entdeckung. Also eine ganz lustige Sache war, dass wir einen Hausschuh gefunden haben. Wem der gehört hat, Luther vermutlich nicht, aber ganz jung ist er auch nicht.
1: Auch im Stadtrat der Lutherstadt Wittenberg stand das Thema mehrfach auf der Tagesordnung und führte zu intensiven Diskussionen.
2: In der Tat war es eine sehr sachliche Diskussion, in der auch alle Meinungen gehört wurden. Denn es gab natürlich auch Interessierte an dem Erhalt dessen, was hier vorher war. Aber am Ende gab es eine Abwägung zwischen dem, was geht und dem, was eben nicht geht. Und was auch vertretbar ist, gerade auch mit Blick in die Zukunft. Und dann hat am Ende eben doch in der Mehrheit eine tragende Rolle gespielt, dass hier etwas Neues entsteht, was auch gute Arbeitsbedingungen vor allem für die Menschen, die hier auch mit tätig sind, schafft. Und natürlich auch ein Raum mit Aufenthaltsqualität entsteht, der den heutigen Maßstäben der Zeit auch entspricht. Und das hat am Ende dazu geführt, dass der Stadtrat in seiner Mehrheit das Thema auch mitgetragen hat.
1: Die offiziellen Bauarbeiten für das neue Eingangsgebäude haben damit begonnen. Sofern es im weiteren Verlauf zu keinen baulichen Komplikationen kommt, ist die Eröffnung für den Herbst 2027 geplant.
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0: Sachsen-Anhalt hat in den kommenden Jahren trotz mancher Herausforderungen gute Entwicklungschancen als Land der Zukunftstechnologien und als Vorreiterland bei der Energiewende. Auf der diesjährigen Sommertour von Energie- und Wissenschaftsminister Prof. Dr. Armin Willingmann wird es um wichtige Weichenstellungen gehen, die für eine weiterhin erfolgreiche Landesentwicklung notwendig sind. Im Fokus wird nachhaltiges und erfolgreiches Unternehmertum stehen. Es wird um die erfolgreiche Gestaltung der Energie- und Wärmewende gehen. Und nicht zuletzt um die Förderung von Innovationen und die Stärkung der erstklassigen Wissenschaftslandschaft in Sachsen-Anhalt. Im Rahmen der fünfjährigen Tour durchs Land wird der Minister zahlreiche Unternehmen und Einrichtungen besuchen, wird Förderbescheide überreichen und sich über erfolgreich realisierte Vorhaben informieren. Ein Termin fand bei AMG Lithium im Chemiepark Bitterfeld-Wolfen statt. Hier bekam der Minister einen Einblick in die Produktionsweise des Unternehmens und konnte sich nach einer Präsentation selbst von den Fähigkeiten der AMG Lithium überzeugen.
1: Das Unternehmen ist ja ist vor einigen Jahren hier angesiedelt worden, außerordentlich erfolgreich und mit dem Aufbereiten von Lithium natürlich ganz am Puls der Zeit. Man muss ganz nüchtern sagen, wir erleben in Sachsen-Anhalt ohnehin einen gewissen Boom der Recyclingunternehmen. Wir sind das Land der Zukunftstechnologien und hier fügt sich eins zum anderen. Dieses Lithium, was hier wiedergewonnen wird aus Altteilen unterschiedlicher Qualität, kann künftig bei der Batterieproduktion wieder eingesetzt werden. Das ist eigentlich das, was wir uns unter vernünftiger Kreislaufwirtschaft vorstellen. Und ich bin ganz sicher, das ist hier ein ausgesprochen zukunftsträchtiger Industriestandort.
0: Der am 1. Juli neu in das Unternehmen eingestiegene Standortleiter der AMG Lithium sieht großes Potenzial, sowohl bei der Ausstattung des Unternehmens als auch bei den

0: Fachkräften?
1: Mein erster Eindruck, den ich hier mitgenommen habe, ist extrem positiv, das muss ich sagen. Also zum einen ist es ein ganz tolles Projekt, was aus meiner Sicht sehr, sehr wichtig für Deutschland ist, wenn wir tatsächlich, und für Europa natürlich, wenn wir tatsächlich eine Unabhängigkeit von kritischen Materialien, wie zum Beispiel auch dem Lithium, erreichen wollen. Aber nochmal auf den Standort zurückzukommen. Also man hat hier eine hochmoderne Anlage gebaut. Man hat wirklich sehr stark investiert, auch in Zukunftstechnologien. Also wenn man alleine, wir haben es jetzt eben beim Rundgang gesehen, davon mal ausgeht, dass wir neben den reinen Dampferzeugungen auch Brühenverdichter haben. Das ist eine sehr aufwendige Technologie, bietet aber den Vorteil, dass wir deutlich weniger fossile Materialien einsetzen müssen und mit Strom, der aus grünen Quellen kommt, tatsächlich dann auch die Energie erzeugen können. Wenn wir auf die Leute drauf schauen, also hier am Wirtschaftsstandort Bitterfeld-Wolfen, finden wir hochqualifizierte Leute, die tatsächlich für diese Technologien auch prädestiniert sind. Und das Team, was hier am Standort ist, ist hochqualifiziert, hochmotiviert und das macht schon Spaß.
0: Doch die Firma denkt weiter und so soll in etwa 3 Jahren eine neue Produktionslinie etabliert werden. Für Fiesel eine wichtige Ergänzung.
1: Der Nukleus, den die Anlage hier im Augenblick darstellt, ist die Veredelung von Lithiumhydroxid in einer Technikqualität zu einer Batteriequalität, welches dann weiterverarbeitet werden zum Kathodenmaterial und dann auch in Batterien zum Einsatz kommt. Was wir jetzt dazu bauen wollen, ist eine Anlage, die in der Wertschöpfung noch einen Schritt vorher einsetzt, also eine Umwandlung von Lithiumcarbonat, welches ein sehr gängiges Material ist, das entsteht aus den Recyclingprozessen, zum Hydroxid in einer Technikqualität und dann tatsächlich zur Batteriequalität, die in Batterien reinkommt. Der Vorteil, der dadurch entsteht, ist, dass wir die Lücke schließen zwischen dem Recycler und dem Kathodenmaterialhersteller oder dem OEM. Die Recycler sind selber in der Entwicklung der Technologien, das heißt, die Produktionsraten sind noch relativ gering und eine Qualifizierung, Validierung dieses Materials durch ein OEM wird so nicht erfolgen. Dadurch, dass wir aber relativ große Produktionsmengen haben, Materialien aus unterschiedlichen Quellen einsetzen können, können wir quasi auch den Recyclern helfen, ihr Material bis zur Batteriequalität zu veredeln und in den Markt zu bringen.
0: Für den Wissenschafts- und Energieminister ist die Etablierung des Unternehmens in Sachsen-Anhalt ein wichtiger Meilenstein. Sieht er doch enorme Vorteile in der Rückgewinnung des so wichtigen Rohstoffs Lithium.
2: Im Land der Zukunftstechnologien ist AMG an dieser Stelle mit dabei und man setzt auf Nachhaltigkeit. Das ist auch vernünftig, weil wir alle wissen, natürlich kann man versuchen, den Rohstoff zu gewinnen, aber man kann auch eben versuchen, den Rohstoff wieder aus Altanlagen, aus Altprodukten heraus zu gewinnen. Und hier an dieser Stelle geschieht das eben. AMG ist hier meines Erachtens ein echtes Vorzeigeunternehmen. Ich habe mich sehr gefreut, dass hier 90 Arbeitsplätze entstanden sind und habe den Eindruck, dass das Unternehmen genau diesen Weg der Zukunft weiter beschreiten will. Nicht nach hinten zu schauen, wie man möglicherweise mit anderen Energieträgern noch ein paar Jahre überwintern kann, sondern ganz mutig voran in Sachen künftige Stromversorgung. Und dazu werden Batterien eine große Rolle spielen.
0: Am 18. September 2024 ging die erste Lithium-Raffinerie in Europa in Betrieb, und zwar in Bitterfeld-Wolfen. Dort produzierte AMG Lithium bereits über 20.000 Tonnen Lithiumhydroxid, ausreichend für Batterien von rund 500.000 E-Autos. Es können nicht immer nur die ersten Mannschaften im Vordergrund stehen. Beim diesjährigen Reservepokal des KfV Anhalt Bitterfeld stehen wieder die Zwoten und Spielgemeinschaften im Rampenlicht. Im Juni konnte die SV Blau-Weiß-Schortewitz 2 sich den Pokal der letzten Saison mit nach Hause nehmen. Im August startet aber schon die nächste Saison, in der sich wieder aufs Neue bewiesen werden muss. Am 14. Juli wurden die Spiele der ersten Hauptrunde ausgelost. Wir waren vor Ort und hatten ein Auge auf die Ziehung.
3: Jeber Bergfrieden Sermo. Gegen die zweite Mannschaft vom SV Germania Roßlau. Die zweite Mannschaft der SG Blau-Weiß Quellendorf. Gegen die dritte Mannschaft der SG 1948 Reppichau. SV Fortschritt Garitz zweite Mannschaft. Gegen die zweite Mannschaft vom ESV Petersroda, dementsprechend müssen wir drehen. Garitz 2 in der Kreisliga Nord, Petersroda 2 in der Kreisklasse Ost. HSV Gröbern 2. Gegen die zweite Mannschaft vom DSV 97. TSV Rot-Weiß Zerbst, zweite Mannschaft. Gegen die zweite Mannschaft vom TSV Blau-Weiß Brena. Die zweite Mannschaft von ASG Vorwärts Dessau. Gegen die Spielgemeinschaft Lok Blau-Weiß Dessau. Die zweite Mannschaft der SG Rot-Weiß Thalheim. Fährt zur zweiten Mannschaft der SG Empor Waldersee. Die zweite Mannschaft vom SV Wulfen. Spielt gegen die Spielgemeinschaft Krina Porösa 2. Die zweite Mannschaft vom CFC Germania. Muss zur Spielgemeinschaft Mühlbeck Friedersdorf, die dritte Mannschaft. Spielgemeinschaft Trinum Klein-Parschleben. Muss zum SV Rotsch 2. Die Spielgemeinschaft Löberitz Salzburg-Kapelle. Spielt gegen die zweite Mannschaft vom FC Eintracht Köthen. Die zweite Mannschaft vom Paschlever SV. Spielt gegen die zweite Mannschaft vom FC Stahl Aachen. Spielgemeinschaft Mühlbeck-Friedersdorf die zweite. Gegen die zweite Mannschaft vom Zürcher FC.
0: Das klingt nach einigen spannenden Matches, die zwischen dem 21. und 23. August auf uns zukommen. Mal sehen, wer nächstes Jahr den Pokal in die Finger bekommt.
4: Wieder einmal stand das traditionelle Mähbindern in Bernburg-Strenzfeld auf dem Programm. Am 14. Juli wurde auf einem Versuchsfeld der Hochschule Anhalt gezeigt, wie historische Erntetechnik früher funktionierte. Dabei kamen Handarbeit und das Mähbindern aus dem 20. Jahrhundert zum Einsatz. Gleichzeitig ist es ein wichtiger Schritt in den Vorbereitungen für das 30. historische Erntefest, das Ende August stattfindet.
5: Traditionell ist es immer so, dass wir also hier das Mähbindern durchführen, weil wir die Bunde benötigen für die Erntefuhre einerseits und weil wir dann natürlich auch das Stroh brauchen, um für das historische Erntefest zu dekorieren. Und ursprünglich war dieses Mähbindern, was also nach der Ernte mit der Sense folgte, also in den 30ern, in den 50er Jahren, so gedacht, dass man damals schon mit der Industrialisierung einen Fortschritt erfolgen konnte.
4: Zu Beginn der Vorführung wurde das Getreide noch mit der Sense gemäht, so wie es früher üblich war. Mit gleichmäßigen, halbkreisförmigen Bewegungen schnitt Ronald übrig die Halme ab. Damit die Sense scharf blieb, wurde die Schneide immer wieder mit einem Wetzstein nachgeschärft. Die Demonstration machte deutlich, wie viel körperliche Arbeit die Getreideernte damals erforderte und wie sehr sich die Landwirtschaft bis heute verändert hat.
5: Wir zeigen einfach, wie war es vor 60, 70, 80 Jahren. Und ich glaube, das ist für viele noch interessant, wie sich das Ganze entwickelt hat. Also von der Sense über das Mähbindern bis dann der Mähdrescher kam. Und das ist ja eine enorme Entwicklung, die, wenn man das zwar hört, 80 Jahre, aber es ist trotzdem gar nicht so lange, was sich jetzt mit den großen Mähdreschern dort entwickelt hat, wo ich ja dann auch, also wo das so weit ausgereift ist, dass ich also die Feuchte messen kann auf den modernen Mähdreschern, dass ich mir anzeigen lassen kann, wie viel ich ernte, wo ich ernte, dass ich eine App runterladen kann, wo ich dann sehe als Betriebsleiter, wo stehen meine Mähdrescher. Also diese Historie zu zeigen, diese Entwicklung zu zeigen, ich glaube, das ist für viele eine interessante Geschichte.
4: Anschließend kam der historische Mähbinder zum Einsatz, der von einem Lanz Bulldog gezogen wurde. Die Maschine schnitt das Getreide und band die Garben automatisch zusammen, bevor sie auf das Feld fielen. Frauen in historischen Kleidern sammelten die Garben anschließend ein, banden sie mit einem Raffschriegel zusammen und stellten sie zu sogenannten Puppen auf. So konnte das noch leicht feuchte Stroh auf dem Feld trocknen, bevor es später auf den Erntewagen geladen wurde. Das Mähbindern ist zwar auch heute noch beeindruckend anzusehen, zeigt aber vor allem, wie arbeitsintensiv die Ernte früher war.
5: Es dauert viel, viel länger. Es ist unheimlich viel Handarbeit. Ja, man erntet natürlich auch weniger, weil man hat eine Unmenge an Ausfallgetreide, das, was heute also nicht mehr gegeben ist. Die Mähdrescher heute sind viel schneller, viel flexibler, können also ganz, ganz viel ernten und sind natürlich auch für die Arbeitsschutz, für die Arbeitssicherheit viel besser und für die Arbeitsbedingungen insbesondere. Also jeder Mähdrescher hat eine Klimaanlage und ist da ganz modern und mit digitaler Technik ausgestattet.
4: Der Fahrer des Mähbinders war damals jeder Witterung schutzlos ausgesetzt und schaffte lediglich rund einen Hektar Fläche pro Tag. Im Vergleich zu modernen Erntemaschinen wird deutlich, welchen technischen Fortschritt die Landwirtschaft inzwischen gemacht hat. Wer neugierig auf die historische Erntetechnik geworden ist, kann sich auf das historische Erntefest freuen. Dort gibt es auch in diesem Jahr wieder einiges zu sehen.
5: Wir haben ja auch diesmal zum historischen Erntefest noch eine Besonderheit. Wir zeigen das historische Dampfpflügen. Wir haben wieder ganz viel für Kinder im Angebot. Es ist ja nicht nur ein Fest für die Fachbesucher, sondern auch ein Fest für Familien. Wir werden, wie gesagt, dieses historische Dampfpflügen organisieren. Wir haben aber auch wieder ganz viele Stände, ein großer Bauernmarkt, wo sehr viele Produkte angeboten werden. Und wir haben nicht nur den historischen Erntekorso, der gezeigt wird, sondern auch die Schlepperparade mit mehr als 100 Traktoren, die moderiert und vorgestellt werden.
4: Das historische Erntefest findet am 29. August von 10 bis 18 Uhr auf dem Gutshof des Internationalen Pflanzenbauzentrums in Bernburg-Strenzfeld statt. Besucher können dort erleben, wie die Getreideernte früher ablief und historische Landtechnik aus nächster Nähe entdecken.

0: Der Rathausinnenhof soll künftig zu einem Ort der Begegnung werden. Mit der neuen Kommunallounge entsteht dort ein gemütlicher Treffpunkt, der zum Verweilen und Austauschen einlädt. Die Idee dafür entstand zur 800-Jahr-Feier Bitterfels und wird nun umgesetzt. Ziel ist es, den Innenhof vor der Stadt- und Tourismusinformation in Bitterfeld in eine einladende Atmosphäre zu verwandeln. Stimmungsvolle Beleuchtung sowie verschiedene Sitzmöglichkeiten, von bequemen Lounge-Möbeln bis hin zu Sitzsäcken, sollen den Eindruck eines Wohnzimmers unter freiem Himmel vermitteln.
1: Ja, Ideengeber war natürlich die 800-Jahr-Feier von Bitterfeld im Jahr 2024. Und auch im darauffolgenden Jahr hatten wir auf dem Rathausinnenhof die Bitterfelder Sommerlounge. Ja, und das kam so gut an, dass uns natürlich viele Besucherinnen und Besucher gefragt haben, Mensch, warum macht er das denn nicht immer? Und warum ist das immer nur an einem Wochenende? Und das war letztlich die Idee dahinter, zu sagen, wir versuchen hier einen volljährigen Veranstaltungsort zu etablieren.
0: Auf eine dauerhafte gastronomische Versorgung wird bewusst verzichtet. Stattdessen können Veranstalter, die den Rathausinnenhof für Veranstaltungen nutzen, bei Bedarf ihre eigene gastronomische Versorgung organisieren. Der Umbau zur Kommunallounge soll etappenweise geschehen.
1: Für dieses Jahr ist geplant, dass wir eine überdachte Bühne aufbauen. Die wird ungefähr 20 Quadratmeter betragen. Seiten sind schön offen gestaltet, sodass auch das Rathaus nicht verdeckt wird. Es wird Palettenmöbel geben, es wird Sitzsäcke geben, es wird Hängesessel geben. Das alles soll natürlich sehr gemütlich angerichtet werden. Ein Wohnzimmer im Herzen der Bitterfelder Innenstadt. Und für die Zukunft planen wir dann natürlich auch noch die Einfriedung des gesamten Geländes, um dort einfach für die Zukunft ein bisschen einen sicheren Veranstaltungsbetrieb gewährleisten zu können. Ja, wir wollen natürlich einen Ort,

0: der Begegnung schaffen. Wir möchten vielen Vereinen, vielen Institutionen und natürlich auch Veranstaltern die Möglichkeit bieten, die Bitterfelder Innenstadt als Veranstaltungsort zu nutzen. Und natürlich sind diese ganzen Maßnahmen so ausgerichtet, dass es jedem Veranstalter und jedem Verein relativ niedrigschwellig möglich sein wird, hier Veranstaltungen durchführen zu können.
1: Die Finanzierung des Projekts setzt sich aus mehreren Bausteinen zusammen. Insgesamt stehen rund 25.000 Euro aus dem städtischen Haushalt zur Verfügung. Hinzu kommen Spenden sowie Fördermittel aus dem Sanierungsfonds. Unterstützt wird das Vorhaben außerdem von der kommunalen Familie, darunter die Stadtwerke Bitterfeld-Wolfen und die Wohnungsbaugesellschaft Neubi.
2: Die Stadtwerke-Gruppe sind kommunale Unternehmen. Wir sorgen dafür, dass hier im Ort regional Wertschöpfung passiert und die letztendlich natürlich den Bürgerinnen und Bürgern zugutekommt. Und insofern ist das Projekt der Kommunallounge nicht nur vom Namen her, sondern natürlich vom Inhalt genau das, was unserem Unternehmenszweck entspricht, und demzufolge lag es nahe, uns hier einzubringen.
1: Eröffnet wird die Kommunallounge am 8. August 2026 im Rahmen der Bitterfelder Sommernächte.
3: Wir beginnen am Samstag, den 8. August, mit der feierlichen Eröffnung erstmal um 14 Uhr, begleitet durch das Saxophonorchester von Katrin Eibert. Danach werden Nachwuchskünstler wie die Band des Heinrich-Heine-Gymnasiums auftreten, dann Liam und Luke, das sind zwei regionale junge Künstler, die dort nochmal einladen. Wir werden dann ein Ohrwurmsingen stattfinden lassen, erstmalig in Bitterfeld, um einfach zu schauen, wie es angenommen wird. Und am Abend wird es dann noch ein Candlelight-Konzert geben mit Herzakustik. Am Wochenende drauf sind wir bei einem ganz anderen Thema. Da sind wir nämlich, ich muss jetzt noch mal kurz nach dem Datum schauen, das wäre Freitag, der 14.8. Da beginnen wir erstmal mit einer Krimi-Lesung am Nachmittag. Wand an Wand mit einer Leiche ist das Thema, ganz spannend. Und am Abend wird es dann karibische Klänge geben von Panamiasung. Da kann man auch mitsingen, kann tanzen mit einem Cocktail in der Hand. Ja, und am Samstag, den 15.8. steht dann der Abend unter dem Thema Rockpop-Oldies mit Akustik-Jam. Ja, und das Wochenende darauf ist wieder ein völlig anderes Thema. Freitag am 21.8. werden wir den Abend unter das Thema Irisch Volk stellen. Und am Samstag laden wir dann ein Willkommen bei Kellermans. Jeder kennt den Titel Dirty Dancing. Das ist der Film, der um 21 Uhr gezeigt wird. Und davor wird es noch einen Rockabilly-Abend geben mit der Band ganz neu Boogie Hecht.
1: Mit dem neuen Aufenthaltsbereich soll der Rathausinnenhof dauerhaft belebt und als attraktiver Treffpunkt für Bürger und Gäste der Stadt etabliert werden.
4: Die Freude war am 10. Juli in der Lutherstadt Wittenberg groß. Gemeinsam mit dem Kulturstaatsminister Dr. Wolfram Weimer, Bildungsminister Jan Riedel, Wittenbergs Bürgermeister André Seidig sowie Dr. Thomas T. Müller, Vorstand der Stiftung Luther-Gedenkstätten, wurde der Grundstein für das neue Eingangsgebäude des Lutherhauses gelegt. Das Bauprojekt ist nicht nur für die Lutherstadt Wittenberg von großer Bedeutung. Auch das Land Sachsen-Anhalt und der Bund messen der Baumaßnahme angesichts der herausragenden nationalen und internationalen Bedeutung des Lutherhauses einen hohen Stellenwert bei.
5: Unsere Lutherstätten haben natürlich für Wittenberg eine sehr große Bedeutung. Sie stehen auch für unsere Stadt und sie strahlt auch in die gesamte Welt. Und deswegen kommen natürlich viele Menschen nach Wittenberg. Aber sie kommen halt nicht nur zu dieser Stätte. Sie werden hier freundlich begrüßt und empfangen und erleben hier auch was sehr Schönes. Aber gehen dann mit einem guten Gefühl in unsere schöne Stadt, in unsere Altstadt hinein. Und davon profitiert natürlich auch der gesamte Handel, die Gastro. Und das ist sehr schön für unsere Stadt.
6: Erst einmal ist ja das hier eigentlich die Keimzelle der Reformation. Wir haben als Landesslogan Hashtag modern denken. Und es gibt ja nicht wenige Historiker, die sagen, die Moderne hat eigentlich mit Luther angefangen. Mit dieser Selbstermächtigung des Denkens, auch bezüglich religiöser Dinge, bezüglich der Fragen des Glaubens. Und ich meine, all das ist hier hinter uns in diesem Lutherhaus passiert. Also hier hat er die 95 Thesen entworfen. Hier hat er mit seiner Frau Katharina von Bora gelebt. Hier hat er Besuch empfangen. Also aus ganz Europa sind die gekommen, um zu Luther zu pilgern. Also das ist schon ein enorm wichtiger Bau für Sachsen-Anhalt. Und deswegen investiert Sachsen-Anhalt da gerne, um also diesen Eingangsbereich oder das Eingangsgebäude des Lutherhauses zu errichten.
7: Das ist eine Art von welthistorischer Bedeutung. Ob man in Sydney oder in Tokio oder in Vancouver die Leute fragt, diesen Ort kennt man. Und man kennt ihn wegen Luther, weil hier Geschichte verändert wurde, Geschichte geschrieben wurde und Geschichte zum Besseren sich gewandelt hat. Und deswegen kommen Zehntausende von Menschen aus aller Welt und für die bauen wir jetzt ein neues Besucherzentrum. Wir wollen das bildsam machen, wir wollen es zugänglich machen. Wir wollen, dass möglichst viele Menschen herkommen und erleben, was hier passiert ist.
4: Das Land Sachsen-Anhalt unterstützt das Bauvorhaben mit insgesamt 10,5 Millionen Euro. Weitere 4,8 Millionen Euro stellte der Beauftragte der Bundesregierung für Kultur und Medien für die energetische Sanierung bereit. Die Stiftung Luther-Gedenkstätten beteiligt sich mit 300.000 Euro aus Eigenmitteln. Insgesamt umfasst das Projekt ein Investitionsvolumen von 15,6 Millionen Euro. Mit dem Neubau verfolgt man ein ganz wichtiges Ziel.
8: Das neue Eingangsgebäude hat vor allen Dingen das Ziel, dass wir das Haupthaus schützen, also das alte Lutherhaus. Es geht also darum, dass wir eine Art Klimaschleuse schaffen, wo auch zwei Busgruppen zeitgleich sich aufhalten können, wo, wenn das Wetter mal nicht so gut ist, wie es zum Beispiel heute ist, dass dort die Feuchtigkeit wieder aufgenommen wird und nicht ins Haus getragen wird. Darum geht's. Auch, dass die Wärme nicht sofort ins Haus gebracht wird, dass man sozusagen eine Art Klimaschleuse hat letztlich. Und darüber hinaus geht es auch darum, dass wir was Freundliches haben für die Besucher, dass man sich gut aufgenommen fühlt. Wir werden den Museumsshop deutlich erweitern dort auch, dass man also auch ein Angebot hat, dass man was mitnehmen kann, wenn man wieder nach Haus fährt und den Menschen mitteilen kann, wie schön es in Wittenberg war und dass es sich lohnt, auch herzufahren. Also es wird ein moderner Bau sein, der sich aber einfügt. Wir werden den ehemaligen Innenhof überdachen mit einer Glaskonstruktion, die, wenn die Sonne zu sehr scheint, sich verfärbt, sodass man also diese Sonneneinstrahlung nicht sehr massiv im Inneren hat. Das ist alles sehr klug ausgetüftelt und wird auch spannend zu sehen sein, wird also architektonisch auch spannend sein, so wie es umgesetzt wird. Es wird sehr hell sein. Wir werden im vorderen Bereich auch noch Kunst am Bau umsetzen, sodass also Modernes und Historisches zueinander kommen.
4: Parallel zum Neubau wird die energetische Sanierung des Lutherhauses vorangetrieben. Dabei werden zahlreiche Bereiche des historischen Gebäudes unter energetischen Gesichtspunkten geprüft und modernisiert. Besonders im Fokus der energetischen Sanierung stehen dabei die Fenster des Lutherhauses.
8: Die Fenster sind für die energetische Sanierung von besonderer Bedeutung. Und da mussten wir viel tüfteln, weil wir einfach viele Partner hatten, mit denen wir einbeziehen mussten. Also zum einen kommen natürlich die Energetiker und sagen, so hätten wir es gern. Dann kommt die Denkmalpflege und sagt, na, so geht's aber nicht. Dann kommt am Ende ICOMOS, also die UNESCO, und sagt, wir haben da aber auch noch was zu sagen. Und als wir dann alle halbwegs auf der Spur hatten, dann kam das Landeskriminalamt und hat gesagt, naja, aber der Einbruchschutz muss auch noch gewährleistet werden. Und wir haben das dann so gelöst, dass wir, nachdem wir alle an einem Tisch hatten, eine Idee hatten, haben dann ein Musterfenster bauen lassen, was also auch schon eingebaut ist. Und wenn Sie jetzt von hier schauen, bin ich nicht sicher, ob Sie sofort erkennen, welches das neue und welches das alte ist. Also wir haben da wirklich eine tolle Firma gefunden, die uns das Musterfenster gebaut hat und so wird es am Ende werden. Es wird also dann alles erfüllen, was wir uns wünschen, mit leichten Abstrichen in jede Richtung, aber so, dass es dem Haus am wenigsten Schaden zufügt. Es nützt ja nichts, wenn wir das Haus völlig zerlegen, dafür, dass wir es dann energetisch haben.
4: Einige erste Arbeiten wurden bereits abgeschlossen. Gerade bei historischen Gebäuden ist ein besonders sorgfältiges Vorgehen erforderlich. Während der Sanierungsarbeiten kommt es immer wieder vor, dass neue Erkenntnisse gewonnen oder bislang verborgene Details entdeckt werden. So war es auch bei diesem Projekt, bei dem im Verlauf der Arbeiten weitere wertvolle Einblicke in die Baugeschichte des Lutherhauses gewonnen werden konnten.
8: Also wir haben im Haus tatsächlich ein paar ganz spannende Sachen gefunden. Das ist so, also zum Beispiel im Hängewerk oberhalb der Lutherstube. Die Lutherstube haben wir jetzt festgestellt, dass das ein ganz besonderes Werk ist, auf das wie es konstruiert ist und auch wie die Lutherstube gehalten wird. Da hat man schon im 19. Jahrhundert was dran gemacht und da haben wir Hinweise gefunden, wer das gemacht hat. Die Leute haben sich da also mit Bleistift auch verewigt. Das werden wir wahrscheinlich auch zeigen. Wir haben einige lutherzeitliche Fliesen gefunden im unteren Bereich. Also es kommt bei solchen Sachen immer wieder was raus, obgleich nun das Haus ja nun mehrfach schon bearbeitet worden ist von vielen Generationen.

0: Und was auch vertretbar ist, gerade auch mit Blick in die Zukunft, und dann hat am Ende eben doch in der Mehrheit eine tragende Rolle gespielt, dass hier etwas Neues entsteht, was auch gute Arbeitsbedingungen vor allem für die Menschen, die hier auch mit tätig sind, schafft und natürlich auch einen Raum mit Aufenthaltsqualität entsteht, der den heutigen Maßstäben der Zeit auch entspricht. Und das hat am Ende dazu geführt, dass der Stadtrat in seiner Mehrheit das Thema auch mitgetragen hat.
1: Die offiziellen Bauarbeiten für das neue Eingangsgebäude haben damit begonnen. Sofern es im weiteren Verlauf zu keinen baulichen Komplikationen kommt, ist die Eröffnung für den Herbst 2027 geplant.
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0: Sachsen-Anhalt hat in den kommenden Jahren trotz mancher Herausforderungen gute Entwicklungschancen als Land der Zukunftstechnologien und als Vorreiterland bei der Energiewende. Auf der diesjährigen Sommertour von Energie- und Wissenschaftsminister Professor Dr. Armin Willingmann wird es um wichtige Weichenstellungen gehen, die für eine weiterhin erfolgreiche Landesentwicklung notwendig sind. Im Fokus wird nachhaltiges und erfolgreiches Unternehmertum stehen. Es wird um die erfolgreiche Gestaltung der Energie- und Wärmewende gehen. Und nicht zuletzt um die Förderung von Innovationen und die Stärkung der erstklassigen Wissenschaftslandschaft in Sachsen-Anhalt. Im Rahmen der fünfjährigen Tour durchs Land wird der Minister zahlreiche Unternehmen und Einrichtungen besuchen, wird Förderbescheide überreichen und sich über erfolgreich realisierte Vorhaben informieren. Ein Termin fand bei AMG Lithium im Chemiepark Bitterfeld-Wolfen statt. Hier bekam der Minister einen Einblick in die Produktionsweise des Unternehmens und konnte sich nach einer Präsentation selbst von den Fähigkeiten der AMG Lithium überzeugen.
1: Das Unternehmen ist ja ist vor einigen Jahren hier angesiedelt worden, außerordentlich erfolgreich und mit dem Aufbereiten von Lithium natürlich ganz am Puls der Zeit. Man muss ganz nüchtern sagen, wir erleben in Sachsen-Anhalt ohnehin einen gewissen Boom der Recyclingunternehmen. Wir sind das Land der Zukunftstechnologien und hier fügt sich eins zum anderen. Dieses Lithium, was hier wiedergewonnen wird aus Altteilen unterschiedlicher Qualität, kann künftig bei der Batterieproduktion wieder eingesetzt werden. Das ist eigentlich das, was wir uns unter vernünftiger Kreislaufwirtschaft vorstellen. Und ich bin ganz sicher, das ist hier ein ausgesprochen zukunftsträchtiger Industriestandort.
0: Der am 1. Juli neu in das Unternehmen eingestiegene Standortleiter der AMG Lithium sieht großes Potenzial, sowohl bei der Ausstattung des Unternehmens als auch bei den Fachkräften.
2: Mein erster Eindruck, den ich hier mitgenommen habe, ist extrem positiv, das muss ich sagen. Also zum einen ist es ein ganz tolles Projekt, was aus meiner Sicht sehr, sehr wichtig für Deutschland ist, wenn wir tatsächlich, und für Europa natürlich, wenn wir tatsächlich eine Unabhängigkeit von kritischen Materialien, wie zum Beispiel auch dem Lithium, erreichen wollen. Aber nochmal auf den Standort zurückzukommen, also man hat hier eine hochmoderne Anlage gebaut, man hat wirklich sehr stark investiert, auch in Zukunftstechnologien. Also wenn man alleine, wir haben es jetzt eben beim Rundgang gesehen, davon mal ausgeht, dass wir neben den reinen Dampferzeugungen auch Brühenverdichter haben. Das ist

0: Eine sehr aufwendige Technologie, bietet aber den Vorteil, dass wir deutlich weniger fossile Materialien einsetzen müssen und mit Strom, der aus grünen Quellen kommt, tatsächlich dann auch die Energie erzeugen können. Wenn wir auf die Leute drauf schauen, also hier am Wirtschaftsstandort Bitterfeld-Wolfen, finden wir hochqualifizierte Leute, die tatsächlich für diese Technologien auch prädestiniert sind. Und das Team, was hier am Standort ist, ist hochqualifiziert, hochmotiviert und das macht schon Spaß.
1: Doch die Firma denkt weiter und so soll in etwa 3 Jahren eine neue Produktionslinie etabliert werden. Für Fiesel eine wichtige Ergänzung.
0: Der Nukleus, den die Anlage hier im Augenblick darstellt, ist die Veredelung von Lithiumhydroxid in einer technischen Qualität zu einer Batteriequalität, welches dann weiterverarbeitet werden zum Kathodenmaterial und dann auch in Batterien zum Einsatz kommt. Was wir jetzt dazu bauen wollen, ist eine Anlage, die in der Wertschöpfung noch einen Schritt vorher einsetzt, also eine Umwandlung vom Lithiumcarbonat, welches ein sehr gängiges Material ist, was entsteht aus den Recyclingprozessen, zum Hydroxid in einer technischen Qualität und dann tatsächlich zur Batteriequalität, die in Batterien reinkommt. Der Vorteil, der dadurch entsteht, ist, dass wir die Lücke schließen zwischen dem Recycler und dem Kathodenmaterialhersteller oder dem OEM. Die Recycler sind selber in der Entwicklung der Technologien, das heißt, die Produktionsraten sind noch relativ gering und eine Qualifizierung, Validierung dieses Materials durch ein OEM wird so nicht erfolgen. Dadurch, dass wir aber relativ große Produktionsmengen haben, Materialien aus unterschiedlichen Quellen einsetzen können, können wir quasi auch den Recyclern helfen, ihr Material bis zur Batteriequalität zu veredeln und in den Markt zu bringen.
1: Für den Wissenschafts- und Energieminister ist die Etablierung des Unternehmens in Sachsen-Anhalt ein wichtiger Meilenstein. Sieht er doch enorme Vorteile in der Rückgewinnung des so wichtigen Rohstoffs Lithium.
2: Im Land der Zukunftstechnologien ist AMG an dieser Stelle mit dabei und man setzt auf Nachhaltigkeit. Das ist auch vernünftig, weil wir alle wissen, natürlich kann man versuchen, den Rohstoff zu gewinnen, aber man kann auch eben versuchen, den Rohstoff wieder aus Altanlagen, aus Altprodukten heraus zu gewinnen. Und hier an dieser Stelle geschieht das eben. AMG ist hier meines Erachtens ein echtes Vorzeigeunternehmen. Ich habe mich sehr gefreut, dass hier 90 Arbeitsplätze entstanden sind und habe den Eindruck, dass das Unternehmen genau diesen Weg der Zukunft weiter beschreiten will. Nicht nach hinten zu schauen, wie man möglicherweise mit anderen Energieträgern noch ein paar Jahre überwintern kann, sondern ganz mutig voran in Sachen künftige Stromversorgung. Und dazu werden Batterien eine große Rolle spielen.
1: Am 18. September 2024 ging die erste Lithium-Raffinerie in Europa in Betrieb, und zwar in Bitterfeld-Wolfen. Dort produzierte AMG Lithium bereits über 20.000 Tonnen Lithiumhydroxid, ausreichend für Batterien von rund 500.000 E-Autos. Es können nicht immer nur die ersten Mannschaften im Vordergrund stehen. Beim diesjährigen Reservepokal des KfV Anhalt Bitterfeld stehen wieder die Zwoten und Spielgemeinschaften im Rampenlicht. Im Juni konnte die SV Blau-Weiß Schortewitz 2 sich den Pokal der letzten Saison mit nach Hause nehmen. Im August startet aber schon die nächste Saison, in der sich wieder aufs Neue bewiesen werden muss. Am 14. Juli wurden die Spiele der ersten Hauptrunde ausgelost. Wir waren vor Ort und hatten ein Auge auf die Ziehung.
3: Jeber Bergfrieden Sermo. Gegen die zweite Mannschaft vom SV Germania Roßlau. Die zweite Mannschaft der SG Blau-Weiß Quellendorf. Gegen die dritte Mannschaft der SG 1948 Reppichau. SV Fortschritt Garitz zweite Mannschaft. Gegen die zweite Mannschaft vom ESV Petersroda, dementsprechend müssen wir drehen. Garitz 2 in der Kreisliga Nord, Petersroda 2 in der Kreisklasse Ost. HSV Gröbern 2. Gegen die zweite Mannschaft von DSV 97. TSV Rot-Weiß Zerbst, zweite Mannschaft. Gegen die zweite Mannschaft vom TSV Blau-Weiß Brenner. Die zweite Mannschaft von ASG Vorwärts Dessau. Gegen die Spielgemeinschaft Lok Blau-Weiß Dessau. Die zweite Mannschaft der SG Rot-Weiß Thalheim. Fährt zur

0: zweiten Mannschaft der SGM Por Waldersee. Zweite Mannschaft vom SV Wulfen. Spielt gegen die Spielgemeinschaft Krina Porösa 2. Die zweite Mannschaft vom CFC Germania muss zur Spielgemeinschaft Mühlbeck, Friedersdorf, die dritte Mannschaft. Spielgemeinschaft Trinum Klein-Parschleben muss zum SV Rotsch 2. Die Spielgemeinschaft Löberitz-Salzburg-Kapelle spielt gegen die zweite Mannschaft vom FC Eintracht Köthen. Die zweite Mannschaft vom Parschleber SV spielt gegen die zweite Mannschaft vom FC Stahl Aachen. Spielgemeinschaft Mühlbeck-Friedersdorf, die zweite. Gegen die zweite Mannschaft vom Zürcher FC.
1: Das klingt nach einigen spannenden Matches, die zwischen dem 21. und 23. August auf uns zukommen. Mal sehen, wer nächstes Jahr den Pokal in die Finger bekommt.
2: Wieder einmal stand das traditionelle Mähbindern in Bernburg-Strenzfeld auf dem Programm. Am 14. Juli wurde auf einem Versuchsfeld der Hochschule Anhalt gezeigt, wie historische Erntetechnik früher funktionierte. Dabei kamen Handarbeit und das Mähbindern aus dem 20. Jahrhundert zum Einsatz. Gleichzeitig ist es ein wichtiger Schritt in den Vorbereitungen für das 30. historische Erntefest, das Ende August stattfindet.
3: Traditionell ist es immer so, dass wir also hier das Mähbindern durchführen, weil wir die Bunde benötigen für die Erntefuhre einerseits und weil wir dann natürlich auch das Stroh brauchen, um für das historische Erntefest zu dekorieren. Und ursprünglich war dieses Mähbindern, was also nach der Ernte mit der Sense folgte, also in den 30ern, in den 50er Jahren, so gedacht, dass man damals schon mit der Industrialisierung einen Fortschritt erfolgen konnte.
2: Zu Beginn der Vorführung wurde das Getreide noch mit der Sense gemäht, so wie es früher üblich war. Mit gleichmäßigen, halbkreisförmigen Bewegungen schnitt Ronald übrig die Halme ab. Damit die Sense scharf blieb, wurde die Schneide immer wieder mit einem Wetzstein nachgeschärft. Die Demonstration machte deutlich, wie viel körperliche Arbeit die Getreideernte damals erforderte und wie sehr sich die Landwirtschaft bis heute verändert hat.
3: Wir zeigen einfach, wie war es vor 60, 70, 80 Jahren. Und ich glaube, das ist für viele noch interessant, wie sich das Ganze entwickelt hat. Also von der Sense über das Mähbindern bis dann der Mähdrescher kam. Und das ist ja eine enorme Entwicklung, die, wenn man das zwar hört, 80 Jahre, aber es ist trotzdem gar nicht so lange, was sich jetzt mit den großen Mähdreschern dort entwickelt hat, wo ich ja dann auch, also wo das so weit ausgereift ist, dass ich also die Feuchte messen kann auf den modernen Mähdreschern, dass ich mir anzeigen lassen kann, wie viel ich ernte, wo ich ernte, dass ich eine App runterladen kann, wo ich dann sehe als Betriebsleiter, wo stehen meine Mähdrescher. Also diese Historie zu zeigen, diese Entwicklung zu zeigen, ich glaube, das ist für viele eine interessante Geschichte.
2: Anschließend kam der historische Mähbinder zum Einsatz, der von einem Lanz Bulldog gezogen wurde. Die Maschine schnitt das Getreide und band die Gaben automatisch zusammen, bevor sie auf das Feld fielen. Frauen in historischen Kleidern sammelten die Gaben anschließend ein, banden sie mit einem Raffschriegel zusammen und stellten sie zu sogenannten Puppen auf. So konnte das noch leicht feuchte Stroh auf dem Feld trocknen, bevor es später auf den Erntewagen geladen wurde. Das Mähbindern ist zwar auch heute noch beeindruckend anzusehen, zeigt aber vor allem, wie arbeitsintensiv die Ernte früher war.
3: Es dauert viel, viel länger, es ist unheimlich viel Handarbeit. Ja, man erntet natürlich auch weniger, weil man hat eine Unmenge an Ausfallgetreide, das, was heute also nicht mehr gegeben ist. Die Mähdrescher heute sind viel schneller, viel flexibler, können also ganz, ganz viel ernten und sind natürlich auch für den Arbeitsschutz, für die Arbeitssicherheit viel ja, viel besser und für die Arbeitsbedingungen insbesondere. Also jeder Mähdrescher hat eine Klimaanlage und ist da ganz modern und mit digitaler Technik ausgestattet.
2: Der Fahrer des Mähbinders war damals jeder Witterung schutzlos ausgesetzt und schaffte lediglich rund einen Hektar Fläche pro Tag. Im Vergleich zu modernen Erntemaschinen wird deutlich, welchen technischen Fortschritt die Landwirtschaft inzwischen gemacht hat. Wer neugierig auf die historische Erntetechnik geworden ist, kann sich auf das historische Erntefest freuen. Dort gibt es auch in diesem Jahr wieder einiges zu sehen.
3: Wir haben ja auch diesmal zum historischen Erntefest noch eine Besonderheit. Wir zeigen das historische Dampfpflügen. Wir haben wieder ganz viel für Kinder im Angebot. Es ist ja nicht nur ein Fest für die Fachbesucher, sondern auch ein Fest für Familien. Wir werden, wie gesagt, dieses historische Dampfpflügen organisieren. Wir haben aber auch wieder ganz viele Stände, ein großer Bauernmarkt, wo sehr viele Produkte angeboten werden. Und wir haben nicht nur den historischen Erntekorso, der gezeigt wird, sondern auch die Schlepperparade mit mehr als 100 Traktoren, die moderiert und vorgestellt werden.
2: Das historische Erntefest findet am 29. August von 10 bis 18 Uhr auf dem Gutshof des Internationalen Pflanzenbauzentrums in Bernburg-Strenzfeld statt. Besucher können dort erleben, wie die Getreideernte früher ablief und historische Landtechnik aus nächster Nähe entdecken.

0: Der Rathausinnenhof soll künftig zu einem Ort der Begegnung werden. Mit der neuen Kommunallounge entsteht dort ein gemütlicher Treffpunkt, der zum Verweilen und Austauschen einlädt. Die Idee dafür entstand zur 800-Jahr-Feier Bitterfels und wird nun umgesetzt. Ziel ist es, den Innenhof vor der Stadt- und Tourismusinformation in Bitterfeld in eine einladende Atmosphäre zu verwandeln. Stimmungsvolle Beleuchtung sowie verschiedene Sitzmöglichkeiten, von bequemen Lounge-Möbeln bis hin zu Sitzsäcken, sollen den Eindruck eines Wohnzimmers unter freiem Himmel vermitteln.
1: Ja, Ideengeber war natürlich die 800-Jahr-Feier von Bitterfeld im Jahr 2024 und auch im darauffolgenden Jahr hatten wir auf dem Rathaus-Innenhof die Bitterfelder Sommerlounge. Ja, und das kam so gut an, dass uns natürlich viele Besucherinnen und Besucher gefragt haben, Mensch, warum macht er das denn nicht immer? Und warum ist das immer nur an einem Wochenende? Und das war letztlich die Idee dahinter, zu sagen, wir versuchen hier einen volljährigen Veranstaltungsort zu etablieren.
0: Auf eine dauerhafte gastronomische Versorgung wird bewusst verzichtet. Stattdessen können Veranstalter, die den Rathausinnenhof für Veranstaltungen nutzen, bei Bedarf ihre eigene gastronomische Versorgung organisieren. Der Umbau zur Kommunallounge soll etappenweise geschehen.
1: Für dieses Jahr ist geplant, dass wir eine überdachte Bühne aufbauen. Die wird ungefähr 20 Quadratmeter betragen. Seiten sind schön offen gestaltet, sodass auch das Rathaus nicht verdeckt wird. Es wird Palettenmöbel geben, es wird Sitzsäcke geben, es wird Hängesessel geben. Das alles soll natürlich sehr gemütlich angerichtet werden. Ein Wohnzimmer im Herzen der Bitterfelder Innenstadt. Und für die Zukunft planen wir dann natürlich auch noch die Einfriedung des gesamten Geländes, um dort einfach für die Zukunft ein bisschen einen sicheren Veranstaltungsbetrieb gewährleisten zu können. Ja, wir wollen natürlich einen Ort der Begegnung schaffen. Wir möchten vielen Vereinen, vielen Institutionen und natürlich auch Veranstaltern die Möglichkeit bieten, die Bitterfelder Innenstadt als Veranstaltungsort zu nutzen. Und natürlich sind diese ganzen Maßnahmen so ausgerichtet, dass es jedem Veranstalter und jedem Verein relativ niedrigschwellig möglich sein wird, hier Veranstaltungen durchführen zu können.
0: Die Finanzierung des Projekts setzt sich aus mehreren Bausteinen zusammen. Insgesamt stehen rund 25.000 Euro aus dem städtischen Haushalt zur Verfügung. Hinzu kommen Spenden sowie Fördermittel aus dem Sanierungsfonds.

0: Unterstützt wird das Vorhaben außerdem von der kommunalen Familie, darunter die Stadtwerke Bitterfeld-Wolfen und die Wohnungsbaugesellschaft Neubi.
1: Die Stadtwerke-Gruppe sind kommunale Unternehmen. Wir sorgen dafür, dass hier im Ort regional Wertschöpfung passiert und die letztendlich natürlich den Bürgerinnen und Bürgern zugutekommt. Und insofern ist das Projekt der Kommunallounge nicht nur vom Namen her, sondern natürlich vom Inhalt genau das, was unserem Unternehmenszweck entspricht. Und demzufolge lag es nahe, uns hier einzubringen.
0: Eröffnet wird die Kommunallounge am 8. August 2026 im Rahmen der Bitterfelder Sommernächte.
2: Wir beginnen am Samstag, den 8. August, mit der feierlichen Eröffnung erstmal um 14 Uhr, begleitet durch das Saxophonorchester von Katrin Eibert. Danach werden Nachwuchskünstler wie die Band des Heinrich-Heine-Gymnasiums auftreten, dann Liam und Luke, das sind zwei regionale junge Künstler, die dort nochmal einladen. Wir werden dann ein Ohrwurmsingen stattfinden lassen, erstmalig in Bitterfeld, um einfach zu schauen, wie es angenommen wird. Und am Abend wird es dann noch ein Candlelight-Konzert geben mit Herzakustik. Am Wochenende drauf sind wir bei einem ganz anderen Thema. Da sind wir nämlich, ich muss jetzt noch mal kurz nach dem Datum schauen, das wäre Freitag, der 14.8. Da beginnen wir erstmal mit einer Krimi-Lesung am Nachmittag. Wand an Wand mit einer Leiche ist das Thema, ganz spannend. Und am Abend wird es dann karibische Klänge geben von Panamiasung. Da kann man auch mitsingen, kann tanzen mit einem Cocktail in der Hand. Ja, und am Samstag, den 15.8. steht dann der Abend unter dem Thema Rock-Pop-Oldies mit Akustik-Jam. Ja, und das Wochenende darauf ist wieder ein völlig anderes Thema. Freitag am 21.8. werden wir den Abend unter das Thema Irisch Volk stellen. Und am Samstag laden wir dann ein Willkommen bei Kellermans. Jeder kennt den Titel Dirty Dancing. Das ist der Film, der um 21 Uhr gezeigt wird. Und davor wird es noch einen Rockabilly-Abend geben mit der Band ganz neu Boogie Hecht.
0: Mit dem neuen Aufenthaltsbereich soll der Rathausinnenhof dauerhaft belebt und als attraktiver Treffpunkt für Bürger und Gäste der Stadt etabliert werden.
3: Die Freude war am 10. Juli in der Lutherstadt Wittenberg groß. Gemeinsam mit dem Kulturstaatsminister Dr. Wolfram Weimer, Bildungsminister Jan Riedel, Wittenbergs Bürgermeister André Seidig sowie Dr. Thomas T. Müller, Vorstand der Stiftung Luther-Gedenkstätten, wurde der Grundstein für das neue Eingangsgebäude des Lutherhauses gelegt. Das Bauprojekt ist nicht nur für die Lutherstadt Wittenberg von großer Bedeutung. Auch das Land Sachsen-Anhalt und der Bund messen der Baumaßnahme angesichts der herausragenden nationalen und internationalen Bedeutung des Lutherhauses einen hohen Stellenwert bei.
4: Unsere Lutherstätten haben natürlich für Wittenberg eine sehr große Bedeutung. Sie stehen auch für unsere Stadt und sie strahlt auch in die gesamte Welt. Und deswegen kommen natürlich viele Menschen nach Wittenberg. Aber sie kommen halt nicht nur zu dieser Stätte. Sie werden hier freundlich begrüßt und empfangen und erleben hier auch was sehr Schönes. Aber gehen dann mit einem guten Gefühl in unsere schöne Stadt, in unsere Altstadt hinein. Und davon profitiert natürlich auch der gesamte Handel, die Gastro. Und das ist sehr schön für unsere Stadt.
5: Erst einmal ist ja das hier eigentlich die Keimzelle der Reformation. Wir haben als Landesslogan Hashtag modern denken. Und es gibt ja nicht wenige Historiker, die sagen, die Moderne hat eigentlich mit Luther angefangen. Mit dieser Selbstermächtigung des Denkens, auch bezüglich religiöser Dinge, bezüglich der Fragen des Glaubens. Und ich meine, all das ist hier hinter uns in diesem Lutherhaus passiert. Also hier hat er die 95 Thesen entworfen. Hier hat er mit seiner Frau Katharina von Bora gelebt. Hier hat er Besuche empfangen. Also aus ganz Europa sind die gekommen, um zu Luther zu pilgern. Also das ist schon ein enorm wichtiger Bau für Sachsen-Anhalt und deswegen investiert Sachsen-Anhalt da gerne, um also diesen Eingangsbereich oder das Eingangsgebäude des Lutherhauses zu errichten.
6: Das ist ein Ort von welthistorischer Bedeutung. Ob man in Sydney oder in Tokio oder in Vancouver die Leute fragt, diesen Ort kennt man. Und man kennt ihn wegen Luther, weil hier Geschichte verändert wurde, Geschichte geschrieben wurde und Geschichte zum Besseren sich gewandelt hat. Und deswegen kommen Zehntausende von Menschen aus aller Welt und für die bauen wir jetzt ein neues Besucherzentrum. Wir wollen das bildsam machen, wir wollen es zugänglich machen, wir wollen, dass möglichst viele Menschen herkommen und erleben, was hier passiert ist.
3: Das Land Sachsen-Anhalt unterstützt das Bauvorhaben mit insgesamt 10,5 Millionen Euro. Weitere 4,8 Millionen Euro stellte der Beauftragte der Bundesregierung für Kultur und Medien für die energetische Sanierung bereit. Die Stiftung Luther-Gedenkstätten beteiligt sich mit 300.000 Euro aus Eigenmitteln. Insgesamt umfasst das Projekt ein Investitionsvolumen von 15,6 Millionen Euro. Mit dem Neubau verfolgt man ein ganz wichtiges Ziel.
7: Das neue Eingangsgebäude hat vor allen Dingen das Ziel, dass wir das Haupthaus schützen, also das alte Lutherhaus. Es geht also darum, dass wir eine Art Klimaschleuse schaffen, wo auch zwei Busgruppen zeitgleich sich aufhalten können, wo, wenn das Wetter mal nicht so gut ist, wie es zum Beispiel heute ist, dass dort die Feuchtigkeit wieder aufgenommen wird und nicht ins Haus getragen wird. Darum geht's. Auch, dass die Wärme nicht sofort ins Haus gebracht wird, dass man sozusagen eine Art Klimaschleuse hat letztlich. Und darüber hinaus geht es auch darum, dass wir was Freundliches haben für die Besucher, dass man sich gut aufgenommen fühlt. Wir werden den Museumsshop deutlich erweitern dort auch, dass man also auch ein Angebot hat, dass man was mitnehmen kann, wenn man wieder nach Haus fährt und den Menschen mitteilen kann, wie schön es in Wittenberg war und dass es sich lohnt, auch herzufahren. Also es wird ein moderner Bau sein, der sich aber einfügt. Wir werden den ehemaligen Innenhof überdachen mit einer Glaskonstruktion, die, wenn die Sonne zu sehr scheint, sich verfärbt, sodass man also diese Sonneneinstrahlung nicht so massiv im Inneren hat. Das ist alles sehr klug ausgetüftelt und wird auch spannend zu sehen sein, wird also architektonisch auch spannend sein, so wie es umgesetzt wird. Es wird sehr hell sein. Wir werden im vorderen Bereich auch noch Kunst am Bau umsetzen, sodass also Modernes und Historisches zueinander kommen.
3: Parallel zum Neubau wird die energetische Sanierung des Lutherhauses vorangetrieben. Dabei werden zahlreiche Bereiche des historischen Gebäudes unter energetischen Gesichtspunkten geprüft und modernisiert. Besonders im Fokus der energetischen Sanierung stehen dabei die Fenster des Lutherhauses.
7: Die Fenster sind für die energetische Sanierung von besonderer Bedeutung. Und da mussten wir viel tüfteln, weil wir einfach viele Partner hatten, mit die wir einbeziehen mussten. Also zum einen kommen natürlich die Energetiker und sagen, so hätten wir es gern. Dann kommt die Denkmalpflege und sagt, na, so geht's aber nicht. Dann kommt am Ende ICOMOS, also die UNESCO, und sagt, wir haben da aber auch noch was zu sagen. Und als wir dann alle halbwegs auf der Spur hatten, dann kam das Landeskriminalamt und hat gesagt, na ja, aber der Einbruchschutz muss auch noch gewährleistet werden. Und wir haben das dann so gelöst, dass wir, nachdem wir alle an einem Tisch hatten, eine Idee hatten, haben dann ein Musterfenster bauen lassen, was also auch schon eingebaut ist. Und wenn Sie jetzt von hier schauen, bin ich nicht sicher, ob Sie sofort erkennen, welches das neue und welches das alte ist. Also wir haben da wirklich eine tolle Firma gefunden, die uns das Musterfenster gebaut hat, und so wird es am Ende werden. Es wird also dann alles erfüllen, was wir uns wünschen, mit leichten Abstrichen in jede Richtung, aber so, dass es dem Haus am wenigsten Schaden zufügt. Es nützt ja nichts, wenn wir das Haus völlig zerlegen, dafür, dass wir es dann energetisch haben.
3: Einige erste Arbeiten wurden bereits abgeschlossen. Gerade bei historischen Gebäuden ist ein besonders sorgfältiges Vorgehen erforderlich. Während der Sanierungsarbeiten kommt es immer wieder vor, dass neue Erkenntnisse gewonnen oder bislang verborgene Details entdeckt werden. So war es auch bei diesem Projekt, bei dem im Verlauf der Arbeiten weitere wertvolle Einblicke in die Baugeschichte des Lutherhauses gewonnen werden konnten.
7: Also wir haben im Haus tatsächlich ein paar ganz spannende Sachen gefunden. Das ist so, also zum Beispiel im Hängewerk oberhalb der Lutherstube. Die Lutherstube haben wir jetzt festgestellt, dass das ein ganz besonderes Werk ist, wie es konstruiert ist und auch wie die Lutherstube gehalten wird. Da hat man schon im 19. Jahrhundert was dran gemacht, und da haben wir Hinweise gefunden, wer das gemacht hat. Die Leute haben sich da also mit Bleistift auch verewigt. Das werden wir wahrscheinlich auch zeigen. Wir haben einige lutherzeitliche Fliesen gefunden im unteren Bereich. Also es kommt bei solchen Sachen immer wieder was raus, obgleich nun das Haus ja nun mehrfach schon bearbeitet worden ist, von vielen Generationen immer wieder. Aber es ist trotzdem immer mal wieder eine spannende Entdeckung. Also eine ganz lustige Sache war, dass wir einen Hausschuh gefunden haben. Wem der gehört hat, Luther vermutlich nicht, aber ganz jung ist er auch nicht.
3: Auch im Stadtrat der Lutherstadt Wittenberg stand das Thema mehrfach auf der Tagesordnung und führte zu intensiven Diskussionen.
4: In der Tat war es eine sehr sachliche Diskussion, in der auch alle Meinungen gehört wurden. Denn es gab natürlich auch Interessierte an dem Erhalt dessen, was hier vorher war. Aber am Ende gab es eine Abwägung zwischen dem, was geht und dem, was eben nicht geht.

0: Und was auch vertretbar ist, gerade auch mit Blick in die Zukunft, und dann hat am Ende eben doch in der Mehrheit eine tragende Rolle gespielt, dass hier etwas Neues entsteht, was auch gute Arbeitsbedingungen vor allem für die Menschen, die hier auch mit tätig sind, schafft und natürlich auch ein Raum mit Aufenthaltsqualität entsteht, der den heutigen Maßstäben der Zeit auch entspricht. Und das hat am Ende dazu geführt, dass der Stadtrat in seiner Mehrheit das Thema auch mitgetragen hat.
1: Die offiziellen Bauarbeiten für das neue Eingangsgebäude haben damit begonnen. Sofern es im weiteren Verlauf zu keinen baulichen Komplikationen kommt, ist die Eröffnung für den Herbst 2027 geplant.
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0: Sachsen-Anhalt hat in den kommenden Jahren trotz mancher Herausforderungen gute Entwicklungschancen als Land der Zukunftstechnologien und als Vorreiterland bei der Energiewende. Auf der diesjährigen Sommertour von Energie- und Wissenschaftsminister Prof. Dr. Armin Willingmann wird es um wichtige Weichenstellungen gehen, die für eine weiterhin erfolgreiche Landesentwicklung notwendig sind. Im Fokus wird nachhaltiges und erfolgreiches Unternehmertum stehen. Es wird um die erfolgreiche Gestaltung der Energie- und Wärmewende gehen. Und nicht zuletzt um die Förderung von Innovationen und die Stärkung der erstklassigen Wissenschaftslandschaft in Sachsen-Anhalt. Im Rahmen der fünfjährigen Tour durchs Land wird der Minister zahlreiche Unternehmen und Einrichtungen besuchen, wird Förderbescheide überreichen und sich über erfolgreich realisierte Vorhaben informieren. Ein Termin fand bei AMG Lithium im Chemiepark Bitterfeld-Wolfen statt. Hier bekam der Minister einen Einblick in die Produktionsweise des Unternehmens und konnte sich nach einer Präsentation selbst von den Fähigkeiten der AMG Lithium überzeugen.
1: Das Unternehmen ist ja ist vor einigen Jahren hier angesiedelt worden, außerordentlich erfolgreich und mit dem Aufbereiten von Lithium natürlich ganz am Puls der Zeit. Man muss ganz nüchtern sagen, wir erleben in Sachsen-Anhalt ohnehin einen gewissen Boom der Recyclingunternehmen. Wir sind das Land der Zukunftstechnologien und hier fügt sich eins zum anderen. Dieses Lithium, was hier wiedergewonnen wird aus Altteilen unterschiedlicher Qualität, kann künftig bei der Batterieproduktion wieder eingesetzt werden. Das ist eigentlich das, was wir uns unter vernünftiger Kreislaufwirtschaft vorstellen. Und ich bin ganz sicher, das ist hier ein ausgesprochen zukunftsträchtiger Industriestandort.
0: Der am 1. Juli neu in das Unternehmen eingestiegene Standortleiter der AMG Lithium sieht großes Potenzial, sowohl bei der Ausstattung des Unternehmens als auch bei den Fachkräften.
2: Mein erster Eindruck, den ich hier mitgenommen habe, ist extrem positiv, das muss ich sagen. Also zum einen ist es ein ganz tolles Projekt, was aus meiner Sicht sehr, sehr wichtig für Deutschland ist, wenn wir tatsächlich, und für Europa natürlich, wenn wir tatsächlich eine Unabhängigkeit von kritischen Materialien, wie zum Beispiel auch dem Lithium, erreichen wollen. Aber nochmal auf den Standort zurückzukommen. Also man hat hier eine hochmoderne Anlage gebaut. Man hat wirklich sehr stark investiert, auch in Zukunftstechnologien. Also wenn man alleine, wir haben es jetzt eben beim Rundgang gesehen, davon mal ausgeht, dass wir neben dem reinen Dampferzeugung auch Brühenverdichter haben. Das ist eine sehr aufwendige Technologie, bietet aber den Vorteil, dass wir deutlich weniger fossile Materialien einsetzen müssen und mit Strom, der aus grünen Quellen kommt, tatsächlich dann auch die Energie erzeugen können. Wenn wir auf die Leute drauf schauen, also hier am Wirtschaftsstandort Bitterfeld-Wolfen, finden wir hochqualifizierte Leute, die tatsächlich für diese Technologien auch prädestiniert sind. Und das Team, was hier am Standort ist, ist hochqualifiziert, hochmotiviert und das macht schon Spaß.
0: Doch die Firma denkt weiter und so soll in etwa 3 Jahren eine neue Produktionslinie etabliert werden. Für Fiesel eine wichtige Ergänzung.
2: Der Nukleus, den die Anlage hier im Augenblick darstellt, ist die Veredelung von Lithiumhydroxid in einer technischen Qualität zu einer Batteriequalität, welches dann weiterverarbeitet werden zum Kathodenmaterial und dann auch in Batterien zum Einsatz kommt. Was wir jetzt dazu bauen wollen, ist eine Anlage, die in der Wertschöpfung noch einen Schritt vorher einsetzt, also eine Umwandlung von Lithiumcarbonat, welches ein sehr gängiges Material ist, was entsteht aus den Recyclingprozessen, zum Hydroxid in einer technischen Qualität und dann tatsächlich zur Batteriequalität, die in Batterien reinkommt. Der Vorteil, der dadurch entsteht, ist, dass wir die Lücke schließen zwischen dem Recycler und dem Kathodenmaterialhersteller oder dem OEM. Die Recycler sind selber in der Entwicklung der Technologien, das heißt, die Produktionsraten sind noch relativ gering und eine Qualifizierung, Validierung dieses Materials durch ein OEM wird so nicht erfolgen. Dadurch, dass wir aber relativ große Produktionsmengen haben, Materialien aus unterschiedlichen Quellen einsetzen können, können wir quasi auch den Recyclern helfen, ihr Material bis zur Batteriequalität zu veredeln und in den Markt zu bringen.
0: Für den Wissenschafts- und Energieminister ist die Etablierung des Unternehmens in Sachsen-Anhalt ein wichtiger Meilenstein. Sieht er doch enorme Vorteile in der Rückgewinnung des so wichtigen Rohstoffs Lithium.
1: Im Land der Zukunftstechnologien ist AMG an dieser Stelle mit dabei und man setzt auf Nachhaltigkeit. Das ist auch vernünftig, weil wir alle wissen, natürlich kann man versuchen, den Rohstoff zu gewinnen, aber man kann auch eben versuchen, den Rohstoff wieder aus Altanlagen, aus Altprodukten heraus zu gewinnen. Und hier an dieser Stelle geschieht das eben. AMG ist hier meines Erachtens ein echtes Vorzeigeunternehmen. Ich habe mich sehr gefreut, dass hier 90 Arbeitsplätze entstanden sind und habe den Eindruck, dass das Unternehmen genau diesen Weg der Zukunft weiter beschreiten will. nicht nach hinten zu schauen, wie man möglicherweise mit anderen Energieträgern noch ein paar Jahre überwintern kann, sondern ganz mutig voran in Sachen künftige Stromversorgung. Und dazu werden Batterien eine große Rolle spielen.
0: Am 18. September 2024 ging die erste Lithium-Raffinerie in Europa in Betrieb, und zwar in Bitterfeld-Wolfen. Dort produzierte AMG Lithium bereits über 20.000 Tonnen Lithiumhydroxid, ausreichend für Batterien von rund 500.000 E-Autos. Es können nicht immer nur die ersten Mannschaften im Vordergrund stehen. Beim diesjährigen Reservepokal des KfV Anhalt Bitterfeld stehen wieder die Zwoten und Spielgemeinschaften im Rampenlicht. Im Juni konnte die SV Blau-Weiß Schortewitz 2 sich den Pokal der letzten Saison mit nach Hause nehmen. Im August startet aber schon die nächste Saison, in der sich wieder aufs Neue bewiesen werden muss. Am 14. Juli wurden die Spiele der ersten Hauptrunde ausgelost. Wir waren vor Ort und hatten ein Auge auf die Ziehung.
3: Jeber Bergfrieden Sermo. Gegen die zweite Mannschaft vom SV Germania Roßlau. Die zweite Mannschaft der SG Blau-Weiß Quellendorf. Gegen die dritte Mannschaft der SG 1948 Reppichau. SV Fortschritt Garitz zweite Mannschaft. Gegen die zweite Mannschaft vom ESV Petersroda, dementsprechend müssen wir drehen. Garitz 2 in der Kreisliga Nord, Petersroda 2 in der Kreisklasse Ost. HSV Gröbern 2. Gegen die zweite Mannschaft vom DSV 97. TSV Rot-Weiß Zerbst zweite Mannschaft. Gegen die zweite Mannschaft vom TSV Blau-Weiß Brenner. Die zweite Mannschaft von ASG Vorwärts Dessau. Gegen die Spielgemeinschaft Lok Blau-Weiß Dessau. Die zweite Mannschaft der SG Rot-Weiß Thalheim. Fährt zur zweiten Mannschaft der SG Empor Waldersee. Die zweite Mannschaft vom SV Wulfen. Spielt gegen die Spielgemeinschaft Krina Porösa 2. Die zweite Mannschaft vom CFC Germania. Muss zur Spielgemeinschaft Mühlbeck, Friedersdorf, die dritte Mannschaft. Spielgemeinschaft Trinum Klein-Parschleben. Muss zum SV Rotsch 2. Die Spielgemeinschaft Löberitz-Salzburg-Kapelle. Spielt gegen die zweite Mannschaft vom FC Eintracht Köthen. Die zweite Mannschaft vom Paschlever SV. Spielt gegen die zweite Mannschaft vom FC Stahl Aachen. Spielgemeinschaft Mühlbeck-Friedersdorf die zweite. Gegen die zweite Mannschaft vom Zürcher FC.
0: Das klingt nach einigen spannenden Matches, die zwischen dem 21. und 23. August auf uns zukommen. Mal sehen, wer nächstes Jahr den Pokal in die Finger bekommt.
4: Wieder einmal stand das traditionelle Mähbindern in Bernburg-Strenzfeld auf dem Programm. Am 14. Juli wurde auf einem Versuchsfeld der Hochschule Anhalt gezeigt, wie historische Erntetechnik früher funktionierte. Dabei kamen Handarbeit und das Mähbindern aus dem 20. Jahrhundert zum Einsatz. Gleichzeitig ist es ein wichtiger Schritt in den Vorbereitungen für das 30. historische Erntefest, das Ende August stattfindet.
5: Traditionell ist es immer so, dass wir also hier das Mähbindern durchführen, weil wir die Bunde benötigen für die Erntefuhre einerseits und weil wir dann natürlich auch das Stroh brauchen, um für das historische Erntefest zu dekorieren. Und ursprünglich war dieses Mähbindern, was also nach der Ernte mit der Sense folgte, also in den 30ern, in den 50er Jahren, so gedacht, dass man damals schon mit der Industrialisierung einen Fortschritt erfolgen konnte.
4: Zu Beginn der Vorführung wurde das Getreide noch mit der Sense gemäht, so wie es früher üblich war. Mit gleichmäßigen, halbkreisförmigen Bewegungen schnitt Ronald übrig die Halme ab. Damit die Sense scharf blieb, wurde die Schneide immer wieder mit einem Wetzstein nachgeschärft. Die Demonstration machte deutlich, wie viel körperliche Arbeit die Getreideernte damals erforderte und wie sehr sich die Landwirtschaft bis heute verändert hat.
5: Wir zeigen einfach, wie war es vor 60, 70, 80 Jahren. Und ich glaube, das ist für viele noch interessant, wie sich das Ganze entwickelt hat. Also von der Sense über das Mähbindern, bis dann der Mähdrescher kam. Und das ist ja eine enorme Entwicklung, die, wenn man das zwar hört, 80 Jahre, aber es ist trotzdem gar nicht so lange, was sich jetzt mit den großen Mähdreschern dort entwickelt hat, wo ich ja dann auch, also wo das so weit ausgereift ist, dass ich also die Feuchte messen kann auf den modernen Mähdreschern, dass ich mir anzeigen lassen kann, wie viel ich ernte, wo ich ernte, dass ich eine App runterladen kann, wo ich dann sehe als Betriebsleiter, wo stehen meine Mähdrescher. Also diese Historie zu zeigen, diese Entwicklung zu zeigen, ich glaube, das ist für viele eine interessante Geschichte.
4: Anschließend kam der historische Mähbinder zum Einsatz, der von einem Lanz Bulldog gezogen wurde. Die Maschine schnitt das Getreide und band die Garben automatisch zusammen, bevor sie auf das Feld fielen. Frauen in historischen Kleidern sammelten die Garben anschließend ein, banden sie mit einem Raffschriegel zusammen und stellten sie zu sogenannten Puppen auf. So konnte das noch leicht feuchte Stroh auf dem Feld trocknen, bevor es später auf den Erntewagen geladen wurde. Das Mähbindern ist zwar auch heute noch beeindruckend anzusehen, zeigt aber vor allem, wie arbeitsintensiv die Ernte früher war.
5: Es dauert viel, viel länger, es ist unheimlich viel Handarbeit. Ja, man erntet natürlich auch weniger, weil man hat eine Unmenge an Ausfallgetreide, das, was heute also nicht mehr gegeben ist. Die Mähdrescher heute sind viel schneller, viel flexibler, können also ganz, ganz viel ernten und sind natürlich auch für die Arbeitsschutz, für die Arbeitssicherheit viel, ja, viel besser und für die Arbeitsbedingungen insbesondere. Also jeder Mähdrescher hat eine Klimaanlage und ist da ganz modern und mit digitaler Technik ausgestattet.
4: Der Fahrer des Mähbinders war damals jeder Witterung schutzlos ausgesetzt und schaffte lediglich rund einen Hektar Fläche pro Tag. Im Vergleich zu modernen Erntemaschinen wird deutlich, welchen technischen Fortschritt die Landwirtschaft inzwischen gemacht hat. Wer neugierig auf die historische Erntetechnik geworden ist, kann sich auf das historische Erntefest freuen. Dort gibt es auch in diesem Jahr wieder einiges zu sehen.
5: Wir haben ja auch diesmal zum historischen Erntefest noch eine Besonderheit. Wir zeigen das historische Dampfpflügen. Wir haben wieder ganz viel für Kinder im Angebot. Es ist ja nicht nur ein Fest für die Fachbesucher, sondern auch ein Fest für Familien. Wir werden, wie gesagt, dieses historische Dampfpflügen organisieren. Wir haben aber auch wieder ganz viele Stände, ein großer Bauernmarkt, wo sehr viele Produkte angeboten werden. Und wir haben nicht nur den historischen Erntekorso, der gezeigt wird, sondern auch die Schlepperparade mit mehr als 100 Traktoren, die moderiert und vorgestellt werden.
4: Das historische Erntefest findet am 29. August von 10 bis 18 Uhr auf dem Gutshof des Internationalen Pflanzenbauzentrums in Bernburg-Strenzfeld statt. Besucher können dort erleben, wie die Getreideernte früher ablief und historische Landtechnik aus nächster Nähe entdecken.

0: Der Rathausinnenhof soll künftig zu einem Ort der Begegnung werden. Mit der neuen Kommunallounge entsteht dort ein gemütlicher Treffpunkt, der zum Verweilen und Austauschen einlädt. Die Idee dafür entstand zur 800-Jahr-Feier Bitterfels und wird nun umgesetzt. Ziel ist es, den Innenhof vor der Stadt- und Tourismusinformation in Bitterfeld in eine einladende Atmosphäre zu verwandeln. Stimmungsvolle Beleuchtung sowie verschiedene Sitzmöglichkeiten, von bequemen Lounge-Möbeln bis hin zu Sitzsäcken, sollen den Eindruck eines Wohnzimmers unter freiem Himmel vermitteln.
1: Ja, Ideengeber war natürlich die 800-Jahr-Feier von Bitterfeld im Jahr 2024 und auch im darauffolgenden Jahr hatten wir auf dem Rathaus-Innenhof die Bitterfelder Sommerlounge. Ja, und das kam so gut an, dass uns natürlich viele Besucherinnen und Besucher gefragt haben, Mensch, warum macht er das denn nicht immer? Und warum ist das immer nur an einem Wochenende? Und das war letztlich die Idee dahinter, zu sagen, wir versuchen hier einen volljährigen Veranstaltungsort zu etablieren.
0: Auf eine dauerhafte gastronomische Versorgung wird bewusst verzichtet. Stattdessen können Veranstalter, die den Rathausinnenhof für Veranstaltungen nutzen, bei Bedarf ihre eigene gastronomische Versorgung organisieren. Der Umbau zur Kommunallounge soll etappenweise geschehen.
1: Für dieses Jahr ist geplant, dass wir eine überdachte Bühne aufbauen. Die wird ungefähr 20 Quadratmeter betragen. Seiten sind schön offen gestaltet, sodass auch das Rathaus nicht verdeckt wird. Es wird Palettenmöbel geben, es wird Sitzsäcke geben, es wird Hängesessel geben. Das alles soll natürlich sehr gemütlich angerichtet werden. Ein Wohnzimmer im Herzen der Bitterfelder Innenstadt. Und für die Zukunft planen wir dann natürlich auch noch die Einfriedung des gesamten Geländes, um dort einfach für die Zukunft ein bisschen einen sicheren Veranstaltungsbetrieb gewährleisten zu können. Ja, wir wollen natürlich einen Ort der Begegnung schaffen. Wir möchten vielen Vereinen, vielen Institutionen und natürlich auch Veranstaltern die Möglichkeit bieten, die Bitterfelder Innenstadt als Veranstaltungsort zu nutzen. Und natürlich sind diese ganzen Maßnahmen so ausgerichtet, dass es jedem Veranstalter und jedem Verein relativ niedrigschwellig möglich sein wird, hier Veranstaltungen durchführen zu können.
0: Die Finanzierung des Projekts setzt sich aus mehreren Bausteinen zusammen. Insgesamt stehen rund 25.000 Euro aus dem städtischen Haushalt zur Verfügung. Hinzu kommen Spenden sowie Fördermittel aus dem Sanierungsfonds.

0: Unterstützt wird das Vorhaben außerdem von der kommunalen Familie, darunter die Stadtwerke Bitterfeld-Wolfen und die Wohnungsbaugesellschaft Neubi.
1: Die Stadtwerke-Gruppe sind kommunale Unternehmen. Wir sorgen dafür, dass hier im Ort regional Wertschöpfung passiert und die letztendlich natürlich den Bürgerinnen und Bürgern zugutekommt. Und insofern ist das Projekt der Kommunallounge nicht nur vom Namen her, sondern natürlich vom Inhalt genau das, was unserem Unternehmenszweck entspricht. Und demzufolge lag es nahe, uns hier einzubringen.
0: Eröffnet wird die Kommunallounge am 8. August 2026 im Rahmen der Bitterfelder Sommernächte.
2: Wir beginnen am Samstag, den 8. August, mit der feierlichen Eröffnung erstmal um 14 Uhr, begleitet durch das Saxophonorchester von Katrin Eibert. Danach werden Nachwuchskünstler wie die Band des Heinrich-Heine-Gymnasiums auftreten, dann Liam und Luke, das sind zwei regionale junge Künstler, die dort nochmal einladen. Wir werden dann ein Ohrwurmsingen stattfinden lassen, erstmalig in Bitterfeld, um einfach zu schauen, wie es angenommen wird. Und am Abend wird es dann noch ein Candlelight-Konzert geben mit Herzakustik. Am Wochenende drauf sind wir bei einem ganz anderen Thema. Da sind wir nämlich, ich muss jetzt noch mal kurz nach dem Datum schauen, das wäre Freitag, der 14.8. Da beginnen wir erstmal mit einer Krimi-Lesung am Nachmittag. Wand an Wand mit einer Leiche ist das Thema, ganz spannend. Und am Abend wird es dann karibische Klänge geben von Panamiasung. Da kann man auch mitsingen, kann tanzen mit einem Cocktail in der Hand. Ja, und am Samstag, den 15.8. steht dann der Abend unter dem Thema Rock-Pop-Oldies mit Akustik-Jam. Ja, und das Wochenende darauf ist wieder ein völlig anderes Thema. Freitag am 21.8. werden wir den Abend unter das Thema Irisch Volk stellen. Und am Samstag laden wir dann ein Willkommen bei Kellermans. Jeder kennt den Titel Dirty Dancing. Das ist der Film, der um 21 Uhr gezeigt wird. Und davor wird es noch einen Rockabilly-Abend geben mit der Band ganz neu Boogie Hecht.
0: Mit dem neuen Aufenthaltsbereich soll der Rathausinnenhof dauerhaft belebt und als attraktiver Treffpunkt für Bürger und Gäste der Stadt etabliert werden.
3: Die Freude war am 10. Juli in der Lutherstadt Wittenberg groß. Gemeinsam mit dem Kulturstaatsminister Dr. Wolfram Weimer, Bildungsminister Jan Riedel, Wittenbergs Bürgermeister André Seidig sowie Dr. Thomas T. Müller, Vorstand der Stiftung Luther-Gedenkstätten, wurde der Grundstein für das neue Eingangsgebäude des Lutherhauses gelegt. Das Bauprojekt ist nicht nur für die Lutherstadt Wittenberg von großer Bedeutung. Auch das Land Sachsen-Anhalt und der Bund messen der Baumaßnahme angesichts der herausragenden nationalen und internationalen Bedeutung des Lutherhauses einen hohen Stellenwert bei.
4: Unsere Lutherstätten haben natürlich für Wittenberg eine sehr große Bedeutung. Sie stehen auch für unsere Stadt und sie strahlt auch in die gesamte Welt. Und deswegen kommen natürlich viele Menschen nach Wittenberg. Aber sie kommen halt nicht nur zu dieser Stätte. Sie werden hier freundlich begrüßt und empfangen und erleben hier auch was sehr Schönes. Aber gehen dann mit einem guten Gefühl in unsere schöne Stadt, in unsere Altstadt hinein. Und davon profitiert natürlich auch der gesamte Handel, die Gastro. Und das ist sehr schön für unsere Stadt.
5: Erst einmal ist ja das hier eigentlich die Keimzelle der Reformation. Wir haben als Landesslogan Hashtag modern denken. Und es gibt ja nicht wenige Historiker, die sagen, die Moderne hat eigentlich mit Luther angefangen. Mit dieser Selbstermächtigung des Denkens, auch bezüglich religiöser Dinge, bezüglich der Fragen des Glaubens. Und ich meine, all das ist hier hinter uns in diesem Lutherhaus passiert. Also hier hat er die 95 Thesen entworfen. Hier hat er mit seiner Frau Katharina von Bora gelebt. Hier hat er Besuch empfangen. Also aus ganz Europa sind die gekommen, um zu Luther zu pilgern. Also das ist schon ein enorm wichtiger Bau für Sachsen-Anhalt und deswegen investiert Sachsen-Anhalt da gerne, um also diesen Eingangsbereich oder das Eingangsgebäude des Lutherhauses zu errichten.
6: Das ist ein Ort von welthistorischer Bedeutung. Ob man in Sydney oder in Tokio oder in Vancouver die Leute fragt, diesen Ort kennt man. Und man kennt ihn wegen Luther, weil hier Geschichte verändert wurde, Geschichte geschrieben wurde und Geschichte zum Besseren sich gewandelt hat. Und deswegen kommen Zehntausende von Menschen aus aller Welt und für die bauen wir jetzt ein neues Besucherzentrum. Wir wollen das bildsam machen, wir wollen es zugänglich machen, wir wollen, dass möglichst viele Menschen herkommen und erleben, was hier passiert ist.
3: Das Land Sachsen-Anhalt unterstützt das Bauvorhaben mit insgesamt 10,5 Millionen Euro. Weitere 4,8 Millionen Euro stellte der Beauftragte der Bundesregierung für Kultur und Medien für die energetische Sanierung bereit. Die Stiftung Luther Gedenkstätten beteiligt sich mit 300.000 Euro aus Eigenmitteln. Insgesamt umfasst das Projekt ein Investitionsvolumen von 15,6 Millionen Euro. Mit dem Neubau verfolgt man ein ganz wichtiges Ziel.
7: Das neue Eingangsgebäude hat vor allen Dingen das Ziel, dass wir das Haupthaus schützen, also das alte Lutherhaus. Es geht also darum, dass wir eine Art Klimaschleuse schaffen, wo auch zwei Busgruppen zeitgleich sich aufhalten können, wo, wenn das Wetter mal nicht so gut ist, wie es zum Beispiel heute ist, dass dort die Feuchtigkeit wieder aufgenommen wird und nicht ins Haus getragen wird. Darum geht's. Auch, dass die Wärme nicht sofort ins Haus gebracht wird, dass man sozusagen eine Art Klimaschleuse hat letztlich. Und darüber hinaus geht es auch darum, dass wir was Freundliches haben für die Besucher, dass man sich gut aufgenommen fühlt. Wir werden den Museumsshop deutlich erweitern dort auch, dass man also auch ein Angebot hat, dass man was mitnehmen kann, wenn man wieder nach Haus fährt und den Menschen mitteilen kann, wie schön es in Wittenberg war und dass es sich lohnt, auch herzufahren. Also es wird ein moderner Bau sein, der sich aber einfügt. Wir werden den ehemaligen Innenhof überdachen mit einer Glaskonstruktion, die, wenn die Sonne zu sehr scheint, sich verfärbt, sodass man also diese Sonneneinstrahlung nicht so massiv im Inneren hat. Das ist alles sehr klug ausgetüftelt und wird auch spannend zu sehen sein, wird also architektonisch auch spannend sein, so wie es umgesetzt wird. Es wird sehr hell sein. Wir werden im vorderen Bereich auch noch Kunst am Bau umsetzen, sodass also Modernes und Historisches zueinander kommen.
3: Parallel zum Neubau wird die energetische Sanierung des Lutherhauses vorangetrieben. Dabei werden zahlreiche Bereiche des historischen Gebäudes unter energetischen Gesichtspunkten geprüft und modernisiert. Besonders im Fokus der energetischen Sanierung stehen dabei die Fenster des Lutherhauses.
7: Die Fenster sind für die energetische Sanierung von besonderer Bedeutung. Und da mussten wir viel tüfteln, weil wir einfach viele Partner hatten, mit denen wir einbeziehen mussten. Also zum einen kommen natürlich die Energetiker und sagen, so hätten wir es gern. Dann kommt die Denkmalpflege und sagt, na, so geht's aber nicht. Dann kommt am Ende ICOMOS, also die UNESCO, und sagt, wir haben da aber auch noch was zu sagen. Und als wir dann alle halbwegs auf der Spur hatten, dann kam das Landeskriminalamt und hat gesagt, naja, aber der Einbruchschutz muss auch noch gewährleistet werden. Und wir haben das dann so gelöst, dass wir, nachdem wir alle an einem Tisch hatten, eine Idee hatten, haben dann ein Musterfenster bauen lassen, was also auch schon eingebaut ist. Und wenn Sie jetzt von hier schauen, bin ich nicht sicher, ob Sie sofort erkennen, welches das neue und welches das alte ist. Also wir haben da wirklich eine tolle Firma gefunden, die uns das Musterfenster gebaut hat und so wird es am Ende werden. Es wird also dann alles erfüllen, was wir uns wünschen, mit leichten Abstrichen in jede Richtung, aber so, dass es dem Haus am wenigsten Schaden zufügt. Es nützt ja nichts, wenn wir das Haus völlig zerlegen, dafür, dass wir es dann energetisch haben.
3: Einige erste Arbeiten wurden bereits abgeschlossen. Gerade bei historischen Gebäuden ist ein besonders sorgfältiges Vorgehen erforderlich. Während der Sanierungsarbeiten kommt es immer wieder vor, dass neue Erkenntnisse gewonnen oder bislang verborgene Details entdeckt werden. So war es auch bei diesem Projekt, bei dem im Verlauf der Arbeiten weitere wertvolle Einblicke in die Baugeschichte des Lutherhauses gewonnen werden konnten.
7: Also wir haben im Haus tatsächlich ein paar ganz spannende Sachen gefunden. Das ist so, also zum Beispiel im Hängewerk oberhalb der Lutherstube. Die Lutherstube haben wir jetzt festgestellt, dass das ein ganz besonderes Werk ist, wie es konstruiert ist und auch wie die Lutherstube gehalten wird. Da hat man schon im 19. Jahrhundert was dran gemacht und da haben wir Hinweise gefunden, wer das gemacht hat. Die Leute haben sich da also mit Bleistift auch verewigt. Das werden wir wahrscheinlich auch zeigen. Wir haben einige lutherzeitliche Fliesen gefunden im unteren Bereich. Also es kommt bei solchen Sachen immer wieder was raus, obgleich nun das Haus ja nun mehrfach schon bearbeitet worden ist, von vielen Generationen immer wieder. Aber es ist trotzdem immer mal wieder eine spannende Entdeckung, also eine ganz lustige Sache war, dass wir einen Hausschuh gefunden haben. Wem der gehört hat, Luther vermutlich nicht, aber ganz jung ist er auch nicht.
3: Auch im Stadtrat der Lutherstadt Wittenberg stand das Thema mehrfach auf der Tagesordnung und führte zu intensiven Diskussionen.
4: In der Tat war es eine sehr sachliche Diskussion, in der auch alle Meinungen gehört wurden. Denn es gab natürlich auch Interessierte an dem Erhalt dessen, was hier vorher war. Aber am Ende gab es eine Abwägung zwischen dem, was geht, und dem, was eben nicht geht.

0: Für das neue Eingangsgebäude haben damit begonnen. Sofern es im weiteren Verlauf zu keinen baulichen Komplikationen kommt, ist die Eröffnung für den Herbst 2027 geplant.
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0: Sachsen-Anhalt hat in den kommenden Jahren trotz mancher Herausforderungen gute Entwicklungschancen als Land der Zukunftstechnologien und als Vorreiterland bei der Energiewende. Auf der diesjährigen Sommertour von Energie- und Wissenschaftsminister Professor Dr. Armin Willingmann wird es um wichtige Weichenstellungen gehen, die für eine weiterhin erfolgreiche Landesentwicklung notwendig sind. Im Fokus wird nachhaltiges und erfolgreiches Unternehmertum stehen. Es wird um die erfolgreiche Gestaltung der Energie- und Wärmewende gehen. Und nicht zuletzt um die Förderung von Innovationen und die Stärkung der erstklassigen Wissenschaftslandschaft in Sachsen-Anhalt. Im Rahmen der fünfjährigen Tour durchs Land wird der Minister zahlreiche Unternehmen und Einrichtungen besuchen, wird Förderbescheide überreichen und sich über erfolgreich realisierte Vorhaben informieren. Ein Termin fand bei AMG Lithium im Chemiepark Bitterfeld-Wolfen statt. Hier bekam der Minister einen Einblick in die Produktionsweise des Unternehmens und konnte sich nach einer Präsentation selbst von den Fähigkeiten der AMG Lithium überzeugen.
1: Das Unternehmen ist ja ist vor einigen Jahren hier angesiedelt worden, außerordentlich erfolgreich und mit dem Aufbereiten von Lithium natürlich ganz am Puls der Zeit. Man muss ganz nüchtern sagen, wir erleben in Sachsen-Anhalt ohnehin einen gewissen Boom der Recyclingunternehmen. Wir sind das Land der Zukunftstechnologien und hier fügt sich eins zum anderen. Dieses Lithium, was hier wiedergewonnen wird aus Altteilen unterschiedlicher Qualität, kann künftig bei der Batterieproduktion wieder eingesetzt werden. Das ist eigentlich das, was wir uns unter vernünftiger Kreislaufwirtschaft vorstellen. Und ich bin ganz sicher, das ist hier ein ausgesprochen zukunftsträchtiger Industriestandort.
0: Der am 1. Juli neu in das Unternehmen eingestiegene Standortleiter der AMG Lithium sieht großes Potenzial, sowohl bei der Ausstattung des Unternehmens als auch bei den Fachkräften.
2: Mein erster Eindruck, den ich hier mitgenommen habe, ist extrem positiv, das muss ich sagen. Also zum einen ist es ein ganz tolles Projekt, was aus meiner Sicht sehr, sehr wichtig für Deutschland ist, wenn wir tatsächlich, und für Europa natürlich, wenn wir tatsächlich eine Unabhängigkeit von kritischen Materialien, wie zum Beispiel auch dem Lithium, erreichen wollen. Aber nochmal auf den Standort zurückzukommen, also man hat hier eine hochmoderne Anlage gebaut, man hat wirklich sehr stark investiert, auch in Zukunftstechnologien. Also wenn man alleine, wir haben es jetzt eben beim Rundgang gesehen, davon mal ausgeht, dass wir neben den reinen Dampferzeugungen auch Brühenverdichter haben. Das ist eine sehr aufwendige Technologie, bietet aber den Vorteil, dass wir deutlich weniger fossile Materialien einsetzen müssen und mit Strom, der aus grünen Quellen kommt, tatsächlich dann auch die Energie erzeugen können. Wenn wir auf die Leute drauf schauen, also hier am Wirtschaftsstandort Bitterfeld-Wolfen, finden wir hochqualifizierte Leute, die tatsächlich für diese Technologien auch prädestiniert sind. Und das Team, was hier am Standort ist, ist hochqualifiziert, hochmotiviert und das macht schon Spaß.
0: Doch die Firma denkt weiter und so soll in etwa 3 Jahren eine neue Produktionslinie etabliert werden. Für Fiesel

0: eine wichtige Ergänzung.
1: Der Nukleus, den die Anlage hier im Augenblick darstellt, ist die Veredelung von Lithiumhydroxid in einer technischen Qualität zu einer Batteriequalität, welches dann weiterverarbeitet werden zum zum Kathodenmaterial und dann auch in Batterien zum Einsatz kommt. Was wir jetzt dazu bauen wollen, ist eine Anlage, die in der Wertschöpfung noch einen Schritt vorher einsetzt, also eine Umwandlung vom Lithiumcarbonat, welches ein sehr gängiges Material ist, was entsteht aus den Recyclingprozessen, zum Hydroxid in einer technischen Qualität und dann zur Batteriequalität, die in Batterien reinkommt. Der Vorteil, der dadurch entsteht, ist, dass wir die Lücke schließen zwischen dem Recycler und dem Kathodenmaterialhersteller oder dem OEM. Die Recycler sind selber in der Entwicklung der Technologien, das heißt, die Produktionsraten sind noch relativ gering und eine Qualifizierung, Validierung dieses Materials durch den OEM wird so nicht erfolgen. Dadurch, dass wir aber relativ große Produktionsmengen haben, Materialien aus unterschiedlichen Quellen einsetzen können, können wir quasi auch den Recyclern helfen, ihr Material bis zur Batteriequalität zu veredeln und in den Markt zu bringen.
0: Für den Wissenschafts- und Energieminister ist die Etablierung des Unternehmens in Sachsen-Anhalt ein wichtiger Meilenstein. Sieht er doch enorme Vorteile in der Rückgewinnung des so wichtigen Rohstoffs Lithium.
2: Im Land der Zukunftstechnologien ist AMG an dieser Stelle mit dabei und man setzt auf Nachhaltigkeit. Das ist auch vernünftig, weil wir alle wissen, natürlich kann man versuchen, den Rohstoff zu gewinnen, aber man kann auch eben versuchen, den Rohstoff wieder aus Altanlagen, aus Altprodukten heraus zu gewinnen. Und hier an dieser Stelle geschieht das eben. AMG ist hier meines Erachtens ein echtes Vorzeigeunternehmen. Ich habe mich sehr gefreut, dass hier 90 Arbeitsplätze entstanden sind und habe den Eindruck, dass das Unternehmen genau diesen Weg der Zukunft weiter beschreiten will. Nicht nach hinten zu schauen, wie man möglicherweise mit anderen Energieträgern noch ein paar Jahre überwintern kann, sondern ganz mutig voran in Sachen künftige Stromversorgung. Und dazu werden Batterien eine große Rolle spielen.
0: Am 18. September 2024 ging die erste Lithium-Raffinerie in Europa in Betrieb, und zwar in Bitterfeld-Wolfen. Dort produzierte AMG Lithium bereits über 20.000 Tonnen Lithiumhydroxid, ausreichend für Batterien von rund 500.000 E-Autos. Es können nicht immer nur die ersten Mannschaften im Vordergrund stehen. Beim diesjährigen Reservepokal des KfV Anhalt Bitterfeld stehen wieder die Zwoten und Spielgemeinschaften im Rampenlicht. Im Juni konnte die SV Blau-Weiß-Schortewitz 2 sich den Pokal der letzten Saison mit nach Hause nehmen. Im August startet aber schon die nächste Saison, in der sich wieder aufs Neue bewiesen werden muss. Am 14. Juli wurden die Spiele der ersten Hauptrunde ausgelost. Wir waren vor Ort und hatten ein Auge auf die Ziehung.
3: Jeber Bergfrieden Serno. Gegen die zweite Mannschaft vom SV Germania Roßlau. Die zweite Mannschaft der SG Blau-Weiß Quellenhof. Gegen die dritte Mannschaft der SG 1948 Reppichau. SV Fortschritt Garitz zweite Mannschaft. Gegen die zweite Mannschaft vom ESV Petersroda, dementsprechend müssen wir drehen. Garitz 2 in der Kreisliga Nord, Petersroda 2 in der Kreisklasse Ost. HSV Gröbern 2. Gegen die zweite Mannschaft vom DSV 97. TSV Rot-Weiß Zerbst zweite Mannschaft. Gegen die zweite Mannschaft vom TSV Blau-Weiß Brena. Die zweite Mannschaft von ASG Vorwärts Dessau. Gegen die Spielgemeinschaft Lok Blau-Weiß Dessau. Die zweite Mannschaft der SG Rot-Weiß Thalheim. Fährt zur zweiten Mannschaft der SG Empor Waldersee. Die zweite Mannschaft vom SV Wulfen. Spielt gegen die Spielgemeinschaft Krina Porösa 2. Die zweite Mannschaft vom CFC Germania. Muss zur Spielgemeinschaft Mühlbeck, Friedersdorf, die dritte Mannschaft. Spielgemeinschaft Trinum Klein-Parschleben. Muss zum SV Rotsch 2. Die Spielgemeinschaft Löberitz Salzburg Kapelle. Spielt gegen die zweite Mannschaft vom FC Eintracht Köthen. Die zweite Mannschaft vom Paschlever SV. Spielt gegen die zweite Mannschaft vom FC Stahl Aachen. Spielgemeinschaft Mühlberg-Friedersdorf, die zweite. Gegen die zweite Mannschaft vom Zürcher FC.
0: Das klingt nach einigen spannenden Matches, die zwischen dem 21. und 23. August auf uns zukommen. Mal sehen, wer nächstes Jahr den Pokal in die Finger bekommt.
4: Wieder einmal stand das traditionelle Mähbindern in Bernburg-Strenzfeld auf dem Programm. Am 14. Juli wurde auf einem Versuchsfeld der Hochschule Anhalt gezeigt, wie historische Erntetechnik früher funktionierte. Dabei kamen Handarbeit und das Mähbindern aus dem 20. Jahrhundert zum Einsatz. Gleichzeitig ist es ein wichtiger Schritt in den Vorbereitungen für das 30. historische Erntefest, das Ende August stattfindet.
5: Traditionell ist es immer so, dass wir also hier das Mähbindern durchführen, weil wir die Bunde benötigen für die Erntefuhre einerseits und weil wir dann natürlich auch das Stroh brauchen, um für das historische Erntefest zu dekorieren. Und ursprünglich war dieses Mähbindern, was also nach der Ernte mit der Sense folgte, also in den 30ern, in den 50er Jahren, so gedacht, dass man damals schon mit der Industrialisierung einen Fortschritt erfolgen konnte.
4: Zu Beginn der Vorführung wurde das Getreide noch mit der Sense gemäht, so wie es früher üblich war. Mit gleichmäßigen, halbkreisförmigen Bewegungen schnitt Ronald übrig die Halme ab. Damit die Sense scharf blieb, wurde die Schneide immer wieder mit einem Wetzstein nachgeschärft. Die Demonstration machte deutlich, wie viel körperliche Arbeit die Getreideernte damals erforderte und wie sehr sich die Landwirtschaft bis heute verändert hat.
5: Wir zeigen einfach, wie war es vor 60, 70, 80 Jahren. Und ich glaube, das ist für viele noch interessant, wie sich das Ganze entwickelt hat. Also von der Sense über das Mähbindern bis dann der Mähdrescher kam. Und das ist ja eine enorme Entwicklung, die, wenn man das zwar hört, 80 Jahre, aber es ist trotzdem gar nicht so lange, was sich jetzt mit den großen Mähdreschern dort entwickelt hat, wo ich ja dann auch, also wo das so weit ausgereift ist, dass ich also die Feuchte messen kann auf den modernen Mähdreschern, dass ich mir anzeigen lassen kann, wie viel ich ernte, wo ich ernte, dass ich eine App runterladen kann, wo ich dann sehe als Betriebsleiter, wo stehen meine Mähdrescher. Also diese Historie zu zeigen, diese Entwicklung zu zeigen, ich glaube, das ist für viele eine interessante Geschichte.
4: Anschließend kam der historische Mähbinder zum Einsatz, der von einem Lanz Bulldog gezogen wurde. Die Maschine schnitt das Getreide und band die Gaben automatisch zusammen, bevor sie auf das Feld fielen. Frauen in historischen Kleidern sammelten die Gaben anschließend ein, banden sie mit einem Raffschriegel zusammen und stellten sie zu sogenannten Puppen auf. So konnte das noch leicht feuchte Stroh auf dem Feld trocknen, bevor es später auf den Erntewagen geladen wurde. Das Mähbindern ist zwar auch heute noch beeindruckend anzusehen, zeigt aber vor allem, wie arbeitsintensiv die Ernte früher war.
5: Es dauert viel, viel länger. Es ist unheimlich viel Handarbeit. Ja, man erntet natürlich auch weniger, weil man hat eine Unmenge an Ausfallgetreide, das, was heute also nicht mehr gegeben ist. Die Mähdrescher heute sind viel schneller, viel flexibler, können also ganz, ganz viel ernten und sind natürlich auch für die Arbeitsschutz, für die Arbeitssicherheit viel, ja, viel besser und für die Arbeitsbedingungen insbesondere. Also jeder Mähdrescher hat eine Klimaanlage und ist da ganz modern und mit digitaler Technik ausgestattet.
4: Der Fahrer des Mähbinders war damals jeder Witterung schutzlos ausgesetzt und schaffte lediglich rund einen Hektar Fläche pro Tag. Im Vergleich zu modernen Erntemaschinen wird deutlich, welchen technischen Fortschritt die Landwirtschaft inzwischen gemacht hat. Wer neugierig auf die historische Erntetechnik geworden ist, kann sich auf das historische Erntefest freuen. Dort gibt es auch in diesem Jahr wieder einiges zu sehen.
5: Wir haben ja auch diesmal zum historischen Erntefest noch eine Besonderheit. Wir zeigen das historische Dampfpflügen. Wir haben wieder ganz viel für Kinder im Angebot. Es ist ja nicht nur ein Fest für die Fachbesucher, sondern auch ein Fest für Familien. Wir werden, wie gesagt, dieses historische Dampfpflügen organisieren. Wir haben aber auch wieder ganz viele Stände, ein großer Bauernmarkt, wo sehr viele Produkte angeboten werden. Und wir haben nicht nur den historischen Erntekorso, der gezeigt wird, sondern auch die Schlepperparade mit mehr als 100 Traktoren, die moderiert und vorgestellt werden.
4: Das historische Erntefest findet am 29. August von 10 bis 18 Uhr auf dem Gutshof des Internationalen Pflanzenbauzentrums in Bernburg-Strenzfeld statt. Besucher können dort erleben, wie die Getreideernte früher ablief und historische Landtechnik aus nächster Nähe entdecken.

0: Der Rathausinnenhof soll künftig zu einem Ort der Begegnung werden. Mit der neuen Kommunallounge entsteht dort ein gemütlicher Treffpunkt, der zum Verweilen und Austauschen einlädt. Die Idee dafür entstand zur 800-Jahr-Feier Bitterfels und wird nun umgesetzt. Ziel ist es, den Innenhof vor der Stadt- und Tourismusinformation in Bitterfeld in eine einladende Atmosphäre zu verwandeln. Stimmungsvolle Beleuchtung sowie verschiedene Sitzmöglichkeiten, von bequemen Lounge-Möbeln bis hin zu Sitzsäcken, sollen den Eindruck eines Wohnzimmers unter freiem Himmel vermitteln.
1: Ja, Ideengeber war natürlich die 800-Jahr-Feier von Bitterfeld im Jahr 2024 und auch im darauffolgenden Jahr hatten wir auf dem Rathausinnenhof die Bitterfelder Sommerlounge. Ja, und das kam so gut an, dass uns natürlich viele Besucherinnen und Besucher gefragt haben, Mensch, warum macht er das denn nicht immer? Und warum ist das immer nur an einem Wochenende? Und das war letztlich die Idee dahinter, zu sagen, wir versuchen hier einen volljährigen Veranstaltungsort zu etablieren.
0: Auf eine dauerhafte gastronomische Versorgung wird bewusst verzichtet. Stattdessen können Veranstalter, die den Rathausinnenhof für Veranstaltungen nutzen, bei Bedarf ihre eigene gastronomische Versorgung organisieren. Der Umbau zur Kommunallounge soll etappenweise geschehen.
1: Für dieses Jahr ist geplant, dass wir eine überdachte Bühne aufbauen. Die wird ungefähr 20 Quadratmeter betragen. Seiten sind schön offen gestaltet, sodass auch das Rathaus nicht verdeckt wird. Es wird Palettenmöbel geben, es wird Sitzsäcke geben, es wird Hängesessel geben. Das alles soll natürlich sehr gemütlich angerichtet werden. Ein Wohnzimmer im Herzen der Bitterfelder Innenstadt. Und für die Zukunft planen wir dann natürlich auch noch die Einfriedung des gesamten Geländes, um dort einfach für die Zukunft ein bisschen einen sicheren Veranstaltungsbetrieb gewährleisten zu können. Ja, wir wollen natürlich einen Ort der Begegnung schaffen. Wir möchten vielen Vereinen, vielen Institutionen und natürlich auch Veranstaltern die Möglichkeit bieten, die Bitterfelder Innenstadt als Veranstaltungsort zu nutzen. Und natürlich sind diese ganzen Maßnahmen so ausgerichtet, dass es jedem Veranstalter und jedem Verein relativ niedrigschwellig möglich sein wird, hier Veranstaltungen durchführen zu können.
0: Die Finanzierung des Projekts setzt sich aus mehreren Bausteinen zusammen. Insgesamt stehen rund 25.000 Euro aus dem städtischen Haushalt zur Verfügung. Hinzu kommen Spenden sowie Fördermittel aus dem Sanierungsfonds. Unterstützt wird das Vorhaben außerdem von der kommunalen Familie, darunter die Stadtwerke Bitterfeld-Wolfen und die Wohnungsbaugesellschaft Neubi.
2: Die Stadtwerke-Gruppe sind kommunale Unternehmen. Wir sorgen dafür, dass hier im Ort regional Wertschöpfung passiert und die letztendlich natürlich den Bürgerinnen und Bürgern zugutekommt. Und insofern ist das Projekt der Kommunallounge nicht nur vom Namen her, sondern natürlich vom Inhalt genau das, was unserem Unternehmenszweck entspricht, und demzufolge lag es nahe, uns hier einzubringen.
0: Eröffnet wird die Kommunallounge am 8. August 2026 im Rahmen der Bitterfelder Sommernächte.
3: Wir beginnen am Samstag, den 8. August, mit der feierlichen Eröffnung erstmal um 14 Uhr, begleitet durch das Saxophonorchester von Katrin Eibert. Danach werden Nachwuchskünstler wie die Band des Heinrich-Heine-Gymnasiums auftreten, dann Liam und Luke, das sind zwei regionale junge Künstler, die dort nochmal einladen. Wir werden dann ein Ohrwurmsingen stattfinden lassen, erstmalig in Bitterfeld, um einfach zu schauen, wie es angenommen wird. Und am Abend wird es dann noch ein Candlelight-Konzert geben mit Herzakustik. Am Wochenende drauf sind wir bei einem ganz anderen Thema. Da sind wir nämlich, ich muss jetzt noch mal kurz nach dem Datum schauen, das wäre Freitag, der 14.8. Da beginnen wir erstmal mit einer Krimi-Lesung am Nachmittag. Wand an Wand mit einer Leiche ist das Thema, ganz spannend. Und am Abend wird es dann karibische Klänge geben von Panamiasung. Da kann man auch mitsingen, kann tanzen mit einem Cocktail in der Hand. Ja, und am Samstag, den 15.8. steht dann der Abend unter dem Thema Rockpop Oldies mit Akustik-Jam. Ja, und das Wochenende darauf ist wieder ein völlig anderes Thema. Freitag am 21.8. werden wir den Abend unter das Thema Irisch Volk stellen. Und am Samstag laden wir dann ein Willkommen bei Kellermans. Jeder kennt den Titel Dirty Dancing. Das ist der Film, der um 21 Uhr gezeigt wird. Und davor wird es noch einen Rockabilly-Abend geben mit der Band ganz neu Boogie Hecht.
0: Mit dem neuen Aufenthaltsbereich soll der Rathausinnenhof dauerhaft belebt und als attraktiver Treffpunkt für Bürger und Gäste der Stadt etabliert werden.
4: Die Freude war am 10. Juli in der Lutherstadt Wittenberg groß. Gemeinsam mit dem Kulturstaatsminister Dr. Wolfram Weimer, Bildungsminister Jan Riedel, Wittenbergs Bürgermeister André Seidig sowie Dr. Thomas T. Müller, Vorstand der Stiftung Luther-Gedenkstätten, wurde der Grundstein für das neue Eingangsgebäude des Lutherhauses gelegt. Das Bauprojekt ist nicht nur für die Lutherstadt Wittenberg von großer Bedeutung. Auch das Land Sachsen-Anhalt und der Bund messen der Baumaßnahme angesichts der herausragenden nationalen und internationalen Bedeutung des Lutherhauses einen hohen Stellenwert bei.
5: Unsere Lutherstätten haben natürlich für Wittenberg eine sehr große Bedeutung. Sie stehen auch für unsere Stadt und sie strahlt auch in die gesamte Welt. Und deswegen kommen natürlich viele Menschen nach Wittenberg. Aber sie kommen halt nicht nur zu dieser Stätte, sie werden hier freundlich begrüßt und empfangen und erleben hier auch was sehr Schönes, aber gehen dann mit einem guten Gefühl in unsere schöne Stadt, in unsere Altstadt hinein. Und davon profitiert natürlich auch der gesamte Handel, die Gastro, und das ist sehr schön für unsere Stadt.
6: Erst einmal ist ja das hier eigentlich die Keimzelle der Reformation. Wir haben als Landesslogan Hashtag modern denken. Und es gibt ja nicht wenige Historiker, die sagen, die Moderne hat eigentlich mit Luther angefangen. Mit dieser Selbstermächtigung des Denkens, auch bezüglich religiöser Dinge, bezüglich der Fragen des Glaubens. Und ich meine, all das ist hier hinter uns in diesem Lutherhaus passiert. Also hier hat er die 95 Thesen entworfen. Hier hat er mit seiner Frau Katharina von Bora gelebt. Hier hat er Besuch empfangen. Also aus ganz Europa sind die gekommen, um zu pilgern. Also das ist schon ein enorm wichtiger Bau für Sachsen-Anhalt. Und deswegen investiert Sachsen-Anhalt da gerne, um also diesen Eingangsbereich oder das Eingangsgebäude des Lutherhauses zu errichten.
7: Das ist ein Ort von welthistorischer Bedeutung. Ob man in Sydney oder in Tokio oder in Vancouver die Leute fragt, diesen Ort kennt man. Und man kennt ihn wegen Luther, weil hier Geschichte verändert wurde, Geschichte geschrieben wurde und Geschichte zum Besseren sich gewandelt hat. Und deswegen kommen Zehntausende von Menschen aus aller Welt, und für die bauen wir jetzt ein neues Besucherzentrum. Wir wollen das bildsam machen, wir wollen es zugänglich machen, wir wollen, dass möglichst viele Menschen herkommen und erleben, was hier passiert ist.
4: Das Land Sachsen-Anhalt unterstützt das Bauvorhaben mit insgesamt 10,5 Millionen Euro. Weitere 4,8 Millionen Euro stellte der Beauftragte der Bundesregierung für Kultur und Medien für die energetische Sanierung bereit. Die Stiftung Luther-Gedenkstätten beteiligt sich mit 300.000 Euro aus Eigenmitteln. Insgesamt umfasst das Projekt ein Investitionsvolumen von 15,6 Millionen Euro. Mit dem Neubau verfolgt man ein ganz wichtiges Ziel.
8: Das neue Eingangsgebäude hat vor allen Dingen das Ziel, dass wir das Haupthaus schützen, also das alte Lutherhaus. Es geht also darum,

0: Und dass wir eine Art Klimaschleuse schaffen, wo auch zwei Busgruppen zeitgleich sich aufhalten können, wo, wenn das Wetter mal nicht so gut ist, wie es zum Beispiel heute ist, dass dort die Feuchtigkeit wieder aufgenommen wird und nicht ins Haus getragen wird. Darum geht's. Auch dass die Wärme nicht sofort ins Haus gebracht wird, dass man sozusagen eine Art Klimaschleuse hat letztlich. Und darüber hinaus geht es auch darum, dass wir was Freundliches haben für die Besucher, dass man sich gut aufgenommen fühlt. Wir werden den Museumsshop deutlich erweitern, dort auch, dass man also auch ein Angebot hat, dass man was mitnehmen kann, wenn man wieder nach Haus fährt und den Menschen mitteilen kann, wie schön es in Wittenberg war und dass es sich lohnt, auch herzufahren. Also es wird ein moderner Bau sein, der sich aber einfügt. Wir werden den ehemaligen Innenhof überdachen. Mit einer Glaskonstruktion, die, wenn die Sonne zu sehr scheint, sich verfärbt, sodass man also diese Sonneneinstrahlung nicht so massiv im Inneren hat. Das ist alles sehr klug ausgetüftelt und wird auch spannend zu sehen sein, wird also architektonisch auch spannend sein, so wie es umgesetzt wird. Es wird sehr hell sein. Wir werden im vorderen Bereich auch noch Kunst am Bau umsetzen, sodass also Modernes und Historisches zueinander kommen.
1: Parallel zum Neubau wird die energetische Sanierung des Lutherhauses vorangetrieben. Dabei werden zahlreiche Bereiche des historischen Gebäudes unter energetischen Gesichtspunkten geprüft und modernisiert. Besonders im Fokus der energetischen Sanierung stehen dabei die Fenster des Lutherhauses.
0: Die Fenster sind für die energetische Sanierung von besonderer Bedeutung. Und da mussten wir viel tüfteln, weil wir einfach viele Partner hatten, mit die wir einbeziehen mussten. Also zum einen kommen natürlich die Energetiker und sagen, so hätten wir es gern. Dann kommt die Denkmalpflege und sagt, na, so geht's aber nicht. Dann kommt am Ende ICOMOS, also die UNESCO, und sagt, wir haben da aber auch noch was zu sagen. Und als wir dann alle halbwegs auf der Spur hatten, dann kam das Landeskriminalamt und hat gesagt, na ja, aber der Einbruchschutz muss auch noch gewährleistet werden. Und wir haben das dann so gelöst, dass wir, nachdem wir alle an einem Tisch hatten, eine Idee hatten, haben dann ein Musterfenster bauen lassen, was also auch schon eingebaut ist. Und wenn Sie jetzt von hier schauen, bin ich nicht sicher, ob Sie sofort erkennen, welches das neue und welches das alte ist. Also wir haben da wirklich eine tolle Firma gefunden, die uns das Musterfenster gebaut hat, und so wird es am Ende werden. Es wird also dann alles erfüllen, was wir uns wünschen, mit leichten Abstrichen in jede Richtung, aber so, dass es dem Haus am wenigsten Schaden zufügt. Es nützt ja nichts, wenn wir das Haus völlig zerlegen, dafür, dass wir es dann energetisch haben.
1: Einige erste Arbeiten wurden bereits abgeschlossen. Gerade bei historischen Gebäuden ist ein besonders sorgfältiges Vorgehen erforderlich. Während der Sanierungsarbeiten kommt es immer wieder vor, dass neue Erkenntnisse gewonnen oder bislang verborgene Details entdeckt werden. So war es auch bei diesem Projekt, bei dem im Verlauf der Arbeiten weitere wertvolle Einblicke in die Baugeschichte des Lutherhauses gewonnen werden konnten.
0: Also wir haben im Haus tatsächlich ein paar ganz spannende Sachen gefunden. Das ist so, also zum Beispiel im Hängewerk oberhalb der Lutherstube. Die Lutherstube haben wir jetzt festgestellt, dass das ein ganz besonderes Werk ist, wie es konstruiert ist und auch wie die Lutherstube gehalten wird. Da hat man schon im 19. Jahrhundert was dran gemacht, und da haben wir Hinweise gefunden, wer das gemacht hat. Die Leute haben sich da also mit Bleistift auch verewigt. Das werden wir wahrscheinlich auch zeigen. Wir haben einige lutherzeitliche Fliesen gefunden im unteren Bereich. Also es kommt bei solchen Sachen immer wieder was raus, obgleich nun das Haus ja nun mehrfach schon bearbeitet worden ist, von vielen Generationen immer wieder. Aber es ist trotzdem immer mal wieder eine spannende Entdeckung. Also eine ganz lustige Sache war, dass wir einen Hausschuh gefunden haben. Wem der gehört hat, Luther vermutlich nicht, aber ganz jung ist er auch nicht.
1: Auch im Stadtrat der Lutherstadt Wittenberg stand das Thema mehrfach auf der Tagesordnung und führte zu intensiven Diskussionen.
2: In der Tat war es eine sehr sachliche Diskussion, in der auch alle Meinungen gehört wurden. Denn es gab natürlich auch Interessierte an dem Erhalt dessen, was hier vorher war. Aber am Ende gab es eine Abwägung zwischen dem, was geht, und dem, was eben nicht geht. Und was auch vertretbar ist, gerade auch mit Blick in die Zukunft. Und dann hat am Ende eben doch in der Mehrheit eine tragende Rolle gespielt, dass hier etwas Neues entsteht, was auch gute Arbeitsbedingungen vor allem für die Menschen, die hier auch mit tätig sind, schafft und natürlich auch ein Raum mit Aufenthaltsqualität entsteht, der den heutigen Maßstäben der Zeit auch entspricht. Und das hat am Ende dazu geführt, dass der Stadtrat in seiner Mehrheit das Thema auch mitgetragen hat.
1: Die offiziellen Bauarbeiten für das neue Eingangsgebäude haben damit begonnen. Sofern es im weiteren Verlauf zu keinen baulichen Komplikationen kommt, ist die Eröffnung für den Herbst 2027 geplant.
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0: Sachsen-Anhalt hat in den kommenden Jahren trotz mancher Herausforderungen gute Entwicklungschancen als Land der Zukunftstechnologien und als Vorreiterland bei der Energiewende. Auf der diesjährigen Sommertour von Energie- und Wissenschaftsminister Prof. Dr. Armin Willingmann wird es um wichtige Weichenstellungen gehen, die für eine weiterhin erfolgreiche Landesentwicklung notwendig sind. Im Fokus wird nachhaltiges und erfolgreiches Unternehmertum stehen. Es wird um die erfolgreiche Gestaltung der Energie- und Wärmewende gehen. Und nicht zuletzt um die Förderung von Innovationen und die Stärkung der erstklassigen Wissenschaftslandschaft in Sachsen-Anhalt. Im Rahmen der fünfjährigen Tour durchs Land wird der Minister zahlreiche Unternehmen und Einrichtungen besuchen, wird Förderbescheide überreichen und sich über erfolgreich realisierte Vorhaben informieren. Ein Termin fand bei AMG Lithium im Chemiepark Bitterfeld-Wolfen statt. Hier bekam der Minister einen Einblick in die Produktionsweise des Unternehmens und konnte sich nach einer Präsentation selbst von den Fähigkeiten der AMG Lithium überzeugen.
1: Das Unternehmen ist vor einigen Jahren hier angesiedelt worden, außerordentlich erfolgreich und mit dem Aufbereiten von Lithium natürlich ganz am Puls der Zeit. Man muss ganz nüchtern sagen, wir erleben in Sachsen-Anhalt ohnehin einen gewissen Boom der Recyclingunternehmen. Wir sind das Land der Zukunftstechnologien und hier fügt sich eins zum anderen. Dieses Lithium, was hier wiedergewonnen wird aus Altteilen unterschiedlicher Qualität, kann künftig bei der Batterieproduktion wieder eingesetzt werden. Das ist eigentlich das, was wir uns unter vernünftiger Kreislaufwirtschaft vorstellen. Und ich bin ganz sicher, das ist hier ein ausgesprochen zukunftsträchtiger Industriestandort.
0: Der am 1. Juli neu in das Unternehmen eingestiegene Standortleiter der AMG Lithium sieht großes Potenzial, sowohl bei der Ausstattung des Unternehmens als auch bei den Fachkräften.
2: Mein erster Eindruck, den ich hier mitgenommen habe, ist extrem positiv, das muss ich sagen. Also zum einen ist es ein ganz tolles Projekt, was aus meiner Sicht sehr, sehr wichtig für Deutschland ist, wenn wir tatsächlich, und für Europa natürlich, wenn wir tatsächlich eine Unabhängigkeit von kritischen Materialien, wie zum Beispiel auch dem Lithium, erreichen wollen. Aber nochmal auf den Standort zurückzukommen, also man hat hier eine hochmoderne Anlage gebaut, man hat wirklich sehr stark investiert, auch in Zukunftstechnologien. Also wenn man alleine, wir haben es jetzt eben beim Rundgang gesehen, davon mal ausgeht, dass wir neben dem reinen Dampferzeugung auch Brühenverdichter haben. Das ist eine sehr aufwendige Technologie, bietet aber den Vorteil, dass wir deutlich weniger fossile Materialien einsetzen müssen und mit Strom, der aus grünen Quellen kommt, tatsächlich dann auch die Energie erzeugen können. Wenn wir auf die Leute drauf schauen, also hier am Wirtschaftsstandort Bitterfeld-Wolfen, finden wir hochqualifizierte Leute, die tatsächlich für diese Technologien auch prädestiniert sind. Und das Team, was hier am Standort ist, ist hochqualifiziert, hochmotiviert und das macht schon Spaß.
0: Doch die Firma denkt weiter und so soll in etwa 3 Jahren eine neue Produktionslinie etabliert werden. Für Fiesel

0: wichtige Ergänzung.
1: Der Nukleus, den die Anlage hier im Augenblick darstellt, ist die Veredelung von Lithiumhydroxid in einer Technikqualität zu einer Batteriequalität, welches dann weiterverarbeitet werden zum Kathodenmaterial und dann auch in Batterien zum Einsatz kommt. Was wir jetzt dazu bauen wollen, ist eine Anlage, die in der Wertschöpfung noch einen Schritt vorher einsetzt, also eine Umwandlung vom Lithiumcarbonat, welches ein sehr gängiges Material ist, was entsteht aus den Recyclingprozessen, zum Hydroxid in einer Technikqualität und dann zur Batteriequalität, die in Batterien reinkommt. Der Vorteil, der dadurch entsteht, ist, dass wir die Lücke schließen zwischen dem Recycler und dem Kathodenmaterialhersteller oder dem OEM. Die Recycler sind selber in der Entwicklung der Technologien, das heißt, die Produktionsraten sind noch relativ gering und eine Qualifizierung, Validierung dieses Materials durch den OEM wird so nicht erfolgen. Dadurch, dass wir aber relativ große Produktionsmengen haben, Materialien aus unterschiedlichen Quellen einsetzen können, können wir quasi auch den Recyclern helfen, ihr Material bis zur Batteriequalität zu veredeln und in den Markt zu bringen.
0: Für den Wissenschafts- und Energieminister ist die Etablierung des Unternehmens in Sachsen-Anhalt ein wichtiger Meilenstein. Sieht er doch enorme Vorteile in der Rückgewinnung des so wichtigen Rohstoffs Lithium.
2: Im Land der Zukunftstechnologien ist AMG an dieser Stelle mit dabei und man setzt auf Nachhaltigkeit. Das ist auch vernünftig, weil wir alle wissen, natürlich kann man versuchen, den Rohstoff zu gewinnen, aber man kann auch eben versuchen, den Rohstoff wieder aus Altanlagen, aus Altprodukten heraus zu gewinnen. Und hier an dieser Stelle geschieht das eben. AMG ist hier meines Erachtens ein echtes Vorzeigeunternehmen. Ich habe mich sehr gefreut, dass hier 90 Arbeitsplätze entstanden sind und habe den Eindruck, dass das Unternehmen genau diesen Weg der Zukunft weiter beschreiten will. Nicht nach hinten zu schauen, wie man möglicherweise mit anderen Energieträgern noch ein paar Jahre überwintern kann, sondern ganz mutig voran in Sachen künftige Stromversorgung. Und dazu werden Batterien eine große Rolle spielen.
0: Am 18. September 2024 ging die erste Lithium-Raffinerie in Europa in Betrieb, und zwar in Bitterfeld-Wolfen. Dort produzierte AMG Lithium bereits über 20.000 Tonnen Lithiumhydroxid, ausreichend für Batterien von rund 500.000 E-Autos. Es können nicht immer nur die ersten Mannschaften im Vordergrund stehen. Beim diesjährigen Reservepokal des KfV Anhalt Bitterfeld stehen wieder die Zwoten und Spielgemeinschaften im Rampenlicht. Im Juni konnte die SV Blau-Weiß-Schortewitz 2 sich den Pokal der letzten Saison mit nach Hause nehmen. Im August startet aber schon die nächste Saison, in der sich wieder aufs Neue bewiesen werden muss. Am 14. Juli wurden die Spiele der ersten Hauptrunde ausgelost. Wir waren vor Ort und hatten ein Auge auf die Ziehung.
3: Jeber Bergfrieden Serno. Gegen die zweite Mannschaft vom SV Germania Roßlau. Die zweite Mannschaft der SG Blau-Weiß Quellenhof. Gegen die dritte Mannschaft der SG 1948 Reppichau. SV Fortschritt Garitz zweite Mannschaft. Gegen die zweite Mannschaft vom ESV Petersroda, dementsprechend müssen wir drehen. Garitz 2 in der Kreisliga Nord, Petersroda 2 in der Kreisklasse Ost. HSV Gröbern 2. Gegen die zweite Mannschaft vom DSV 97. TSV Rot-Weiß Zerbst zweite Mannschaft. Gegen die zweite Mannschaft vom TSV Blau-Weiß Brena. Die zweite Mannschaft von ASG Vorwärts Dessau. Gegen die Spielgemeinschaft Lok Blau-Weiß Dessau. Die zweite Mannschaft der SG Rot-Weiß Thalheim. Fährt zur zweiten Mannschaft der SG Empor Waldersee. Die zweite Mannschaft vom SV Wulfen. Spielt gegen die Spielgemeinschaft Krina Porösa 2. Die zweite Mannschaft vom CFC Germania. Muss zur Spielgemeinschaft Mühlbeck, Friedersdorf, die dritte Mannschaft. Spielgemeinschaft Trinum Klein-Parschleben. Muss zum SV Rotsch 2. Die Spielgemeinschaft

0: Ortschaft Löberitz, Salzburg Kapelle. Spielt gegen die zweite Mannschaft vom FC Eintracht Köthen. Die zweite Mannschaft vom Paschlever SV. Spielt gegen die zweite Mannschaft vom FC Stahl Aachen. Spielgemeinschaft Mühlberg-Friedersdorf, die zweite. Gegen die zweite Mannschaft vom Zürcher FC.
1: Das klingt nach einigen spannenden Matches, die zwischen dem 21. und 23. August auf uns zukommen. Mal sehen, wer nächstes Jahr den Pokal in die Finger bekommt.
2: Wieder einmal stand das traditionelle Mähbindern in Bernburg-Schrenzfeld auf dem Programm. Am 14. Juli wurde auf einem Versuchsfeld der Hochschule Anhalt gezeigt, wie historische Erntetechnik früher funktionierte. Dabei kamen Handarbeit und das Mähbindern aus dem 20. Jahrhundert zum Einsatz. Gleichzeitig ist es ein wichtiger Schritt in den Vorbereitungen für das 30. historische Erntefest, das Ende August stattfindet.
3: Traditionell ist es immer so, dass wir also hier das Mähbindern durchführen, weil wir die Bunde benötigen für die Erntefuhre einerseits und weil wir dann natürlich auch das Stroh brauchen, um für das historische Erntefest zu dekorieren. Und ursprünglich war dieses Mähbindern, was also nach der Ernte mit der Sense folgte, also in den 30ern, in den 50er Jahren, so gedacht, dass man damals schon mit der Industrialisierung einen Fortschritt erfolgen konnte.
2: Zu Beginn der Vorführung wurde das Getreide noch mit der Sense gemäht, so wie es früher üblich war. Mit gleichmäßigen, halbkreisförmigen Bewegungen schnitt Ronald übrig die Halme ab. Damit die Sense scharf blieb, wurde die Schneide immer wieder mit einem Wetzstein nachgeschärft. Die Demonstration machte deutlich, wie viel körperliche Arbeit die Getreideernte damals erforderte und wie sehr sich die Landwirtschaft bis heute verändert hat.
3: Wir zeigen einfach, wie war es vor 60, 70, 80 Jahren. Und ich glaube, das ist für viele noch interessant, wie sich das Ganze entwickelt hat. Also von der Sense über das Mähbindern bis dann der Mähdrescher kam. Und das ist ja eine enorme Entwicklung, die, wenn man das zwar hört, 80 Jahre, aber es ist trotzdem gar nicht so lange, was sich jetzt mit den großen Mähdreschern dort entwickelt hat, wo das so weit ausgereift ist, dass ich also die Feuchte messen kann auf den modernen Mähdreschern, dass ich mir anzeigen lassen kann, wie viel ich ernte, wo ich ernte, dass ich eine App runterladen kann, wo ich dann sehe als Betriebsleiter, wo stehen meine Mähdrescher. Also diese Historie zu zeigen, diese Entwicklung zu zeigen, ich glaube, das ist für viele eine interessante Geschichte.
2: Anschließend kam der historische Mähbinder zum Einsatz, der von einem Lanz Bulldog gezogen wurde. Die Maschine schnitt das Getreide und band die Garben automatisch zusammen, bevor sie auf das Feld fielen. Frauen in historischen Kleidern sammelten die Garben anschließend ein, banden sie mit einem Raffschriegel zusammen und stellten sie zu sogenannten Puppen auf. So konnte das noch leicht feuchte Stroh auf dem Feld trocknen, bevor es später auf den Erntewagen geladen wurde. Das Mähbindern ist zwar auch heute noch beeindruckend anzusehen, zeigt aber vor allem, wie arbeitsintensiv die Ernte früher war.
3: Es dauert viel, viel länger. Es ist unheimlich viel Handarbeit. Ja, man erntet natürlich auch weniger, weil man hat eine Unmenge an Ausfallgetreide, das, was heute also nicht mehr gegeben ist. Die Mähdrescher heute sind viel schneller, viel flexibler, können also ganz, ganz viel ernten und sind natürlich auch für den Arbeitsschutz, für die Arbeitssicherheit viel besser und für die Arbeitsbedingungen insbesondere. Also jeder Mähdrescher hat eine Klimaanlage und ist da ganz modern und mit digitaler Technik ausgestattet.
2: Der Fahrer des Mähbinders war damals jeder Witterung schutzlos ausgesetzt und schaffte lediglich rund einen Hektar Fläche pro Tag. Im Vergleich zu modernen Erntemaschinen wird deutlich, welchen technischen Fortschritt die Landwirtschaft inzwischen gemacht hat. Wer neugierig auf die historische Erntetechnik geworden ist, kann sich auf das historische Erntefest freuen. Dort gibt es auch in diesem Jahr wieder einiges zu sehen.
3: Wir haben ja auch die.

0: Diesmal zum historischen Erntefest noch eine Besonderheit. Wir zeigen das historische Dampfpflügen. Wir haben wieder ganz viel für Kinder im Angebot. Es ist ja nicht nur ein Fest für die Fachbesucher, sondern auch ein Fest für Familien. Wir werden, wie gesagt, dieses historische Dampfpflügen organisieren. Wir haben aber auch wieder ganz viele Stände, ein großer Bauernmarkt, wo sehr viele Produkte angeboten werden. Und wir haben nicht nur den historischen Erntekorso, der gezeigt wird, sondern auch die Schlepperparade mit mehr als 100 Traktoren, die moderiert und vorgestellt werden.
1: Das historische Erntefest findet am 29. August von 10 bis 18 Uhr auf dem Gutshof des Internationalen Pflanzenbauzentrums in Bernburg-Strenzfeld statt. Besucher können dort erleben, wie die Getreideernte früher ablief und historische Landtechnik aus nächster Nähe entdecken.

0: Der Rathausinnenhof soll künftig zu einem Ort der Begegnung werden. Mit der neuen Kommunallounge entsteht dort ein gemütlicher Treffpunkt, der zum Verweilen und Austauschen einlädt. Die Idee dafür entstand zur 800-Jahr-Feier Bitterfels und wird nun umgesetzt. Ziel ist es, den Innenhof vor der Stadt- und Tourismusinformation in Bitterfeld in eine einladende Atmosphäre zu verwandeln. Stimmungsvolle Beleuchtung sowie verschiedene Sitzmöglichkeiten, von bequemen Lounge-Möbeln bis hin zu Sitzsäcken, sollen den Eindruck eines Wohnzimmers unter freiem Himmel vermitteln.
1: Ja, Ideengeber war natürlich die 800-Jahr-Feier von Bitterfeld im Jahr 2024. Und auch im darauffolgenden Jahr hatten wir auf dem Rathaus-Innenhof die Bitterfelder Sommerlounge. Ja, und das kam so gut an, dass uns natürlich viele Besucherinnen und Besucher gefragt haben, Mensch, warum macht er das denn nicht immer? Und warum ist das immer nur an einem Wochenende? Und das war letztlich die Idee dahinter, zu sagen, wir versuchen hier einen volljährigen Veranstaltungsort zu etablieren.
0: Auf eine dauerhafte gastronomische Versorgung wird bewusst verzichtet. Stattdessen können Veranstalter, die den Rathausinnenhof für Veranstaltungen nutzen, bei Bedarf ihre eigene gastronomische Versorgung organisieren. Der Umbau zur Kommunallounge soll etappenweise geschehen.
1: Für dieses Jahr ist geplant, dass wir eine überdachte Bühne aufbauen. Die wird ungefähr 20 Quadratmeter betragen. Seiten sind schön offen gestaltet, sodass auch das Rathaus nicht verdeckt wird. Es wird Palettenmöbel geben, es wird Sitzsäcke geben, es wird Hängesessel geben. Das alles soll natürlich sehr gemütlich angerichtet werden. Ein Wohnzimmer im Herzen der Bitterfelder Innenstadt. Und für die Zukunft planen wir dann natürlich auch noch die Einfriedung des gesamten Geländes, um dort einfach für die Zukunft ein bisschen einen sicheren Veranstaltungsbetrieb gewährleisten zu können. Ja, wir wollen natürlich einen Ort der Begegnung schaffen. Wir möchten vielen Vereinen, vielen Institutionen und natürlich auch Veranstaltern die Möglichkeit bieten, die Bitterfelder Innenstadt als Veranstaltungsort zu nutzen. Und natürlich sind diese ganzen Maßnahmen so ausgerichtet, dass es jedem Veranstalter und jedem Verein relativ niedrigschwellig möglich sein wird, hier Veranstaltungen durchführen zu können.
0: Die Finanzierung des Projekts setzt sich aus mehreren Bausteinen zusammen. Insgesamt stehen rund 25.000 Euro aus dem städtischen Haushalt zur Verfügung. Hinzu kommen Spenden sowie Fördermittel aus dem Sanierungsfonds. Unterstützt wird das Vorhaben außerdem von der kommunalen Familie, darunter die Stadtwerke Bitterfeld-Wolfen und die Wohnungsbaugesellschaft Neubi.
2: Die Stadtwerke-Gruppe sind kommunale Unternehmen. Wir sorgen dafür, dass hier im Ort regional Wertschöpfung passiert und die letztendlich natürlich den Bürgerinnen und Bürgern zugutekommt. Und insofern ist das Projekt der Kommunallounge nicht nur vom Namen her, sondern natürlich vom Inhalt genau das, was unserem Unternehmenszweck entspricht, und demzufolge lag es nahe, uns hier einzubringen.

0: zu bringen.
1: Eröffnet wird die Kommunallounge am 8. August 2026 im Rahmen der Bitterfelder Sommernächte.
2: Wir beginnen am Samstag, den 8. August, mit der feierlichen Eröffnung erstmal um 14 Uhr, begleitet durch das Saxophonorchester von Katrin Eibert. Danach werden Nachwuchskünstler wie die Band des Heinrich-Heine-Gymnasiums auftreten, dann Liam und Luke, das sind zwei regionale junge Künstler, die dort nochmal einladen. Wir werden dann ein Ohrwurmsingen stattfinden lassen, erstmalig in Bitterfeld, um einfach zu schauen, wie es angenommen wird. Und am Abend wird es dann noch ein Candlelight-Konzert geben mit Herzakustik. Am Wochenende drauf sind wir bei einem ganz anderen Thema. Da sind wir nämlich, ich muss jetzt noch mal kurz nach dem Datum schauen, das wäre Freitag, der 14.8. Da beginnen wir erstmal mit einer Krimi-Lesung am Nachmittag. Wand an Wand mit einer Leiche ist das Thema, ganz spannend. Und am Abend wird es dann karibische Klänge geben von Panamiasung. Da kann man auch mitsingen, kann tanzen mit einem Cocktail in der Hand. Ja, und am Samstag, den 15.8. steht dann der Abend unter dem Thema Rock-Pop-Oldies mit Akustik-Jam. Ja, und das Wochenende darauf ist wieder ein völlig anderes Thema. Freitag am 21.8. werden wir den Abend unter das Thema Irisch Volk stellen. Und am Samstag laden wir dann ein Willkommen bei Kellermans. Jeder kennt den Titel Dirty Dancing. Das ist der Film, der um 21 Uhr gezeigt wird. Und davor wird es noch einen Rockabilly-Abend geben mit der Band ganz neu Boogie Hecht.
1: Mit dem neuen Aufenthaltsbereich soll der Rathausinnenhof dauerhaft belebt und als attraktiver Treffpunkt für Bürger und Gäste der Stadt etabliert werden.
3: Die Freude war am 10. Juli in der Lutherstadt Wittenberg groß. Gemeinsam mit dem Kulturstaatsminister Dr. Wolfram Weimer, Bildungsminister Jan Riedel, Wittenbergs Bürgermeister André Seidig sowie Dr. Thomas T. Müller, Vorstand der Stiftung Luther-Gedenkstätten, wurde der Grundstein für das neue Eingangsgebäude des Lutherhauses gelegt. Das Bauprojekt ist nicht nur für die Lutherstadt Wittenberg von großer Bedeutung. Auch das Land Sachsen-Anhalt und der Bund messen der Baumaßnahme angesichts der herausragenden nationalen und internationalen Bedeutung des Lutherhauses einen hohen Stellenwert bei.
4: Unsere Lutherstätten haben natürlich für Wittenberg eine sehr große Bedeutung. Sie stehen auch für unsere Stadt und sie strahlt auch in die gesamte Welt. Und deswegen kommen natürlich viele Menschen nach Wittenberg. Aber sie kommen halt nicht nur zu dieser Stätte. Sie werden hier freundlich begrüßt und empfangen und erleben hier auch was sehr Schönes. Aber gehen dann mit einem guten Gefühl in unsere schöne Stadt, in unsere Altstadt hinein. Und davon profitiert natürlich auch der gesamte Handel, die Gastro. Und das ist sehr schön für unsere Stadt.
5: Erst einmal ist ja das hier eigentlich die Keimzelle der Reformation. Wir haben als Landesslogan Hashtag modern denken. Und es gibt ja nicht wenige Historiker, die sagen, die Moderne hat eigentlich mit Luther angefangen. Mit dieser Selbstermächtigung des Denkens, auch bezüglich religiöser Dinge, bezüglich der Fragen des Glaubens. Und ich meine, all das ist hier hinter uns in diesem Lutherhaus passiert. Also hier hat er die 95 Thesen entworfen. Hier hat er mit seiner Frau Katharina von Bora gelebt. Hier hat er Besuch empfangen. Also aus ganz Europa sind die gekommen, um zu Luther zu pilgern. Also das ist schon ein enorm wichtiger Bau für Sachsen-Anhalt und deswegen investiert Sachsen-Anhalt da gerne, um also diesen Eingangsbereich oder das Eingangsgebäude des Lutherhauses zu errichten.
6: Das ist ein Ort von welthistorischer Bedeutung. Ob man in Sydney oder in Tokio oder in Vancouver die Leute fragt, diesen Ort kennt man. Und man kennt ihn wegen Luther, weil hier Geschichte verändert wurde, Geschichte geschrieben wurde und Geschichte zum Besseren sich gewandelt hat. Und deswegen kommen Zehntausende von Menschen aus aller Welt und für die bauen wir jetzt ein neues Besucherzentrum. Wir wollen das bildsam machen, wir wollen es zugänglich machen, wir wollen, dass möglichst viele Menschen herkommen und erleben, was hier passiert ist.
3: Das Land Sachsen-Anhalt unterstützt das Bauvorhaben mit insgesamt 10,5 Millionen Euro. Weitere 4,8 Millionen Euro stellte der Beauftragte der Bundesregierung für Kultur und Medien für die energetische Sanierung bereit. Die Stiftung Luther-Gedenkstätten beteiligt sich mit 300.000 Euro aus Eigenmitteln. Insgesamt umfasst das Projekt ein Investitionsvolumen von 15,6 Millionen Euro. Mit dem Neubau verfolgt man ein ganz wichtiges Ziel.
7: Das neue Eingangsgebäude hat vor allen Dingen das Ziel, dass wir das Haupthaus schützen, also das alte Lutherhaus. Es geht also darum, dass wir eine Art Klimaschleuse schaffen, wo auch zwei Busgruppen zeitgleich sich aufhalten können, wo, wenn das Wetter mal nicht so gut ist, wie es zum Beispiel heute ist, dass dort die Feuchtigkeit wieder aufgenommen wird und nicht ins Haus getragen wird. Darum geht's. Auch, dass die Wärme nicht sofort ins Haus gebracht wird, dass man sozusagen eine Art Klimaschleuse hat letztlich. Und darüber hinaus geht es auch darum, dass wir was Freundliches haben für die Besucher, dass man sich gut aufgenommen fühlt. Wir werden den Museumsshop deutlich erweitern dort auch, dass man also auch ein Angebot hat, dass man was mitnehmen kann, wenn man wieder nach Haus fährt und den Menschen mitteilen kann, wie schön es in Wittenberg war und dass es sich lohnt, auch herzufahren. Also es wird ein moderner Bau sein, der sich aber einfügt. Wir werden den ehemaligen Innenhof überdachen. Mit einer Glaskonstruktion, die, wenn die Sonne zu sehr scheint, sich verfärbt, sodass man also diese Sonneneinstrahlung nicht sehr massiv im Inneren hat. Das ist alles sehr klug ausgetüftelt und wird auch spannend zu sehen sein, wird also architektonisch auch spannend sein, so wie es umgesetzt wird. Es wird sehr hell sein. Wir werden im vorderen Bereich auch noch Kunst am Bau umsetzen, sodass also Modernes und Historisches zueinander kommen.
3: Parallel zum Neubau wird die energetische Sanierung des Lutherhauses vorangetrieben. Dabei werden zahlreiche Bereiche des historischen Gebäudes unter energetischen Gesichtspunkten geprüft und modernisiert. Besonders im Fokus der energetischen Sanierung stehen dabei die Fenster des Lutherhauses.
7: Die Fenster sind für die energetische Sanierung von besonderer Bedeutung. Und da mussten wir viel tüfteln, weil wir einfach viele Partner hatten, mit die wir einbeziehen mussten. Also zum einen kommen natürlich die Energetiker und sagen, so hätten wir es gern. Dann kommt die Denkmalpflege und sagt, na, so geht's aber nicht. Dann kommt am Ende ICOMOS, also die UNESCO, und sagt, wir haben da aber auch noch was zu sagen. Und als wir dann alle halbwegs auf der Spur hatten, dann kam das Landeskriminalamt und hat gesagt, na ja, aber der Einbruchschutz muss auch noch gewährleistet werden. Und wir haben das dann so gelöst, dass wir, nachdem wir alle an einem Tisch hatten, eine Idee hatten, haben dann ein Musterfenster bauen lassen, was also auch schon eingebaut ist. Und wenn Sie jetzt von hier schauen, bin ich nicht sicher, ob Sie sofort erkennen, welches das neue und welches das alte ist. Also wir haben da wirklich eine tolle Firma gefunden, die uns das Musterfenster gebaut hat, und so wird es am Ende werden. Es wird also dann alles erfüllen, was wir uns wünschen, mit leichten Abstrichen in jede Richtung, aber so, dass es dem Haus am wenigsten Schaden zufügt. Es nützt ja nichts, wenn wir das Haus völlig zerlegen, dafür, dass wir es dann energetisch haben.
3: Einige erste Arbeiten wurden bereits abgeschlossen. Gerade bei historischen Gebäuden ist ein besonders sorgfältiges Vorgehen erforderlich. Während der Sanierungsarbeiten kommt es immer wieder vor, dass neue Erkenntnisse gewonnen oder bislang verborgene Details entdeckt werden. So war es auch bei diesem Projekt, bei dem im Verlauf der Arbeiten weitere wertvolle Einblicke in die Baugeschichte des Lutherhauses gewonnen werden konnten.
7: Also wir haben im Haus tatsächlich ein paar ganz spannende Sachen gefunden. Das ist so, also zum Beispiel im Hängewerk oberhalb der Lutherstube. Die Lutherstube haben wir jetzt festgestellt, dass das ein ganz besonderes Werk ist, wie es konstruiert ist und auch wie die Lutherstube gehalten wird. Da hat man schon im 19. Jahrhundert was dran gemacht und da haben wir Hinweise gefunden, wer das gemacht hat. Die Leute haben sich da also mit Bleistift auch verewigt. Das werden wir wahrscheinlich auch zeigen. Wir haben einige lutherzeitliche Fliesen gefunden im unteren Bereich. Also es kommt bei solchen Sachen immer wieder was raus, obgleich nun das Haus ja nun mehrfach schon bearbeitet worden ist, von vielen Generationen immer wieder. Aber es ist trotzdem immer mal wieder eine spannende Entdeckung. Also eine ganz lustige Sache war, dass wir einen Hausschuh gefunden haben. Wem der gehört hat, Luther vermutlich nicht, aber ganz jung ist er auch nicht.
3: Auch im Stadtrat der Lutherstadt Wittenberg stand das Thema mehrfach auf der Tagesordnung und führte zu intensiven Diskussionen.
4: In der Tat war es eine sehr sachliche Diskussion, in der auch alle Meinungen gehört wurden. Denn es gab natürlich auch Interessierte an dem Erhalt dessen, was hier vorher war. Aber am Ende gab es eine Abwägung zwischen dem, was geht, und dem, was eben nicht geht. Und was auch vertretbar ist, gerade auch mit Blick in die Zukunft. Und dann hat am Ende eben doch in der Mehrheit eine tragende Rolle gespielt, dass hier etwas Neues entsteht, was auch gute Arbeitsbedingungen vor allem für die Menschen, die hier auch mit tätig sind, schafft und natürlich auch ein Raum mit Aufenthaltsqualität entsteht, der den heutigen Maßstäben der Zeit auch entspricht. Und das hat am Ende dazu geführt, dass der Stadtrat in seiner Mehrheit das Thema auch mitgetragen hat.
3: Die offiziellen Bauarbeiten für

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0: Sachsen-Anhalt hat in den kommenden Jahren trotz mancher Herausforderungen gute Entwicklungschancen als Land der Zukunftstechnologien und als Vorreiterland bei der Energiewende. Auf der diesjährigen Sommertour von Energie- und Wissenschaftsminister Prof. Dr. Armin Willingmann wird es um wichtige Weichenstellungen gehen, die für eine weiterhin erfolgreiche Landesentwicklung notwendig sind. Im Fokus wird nachhaltiges und erfolgreiches Unternehmertum stehen. Es wird um die erfolgreiche Gestaltung der Energie- und Wärmewende gehen. Und nicht zuletzt um die Förderung von Innovationen und die Stärkung der erstklassigen Wissenschaftslandschaft in Sachsen-Anhalt. Im Rahmen der fünfjährigen Tour durchs Land wird der Minister zahlreiche Unternehmen und Einrichtungen besuchen, wird Förderbescheide überreichen und sich über erfolgreich realisierte Vorhaben informieren. Ein Termin fand bei AMG Lithium im Chemiepark Bitterfeld-Wolfen statt. Hier bekam der Minister einen Einblick in die Produktionsweise des Unternehmens und konnte sich nach einer Präsentation selbst von den Fähigkeiten der AMG Lithium überzeugen.
1: Das Unternehmen ist ja vor einigen Jahren hier angesiedelt worden, außerordentlich erfolgreich und mit dem Aufbereiten von Lithium natürlich ganz am Puls der Zeit. Man muss ganz nüchtern sagen, wir erleben in Sachsen-Anhalt ohnehin einen gewissen Boom der Recyclingunternehmen. Wir sind das Land der Zukunftstechnologien und hier fügt sich eins zum anderen. Dieses Lithium, was hier wiedergewonnen wird aus Altteilen unterschiedlicher Qualität, kann künftig bei der Batterieproduktion wieder eingesetzt werden. Das ist eigentlich das, was wir uns unter vernünftiger Kreislaufwirtschaft vorstellen. Und ich bin ganz sicher, das ist hier ein ausgesprochen zukunftsträchtiger Industriestandort.
0: Der am 1. Juli neu in das Unternehmen eingestiegene Standortleiter der AMG Lithium sieht großes Potenzial, sowohl bei der Ausstattung des Unternehmens als auch bei den Fachkräften.
2: Mein erster Eindruck, den ich hier mitgenommen habe, ist extrem positiv, das muss ich sagen. Also zum einen ist es ein ganz tolles Projekt, was aus meiner Sicht sehr, sehr wichtig für Deutschland ist, wenn wir tatsächlich, und für Europa natürlich, wenn wir tatsächlich eine Unabhängigkeit von kritischen Materialien, wie zum Beispiel auch dem Lithium, erreichen wollen. Aber nochmal auf den Standort zurückzukommen, also man hat hier eine hochmoderne Anlage gebaut, man hat wirklich sehr stark investiert, auch in Zukunftstechnologien. Also wenn man alleine, wir haben es jetzt eben beim Rundgang gesehen, davon mal ausgeht, dass wir neben den reinen Dampferzeugungen auch Brühenverdichter haben. Das ist eine sehr aufwendige Technologie, bietet aber den Vorteil, dass wir deutlich weniger fossile Materialien einsetzen müssen und mit Strom, der aus grünen Quellen kommt, tatsächlich dann auch die Energie erzeugen können. Wenn wir auf die Leute drauf schauen, also hier am Wirtschaftsstandort Bitterfeld-Wolfen, finden wir hochqualifizierte Leute, die tatsächlich für diese Technologien auch prädestiniert sind. Und das Team, was hier am Standort ist, ist hochqualifiziert, hochmotiviert und das macht schon Spaß.
0: Doch die Firma denkt weiter und so soll in etwa 3 Jahren eine neue Produktionslinie etabliert werden. Für Fiesel eine wichtige Ergänzung.
2: Der Nukleus, den die Anlage hier im Augenblick darstellt, ist die Veredelung von Lithiumhydroxid in einer Technikqualität zu einer Batteriequalität, welches dann weiterverarbeitet werden zum Kathodenmaterial und dann auch in Batterien zum Einsatz kommt. Was wir jetzt dazu bauen wollen, ist eine Anlage, die in der Wertschöpfung noch einen Schritt vorher einsetzt, also eine Umwandlung vom Lithiumcarbonat, welches ein sehr gängiges Material ist, was entsteht aus den Recyclingprozessen, zum Hydroxid in einer technischen Qualität und dann tatsächlich zur Batteriequalität, die in Batterien reinkommt.

0: reinkommt. Der Vorteil, der dadurch entsteht, ist, dass wir die Lücke schließen zwischen dem Recycler und dem Kathodenmaterialhersteller oder dem OEM. Die Recycler sind selber in der Entwicklung der Technologien, das heißt, die Produktionsraten sind noch relativ gering und eine Qualifizierung, Validierung dieses Materials durch ein OEM wird so nicht erfolgen. Dadurch, dass wir aber relativ große Produktionsmengen haben, Materialien aus unterschiedlichen Quellen einsetzen können, können wir quasi auch den Recyclern helfen, ihr Material bis zur Batteriequalität zu veredeln und in den Markt zu bringen.
1: Für den Wissenschafts- und Energieminister ist die Etablierung des Unternehmens in Sachsen-Anhalt ein wichtiger Meilenstein. Sieht er doch enorme Vorteile in der Rückgewinnung des so wichtigen Rohstoffs Lithium.
2: Im Land der Zukunftstechnologien ist AMG an dieser Stelle mit dabei und man setzt auf Nachhaltigkeit. Das ist auch vernünftig, weil wir alle wissen, natürlich kann man versuchen, den Rohstoff zu gewinnen, aber man kann auch eben versuchen, den Rohstoff wieder aus Altanlagen, aus Altprodukten heraus zu gewinnen. Und hier an dieser Stelle geschieht das eben. AMG ist hier meines Erachtens ein echtes Vorzeigeunternehmen. Ich habe mich sehr gefreut, dass hier 90 Arbeitsplätze entstanden sind und habe den Eindruck, dass das Unternehmen genau diesen Weg der Zukunft weiter beschreiten will. Nicht nach hinten zu schauen, wie man möglicherweise mit anderen Energieträgern noch ein paar Jahre überwintern kann, sondern ganz mutig voran in Sachen künftige Stromversorgung. Und dazu werden Batterien eine große Rolle spielen.
1: Am 18. September 2024 ging die erste Lithium-Raffinerie in Europa in Betrieb, und zwar in Bitterfeld-Wolfen. Dort produzierte AMG Lithium bereits über 20.000 Tonnen Lithiumhydroxid, ausreichend für Batterien von rund 500.000 E-Autos. Es können nicht immer nur die ersten Mannschaften im Vordergrund stehen. Beim diesjährigen Reservepokal des KfV Anhalt Bitterfeld stehen wieder die Zweiten und Spielgemeinschaften im Rampenlicht. Im Juni konnte die SV Blau-Weiß Schortewitz 2 sich den Pokal der letzten Saison mit nach Hause nehmen. Im August startet aber schon die nächste Saison, in der sich wieder aufs Neue bewiesen werden muss. Am 14. Juli wurden die Spiele der ersten Hauptrunde ausgelost. Wir waren vor Ort und hatten ein Auge auf die Ziehung.
3: Jeber Bergfrieden Serno. Gegen die zweite Mannschaft vom SV Germania Roßlau. Die zweite Mannschaft der SG Blau-Weiß Quellendorf. Gegen die dritte Mannschaft der SG 1948 Reppichau. SV Fortschritt Garitz zweite Mannschaft. Gegen die zweite Mannschaft vom ESV Petersroda, dementsprechend müssen wir drehen. Garitz 2 in der Kreisliga Nord, Petersroda 2 in der Kreisklasse Ost. HSV Gröbern 2. Gegen die zweite Mannschaft vom DSV 97. TSV Rot-Weiß Zerbst, zweite Mannschaft. Gegen die zweite Mannschaft vom TSV Blau-Weiß Brena. Die zweite Mannschaft von ASG Vorwärts Dessau. Gegen die Spielgemeinschaft Lok Blau-Weiß Dessau. Die zweite Mannschaft der SG Rot-Weiß Thalheim. Fährt zur zweiten Mannschaft der SG Empor Waldersee. Zweite Mannschaft vom SV Wulfen. Spielt gegen die Spielgemeinschaft Krina Porösa 2. Die zweite Mannschaft vom CFC Germania. Muss zur Spielgemeinschaft Mühlbeck, Friedersdorf, die dritte Mannschaft. Spielgemeinschaft Trinum Klein-Parschleben. Muss zum SV Rotsch 2. Die Spielgemeinschaft Löberitz, Salzburg-Kapelle. Spielt gegen die zweite Mannschaft vom FC Eintracht Köthen. Die zweite Mannschaft vom Paschlever SV. Spielt gegen die zweite Mannschaft vom FC Stahl Aachen. Spielgemeinschaft Mühlbeck-Friedersdorf, die zweite. Gegen die zweite Mannschaft vom Zürcher FC.
1: Das klingt nach einigen spannenden Matches, die zwischen dem 21. und 23. August auf uns zukommen. Mal sehen, wer nächstes Jahr den Pokal in die Finger bekommt.
4: Wieder einmal stand das traditionelle Mähbindern in Bernburg-Schrenzfeld auf dem Programm. Am 14. Juli wurde auf einem Versuchsfeld der Hochschule Anhalt gezeigt, wie historische Erntetechnik früher funktionierte. Dabei kamen Handarbeit und das Mähbindern aus dem 20. Jahrhundert zum Einsatz. Gleichzeitig ist es ein wichtiger Schritt in den Vorbereitungen für das 30. historische Erntefest, das Ende August stattfindet.
5: Traditionell ist es immer so, dass wir also hier das Mähbindern durchführen, weil wir die Bunde benötigen für die Erntefuhre einerseits und weil wir dann natürlich auch das Stroh brauchen, um für das historische Erntefest zu dekorieren. Und ursprünglich war dieses Mähbindern, was also nach der Ernte mit der Sense folgte, also in den 30ern, in den 50er Jahren, so gedacht, dass man damals schon mit der Industrialisierung einen Fortschritt erfolgen konnte.
4: Zu Beginn der Vorführung wurde das Getreide noch mit der Sense gemäht, so wie es früher üblich war. Mit gleichmäßigen, halbkreisförmigen Bewegungen schnitt Ronald übrig die Halme ab. Damit die Sense scharf blieb, wurde die Schneide immer wieder mit einem Wetzstein nachgeschärft. Die Demonstration machte deutlich, wie viel körperliche Arbeit die Getreideernte damals erforderte und wie sehr sich die Landwirtschaft bis heute verändert hat.
5: Wir zeigen einfach, wie war es vor 60, 70, 80 Jahren. Und ich glaube, das ist für viele noch interessant, wie sich das Ganze entwickelt hat. Also von der Sense über das Mähbindern, bis dann der Mähdrescher kam. Und das ist ja eine enorme Entwicklung, die, wenn man das zwar hört, 80 Jahre, aber es ist trotzdem gar nicht so lange, was sich jetzt mit den großen Mähdreschern dort entwickelt hat, wo das so weit ausgereift ist, dass ich also die Feuchte messen kann auf den modernen Mähdreschern, dass ich mir anzeigen lassen kann, wie viel ich ernte, wo ich ernte, dass ich eine App runterladen kann, wo ich dann sehe als Betriebsleiter, wo stehen meine Mähdrescher. Also diese Historie zu zeigen, diese Entwicklung zu zeigen, ich glaube, das ist für viele eine interessante Geschichte.
4: Anschließend kam der historische Mähbinder zum Einsatz, der von einem Lanz Bulldog gezogen wurde. Die Maschine schnitt das Getreide und band die Garben automatisch zusammen, bevor sie auf das Feld fielen. Frauen in historischen Kleidern sammelten die Garben anschließend ein, banden sie mit einem Raffschriegel zusammen und stellten sie zu sogenannten Puppen auf. So konnte das noch leicht feuchte Stroh auf dem Feld trocknen, bevor es später auf den Erntewagen geladen wurde. Das Mähbindern ist zwar auch heute noch beeindruckend anzusehen, zeigt aber vor allem, wie arbeitsintensiv die Ernte früher war.
5: Es dauert viel, viel länger, es ist unheimlich viel Handarbeit. Ja, man erntet natürlich auch weniger, weil man hat eine Unmenge an Ausfallgetreide, das, was heute also nicht mehr gegeben ist. Die Mähdrescher heute sind viel schneller, viel flexibler, können also ganz, ganz viel ernten und sind natürlich auch für den Arbeitsschutz, für die Arbeitssicherheit viel besser und für die Arbeitsbedingungen insbesondere. Also jeder Mähdrescher hat eine Klimaanlage und ist da ganz modern und mit digitaler Technik ausgestattet.
4: Der Fahrer des Mähbinders war damals jeder Witterung schutzlos ausgesetzt und schaffte lediglich rund einen Hektar Fläche pro Tag. Im Vergleich zu modernen Erntemaschinen wird deutlich, welchen technischen Fortschritt die Landwirtschaft inzwischen gemacht hat. Wer neugierig auf die historische Erntetechnik geworden ist, kann sich auf das historische Erntefest freuen. Dort gibt es auch in diesem Jahr wieder einiges zu sehen.
5: Wir haben ja auch diesmal zum historischen Erntefest noch eine Besonderheit. Wir zeigen das historische Dampfpflügen. Wir haben wieder ganz viel für Kinder im Angebot. Es ist ja nicht nur ein Fest für die Fachbesucher, sondern auch ein Fest für Familien. Wir werden, wie gesagt, dieses historische Dampfpflügen organisieren. Wir haben aber auch wieder ganz viele Stände, ein großer Bauernmarkt, wo sehr viele Produkte angeboten werden. Und wir haben nicht nur den historischen Erntekorso, der gezeigt wird, sondern auch die Schlepperparade mit mehr als 100 Traktoren, die moderiert und vorgestellt werden.
4: Das historische Erntefest findet am 29. August von 10 bis 18 Uhr auf dem Gutshof des Internationalen Pflanzenbauzentrums in Bernburg-Strenzfeld statt. Besucher können dort erleben, wie die Getreideernte früher ablief und historische Landtechnik aus nächster Nähe entdecken.

0: Der Rathausinnenhof soll künftig zu einem Ort der Begegnung werden. Mit der neuen Kommunallounge entsteht dort ein gemütlicher Treffpunkt, der zum Verweilen und Austauschen einlädt. Die Idee dafür entstand zur 800-Jahr-Feier Bitterfels und wird nun umgesetzt. Ziel ist es, den Innenhof vor der Stadt- und Tourismusinformation in Bitterfeld in eine einladende Atmosphäre zu verwandeln. Stimmungsvolle Beleuchtung sowie verschiedene Sitzmöglichkeiten, von bequemen Lounge-Möbeln bis hin zu Sitzsäcken, sollen den Eindruck eines Wohnzimmers unter freiem Himmel vermitteln.
1: Ja, Ideengeber war natürlich die 800-Jahr-Feier von Bitterfeld im Jahr 2024. Und auch im darauffolgenden Jahr hatten wir auf dem Rathausinnenhof die Bitterfelder Sommerlounge. Ja, und das kam so gut an, dass uns natürlich viele Besucherinnen und Besucher gefragt haben, Mensch, warum macht er das denn nicht immer? Und warum ist das immer nur an einem Wochenende? Und das war letztlich die Idee dahinter, zu sagen, wir versuchen hier einen volljährigen Veranstaltungsort zu etablieren.
0: Auf eine dauerhafte gastronomische Versorgung wird bewusst verzichtet. Stattdessen können Veranstalter, die den Rathausinnenhof für Veranstaltungen nutzen, bei Bedarf ihre eigene gastronomische Versorgung organisieren. Der Umbau zur Kommunallounge soll etappenweise geschehen.
1: Für dieses Jahr ist geplant, dass wir eine überdachte Bühne aufbauen. Die wird ungefähr 20 Quadratmeter betragen. Seiten sind schön offen gestaltet, sodass auch das Rathaus nicht verdeckt wird. Es wird Palettenmöbel geben, es wird Sitzsäcke geben, es wird Hängesessel geben. Das alles soll natürlich sehr gemütlich angerichtet werden. Ein Wohnzimmer im Herzen der Bitterfelder Innenstadt. Und für die Zukunft planen wir dann natürlich auch noch die Einfriedung des gesamten Geländes, um dort einfach für die Zukunft ein bisschen einen sicheren Veranstaltungsbetrieb gewährleisten zu können. Ja, wir wollen natürlich einen Ort der Begegnung schaffen. Wir möchten vielen Vereinen, vielen Institutionen und natürlich auch Veranstaltern die Möglichkeit bieten, die Bitterfelder Innenstadt als Veranstaltungsort zu nutzen. Und natürlich sind diese ganzen Maßnahmen so ausgerichtet, dass es jedem Veranstalter und jedem Verein relativ niedrigschwellig möglich sein wird, hier Veranstaltungen durchführen zu können.
0: Die Finanzierung des Projekts setzt sich aus mehreren Bausteinen zusammen. Insgesamt stehen rund 25.000 Euro aus dem städtischen Haushalt zur Verfügung. Hinzu kommen Spenden sowie Fördermittel aus dem Sanierungsfonds. Unterstützt wird das Vorhaben außerdem von der kommunalen Familie, darunter die Stadtwerke Bitterfeld-Wolfen und die Wohnungsbaugesellschaft Neubi.
2: Die Stadtwerke-Gruppe sind kommunale Unternehmen. Wir sorgen dafür, dass hier im Ort regional Wertschöpfung passiert und die letztendlich natürlich den Bürgerinnen und Bürgern zugutekommt. Und insofern ist das Projekt der Kommunallounge nicht nur vom Namen her, sondern natürlich vom Inhalt genau das, was unserem Unternehmenszweck entspricht, und demzufolge lag es nahe, uns hier einzubringen.
0: Eröffnet wird die Kommunallounge am 8. August 2026 im Rahmen der Bitterfelder Sommernächte.
3: Wir beginnen am Samstag, den 8. August, mit der feierlichen Eröffnung erstmal um 14 Uhr, begleitet durch das Saxophonorchester von Katrin Eibert. Danach werden Nachwuchskünstler wie die Band des Heinrich-Heine-Gymnasiums auftreten. Dann Liam und Luke, das sind zwei regionale junge Künstler, die dort nochmal einladen. Wir werden dann ein Ohrwurmsingen stattfinden lassen, erstmalig in Bitterfeld, um einfach zu schauen, wie es angenommen wird. Und am Abend wird es dann noch ein Candlelight-Konzert geben mit Herzakustik. Am Wochenende drauf sind wir bei einem ganz anderen Thema. Da sind wir nämlich, ich muss jetzt noch mal kurz nach dem Datum schauen, das wäre Freitag, der 14.8. Da beginnen wir erstmal mit einer Krimi-Lesung am Nachmittag. Wand an Wand mit einer Leiche ist das Thema, ganz spannend. Und am Abend wird es dann karibische Klänge geben von Panamiasung. Da kann man auch mitsingen, kann tanzen, mit einem Cocktail in der Hand. Ja, und am Samstag, den 15.8. steht dann der Abend unter dem Thema Rock-Pop-Oldies mit Akustik-Jam. Ja, und das Wochenende darauf ist wieder ein völlig anderes Thema. Freitag am 21.8. werden wir den Abend unter das Thema Irisch Volk stellen. Und am Samstag laden wir dann ein Willkommen bei Kellermans. Jeder kennt den Titel Dirty Dancing. Das ist der Film, der um 21 Uhr gezeigt wird. Und davor wird es noch einen Rockabilly-Abend geben mit der Band ganz neu Boogie Hecht.
0: Mit dem neuen Aufenthaltsbereich soll der Rathausinnenhof dauerhaft belebt und als attraktiver Treffpunkt für Bürger und Gäste der Stadt etabliert werden.
4: Die Freude war am 10. Juli in der Lutherstadt Wittenberg groß. Gemeinsam mit dem Kulturstaatsminister Dr. Wolfram Weimer, Bildungsminister Jan Riedel, Wittenbergs Bürgermeister André Seidig sowie Dr. Thomas T. Müller, Vorstand der Stiftung Luther-Gedenkstätten, wurde der Grundstein für das neue Eingangsgebäude des Lutherhauses gelegt. Das Bauprojekt ist nicht nur für die Lutherstadt Wittenberg von großer Bedeutung. Auch das Land Sachsen-Anhalt und der Bund messen der Baumaßnahme angesichts der herausragenden nationalen und internationalen Bedeutung des Lutherhauses einen hohen Stellenwert bei.
5: Unsere Lutherstätten haben natürlich für Wittenberg eine sehr große Bedeutung. Sie stehen auch für unsere Stadt und sie strahlt auch in die gesamte Welt. Und deswegen kommen natürlich viele Menschen nach Wittenberg. Aber sie kommen halt nicht nur zu dieser Stätte. Sie werden hier freundlich begrüßt und empfangen und erleben hier auch was sehr Schönes. Aber gehen dann mit einem guten Gefühl in unsere schöne Stadt, in unsere Altstadt hinein. Und davon profitiert natürlich auch der gesamte Handel, die Gastro. Und das ist sehr schön für unsere Stadt.
6: Erst einmal ist ja das hier eigentlich die Keimzelle der Reformation. Wir haben als Landesslogan Hashtag modern denken. Und es gibt ja nicht wenige Historiker, die sagen, die Moderne hat eigentlich mit Luther angefangen. Mit dieser Selbstermächtigung des Denkens, auch bezüglich religiöser Dinge, bezüglich der Fragen des Glaubens. Und ich meine, all das ist hier hinter uns in diesem Lutherhaus passiert. Also hier hat er die 95 Thesen entworfen. Hier hat er mit seiner Frau Katharina von Bora gelebt. Hier hat er Besuch empfangen. Also aus ganz Europa sind die gekommen, um zu Luther zu pilgern. Also das ist schon ein enorm wichtiger Bau für Sachsen-Anhalt. Und deswegen investiert Sachsen-Anhalt da gerne, um also diesen Eingangsbereich oder das Eingangsgebäude des Lutherhauses zu errichten.
7: Das ist ein Ort von welthistorischer Bedeutung. Ob man in Sydney oder in Tokio oder in Vancouver die Leute fragt, diesen Ort kennt man. Und man kennt ihn wegen Luther, weil hier Geschichte verändert wurde, Geschichte geschrieben wurde und Geschichte zum Besseren sich gewandelt hat. Und deswegen kommen Zehntausende von Menschen aus aller Welt und für die bauen wir jetzt ein neues Besucherzentrum. Wir wollen das bildsam machen, wir wollen es zugänglich machen, wir wollen, dass möglichst viele Menschen herkommen und erleben, was hier passiert ist.
4: Das Land Sachsen-Anhalt unterstützt das Bauvorhaben mit insgesamt 10,5 Millionen Euro. Weitere 4,8 Millionen Euro stellte der Beauftragte der Bundesregierung für Kultur und Medien für die energetische Sanierung bereit. Die Stiftung Luther-Gedenkstätten beteiligt sich mit 300.000 Euro aus Eigenmitteln. Insgesamt umfasst das Projekt ein Investitionsvolumen von 15,6 Millionen Euro. Mit dem Neubau verfolgt man ein ganz wichtiges Ziel.
8: Das neue Eingangsgebäude hat vor allen Dingen das Ziel, dass wir das Haupthaus schützen, also das alte Lutherhaus. Es geht also darum, dass wir eine Art Klimaschleuse schaffen, wo auch zwei Busgruppen zeitgleich sich aufhalten können, wo, wenn das Wetter mal nicht so gut ist, wie es zum Beispiel heute ist, dass dort die Feuchtigkeit wieder aufgenommen wird und nicht ins Haus getragen wird. Darum geht's. Auch, dass die Wärme nicht sofort ins Haus gebracht wird, dass man sozusagen eine Art Klimaschleuse hat letztlich. Und darüber hinaus geht's auch darum, dass wir was Freundliches haben für die Besucher, dass man sich gut aufgenommen fühlt. Wir werden den Museumsshop deutlich erweitern dort auch, dass man also auch ein Angebot hat, dass man was mitnehmen kann, wenn man wieder nach Haus fährt und den Menschen mitteilen kann, wie schön es in Wittenberg war und dass es sich lohnt, auch herzufahren. Also es wird ein moderner Bau sein, der sich aber einfügt. Wir werden den ehemaligen Innenhof überdachen mit einer Glaskonstruktion, die, wenn die Sonne zu sehr scheint, sich verfärbt, sodass man also diese Sonneneinstrahlung nicht so massiv im Inneren hat. Das ist alles sehr klug ausgetüftelt und wird auch spannend zu sehen sein, wird also architektonisch auch spannend sein, so wie es umgesetzt wird. Es wird sehr hell sein. Wir werden im vorderen Bereich auch noch Kunst am Bau umsetzen, sodass also Modernes und Historisches zueinander kommen.
4: Parallel zum Neubau wird die energetische Sanierung des Lutherhauses vorangetrieben. Dabei werden zahlreiche Bereiche des historischen Gebäudes unter energetischen Gesichtspunkten geprüft und modernisiert. Besonders im Fokus der energetischen Sanierung stehen dabei die Fenster des Lutherhauses.
8: Die Fenster sind für die energetische Sanierung von besonderer Bedeutung. Und da mussten wir viel tüfteln, weil wir einfach viele Partner hatten, mit die wir einbeziehen mussten. Also zum einen kommen natürlich die Energetiker und sagen, so hätten wir es gern. Dann kommt die Denkmalpflege und sagt, na, so geht's aber nicht. Dann kommt am Ende ICOMOS, also die UNESCO, und sagt, wir haben da aber auch noch was zu sagen. Und als wir dann alle halbwegs auf der Spur hatten, dann kam das Landeskriminalamt und hat gesagt, na ja, aber der Einbruchschutz muss auch noch gewährleistet werden. Und wir haben das dann so gelöst, dass wir, nachdem wir alle an einem Tisch hatten, eine Idee hatten, haben dann ein Musterfenster bauen lassen, was also auch schon eingebaut ist. Und wenn Sie jetzt von hier schauen, bin ich nicht sicher, ob Sie sofort erkennen, welches das neue und welches das alte ist. Also wir haben da wirklich eine tolle Firma gefunden, die uns das Musterfenster gebaut hat, und so wird es am Ende werden. Es wird also dann alles erfüllen, was wir uns wünschen, mit leichten Abstrichen in jede Richtung, aber so, dass es dem Haus am wenigsten Schaden zufügt. Es nützt ja nichts, wenn wir das Haus völlig zerlegen, dafür, dass wir es dann energetisch haben.
4: Einige erste Arbeiten wurden bereits abgeschlossen. Gerade bei historischen Gebäuden ist ein besonders sorgfältiges Vorgehen erforderlich. Während der Sanierungsarbeiten kommt es immer wieder vor, dass neue Erkenntnisse gewonnen oder bislang verborgene Details entdeckt werden. So war es auch bei diesem Projekt, bei dem im Verlauf der Arbeiten weitere wertvolle Einblicke in die Baugeschichte des Lutherhauses gewonnen werden konnten.
8: Also wir haben im Haus tatsächlich ein paar ganz spannende Sachen gefunden. Das ist so, also zum Beispiel im Hängewerk oberhalb der Lutherstube. Die Lutherstube haben wir festgestellt, dass das ein ganz besonderes Werk ist, auf das das, wie es konstruiert ist und auch wie die Lutherstube gehalten wird. Da hat man schon im 19. Jahrhundert was dran gemacht, und da haben wir Hinweise gefunden, wer das gemacht hat. Die Leute haben sich da also mit Bleistift auch verewigt. Das werden wir wahrscheinlich auch zeigen. Wir haben einige lutherzeitliche Fliesen gefunden im unteren Bereich. Also es kommt bei solchen Sachen immer wieder was raus, obgleich nun das Haus ja nun mehrfach schon bearbeitet worden ist, von vielen Generationen immer wieder. Aber es ist trotzdem immer mal wieder eine spannende Entdeckung. Also eine ganz lustige Sache war, dass wir einen Hausschuh gefunden haben. Wem der gehört hat, Luther vermutlich nicht, aber ganz jung ist er auch nicht.
4: Auch im Stadtrat der Lutherstadt Wittenberg stand das Thema mehrfach auf der Tagesordnung und führte zu intensiven Diskussionen.
5: In der Tat war es eine sehr sachliche Diskussion, in der auch alle Meinungen gehört wurden. Denn es gab natürlich auch Interessierte an dem Erhalt dessen, was hier vorher war. Aber am Ende gab es eine Abwägung zwischen dem, was geht, und dem, was eben nicht geht. Und was auch vertretbar ist, gerade auch mit Blick in die Zukunft. Und dann hat am Ende eben doch in der Mehrheit eine tragende Rolle gespielt, dass hier etwas Neues entsteht, was auch gute Arbeitsbedingungen vor allem für die Menschen, die hier auch mit tätig sind, schafft und natürlich auch ein Raum mit Aufenthaltsqualität entsteht, der den heutigen Maßstäben der Zeit auch entspricht. Und das hat am Ende dazu geführt, dass der Stadtrat in seiner Mehrheit das Thema auch mitgetragen hat.
4: Die offiziellen Bauarbeiten für das neue Eingangsgebäude haben damit begonnen. Sofern es im weiteren Verlauf zu keinen baulichen Komplikationen kommt, ist die Eröffnung für den Herbst 2027 geplant.
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0: Sachsen-Anhalt hat in den kommenden Jahren trotz mancher Herausforderungen gute Entwicklungschancen als Land der Zukunftstechnologien und als Vorreiterland bei der Energiewende. Auf der diesjährigen Sommertour von Energie- und Wissenschaftsminister Prof. Dr. Armin Willingmann wird es um wichtige Weichenstellungen gehen, die für eine weiterhin erfolgreiche Landesentwicklung notwendig sind. Im Fokus wird nachhaltiges und erfolgreiches Unternehmertum stehen. Es wird um die erfolgreiche Gestaltung der Energie- und Wärmewende gehen. Und nicht zuletzt um die Förderung von Innovationen und die Stärkung der erstklassigen Wissenschaftslandschaft in Sachsen-Anhalt. Im Rahmen der fünfjährigen Tour durchs Land wird der Minister zahlreiche Unternehmen und Einrichtungen besuchen, wird Förderbescheide überreichen und sich über erfolgreich realisierte Vorhaben informieren. Ein Termin fand bei AMG Lithium im Chemiepark Bitterfeld-Wolfen statt. Hier bekam der Minister einen Einblick in die Produktionsweise des Unternehmens und konnte sich nach einer Präsentation selbst von den Fähigkeiten der AMG Lithium überzeugen.
1: Das Unternehmen ist ja vor einigen Jahren hier angesiedelt worden, außerordentlich erfolgreich und mit dem Aufbereiten von Lithium natürlich ganz am Puls der Zeit. Man muss ganz nüchtern sagen, wir erleben in Sachsen-Anhalt ohnehin einen gewissen Boom der Recyclingunternehmen. Wir sind das Land der Zukunftstechnologien und hier fügt sich eins zum anderen. Dieses Lithium, was hier wiedergewonnen wird aus Altteilen unterschiedlicher Qualität, kann künftig bei der Batterieproduktion wieder eingesetzt werden. Das ist eigentlich das, was wir uns unter vernünftiger Kreislaufwirtschaft vorstellen. Und ich bin ganz sicher, das ist hier ein ausgesprochen zukunftsträchtiger Industriestandort.
0: Der am 1. Juli neu in das Unternehmen eingestiegene Standortleiter der AMG Lithium sieht großes Potenzial, sowohl bei der Ausstattung des Unternehmens als auch bei den Fachkräften.
2: Mein erster Eindruck, den ich hier mitgenommen habe, ist extrem positiv, das muss ich sagen. Also zum einen ist es ein ganz tolles Projekt, was aus meiner Sicht sehr, sehr wichtig für Deutschland ist, wenn wir tatsächlich, und für Europa natürlich, wenn wir tatsächlich eine Unabhängigkeit von kritischen Materialien, wie zum Beispiel auch dem Lithium, erreichen wollen. Aber nochmal auf den Standort zurückzukommen, also man hat hier eine hochmoderne Anlage gebaut, man hat wirklich sehr stark investiert, auch in Zukunftstechnologien. Also wenn man alleine, wir haben es jetzt eben beim Rundgang gesehen, davon mal ausgeht, dass wir neben den reinen Dampferzeugungen auch Brühenverdichter haben. Das ist eine sehr aufwendige Technologie, bietet aber den Vorteil, dass wir deutlich weniger fossile Materialien einsetzen müssen und mit Strom, der aus grünen Quellen kommt, tatsächlich dann auch die Energie erzeugen können. Wenn wir auf die Leute drauf schauen, also hier am Wirtschaftsstandort Bitterfeld-Wolfen, finden wir hochqualifizierte Leute, die tatsächlich für diese Technologien auch prädestiniert sind. Und das Team, was hier am Standort ist, ist hochqualifiziert, hochmotiviert und das macht schon Spaß.
0: Doch die Firma denkt weiter und so soll in etwa 3 Jahren eine neue Produktionslinie etabliert werden. Für Fiesel eine wichtige Ergänzung.
2: Der Nukleus, den die Anlage hier im Augenblick darstellt, ist die Veredelung von Lithiumhydroxid in einer technischen Qualität zu einer Batteriequalität, welches dann weiterverarbeitet werden zum Kathodenmaterial und dann auch in Batterien zum Einsatz kommt. Was wir jetzt dazu bauen wollen, ist eine Anlage, die in der Wertschöpfung noch einen Schritt vorher einsetzt, also eine Umwandlung vom Lithiumcarbonat, welches ein sehr gängiges Material ist, was entsteht aus den Recyclingprozessen, zum Hydroxid in einer technischen Qualität und dann tatsächlich zur Batteriequalität, die in Batterien rein.

0: reinkommt. Der Vorteil, der dadurch entsteht, ist, dass wir die Lücke schließen zwischen dem Recycler und dem Kathodenmaterialhersteller oder dem OEM. Die Recycler sind selber in der Entwicklung der Technologien, das heißt, die Produktionsraten sind noch relativ gering. Und eine Qualifizierung, Validierung dieses Materials durch ein OEM wird so nicht erfolgen. Dadurch, dass wir aber relativ große Produktionsmengen haben, Materialien aus unterschiedlichen Quellen einsetzen können, können wir quasi auch den Recyclern helfen, ihr Material bis zur Batteriequalität zu veredeln und in den Markt zu bringen.
1: Für den Wissenschafts- und Energieminister ist die Etablierung des Unternehmens in Sachsen-Anhalt ein wichtiger Meilenstein. Sieht er doch enorme Vorteile in der Rückgewinnung des so wichtigen Rohstoffs Lithium.
2: Im Land der Zukunftstechnologien ist AMG an dieser Stelle mit dabei und man setzt auf Nachhaltigkeit. Das ist auch vernünftig, weil wir alle wissen, natürlich kann man versuchen, den Rohstoff zu gewinnen, aber man kann auch eben versuchen, den Rohstoff wieder aus Altanlagen, aus Altprodukten heraus zu gewinnen. Und hier an dieser Stelle geschieht das eben. AMG ist hier meines Erachtens ein echtes Vorzeigeunternehmen. Ich habe mich sehr gefreut, dass hier 90 Arbeitsplätze entstanden sind und habe den Eindruck, dass das Unternehmen genau diesen Weg der Zukunft weiter beschreiten will. Nicht nach hinten zu schauen, wie man möglicherweise mit anderen Energieträgern noch ein paar Jahre überwintern kann, sondern ganz mutig voran in Sachen künftige Stromversorgung. Und dazu werden Batterien eine große Rolle spielen.
1: Am 18. September 2024 ging die erste Lithium-Raffinerie in Europa in Betrieb, und zwar in Bitterfeld-Wolfen. Dort produzierte AMG Lithium bereits über 20.000 Tonnen Lithiumhydroxid, ausreichend für Batterien von rund 500.000 E-Autos. Es können nicht immer nur die ersten Mannschaften im Vordergrund stehen. Beim diesjährigen Reservepokal des KfV Anhalt Bitterfeld stehen wieder die Zwoten und Spielgemeinschaften im Rampenlicht. Im Juni konnte die SV Blau-Weiß Schortewitz 2 sich den Pokal der letzten Saison mit nach Hause nehmen. Im August startet aber schon die nächste Saison, in der sich wieder aufs Neue bewiesen werden muss. Am 14. Juli wurden die Spiele der ersten Hauptrunde ausgelost. Wir waren vor Ort und hatten ein Auge auf die Ziehung.
3: Jeber Bergfrieden Sermo. Gegen die zweite Mannschaft vom SV Germania Roßlau. Die zweite Mannschaft der SG Blau-Weiß Quellendorf. Gegen die dritte Mannschaft der SG 1948 Reppichau. SV Fortschritt Garitz zweite Mannschaft. Gegen die zweite Mannschaft vom ESV Petersroda, dementsprechend müssen wir drehen. Garitz 2 in der Kreisliga Nord, Petersroda 2 in der Kreisklasse Ost. HSV Gröbern 2. Gegen die zweite Mannschaft vom DSV 97. TSV Rot-Weiß Zerbst zweite Mannschaft. Gegen die zweite Mannschaft vom TSV Blau-Weiß Brena. Die zweite Mannschaft von ASG Vorwärts Dessau. Gegen die Spielgemeinschaft Lok Blau-Weiß Dessau. Die zweite Mannschaft der SG Rot-Weiß Thalheim. Fährt zur zweiten Mannschaft der SG Empor Waldersee. Die zweite Mannschaft vom SV Wulfen. Spielt gegen die Spielgemeinschaft Krina Porösa 2. Die zweite Mannschaft vom CFC Germania. Muss zur Spielgemeinschaft Mühlbeck, Friedersdorf, die dritte Mannschaft. Spielgemeinschaft Trinum Klein-Parschleben. Muss zum SV Rotsch 2. Die Spielgemeinschaft Löberitz, Salzburg-Kapelle. Spielt gegen die zweite Mannschaft vom FC Eintracht Köthen. Die zweite Mannschaft vom Paschlever SV. Spielt gegen die zweite Mannschaft vom FC Stahl Aachen. Spielgemeinschaft Mühlbeck-Friedersdorf, die zweite. Gegen die zweite Mannschaft vom Zürcher FC.
1: Das klingt nach einigen spannenden Matches, die zwischen dem 21. und 23. August auf uns zukommen. Mal sehen, wer nächstes Jahr den Pokal in die Finger bekommt.
4: Wieder einmal stand das traditionelle Mähbindern in Bernburg-Strenzfeld auf dem Programm. Am 14. Juli wurde auf einem Versuchsfeld der Hochschule Anhalt gezeigt, wie historische Erntetechnik früher funktionierte. Dabei kamen Handarbeit und das Mähbindern aus dem 20. Jahrhundert zum Einsatz. Gleichzeitig ist es ein wichtiger Schritt in den Vorbereitungen für das 30. historische Erntefest, das Ende August stattfindet.
5: Traditionell ist es immer so, dass wir also hier das Mähbindern durchführen, weil wir die Bunde benötigen für die Erntefuhre einerseits und weil wir dann natürlich auch das Stroh brauchen, um für das historische Erntefest zu dekorieren. Und ursprünglich war dieses Mähbindern, was also nach der Ernte mit der Sense folgte, also in den 30ern, in den 50er Jahren, so gedacht, dass man damals schon mit der Industrialisierung einen Fortschritt erfolgen konnte.
4: Zu Beginn der Vorführung wurde das Getreide noch mit der Sense gemäht, so wie es früher üblich war. Mit gleichmäßigen, halbkreisförmigen Bewegungen schnitt Ronald übrig die Halme ab. Damit die Sense scharf blieb, wurde die Schneide immer wieder mit einem Wetzstein nachgeschärft. Die Demonstration machte deutlich, wie viel körperliche Arbeit die Getreideernte damals erforderte und wie sehr sich die Landwirtschaft bis heute verändert hat.
5: Wir zeigen einfach, wie war es vor 60, 70, 80 Jahren. Und ich glaube, das ist für viele noch interessant, wie sich das Ganze entwickelt hat. Also von der Sense über das Mähbindern bis dann der Mähdrescher kam. Und das ist ja eine enorme Entwicklung, die, wenn man das zwar hört, 80 Jahre, aber es ist trotzdem gar nicht so lange, was sich jetzt mit den großen Mähdreschern dort entwickelt hat, wo ich ja dann auch, also wo das so weit ausgereift ist, dass ich also die Feuchte messen kann auf den modernen Mähdreschern, dass ich mir anzeigen lassen kann, wie viel ich ernte, wo ich ernte, dass ich eine App runterladen kann, wo ich dann sehe als Betriebsleiter, wo stehen meine Mähdrescher. Also diese Historie zu zeigen, diese Entwicklung zu zeigen, ich glaube, das ist für viele eine interessante Geschichte.
4: Anschließend kam der historische Mähbinder zum Einsatz, der von einem Lanz Bulldog gezogen wurde. Die Maschine schnitt das Getreide und band die Garben automatisch zusammen, bevor sie auf das Feld fielen. Frauen in historischen Kleidern sammelten die Garben anschließend ein, banden sie mit einem Raffschriegel zusammen und stellten sie zu sogenannten Puppen auf. So konnte das noch leicht feuchte Stroh auf dem Feld trocknen, bevor es später auf den Erntewagen geladen wurde. Das Mähbindern ist zwar auch heute noch beeindruckend anzusehen, zeigt aber vor allem, wie arbeitsintensiv die Ernte früher war.
5: Es dauert viel, viel länger, es ist unheimlich viel Handarbeit. Ja, man erntet natürlich auch weniger, weil man hat eine Unmenge an Ausfallgetreide, das, was heute also nicht mehr gegeben ist. Die Mähdrescher heute sind viel schneller, viel flexibler, können also ganz, ganz viel ernten und sind natürlich auch für den Arbeitsschutz, für die Arbeitssicherheit viel besser und für die Arbeitsbedingungen insbesondere. Also jeder Mähdrescher hat eine Klimaanlage und ist da ganz modern und mit digitaler Technik ausgestattet.
4: Der Fahrer des Mähbinders war damals jeder Witterung schutzlos ausgesetzt und schaffte lediglich rund einen Hektar Fläche pro Tag. Im Vergleich zu modernen Erntemaschinen wird deutlich, welchen technischen Fortschritt die Landwirtschaft inzwischen gemacht hat. Wer neugierig auf die historische Erntetechnik geworden ist, kann sich auf das historische Erntefest freuen. Dort gibt es auch in diesem Jahr wieder einiges zu sehen.
5: Wir haben ja auch diesmal zum historischen Erntefest noch eine Besonderheit. Wir zeigen das historische Dampfpflügen. Wir haben wieder ganz viel für Kinder im Angebot. Es ist ja nicht nur ein Fest für die Fachbesucher, sondern auch ein Fest für Familien. Wir werden, wie gesagt, dieses historische Dampfpflügen organisieren. Wir haben aber auch wieder ganz viele Stände, ein großer Bauernmarkt, wo sehr viele Produkte angeboten werden. Und wir haben nicht nur den historischen Erntekorso, der gezeigt wird, sondern auch die Schlepperparade mit mehr als 100 Traktoren, die moderiert und vorgestellt werden.
4: Das historische Erntefest findet am 29. August von 10 bis 18 Uhr auf dem Gutshof des Internationalen Pflanzenbauzentrums in Bernburg-Strenzfeld statt. Besucher können dort erleben, wie die Getreideernte früher ablief und historische Landtechnik aus nächster Nähe entdecken.

0: Der Rathausinnenhof soll künftig zu einem Ort der Begegnung werden. Mit der neuen Kommunallounge entsteht dort ein gemütlicher Treffpunkt, der zum Verweilen und Austauschen einlädt. Die Idee dafür entstand zur 800-Jahr-Feier Bitterfels und wird nun umgesetzt. Ziel ist es, den Innenhof vor der Stadt- und Tourismusinformation in Bitterfeld in eine einladende Atmosphäre zu verwandeln. Stimmungsvolle Beleuchtung sowie verschiedene Sitzmöglichkeiten, von bequemen Lounge-Möbeln bis hin zu Sitzsäcken, sollen den Eindruck eines Wohnzimmers unter freiem Himmel vermitteln.
1: Ja, Ideengeber war natürlich die 800-Jahr-Feier von Bitterfeld im Jahr 2024 und auch im darauffolgenden Jahr hatten wir auf dem Rathaus-Innenhof die Bitterfelder Sommerlounge. Ja, und das kam so gut an, dass uns natürlich viele Besucherinnen und Besucher gefragt haben, Mensch, warum macht er das denn nicht immer? Und warum ist das immer nur an einem Wochenende? Und das war letztlich die Idee dahinter, zu sagen, wir versuchen hier einen volljährigen Veranstaltungsort zu etablieren.
0: Auf eine dauerhafte gastronomische Versorgung wird bewusst verzichtet. Stattdessen können Veranstalter, die den Rathausinnenhof für Veranstaltungen nutzen, bei Bedarf ihre eigene gastronomische Versorgung organisieren. Der Umbau zur Kommunallounge soll etappenweise geschehen.
1: Für dieses Jahr ist geplant, dass wir eine überdachte Bühne aufbauen. Die wird ungefähr 20 Quadratmeter betragen. Seiten sind schön offen gestaltet, sodass auch das Rathaus nicht verdeckt wird. Es wird Palettenmöbel geben, es wird Sitzsäcke geben, es wird Hängesessel geben. Das alles soll natürlich sehr gemütlich angerichtet werden. Ein Wohnzimmer im Herzen der Bitterfelder Innenstadt. Und für die Zukunft planen wir dann natürlich auch noch die Einfriedung des gesamten Geländes, um dort einfach für die Zukunft ein bisschen einen sicheren Veranstaltungsbetrieb gewährleisten zu können. Ja, wir wollen natürlich einen Ort der Begegnung schaffen. Wir möchten vielen Vereinen, vielen Institutionen und natürlich auch Veranstaltern die Möglichkeit bieten, die Bitterfelder Innenstadt als Veranstaltungsort zu nutzen. Und natürlich sind diese ganzen Maßnahmen so ausgerichtet, dass es jedem Veranstalter und jedem Verein relativ niedrigschwellig möglich sein wird, hier Veranstaltungen durchführen zu können.
0: Die Finanzierung des Projekts setzt sich aus mehreren Bausteinen zusammen. Insgesamt stehen rund 25.000 Euro aus dem städtischen Haushalt zur Verfügung. Hinzu kommen Spenden sowie Fördermittel aus dem Sanierungsfonds. Unterstützt wird das Vorhaben außerdem von der kommunalen Familie, darunter die Stadtwerke Bitterfeld-Wolfen und die Wohnungsbaugesellschaft Neubi.
2: Die Stadtwerke-Gruppe sind kommunale Unternehmen. Wir sorgen dafür, dass hier im Ort regional Wertschöpfung passiert und die letztendlich natürlich den Bürgerinnen und Bürgern zugutekommt. Und insofern ist das Projekt der Kommunallounge nicht nur vom Namen her, sondern natürlich vom Inhalt genau das, was unserem Unternehmenszweck entspricht, und demzufolge lag es nahe, uns hier einzubringen.
0: Eröffnet wird die Kommunallounge am 8. August 2026 im Rahmen der Bitterfelder Sommernächte.
3: Wir beginnen am Samstag, den 8. August, mit der feierlichen Eröffnung erstmal um 14 Uhr, begleitet durch das Sachs- und Fun-Orchester von Katrin Eibert. Danach werden Nachwuchskünstler wie die Band des Heinrich-Heine-Gymnasiums auftreten, dann Liam und Luke, das sind zwei regionale junge Künstler, die dort nochmal einladen. Wir werden dann ein Ohrwurm-Singen stattfinden lassen, erstmalig in Bitterfeld, um einfach zu

0: schauen, wie es angenommen wird. Und am Abend wird es dann noch ein Candlelight-Konzert geben mit Herzakustik. Am Wochenende drauf sind wir bei einem ganz anderen Thema. Da sind wir nämlich, ich muss jetzt noch mal kurz nach dem Datum schauen, das wäre Freitag, der 14.8. Da beginnen wir erstmal mit einer Krimi-Lesung am Nachmittag. Wand an Wand mit einer Leiche ist das Thema, ganz spannend. Und am Abend wird es dann karibische Klänge geben von Panamiasung. Da kann man auch mitsingen, kann tanzen mit einem Cocktail in der Hand. Ja, und am Samstag, den 15.8. steht dann der Abend unter dem Thema Rock-Pop-Oldies mit Akustik-Jam. Ja, und das Wochenende darauf ist wieder ein völlig anderes Thema. Freitag am 21.8. werden wir den Abend unter das Thema Irisch Volk stellen. Und am Samstag laden wir dann ein Willkommen bei Kellermans. Jeder kennt den Titel Dirty Dancing. Das ist der Film, der um 21 Uhr gezeigt wird. Und davor wird es noch einen Rockabilly-Abend geben mit der Band ganz neu Boogie Hecht.
1: Mit dem neuen Aufenthaltsbereich soll der Rathausinnenhof dauerhaft belebt und als attraktiver Treffpunkt für Bürger und Gäste der Stadt etabliert werden.
2: Die Freude war am 10. Juli in der Lutherstadt Wittenberg groß. Gemeinsam mit dem Kulturstaatsminister Dr. Wolfram Weimer, Bildungsminister Jan Riedel, Wittenbergs Bürgermeister André Seidig sowie Dr. Thomas T. Müller, Vorstand der Stiftung Luther-Gedenkstätten, wurde der Grundstein für das neue Eingangsgebäude des Lutherhauses gelegt. Das Bauprojekt ist nicht nur für die Lutherstadt Wittenberg von großer Bedeutung. Auch das Land Sachsen-Anhalt und der Bund messen der Baumaßnahme angesichts der herausragenden nationalen und internationalen Bedeutung des Lutherhauses einen hohen Stellenwert bei.
3: Unsere Lutherstätten haben natürlich für Wittenberg eine sehr große Bedeutung. Sie stehen auch für unsere Stadt und sie strahlt auch in die gesamte Welt. Und deswegen kommen natürlich viele Menschen nach Wittenberg. Aber sie kommen halt nicht nur zu dieser Stätte. Sie werden hier freundlich begrüßt und empfangen und erleben hier auch was sehr Schönes. Aber gehen dann mit einem guten Gefühl in unsere schöne Stadt, in unsere Altstadt hinein. Und davon profitiert natürlich auch der gesamte Handel, die Gastro. Und das ist sehr schön für unsere Stadt.
4: Erst einmal ist ja das hier eigentlich die Keimzelle der Reformation. Wir haben als Landesslogan Hashtag modern denken. Und es gibt ja nicht wenige Historiker, die sagen, die Moderne hat eigentlich mit Luther angefangen. Mit dieser Selbstermächtigung des Denkens, auch bezüglich religiöser Dinge, bezüglich der Fragen des Glaubens. Und ich meine, all das ist hier hinter uns in diesem Lutherhaus passiert. Also hier hat er die 95 Thesen entworfen. Hier hat er mit seiner Frau Katharina von Bora gelebt. Hier hat er Besuche empfangen. Also aus ganz Europa sind die gekommen, um zu Luther zu pilgern. Also das ist schon ein enorm wichtiger Bau für Sachsen-Anhalt. Und deswegen investiert Sachsen-Anhalt da gerne, um also diesen Eingangsbereich oder das Eingangsgebäude des Lutherhauses zu errichten.
5: Das ist ein Ort von welthistorischer Bedeutung. Ob man in Sydney oder in Tokio oder in Vancouver die Leute fragt, diesen Ort kennt man. Und man kennt ihn wegen Luther, weil hier Geschichte verändert wurde, Geschichte geschrieben wurde und Geschichte zum Besseren sich gewandelt hat. Und deswegen kommen Zehntausende von Menschen aus aller Welt und für die bauen wir jetzt ein neues Besucherzentrum. Wir wollen das bildsam machen, wir wollen es zugänglich machen, wir wollen, dass möglichst viele Menschen herkommen und erleben, was hier passiert ist.
2: Das Land Sachsen-Anhalt unterstützt das Bauvorhaben mit insgesamt 10,5 Millionen Euro. Weitere 4,8 Millionen Euro stellte der Beauftragte der Bundesregierung für Kultur und Medien für die energetische Sanierung bereit. Die Stiftung Luther-Gedenkstätten beteiligt sich mit 300.000 Euro aus Eigenmitteln. Insgesamt umfasst das Projekt ein Investitionsvolumen von 15,6 Millionen Euro. Mit dem Neubau verfolgt man ein ganz wichtiges Ziel.
6: Das neue Eingangsgebäude hat vor allen Dingen das Ziel, dass wir das Haupthaus schützen, also das alte Lutherhaus. Es geht also darum, dass wir eine Art Klimaschleuse schaffen, wo auch zwei Busgruppen zeitgleich sich aufhalten können, wo, wenn das Wetter mal nicht so gut ist, wie es zum Beispiel heute ist, dass dort die Feuchtigkeit wieder aufgenommen wird und nicht ins Haus getragen wird. Darum geht's. Auch, dass die Wärme nicht sofort ins Haus gebracht wird, dass man sozusagen eine Art Klimaschleuse hat letztlich. Und darüber hinaus geht es auch darum, dass wir was Freundliches haben für die Besucher, dass man sich gut aufgenommen fühlt. Wir werden den Museumsshop deutlich erweitern dort auch, dass man also auch ein Angebot hat, dass man was mitnimmt. dass man was mitnehmen kann, wenn man wieder nach Hause fährt und den Menschen mitteilen kann, wie schön es in Wittenberg war und dass es sich lohnt, auch herzufahren. Also es wird ein moderner Bau sein, der sich aber einfügt. Wir werden den ehemaligen Innenhof überdachen mit einer Glaskonstruktion, die, wenn die Sonne zu sehr scheint, sich verfärbt, sodass man also diese Sonneneinstrahlung nicht so massiv im Inneren hat. Das ist alles sehr klug ausgetüftet und wird auch spannend zu sehen sein, wird also architektonisch auch spannend sein, so wie es umgesetzt wird. Es wird sehr hell sein. Wir werden im vorderen Bereich auch noch Kunst am Bau umsetzen, sodass also Modernes und Historisches zueinander kommen.
2: Parallel zum Neubau wird die energetische Sanierung des Lutherhauses vorangetrieben. Dabei werden zahlreiche Bereiche des historischen Gebäudes unter energetischen Gesichtspunkten geprüft und modernisiert. Besonders im Fokus der energetischen Sanierung stehen dabei die Fenster des Lutherhauses.
6: Die Fenster sind für die energetische Sanierung von besonderer Bedeutung. Und da mussten wir viel tüfteln, weil wir einfach viele Partner hatten, mit die wir einbeziehen mussten. Also zum einen kommen natürlich die Energetiker und sagen, so hätten wir es gern. Dann kommt die Denkmalpflege und sagt, na, so geht's aber nicht. Dann kommt am Ende ICOMOS, also die UNESCO, und sagt, wir haben da aber auch noch was zu sagen. Und als wir dann alle halbwegs auf der Spur hatten, dann kam das Landeskriminalamt und hat gesagt, na ja, aber der Einbruchschutz muss auch noch gewährleistet werden. Und wir haben das dann so gelöst, dass wir, nachdem wir alle an einem Tisch hatten, eine Idee hatten, haben dann ein Musterfenster bauen lassen, was also auch schon eingebaut ist. Und wenn Sie jetzt von hier schauen, bin ich nicht sicher, ob Sie sofort erkennen, welches das neue und welches das alte ist. Also wir haben da wirklich eine tolle Firma gefunden, die uns das Musterfenster gebaut hat, und so wird es am Ende werden. Es wird also dann alles erfüllen, was wir uns wünschen, mit leichten Abstrichen in jede Richtung, aber so, dass es dem Haus am wenigsten Schaden zufügt. Es nützt ja nichts, wenn wir das Haus völlig zerlegen, dafür, dass wir es dann energetisch haben.
2: Einige erste Arbeiten wurden bereits abgeschlossen. Gerade bei historischen Gebäuden ist ein besonders sorgfältiges Vorgehen erforderlich. Während der Sanierungsarbeiten kommt es immer wieder vor, dass neue Erkenntnisse gewonnen oder bislang verborgene Details entdeckt werden. So war es auch bei diesem Projekt, bei dem im Verlauf der Arbeiten weitere wertvolle Einblicke in die Baugeschichte des Lutherhauses gewonnen werden konnten.
6: Also wir haben im Haus tatsächlich ein paar ganz spannende Sachen gefunden. Das ist so, also zum Beispiel im Hängewerk oberhalb der Lutherstube. Die Lutherstube haben wir jetzt festgestellt, dass das ein ganz besonderes Werk ist, wie es konstruiert ist und auch wie die Lutherstube gehalten wird. Da hat man schon im 19. Jahrhundert was dran gemacht und da haben wir Hinweise gefunden, wer das gemacht hat. Die Leute haben sich da also mit Bleistift auch verewigt. Das werden wir wahrscheinlich auch zeigen. Wir haben einige lutherzeitliche Fliesen gefunden im unteren Bereich. Also es kommt bei solchen Sachen immer wieder was raus, obgleich nun das Haus ja nun mehrfach schon bearbeitet worden ist, von vielen Generationen immer wieder. Aber es ist trotzdem immer mal wieder eine spannende Entdeckung, also eine ganz lustige Sache war, dass wir einen Hausschuh gefunden haben. Wem der gehört hat, Luther vermutlich nicht, aber ganz jung ist er auch nicht.
2: Auch im Stadtrat der Lutherstadt Wittenberg stand das Thema mehrfach auf der Tagesordnung und führte zu intensiven Diskussionen.
3: In der Tat war es eine sehr sachliche Diskussion, in der auch alle Meinungen gehört wurden, denn es gab natürlich auch Interessierte an dem Erhalt dessen, was hier vorher war. Aber am Ende gab es eine Abwägung zwischen dem, was geht, und dem, was eben nicht geht und was auch vertretbar ist, gerade auch mit Blick in die Zukunft. Und dann hat am Ende eben doch in der Mehrheit eine tragende Rolle gespielt, dass hier etwas Neues entsteht, was auch gute Arbeitsbedingungen vor allem für die Menschen, die hier auch mit tätig sind, schafft und natürlich auch ein Raum mit Aufenthaltsqualität entsteht, der den heutigen Maßstäben der Zeit auch entspricht. Und das hat am Ende dazu geführt, dass der Stadtrat in seiner Mehrheit das Thema auch mitgetragen hat.
2: Die offiziellen Bauarbeiten für das neue Eingangsgebäude haben damit begonnen. Sofern es im weiteren Verlauf zu keinen baulichen Komplikationen kommt, ist die Eröffnung für den Herbst 2027 geplant.
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0: Sachsen-Anhalt hat in den kommenden Jahren trotz mancher Herausforderungen gute Entwicklungschancen als Land der Zukunftstechnologien und als Vorreiterland bei der Energiewende. Auf der diesjährigen Sommertour von Energie- und Wissenschaftsminister Prof. Dr. Armin Willingmann wird es um wichtige Weichenstellungen gehen, die für eine weiterhin erfolgreiche Landesentwicklung notwendig sind. Im Fokus wird nachhaltiges und erfolgreiches Unternehmertum stehen. Es wird um die erfolgreiche Gestaltung der Energie- und Wärmewende gehen. Und nicht zuletzt um die Förderung von Innovationen und die Stärkung der erstklassigen Wissenschaftslandschaft in Sachsen-Anhalt. Im Rahmen der fünfjährigen Tour durchs Land wird der Minister zahlreiche Unternehmen und Einrichtungen besuchen, wird Förderbescheide überreichen und sich über erfolgreich realisierte Vorhaben informieren. Ein Termin fand bei AMG Lithium im Chemiepark Bitterfeld-Wolfen statt. Hier bekam der Minister einen Einblick in die Produktionsweise des Unternehmens und konnte sich nach einer Präsentation selbst von den Fähigkeiten der AMG Lithium überzeugen.
1: Das Unternehmen ist ja ist vor einigen Jahren hier angesiedelt worden, außerordentlich erfolgreich und mit dem Aufbereiten von Lithium natürlich ganz am Puls der Zeit. Man muss ganz nüchtern sagen, wir erleben in Sachsen-Anhalt ohnehin einen gewissen Boom der Recyclingunternehmen. Wir sind das Land der Zukunftstechnologien und hier fügt sich eins zum anderen. Dieses Lithium, was hier wiedergewonnen wird aus Altteilen unterschiedlicher Qualität, kann künftig bei der Batterieproduktion wieder eingesetzt werden. Das ist eigentlich das, was wir uns unter vernünftiger Kreislaufwirtschaft vorstellen. Und ich bin ganz sicher, das ist hier ein ausgesprochen zukunftsträchtiger Industriestandort.
0: Der am 1. Juli neu in das Unternehmen eingestiegene Standortleiter der AMG Lithium sieht großes Potenzial, sowohl bei der Ausstattung des Unternehmens als auch bei den Fachkräften.
2: Mein erster Eindruck, den ich hier mitgenommen habe, ist extrem positiv, das muss ich sagen. Also zum einen ist es ein ganz tolles Projekt, was aus meiner Sicht sehr, sehr wichtig für Deutschland ist, wenn wir tatsächlich, und für Europa natürlich, wenn wir tatsächlich eine Unabhängigkeit von kritischen Materialien, wie zum Beispiel auch dem Lithium, erreichen wollen. Aber nochmal auf den Standort zurückzukommen, also man hat hier eine hochmoderne Anlage gebaut, man hat wirklich sehr stark investiert, auch in Zukunftstechnologien. Also wenn man alleine, wir haben es jetzt eben beim Rundgang gesehen, davon mal ausgeht, dass wir neben dem reinen Dampferzeugung auch Brühenverdichter haben. Das ist eine sehr aufwendige Technologie, bietet aber den Vorteil, dass wir deutlich weniger fossile Materialien einsetzen müssen und mit Strom, der aus grünen Quellen kommt, tatsächlich dann auch die Energie erzeugen können. Wenn wir auf die Leute drauf schauen, also hier am Wirtschaftsstandort Bitterfeld-Wolfen, finden wir hochqualifizierte Leute, die tatsächlich für diese Technologien auch prädestiniert sind. Und das Team, was hier am Standort ist, ist hochqualifiziert, hochmotiviert und das macht schon Spaß.
0: Doch die Firma denkt weiter und so soll in etwa 3 Jahren eine neue Produktionslinie etabliert werden. Für Fiesel eine wichtige Ergänzung.
2: Der Nukleus, den die Anlage hier im Augenblick darstellt, ist die Veredelung von Lithiumhydroxid in einer technischen Qualität zu einer Batteriequalität, welches dann weiterverarbeitet werden zum Kathodenmaterial und dann auch in Batterien zum Einsatz kommt. Was wir jetzt dazu bauen wollen, ist eine Anlage, die in der Wertschöpfung noch einen Schritt vorher einsetzt, also eine Umwandlung vom Lithiumcarbonat, welches ein sehr gängiges Material ist, was entsteht aus den Recyclingprozessen, zum Hydroxid in einer technischen Qualität und dann zur Batteriequalität, die in Batterien reinkommt. Der Vorteil, der dadurch entsteht, ist, dass wir die Lücke schließen zwischen dem Recycler und dem Kathodenmaterialhersteller oder dem OEM. Die Recycler sind selber in der Entwicklung der Technologien, das heißt, die Produktionsraten sind noch relativ gering und eine Qualifizierung, Validierung dieses Materials durch ein OEM wird so nicht erfolgen. Dadurch, dass wir aber relativ große Produktionsmengen haben, Materialien aus unterschiedlichen Quellen einsetzen können, können wir quasi auch den Recyclern helfen, ihr Material bis zur Batteriequalität zu veredeln und in den Markt zu bringen.
0: Für den Wissenschafts- und Energieminister ist die Etablierung des Unternehmens in Sachsen-Anhalt ein wichtiger Meilenstein. Sieht er doch enorme Vorteile in der Rückgewinnung des

0: so wichtigen Rohstoffs Lithium.
1: Im Land der Zukunftstechnologien ist AMG an dieser Stelle mit dabei und man setzt auf Nachhaltigkeit. Das ist auch vernünftig, weil wir alle wissen, natürlich kann man versuchen, den Rohstoff zu gewinnen, aber man kann auch eben versuchen, den Rohstoff wieder aus Altanlagen, aus Altprodukten heraus zu gewinnen. Und hier an dieser Stelle geschieht das eben. AMG ist hier meines Erachtens ein echtes Vorzeigeunternehmen. Ich habe mich sehr gefreut, dass hier 90 Arbeitsplätze entstanden sind und habe den Eindruck, dass das Unternehmen genau diesen Weg der Zukunft weiter beschreiten will. Nicht nach hinten zu schauen, wie man möglicherweise mit anderen Energieträgern noch ein paar Jahre überwintern kann, sondern ganz mutig voran in Sachen künftige Stromversorgung. Und dazu werden Batterien eine große Rolle spielen.
0: Am 18. September 2024 ging die erste Lithium-Raffinerie in Europa in Betrieb, und zwar in Bitterfeld-Wolfen. Dort produzierte AMG Lithium bereits über 20.000 Tonnen Lithiumhydroxid, ausreichend für Batterien von rund 500.000 E-Autos. Es können nicht immer nur die ersten Mannschaften im Vordergrund stehen. Beim diesjährigen Reservepokal des KfV Anhalt Bitterfeld stehen wieder die Zwoten und Spielgemeinschaften im Rampenlicht. Im Juni konnte die SV Blau-Weiß-Schortewitz 2 sich den Pokal der letzten Saison mit nach Hause nehmen. Im August startet aber schon die nächste Saison, in der sich wieder aufs Neue bewiesen werden muss. Am 14. Juli wurden die Spiele der ersten Hauptrunde ausgelost. Wir waren vor Ort und hatten ein Auge auf die Ziehung.
2: Jeber Bergfrieden Serno. Gegen die zweite Mannschaft vom SV Germania Roßlau. Die zweite Mannschaft der SG Blau-Weiß Quellenhof. Gegen die dritte Mannschaft der SG 1948 Reppichau. SV Fortschritt Garitz zweite Mannschaft. Gegen die zweite Mannschaft vom ESV Petersroda, dementsprechend müssen wir drehen. Garitz 2 in der Kreisliga Nord, Petersroda 2 in der Kreisklasse Ost. HSV Gröbern 2. Gegen die zweite Mannschaft vom DSV 97. TSV Rot-Weiß Zerbst zweite Mannschaft. Gegen die zweite Mannschaft vom TSV Blau-Weiß Brena. Die zweite Mannschaft von ASG Vorwärts Dessau. Gegen die Spielgemeinschaft Lok Blau-Weiß Dessau. Die zweite Mannschaft der SG Rot-Weiß Thalheim. Fährt zur zweiten Mannschaft der SG Empor Waldersee. Die zweite Mannschaft vom SV Wulfen. Spielt gegen die Spielgemeinschaft Krina Porösa 2. Die zweite Mannschaft vom CFC Germania. Muss zur Spielgemeinschaft Mühlbeck, Friedersdorf, die dritte Mannschaft. Spielgemeinschaft Trinum Klein-Parschleben. Muss zum SV Rotsch 2. Die Spielgemeinschaft Löberitz, Salzburg-Kapelle. Spielt gegen die zweite Mannschaft vom FC Eintracht Köthen. Die zweite Mannschaft vom Paschlever SV. Spielt gegen die zweite Mannschaft vom FC Stahl Aachen. Spielgemeinschaft Mühlbeck-Friedersdorf die zweite. Gegen die zweite Mannschaft vom Zürcher FC.
0: Das klingt nach einigen spannenden Matches, die zwischen dem 21. und 23. August auf uns zukommen. Mal sehen, wer nächstes Jahr den Pokal in die Finger bekommt.
3: Wieder einmal stand das traditionelle Mähbindern in Bernburg-Strenzfeld auf dem Programm. Am 14. Juli wurde auf einem Versuchsfeld der Hochschule Anhalt gezeigt, wie historische Erntetechnik früher funktionierte. Dabei kamen Handarbeit und das Mähbindern aus dem 20. Jahrhundert zum Einsatz. Gleichzeitig ist es ein wichtiger Schritt in den Vorbereitungen für das 30. historische Erntefest.

0: das Ende August stattfindet.
1: Traditionell ist es immer so, dass wir also hier das Mähbindern durchführen, weil wir die Bunde benötigen für die Erntefuhre einerseits und weil wir dann natürlich auch das Stroh brauchen, um für das historische Erntefest zu dekorieren. Und ursprünglich war dieses Mähbindern, was also nach der Ernte mit der Sense folgte, also in den 30ern, in den 50er Jahren, so gedacht, dass man damals schon mit der Industrialisierung einen Fortschritt erfolgen konnte.
0: Zu Beginn der Vorführung wurde das Getreide noch mit der Sense gemäht, so wie es früher üblich war. Mit gleichmäßigen, halbkreisförmigen Bewegungen schnitt Ronald übrig die Halme ab. Damit die Sense scharf blieb, wurde die Schneide immer wieder mit einem Wetzstein nachgeschärft. Die Demonstration machte deutlich, wie viel körperliche Arbeit die Getreideernte damals erforderte und wie sehr sich die Landwirtschaft bis heute verändert hat.
1: Wir zeigen einfach, wie war es vor 60, 70, 80 Jahren. Und ich glaube, das ist für viele noch interessant, wie sich das Ganze entwickelt hat. Also von der Sense über das Mähbindern bis dann der Mähdrescher kam. Und das ist ja eine enorme Entwicklung, die, wenn man das zwar hört, 80 Jahre, aber es ist trotzdem gar nicht so lange, was sich jetzt mit den großen Mähdreschern dort entwickelt hat, wo ich ja dann auch, also wo das so weit ausgereift ist, dass ich also die Feuchte messen kann auf den modernen Mähdreschern, dass ich mir anzeigen lassen kann, wie viel ich ernte, wo ich ernte, dass ich eine App runterladen kann, wo ich dann sehe als Betriebsleiter, wo stehen meine Mähdrescher. Also diese Historie zu zeigen, diese Entwicklung zu zeigen, ich glaube, das ist für viele eine interessante Geschichte.
0: Anschließend kam der historische Mähbinder zum Einsatz, der von einem Lanz Bulldog gezogen wurde. Die Maschine schnitt das Getreide und band die Garben automatisch zusammen, bevor sie auf das Feld fielen. Frauen in historischen Kleidern sammelten die Garben anschließend ein, banden sie mit einem Raffschriegel zusammen und stellten sie zu sogenannten Puppen auf. So konnte das noch leicht feuchte Stroh auf dem Feld trocknen, bevor es später auf den Erntewagen geladen wurde. Das Mähbindern ist zwar auch heute noch beeindruckend anzusehen, zeigt aber vor allem, wie arbeitsintensiv die Ernte früher war.
1: Es dauert viel, viel länger, es ist unheimlich viel Handarbeit. Ja, man erntet natürlich auch weniger, weil man hat eine Unmenge an Ausfallgetreide, das, was heute also nicht mehr gegeben ist. Die Mähdrescher heute sind viel schneller, viel flexibler, können also ganz, ganz viel ernten und sind natürlich auch für die Arbeitsschutz, für die Arbeitssicherheit viel besser und für die Arbeitsbedingungen insbesondere. Also jeder Mähdrescher hat eine Klimaanlage und ist da ganz modern und mit digitaler Technik ausgestattet.
0: Der Fahrer des Mähbinders war damals jeder Witterung schutzlos ausgesetzt und schaffte lediglich rund einen Hektar Fläche pro Tag. Im Vergleich zu modernen Erntemaschinen wird deutlich, welchen technischen Fortschritt die Landwirtschaft inzwischen gemacht hat. Wer neugierig auf die historische Erntetechnik geworden ist, kann sich auf das historische Erntefest freuen. Dort gibt es auch in diesem Jahr wieder einiges zu sehen.
1: Wir haben ja auch diesmal zum historischen Erntefest noch eine Besonderheit. Wir zeigen das historische Dampfpflügen. Wir haben wieder ganz viel für Kinder im Angebot. Es ist ja nicht nur ein Fest für die Fachbesucher, sondern auch ein Fest für Familien. Wir werden, wie gesagt, dieses historische Dampfpflügen organisieren. Wir haben aber auch wieder ganz viele Stände, ein großer Bauernmarkt, wo sehr viele Produkte angeboten werden. Und wir haben nicht nur den historischen Erntekorso, der gezeigt wird, sondern auch die Schlepperparade mit mehr als 100 Traktoren, die moderiert und vorgestellt werden.
0: Das historische Erntefest findet am 29. August von 10 bis 18 Uhr auf dem Gutshof des Internationalen Pflanzenbauzentrums in Bernburg-Strenzfeld statt. Besucher können dort erleben, wie die Getreideernte früher ablief und historische Landtechnik aus nächster Nähe entdecken.

0: Der Rathausinnenhof soll künftig zu einem Ort der Begegnung werden. Mit der neuen Kommunallounge entsteht dort ein gemütlicher Treffpunkt, der zum Verweilen und Austauschen einlädt. Die Idee dafür entstand zur 800-Jahr-Feier Bitterfels und wird nun umgesetzt. Ziel ist es, den Innenhof vor der Stadt- und Tourismusinformation in Bitterfeld in eine einladende Atmosphäre zu verwandeln. Stimmungsvolle Beleuchtung sowie verschiedene Sitzmöglichkeiten, von bequemen Lounge-Möbeln bis hin zu Sitzsäcken, sollen den Eindruck eines Wohnzimmers unter freiem Himmel vermitteln.
1: Ja, Ideengeber war natürlich die 800-Jahr-Feier von Bitterfeld im Jahr 2024 und auch im darauffolgenden Jahr hatten wir auf dem Rathaus-Innenhof die Bitterfelder Sommerlounge. Ja, und das kam so gut an, dass uns natürlich viele Besucherinnen und Besucher gefragt haben, Mensch, warum macht er das denn nicht immer? Und warum ist das immer nur an einem Wochenende? Und das war letztlich die Idee dahinter, zu sagen, wir versuchen hier einen volljährigen Veranstaltungsort zu etablieren.
0: Auf eine dauerhafte gastronomische Versorgung wird bewusst verzichtet. Stattdessen können Veranstalter, die den Rathausinnenhof für Veranstaltungen nutzen, bei Bedarf ihre eigene gastronomische Versorgung organisieren. Der Umbau zur Kommunallounge soll etappenweise geschehen.
1: Für dieses Jahr ist geplant, dass wir eine überdachte Bühne aufbauen. Die wird ungefähr 20 Quadratmeter betragen. Seiten sind schön offen gestaltet, sodass auch das Rathaus nicht verdeckt wird. Es wird Palettenmöbel geben, es wird Sitzsäcke geben, es wird Hängesessel geben. Das alles soll natürlich sehr gemütlich angerichtet werden. Ein Wohnzimmer im Herzen der Bitterfelder Innenstadt. Und für die Zukunft planen wir dann natürlich auch noch die Einfriedung des gesamten Geländes, um dort einfach für die Zukunft ein bisschen einen sicheren Veranstaltungsbetrieb gewährleisten zu können. Ja, wir wollen natürlich einen Ort der Begegnung schaffen. Wir möchten vielen Vereinen, vielen Institutionen und natürlich auch Veranstaltern die Möglichkeit bieten, die Bitterfelder Innenstadt als Veranstaltungsort zu nutzen. Und natürlich sind diese ganzen Maßnahmen so ausgerichtet, dass es jedem Veranstalter und jedem Verein relativ niedrigschwellig möglich sein wird, hier Veranstaltungen durchführen zu können.
0: Die Finanzierung des Projekts setzt sich aus mehreren Bausteinen zusammen. Insgesamt stehen rund 25.000 Euro aus dem städtischen Haushalt zur Verfügung. Hinzu kommen Spenden sowie Fördermittel aus dem Sanierungsfonds. Unterstützt wird das Vorhaben außerdem von der kommunalen Familie, darunter die Stadtwerke Bitterfeld-Wolfen und die Wohnungsbaugesellschaft Neubi.
2: Die Stadtwerke-Gruppe sind kommunale Unternehmen. Wir sorgen dafür, dass hier im Ort regional Wertschöpfung passiert und die letztendlich natürlich den Bürgerinnen und Bürgern zugutekommt. Und insofern ist das Projekt der Kommunallounge nicht nur vom Namen her, sondern natürlich vom Inhalt genau das, was unserem Unternehmenszweck entspricht, und demzufolge lag es nahe, uns hier einzubringen.
0: Eröffnet wird die Kommunallounge am 8. August 2026 im Rahmen der Bitterfelder Sommernächte.
3: Wir beginnen am Samstag, den 8. August, mit der feierlichen Eröffnung erstmal um 14 Uhr, begleitet durch das Saxophonorchester von Katrin Eibert. Danach werden Nachwuchskünstler wie die Band des Heinrich-Heine-Gymnasiums auftreten. Dann Liam und Luke, das sind zwei regionale junge Künstler, die dort nochmal einladen. Wir werden dann ein Ohrwurmsingen stattfinden lassen, erstmalig in Bitterfeld, um einfach zu schauen, wie es angenommen wird. Und am Abend wird es dann noch ein Candlelight-Konzert geben mit Herzakustik. Am Wochenende drauf sind wir bei einem ganz anderen Thema. Da sind wir nämlich, ich muss jetzt noch mal kurz nach dem Datum schauen, das wäre Freitag, der 14.8. Da beginnen wir erstmal mit einer Krimi-Lesung am Nachmittag. Wand an Wand mit einer Leiche ist das Thema, ganz spannend. Und am Abend wird es dann karibische Klänge geben von Panamiasung. Da kann man auch mitsingen, kann tanzen mit einem Cocktail in der Hand. Ja, und am Samstag, den 15.8. steht dann der Abend unter dem Thema Rock-Pop-Oldies mit Akustik-Jam. Ja, und das Wochenende darauf ist wieder ein völlig anderes Thema. Freitag am 21.8. werden wir den Abend unter das Thema Irisch Volk stellen. Und am Samstag laden wir dann ein Willkommen bei Kellermans. Jeder kennt den Titel Dirty Dancing. Das ist der Film, der um 21 Uhr gezeigt wird. Und davor wird es noch einen Rockabilly-Abend geben mit der Band ganz neu Boogie Hecht.
0: Mit dem neuen Aufenthaltsbereich soll der Rathausinnenhof dauerhaft belebt und als attraktiver Treffpunkt für Bürger und Gäste der Stadt etabliert werden.
4: Die Freude war am 10. Juli in der Lutherstadt Wittenberg groß. Gemeinsam mit dem Kulturstaatsminister Dr. Wolfram Weimer, Bildungsminister Jan Riedel, Wittenbergs Bürgermeister André Seidig sowie Dr. Thomas T. Müller, Vorstand der Stiftung Luther-Gedenkstätten, wurde der Grundstein für das neue Eingangsgebäude des Lutherhauses gelegt. Das Bauprojekt ist nicht nur für die Lutherstadt Wittenberg von großer Bedeutung. Auch das Land Sachsen-Anhalt und der Bund messen der Baumaßnahme angesichts der herausragenden nationalen und internationalen Bedeutung des Lutherhauses einen hohen Stellenwert bei.
5: Unsere Lutherstätten haben natürlich für Wittenberg eine sehr große Bedeutung. Sie stehen auch für unsere Stadt und sie strahlt auch in die gesamte Welt. Und deswegen kommen natürlich viele Menschen nach Wittenberg. Aber sie kommen halt nicht nur zu dieser Stätte. Sie werden hier freundlich begrüßt und empfangen und erleben hier auch was sehr Schönes. Aber gehen dann mit einem guten Gefühl in unsere schöne Stadt, in unsere Altstadt hinein. Und davon profitiert natürlich auch der gesamte Handel, die Gastro. Und das ist sehr schön für unsere Stadt.
6: Erst einmal ist ja das hier eigentlich die Keimzelle der Reformation. Wir haben als Landesslogan Hashtag modern denken. Und es gibt ja nicht wenige Historiker, die sagen, die Moderne hat eigentlich mit Luther angefangen. Mit dieser Selbstermächtigung des Denkens, auch bezüglich religiöser Dinge, bezüglich der Fragen des Glaubens. Und ich meine, all das ist hier hinter uns in diesem Lutherhaus passiert. Also hier hat er die 95 Thesen entworfen. Hier hat er mit seiner Frau Katharina von Bora gelebt. Hier hat er Besuche empfangen. Also aus ganz Europa sind die gekommen, um zu Luther zu pilgern. Also das ist schon ein enorm wichtiger Bau für Sachsen-Anhalt und deswegen investiert Sachsen-Anhalt da gerne, um also diesen Eingangsbereich oder das Eingangsgebäude des Lutherhauses zu errichten.
7: Das ist ein Ort von welthistorischer Bedeutung. Ob man in Sydney oder in Tokio oder in Vancouver die Leute fragt, diesen Ort kennt man. Und man kennt ihn wegen Luther, weil hier Geschichte verändert wurde, Geschichte geschrieben wurde und Geschichte zum Besseren sich gewandelt hat. Und deswegen kommen Zehntausende von Menschen aus aller Welt und für die bauen wir jetzt ein neues Besucherzentrum. Wir wollen das bildsam machen, wir wollen es zugänglich machen, wir wollen, dass möglichst viele Menschen herkommen und erleben, was hier passiert ist.
4: Das Land Sachsen-Anhalt unterstützt das Bauvorhaben mit insgesamt 10,5 Millionen Euro. Weitere 4,8 Millionen Euro stellte der Beauftragte der Bundesregierung für Kultur und Medien für die energetische Sanierung bereit. Die Stiftung Luther-Gedenkstätten beteiligt sich mit 300.000 Euro aus Eigenmitteln. Insgesamt umfasst das Projekt ein Investitionsvolumen von 15,6 Millionen Euro. Mit dem Neubau verfolgt man ein ganz wichtiges Ziel.
8: Das neue Eingangsgebäude hat vor allen Dingen das Ziel, dass wir das Haupthaus schützen, also das alte Lutherhaus. Es geht also darum, dass wir eine Art Klimaschleuse schaffen, wo auch zwei Busgruppen zeitgleich sich aufhalten können, wo, wenn das Wetter mal nicht so gut ist, wie es zum Beispiel heute ist, dass dort die Feuchtigkeit wieder aufgenommen wird und nicht ins Haus getragen wird. Darum geht's. Auch, dass die Wärme nicht sofort ins Haus gebracht wird, dass man sozusagen eine Art Klimaschleuse hat letztlich. Und darüber hinaus geht's auch darum, dass wir was Freundliches haben für die Besucher, dass man sich gut aufgenommen fühlt. Wir werden den Museumsshop deutlich erweitern dort auch, dass man also auch ein Angebot hat, dass man was mitnehmen kann, wenn man wieder nach Haus fährt und den Menschen mitteilen kann, wie schön es in Wittenberg war und dass es sich lohnt, auch herzufahren. Also es wird ein moderner Bau sein, der sich aber einfügt. Wir werden den ehemaligen Innenhof überdachen mit einer Glaskonstruktion, die, wenn die Sonne zu sehr scheint, sich verfärbt, sodass man also diese Sonneneinstrahlung nicht so massiv im Inneren hat. Das ist alles sehr klug ausgetüftet und wird auch spannend zu sehen sein, wird also architektonisch auch spannend sein, so wie es umgesetzt wird. Es wird sehr hell sein. Wir werden im vorderen Bereich auch noch Kunst am Bau umsetzen, sodass also

0: Modernes und Historisches zueinander kommen.
1: Parallel zum Neubau wird die energetische Sanierung des Lutherhauses vorangetrieben. Dabei werden zahlreiche Bereiche des historischen Gebäudes unter energetischen Gesichtspunkten geprüft und modernisiert. Besonders im Fokus der energetischen Sanierung stehen dabei die Fenster des Lutherhauses.
0: Die Fenster sind für die energetische Sanierung von besonderer Bedeutung. Und da mussten wir viel tüfteln, weil wir einfach viele Partner hatten, mit denen wir einbeziehen mussten. Also zum einen kommen natürlich die Energetiker und sagen, so hätten wir es gern. Dann kommt die Denkmalpflege und sagt, na, so geht's aber nicht. Dann kommt am Ende ICOMOS, also die UNESCO, und sagt, wir haben da aber auch noch was zu sagen. Und als wir dann alle halbwegs auf der Spur hatten, dann kam das Landeskriminalamt und hat gesagt, na ja, aber der Einbruchschutz muss auch noch gewährleistet werden. Und wir haben das dann so gelöst, dass wir, nachdem wir alle an einem Tisch hatten, eine Idee hatten, haben dann ein Musterfenster bauen lassen, was also auch schon eingebaut ist. Und wenn Sie jetzt von hier schauen, bin ich nicht sicher, ob Sie sofort erkennen, welches das Neue und welches das Alte ist. Also wir haben da wirklich eine tolle Firma gefunden, die uns das Musterfenster gebaut hat, und so wird es am Ende werden. Es wird also dann alles erfüllen, was wir uns wünschen, mit leichten Abstrichen in jede Richtung, aber so, dass es dem Haus am wenigsten Schaden zufügt. Es nützt ja nichts, wenn wir das Haus völlig zerlegen, dafür, dass wir es dann energetisch haben.
1: Einige erste Arbeiten wurden bereits abgeschlossen. Gerade bei historischen Gebäuden ist ein besonders sorgfältiges Vorgehen erforderlich. Während der Sanierungsarbeiten kommt es immer wieder vor, dass neue Erkenntnisse gewonnen oder bislang verborgene Details entdeckt werden. So war es auch bei diesem Projekt, bei dem im Verlauf der Arbeiten weitere wertvolle Einblicke in die Baugeschichte des Lutherhauses gewonnen werden konnten.
0: Also wir haben im Haus tatsächlich ein paar ganz spannende Sachen gefunden. Das ist so, also zum Beispiel im Hängewerk oberhalb der Lutherstube. Die Lutherstube, haben wir festgestellt, dass das ein ganz besonderes Werk ist, auf das das, wie es konstruiert ist und auch wie die Lutherstube gehalten wird. Da hat man schon im 19. Jahrhundert was dran gemacht, und da haben wir Hinweise gefunden, wer das gemacht hat. Die Leute haben sich da also mit Bleistift auch verewigt. Das werden wir wahrscheinlich auch zeigen. Wir haben einige lutherzeitliche Fliesen gefunden im unteren Bereich. Also es kommt bei solchen Sachen immer wieder was raus, obgleich nun das Haus ja nun mehrfach schon bearbeitet worden ist, von vielen Generationen immer wieder. Aber es ist trotzdem immer mal wieder eine spannende Entdeckung. Also eine ganz lustige Sache war, dass wir einen Hausschuh gefunden haben. Wem der gehört hat, Luther vermutlich nicht, aber ganz jung ist er auch nicht.
1: Auch im Stadtrat der Lutherstadt Wittenberg stand das Thema mehrfach auf der Tagesordnung und führte zu intensiven Diskussionen.
2: In der Tat war es eine sehr sachliche Diskussion, in der auch alle Meinungen gehört wurden. Denn es gab natürlich auch Interessierte an dem Erhalt dessen, was hier vorher war. Aber am Ende gab es eine Abwägung zwischen dem, was geht, und dem, was eben nicht geht. Und was auch vertretbar ist, gerade auch mit Blick in die Zukunft. Und dann hat am Ende eben doch in der Mehrheit eine tragende Rolle gespielt, dass hier etwas Neues entsteht, was auch gute Arbeitsbedingungen vor allem für die Menschen, die hier auch mit tätig sind, schafft und natürlich auch ein Raum mit Aufenthaltsqualität entsteht, der den heutigen Maßstäben der Zeit auch entspricht. Und das hat am Ende dazu geführt, dass der Stadtrat in seiner Mehrheit das Thema auch mitgetragen hat.
1: Die offiziellen Bauarbeiten für das neue Eingangsgebäude haben damit begonnen. Sofern es im weiteren Verlauf zu keinen baulichen Komplikationen kommt, ist die Eröffnung für den Herbst 2027 geplant.
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0: Sachsen-Anhalt hat in den kommenden Jahren trotz mancher Herausforderungen gute Entwicklungschancen als Land der Zukunftstechnologien und als Vorreiterland bei der Energiewende. Auf der diesjährigen Sommertour von Energie- und Wissenschaftsminister Prof. Dr. Armin Willingmann wird es um wichtige Weichenstellungen gehen, die für eine weiterhin erfolgreiche Landesentwicklung notwendig sind. Im Fokus wird nachhaltiges und erfolgreiches Unternehmertum stehen. Es wird um die erfolgreiche Gestaltung der Energie- und Wärmewende gehen. Und nicht zuletzt um die Förderung von Innovationen und die Stärkung der erstklassigen Wissenschaftslandschaft in Sachsen-Anhalt. Im Rahmen der fünfjährigen Tour durchs Land wird der Minister zahlreiche Unternehmen und Einrichtungen besuchen, wird Förderbescheide überreichen und sich über erfolgreich realisierte Vorhaben informieren. Ein Termin fand bei AMG Lithium im Chemiepark Bitterfeld-Wolfen statt. Hier bekam der Minister einen Einblick in die Produktionsweise des Unternehmens und konnte sich nach einer Präsentation selbst von den Fähigkeiten der AMG Lithium überzeugen.
1: Das Unternehmen ist vor einigen Jahren hier angesiedelt worden, außerordentlich erfolgreich und mit dem Aufbereiten von Lithium natürlich ganz am Puls der Zeit. Man muss ganz nüchtern sagen, wir erleben in Sachsen-Anhalt ohnehin einen gewissen Boom der Recyclingunternehmen. Wir sind das Land der Zukunftstechnologien und hier fügt sich eins zum anderen. Dieses Lithium, was hier wiedergewonnen wird aus Altteilen unterschiedlicher Qualität, kann künftig bei der Batterieproduktion wieder eingesetzt werden. Das ist eigentlich das, was wir uns unter vernünftiger Kreislaufwirtschaft vorstellen. Und ich bin ganz sicher, das ist hier ein ausgesprochen zukunftsträchtiger Industriestandort.
0: Der am 1. Juli neu in das Unternehmen eingestiegene Standortleiter der AMG Lithium sieht großes Potenzial, sowohl bei der Ausstattung des Unternehmens als auch bei den Fachkräften.
2: Mein erster Eindruck, den ich hier mitgenommen habe, ist extrem positiv, das muss ich sagen. Also zum einen ist es ein ganz tolles Projekt, was aus meiner Sicht sehr, sehr wichtig für Deutschland ist, wenn wir tatsächlich, und für Europa natürlich, wenn wir tatsächlich eine Unabhängigkeit von kritischen Materialien, wie zum Beispiel auch dem Lithium, erreichen wollen. Aber nochmal auf den Standort zurückzukommen, also man hat hier eine hochmoderne Anlage gebaut, man hat wirklich sehr stark investiert, auch in Zukunftstechnologien. Also wenn man alleine, wir haben es jetzt eben beim Rundgang gesehen, davon mal ausgeht, dass wir neben den reinen Dampferzeugungen auch Brühenverdichter haben. Das ist eine sehr aufwendige Technologie, bietet aber den Vorteil, dass wir deutlich weniger fossile Materialien einsetzen müssen und mit Strom, der aus grünen Quellen kommt, tatsächlich dann auch die Energie erzeugen können. Wenn wir auf die Leute drauf schauen, also hier am Wirtschaftsstandort Bitterfeld-Wolfen, finden wir hochqualifizierte Leute, die tatsächlich für diese Technologien auch prädestiniert sind. Und das Team, was hier am Standort ist, ist hochqualifiziert, hochmotiviert und das macht schon Spaß.
0: Doch die Firma denkt weiter und so soll in etwa 3 Jahren eine neue Produktionslinie etabliert werden. Für Fiesel eine wichtige Ergänzung.
2: Der Nukleus, den die Anlage hier im Augenblick darstellt, ist die Veredelung von Lithiumhydroxid in einer technischen Qualität zu einer Batteriequalität, welches dann weiterverarbeitet werden zum Kathodenmaterial und dann auch in Batterien zum Einsatz kommt. Was wir jetzt dazu bauen wollen, ist eine Anlage, die in der Wertschöpfung noch einen Schritt vorher einsetzt, also eine Umwandlung vom Lithiumcarbonat, welches ein sehr gängiges Material ist, was entsteht aus den Recyclingprozessen, zum Hydroxid in einer technischen Qualität und dann tatsächlich zur Batteriequalität, die in Batterien reinkommt. Der Vorteil, der dadurch entsteht, ist, dass wir die Lücke schließen zwischen dem Recycler und dem Kathodenmaterialhersteller oder dem OEM. Die Recycler sind selber in der Entwicklung der Technologien, das heißt, die Produktionsraten sind noch relativ gering und eine Qualifizierung, Validierung dieses Materials durch ein OEM wird so nicht erfolgen. Dadurch, dass wir aber relativ große Produktionsmengen haben, Materialien aus unterschiedlichen Quellen einsetzen können, können wir quasi auch den Recyclern helfen, ihr Material bis zur Batteriequalität zu veredeln und in den Markt zu bringen.
0: Für den Wissenschafts- und Energieminister ist die Etablierung des Unternehmens in Sachsen-Anhalt ein wichtiger Meilenstein. Sieht er doch enorme Vorteile in der Rückgewinnung des

0: so wichtigen Rohstoffs Lithium.
1: Im Land der Zukunftstechnologien ist AMG an dieser Stelle mit dabei und man setzt auf Nachhaltigkeit. Das ist auch vernünftig, weil wir alle wissen, natürlich kann man versuchen, den Rohstoff zu gewinnen, aber man kann auch eben versuchen, den Rohstoff wieder aus Altanlagen, aus Altprodukten heraus zu gewinnen. Und hier an dieser Stelle geschieht das eben. AMG ist hier meines Erachtens ein echtes Vorzeigeunternehmen. Ich habe mich sehr gefreut, dass hier 90 Arbeitsplätze entstanden sind und habe den Eindruck, dass das Unternehmen genau diesen Weg der Zukunft weiter beschreiten will. Nicht nach hinten zu schauen, wie man möglicherweise mit anderen Energieträgern noch ein paar Jahre überwintern kann, sondern ganz mutig voran in Sachen künftige Stromversorgung. Und dazu werden Batterien eine große Rolle spielen.
0: Am 18. September 2024 ging die erste Lithium-Raffinerie in Europa in Betrieb, und zwar in Bitterfeld-Wolfen. Dort produzierte AMG Lithium bereits über 20.000 Tonnen Lithiumhydroxid, ausreichend für Batterien von rund 500.000 E-Autos. Es können nicht immer nur die ersten Mannschaften im Vordergrund stehen. Beim diesjährigen Reservepokal des KfV Anhalt Bitterfeld stehen wieder die Zwoten und Spielgemeinschaften im Rampenlicht. Im Juni konnte die SV Blau-Weiß Schortewitz 2 sich den Pokal der letzten Saison mit nach Hause nehmen. Im August startet aber schon die nächste Saison, in der sich wieder aufs Neue bewiesen werden muss. Am 14. Juli wurden die Spiele der ersten Hauptrunde ausgelost. Wir waren vor Ort und hatten ein Auge auf die Ziehung.
2: Jeber Bergfrieden Sermo. Gegen die zweite Mannschaft vom SV Germania Roßlau. Die zweite Mannschaft der SG Blau-Weiß Quellendorf. Gegen die dritte Mannschaft der SG 1948 Reppichau. SV Fortschritt Garitz zweite Mannschaft. Gegen die zweite Mannschaft vom ESV Petersroda, dementsprechend müssen wir drehen. Garitz 2 in der Kreisliga Nord, Petersroda 2 in der Kreisklasse Ost. HSV Gröbern 2. Gegen die zweite Mannschaft vom DSV 97. TSV Rot-Weiß Zerbst zweite Mannschaft. Gegen die zweite Mannschaft vom TSV Blau-Weiß Brenner. Die zweite Mannschaft von ASG Vorwärts Dessau. Gegen die Spielgemeinschaft Lok Blau-Weiß Dessau. Die zweite Mannschaft der SG Rot-Weiß Thalheim. Fährt zur zweiten Mannschaft der SG Empor Waldersee. Die zweite Mannschaft vom SV Wulfen. Spielt gegen die Spielgemeinschaft Krina Porösa 2. Die zweite Mannschaft vom CFC Germania. Muss zur Spielgemeinschaft Mühlbeck, Friedersdorf, die dritte Mannschaft. Spielgemeinschaft Trinum Klein-Parschleben. Muss zum SV Rotsch 2. Die Spielgemeinschaft Löberitz, Salzburg-Kapelle. Spielt gegen die zweite Mannschaft vom FC Eintracht Köthen. Die zweite Mannschaft vom Paschlever SV. Spielt gegen die zweite Mannschaft vom FC Stahl Aachen. Spielgemeinschaft Mühlbeck-Friedersdorf die zweite. Gegen die zweite Mannschaft vom Zürcher FC.
0: Das klingt nach einigen spannenden Matches, die zwischen dem 21. und 23. August auf uns zukommen. Mal sehen, wer nächstes Jahr den Pokal in die Finger bekommt.
3: Wieder einmal stand das traditionelle Mähbindern in Bernburg-Strenzfeld auf dem Programm. Am 14. Juli wurde auf einem Versuchsfeld der Hochschule Anhalt gezeigt, wie historische Erntetechnik früher funktionierte. Dabei kamen Handarbeit und das Mähbindern aus dem 20. Jahrhundert zum Einsatz. Gleichzeitig ist es ein wichtiger Schritt in den Vorbereitungen für das 30. historische Erntefest.

0: das Ende August stattfindet.
1: Traditionell ist es immer so, dass wir also hier das Mähbindern durchführen, weil wir die Bunde benötigen für die Erntefuhre einerseits und weil wir dann natürlich auch das Stroh brauchen, um für das historische Erntefest zu dekorieren. Und ursprünglich war dieses Mähbindern, was also nach der Ernte mit der Sense folgte, also in den 30ern, in den 50er Jahren, so gedacht, dass man damals schon mit der Industrialisierung einen Fortschritt erfolgen konnte.
0: Zu Beginn der Vorführung wurde das Getreide noch mit der Sense gemäht, so wie es früher üblich war. Mit gleichmäßigen, halbkreisförmigen Bewegungen schnitt Ronald übrig die Halme ab. Damit die Sense scharf blieb, wurde die Schneide immer wieder mit einem Wetzstein nachgeschärft. Die Demonstration machte deutlich, wie viel körperliche Arbeit die Getreideernte damals erforderte und wie sehr sich die Landwirtschaft bis heute verändert hat.
1: Wir zeigen einfach, wie war es vor 60, 70, 80 Jahren. Und ich glaube, das ist für viele noch interessant, wie sich das Ganze entwickelt hat. Also von der Sense über das Mähbindern bis dann der Mähdrescher kam. Und das ist ja eine enorme Entwicklung, die, wenn man das zwar hört, 80 Jahre, aber es ist trotzdem gar nicht so lange, was sich jetzt mit den großen Mähdreschern dort entwickelt hat, wo ich ja dann auch, also wo das so weit ausgereift ist, dass ich also die Feuchte messen kann auf den modernen Mähdreschern, dass ich mir anzeigen lassen kann, wie viel ich ernte, wo ich ernte, dass ich eine App runterladen kann, wo ich dann sehe als Betriebsleiter, wo stehen meine Mähdrescher. Also diese Historie zu zeigen, diese Entwicklung zu zeigen, ich glaube, das ist für viele eine interessante Geschichte.
0: Anschließend kam der historische Mähbinder zum Einsatz, der von einem Lanz Bulldog gezogen wurde. Die Maschine schnitt das Getreide und band die Garben automatisch zusammen, bevor sie auf das Feld fielen. Frauen in historischen Kleidern sammelten die Garben anschließend ein, banden sie mit einem Raffschriegel zusammen und stellten sie zu sogenannten Puppen auf. So konnte das noch leicht feuchte Stroh auf dem Feld trocknen, bevor es später auf den Erntewagen geladen wurde. Das Mähbindern ist zwar auch heute noch beeindruckend anzusehen, zeigt aber vor allem, wie arbeitsintensiv die Ernte früher war.
1: Es dauert viel, viel länger. Es ist unheimlich viel Handarbeit. Ja, man erntet natürlich auch weniger, weil man hat eine Unmenge an Ausfallgetreide, das, was heute also nicht mehr gegeben ist. Die Mähdrescher heute sind viel schneller, viel flexibler, können also ganz, ganz viel ernten und sind natürlich auch für den Arbeitsschutz, für die Arbeitssicherheit viel, ja, viel besser und für die Arbeitsbedingungen insbesondere. Also jeder Mähdrescher hat eine Klimaanlage und ist da ganz modern und mit digitaler Technik ausgestattet.
0: Der Fahrer des Mähbinders war damals jeder Witterung schutzlos ausgesetzt und schaffte lediglich rund einen Hektar Fläche pro Tag. Im Vergleich zu modernen Erntemaschinen wird deutlich, welchen technischen Fortschritt die Landwirtschaft inzwischen gemacht hat. Wer neugierig auf die historische Erntetechnik geworden ist, kann sich auf das historische Erntefest freuen. Dort gibt es auch in diesem Jahr wieder einiges zu sehen.
1: Wir haben ja auch diesmal zum historischen Erntefest noch eine Besonderheit. Wir zeigen das historische Dampfpflügen. Wir haben wieder ganz viel für Kinder im Angebot. Es ist ja nicht nur ein Fest für die Fachbesucher, sondern auch ein Fest für Familien. Wir werden, wie gesagt, dieses historische Dampfpflügen organisieren. Wir haben aber auch wieder ganz viele Stände, ein großer Bauernmarkt, wo sehr viele Produkte angeboten werden. Und wir haben nicht nur den historischen Erntekorso, der gezeigt wird, sondern auch die Schlepperparade mit mehr als 100 Traktoren, die moderiert und vorgestellt werden.
0: Das historische Erntefest findet am 29. August von 10 bis 18 Uhr auf dem Gutshof des Internationalen Pflanzenbauzentrums in Bernburg-Strenzfeld statt. Besucher können dort erleben, wie die Getreideernte früher ablief und historische Landtechnik aus nächster Nähe entdecken.

0: Der Rathausinnenhof soll künftig zu einem Ort der Begegnung werden. Mit der neuen Kommunallounge entsteht dort ein gemütlicher Treffpunkt, der zum Verweilen und Austauschen einlädt. Die Idee dafür entstand zur 800-Jahr-Feier Bitterfels und wird nun umgesetzt. Ziel ist es, den Innenhof vor der Stadt- und Tourismusinformation in Bitterfeld in eine einladende Atmosphäre zu verwandeln. Stimmungsvolle Beleuchtung sowie verschiedene Sitzmöglichkeiten, von bequemen Lounge-Möbeln bis hin zu Sitzsäcken, sollen den Eindruck eines Wohnzimmers unter freiem Himmel vermitteln.
1: Ja, Ideengeber war natürlich die 800-Jahr-Feier von Bitterfeld im Jahr 2024. Und auch im darauffolgenden Jahr hatten wir auf dem Rathaus-Innenhof die Bitterfelder Sommerlounge. Ja, und das kam so gut an, dass uns natürlich viele Besucherinnen und Besucher gefragt haben, Mensch, warum macht er das denn nicht immer? Und warum ist das immer nur an einem Wochenende? Und das war letztlich die Idee dahinter, zu sagen, wir versuchen hier einen volljährigen Veranstaltungsort zu etablieren.
0: Auf eine dauerhafte gastronomische Versorgung wird bewusst verzichtet. Stattdessen können Veranstalter, die den Rathausinnenhof für Veranstaltungen nutzen, bei Bedarf ihre eigene gastronomische Versorgung organisieren. Der Umbau zur Kommunallounge soll etappenweise geschehen.
1: Für dieses Jahr ist geplant, dass wir eine überdachte Bühne aufbauen. Die wird ungefähr 20 Quadratmeter betragen. Seiten sind schön offen gestaltet, sodass auch das Rathaus nicht verdeckt wird. Es wird Palettenmöbel geben, es wird Sitzsäcke geben, es wird Hängesessel geben. Das alles soll natürlich sehr gemütlich angerichtet werden. Ein Wohnzimmer im Herzen der Bitterfelder Innenstadt. Und für die Zukunft planen wir dann natürlich auch noch die Einfriedung des gesamten Geländes, um dort einfach für die Zukunft ein bisschen einen sicheren Veranstaltungsbetrieb gewährleisten zu können. Ja, wir wollen natürlich einen Ort der Begegnung schaffen. Wir möchten vielen Vereinen, vielen Institutionen und natürlich auch Veranstaltern die Möglichkeit bieten, die Bitterfelder Innenstadt als Veranstaltungsort zu nutzen. Und natürlich sind diese ganzen Maßnahmen so ausgerichtet, dass es jedem Veranstalter und jedem Verein relativ niedrigschwellig möglich sein wird, hier Veranstaltungen durchführen zu können.
0: Die Finanzierung des Projekts setzt sich aus mehreren Bausteinen zusammen. Insgesamt stehen rund 25.000 Euro aus dem städtischen Haushalt zur Verfügung. Hinzu kommen Spenden sowie Fördermittel aus dem Sanierungsfonds. Unterstützt wird das Vorhaben außerdem von der kommunalen Familie, darunter die Stadtwerke Bitterfeld-Wolfen und die Wohnungsbaugesellschaft Neubi.
2: Die Stadtwerke-Gruppe sind kommunale Unternehmen. Wir sorgen dafür, dass hier im Ort regional Wertschöpfung passiert und die letztendlich natürlich den Bürgerinnen und Bürgern zugutekommt. Und insofern ist das Projekt der Kommunallounge nicht nur vom Namen her, sondern natürlich vom Inhalt genau das, was unserem Unternehmenszweck entspricht, und demzufolge lag es nahe, uns hier einzubringen.
0: Eröffnet wird die Kommunallounge am 8. August 2026 im Rahmen der Bitterfelder Sommernächte.
3: Wir beginnen am Samstag, den 8. August, mit der feierlichen Eröffnung erstmal um 14 Uhr, begleitet durch das Saxophon-Orchester von Katrin Eibert. Danach werden Nachwuchskünstler wie die Band des Heinrich-Heine-Gymnasiums auftreten, dann Liam und Luke, das sind zwei regionale junge Künstler, die dort nochmal einladen. Wir werden dann ein Ohrwurmsingen stattfinden lassen, erstmalig in Bitterfeld, um einfach zu schauen, wie es angenommen wird. Und am Abend wird es dann noch ein Candlelight-Konzert geben mit Herzakustik. Am Wochenende drauf sind wir bei einem ganz anderen Thema. Da sind wir nämlich, ich muss jetzt noch mal kurz nach dem Datum schauen, das wäre Freitag, der 14.8. Da beginnen wir erstmal mit einer Krimi-Lesung am Nachmittag. Wand an Wand mit einer Leiche ist das Thema, ganz spannend. Und am Abend wird es dann karibische Klänge geben von Panamiasung. Da kann man auch mitsingen, kann tanzen, mit einem Cocktail in der Hand. Ja, und am Samstag, den 15.8. steht dann der Abend unter dem Thema Rock-Pop-Oldies mit Akustik-Jam. Ja, und das Wochenende darauf ist wieder ein völlig anderes Thema. Freitag am 21.8. werden wir den Abend unter das Thema Irisch Volk stellen. Und am Samstag laden wir dann ein Willkommen bei Kellermans. Jeder kennt den Titel Dirty Dancing. Das ist der Film, der um 21 Uhr gezeigt wird. Und davor wird es noch einen Rockabilly-Abend geben mit der Band ganz neu Boogie Hecht.
0: Mit dem neuen Aufenthaltsbereich soll der Rathausinnenhof dauerhaft belebt und als attraktiver Treffpunkt für Bürger und Gäste der Stadt etabliert werden.
4: Die Freude war am 10. Juli in der Lutherstadt Wittenberg groß. Gemeinsam mit dem Kulturstaatsminister Dr. Wolfram Weimer, Bildungsminister Jan Riedel, Wittenbergs Bürgermeister André Seidig sowie Dr. Thomas T. Müller, Vorstand der Stiftung Luther-Gedenkstätten, wurde der Grundstein für das neue Eingangsgebäude des Lutherhauses gelegt. Das Bauprojekt ist nicht nur für die Lutherstadt Wittenberg von großer Bedeutung. Auch das Land Sachsen-Anhalt und der Bund messen der Baumaßnahme angesichts der herausragenden nationalen und internationalen Bedeutung des Lutherhauses einen hohen Stellenwert bei.
5: Unsere Lutherstätten haben natürlich für Wittenberg eine sehr große Bedeutung. Sie stehen auch für unsere Stadt und sie strahlt auch in die gesamte Welt. Und deswegen kommen natürlich viele Menschen nach Wittenberg. Aber sie kommen halt nicht nur zu dieser Stätte. Sie werden hier freundlich begrüßt und empfangen und erleben hier auch was sehr Schönes. Aber gehen dann mit einem guten Gefühl in unsere schöne Stadt, in unsere Altstadt hinein. Und davon profitiert natürlich auch der gesamte Handel, die Gastro. Und das ist sehr schön für unsere Stadt.
6: Erst einmal ist ja das hier eigentlich die Keimzelle der Reformation. Wir haben als Landesslogan Hashtag modern denken. Und es gibt ja nicht wenige Historiker, die sagen, die Moderne hat eigentlich mit Luther angefangen. Mit dieser Selbstermächtigung des Denkens, auch bezüglich religiöser Dinge, bezüglich der Fragen des Glaubens. Und ich meine, all das ist hier hinter uns in diesem Lutherhaus passiert. Also hier hat er die 95 Thesen entworfen. Hier hat er mit seiner Frau Katharina von Bora gelebt. Hier hat er Besuche empfangen. Also aus ganz Europa sind die gekommen, um zu Luther zu pilgern. Also das ist schon ein enorm wichtiger Bau für Sachsen-Anhalt und deswegen investiert Sachsen-Anhalt da gerne, um also diesen Eingangsbereich oder das Eingangsgebäude des Lutherhauses zu errichten.
7: Das ist ein Ort von welthistorischer Bedeutung. Ob man in Sydney oder in Tokio oder in Vancouver die Leute fragt, diesen Ort kennt man. Und man kennt ihn wegen Luther, weil hier Geschichte verändert wurde, Geschichte geschrieben wurde und Geschichte zum Besseren sich gewandelt hat. Und deswegen kommen Zehntausende von Menschen aus aller Welt und für die bauen wir jetzt ein neues Besucherzentrum. Wir wollen das bildsam machen, wir wollen es zugänglich machen, wir wollen, dass möglichst viele Menschen herkommen und erleben, was hier passiert ist.
4: Das Land Sachsen-Anhalt unterstützt das Bauvorhaben mit insgesamt 10,5 Millionen Euro. Weitere 4,8 Millionen Euro stellte der Beauftragte der Bundesregierung für Kultur und Medien für die energetische Sanierung bereit. Die Stiftung Luther-Gedenkstätten beteiligt sich mit 300.000 Euro aus Eigenmitteln. Insgesamt umfasst das Projekt ein Investitionsvolumen von 15,6 Millionen Euro. Mit dem Neubau verfolgt man ein ganz wichtiges Ziel.
8: Das neue Eingangsgebäude hat vor allen Dingen das Ziel, dass wir das Haupthaus schützen, also das alte Lutherhaus. Es geht also darum, dass wir eine Art Klimaschleuse schaffen, wo auch zwei Busgruppen zeitgleich sich aufhalten können, wo, wenn das Wetter mal nicht so gut ist, wie es zum Beispiel heute ist, dass dort die Feuchtigkeit wieder aufgenommen wird und nicht ins Haus getragen wird. Darum geht's. Auch, dass die Wärme nicht sofort ins Haus gebracht wird, dass man sozusagen eine Art Klimaschleuse hat letztlich. Und darüber hinaus geht's auch darum, dass wir was Freundliches haben für die Besucher, dass man sich gut aufgenommen fühlt. Wir werden den Museumsshop deutlich erweitern dort auch, dass man also auch ein Angebot hat, dass man was mitnehmen kann, wenn man wieder nach Haus fährt und den Menschen mitteilen kann, wie schön es in Wittenberg war und dass es sich lohnt, auch herzufahren. Also es wird ein moderner Bau sein, der sich aber einfügt. Wir werden den ehemaligen Innenhof überdachen mit einer Glaskonstruktion, die, wenn die Sonne zu sehr scheint, sich verfärbt, sodass man also diese Sonneneinstrahlung nicht so massiv im Inneren hat. Das ist alles sehr klug ausgetüftelt und wird auch spannend zu sehen sein, wird also architektonisch auch spannend sein, so wie es umgesetzt wird. Es wird sehr hell sein. Wir werden im vorderen Bereich auch noch Kunst am Bau umsetzen, sodass also

0: Modernes und Historisches zueinander kommen.
1: Parallel zum Neubau wird die energetische Sanierung des Lutherhauses vorangetrieben. Dabei werden zahlreiche Bereiche des historischen Gebäudes unter energetischen Gesichtspunkten geprüft und modernisiert. Besonders im Fokus der energetischen Sanierung stehen dabei die Fenster des Lutherhauses.
0: Die Fenster sind für die energetische Sanierung von besonderer Bedeutung. Und da mussten wir viel tüfteln, weil wir einfach viele Partner hatten, mit denen wir einbeziehen mussten. Also zum einen kommen natürlich die Energetiker und sagen, so hätten wir es gern. Dann kommt die Denkmalpflege und sagt, na, so geht's aber nicht. Dann kommt am Ende ICOMOS, also die UNESCO, und sagt, wir haben da aber auch noch was zu sagen. Und als wir dann alle halbwegs auf der Spur hatten, dann kam das Landeskriminalamt und hat gesagt, na ja, aber der Einbruchschutz muss auch noch gewährleistet werden. Und wir haben das dann so gelöst, dass wir, nachdem wir alle an einem Tisch hatten, eine Idee hatten, haben dann ein Musterfenster bauen lassen, was also auch schon eingebaut ist. Und wenn Sie jetzt von hier schauen, bin ich nicht sicher, ob Sie sofort erkennen, welches das Neue und welches das Alte ist. Also wir haben da wirklich eine tolle Firma gefunden, die uns das Musterfenster gebaut hat, und so wird es am Ende werden. Es wird also dann alles erfüllen, was wir uns wünschen, mit leichten Abstrichen in jede Richtung, aber so, dass es dem Haus am wenigsten Schaden zufügt. Es nützt ja nichts, wenn wir das Haus völlig zerlegen, dafür, dass wir es dann energetisch haben.
1: Einige erste Arbeiten wurden bereits abgeschlossen. Gerade bei historischen Gebäuden ist ein besonders sorgfältiges Vorgehen erforderlich. Während der Sanierungsarbeiten kommt es immer wieder vor, dass neue Erkenntnisse gewonnen oder bislang verborgene Details entdeckt werden. So war es auch bei diesem Projekt, bei dem im Verlauf der Arbeiten weitere wertvolle Einblicke in die Baugeschichte des Lutherhauses gewonnen werden konnten.
0: Also wir haben im Haus tatsächlich ein paar ganz spannende Sachen gefunden. Das ist so, also zum Beispiel im Hängewerk oberhalb der Lutherstube. Die Lutherstube, haben wir festgestellt, dass das ein ganz besonderes Werk ist, auf das das, wie es konstruiert ist und auch wie die Lutherstube gehalten wird. Da hat man schon im 19. Jahrhundert was dran gemacht, und da haben wir Hinweise gefunden, wer das gemacht hat. Die Leute haben sich da also mit Bleistift auch verewigt. Das werden wir wahrscheinlich auch zeigen. Wir haben einige lutherzeitliche Fliesen gefunden im unteren Bereich. Also es kommt bei solchen Sachen immer wieder was raus, obgleich nun das Haus ja nun mehrfach schon bearbeitet worden ist, von vielen Generationen immer wieder. Aber es ist trotzdem immer mal wieder eine spannende Entdeckung. Also eine ganz lustige Sache war, dass wir einen Hausschuh gefunden haben. Wem der gehört hat, Luther vermutlich nicht, aber ganz jung ist er auch nicht.
1: Auch im Stadtrat der Lutherstadt Wittenberg stand das Thema mehrfach auf der Tagesordnung und führte zu intensiven Diskussionen.
2: In der Tat war es eine sehr sachliche Diskussion, in der auch alle Meinungen gehört wurden, denn es gab natürlich auch Interessierte an dem Erhalt dessen, was hier vorher war. Aber am Ende gab es eine Abwägung zwischen dem, was geht, und dem, was eben nicht geht und was auch vertretbar ist, gerade auch mit Blick in die Zukunft. Und dann hat am Ende eben doch in der Mehrheit eine tragende Rolle gespielt, dass hier etwas Neues entsteht, was auch gute Arbeitsbedingungen vor allem für die Menschen, die hier auch mit tätig sind, schafft und natürlich auch ein Raum mit Aufenthaltsqualität entsteht, der den heutigen Maßstäben der Zeit auch entspricht. Und das hat am Ende dazu geführt, dass der Stadtrat in seiner Mehrheit das Thema auch mitgetragen hat.
1: Die offiziellen Bauarbeiten für das neue Eingangsgebäude haben damit begonnen. Sofern es im weiteren Verlauf zu keinen baulichen Komplikationen kommt, ist die Eröffnung für den Herbst 2027 geplant.
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0: Sachsen-Anhalt hat in den kommenden Jahren trotz mancher Herausforderungen gute Entwicklungschancen als Land der Zukunftstechnologien und als Vorreiterland bei der Energiewende. Auf der diesjährigen Sommertour von Energie- und Wissenschaftsminister Prof. Dr. Armin Willingmann wird es um wichtige Weichenstellungen gehen, die für eine weiterhin erfolgreiche Landesentwicklung notwendig sind. Im Fokus wird nachhaltiges und erfolgreiches Unternehmertum stehen. Es wird um die erfolgreiche Gestaltung der Energie- und Wärmewende gehen. Und nicht zuletzt um die Förderung von Innovationen und die Stärkung der erstklassigen Wissenschaftslandschaft in Sachsen-Anhalt. Im Rahmen der fünfjährigen Tour durchs Land wird der Minister zahlreiche Unternehmen und Einrichtungen besuchen, wird Förderbescheide überreichen und sich über erfolgreich realisierte Vorhaben informieren. Ein Termin fand bei AMG Lithium im Chemiepark Bitterfeld-Wolfen statt. Hier bekam der Minister einen Einblick in die Produktionsweise des Unternehmens und konnte sich nach einer Präsentation selbst von den Fähigkeiten der AMG Lithium überzeugen.
1: Das Unternehmen ist ja vor einigen Jahren hier angesiedelt worden, außerordentlich erfolgreich und mit dem Aufbereiten von Lithium natürlich ganz am Puls der Zeit. Man muss ganz nüchtern sagen, wir erleben in Sachsen-Anhalt ohnehin einen gewissen Boom der Recyclingunternehmen. Wir sind das Land der Zukunftstechnologien und hier fügt sich eins zum anderen. Dieses Lithium, was hier wiedergewonnen wird aus Altteilen unterschiedlicher Qualität, kann künftig bei der Batterieproduktion wieder eingesetzt werden. Das ist eigentlich das, was wir uns unter vernünftiger Kreislaufwirtschaft vorstellen. Und ich bin ganz sicher, das ist hier ein ausgesprochen zukunftsträchtiger Industriestandort.
0: Der am 1. Juli neu in das Unternehmen eingestiegene Standortleiter der AMG Lithium sieht großes Potenzial, sowohl bei der Ausstattung des Unternehmens als auch bei den Fachkräften.
2: Mein erster Eindruck, den ich hier mitgenommen habe, ist extrem positiv, das muss ich sagen. Also zum einen ist es ein ganz tolles Projekt, was aus meiner Sicht sehr, sehr wichtig für Deutschland ist, wenn wir tatsächlich, und für Europa natürlich, wenn wir tatsächlich eine Unabhängigkeit von kritischen Materialien, wie zum Beispiel auch dem Lithium, erreichen wollen. Aber nochmal auf den Standort zurückzukommen, also man hat hier eine hochmoderne Anlage gebaut, man hat wirklich sehr stark investiert, auch in Zukunftstechnologien. Also wenn man alleine, wir haben es jetzt eben beim Rundgang gesehen, davon mal ausgeht, dass wir neben den reinen Dampferzeugungen auch Brühenverdichter haben. Das ist eine sehr aufwendige Technologie, bietet aber den Vorteil, dass wir deutlich weniger fossile Materialien einsetzen müssen und mit Strom, der aus grünen Quellen kommt, tatsächlich dann auch die Energie erzeugen können. Wenn wir auf die Leute drauf schauen, also hier am Wirtschaftsstandort Bitterfeld-Wolfen, finden wir hochqualifizierte Leute, die tatsächlich für diese Technologien auch prädestiniert sind. Und das Team, was hier am Standort ist, ist hochqualifiziert, hochmotiviert und das macht schon Spaß.
0: Doch die Firma denkt weiter und so soll in etwa 3 Jahren eine neue Produktionslinie etabliert werden. Für Fiesel eine wichtige Ergänzung.
2: Der Nukleus, den die Anlage hier im Augenblick darstellt, ist die Veredelung von Lithiumhydroxid in einer Technikqualität zu einer Batteriequalität, welches dann weiterverarbeitet werden zum Kathodenmaterial und dann auch in Batterien zum Einsatz kommt. Was wir jetzt dazu bauen wollen, ist eine Anlage, die in der Wertschöpfung noch einen Schritt vorher einsetzt, also eine Umwandlung vom Lithiumcarbonat, welches ein sehr gängiges Material ist, was entsteht aus den Recyclingprozessen, zum Hydroxid in einer Technikqualität und dann zur Batteriequalität, die in Batterien reinkommt. Der Vorteil, der dadurch entsteht, ist, dass wir die Lücke schließen zwischen dem Recycler und dem Kathodenmaterialhersteller oder dem OEM. Die Recycler sind selber in der Entwicklung der Technologien, das heißt, die Produktionsraten sind noch relativ gering und eine Qualifizierung, Validierung dieses Materials durch den OEM wird so nicht erfolgen. Dadurch, dass wir aber relativ große Produktionsmengen haben, Materialien aus unterschiedlichen Quellen einsetzen können, können wir quasi auch den Recyclern helfen, ihr Material bis zur Batteriequalität zu veredeln und in den Markt zu bringen.
0: Für den Wissenschafts- und Energieminister ist die Etablierung des Unternehmens in Sachsen-Anhalt ein wichtiger Meilenstein. Sieht er doch enorme Vorteile in der Rückgewinnung des so wichtigen Rohstoffs Lithium.
1: Im Land der Zukunftstechnologien ist AMG an dieser Stelle mit dabei und man setzt auf Nachhaltigkeit. Das ist auch vernünftig, weil wir alle wissen, natürlich kann man versuchen, den Rohstoff zu gewinnen, aber man kann auch eben versuchen, den Rohstoff wieder aus Altanlagen, aus Altprodukten heraus zu gewinnen. Und hier an dieser Stelle geschieht das eben. AMG ist hier meines Erachtens ein echtes Vorzeigeunternehmen. Ich habe mich sehr gefreut, dass hier 90 Arbeitsplätze entstanden sind und habe den Eindruck, dass das Unternehmen genau diesen Weg der Zukunft weiter beschreiten will, nicht nach hinten zu schauen.

0: wie man möglicherweise mit anderen Energieträgern noch ein paar Jahre überwintern kann, sondern ganz mutig voran in Sachen künftige Stromversorgung. Und dazu werden Batterien eine große Rolle spielen.
1: Am 18. September 2024 ging die erste Lithium-Raffinerie in Europa in Betrieb, und zwar in Bitterfeld-Wolfen. Dort produzierte AMG Lithium bereits über 20.000 Tonnen Lithiumhydroxid, ausreichend für Batterien von rund 500.000 E-Autos. Es können nicht immer nur die ersten Mannschaften im Vordergrund stehen. Beim diesjährigen Reservepokal des KfV Anhalt Bitterfeld stehen wieder die Zweiten und Spielgemeinschaften im Rampenlicht. Im Juni konnte die SV Blau-Weiß Schortewitz 2 sich den Pokal der letzten Saison mit nach Hause nehmen. Im August startet aber schon die nächste Saison, in der sich wieder aufs Neue bewiesen werden muss. Am 14. Juli wurden die Spiele der ersten Hauptrunde ausgelost. Wir waren vor Ort und hatten ein Auge auf die Ziehung.
2: Jeber Bergfrieden Serno. Gegen die zweite Mannschaft vom SV Germania Roßlau. Die zweite Mannschaft der SG Blau-Weiß Quellendorf. Gegen die dritte Mannschaft der SG 1948 Reppichau. SV Fortschritt Garitz zweite Mannschaft. Gegen die zweite Mannschaft vom ESV Petersroda, dementsprechend müssen wir drehen. Garitz 2 in der Kreisliga Nord, Petersroda 2 in der Kreisklasse Ost. HSV Gröbern 2. Gegen die zweite Mannschaft vom DSV 97. TSV Rot-Weiß Zerbst, zweite Mannschaft. Gegen die zweite Mannschaft vom TSV Blau-Weiß Brena. Die zweite Mannschaft von ASG Vorwärts Dessau. Gegen die Spielgemeinschaft Lok Blau-Weiß Dessau. Die zweite Mannschaft der SG Rot-Weiß Thalheim. Fährt zur zweiten Mannschaft der SG Empor Waldersee. Die zweite Mannschaft vom SV Wulfen. Spielt gegen die Spielgemeinschaft Krina Porösa 2. Die zweite Mannschaft vom CFC Germania. Muss zur Spielgemeinschaft Mühlbeck, Friedersdorf, die dritte Mannschaft. Spielgemeinschaft Trinum Klein-Parschleben. Muss zum SV Rotsch 2. Die Spielgemeinschaft Löberitz, Salzburg-Kapelle. Spielt gegen die zweite Mannschaft vom FC Eintracht Köthen. Die zweite Mannschaft vom Paschlever SV. Spielt gegen die zweite Mannschaft vom FC Stahl Aachen. Spielgemeinschaft Mühlbeck-Friedersdorf, die zweite. Gegen die zweite Mannschaft vom Zürcher FC.
1: Das klingt nach einigen spannenden Matches, die zwischen dem 21. und 23. August auf uns zukommen. Mal sehen, wer nächstes Jahr den Pokal in die Finger bekommt.
3: Wieder einmal stand das traditionelle Mähbindern in Bernburg-Strenzfeld auf dem Programm. Am 14. Juli wurde auf einem Versuchsfeld der Hochschule Anhalt gezeigt, wie historische Erntetechnik früher funktionierte. Dabei kamen Handarbeit und das Mähbindern aus dem 20. Jahrhundert zum Einsatz. Gleichzeitig ist es ein wichtiger Schritt in den Vorbereitungen für das 30. historische Erntefest, das Ende August stattfindet.
4: Traditionell ist es immer so, dass wir also hier das Mähbindern durchführen, weil wir die Bunde benötigen für die Erntefuhre einerseits und weil wir dann natürlich auch das Stroh brauchen, um für das historische Erntefest zu dekorieren. Und ursprünglich war dieses Mähbindern, was also nach der Ernte mit der Sense folgte, also in den 30ern, in den 50er Jahren, so gedacht, dass man damals schon mit der Industrialisierung einen Fortschritt erfolgen konnte.
3: Zu Beginn der Vorführung wurde das Getreide noch mit der Sense gemäht, so wie es früher üblich war. Mit gleichmäßigen, halbkreisförmigen Bewegungen schnitt Ronald übrig die Halme ab. Damit die Sense scharf blieb, wurde die Schneide immer wieder mit einem Wetzstein nachgeschärft. Die Demonstration machte deutlich, wie viel körperliche Arbeit die Getreideernte damals erforderte und wie sehr sich die Landwirtschaft bis heute verändert hat.
4: Wir zeigen einfach, wie war es vor 60, 70, 80 Jahren. Und ich glaube, das ist für viele noch interessant, wie sich das Ganze entwickelt hat. Also von der Sense über das Mähbindern bis dann der Mähdrescher kam. Und das ist ja eine enorme Entwicklung, die, wenn man das zwar hört, 80 Jahre, aber es ist trotzdem gar nicht so lange, was sich jetzt mit den großen Mähdreschern dort entwickelt hat, wo ich ja dann auch, also wo das so weit ausgereift ist, dass ich also die Feuchte messen kann auf den modernen Mähdreschern, dass ich mir anzeigen lassen kann, wie viel ich ernte, wo ich ernte, dass ich eine App runterladen kann, wo ich dann sehe als Betriebsleiter, wo stehen meine Mähdrescher. Also diese Historie zu zeigen, diese Entwicklung zu zeigen, ich glaube, das ist für viele eine interessante Geschichte.
3: Anschließend kam der historische Mähbinder zum Einsatz, der von einem Lanz Bulldog gezogen wurde. Die Maschine schnitt das Getreide und band die Garben automatisch zusammen, bevor sie auf das Feld fielen. Frauen in historischen Kleidern sammelten die Garben anschließend ein, banden sie mit einem Raffschriegel zusammen und stellten sie zu sogenannten Puppen auf. So konnte das noch leicht feuchte Stroh auf dem Feld trocknen, bevor es später auf den Erntewagen geladen wurde. Das Mähbindern ist zwar auch heute noch beeindruckend anzusehen, zeigt aber vor allem, wie arbeitsintensiv die Ernte früher war.
4: Es dauert viel, viel länger, es ist unheimlich viel Handarbeit. Ja, man erntet natürlich auch weniger, weil man hat eine Unmenge an Ausfallgetreide, das, was heute also nicht mehr gegeben ist. Die Mähdrescher heute sind viel schneller, viel flexibler, können also ganz, ganz viel ernten und sind natürlich auch für den Arbeitsschutz, für die Arbeitssicherheit viel, ja, viel besser und für die Arbeitsbedingungen insbesondere. Also jeder Mähdrescher hat eine Klimaanlage und ist da ganz modern und mit digitaler Technik ausgestattet.
3: Der Fahrer des Mähbinders war damals jeder Witterung schutzlos ausgesetzt und schaffte lediglich rund einen Hektar Fläche pro Tag. Im Vergleich zu modernen Erntemaschinen wird deutlich, welchen technischen Fortschritt die Landwirtschaft inzwischen gemacht hat. Wer neugierig auf die historische Erntetechnik geworden ist, kann sich auf das historische Erntefest freuen. Dort gibt es auch in diesem Jahr wieder einiges zu sehen.
4: Wir haben ja auch diesmal zum historischen Erntefest noch eine Besonderheit. Wir zeigen das historische Dampfpflügen. Wir haben wieder ganz viel für Kinder im Angebot. Es ist ja nicht nur ein Fest für die Fachbesucher, sondern auch ein Fest für Familien. Wir werden, wie gesagt, dieses historische Dampfpflügen organisieren. Wir haben aber auch wieder ganz viele Stände, ein großer Bauernmarkt, wo sehr viele Produkte angeboten werden. Und wir haben nicht nur den historischen Erntekorso, der gezeigt wird, sondern auch die Schlepperparade mit mehr als 100 Traktoren, die moderiert und vorgestellt werden.
3: Das historische Erntefest findet am 29. August von 10 bis 18 Uhr auf dem Gutshof des Internationalen Pflanzenbauzentrums in Bernburg-Strenzfeld statt. Besucher können dort erleben, wie die Getreideernte früher ablief und historische Landtechnik aus nächster Nähe entdecken.

0: Der Rathausinnenhof soll künftig zu einem Ort der Begegnung werden. Mit der neuen Kommunallounge entsteht dort ein gemütlicher Treffpunkt, der zum Verweilen und Austauschen einlädt. Die Idee dafür entstand zur 800-Jahr-Feier Bitterfels und wird nun umgesetzt. Ziel ist es, den Innenhof vor der Stadt- und Tourismusinformation in Bitterfeld in eine einladende Atmosphäre zu verwandeln. Stimmungsvolle Beleuchtung sowie verschiedene Sitzmöglichkeiten, von bequemen Lounge-Möbeln bis hin zu Sitzsäcken, sollen den Eindruck eines Wohnzimmers unter freiem Himmel vermitteln.
1: Ja, Ideengeber war natürlich die 800-Jahr-Feier von Bitterfeld im Jahr 2024 und auch im darauffolgenden Jahr hatten wir auf dem Rathausinnenhof die Bitterfelder Sommerlounge. Ja, und das kam so gut an, dass uns natürlich viele Besucherinnen und Besucher gefragt haben, Mensch, warum macht er das denn nicht immer? Und warum ist das immer nur an einem Wochenende? Und das war letztlich die Idee dahinter, zu sagen, wir versuchen hier einen volljährigen Veranstaltungsort zu etablieren.
0: Auf eine dauerhafte gastronomische Versorgung wird bewusst verzichtet. Stattdessen können Veranstalter, die den Rathausinnenhof für Veranstaltungen nutzen, bei Bedarf ihre eigene gastronomische Versorgung organisieren. Der Umbau zur Kommunallounge soll etappenweise geschehen.
1: Für dieses Jahr ist geplant, dass wir eine überdachte Bühne aufbauen. Die wird ungefähr 20 Quadratmeter betragen. Seiten sind schön offen gestaltet, sodass auch das Rathaus nicht verdeckt wird. Es wird Palettenmöbel geben, es wird Sitzsäcke geben, es wird Hängesessel geben. Das alles soll natürlich sehr gemütlich angerichtet werden. Ein Wohnzimmer im Herzen der Bitterfelder Innenstadt. Und für die Zukunft planen wir dann natürlich auch noch die Einfriedung des gesamten Geländes, um dort einfach für die Zukunft ein bisschen einen sicheren Veranstaltungsbetrieb gewährleisten zu können. Ja, wir wollen natürlich einen Ort der Begegnung schaffen. Wir möchten vielen Vereinen, vielen Institutionen und natürlich auch Veranstaltern die Möglichkeit bieten, die Bitterfelder Innenstadt als Veranstaltungsort zu nutzen. Und natürlich sind diese ganzen Maßnahmen so ausgerichtet, dass es jedem Veranstalter und jedem Verein relativ niedrigschwellig möglich sein wird, hier Veranstaltungen durchführen zu können.
0: Die Finanzierung des Projekts setzt sich aus mehreren Bausteinen zusammen. Insgesamt stehen rund 25.000 Euro aus dem städtischen Haushalt zur Verfügung. Hinzu kommen Spenden sowie Fördermittel aus dem Sanierungsfonds. Unterstützt wird das Vorhaben außerdem von der kommunalen Familie, darunter die Stadtwerke Bitterfeld-Wolfen und die Wohnungsbaugesellschaft Neubi.
2: Die Stadtwerke-Gruppe sind kommunale Unternehmen. Wir sorgen dafür, dass hier im Ort regional Wertschöpfung passiert und die letztendlich natürlich den Bürgerinnen und Bürgern zugutekommt. Und insofern ist das Projekt der Kommunallounge nicht nur vom Namen her, sondern natürlich vom Inhalt genau das, was unserem Unternehmenszweck entspricht, und demzufolge lag es nahe, uns hier einzubringen.
0: Eröffnet wird die Kommunallounge am 8. August 2026 im Rahmen der Bitterfelder Sommernächte.
3: Wir beginnen am Samstag, den 8. August, mit der feierlichen Eröffnung erstmal um 14 Uhr, begleitet durch das Saxophon-Orchester von Katrin Eibert. Danach werden Nachwuchskünstler wie die Band des Heinrich-Heine-Gymnasiums auftreten, dann Liam und Luke, das sind zwei regionale junge Künstler, die dort nochmal einladen. Wir werden dann ein Ohrwurmsingen stattfinden lassen, erstmalig in Bitterfeld, um einfach zu schauen, wie es angenommen wird. Und am Abend wird es dann noch ein Candlelight-Konzert geben mit Herzakustik. Am Wochenende drauf sind wir bei einem ganz anderen Thema. Da sind wir nämlich, ich muss jetzt noch mal kurz nach dem Datum schauen, das wäre Freitag, der 14.8. Da beginnen wir erstmal mit einer Krimi-Lesung am Nachmittag. Wand an Wand mit einer Leiche ist das Thema, ganz spannend. Und am Abend wird es dann karibische Klänge geben von Panamiasung. Da kann man auch mitsingen, kann tanzen mit einem Cocktail in der Hand. Ja, und am Samstag, den 15.8. steht dann der Abend unter dem Thema Rockpop-Oldies mit Akustik-Jam. Ja, und das Wochenende darauf ist wieder ein völlig anderes Thema. Freitag am 21.8. werden wir den Abend unter das Thema Irisch Volk stellen. Und am Samstag laden wir dann ein Willkommen bei Kellermans. Jeder kennt den Titel Dirty Dancing. Das ist der Film, der um 21 Uhr gezeigt wird. Und davor wird es noch einen Rockabilly-Abend geben mit der Band ganz neu Boogie Hecht.
0: Mit dem neuen Aufenthaltsbereich soll der Rathausinnenhof dauerhaft belebt und als attraktiver Treffpunkt für Bürger und Gäste der Stadt etabliert werden.
4: Die Freude war am 10. Juli in der Lutherstadt Wittenberg groß. Gemeinsam mit dem Kulturstaatsminister Dr. Wolfram Weimer, Bildungsminister Jan Riedel, Wittenbergs Bürgermeister André Seidig sowie Dr. Thomas T. Müller, Vorstand der Stiftung Luther-Gedenkstätten, wurde der Grundstein für das neue Eingangsgebäude des Lutherhauses gelegt. Das Bauprojekt ist nicht nur für die Lutherstadt Wittenberg von großer Bedeutung. Auch das Land Sachsen-Anhalt und der Bund messen der Baumaßnahme angesichts der herausragenden nationalen und internationalen Bedeutung des Lutherhauses einen hohen Stellenwert bei.
5: Unsere Lutherstätten haben natürlich für Wittenberg eine sehr große Bedeutung. Sie stehen auch für unsere Stadt und sie strahlt auch in die gesamte Welt. Und deswegen kommen natürlich viele Menschen nach Wittenberg. Aber sie kommen halt nicht nur zu dieser Stätte. Sie werden hier freundlich begrüßt und empfangen und erleben hier auch was sehr Schönes. Aber gehen dann mit einem guten Gefühl in unsere schöne Stadt, in unsere Altstadt hinein. Und davon profitiert natürlich auch der gesamte Handel, die Gastro. Und das ist sehr schön für unsere Stadt.
6: Erst einmal ist ja das hier eigentlich die Keimzelle der Reformation. Wir haben als Landesslogan Hashtag modern denken. Und es gibt ja nicht wenige Historiker, die sagen, die Moderne hat eigentlich mit Luther angefangen. Mit dieser Selbstermächtigung des Denkens, auch bezüglich religiöser Dinge, bezüglich der Fragen des Glaubens. Und ich meine, all das ist hier hinter uns in diesem Lutherhaus passiert. Also hier hat er die 95 Thesen entworfen. Hier hat er mit seiner Frau Katharina von Bora gelebt. Hier hat er Besuche empfangen. Also aus ganz Europa sind die gekommen, um zu Luther zu pilgern. Also das ist schon ein enorm wichtiger Bau für Sachsen-Anhalt und deswegen investiert Sachsen-Anhalt da gerne, um also diesen Eingangsbereich oder das Eingangsgebäude des Lutherhauses zu errichten.
7: Das ist ein Ort von welthistorischer Bedeutung. Ob man in Sydney oder in Tokio oder in Vancouver die Leute fragt, diesen Ort kennt man. Und man kennt ihn wegen Luther, weil hier Geschichte verändert wurde, Geschichte geschrieben wurde und Geschichte zum Besseren sich gewandelt hat. Und deswegen kommen Zehntausende von Menschen aus aller Welt und für die bauen wir jetzt ein neues Besucherzentrum. Wir wollen das bildsam machen, wir wollen es zugänglich machen, wir wollen, dass möglichst viele Menschen herkommen und erleben, was hier passiert ist.
4: Das Land Sachsen-Anhalt unterstützt das Bauvorhaben mit insgesamt 10,5 Millionen Euro. Weitere 4,8 Millionen Euro stellte der Beauftragte der Bundesregierung für Kultur und Medien für die energetische Sanierung bereit. Die Stiftung Luther-Gedenkstätten beteiligt sich mit 300.000 Euro aus Eigenmitteln. Insgesamt umfasst das Projekt ein Investitionsvolumen von 15,6 Millionen Euro. Mit dem Neubau verfolgt man ein ganz wichtiges Ziel.
8: Das neue Eingangsgebäude hat vor allen Dingen das Ziel, dass wir das Haupthaus schützen, also das alte Lutherhaus. Es geht also darum, dass wir eine Art Klimaschleuse schaffen, wo auch zwei Busgruppen zeitgleich sich aufhalten können, wo, wenn das Wetter mal nicht so gut ist, wie es zum Beispiel heute ist, dass dort die Feuchtigkeit wieder aufgenommen wird und nicht ins Haus getragen wird. Darum geht's. Auch, dass die Wärme nicht sofort ins Haus gebracht wird, dass man sozusagen eine Art Klimaschleuse hat letztlich. Und darüber hinaus geht's auch darum, dass wir was Freundliches haben für die Besucher, dass man sich gut aufgenommen fühlt. Wir werden den Museumsshop deutlich erweitern dort auch, dass man also auch ein Angebot hat, dass man was mitnehmen kann, wenn man wieder nach Haus fährt und den Menschen mitteilen kann, wie schön es in Wittenberg war und dass es sich lohnt, auch herzufahren. Also es wird ein moderner Bau sein, der sich aber einfügt. Wir werden den ehemaligen Innenhof überdachen mit einer Glaskonstruktion, die, wenn die Sonne zu sehr scheint, sich verfärbt, sodass man also diese Sonneneinstrahlung nicht so massiv im Inneren hat. Das ist alles sehr klug ausgetüftelt und wird auch spannend zu sehen sein, wird also architektonisch auch spannend sein, so wie es umgesetzt wird. Es wird sehr hell sein. Wir werden im vorderen Bereich auch noch Kunst am Bau umsetzen, sodass also Modernes und Historisches zueinander kommen.
4: Parallel zum Neubau wird die energetische Sanierung des Lutherhauses vorangetrieben. Dabei werden zahlreiche Bereiche des historischen Gebäudes unter energetischen Gesichtspunkten geprüft und modernisiert. Besonders im Fokus der energetischen Sanierung stehen dabei die Fenster des Lutherhauses.
8: Die Fenster sind für die energetische Sanierung von besonderer Bedeutung. Und da mussten wir viel tüfteln, weil wir einfach viele Partner hatten, mit die wir einbeziehen mussten. Also zum einen kommen natürlich die Energetiker und sagen, so hätten wir es gern. Dann kommt die Denkmalpflege und sagt, na, so geht's aber nicht. Dann kommt am Ende ICOMOS, also die UNESCO, und sagt, wir haben da aber auch noch was zu sagen. Und als wir dann alle halbwegs auf der Spur hatten, dann kam das Landeskriminalamt und hat gesagt, na ja, aber der Einbruchschutz muss auch noch gewährleistet werden. Und wir haben das dann so gelöst, dass wir, nachdem wir alle an einem Tisch hatten, eine Idee hatten, haben dann ein Musterfenster bauen lassen, was also auch schon eingebaut ist. Und wenn Sie jetzt von hier schauen, bin ich nicht sicher, ob Sie sofort erkennen, welches das neue und welches das alte ist. Also wir haben da wirklich eine tolle Firma gefunden, die uns das Musterfenster gebaut hat, und so wird es am Ende werden. Es wird also dann alles erfüllen, was wir uns wünschen, mit leichten Abstrichen in jede Richtung, aber so, dass es dem Haus am wenigsten Schaden zufügt. Es nützt ja nichts, wenn wir das Haus völlig zerlegen, dafür, dass wir es dann energetisch haben.
4: Einige erste Arbeiten wurden bereits abgeschlossen. Gerade bei historischen Gebäuden ist ein besonders sorgfältiges Vorgehen erforderlich. Während der Sanierungsarbeiten kommt es immer wieder vor, dass neue Erkenntnisse gewonnen oder bislang verborgene Details entdeckt werden. So war es auch bei diesem Projekt, bei dem im Verlauf der Arbeiten weitere wertvolle Einblicke in die Baugeschichte des Lutherhauses gewonnen werden konnten.
8: Also wir haben im Haus tatsächlich ein paar ganz spannende Sachen gefunden. Das ist so, also zum Beispiel im Hängewerk oberhalb der Lutherstube. Die Lutherstube, haben wir jetzt festgestellt, dass das ein ganz besonderes Werk ist, auf das das, wie es konstruiert ist und auch wie die Lutherstube gehalten wird. Da hat man schon im 19. Jahrhundert was dran gemacht, und da haben wir Hinweise gefunden, wer das gemacht hat. Die Leute haben sich da also mit Bleistift auch verewigt. Das werden wir wahrscheinlich auch zeigen. Wir haben einige lutherzeitliche Fliesen gefunden im unteren Bereich. Also es kommt bei solchen Sachen immer wieder was raus, obgleich nun das Haus ja nun mehrfach schon bearbeitet worden ist, von vielen Generationen immer wieder. Aber es ist trotzdem immer mal wieder eine spannende Entdeckung. Also eine ganz lustige Sache war, dass wir einen Hausschuh gefunden haben. Wem der gehört hat, Luther vermutlich nicht, aber ganz jung ist er auch nicht.
4: Auch im Stadtrat der Lutherstadt Wittenberg stand das Thema mehrfach auf der Tagesordnung und führte zu intensiven Diskussionen.
5: In der Tat war es eine sehr sachliche Diskussion, in der auch alle Meinungen gehört wurden, denn es gab natürlich auch Interessierte an dem Erhalt dessen, was hier vorher war. Aber am Ende gab es eine Abwägung zwischen dem, was geht, und dem, was eben nicht geht und was auch vertretbar ist, gerade auch mit Blick in die Zukunft. Und dann hat am Ende eben doch in der Mehrheit eine tragende Rolle gespielt, dass hier etwas Neues entsteht, was auch gute Arbeitsbedingungen vor allem für die Menschen, die hier auch mit tätig sind, schafft und natürlich auch ein Raum mit Aufenthaltsqualität entsteht, der den heutigen Maßstäben der Zeit auch entspricht. Und das hat am Ende dazu geführt, dass der Stadtrat in seiner Mehrheit das Thema auch mitgetragen hat.
4: Die offiziellen Bauarbeiten für das neue Eingangsgebäude haben damit begonnen. Sofern es im weiteren Verlauf zu keinen baulichen Komplikationen kommt, ist die Eröffnung für den Herbst 2027 geplant.
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0: Sachsen-Anhalt hat in den kommenden Jahren trotz mancher Herausforderungen gute Entwicklungschancen als Land der Zukunftstechnologien und als Vorreiterland bei der Energiewende. Auf der diesjährigen Sommertour von Energie- und Wissenschaftsminister Professor Dr. Armin Willingmann wird es um wichtige Weichenstellungen gehen, die für eine weiterhin erfolgreiche Landesentwicklung notwendig sind. Im Fokus wird nachhaltiges und erfolgreiches Unternehmertum stehen. Es wird um die erfolgreiche Gestaltung der Energie- und Wärmewende gehen. Und nicht zuletzt um die Förderung von Innovationen und die Stärkung der erstklassigen Wissenschaftslandschaft in Sachsen-Anhalt. Im Rahmen der fünfjährigen Tour durchs Land wird der Minister zahlreiche Unternehmen und Einrichtungen besuchen, wird Förderbescheide überreichen und sich über erfolgreich realisierte Vorhaben informieren. Ein Termin fand bei AMG Lithium im Chemiepark Bitterfeld-Wolfen statt. Hier bekam der Minister einen Einblick in die Produktionsweise des Unternehmens und konnte sich nach einer Präsentation selbst von den Fähigkeiten der AMG Lithium überzeugen.
1: Das Unternehmen ist ja ist vor einigen Jahren hier angesiedelt worden, außerordentlich erfolgreich und mit dem Aufbereiten von Lithium natürlich ganz am Puls der Zeit. Man muss ganz nüchtern sagen, wir erleben in Sachsen-Anhalt ohnehin einen gewissen Boom der Recyclingunternehmen. Wir sind das Land der Zukunftstechnologien und hier fügt sich eins zum anderen. Dieses Lithium, was hier wiedergewonnen wird aus Altteilen unterschiedlicher Qualität, kann künftig bei der Batterieproduktion wieder eingesetzt werden. Das ist eigentlich das, was wir uns unter vernünftiger Kreislaufwirtschaft vorstellen. Und ich bin ganz sicher, das ist hier ein ausgesprochen zukunftsträchtiger Industriestandort.
0: Der am 1. Juli neu in das Unternehmen eingestiegene Standortleiter der AMG Lithium sieht großes Potenzial, sowohl bei der Ausstattung des Unternehmens als auch bei den Fachkräften.
2: Mein erster Eindruck, den ich hier mitgenommen habe, ist extrem positiv, das muss ich sagen. Also zum einen ist es ein ganz tolles Projekt, was aus meiner Sicht sehr, sehr wichtig für Deutschland ist, wenn wir tatsächlich, und für Europa natürlich, wenn wir tatsächlich eine Unabhängigkeit von kritischen Materialien, wie zum Beispiel auch dem Lithium, erreichen wollen. Aber nochmal auf den Standort zurückzukommen, also man hat hier eine hochmoderne Anlage gebaut, man hat wirklich sehr stark investiert, auch in Zukunftstechnologien. Also wenn man alleine, wir haben es jetzt eben beim Rundgang gesehen, davon mal ausgeht, dass wir neben dem reinen Dampferzeugung auch Brühenverdichter haben. Das ist eine sehr aufwendige Technologie, bietet aber den Vorteil, dass wir deutlich weniger fossile Materialien einsetzen müssen und mit Strom, der aus grünen Quellen kommt, tatsächlich dann auch die Energie erzeugen können. Wenn wir auf die Leute drauf schauen, also hier am Wirtschaftsstandort Bitterfeld-Wolfen, finden wir hochqualifizierte Leute, die tatsächlich für diese Technologien auch prädestiniert sind. Und das Team, was hier am Standort ist, ist hochqualifiziert, hochmotiviert und das macht schon Spaß.
0: Doch die Firma denkt weiter und so soll in etwa 3 Jahren eine neue Produktionslinie etabliert werden. Für Fiesel eine wichtige Ergänzung.
2: Der Nukleus, den die Anlage hier im Augenblick darstellt, ist die Veredelung von Lithiumhydroxid in einer technischen Qualität zu einer Batteriequalität, welches dann weiterverarbeitet werden zum Kathodenmaterial und dann auch in Batterien zum Einsatz kommt. Was wir jetzt dazu bauen wollen, ist eine Anlage, die in der Wertschöpfung noch einen Schritt vorher einsetzt, also eine Umwandlung vom Lithiumcarbonat, welches ein sehr gängiges Material ist, was entsteht aus den Recyclingprozessen, zum Hydroxid in einer technischen Qualität und dann zur Batteriequalität, die in Batterien reinkommt. Der Vorteil, der dadurch entsteht, ist, dass wir die Lücke schließen zwischen dem Recycler und dem Kathodenmaterialhersteller oder dem OEM. Die Recycler sind selber in der Entwicklung der Technologien, das heißt, die Produktionsraten sind noch relativ gering und eine Qualifizierung, Validierung dieses Materials durch den OEM wird so nicht erfolgen. Dadurch, dass wir aber relativ große Produktionsmengen haben, Materialien aus unterschiedlichen Quellen einsetzen können, können wir quasi auch den Recyclern helfen, ihr Material bis zur Batteriequalität zu veredeln und in den Markt zu bringen.
0: Für den Wissenschafts- und Energieminister ist die Etablierung des Unternehmens in Sachsen-Anhalt ein wichtiger Meilenstein. Sieht er doch enorme Vorteile in der Rückgewinnung des so wichtigen Rohstoffs Lithium.
1: Im Land der Zukunftstechnologien ist AMG an dieser Stelle mit dabei und man setzt auf Nachhaltigkeit. Das ist auch vernünftig, weil wir alle wissen, natürlich kann man versuchen, den Rohstoff zu gewinnen, aber man kann auch eben versuchen, den Rohstoff wieder aus Altanlagen, aus Altprodukten heraus zu gewinnen. Und hier an dieser Stelle geschieht das eben. AMG ist hier meines Erachtens ein echtes Vorzeigeunternehmen. Ich habe mich sehr gefreut, dass hier 90 Arbeitsplätze entstanden sind und habe den Eindruck, dass das Unternehmen genau diesen Weg der Zukunft weiter beschreiten will. nicht nach hinten zu schauen, wie man möglicherweise mit anderen Energieträgern noch ein paar Jahre überwintern kann, sondern ganz mutig voran in Sachen künftige Stromversorgung. Und dazu werden Batterien eine große Rolle spielen.
0: Am 18. September 2024 ging die erste Lithium-Raffinerie in Europa in Betrieb, und zwar in Bitterfeld-Wolfen. Dort produzierte AMG Lithium bereits über 20.000 Tonnen Lithiumhydroxid, ausreichend für Batterien von rund 500.000 E-Autos. Es können nicht immer nur die ersten Mannschaften im Vordergrund stehen. Beim diesjährigen Reservepokal des KfV Anhalt Bitterfeld stehen wieder die Zwoten und Spielgemeinschaften im Rampenlicht. Im Juni konnte die SV Blau-Weiß-Schortewitz 2 sich den Pokal der letzten Saison mit nach Hause nehmen. Im August startet aber schon die nächste Saison, in der sich wieder aufs Neue bewiesen werden muss. Am 14. Juli wurden die Spiele der ersten Hauptrunde ausgelost. Wir waren vor Ort und hatten ein Auge auf die Ziehung.
3: Jeber Bergfrieden Serno. Gegen die zweite Mannschaft vom SV Germania Roßlau. Die zweite Mannschaft der SG Blau-Weiß Quellendorf. Gegen die dritte Mannschaft der SG 1948 Rebbichau. SV Fortschritt Garitz zweite Mannschaft. Gegen die zweite Mannschaft vom ESV Petersroda, dementsprechend müssen wir drehen. Garitz 2 in der Kreisliga Nord, Petersroda 2 in der Kreisklasse Ost. HSV Gröbern 2. Gegen die zweite Mannschaft vom DSV 97. TSV Rot-Weiß Zerbst zweite Mannschaft. Gegen die zweite Mannschaft vom TSV Blau-Weiß Brena. Die zweite Mannschaft von ASG Vorwärts Dessau. Gegen die Spielgemeinschaft Lok Blau-Weiß Dessau. Die zweite Mannschaft der SG Rot-Weiß Thalheim. Fährt zur zweiten Mannschaft der SG Empor Waldersee. Die zweite Mannschaft vom SV Wulfen. Spielt gegen die Spielgemeinschaft Krina Porösa 2. Die zweite Mannschaft vom CFC Germania. Muss zur Spielgemeinschaft Mühlbeck, Friedersdorf, die dritte Mannschaft. Spielgemeinschaft Trinum Klein-Parschleben. Muss zum SV Rotsch 2. Die Spielgemeinschaft Löberitz, Salzburg-Kapelle. Spielt gegen die zweite Mannschaft vom FC Eintracht Köthen. Die zweite Mannschaft vom Paschlever SV. Spielt gegen die zweite Mannschaft vom FC Stahl Aachen. Spielgemeinschaft Mühlbeck-Friedersdorf, die zweite. Gegen die zweite Mannschaft vom Zürcher FC.
0: Das klingt nach einigen spannenden Matches, die zwischen dem 21. und 23. August auf uns zukommen. Mal sehen, wer nächstes Jahr den Pokal in die Finger bekommt.
4: Wieder einmal stand das traditionelle Mähbindern in Bernburg-Strenzfeld auf dem Programm. Am 14. Juli wurde auf einem Versuchsfeld der Hochschule Anhalt gezeigt, wie historische Erntetechnik früher funktionierte. Dabei kamen Handarbeit und das Mähbindern aus dem 20. Jahrhundert zum Einsatz. Gleichzeitig ist es ein wichtiger Schritt in den Vorbereitungen für das 30. historische Erntefest, das Ende August stattfindet.
5: Traditionell ist es immer so, dass wir also hier das Mähbindern durchführen, weil wir die Bunde benötigen für die Erntefuhre einerseits und weil wir dann natürlich auch das Stroh brauchen, um für das historische Erntefest zu dekorieren. Und ursprünglich war dieses Mähbindern, was also nach der Ernte mit der Sense folgte, also in den 30ern, in den 50er Jahren, so gedacht, dass man damals schon mit der Industrialisierung einen Fortschritt erfolgen konnte.
4: Zu Beginn der Vorführung wurde das Getreide noch mit der Sense gemäht, so wie es früher üblich war. Mit gleichmäßigen, halbkreisförmigen Bewegungen schnitt Ronald übrig die Halme ab. Damit die Sense scharf blieb, wurde die Schneide immer wieder mit einem Wetzstein nachgeschärft. Die Demonstration machte deutlich, wie viel körperliche Arbeit die Getreideernte damals erforderte und wie sehr sich die Landwirtschaft bis heute verändert hat.
5: Wir zeigen einfach, wie war es vor 60, 70, 80 Jahren. Und ich glaube, das ist für viele noch interessant, wie sich das Ganze entwickelt hat. Also von der Sense über das Mähbindern, bis dann der Mähdrescher kam. Und das ist ja eine enorme Entwicklung, die, wenn man das zwar hört, 80 Jahre, aber es ist trotzdem gar nicht so lange, was sich jetzt mit den großen Mähdreschern dort entwickelt hat, wo ich ja dann auch, also wo das so weit ausgereift ist, dass ich also die Feuchte messen kann auf den modernen Mähdreschern, dass ich mir anzeigen lassen kann, wie viel ich ernte, wo ich ernte, dass ich eine App runterladen kann, wo ich dann sehe als Betriebsleiter, wo stehen meine Mähdrescher. Also diese Historie zu zeigen, diese Entwicklung zu zeigen, ich glaube, das ist für viele eine interessante Geschichte.
4: Anschließend kam der historische Mähbinder zum Einsatz, der von einem Lanz Bulldog gezogen wurde. Die Maschine schnitt das Getreide und band die Garben automatisch zusammen, bevor sie auf das Feld fielen. Frauen in historischen Kleidern sammelten die Garben anschließend ein, banden sie mit einem Raffschriegel zusammen und stellten sie zu sogenannten Puppen auf. So konnte das noch leicht feuchte Stroh auf dem Feld trocknen, bevor es später auf den Erntewagen geladen wurde. Das Mähbindern ist zwar auch heute noch beeindruckend anzusehen, zeigt aber vor allem, wie arbeitsintensiv die Ernte früher war.
5: Es dauert viel, viel länger, es ist unheimlich viel Handarbeit. Ja, man erntet natürlich auch weniger, weil man hat eine Unmenge an Ausfallgetreide, das, was heute also nicht mehr gegeben ist. Die Mähdrescher heute sind viel schneller, viel flexibler, können also ganz, ganz viel ernten und sind natürlich auch für die Arbeitsschutz, für die Arbeitssicherheit viel, ja, viel besser und für die Arbeitsbedingungen insbesondere. Also jeder Mähdrescher hat eine Klimaanlage und ist da ganz modern und mit digitaler Technik ausgestattet.
4: Der Fahrer des Mähbinders war damals jeder Witterung schutzlos ausgesetzt und schaffte lediglich rund einen Hektar Fläche pro Tag. Im Vergleich zu modernen Erntemaschinen wird deutlich, welchen technischen Fortschritt die Landwirtschaft inzwischen gemacht hat. Wer neugierig auf die historische Erntetechnik geworden ist, kann sich auf das historische Erntefest freuen. Dort gibt es auch in diesem Jahr wieder einiges zu sehen.
5: Wir haben ja auch diesmal zum historischen Erntefest noch eine Besonderheit. Wir zeigen das historische Dampfpflügen. Wir haben wieder ganz viel für Kinder im Angebot. Es ist ja nicht nur ein Fest für die Fachbesucher, sondern auch ein Fest für Familien. Wir werden, wie gesagt, dieses historische Dampfpflügen organisieren. Wir haben aber auch wieder ganz viele Stände, ein großer Bauernmarkt, wo sehr viele Produkte angeboten werden. Und wir haben nicht nur den historischen Erntekorso, der gezeigt wird, sondern auch die Schlepperparade mit mehr als 100 Traktoren, die moderiert und vorgestellt werden.
4: Das historische Erntefest findet am 29. August von 10 bis 18 Uhr auf dem Gutshof des Internationalen Pflanzenbauzentrums in Bernburg-Strenzfeld statt. Besucher können dort erleben, wie die Getreideernte früher ablief und historische Landtechnik aus nächster Nähe entdecken.

0: Der Rathausinnenhof soll künftig zu einem Ort der Begegnung werden. Mit der neuen Kommunallounge entsteht dort ein gemütlicher Treffpunkt, der zum Verweilen und Austauschen einlädt. Die Idee dafür entstand zur 800-Jahr-Feier Bitterfels und wird nun umgesetzt. Ziel ist es, den Innenhof vor der Stadt- und Tourismusinformation in Bitterfeld in eine einladende Atmosphäre zu verwandeln. Stimmungsvolle Beleuchtung sowie verschiedene Sitzmöglichkeiten, von bequemen Lounge-Möbeln bis hin zu Sitzsäcken, sollen den Eindruck eines Wohnzimmers unter freiem Himmel vermitteln.
1: Ja, Ideengeber war natürlich die 800-Jahr-Feier von Bitterfeld im Jahr 2024 und auch im darauffolgenden Jahr hatten wir auf dem Rathaus-Innenhof die Bitterfelder Sommerlounge. Ja, und das kam so gut an, dass uns natürlich viele Besucherinnen und Besucher gefragt haben, Mensch, warum macht er das denn nicht immer? Und warum ist das immer nur an einem Wochenende? Und das war letztlich die Idee dahinter, zu sagen, wir versuchen hier einen volljährigen Veranstaltungsort zu etablieren.
0: Auf eine dauerhafte gastronomische Versorgung wird bewusst verzichtet. Stattdessen können Veranstalter, die den Rathausinnenhof für Veranstaltungen nutzen, bei Bedarf ihre eigene gastronomische Versorgung organisieren. Der Umbau zur Kommunallounge soll etappenweise geschehen.
1: Für dieses Jahr ist geplant, dass wir eine überdachte Bühne aufbauen. Die wird ungefähr 20 Quadratmeter betragen. Seiten sind schön offen gestaltet, sodass auch das Rathaus nicht verdeckt wird. Es wird Palettenmöbel geben, es wird Sitzsäcke geben, es wird Hängesessel geben. Das alles soll natürlich sehr gemütlich angerichtet werden. Ein Wohnzimmer im Herzen der Bitterfelder Innenstadt. Und für die Zukunft planen wir dann natürlich auch noch die Einfriedung des gesamten Geländes, um dort einfach für die Zukunft ein bisschen einen sicheren Veranstaltungsbetrieb gewährleisten zu können. Ja, wir wollen natürlich einen Ort der Begegnung schaffen. Wir möchten vielen Vereinen, vielen Institutionen und natürlich auch Veranstaltern die Möglichkeit bieten, die Bitterfelder Innenstadt als Veranstaltungsort zu nutzen. Und natürlich sind diese ganzen Maßnahmen so ausgerichtet, dass es jedem Veranstalter und jedem Verein relativ niedrigschwellig möglich sein wird, hier Veranstaltungen durchführen zu können.
0: Die Finanzierung des Projekts setzt sich aus mehreren Bausteinen zusammen. Insgesamt stehen rund 25.000 Euro aus dem städtischen Haushalt zur Verfügung. Hinzu kommen Spenden sowie Fördermittel aus dem Sanierungsfonds. Unterstützt wird das Vorhaben außerdem von der kommunalen Familie, darunter die Stadtwerke Bitterfeld-Wolfen und die Wohnungsbaugesellschaft Neubi.
2: Die Stadtwerke-Gruppe sind kommunale Unternehmen. Wir sorgen dafür, dass hier im Ort regional Wertschöpfung passiert und die letztendlich natürlich den Bürgerinnen und Bürgern zugutekommt. Und insofern ist das Projekt der Kommunallounge nicht nur vom Namen her, sondern natürlich vom Inhalt genau das, was unserem Unternehmenszweck entspricht, und demzufolge lag es nahe, uns hier einzubringen.
0: Eröffnet wird die Kommunallounge am 8. August 2026 im Rahmen der Bitterfelder Sommernächte.
3: Wir beginnen am Samstag, den 8. August, mit der feierlichen Eröffnung erstmal um 14 Uhr, begleitet durch das Saxophonorchester von Katrin Eibert. Danach werden Nachwuchskünstler wie die Band des Heinrich-Heine-Gymnasiums auftreten. Dann Liam und Luke, das sind zwei regionale junge Künstler, die dort nochmal einladen. Wir werden dann ein Ohrwurmsingen stattfinden lassen, erstmalig in Bitterfeld, um einfach zu schauen, wie es angenommen wird. Und am Abend wird es dann noch ein Candlelight-Konzert geben mit Herzakustik. Am Wochenende drauf sind wir bei einem ganz anderen Thema. Da sind wir nämlich, ich muss jetzt noch mal kurz nach dem Datum schauen, das wäre Freitag, der 14.8. Da beginnen wir erstmal mit einer Krimi-Lesung am Nachmittag. Wand an Wand mit einer Leiche ist das Thema, ganz spannend. Und am Abend wird es dann karibische Klänge geben von Panamiasung. Da kann man auch mitsingen, kann tanzen mit einem Cocktail in der Hand. Ja, und am Samstag, den 15.8. steht dann der Abend unter dem Thema Rockpop-Oldies mit Akustik-Jam. Ja, und das Wochenende darauf ist wieder ein völlig anderes Thema. Freitag am 21.8. werden wir den Abend unter das Thema Irisch Volk stellen. Und am Samstag laden wir dann ein Willkommen bei Kellermans. Jeder kennt den Titel Dirty Dancing. Das ist der Film, der um 21 Uhr gezeigt wird. Und davor wird es noch einen Rockabilly-Abend geben mit der Band ganz neu Boogie Hecht.
0: Mit dem neuen Aufenthaltsbereich soll der Rathausinnenhof dauerhaft belebt und als attraktiver Treffpunkt für Bürger und Gäste der Stadt etabliert werden.
4: Die Freude war am 10. Juli in der Lutherstadt Wittenberg groß. Gemeinsam mit dem Kulturstaatsminister Dr. Wolfram Weimer, Bildungsminister Jan Riedel, Wittenbergs Bürgermeister André Seidig sowie Dr. Thomas T. Müller, Vorstand der Stiftung Luther-Gedenkstätten, wurde der Grundstein für das neue Eingangsgebäude des Lutherhauses gelegt. Das Bauprojekt ist nicht nur für die Lutherstadt Wittenberg von großer Bedeutung. Auch das Land Sachsen-Anhalt und der Bund messen der Baumaßnahme angesichts der herausragenden nationalen und internationalen Bedeutung des Lutherhauses einen hohen Stellenwert bei.
5: Unsere Lutherstätten haben natürlich für Wittenberg eine sehr große Bedeutung. Sie stehen auch für unsere Stadt und sie strahlt auch in die gesamte Welt. Und deswegen kommen natürlich viele Menschen nach Wittenberg. Aber sie kommen halt nicht nur zu dieser Stätte, sie werden hier freundlich begrüßt und empfangen und erleben hier auch was sehr Schönes, aber gehen dann mit einem guten Gefühl in unsere schöne Stadt, in unsere Altstadt hinein. Und davon profitiert natürlich auch der gesamte Handel, die Gastro, und das ist sehr schön für unsere Stadt.
6: Erst einmal ist ja das hier eigentlich die Keimzelle der Reformation. Wir haben als Landesslogan Hashtag modern denken. Und es gibt ja nicht wenige Historiker, die sagen, die Moderne hat eigentlich mit Luther angefangen. Mit dieser Selbstermächtigung des Denkens, auch bezüglich religiöser Dinge, bezüglich der Fragen des Glaubens. Und ich meine, all das ist hier hinter uns in diesem Lutherhaus passiert. Also hier hat er die 95 Thesen entworfen. Hier hat er mit seiner Frau Katharina von Bora gelebt. Hier hat er Besuche empfangen. Also aus ganz Europa sind die gekommen, um zu pilgern. Also das ist schon ein enorm wichtiger Bau für Sachsen-Anhalt, und deswegen investiert Sachsen-Anhalt da gerne, um also diesen Eingangsbereich oder das Eingangsgebäude des Lutherhauses zu errichten.
7: Das ist ein Ort von welthistorischer Bedeutung. Ob man in Sydney oder in Tokio oder in Vancouver die Leute fragt, diesen Ort kennt man. Und man kennt ihn wegen Luther, weil hier Geschichte verändert wurde, Geschichte geschrieben wurde und Geschichte zum Besseren sich gewandelt hat. Und deswegen kommen Zehntausende von Menschen aus aller Welt, und für die bauen wir jetzt ein neues Besucherzentrum. Wir wollen das bildsam machen, wir wollen es zugänglich machen, wir wollen, dass möglichst viele Menschen herkommen und erleben, was hier passiert ist.
4: Das Land Sachsen-Anhalt unterstützt das Bauvorhaben mit insgesamt 10,5 Millionen Euro. Weitere 4,8 Millionen Euro stellte der Beauftragte der Bundesregierung für Kultur und Medien für die energetische Sanierung bereit. Die Stiftung Luther-Gedenkstätten beteiligt sich mit 300.000 Euro aus Eigenmitteln. Insgesamt umfasst das Projekt ein Investitionsvolumen von 15,6 Millionen Euro. Mit dem Neubau verfolgt man ein ganz wichtiges Ziel.
8: Das neue Eingangsgebäude hat vor allen Dingen das Ziel, dass wir das Haupthaus schützen, also das alte Lutherhaus. Es geht also darum, dass wir eine Art Klimaschleuse schaffen, wo auch zwei Busgruppen zeitgleich sich aufhalten können, wo, wenn das Wetter mal nicht so gut ist, wie es zum Beispiel heute ist, dass dort die Feuchtigkeit wieder aufgenommen wird und nicht ins Haus getragen wird. Darum geht's. Auch, dass die Wärme nicht sofort ins Haus gebracht wird, dass man sozusagen eine Art Klimaschleuse hat letztlich. Und darüber hinaus geht es auch darum, dass wir was Freundliches haben für die Besucher, dass man sich gut aufgenommen fühlt. Wir werden den Museumsshop deutlich erweitern dort auch, dass man also auch ein Angebot hat, dass man was mitnehmen kann, wenn man wieder nach Haus fährt und den Menschen mitteilen kann, wie schön es in Wittenberg war und dass es sich lohnt, auch herzufahren. Also es wird ein moderner Bau sein, der sich aber einfügt. Wir werden den ehemaligen Innenhof überdachen mit einer Glaskonstruktion, die, wenn die Sonne zu sehr scheint, sich verfärbt, sodass man also diese Sonneneinstrahlung nicht so massiv im Inneren hat. Das ist alles sehr klug ausgetüftet und wird auch spannend zu sehen sein, wird also architektonisch auch spannend sein, so wie es umgesetzt wird. Es wird sehr hell sein. Wir werden im vorderen Bereich auch noch Kunst am Bau umsetzen, sodass also Modernes und Historisches zueinander kommen.
4: Parallel zum Neubau wird die energetische Sanierung des Lutherhauses vorangetrieben. Dabei werden zahlreiche Bereiche des historischen Gebäudes unter energetischen Gesichtspunkten geprüft und modernisiert. Besonders im Fokus der energetischen Sanierung stehen dabei die Fenster des Lutherhauses.
8: Die Fenster sind für die energetische Sanierung von besonderer Bedeutung. Und da mussten wir viel tüfteln, weil wir einfach viele Partner hatten, mit die wir einbeziehen mussten. Also zum einen kommen natürlich die Energetiker und sagen, so hätten wir es gern. Dann kommt die Denkmalpflege und sagt, na, so geht's aber nicht. Dann kommt am Ende ICOMOS, also die UNESCO, und sagt, wir haben da aber auch noch was zu sagen. Und als wir dann alle halbwegs auf der Spur hatten, dann kam das Landeskriminalamt und hat gesagt, na ja, aber der Einbruchschutz muss auch noch gewährleistet werden. Und wir haben das dann so gelöst, dass wir, nachdem wir alle an einem Tisch hatten, eine Idee hatten, haben dann ein Musterfenster bauen lassen, was also auch schon eingebaut ist. Und wenn Sie jetzt von hier schauen, bin ich nicht sicher, ob Sie sofort erkennen, welches das neue und welches das alte ist. Also wir haben da wirklich eine tolle Firma gefunden, die uns das Musterfenster gebaut hat, und so wird es am Ende werden. Es wird also dann alles erfüllen, was wir uns wünschen, mit leichten Abstrichen in jede Richtung, aber so, dass es dem Haus am wenigsten Schaden zufügt. Es nützt ja nichts, wenn wir das Haus völlig zerlegen, dafür, dass wir es dann energetisch haben.
4: Einige erste Arbeiten wurden bereits abgeschlossen. Gerade bei historischen Gebäuden ist ein besonders sorgfältiges Vorgehen erforderlich. Während der Sanierungsarbeiten kommt es immer wieder vor, dass neue Erkenntnisse gewonnen oder bislang verborgene Details entdeckt werden. So war es auch bei diesem Projekt, bei dem im Verlauf der Arbeiten weitere wertvolle Einblicke in die Baugeschichte des Lutherhauses gewonnen werden konnten.
8: Also wir haben im Haus tatsächlich ein paar ganz spannende Sachen gefunden. Das ist so, also zum Beispiel im Hängewerk oberhalb der Lutherstube. Die Lutherstube, haben wir jetzt festgestellt, dass das ein ganz besonderes Werk ist, auf das das, wie es konstruiert ist und auch wie die Lutherstube gehalten wird. Da hat man schon im 19. Jahrhundert was dran gemacht, und da haben wir Hinweise gefunden, wer das gemacht hat. Die Leute haben sich da also mit Bleistift auch verewigt. Das werden wir wahrscheinlich auch zeigen. Wir haben einige lutherzeitliche Fliesen gefunden im unteren Bereich. Also es kommt bei solchen Sachen immer wieder was raus, obgleich nun das Haus ja nun mehrfach schon bearbeitet worden ist, von vielen Generationen immer wieder. Aber es ist trotzdem immer mal wieder eine spannende Entdeckung. Also eine ganz lustige Sache war, dass wir einen Hausschuh gefunden haben. Wem der gehört hat, Luther vermutlich nicht, aber ganz jung ist er auch nicht.
4: Auch im Stadtrat der Lutherstadt Wittenberg stand das Thema mehrfach auf der Tagesordnung und führte zu intensiven Diskussionen.
5: In der Tat war es eine sehr sachliche Diskussion, in der auch alle Meinungen gehört wurden. Denn es gab natürlich auch Interessierte an dem Erhalt dessen, was hier vorher war. Aber am Ende gab es eine Abwägung zwischen dem, was geht, und dem, was eben nicht geht. Und was auch vertretbar ist, gerade auch mit Blick in die Zukunft. Und dann hat am Ende eben doch in der Mehrheit eine tragende Rolle gespielt, dass hier etwas Neues entsteht, was auch gute Arbeitsbedingungen vor allem für die Menschen, die hier auch mit tätig sind, schafft und natürlich auch ein Raum mit Aufenthaltsqualität entsteht, der den heutigen Maßstäben der Zeit auch entspricht. Und das hat am Ende dazu geführt, dass der Stadtrat in seiner Mehrheit das Thema auch mitgetragen hat.
4: Die offiziellen Bauarbeiten für das neue Eingangsgebäude haben damit begonnen. Sofern es im weiteren Verlauf zu keinen baulichen Komplikationen kommt, ist die Eröffnung für den Herbst 2027 geplant.
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0: und Einrichtungen besuchen, wird Förderbescheide überreichen und sich über erfolgreich realisierte Vorhaben informieren. Ein Termin fand bei AMG Lithium im Chemiepark Bitterfeld-Wolfen statt. Hier bekam der Minister einen Einblick in die Produktionsweise des Unternehmens und konnte sich nach einer Präsentation selbst von den Fähigkeiten der AMG Lithium überzeugen.
1: Das Unternehmen ist ja ist vor einigen Jahren hier angesiedelt worden, außerordentlich erfolgreich und mit dem Aufbereiten von Lithium natürlich ganz am Puls der Zeit. Man muss ganz nüchtern sagen, wir erleben in Sachsen-Anhalt ohnehin einen gewissen Boom der Recyclingunternehmen. Wir sind das Land der Zukunftstechnologien und hier fügt sich eins zum anderen. Dieses Lithium, was hier wiedergewonnen wird aus Altteilen unterschiedlicher Qualität, kann künftig bei der Batterieproduktion wieder eingesetzt werden. Das ist eigentlich das, was wir uns unter vernünftiger Kreislaufwirtschaft vorstellen. Und ich bin ganz sicher, das ist hier ein ausgesprochen zukunftsträchtiger Industriestandort.
0: Der am 1. Juli neu in das Unternehmen eingestiegene Standortleiter der AMG Lithium sieht großes Potenzial, sowohl bei der Ausstattung des Unternehmens als auch bei den Fachkräften.
2: Mein erster Eindruck, den ich hier mitgenommen habe, ist extrem positiv, das muss ich sagen. Also zum einen ist es ein ganz tolles Projekt, was aus meiner Sicht sehr, sehr wichtig für Deutschland ist, wenn wir tatsächlich, und für Europa natürlich, wenn wir tatsächlich eine Unabhängigkeit von kritischen Materialien, wie zum Beispiel auch dem Lithium, erreichen wollen. Aber nochmal auf den Standort zurückzukommen. Also man hat hier eine hochmoderne Anlage gebaut. Man hat wirklich sehr stark investiert, auch in Zukunftstechnologien. Also wenn man alleine, wir haben es jetzt eben beim Rundgang gesehen, davon mal ausgeht, dass wir neben den reinen Dampferzeugungen auch Brühenverdichter haben. Das ist eine sehr aufwendige Technologie, bietet aber den Vorteil, dass wir deutlich weniger fossile Materialien einsetzen müssen und mit Strom, der aus grünen Quellen kommt, tatsächlich dann auch die Energie erzeugen können. Wenn wir auf die Leute drauf schauen, also hier am Wirtschaftsstandort Bitterfeld-Wolfen, finden wir hochqualifizierte Leute, die tatsächlich für diese Technologien auch prädestiniert sind. Und das Team, was hier am Standort ist, ist hochqualifiziert, hochmotiviert und das macht schon Spaß.
0: Doch die Firma denkt weiter und so soll in etwa 3 Jahren eine neue Produktionslinie etabliert werden. Für Fiesel eine wichtige Ergänzung.
2: Der Nukleus, den die Anlage hier im Augenblick darstellt, ist die Veredelung von Lithiumhydroxid in einer Technikqualität zu einer Batteriequalität, welches dann weiterverarbeitet werden zum Kathodenmaterial und dann auch in Batterien zum Einsatz kommt. Was wir jetzt dazu bauen wollen, ist eine Anlage, die in der Wertschöpfung noch einen Schritt vorher einsetzt, also eine Umwandlung von Lithiumcarbonat, welches ein sehr gängiges Material ist, was entsteht aus den Recyclingprozessen, zum Hydroxid in einer Technikqualität und dann zur Batteriequalität, die in Batterien reinkommt. Der Vorteil, der dadurch entsteht, ist, dass wir die Lücke schließen zwischen dem Recycler und dem Kathodenmaterialhersteller oder dem OEM. Die Recycler sind selber in der Entwicklung der Technologien, das heißt, die Produktionsraten sind noch relativ gering und eine Qualifizierung, Validierung dieses Materials durch den OEM wird so nicht erfolgen. Dadurch, dass wir aber relativ große Produktionsmengen haben, Materialien aus unterschiedlichen Quellen einsetzen können, können wir quasi auch den Recyclern helfen, ihr Material bis zur Batteriequalität zu veredeln und in den Markt zu bringen.
0: Für den Wissenschafts- und Energieminister ist die Etablierung des Unternehmens in Sachsen-Anhalt ein wichtiger Meilenstein. Sieht er doch enorme Vorteile in der Rückgewinnung des so wichtigen Rohstoffs Lithium.
1: Im Land der Zukunftstechnologien ist AMG an dieser Stelle mit dabei und man setzt auf Nachhaltigkeit. Das ist auch vernünftig, weil wir alle wissen, natürlich kann man versuchen, den Rohstoff zu gewinnen, aber man kann auch eben versuchen, den Rohstoff wieder aus Altanlagen, aus Altprodukten heraus zu gewinnen. Und hier an dieser Stelle geschieht das eben. AMG ist hier meines Erachtens ein echtes Vorzeigeunternehmen. Ich habe mich sehr gefreut, dass hier 90 Arbeitsplätze entstanden sind und habe den Eindruck, dass das Unternehmen genau diesen Weg der Zukunft weiter beschreiten will. Nicht nach hinten zu schauen, wie man möglicherweise mit anderen Energieträgern noch ein paar Jahre überwintern kann, sondern ganz mutig voran in Sachen künftige Stromversorgung. Und dazu werden Batterien eine große Rolle spielen.
0: Am 18. September 2024 ging die erste Lithium-Raffinerie in Europa in Betrieb, und zwar in Bitterfeld-Wolfen. Dort produzierte AMG Lithium bereits über 20.000 Tonnen Lithiumhydroxid, ausreichend für Batterien von rund 500.000 E-Autos. Es können nicht immer nur die ersten Mannschaften im Vordergrund stehen. Beim diesjährigen Reservepokal des KfV Anhalt Bitterfeld stehen wieder die

0: Boot nun Spielgemeinschaften im Rampenlicht. Im Juni konnte die SV Blau-Weiß-Schortewitz 2 sich den Pokal der letzten Saison mit nach Hause nehmen. Im August startet aber schon die nächste Saison, in der sich wieder aufs Neue bewiesen werden muss. Am 14. Juli wurden die Spiele der ersten Hauptrunde ausgelost. Wir waren vor Ort und hatten ein Auge auf die Ziehung.
1: Jeber Bergfrieden Serno. Gegen die zweite Mannschaft vom SV Germania Roßlau. Die zweite Mannschaft der SG Blau-Weiß Quellendorf. Gegen die dritte Mannschaft der SG 1948 Reppichau. SV Fortschritt Garitz zweite Mannschaft. Gegen die zweite Mannschaft vom ESV Petersroda, dementsprechend müssen wir drehen. Garitz 2 in der Kreisliga Nord, Petersroda 2 in der Kreisklasse Ost. HSV Gröbern 2. Gegen die zweite Mannschaft vom DSV 97. TSV Rot-Weiß Zerbst, zweite Mannschaft. Gegen die zweite Mannschaft vom TSV Blau-Weiß Brena. Die zweite Mannschaft von ASG Vorwärts Dessau. Gegen die Spielgemeinschaft Lok Blau-Weiß Dessau. Die zweite Mannschaft der SG Rot-Weiß Thalheim. Fährt zur zweiten Mannschaft der SG Empor Waldersee. Zweite Mannschaft vom SV Wulfen. Spielt gegen die Spielgemeinschaft Krina Porösa 2. Die zweite Mannschaft vom CFC Germania. Muss zur Spielgemeinschaft Mühlbeck, Friedersdorf, die dritte Mannschaft. Spielgemeinschaft Trinum Klein-Parschleben. Muss zum SV Rotsch 2. Die Spielgemeinschaft Löberitz Salzburg Kapelle. Spielt gegen die zweite Mannschaft vom FC Eintracht Köthen. Die zweite Mannschaft vom Paschlever SV. Spielt gegen die zweite Mannschaft vom FC Stahl Aachen. Spielgemeinschaft Mühlbeck Friedersdorf die zweite. Die zweite Mannschaft vom Zürcher FC.
0: Das klingt nach einigen spannenden Matches, die zwischen dem 21. und 23. August auf uns zukommen. Mal sehen, wer nächstes Jahr den Pokal in die Finger bekommt.
2: Wieder einmal stand das traditionelle Mähbindern in Bernburg-Strenzfeld auf dem Programm. Am 14. Juli wurde auf einem Versuchsfeld der Hochschule Anhalt gezeigt, wie historische Erntetechnik früher funktionierte. Dabei kamen Handarbeit und das Mähbindern aus dem 20. Jahrhundert zum Einsatz. Gleichzeitig ist es ein wichtiger Schritt in den Vorbereitungen für das 30. historische Erntefest, das Ende August stattfindet.
3: Traditionell ist es immer so, dass wir also hier das Mähbindern durchführen, weil wir die Bunde benötigen für die Erntefuhre einerseits und weil wir dann natürlich auch das Stroh brauchen, um für das historische Erntefest zu dekorieren. Und ursprünglich war dieses Mähbindern, was also nach der Ernte mit der Sense folgte, also in den 30ern, in den 50er Jahren, so gedacht, dass man damals schon mit der Industrialisierung einen Fortschritt erfolgen konnte.
2: Zu Beginn der Vorführung wurde das Getreide noch mit der Sense gemäht, so wie es früher üblich war. Mit gleichmäßigen, halbkreisförmigen Bewegungen schnitt Ronald übrig die Halme ab. Damit die Sense scharf blieb, wurde die Schneide immer wieder mit einem Wetzstein nachgeschärft. Die Demonstration machte deutlich, wie viel körperliche Arbeit die Getreideernte damals erforderte und wie sehr sich die Landwirtschaft bis heute verändert hat.
3: Wir zeigen einfach, wie war es vor 60, 70, 80 Jahren. Und ich glaube, das ist für viele noch interessant, wie sich das Ganze entwickelt hat. Also von der Sense über das Mähbindern

0: bis dann der metrische kam. Und das ist ja eine enorme Entwicklung, die, wenn man das zwar hört, 80 Jahre, aber es ist trotzdem gar nicht so lange, was sich jetzt mit den großen Mähdreschern dort entwickelt hat, wo ich ja dann auch, also wo das so weit ausgereift ist, dass ich also die Feuchte messen kann auf den modernen Mähdreschern, dass ich mir anzeigen lassen kann, wie viel ich ernte, wo ich ernte, dass ich eine App runterladen kann, wo ich dann sehe als Betriebsleiter, wo stehen meine Mähdrescher. Also diese Historie zu zeigen, diese Entwicklung zu zeigen, ich glaube, das ist für viele eine interessante Geschichte.
1: Anschließend kam der historische Mähbinder zum Einsatz, der von einem Landsbulldog gezogen wurde. Die Maschine schnitt das Getreide und band die Garben automatisch zusammen, bevor sie auf das Feld fielen. Frauen in historischen Kleidern sammelten die Garben anschließend ein, banden sie mit einem Raffschriegel zusammen und stellten sie zu sogenannten Puppen auf. So konnte das noch leicht feuchte Stroh auf dem Feld trocknen, bevor es später auf den Erntewagen geladen wurde. Das Mähbindern ist zwar auch heute noch beeindruckend anzusehen, zeigt aber vor allem, wie arbeitsintensiv die Ernte früher war.
0: Es dauert viel, viel länger. Es ist unheimlich viel Handarbeit. Ja, man erntet natürlich auch weniger, weil man hat eine Unmenge an Ausfallgetreide, das, was heute also nicht mehr gegeben ist. Die Mähdrescher heute sind viel schneller, viel flexibler, können also ganz, ganz viel ernten und sind natürlich auch für die Arbeitsschutz, für die Arbeitssicherheit viel, ja, viel besser und für die Arbeitsbedingungen insbesondere. Also jeder Mähdrescher hat eine Klimaanlage und ist da ganz modern und mit digitaler Technik ausgestattet.
1: Der Fahrer des Mähbinders war damals jeder Witterung schutzlos ausgesetzt und schaffte lediglich rund einen Hektar Fläche pro Tag. Im Vergleich zu modernen Erntemaschinen wird deutlich, welchen technischen Fortschritt die Landwirtschaft inzwischen gemacht hat. Wer neugierig auf die historische Erntetechnik geworden ist, kann sich auf das historische Erntefest freuen. Dort gibt es auch in diesem Jahr wieder einiges zu sehen.
0: Wir haben ja auch diesmal zum historischen Erntefest noch eine Besonderheit. Wir zeigen das historische Dampfpflügen. Wir haben wieder ganz viel für Kinder im Angebot. Es ist ja nicht nur ein Fest für die Fachbesucher, sondern auch ein Fest für Familien. Wir werden, wie gesagt, dieses historische Dampfpflügen organisieren. Wir haben aber auch wieder ganz viele Stände, ein großer Bauernmarkt, wo sehr viele Produkte angeboten werden. Und wir haben nicht nur den historischen Erntekorso, der gezeigt wird, sondern auch die Schlepperparade mit mehr als 100 Traktoren, die moderiert und vorgestellt werden.
1: Das historische Erntefest findet am 29. August von 10 bis 18 Uhr auf dem Gutshof des Internationalen Pflanzenbauzentrums in Bernburg-Strenzfeld statt. Besucher können dort erleben, wie die Getreideernte früher ablief und historische Landtechnik aus nächster Nähe entdecken.

0: Der Rathausinnenhof soll künftig zu einem Ort der Begegnung werden. Mit der neuen Kommunallounge entsteht dort ein gemütlicher Treffpunkt, der zum Verweilen und Austauschen einlädt. Die Idee dafür entstand zur 800-Jahr-Feier Bitterfels und wird nun umgesetzt. Ziel ist es, den Innenhof vor der Stadt- und Tourismusinformation in Bitterfeld in eine einladende Atmosphäre zu verwandeln. Stimmungsvolle Beleuchtung sowie verschiedene Sitzmöglichkeiten, von bequemen Lounge-Möbeln bis hin zu Sitzsäcken, sollen den Eindruck eines Wohnzimmers unter freiem Himmel vermitteln.
1: Ja, Ideengeber war natürlich die 800-Jahr-Feier von Bitterfeld im Jahr 2024. Und auch im darauffolgenden Jahr hatten wir auf dem Rathausinnenhof

0: die Bitterfelder Sommerlounge. Ja, und das kam so gut an, dass uns natürlich viele Besucherinnen und Besucher gefragt haben, Mensch, warum macht er das denn nicht immer? Und warum ist das immer nur an einem Wochenende? Und das war letztlich die Idee dahinter, zu sagen, wir versuchen hier einen volljährigen Veranstaltungsort zu etablieren.
1: Auf eine dauerhafte gastronomische Versorgung wird bewusst verzichtet. Stattdessen können Veranstalter, die den Rathausinnenhof für Veranstaltungen nutzen, bei Bedarf ihre eigene gastronomische Versorgung organisieren. Der Umbau zur Kommunallounge soll etappenweise geschehen.
0: Für dieses Jahr ist geplant, dass wir eine überdachte Bühne aufbauen. Die wird ungefähr 20 Quadratmeter betragen. Seiten sind schön offen gestaltet, sodass auch das Rathaus nicht verdeckt wird. Es wird Palettenmöbel geben, es wird Sitzsäcke geben, es wird Hängesessel geben. Das alles soll natürlich sehr gemütlich angerichtet werden. Ein Wohnzimmer im Herzen der Bitterfelder Innenstadt. Und für die Zukunft planen wir dann natürlich auch noch die Einfriedung des gesamten Geländes, um dort einfach für die Zukunft ein bisschen einen sicheren Veranstaltungsbetrieb gewährleisten zu können. Ja, wir wollen natürlich einen Ort der Begegnung schaffen. Wir möchten vielen Vereinen, vielen Institutionen und natürlich auch Veranstaltern die Möglichkeit bieten, die Bitterfelder Innenstadt als Veranstaltungsort zu nutzen. Und natürlich sind diese ganzen Maßnahmen so ausgerichtet, dass es jedem Veranstalter und jedem Verein relativ niedrigschwellig möglich sein wird, hier Veranstaltungen durchführen zu können.
1: Die Finanzierung des Projekts setzt sich aus mehreren Bausteinen zusammen. Insgesamt stehen rund 25.000 Euro aus dem städtischen Haushalt zur Verfügung. Hinzu kommen Spenden sowie Fördermittel aus dem Sanierungsfonds. Unterstützt wird das Vorhaben außerdem von der kommunalen Familie, darunter die Stadtwerke Bitterfeld-Wolfen und die Wohnungsbaugesellschaft Neuby.
2: Die Stadtwerke-Gruppe sind kommunale Unternehmen. Wir sorgen dafür, dass hier im Ort regional Wertschöpfung passiert und die letztendlich natürlich den Bürgerinnen und Bürgern zugutekommt. Und insofern ist das Projekt der Kommunallounge nicht nur vom Namen her, sondern natürlich vom Inhalt genau das, was unserem Unternehmenszweck entspricht, und demzufolge lag es nahe, uns hier einzubringen.
1: Eröffnet wird die Kommunallounge am 8. August 2026 im Rahmen der Bitterfelder Sommernächte.
3: Wir beginnen am Samstag, den 8. August, mit der feierlichen Eröffnung erstmal um 14 Uhr, begleitet durch das Saxophonorchester von Katrin Eibert. Danach werden Nachwuchskünstler wie die Band des Heinrich-Heine-Gymnasiums auftreten. Dann Liam und Luke, das sind zwei regionale junge Künstler, die dort nochmal einladen. Wir werden dann ein Ohrwurmsingen stattfinden lassen, erstmalig in Bitterfeld, um einfach zu schauen, wie es angenommen wird. Und am Abend wird es dann noch ein Candlelight-Konzert geben mit Herzakustik. Am Wochenende drauf sind wir bei einem ganz anderen Thema. Da sind wir nämlich, ich muss jetzt noch mal kurz nach dem Datum schauen, das wäre Freitag, der 14.8. Da beginnen wir erstmal mit einer Krimi-Lesung am Nachmittag. Wand an Wand mit einer Leiche ist das Thema, ganz spannend. Und am Abend wird es dann karibische Klänge geben von Panamiasung. Da kann man auch mitsingen, kann tanzen mit einem Cocktail in der Hand. Ja, und am Samstag, den 15.8. steht dann der Abend unter dem Thema Rockpop-Oldies mit Akustik-Jam. Ja, und das Wochenende darauf ist wieder ein völlig anderes Thema. Freitag am 21.8. werden wir den Abend unter das Thema Irisch Volk stellen. Und am Samstag laden wir dann ein Willkommen bei Kellermans. Jeder kennt den Titel Dirty Dancing. Das ist der Film, der um 21 Uhr gezeigt wird. Und davor wird es noch einen Rockabilly-Abend geben mit der Band ganz neu Boogie Hecht.
1: Mit dem neuen Aufenthaltsbereich soll der Rathausinnenhof dauerhaft belebt und als attraktiver Treffpunkt für Bürger und Gäste der Stadt etabliert werden.
4: Die Freude war am 10. Juli in der Lutherstadt Wittenberg groß. Gemeinsam mit dem Kulturstaatsminister Dr. Wolfram Weimer, Bildungsminister Jan Riedel, Wittenbergs Bürgermeister André Seidig sowie Dr. Thomas T. Müller, Vorstand der Stiftung Luther-Gedenkstätten, wurde der Grundstein für das neue Eingangsgebäude des Lutherhauses gelegt. Das Bauprojekt ist nicht nur für die Lutherstadt Wittenberg von großer Bedeutung. Auch das Land Sachsen-Anhalt und der Bund messen der Baumaßnahme angesichts der herausragenden nationalen und internationalen Bedeutung des Lutherhauses einen hohen Stellenwert bei.
5: Unsere Lutherstätten haben natürlich für Wittenberg eine sehr große Bedeutung. Sie stehen auch für unsere Stadt und sie strahlt auch in die gesamte Welt. Und deswegen kommen natürlich viele Menschen nach Wittenberg. Aber sie kommen halt nicht nur zu dieser Stätte. Sie werden hier freundlich begrüßt und empfangen und erleben hier auch was sehr Schönes. Aber gehen dann mit einem guten Gefühl in unsere schöne Stadt, in unsere Altstadt hinein. Und davon profitiert natürlich auch der gesamte Handel, die Gastro. Und das ist sehr schön für unsere Stadt.
6: Erst einmal ist ja das hier eigentlich die Keimzelle der Reformation. Wir haben als Landesslogan Hashtag modern denken. Und es gibt ja nicht wenige Historiker, die sagen, die Moderne hat eigentlich mit Luther angefangen. Mit dieser Selbstermächtigung des Denkens, auch bezüglich religiöser Dinge, bezüglich der Fragen des Glaubens. Und ich meine, all das ist hier hinter uns in diesem Lutherhaus passiert. Also hier hat er die 95 Thesen entworfen. Hier hat er mit seiner Frau Katharina von Bora gelebt. Hier hat er Besuch empfangen. Also aus ganz Europa sind die gekommen, um zu Luther zu pilgern. Also das ist schon ein enorm wichtiger Bau für Sachsen-Anhalt und deswegen investiert Sachsen-Anhalt da gerne, um also diesen Eingangsbereich oder das Eingangsgebäude des Lutherhauses zu errichten.
7: Das ist ein Ort von welthistorischer Bedeutung. Ob man in Sydney oder in Tokio oder in Vancouver die Leute fragt, diesen Ort kennt man. Und man kennt ihn wegen Luther, weil hier Geschichte verändert wurde, Geschichte geschrieben wurde und Geschichte zum Besseren sich gewandelt hat. Und deswegen kommen Zehntausende von Menschen aus aller Welt und für die bauen wir jetzt ein neues Besucherzentrum. Wir wollen das bildsam machen, wir wollen es zugänglich machen, wir wollen, dass möglichst viele Menschen herkommen und erleben, was hier passiert ist.
4: Das Land Sachsen-Anhalt unterstützt das Bauvorhaben mit insgesamt 10,5 Millionen Euro. Weitere 4,8 Millionen Euro stellte der Beauftragte der Bundesregierung für Kultur und Medien für die energetische Sanierung bereit. Die Stiftung Luther-Gedenkstätten beteiligt sich mit 300.000 Euro aus Eigenmitteln. Insgesamt umfasst das Projekt ein Investitionsvolumen von 15,6 Millionen Euro. Mit dem Neubau verfolgt man ein ganz wichtiges Ziel.
8: Das neue Eingangsgebäude hat vor allen Dingen das Ziel, dass wir das Haupthaus schützen, also das alte Lutherhaus. Es geht also darum, dass wir eine Art Klimaschleuse schaffen, wo auch zwei Busgruppen zeitgleich sich aufhalten können, wo, wenn das Wetter mal nicht so gut ist, wie es zum Beispiel heute ist, dass dort die Feuchtigkeit wieder aufgenommen wird und nicht ins Haus getragen wird. Darum geht's. Auch, dass die Wärme nicht sofort ins Haus gebracht wird, dass man sozusagen eine Art Klimaschleuse hat letztlich. Und darüber hinaus geht es auch darum, dass wir was Freundliches haben für die Besucher, dass man sich gut aufgenommen fühlt. Wir werden den Museumsshop deutlich erweitern dort auch, dass man also auch ein Angebot hat, dass man was mitnehmen kann, wenn man wieder nach Hause fährt und den Menschen mitteilen kann, wie schön es in Wittenberg war und dass es sich lohnt, auch herzufahren. Also es wird ein moderner Bau sein, der sich aber einfügt. Wir werden den ehemaligen Innenhof überdachen mit einer Glaskonstruktion, die, wenn die Sonne zu sehr scheint, sich verfärbt, sodass man also diese Sonneneinstrahlung nicht so massiv im Inneren hat. Das ist alles sehr klug ausgetüftelt und wird auch spannend zu sehen sein, wird also architektonisch auch spannend sein, so wie es umgesetzt wird. Es wird sehr hell sein. Wir werden im vorderen Bereich auch noch Kunst am Bau umsetzen, sodass also Modernes und Historisches zueinander kommen.
4: Parallel zum Neubau wird die energetische Sanierung des Lutherhauses vorangetrieben. Dabei werden zahlreiche Bereiche des historischen Gebäudes unter energetischen Gesichtspunkten geprüft und modernisiert. Besonders im Fokus der energetischen Sanierung stehen dabei die Fenster des Lutherhauses.
8: Die Fenster sind für die energetische Sanierung von besonderer Bedeutung. Und da mussten wir viel tüfteln, weil wir einfach viele Partner hatten, mit die wir einbeziehen mussten. Also zum einen kommen natürlich die Energetiker und sagen, so hätten wir es gern. Dann kommt die Denkmalpflege und sagt, na, so geht's aber nicht. Dann kommt am Ende ICOMOS, also die UNESCO, und sagt, wir haben da aber auch noch was zu sagen. Und als wir dann alle halbwegs auf der Spur hatten, dann kam das Landeskriminalamt und hat gesagt, na ja, aber der Einbruchschutz muss auch noch gewährleistet werden. Und wir haben das dann so gelöst, dass wir, nachdem wir alle an einem Tisch hatten, eine Idee hatten, haben dann ein Musterfenster bauen lassen, was also auch schon eingebaut ist. Und wenn Sie jetzt von hier schauen, bin ich nicht sicher, ob Sie sofort erkennen, welches das Neue und welches das Alte ist. Also wir haben da wirklich eine tolle Firma gefunden, die uns das Musterfenster gebaut hat. Und so wird es am Ende werden. Es wird also dann alles erfüllen, was wir uns wünschen, mit leichten Abstrichen in jede Richtung, aber so, dass es dem Haus am wenigsten Schaden zufügt. Es nützt ja nichts, wenn wir das Haus völlig zerlegen, dafür, dass wir es dann energetisch haben.
4: Einige erste Arbeiten wurden bereits abgeschlossen. Gerade bei historischen Gebäuden ist ein besonders sorgfältiges Vorgehen erforderlich. Während der Sanierungsarbeiten kommt es immer wieder vor, dass neue Erkenntnisse gewonnen oder bislang verborgene Details entdeckt werden. So war es auch bei diesem Projekt, bei dem im Verlauf der Arbeiten weitere wertvolle Einblicke in die Baugeschichte des Lutherhauses gewonnen werden konnten.
8: Also wir haben im Haus tatsächlich ein paar ganz spannende Sachen gefunden. Das ist so, also zum Beispiel im Hängewerk oberhalb der Lutherstube. Die Lutherstube haben wir jetzt festgestellt, dass das ein ganz besonderes Werk ist, auf das das wie es konstruiert ist und auch wie die Lutherstube gehalten wird. Da hat man schon im 19. Jahrhundert was dran gemacht und da haben wir Hinweise gefunden, wer das gemacht hat. Die Leute haben sich da also mit Bleistift auch verewigt. Das werden wir wahrscheinlich auch zeigen. Wir haben einige lutherzeitliche Fliesen gefunden im unteren Bereich. Also es kommt bei solchen Sachen immer wieder was raus, obgleich nun das Haus ja nun mehrfach schon bearbeitet worden ist, von vielen Generationen immer wieder. Aber es ist trotzdem immer mal wieder eine spannende Entdeckung. Also eine ganz lustige Sache war, dass wir einen Hausschuh gefunden haben. Wem der gehört hat, Luther vermutlich nicht, aber ganz jung ist er auch nicht.
4: Auch im Stadtrat der Lutherstadt Wittenberg stand das Thema mehrfach auf der Tagesordnung und führte zu intensiven Diskussionen.
5: In der Tat war es eine sehr sachliche Diskussion, in der auch alle Meinungen gehört wurden. Denn es gab natürlich auch Interessierte an dem Erhalt dessen, was hier vorher war. Aber am Ende gab es eine Abwägung zwischen dem, was geht und dem, was eben nicht geht. Und was auch vertretbar ist, gerade auch mit Blick in die Zukunft. Und dann hat am Ende eben doch in der Mehrheit eine tragende Rolle gespielt, dass hier etwas Neues entsteht, was auch gute Arbeitsbedingungen vor allem für die Menschen, die hier auch mit tätig sind, schafft und natürlich auch ein Raum mit Aufenthaltsqualität entsteht, der den heutigen Maßstäben der Zeit auch entspricht. Und das hat am Ende dazu geführt, dass der Stadtrat in seiner Mehrheit das Thema auch mitgetragen hat.
4: Die offiziellen Bauarbeiten für das neue Eingangsgebäude haben damit begonnen. Sofern es im weiteren Verlauf zu keinen baulichen Komplikationen kommt, ist die Eröffnung für den Herbst 2027 geplant.
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Sachsen-Anhalt hat in den kommenden Jahren trotz mancher Herausforderungen gute Entwicklungschancen als Land der Zukunftstechnologien und als Vorreiterland bei der Energiewende. Auf der diesjährigen Sommertour von Energie- und Wissenschaftsminister Prof. Dr. Armin Willingmann wird es um wichtige Weichenstellungen gehen, die für eine weiterhin erfolgreiche Landesentwicklung notwendig sind. Im Fokus wird nachhaltiges und erfolgreiches Unternehmertum stehen. Es wird um die erfolgreiche Gestaltung der Energie- und Wärmewende gehen. Und nicht zuletzt um die Förderung von Innovationen und die Stärkung der erstklassigen Wissenschaftslandschaft in Sachsen-Anhalt. Im Rahmen der fünfjährigen Tour durchs Land wird der Minister zahlreiche Unternehmen

0: und Einrichtungen besuchen, wird Förderbescheide überreichen und sich über erfolgreich realisierte Vorhaben informieren. Ein Termin fand bei AMG Lithium im Chemiepark Bitterfeld-Wolfen statt. Hier bekam der Minister einen Einblick in die Produktionsweise des Unternehmens und konnte sich nach einer Präsentation selbst von den Fähigkeiten der AMG Lithium überzeugen.
1: Das Unternehmen ist ja ist vor einigen Jahren hier angesiedelt worden, außerordentlich erfolgreich und mit dem Aufbereiten von Lithium natürlich ganz am Puls der Zeit. Man muss ganz nüchtern sagen, wir erleben in Sachsen-Anhalt ohnehin einen gewissen Boom der Recyclingunternehmen. Wir sind das Land der Zukunftstechnologien und hier fügt sich eins zum anderen. Dieses Lithium, was hier wiedergewonnen wird aus Altteilen unterschiedlicher Qualität, kann künftig bei der Batterieproduktion wieder eingesetzt werden. Das ist eigentlich das, was wir uns unter vernünftiger Kreislaufwirtschaft vorstellen. Und ich bin ganz sicher, das ist hier ein ausgesprochen zukunftsträchtiger Industriestandort.
0: Der am 1. Juli neu in das Unternehmen eingestiegene Standortleiter der AMG Lithium sieht großes Potenzial, sowohl bei der Ausstattung des Unternehmens als auch bei den Fachkräften.
2: Mein erster Eindruck, den ich hier mitgenommen habe, ist extrem positiv, das muss ich sagen. Also zum einen ist es ein ganz tolles Projekt, was aus meiner Sicht sehr, sehr wichtig für Deutschland ist, wenn wir tatsächlich, und für Europa natürlich, wenn wir tatsächlich eine Unabhängigkeit von kritischen Materialien, wie zum Beispiel auch dem Lithium, erreichen wollen. Aber nochmal auf den Standort zurückzukommen, also man hat hier eine hochmoderne Anlage gebaut, man hat wirklich sehr stark investiert, auch in Zukunftstechnologien. Also wenn man alleine, wir haben es jetzt eben beim Rundgang gesehen, davon mal ausgeht, dass wir neben den reinen Dampferzeugungen auch Brühenverdichter haben. Das ist eine sehr aufwendige Technologie, bietet aber den Vorteil, dass wir deutlich weniger fossile Materialien einsetzen müssen und mit Strom, der aus grünen Quellen kommt, tatsächlich dann auch die Energie erzeugen können. Wenn wir auf die Leute drauf schauen, also hier am Wirtschaftsstandort Bitterfeld-Wolfen, finden wir hochqualifizierte Leute, die tatsächlich für diese Technologien auch prädestiniert sind. Und das Team, was hier am Standort ist, ist hochqualifiziert, hochmotiviert und das macht schon Spaß.
0: Doch die Firma denkt weiter und so soll in etwa 3 Jahren eine neue Produktionslinie etabliert werden. Für Fiesel eine wichtige Ergänzung.
2: Der Nukleus, den die Anlage hier im Augenblick darstellt, ist die Veredelung von Lithiumhydroxid in einer technischen Qualität zu einer Batteriequalität, welches dann weiterverarbeitet werden zum Kathodenmaterial und dann auch in Batterien zum Einsatz kommt. Was wir jetzt dazu bauen wollen, ist eine Anlage, die in der Wertschöpfung noch einen Schritt vorher einsetzt, also eine Umwandlung vom Lithiumcarbonat, welches ein sehr gängiges Material ist, was entsteht aus den Recyclingprozessen, zum Hydroxid in einer technischen Qualität und dann zur Batteriequalität, die in Batterien reinkommt. Der Vorteil, der dadurch entsteht, ist, dass wir die Lücke schließen zwischen dem Recycler und dem Kathodenmaterialhersteller oder dem OEM. Die Recycler sind selber in der Entwicklung der Technologien, das heißt, die Produktionsraten sind noch relativ gering und eine Qualifizierung, Validierung dieses Materials durch ein OEM wird so nicht erfolgen. Dadurch, dass wir aber relativ große Produktionsmengen haben, Materialien aus unterschiedlichen Quellen einsetzen können, können wir quasi auch den Recyclern helfen, ihr Material bis zur Batteriequalität zu veredeln und in den Markt zu bringen.
0: Für den Wissenschafts- und Energieminister ist die Etablierung des Unternehmens in Sachsen-Anhalt ein wichtiger Meilenstein. Sieht er doch enorme Vorteile in der Rückgewinnung des so wichtigen Rohstoffs Lithium.
1: Im Land der Zukunftstechnologien ist AMG an dieser Stelle mit dabei und man setzt auf Nachhaltigkeit. Das ist auch vernünftig, weil wir alle wissen, natürlich kann man versuchen, den Rohstoff zu gewinnen, aber man kann auch eben versuchen, den Rohstoff wieder aus Altanlagen, aus Altprodukten heraus zu gewinnen. Und hier an dieser Stelle geschieht das eben. AMG ist hier meines Erachtens ein echtes Vorzeigeunternehmen. Ich habe mich sehr gefreut, dass hier 90 Arbeitsplätze entstanden sind und habe den Eindruck, dass das Unternehmen genau diesen Weg der Zukunft weiter beschreiten will. Nicht nach hinten zu schauen, wie man möglicherweise mit anderen Energieträgern noch ein paar Jahre überwintern kann, sondern ganz mutig voran in Sachen künftige Stromversorgung. Und dazu werden Batterien eine große Rolle spielen.
0: Am 18. September 2024 ging die erste Lithium-Raffinerie in Europa in Betrieb, und zwar in Bitterfeld-Wolfen. Dort produzierte AMG Lithium bereits über 20.000 Tonnen Lithiumhydroxid, ausreichend für Batterien von rund 500.000 E-Autos. Es können nicht immer nur die ersten Mannschaften im Vordergrund stehen. Beim diesjährigen Reservepokal des KfV Anhalt-Bitterfeld stehen wieder die Zwoten und Spielgemeinschaften im Rampenlicht. Im Juni konnte die SV Blau-Weiß-Schortewitz 2 sich den Pokal der letzten Saison mit nach Hause nehmen. Im August startet aber schon die nächste Saison, in der sich wieder aufs Neue bewiesen werden muss. Am 14. Juli wurden die Spiele der ersten Hauptrunde ausgelost. Wir waren vor Ort und hatten ein Auge auf die Ziehung.
3: Jeber Bergfrieden Serno. Gegen die zweite Mannschaft vom SV Germania Roßlau. Die zweite Mannschaft der SG Blau-Weiß Quellendorf. Gegen die dritte Mannschaft der SG 1948 Reppichau. SV Fortschritt Garitz zweite Mannschaft. Gegen die zweite Mannschaft vom ESV Petersroda, dementsprechend müssen wir drehen. Garitz 2 in der Kreisliga Nord, Petersroda 2 in der Kreisklasse Ost. HSV Gröbern 2. Gegen die zweite Mannschaft vom DSV 97. TSV Rot-Weiß Zerbst, zweite Mannschaft. Gegen die zweite Mannschaft vom TSV Blau-Weiß Brena. Die zweite Mannschaft von ASG Vorwärts Dessau. Gegen die Spielgemeinschaft Lok Blau-Weiß Dessau. Die zweite Mannschaft der SG Rot-Weiß Thalheim. Fährt zur zweiten Mannschaft der SG Empor Waldersee. Die zweite Mannschaft vom SV Wulfen. Spielt gegen die Spielgemeinschaft Krina Porösa 2. Die zweite Mannschaft vom CFC Germania. Muss zur Spielgemeinschaft Mühlbeck, Friedersdorf, die dritte Mannschaft. Spielgemeinschaft Trinum Klein-Parschleben. Muss zum SV Rotsch 2. Die Spielgemeinschaft Löberitz, Salzburg-Kapelle. Spielt gegen die zweite Mannschaft vom FC Eintracht Köthen. Die zweite Mannschaft vom Paschlever SV. Spielt gegen die zweite Mannschaft vom FC Stahl Aachen. Spielgemeinschaft Mühlbeck-Friedersdorf die zweite. Gegen die zweite Mannschaft vom Zürcher FC.
0: Das klingt nach einigen spannenden Matches, die zwischen dem 21. und 23. August auf uns zukommen. Mal sehen, wer nächstes Jahr den Pokal in die Finger bekommt.
4: Wieder einmal stand das traditionelle Mähbindern in Bernburg-Strenzfeld auf dem Programm. Am 14. Juli wurde auf einem Versuchsfeld der Hochschule Anhalt gezeigt, wie historische Erntetechnik früher funktionierte. Dabei kamen Handarbeit und das Mähbindern aus dem 20. Jahrhundert zum Einsatz. Gleichzeitig ist es ein wichtiger Schritt in den Vorbereitungen für das 30. historische Erntefest, das Ende August stattfindet.
5: Traditionell ist es immer so, dass wir also hier das Mähbindern durchführen, weil wir die Bunde benötigen für die Erntefuhre einerseits und weil wir dann natürlich auch das Stroh brauchen, um für das historische Erntefest zu dekorieren. Und ursprünglich war dieses Mähbindern, was also nach der Ernte mit der Sense folgte, also in den 30ern, in den 50er Jahren, so gedacht, dass man damals schon mit der Industrialisierung einen Fortschritt erfolgen konnte.
4: Zu Beginn der Vorführung wurde das Getreide noch mit der Sense gemäht, so wie es früher üblich war. Mit gleichmäßigen, halbkreisförmigen Bewegungen schnitt Ronald übrig die Halme ab. Damit die Sense scharf blieb, wurde die Schneide immer wieder mit einem Wetzstein nachgeschärft. Die Demonstration machte deutlich, wie viel körperliche Arbeit die Getreideernte damals erforderte und wie sehr sich die Landwirtschaft bis heute verändert hat.
5: Wir zeigen einfach, wie war es vor 60, 70, 80 Jahren. Und ich glaube, das ist für viele noch interessant, wie sich das Ganze entwickelt hat. Also von der Sense über das Mähbindern

0: dann der metrische kam. Und das ist ja eine enorme Entwicklung, die, wenn man das zwar hört, 80 Jahre, aber es ist trotzdem gar nicht so lange, was sich jetzt mit den großen Mähdreschern dort entwickelt hat, wo ich ja dann auch, also wo das so weit ausgereift ist, dass ich also die Feuchte messen kann auf den modernen Mähdreschern, dass ich mir anzeigen lassen kann, wie viel ich ernte, wo ich ernte, dass ich eine App runterladen kann, wo ich dann sehe als Betriebsleiter, wo stehen meine Mähdrescher. Also diese Historie zu zeigen, diese Entwicklung zu zeigen, ich glaube, das ist für viele eine interessante Geschichte.
1: Anschließend kam der historische Mähbinder zum Einsatz, der von einem Landsbulldog gezogen wurde. Die Maschine schnitt das Getreide und band die Garben automatisch zusammen, bevor sie auf das Feld fielen. Frauen in historischen Kleidern sammelten die Garben anschließend ein, banden sie mit einem Raffschriegel zusammen und stellten sie zu sogenannten Puppen auf. So konnte das noch leicht feuchte Stroh auf dem Feld trocknen, bevor es später auf den Erntewagen geladen wurde. Das Mähbindern ist zwar auch heute noch beeindruckend anzusehen, zeigt aber vor allem, wie arbeitsintensiv die Ernte früher war.
0: Es dauert viel, viel länger. Es ist unheimlich viel Handarbeit. Ja, man erntet natürlich auch weniger, weil man hat eine Unmenge an Ausfallgetreide, das, was heute also nicht mehr gegeben ist. Die Mähdrescher heute sind viel schneller, viel flexibler, können also ganz, ganz viel ernten und sind natürlich auch für die Arbeitsschutz, für die Arbeitssicherheit viel, ja, viel besser und für die Arbeitsbedingungen insbesondere. Also jeder Mähdrescher hat eine Klimaanlage und ist da ganz modern und mit digitaler Technik ausgestattet.
1: Der Fahrer des Mähbinders war damals jeder Witterung schutzlos ausgesetzt und schaffte lediglich rund einen Hektar Fläche pro Tag. Im Vergleich zu modernen Erntemaschinen wird deutlich, welchen technischen Fortschritt die Landwirtschaft inzwischen gemacht hat. Wer neugierig auf die historische Erntetechnik geworden ist, kann sich auf das historische Erntefest freuen. Dort gibt es auch in diesem Jahr wieder einiges zu sehen.
0: Wir haben ja auch diesmal zum historischen Erntefest noch eine Besonderheit. Wir zeigen das historische Dampfpflügen. Wir haben wieder ganz viel für Kinder im Angebot. Es ist ja nicht nur ein Fest für die Fachbesucher, sondern auch ein Fest für Familien. Wir werden, wie gesagt, dieses historische Dampfpflügen organisieren. Wir haben aber auch wieder ganz viele Stände, ein großer Bauernmarkt, wo sehr viele Produkte angeboten werden. Und wir haben nicht nur den historischen Erntekorso, der gezeigt wird, sondern auch die Schlepperparade mit mehr als 100 Traktoren, die moderiert und vorgestellt werden.
1: Das historische Erntefest findet am 29. August von 10 bis 18 Uhr auf dem Gutshof des Internationalen Pflanzenbauzentrums in Bernburg-Strenzfeld statt. Besucher können dort erleben, wie die Getreideernte früher ablief und historische Landtechnik aus nächster Nähe entdecken.

0: Der Rathausinnenhof soll künftig zu einem Ort der Begegnung werden. Mit der neuen Kommunallounge entsteht dort ein gemütlicher Treffpunkt, der zum Verweilen und Austauschen einlädt. Die Idee dafür entstand zur 800-Jahr-Feier Bitterfels und wird nun umgesetzt. Ziel ist es, den Innenhof vor der Stadt- und Tourismusinformation in Bitterfeld in eine einladende Atmosphäre zu verwandeln. Stimmungsvolle Beleuchtung sowie verschiedene Sitzmöglichkeiten, von bequemen Lounge-Möbeln bis hin zu Sitzsäcken, sollen den Eindruck eines Wohnzimmers unter freiem Himmel vermitteln.
1: Ja, Ideengeber war natürlich die 800-Jahr-Feier von Bitterfeld im Jahr 2024. Und auch im darauffolgenden Jahr hatten wir auf dem Rathausinnenhof

0: die Bitterfelder Sommerlounge. Ja, und das kam so gut an, dass uns natürlich viele Besucherinnen und Besucher gefragt haben, Mensch, warum macht er das denn nicht immer? Und warum ist das immer nur an einem Wochenende? Und das war letztlich die Idee dahinter, zu sagen, wir versuchen hier einen volljährigen Veranstaltungsort zu etablieren.
1: Auf eine dauerhafte gastronomische Versorgung wird bewusst verzichtet. Stattdessen können Veranstalter, die den Rathausinnenhof für Veranstaltungen nutzen, bei Bedarf ihre eigene gastronomische Versorgung organisieren. Der Umbau zur Kommunallounge soll etappenweise geschehen.
0: Für dieses Jahr ist geplant, dass wir eine überdachte Bühne aufbauen. Die wird ungefähr 20 Quadratmeter betragen. Seiten sind schön offen gestaltet, sodass auch das Rathaus nicht verdeckt wird. Es wird Palettenmöbel geben, es wird Sitzsäcke geben, es wird Hängesessel geben. Das alles soll natürlich sehr gemütlich angerichtet werden. Ein Wohnzimmer im Herzen der Bitterfelder Innenstadt. Und für die Zukunft planen wir dann natürlich auch noch die Einfriedung des gesamten Geländes, um dort einfach für die Zukunft ein bisschen einen sicheren Veranstaltungsbetrieb gewährleisten zu können. Ja, wir wollen natürlich einen Ort der Begegnung schaffen. Wir möchten vielen Vereinen, vielen Institutionen und natürlich auch Veranstaltern die Möglichkeit bieten, die Bitterfelder Innenstadt als Veranstaltungsort zu nutzen. Und natürlich sind diese ganzen Maßnahmen so ausgerichtet, dass es jedem Veranstalter und jedem Verein relativ niedrigschwellig möglich sein wird, hier Veranstaltungen durchführen zu können.
1: Die Finanzierung des Projekts setzt sich aus mehreren Bausteinen zusammen. Insgesamt stehen rund 25.000 Euro aus dem städtischen Haushalt zur Verfügung. Hinzu kommen Spenden sowie Fördermittel aus dem Sanierungsfonds. Unterstützt wird das Vorhaben außerdem von der kommunalen Familie, darunter die Stadtwerke Bitterfeld-Wolfen und die Wohnungsbaugesellschaft Neubi.
2: Die Stadtwerke-Gruppe sind kommunale Unternehmen. Wir sorgen dafür, dass hier im Ort regional Wertschöpfung passiert und die letztendlich natürlich den Bürgerinnen und Bürgern zugutekommt. Und insofern ist das Projekt der Kommunallounge nicht nur vom Namen her, sondern natürlich vom Inhalt genau das, was unserem Unternehmenszweck entspricht, und demzufolge lag es nahe, uns hier einzubringen.
1: Eröffnet wird die Kommunallounge am 8. August 2026 im Rahmen der Bitterfelder Sommernächte.
3: Wir beginnen am Samstag, den 8. August, mit der feierlichen Eröffnung erstmal um 14 Uhr, begleitet durch das Saxophon-Orchester von Katrin Eibert. Danach werden Nachwuchskünstler wie die Band des Heinrich-Heine-Gymnasiums auftreten. Dann Liam und Luke, das sind zwei regionale junge Künstler, die dort nochmal einladen. Wir werden dann ein Ohrwurmsingen stattfinden lassen, erstmalig in Bitterfeld, um einfach zu schauen, wie es angenommen wird. Und am Abend wird es dann noch ein Candlelight-Konzert geben mit Herzakustik. Am Wochenende drauf sind wir bei einem ganz anderen Thema. Da sind wir nämlich, ich muss jetzt noch mal kurz nach dem Datum schauen, das wäre Freitag, der 14.8. Da beginnen wir erstmal mit einer Krimi-Lesung am Nachmittag. Wand an Wand mit einer Leiche ist das Thema, ganz spannend. Und am Abend wird es dann karibische Klänge geben von Panamiasung. Da kann man auch mitsingen, kann tanzen mit einem Cocktail in der Hand. Ja, und am Samstag, den 15.8. steht dann der Abend unter dem Thema Rock-Pop-Oldies mit Akustik-Jam. Ja, und das Wochenende darauf ist wieder ein völlig anderes Thema. Freitag am 21.8. werden wir den Abend unter das Thema Irisch Volk stellen. Und am Samstag laden wir dann ein Willkommen bei Kellermans. Jeder kennt den Titel Dirty Dancing. Das ist der Film, der um 21 Uhr gezeigt wird. Und davor wird es noch einen Rockabilly-Abend geben mit der Band ganz neu Boogie Hecht.
1: Mit dem neuen Aufenthaltsbereich soll der Rathausinnenhof dauerhaft belebt und als attraktiver Treffpunkt für Bürger und Gäste der Stadt etabliert werden.
4: Die Freude war am 10. Juli in der Lutherstadt Wittenberg groß. Gemeinsam mit dem Kulturstaatsminister Dr. Wolfram Weimer, Bildungsminister Jan Riedel, Wittenbergs Bürgermeister André Seidig sowie Dr. Thomas T. Müller, Vorstand der Stiftung Luther-Gedenkstätten, wurde der Grundstein für das neue Eingangsgebäude des Lutherhauses gelegt. Das Bauprojekt ist nicht nur für die Lutherstadt Wittenberg von großer Bedeutung. Auch das Land Sachsen-Anhalt und der Bund messen der Baumaßnahme angesichts der herausragenden nationalen und internationalen Bedeutung

0: des Lutherhauses einen hohen Stellenwert bei.
1: Unsere Lutherstätten haben natürlich für Wittenberg eine sehr große Bedeutung. Sie stehen auch für unsere Stadt und sie strahlt auch in die gesamte Welt. Und deswegen kommen natürlich viele Menschen nach Wittenberg. Aber sie kommen halt nicht nur zu dieser Stätte. Sie werden hier freundlich begrüßt und empfangen und erleben hier auch was sehr Schönes. Aber gehen dann mit einem guten Gefühl in unsere schöne Stadt, in unsere Altstadt hinein. Und davon profitiert natürlich auch der gesamte Handel, die Gastro. Und das ist sehr schön für unsere Stadt.
2: Erst einmal ist ja das hier eigentlich die Keimzelle der Reformation. Wir haben als Landesslogan Hashtag modern denken. Und es gibt ja nicht wenige Historiker, die sagen, die Moderne hat eigentlich mit Luther angefangen. Mit dieser Selbstermächtigung des Denkens, auch bezüglich religiöser Dinge, bezüglich der Fragen des Glaubens. Und ich meine, all das ist hier hinter uns in diesem Lutherhaus passiert. Also hier hat er die 95 Thesen entworfen. Hier hat er mit seiner Frau Katharina von Bora gelebt. Hier hat er Besuch empfangen. Also aus ganz Europa sind die gekommen, um zu Luther zu pilgern. Also das ist schon ein enorm wichtiger Bau für Sachsen-Anhalt. Und deswegen investiert Sachsen-Anhalt da gerne, um also diesen Eingangsbereich oder das Eingangsgebäude des Lutherhauses zu errichten.
3: Das ist ein Ort von welthistorischer Bedeutung. Ob man in Sydney oder in Tokio oder in Vancouver die Leute fragt, diesen Ort kennt man. Und man kennt ihn wegen Luther, weil hier Geschichte verändert wurde, Geschichte geschrieben wurde und Geschichte zum Besseren sich gewandelt hat. Und deswegen kommen Zehntausende von Menschen aus aller Welt und für die bauen wir jetzt ein neues Besucherzentrum. Wir wollen das bildsam machen, wir wollen es zugänglich machen. Wir wollen, dass möglichst viele Menschen herkommen und erleben, was hier passiert ist.
0: Das Land Sachsen-Anhalt unterstützt das Bauvorhaben mit insgesamt 10,5 Millionen Euro. Weitere 4,8 Millionen Euro stellte der Beauftragte der Bundesregierung für Kultur und Medien für die energetische Sanierung bereit. Die Stiftung Luther-Gedenkstätten beteiligt sich mit 300.000 Euro aus Eigenmitteln. Insgesamt umfasst das Projekt ein Investitionsvolumen von 15,6 Millionen Euro. Mit dem Neubau verfolgt man ein ganz wichtiges Ziel.
4: Das neue Eingangsgebäude hat vor allen Dingen das Ziel, dass wir das Haupthaus schützen, also das alte Lutherhaus. Es geht also darum, dass wir eine Art Klimaschleuse schaffen, wo auch zwei Busgruppen zeitgleich sich aufhalten können, wo, wenn das Wetter mal nicht so gut ist, wie es zum Beispiel heute ist, dass dort die Feuchtigkeit wieder aufgenommen wird und nicht ins Haus getragen wird. Darum geht's. Auch, dass die Wärme nicht sofort ins Haus gebracht wird, dass man sozusagen eine Art Klimaschleuse hat letztlich. Und darüber hinaus geht es auch darum, dass wir was Freundliches haben für die Besucher, dass man sich gut aufgenommen fühlt. Wir werden den Museumsshop deutlich erweitern dort auch, dass man also auch ein Angebot hat, dass man was mitnehmen kann, wenn man wieder nach Haus fährt und den Menschen mitteilen kann, wie schön es in Wittenberg war und dass es sich lohnt, auch herzufahren. Also es wird ein moderner Bau sein, der sich aber einfügt. Wir werden den ehemaligen Innenhof überdachen mit einer Glaskonstruktion, die, wenn die Sonne zu sehr scheint, sich verfärbt, sodass man also diese Sonneneinstrahlung nicht so massiv im Inneren hat. Das ist alles sehr klug ausgetüftelt und wird auch spannend zu sehen sein, wird also architektonisch auch spannend sein, so wie es umgesetzt wird. Es wird sehr hell sein. Wir werden im vorderen Bereich auch noch Kunst am Bau umsetzen, sodass also Modernes und Historisches zueinander kommen.
0: Parallel zum Neubau wird die energetische Sanierung des Lutherhauses vorangetrieben. Dabei werden zahlreiche Bereiche des historischen Gebäudes unter energetischen Gesichtspunkten geprüft und modernisiert. Besonders im Fokus der energetischen Sanierung stehen dabei die Fenster des Lutherhauses.
4: Die Fenster sind für die energetische Sanierung von besonderer Bedeutung. Und da mussten wir viel tüfteln, weil wir einfach viele Partner hatten, mit denen wir einbeziehen mussten. Also zum einen kommen natürlich die Energetiker und sagen, so hätten wir es gern. Dann kommt die Denkmalpflege und sagt, na, so geht's aber nicht. Dann kommt am Ende ICOMOS, also die UNESCO, und sagt, wir haben da aber auch noch was zu sagen. Und als wir dann alle halbwegs auf der Spur hatten, dann kam das Landeskriminalamt und hat gesagt, na ja, aber der Einbruchschutz muss auch noch gewährleistet werden. Und wir haben das dann so gelöst, dass wir, nachdem wir alle an einem Tisch hatten, eine Idee hatten, haben dann ein Musterfenster bauen lassen, was also auch schon eingebaut ist. Und wenn Sie jetzt von hier schauen, bin ich nicht sicher, ob Sie sofort erkennen, welches das neue und welches das alte ist. Also wir haben da wirklich eine tolle Firma gefunden, die uns das Musterfenster gebaut hat und so wird es am Ende werden. Es wird also dann alles erfüllen, was wir uns wünschen, mit leichten Abstrichen in jede Richtung, aber so, dass es dem Haus am wenigsten Schaden zufügt. Es nützt ja nichts, wenn wir das Haus völlig zerlegen, dafür, dass wir es dann energetisch haben.
0: Einige erste Arbeiten wurden bereits abgeschlossen. Gerade bei historischen Gebäuden ist ein besonders sorgfältiges Vorgehen erforderlich. Während der Sanierungsarbeiten kommt es immer wieder vor, dass neue Erkenntnisse gewonnen oder bislang verborgene Details entdeckt werden. So war es auch bei diesem Projekt, bei dem im Verlauf der Arbeiten weitere wertvolle Einblicke in die Baugeschichte des Lutherhauses gewonnen werden konnten.
4: Also wir haben im Haus tatsächlich ein paar ganz spannende Sachen gefunden. Das ist so, also zum Beispiel im Hängewerk oberhalb der Lutherstube. Die Lutherstube haben wir festgestellt, dass das ein ganz besonderes Werk ist, auf das das, wie es konstruiert ist und auch wie die Lutherstube gehalten wird. Da hat man schon im 19. Jahrhundert was dran gemacht und da haben wir Hinweise gefunden, wer das gemacht hat. Die Leute haben sich da also mit Bleistift auch verewigt. Das werden wir wahrscheinlich auch zeigen. Wir haben einige lutherzeitliche Fliesen gefunden im unteren Bereich. Also es kommt bei solchen Sachen immer wieder was raus, obgleich nun das Haus ja nun mehrfach schon bearbeitet worden ist, von vielen Generationen immer wieder. Aber es ist trotzdem immer mal wieder eine spannende Entdeckung. Also eine ganz lustige Sache war, dass wir einen Hausschuh gefunden haben. Wem der gehört hat, Luther vermutlich nicht, aber ganz jung ist er auch nicht.
0: Auch im Stadtrat der Lutherstadt Wittenberg stand das Thema mehrfach auf der Tagesordnung und führte zu intensiven Diskussionen.
1: In der Tat war es eine sehr sachliche Diskussion, in der auch alle Meinungen gehört wurden, denn es gab natürlich auch Interessierte an dem Erhalt dessen, was hier vorher war. Aber am Ende gab es eine Abwägung zwischen dem, was geht und dem, was eben nicht geht und was auch vertretbar ist, gerade auch mit Blick in die Zukunft. Und dann hat am Ende eben doch in der Mehrheit eine tragende Rolle gespielt, dass hier etwas Neues entsteht, was auch gute Arbeitsbedingungen vor allem für die Menschen, die hier auch mit tätig sind, schafft und natürlich auch ein Raum mit Aufenthaltsqualität entsteht, der den heutigen Maßstäben der Zeit auch entspricht. Und das hat am Ende dazu geführt, dass der Stadtrat in seiner Mehrheit das Thema auch mitgetragen hat.
0: Die offiziellen Bauarbeiten für das neue Eingangsgebäude haben damit begonnen. Sofern es im weiteren Verlauf zu keinen baulichen Komplikationen kommt, ist die Eröffnung für den Herbst 2027 geplant.
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Auf der diesjährigen Sommertour von Energie- und Wissenschaftsminister Prof. Dr. Armin Willingmann wird es um wichtige Weichenstellungen gehen, die für eine weiterhin erfolgreiche Landesentwicklung notwendig sind. Im Fokus wird nachhaltiges und erfolgreiches Unternehmertum stehen. Es wird um die erfolgreiche Gestaltung der Energie- und Wärmewende gehen. Und nicht zuletzt um die Förderung von Innovationen und die Stärkung der erstklassigen Wissenschaftslandschaft in Sachsen-Anhalt. Im Rahmen der fünfjährigen Tour durchs Land wird der Minister zahlreiche Unternehmen und

0: Sachsen-Anhalt ohnehin einen gewissen Boom der Recyclingunternehmen. Wir sind das Land der Zukunftstechnologien und hier fügt sich eins zum anderen. Dieses Lithium, was hier wiedergewonnen wird aus Altteilen unterschiedlicher Qualität, kann künftig bei der Batterieproduktion wieder eingesetzt werden. Das ist eigentlich das, was wir uns unter vernünftiger Kreislaufwirtschaft vorstellen. Und ich bin ganz sicher, das ist hier ein ausgesprochen zukunftsträchtiger Industriestandort.
1: Der am 1. Juli neu in das Unternehmen eingestiegene Standortleiter der AMG Lithium sieht großes Potenzial, sowohl bei der Ausstattung des Unternehmens als auch bei den Fachkräften.
2: Mein erster Eindruck, den ich hier mitgenommen habe, ist extrem positiv, das muss ich sagen. Also zum einen ist es ein ganz tolles Projekt, was aus meiner Sicht sehr, sehr wichtig für Deutschland ist, wenn wir tatsächlich, und für Europa natürlich, wenn wir tatsächlich eine Unabhängigkeit von kritischen Materialien, wie zum Beispiel auch dem Lithium, erreichen wollen. Aber nochmal auf den Standort zurückzukommen, also man hat hier eine hochmoderne Anlage gebaut, man hat wirklich sehr stark investiert, auch in Zukunftstechnologien. Also wenn man alleine, wir haben es jetzt eben beim Rundgang gesehen, davon mal ausgeht, dass wir neben den reinen Dampferzeugungen auch Brühenverdichter haben. Das ist eine sehr aufwendige Technologie, bietet aber den Vorteil, dass wir deutlich weniger fossile Materialien einsetzen müssen und mit Strom, der aus grünen Quellen kommt, tatsächlich dann auch die Energie erzeugen können. Wenn wir auf die Leute drauf schauen, also hier am Wirtschaftsstandort Bitterfeld-Wolfen, finden wir hochqualifizierte Leute, die tatsächlich für diese Technologien auch prädestiniert sind. Und das Team, was hier am Standort ist, ist hochqualifiziert, hochmotiviert und das macht schon Spaß.
1: Doch die Firma denkt weiter und so soll in etwa 3 Jahren eine neue Produktionslinie etabliert werden. Für Fiesel eine wichtige Ergänzung.
2: Der Nukleus, den die Anlage hier im Augenblick darstellt, ist die Veredelung von Lithiumhydroxid in einer Technikqualität zu einer Batteriequalität, welches dann weiterverarbeitet werden zum Kathodenmaterial und dann auch in Batterien zum Einsatz kommt. Was wir jetzt dazu bauen wollen, ist eine Anlage, die in der Wertschöpfung noch einen Schritt vorher einsetzt, also eine Umwandlung von Lithiumcarbonat, welches ein sehr gängiges Material ist, was entsteht aus den Recyclingprozessen, zum Hydroxid in einer Technikqualität und dann tatsächlich zur Batteriequalität, die in Batterien reinkommt. Der Vorteil, der dadurch entsteht, ist, dass wir die Lücke schließen zwischen dem Recycler und dem Kathodenmaterialhersteller oder dem OEM. Die Recycler sind selber in der Entwicklung der Technologien, das heißt, die Produktionsraten sind noch relativ gering und eine Qualifizierung, Validierung dieses Materials durch ein OEM wird so nicht erfolgen. Dadurch, dass wir aber relativ große Produktionsmengen haben, Materialien aus unterschiedlichen Quellen einsetzen können, können wir quasi auch den Recyclern helfen, ihr Material bis zur Batteriequalität zu veredeln und in den Markt zu bringen.
1: Für den Wissenschafts- und Energieminister ist die Etablierung des Unternehmens in Sachsen-Anhalt ein wichtiger Meilenstein. Sieht er doch enorme Vorteile in der Rückgewinnung des so wichtigen Rohstoffs Lithium.
0: Im Land der Zukunftstechnologien ist AMG an dieser Stelle mit dabei und man setzt auf Nachhaltigkeit. Das ist auch vernünftig, weil wir alle wissen, natürlich kann man versuchen, den Rohstoff zu gewinnen, aber man kann auch eben versuchen, den Rohstoff wieder aus Altanlagen, aus Altprodukten heraus zu gewinnen. Und hier an dieser Stelle geschieht das eben. AMG ist hier meines Erachtens ein echtes Vorzeigeunternehmen. Ich habe mich sehr gefreut, dass hier 90 Arbeitsplätze entstanden sind und habe den Eindruck, dass das Unternehmen genau diesen Weg der Zukunft weiter beschreiten will. Nicht nach hinten zu schauen, wie man möglicherweise mit anderen Energieträgern noch ein paar Jahre überwintern kann, sondern ganz mutig voran in Sachen künftige Stromversorgung. Und dazu werden Batterien eine große Rolle spielen.
1: Am 18. September 2024 ging die erste Lithium-Raffinerie in Europa in Betrieb, und zwar in Bitterfeld-Wolfen. Dort produzierte AMG Lithium bereits über 20.000 Tonnen Lithiumhydroxid, ausreichend für Batterien von rund 500.000 E-Autos. Es können nicht immer nur die ersten Mannschaften im Vordergrund stehen. Beim diesjährigen Reservepokal des KfV Anhalt Bitterfeld stehen wieder die Zwoten und Spielgemeinschaften im Rampenlicht. Im Juni konnte die SV Blau-Weiß Schortewitz 2 sich den Pokal der letzten Saison mit nach Hause nehmen. Im August startet aber schon die nächste Saison, in der sich wieder aufs Neue bewiesen werden muss. Am 14. Juli wurden die Spiele der ersten Hauptrunde ausgelost. Wir waren vor Ort und hatten ein Auge auf die Ziehung.
3: Jeber Bergfrieden Serno. Gegen die zweite Mannschaft vom SV Germania Roßlau.

0: Die zweite Mannschaft, der SG Blau-Weiß Quellenhof. Gegen die dritte Mannschaft, der SG 1948 Reppichau. SV Fortschritt Garitz, zweite Mannschaft. Gegen die zweite Mannschaft vom ESV Petersroda, dementsprechend müssen wir drehen. Garitz 2 in der Kreisliga Nord, Petersroda 2 in der Kreisklasse Ost. HSV Gröbern 2. Gegen die zweite Mannschaft vom DSV 97. TSV Rot-Weiß Zerbst, zweite Mannschaft. Gegen die zweite Mannschaft vom TSV Blau-Weiß Brenner. Die zweite Mannschaft von ASG Vorwärts Dessau. Gegen die Spielgemeinschaft Lok Blau-Weiß Dessau. Die zweite Mannschaft der SG Rot-Weiß Thalheim. Fährt zur zweiten Mannschaft der SG Empor Waldersee. Zweite Mannschaft vom SV Wulfen. Spielt gegen die Spielgemeinschaft Krina Porösa 2. Die zweite Mannschaft vom CFC Germania. Muss zur Spielgemeinschaft Mühlbeck, Friedersdorf, die dritte Mannschaft. Spielgemeinschaft Trinum Klein-Parschleben. Muss zum SV Rotsch 2. Die Spielgemeinschaft Löberitz Salzburg Kapelle. Spielt gegen die zweite Mannschaft vom FC Eintracht Köthen. Die zweite Mannschaft vom Paschlever SV. Spielt gegen die zweite Mannschaft vom FC Stahl Aachen. Spielgemeinschaft Mühlbeck Friedersdorf die zweite. Nee, die zweite Mannschaft vom Zürcher FC.
1: Das klingt nach einigen spannenden Matches, die zwischen dem 21. und 23. August auf uns zukommen. Mal sehen, wer nächstes Jahr den Pokal in die Finger bekommt.
2: Wieder einmal stand das traditionelle Mähbindern in Bernburg-Strenzfeld auf dem Programm. Am 14. Juli wurde auf einem Versuchsfeld der Hochschule Anhalt gezeigt, wie historische Erntetechnik früher funktionierte. Dabei kamen Handarbeit und das Mähbindern aus dem 20. Jahrhundert zum Einsatz. Gleichzeitig ist es ein wichtiger Schritt in den Vorbereitungen für das 30. historische Erntefest, das Ende August stattfindet.
3: Traditionell ist es immer so, dass wir also hier das Mähbindern durchführen, weil wir die Bunde benötigen für die Erntefuhre einerseits und weil wir dann natürlich auch das Stroh brauchen, um für das historische Erntefest zu dekorieren. Und ursprünglich war dieses Mähbindern, was also nach der Ernte mit der Sense folgte, also in den 30ern, in den 50er Jahren, so gedacht, dass man damals schon mit der Industrialisierung einen Fortschritt erfolgen konnte.
2: Zu Beginn der Vorführung wurde das Getreide noch mit der Sense gemäht, so wie es früher üblich war. Mit gleichmäßigen, halbkreisförmigen Bewegungen schnitt Ronald übrig die Halme ab. Damit die Sense scharf blieb, wurde die Schneide immer wieder mit einem Wetzstein nachgeschärft. Die Demonstration machte deutlich, wie viel körperliche Arbeit die Getreideernte damals erforderte und wie sehr sich die Landwirtschaft bis heute verändert hat.
3: Wir zeigen einfach, wie war es vor 60, 70, 80 Jahren. Und ich glaube, das ist für viele noch interessant, wie sich das Ganze entwickelt hat. Also von der Sense über das Mähbindern bis dann der Mähdrescher kam. Und das ist ja eine enorme Entwicklung, die, wenn man das zwar hört, 80 Jahre, aber es ist trotzdem gar nicht so lange, was sich jetzt mit den großen Mähdreschern dort entwickelt hat, wo ich ja dann auch, also wo das so weit ausgereift ist, dass ich also die Feuchte messen kann auf den modernen Mähdreschern, dass ich mir anzeigen lassen kann, wie viel ich ernte, wo ich ernte, dass ich eine App runterladen kann, wo ich dann sehe als Betriebsleiter, wo stehen meine Mähdrescher. Also diese Historie zu zeigen, diese Entwicklung zu zeigen, ich glaube, das ist für viele

0: eine interessante Geschichte.
1: Anschließend kam der historische Mähbinder zum Einsatz, der von einem Landsbulldog gezogen wurde. Die Maschine schnitt das Getreide und band die Garben automatisch zusammen, bevor sie auf das Feld fielen. Frauen in historischen Kleidern sammelten die Garben anschließend ein, banden sie mit einem Raffschriegel zusammen und stellten sie zu sogenannten Puppen auf. So konnte das noch leicht feuchte Stroh auf dem Feld trocknen, bevor es später auf den Erntewagen geladen wurde. Das Mähbindern ist zwar auch heute noch beeindruckend anzusehen, zeigt aber vor allem, wie arbeitsintensiv die Ernte früher war.
0: Es dauert viel, viel länger. Es ist unheimlich viel Handarbeit. Ja, man erntet natürlich auch weniger, weil man hat eine Unmenge an Ausfallgetreide, das, was heute also nicht mehr gegeben ist. Die Mähdrescher heute sind viel schneller, viel flexibler, können also ganz, ganz viel ernten und sind natürlich auch für die Arbeitsschutz, für die Arbeitssicherheit viel, ja, viel besser und für die Arbeitsbedingungen insbesondere. Also jeder Mähdrescher hat eine Klimaanlage und ist da ganz modern und mit digitaler Technik ausgestattet.
1: Der Fahrer des Mähbinders war damals jeder Witterung schutzlos ausgesetzt und schaffte lediglich rund einen Hektar Fläche pro Tag. Im Vergleich zu modernen Erntemaschinen wird deutlich, welchen technischen Fortschritt die Landwirtschaft inzwischen gemacht hat. Wer neugierig auf die historische Erntetechnik geworden ist, kann sich auf das historische Erntefest freuen. Dort gibt es auch in diesem Jahr wieder einiges zu sehen.
0: Wir haben ja auch diesmal zum historischen Erntefest noch eine Besonderheit. Wir zeigen das historische Dampfpflügen. Wir haben wieder ganz viel für Kinder im Angebot. Es ist ja nicht nur ein Fest für die Fachbesucher, sondern auch ein Fest für Familien. Wir werden, wie gesagt, dieses historische Dampfpflügen organisieren. Wir haben aber auch wieder ganz viele Stände, ein großer Bauernmarkt, wo sehr viele Produkte angeboten werden. Und wir haben nicht nur den historischen Erntekorso, der gezeigt wird, sondern auch die Schlepperparade mit mehr als 100 Traktoren, die moderiert und vorgestellt werden.
1: Das historische Erntefest findet am 29. August von 10 bis 18 Uhr auf dem Gutshof des Internationalen Pflanzenbauzentrums in Bernburg-Strenzfeld statt. Besucher können dort erleben, wie die Getreideernte früher ablief und historische Landtechnik aus nächster Nähe entdecken.

0: Der Rathausinnenhof soll künftig zu einem Ort der Begegnung werden. Mit der neuen Kommunallounge entsteht dort ein gemütlicher Treffpunkt, der zum Verweilen und Austauschen einlädt. Die Idee dafür entstand zur 800-Jahr-Feier Bitterfels und wird nun umgesetzt. Ziel ist es, den Innenhof vor der Stadt- und Tourismusinformation in Bitterfeld in eine einladende Atmosphäre zu verwandeln. Stimmungsvolle Beleuchtung sowie verschiedene Sitzmöglichkeiten, von bequemen Lounge-Möbeln bis hin zu Sitzsäcken, sollen den Eindruck eines Wohnzimmers unter freiem Himmel vermitteln.
1: Ja, Ideengeber war natürlich die 800-Jahr-Feier von Bitterfeld im Jahr 2024. Und auch im darauffolgenden Jahr hatten wir auf dem Rathaus-Innenhof die Bitterfelder Sommerlounge. Ja, und das kam so gut an, dass uns natürlich viele Besucherinnen und Besucher gefragt haben, Mensch, warum macht er das denn nicht immer? Und warum ist das immer nur an einem Wochenende? Und das war letztlich die Idee dahinter, zu sagen, wir versuchen hier einen volljährigen Veranstaltungsort zu etablieren.
0: Auf eine dauerhafte gastronomische Versorgung wird bewusst verzichtet. Stattdessen können Veranstalter, die den Rathausinnenhof für Veranstaltungen nutzen, bei Bedarf ihre eigene gastronomische Versorgung organisieren. Der Umbau zur Kommunallounge soll etappenweise geschehen.

0: Für dieses Jahr ist geplant, dass wir eine überdachte Bühne aufbauen. Die wird ungefähr 20 Quadratmeter betragen. Seiten sind schön offen gestaltet, sodass auch das Rathaus nicht verdeckt wird. Es wird Palettenmöbel geben, es wird Sitzsäcke geben, es wird Hängesessel geben. Das alles soll natürlich sehr gemütlich angerichtet werden. Ein Wohnzimmer im Herzen der Bitterfelder Innenstadt. Und für die Zukunft planen wir dann natürlich auch noch die Einfriedung des gesamten Geländes, um dort einfach für die Zukunft ein bisschen einen sicheren Veranstaltungsbetrieb gewährleisten zu können. Ja, wir wollen natürlich einen Ort der Begegnung schaffen. Wir möchten vielen Vereinen, vielen Institutionen und natürlich auch Veranstaltern die Möglichkeit bieten, die Bitterfelder Innenstadt als Veranstaltungsort zu nutzen. Und natürlich sind diese ganzen Maßnahmen so ausgerichtet, dass es jedem Veranstalter und jedem Verein relativ niedrigschwellig möglich sein wird, hier Veranstaltungen durchführen zu können.
1: Die Finanzierung des Projekts setzt sich aus mehreren Bausteinen zusammen. Insgesamt stehen rund 25.000 Euro aus dem städtischen Haushalt zur Verfügung. Hinzu kommen Spenden sowie Fördermittel aus dem Sanierungsfonds. Unterstützt wird das Vorhaben außerdem von der kommunalen Familie, darunter die Stadtwerke Bitterfeld-Wolfen und die Wohnungsbaugesellschaft Neubi.
2: Die Stadtwerke-Gruppe sind kommunale Unternehmen. Wir sorgen dafür, dass hier im Ort regional Wertschöpfung passiert und die letztendlich natürlich den Bürgerinnen und Bürgern zugutekommt. Und insofern ist das Projekt der Kommunallounge nicht nur vom Namen her, sondern natürlich vom Inhalt genau das, was unserem Unternehmenszweck entspricht, und demzufolge lag es nahe, uns hier einzubringen.
1: Eröffnet wird die Kommunallounge am 8. August 2026 im Rahmen der Bitterfelder Sommernächte.
3: Wir beginnen am Samstag, den 8. August, mit der feierlichen Eröffnung erstmal um 14 Uhr, begleitet durch das Saxophonorchester von Katrin Eibert. Danach werden Nachwuchskünstler wie die Band des Heinrich-Heine-Gymnasiums auftreten. Dann Liam und Luke, das sind zwei regionale junge Künstler, die dort nochmal einladen. Wir werden dann ein Ohrwurmsingen stattfinden lassen, erstmalig in Bitterfeld, um einfach zu schauen, wie es angenommen wird. Und am Abend wird es dann noch ein Candlelight-Konzert geben mit Herzakustik. Am Wochenende drauf sind wir bei einem ganz anderen Thema. Da sind wir nämlich, ich muss jetzt noch mal kurz nach dem Datum schauen, das wäre Freitag, der 14.8. Da beginnen wir erstmal mit einer Krimi-Lesung am Nachmittag. Wand an Wand mit einer Leiche ist das Thema, ganz spannend. Und am Abend wird es dann karibische Klänge geben von Panamiasung. Da kann man auch mitsingen, kann tanzen mit einem Cocktail in der Hand. Ja, und am Samstag, den 15.8. steht dann der Abend unter dem Thema Rock-Pop-Oldies mit Akustik-Jam. Ja, und das Wochenende darauf ist wieder ein völlig anderes Thema. Freitag am 21.8. werden wir den Abend unter das Thema Irisch Volk stellen. Und am Samstag laden wir dann ein Willkommen bei Kellermans. Jeder kennt den Titel Dirty Dancing. Das ist der Film, der um 21 Uhr gezeigt wird. Und davor wird es noch einen Rockabilly-Abend geben mit der Band ganz neu Boogie Hecht.
1: Mit dem neuen Aufenthaltsbereich soll der Rathausinnenhof dauerhaft belebt und als attraktiver Treffpunkt für Bürger und Gäste der Stadt etabliert werden.
4: Die Freude war am 10. Juli in der Lutherstadt Wittenberg groß. Gemeinsam mit dem Kulturstaatsminister Dr. Wolfram Weimer, Bildungsminister Jan Riedel, Wittenbergs Bürgermeister André Seidig sowie Dr. Thomas T. Müller, Vorstand der Stiftung Luther-Gedenkstätten, wurde der Grundstein für das neue Eingangsgebäude des Lutherhauses gelegt. Das Bauprojekt ist nicht nur für die Lutherstadt Wittenberg von großer Bedeutung. Auch das Land Sachsen-Anhalt und der Bund messen der Baumaßnahme angesichts der herausragenden nationalen und internationalen Bedeutung des Lutherhauses einen hohen Stellenwert bei.
5: Unsere Lutherstätten haben natürlich für Wittenberg eine sehr große Bedeutung. Sie stehen auch für unsere Stadt und sie strahlt auch in die gesamte Welt. Und deswegen kommen natürlich viele Menschen nach Wittenberg. Aber sie kommen halt nicht nur zu dieser Stätte. Sie werden hier freundlich begrüßt und empfangen und erleben hier auch was sehr Schönes. Aber gehen dann mit einem guten Gefühl in unsere schöne Stadt, in unsere Altstadt hinein. Und davon profitiert natürlich auch der gesamte Handel, die Gastro. Und das ist sehr schön für unsere Stadt.
6: Erst einmal ist ja das hier eigentlich die Keimzelle der Reformation. Wir haben als

0: Landesslogan, Hashtag modern denken. Und es gibt ja nicht wenige Historiker, die sagen, die Moderne hat eigentlich mit Luther angefangen. Ne, mit dieser Selbstermächtigung des Denkens, auch bezüglich religiöser Dinge, bezüglich der Fragen des Glaubens. Und ich meine, all das ist hier hinter uns in diesem Lutherhaus passiert. Also hier hat er die 95 Thesen entworfen, hier hat er mit seiner Frau Katharina von Bora gelebt, hier hat er Besuch empfangen, also aus ganz Europa sind die gekommen, um zu Luther zu pilgern. Also das ist schon ein enorm wichtiger Bau für Sachsen-Anhalt und deswegen investiert Sachsen-Anhalt da gerne, um also diesen Eingangsbereich oder das Eingangsgebäude des Lutherhauses zu errichten.
1: Das ist ein Ort von welthistorischer Bedeutung. Ob man in Sydney oder in Tokio oder in Vancouver die Leute fragt, diesen Ort kennt man. Und man kennt ihn wegen Luther, weil hier Geschichte verändert wurde, Geschichte geschrieben wurde und Geschichte zum Besseren sich gewandelt hat. Und deswegen kommen Zehntausende von Menschen aus aller Welt und für die bauen wir jetzt ein neues Besucherzentrum. Wir wollen das bildsam machen, wir wollen es zugänglich machen, wir wollen, dass möglichst viele Menschen herkommen und erleben, was hier passiert ist.
2: Das Land Sachsen-Anhalt unterstützt das Bauvorhaben mit insgesamt 10,5 Millionen Euro. Weitere 4,8 Millionen Euro stellte der Beauftragte der Bundesregierung für Kultur und Medien für die energetische Sanierung bereit. Die Stiftung Luther-Gedenkstätten beteiligt sich mit 300.000 Euro aus Eigenmitteln. Insgesamt umfasst das Projekt ein Investitionsvolumen von 15,6 Millionen Euro. Mit dem Neubau verfolgt man ein ganz wichtiges Ziel.
3: Das neue Eingangsgebäude hat vor allen Dingen das Ziel, dass wir das Haupthaus schützen, also das alte Lutherhaus. Es geht also darum, dass wir eine Art Klimaschleuse schaffen, wo auch zwei Busgruppen zeitgleich sich aufhalten können, wo, wenn das Wetter mal nicht so gut ist, wie es zum Beispiel heute ist, dass dort die Feuchtigkeit wieder aufgenommen wird und nicht ins Haus getragen wird. Darum geht's. Auch, dass die Wärme nicht sofort ins Haus gebracht wird, dass man sozusagen eine Art Klimaschleuse hat letztlich. Und darüber hinaus geht es auch darum, dass wir was Freundliches haben für die Besucher, dass man sich gut aufgenommen fühlt. Wir werden den Museumsshop deutlich erweitern dort auch, dass man also auch ein Angebot hat, dass man was mitnehmen kann, wenn man wieder nach Haus fährt und den Menschen mitteilen kann, wie schön es in Wittenberg war und dass es sich lohnt, auch herzufahren. Also es wird ein moderner Bau sein, der sich aber einfügt. Wir werden den ehemaligen Innenhof überdachen mit einer Glaskonstruktion, die, wenn die Sonne zu sehr scheint, sich verfärbt, sodass man also diese Sonneneinstrahlung nicht so massiv im Inneren hat. Das ist alles sehr klug ausgetüftelt und wird auch spannend zu sehen sein, wird also architektonisch auch spannend sein, so wie es umgesetzt wird. Es wird sehr hell sein. Wir werden im vorderen Bereich auch noch Kunst am Bau umsetzen, sodass also Modernes und Historisches zueinander kommen.
2: Parallel zum Neubau wird die energetische Sanierung des Lutherhauses vorangetrieben. Dabei werden zahlreiche Bereiche des historischen Gebäudes unter energetischen Gesichtspunkten geprüft und modernisiert. Besonders im Fokus der energetischen Sanierung stehen dabei die Fenster des Lutherhauses.
3: Die Fenster sind für die energetische Sanierung von besonderer Bedeutung. Und da mussten wir viel tüfteln, weil wir einfach viele Partner hatten, mit denen wir einbeziehen mussten. Also zum einen kommen natürlich die Energetiker und sagen, so hätten wir es gern. Dann kommt die Denkmalpflege und sagt, na, so geht's aber nicht. Dann kommt am Ende ICOMOS, also die UNESCO, und sagt, wir haben da aber auch noch was zu sagen. Und als wir dann alle halbwegs auf der Spur hatten, dann kam das Landeskriminalamt und hat gesagt, na ja, aber der Einbruchschutz muss auch noch gewährleistet werden. Und wir haben das dann so gelöst, dass wir, nachdem wir alle an einem Tisch hatten, eine Idee hatten, haben dann ein Musterfenster bauen lassen, was also auch schon eingebaut ist. Und wenn Sie jetzt von hier schauen, bin ich nicht sicher, ob Sie sofort erkennen, welches das neue und welches das alte ist. Also wir haben da wirklich eine tolle Firma gefunden, die uns das Musterfenster gebaut hat und so wird es am Ende werden. Es wird also dann alles erfüllen, was wir uns wünschen, mit leichten Abstrichen in jede Richtung, aber so, dass es dem Haus am wenigsten Schaden zufügt. Es nützt ja nichts, wenn wir das Haus völlig zerlegen, dafür, dass wir es dann energetisch haben.
2: Einige erste Arbeiten wurden bereits abgeschlossen. Gerade bei historischen Gebäuden ist ein besonders sorgfältiges Vorgehen erforderlich. Während der Sanierungsarbeiten kommt es immer wieder vor, dass neue Erkenntnisse gewonnen oder bislang verborgene Details entdeckt werden. So war es auch bei diesem Projekt, bei dem im Verlauf der Arbeiten weitere wertvolle Einblicke in die Baugeschichte des Lutherhauses gewonnen werden konnten.
3: Also wir haben im Haus tatsächlich ein paar ganz spannende Sachen gefunden. Das ist so, also zum Beispiel im Hängewerk oberhalb der Lutherstube. Die Lutherstube haben wir festgestellt, dass das ein ganz besonderes Werk ist, auf das das... Wie es konstruiert ist und auch wie die Lutherstube gehalten wird. Da hat man schon im 19. Jahrhundert was dran gemacht und da haben wir Hinweise gefunden, wer das gemacht hat. Die Leute haben sich da also mit Bleistift auch verewigt. Das werden wir wahrscheinlich auch zeigen. Wir haben einige lutherzeitliche Fliesen gefunden im unteren Bereich. Also es kommt bei solchen Sachen immer wieder was raus, obgleich nun das Haus ja nun mehrfach schon bearbeitet worden ist, von vielen Generationen immer wieder. Aber es ist trotzdem immer mal wieder eine spannende Entdeckung, also eine ganz lustige Sache war, dass wir einen Hausschuh gefunden haben. Wem der gehört hat, Luther vermutlich nicht, aber ganz jung ist er auch nicht.
2: Auch im Stadtrat der Lutherstadt Wittenberg stand das Thema mehrfach auf der Tagesordnung und führte zu intensiven Diskussionen.
4: In der Tat war es eine sehr sachliche Diskussion, in der auch alle Meinungen gehört wurden, denn es gab natürlich auch Interessierte an dem Erhalt dessen, was hier vorher war. Aber am Ende gab es eine Abwägung zwischen dem, was geht und dem, was eben nicht geht und was auch vertretbar ist, gerade auch mit Blick in die Zukunft. Und dann hat am Ende eben doch in der Mehrheit eine tragende Rolle gespielt, dass hier etwas Neues entsteht, was auch gute Arbeitsbedingungen vor allem für die Menschen, die hier auch mit tätig sind, schafft und natürlich auch ein Raum mit Aufenthaltsqualität entsteht, der den heutigen Maßstäben der Zeit auch entspricht. Und das hat am Ende dazu geführt, dass der Stadtrat in seiner Mehrheit das Thema auch mitgetragen hat.
2: Die offiziellen Bauarbeiten für das neue Eingangsgebäude haben damit begonnen. Sofern es im weiteren Verlauf zu keinen baulichen Komplikationen kommt, ist die Eröffnung für den Herbst 2027 geplant.
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0: Sachsen-Anhalt hat in den kommenden Jahren trotz mancher Herausforderungen gute Entwicklungschancen als Land der Zukunftstechnologien und als Vorreiterland bei der Energiewende. Auf der diesjährigen Sommertour von Energie- und Wissenschaftsminister Prof. Dr. Armin Willingmann wird es um wichtige Weichenstellungen gehen, die für eine weiterhin erfolgreiche Landesentwicklung notwendig sind. Im Fokus wird nachhaltiges und erfolgreiches Unternehmertum stehen. Es wird um die erfolgreiche Gestaltung der Energie- und Wärmewende gehen. Und nicht zuletzt um die Förderung von Innovationen und die Stärkung der erstklassigen Wissenschaftslandschaft in Sachsen-Anhalt. Im Rahmen der fünfjährigen Tour durchs Land wird der Minister zahlreiche Unternehmen und Einrichtungen besuchen, wird Förderbescheide überreichen und sich über erfolgreich realisierte Vorhaben informieren. Ein Termin fand bei AMG Lithium im Chemiepark Bitterfeld-Wolfen statt. Hier bekam der Minister einen Einblick in die Produktionsweise des Unternehmens und konnte sich nach einer Präsentation selbst von den Fähigkeiten der AMG Lithium überzeugen.
1: Das Unternehmen ist ja ist vor einigen Jahren hier angesiedelt worden, außerordentlich erfolgreich und mit dem Aufbereiten von Lithium natürlich ganz am Puls der Zeit. Man muss ganz nüchtern sagen, wir erleben in Sachsen-Anhalt ohnehin einen gewissen Boom der Recyclingunternehmen. Wir sind das Land der Zukunftstechnologien und hier fügt sich eins zum anderen. Dieses Lithium, was hier wiedergewonnen wird aus Altteilen unterschiedlicher Qualität, kann künftig bei der Batterieproduktion wieder eingesetzt werden. Das ist eigentlich das, was wir uns unter vernünftiger Kreislaufwirtschaft vorstellen. Und ich bin ganz sicher, das ist hier ein ausgesprochen zukunftsträchtiger Industriestandort.
0: Der am 1. Juli neu in das Unternehmen eingestiegene Standortleiter der AMG Lithium sieht großes Potenzial, sowohl bei der Ausstattung des Unternehmens als auch bei den Fachkräften.
2: Mein erster Eindruck, den ich hier mitgenommen habe, ist extrem positiv, das muss ich sagen. Also zum einen ist es ein ganz tolles Projekt, was aus meiner Sicht sehr, sehr wichtig für Deutschland ist, wenn wir tatsächlich, und für Europa natürlich, wenn wir tatsächlich eine Unabhängigkeit von kritischen Materialien, wie zum Beispiel auch dem Lithium, erreichen wollen. Aber nochmal auf den Standort zurückzukommen, also man hat hier eine hochmoderne Anlage gebaut, man hat wirklich sehr stark investiert, auch in Zukunftstechnologien. Also wenn man alleine, wir haben es jetzt eben beim Rundgang gesehen, davon mal ausgeht, dass wir neben den reinen Dampferzeugungen auch Brühenverdichter haben. Das ist eine sehr aufwendige Technologie, bietet aber den Vorteil, dass wir deutlich weniger fossile Materialien einsetzen müssen und mit Strom, der aus grünen Quellen kommt, tatsächlich dann auch die Energie erzeugen können. Wenn wir auf die Leute drauf schauen, also hier am Wirtschaftsstandort Bitterfeld-Wolfen, finden wir hochqualifizierte Leute, die tatsächlich für diese Technologien auch prädestiniert sind. Und das Team, was hier am Standort ist, ist hochqualifiziert, hochmotiviert und das macht schon Spaß.
0: Doch die Firma denkt weiter und so soll in etwa 3 Jahren eine neue Produktionslinie etabliert werden. Für Fiesel eine wichtige Ergänzung.
2: Der Nukleus, den die Anlage hier im Augenblick darstellt, ist die Veredelung von Lithiumhydroxid in einer technischen Qualität zu einer Batteriequalität, welches dann weiterverarbeitet werden zum Kathodenmaterial und dann auch in Batterien zum Einsatz kommt. Was wir jetzt dazu bauen wollen, ist eine Anlage, die in der Wertschöpfung noch einen Schritt vorher einsetzt, also eine Umwandlung vom Lithiumcarbonat, welches ein sehr gängiges Material ist, was entsteht aus den Recyclingprozessen, zum Hydroxid in einer technischen Qualität und dann zur Batteriequalität, die in Batterien reinkommt. Der Vorteil, der dadurch entsteht, ist, dass wir die Lücke schließen zwischen dem Recycler und dem Kathodenmaterialhersteller oder dem OEM. Die Recycler sind selber in der Entwicklung der Technologien, das heißt, die Produktionsraten sind noch relativ gering und eine Qualifizierung, Validierung dieses Materials durch den OEM wird so nicht erfolgen. Dadurch, dass wir aber relativ große Produktionsmengen haben, Materialien aus unterschiedlichen Quellen einsetzen können, können wir quasi auch den Recyclern helfen, ihr Material bis zur Batteriequalität zu veredeln und in den Markt zu bringen.
0: Für den Wissenschafts- und Energieminister ist die Etablierung des Unternehmens in Sachsen-Anhalt ein wichtiger Meilenstein. Sieht er doch enorme Vorteile in der Rückgewinnung des so wichtigen Rohstoffs Lithium.
1: Im Land der Zukunftstechnologien ist AMG an dieser Stelle mit dabei und man setzt auf Nachhaltigkeit. Das ist auch vernünftig, weil wir alle wissen, natürlich kann man versuchen, den Rohstoff zu gewinnen, aber man kann auch eben versuchen, den Rohstoff wieder aus Altanlagen, aus Altprodukten heraus zu gewinnen. Und hier an dieser Stelle geschieht das eben. AMG ist hier meines Erachtens ein echtes Vorzeigeunternehmen. Ich habe mich sehr gefreut, dass hier 90 Arbeitsplätze entstanden sind und habe den Eindruck, dass das Unternehmen genau diesen Weg der Zukunft weiter beschreiten will. nicht nach hinten zu schauen, wie man möglicherweise mit anderen Energieträgern noch ein paar Jahre überwintern kann, sondern ganz mutig voran in Sachen künftige Stromversorgung. Und dazu werden Batterien eine große Rolle spielen.
0: Am 18. September 2024 ging die erste Lithium-Raffinerie in Europa in Betrieb, und zwar in Bitterfeld-Wolfen. Dort produzierte AMG Lithium bereits über 20.000 Tonnen Lithiumhydroxid, ausreichend für Batterien von rund 500.000 E-Autos. Es können nicht immer nur die ersten Mannschaften im Vordergrund stehen. Beim diesjährigen Reservepokal des KfV Anhalt Bitterfeld stehen wieder die zweiten und Spielgemeinschaften im Rampenlicht. Im Juni konnte die SV Blau-Weiß Schortewitz 2 sich den Pokal der letzten Saison mit nach Hause nehmen. Im August startet aber schon die nächste Saison, in der sich wieder aufs Neue bewiesen werden muss. Am 14. Juli wurden die Spiele der ersten Hauptrunde ausgelost. Wir waren vor Ort und hatten ein Auge auf die Ziehung.
3: Jeber Bergfrieden Sermo. Gegen die zweite Mannschaft vom SV Germania Roßlau.

0: Die zweite Mannschaft, der SG Blau-Weiß Quellendorf. Gegen die dritte Mannschaft, der SG 1948 Reppichau. SV Fortschritt Garitz, zweite Mannschaft. Gegen die zweite Mannschaft vom ESV Petersroda, dementsprechend müssen wir drehen. Garitz 2 in der Kreisliga Nord, Petersroda 2 in der Kreisklasse Ost. HSV Gröbern 2. Gegen die zweite Mannschaft vom DSV 97. TSV Rot-Weiß Zerbst, zweite Mannschaft. Gegen die zweite Mannschaft vom TSV Blau-Weiß Brena. Die zweite Mannschaft von ASG Vorwärts Dessau. Gegen die Spielgemeinschaft Lok Blau-Weiß Dessau. Die zweite Mannschaft der SG Rot-Weiß Thalheim. Fährt zur zweiten Mannschaft der SG Empor Waldersee. Zweite Mannschaft vom SV Wulfen. Spielt gegen die Spielgemeinschaft Krina Porösa 2. Die zweite Mannschaft vom CFC Germania. Muss zur Spielgemeinschaft Mühlbeck, Friedersdorf, die dritte Mannschaft. Spielgemeinschaft Trinum Klein-Parschleben. Muss zum SV Rotsch 2. Die Spielgemeinschaft Löberitz, Salzburg-Kapelle. Spielt gegen die zweite Mannschaft vom FC Eintracht Köthen. Die zweite Mannschaft vom Paschlever SV. Spielt gegen die zweite Mannschaft vom FC Stahl Aachen. Spielgemeinschaft Mühlbeck-Friedersdorf, die zweite. Gegen die zweite Mannschaft vom Zürcher FC.
1: Das klingt nach einigen spannenden Matches, die zwischen dem 21. und 23. August auf uns zukommen. Mal sehen, wer nächstes Jahr den Pokal in die Finger bekommt.
2: Wieder einmal stand das traditionelle Mähbindern in Bernburg-Strenzfeld auf dem Programm. Am 14. Juli wurde auf einem Versuchsfeld der Hochschule Anhalt gezeigt, wie historische Erntetechnik früher funktionierte. Dabei kamen Handarbeit und das Mähbindern aus dem 20. Jahrhundert zum Einsatz. Gleichzeitig ist es ein wichtiger Schritt in den Vorbereitungen für das 30. historische Erntefest, das Ende August stattfindet.
3: Traditionell ist es immer so, dass wir also hier das Mähbindern durchführen, weil wir die Bunde benötigen für die Erntefuhre einerseits und weil wir dann natürlich auch das Stroh brauchen, um für das historische Erntefest zu dekorieren. Und ursprünglich war dieses Mähbindern, was also nach der Ernte mit der Sense folgte, also in den 30ern, in den 50er Jahren, so gedacht, dass man damals schon mit der Industrialisierung einen Fortschritt erfolgen konnte.
2: Zu Beginn der Vorführung wurde das Getreide noch mit der Sense gemäht, so wie es früher üblich war. Mit gleichmäßigen, halbkreisförmigen Bewegungen schnitt Ronald übrig die Halme ab. Damit die Sense scharf blieb, wurde die Schneide immer wieder mit einem Wetzstein nachgeschärft. Die Demonstration machte deutlich, wie viel körperliche Arbeit die Getreideernte damals erforderte und wie sehr sich die Landwirtschaft bis heute verändert hat.
3: Wir zeigen einfach, wie war es vor 60, 70, 80 Jahren. Und ich glaube, das ist für viele noch interessant, wie sich das Ganze entwickelt hat. Also von der Sense über das Mähbindern, bis dann der Mähdrescher kam. Und das ist ja eine enorme Entwicklung, die, wenn man das zwar hört, 80 Jahre, aber es ist trotzdem gar nicht so lange, was sich jetzt mit den großen Mähdreschern dort entwickelt hat, wo ich ja dann auch, also wo das so weit ausgereift ist, dass ich also die Feuchte messen kann auf den modernen Mähdreschern, dass ich mir anzeigen lassen kann, wie viel ich ernte, wo ich ernte, dass ich eine App runterladen kann, wo ich dann sehe als Betriebsleiter, wo stehen meine Mähdrescher. Also diese Historie zu zeigen, diese Entwicklung zu zeigen, ich glaube, das ist für viele

0: eine interessante Geschichte.
1: Anschließend kam der historische Mähbinder zum Einsatz, der von einem Landsbulldog gezogen wurde. Die Maschine schnitt das Getreide und band die Garben automatisch zusammen, bevor sie auf das Feld fielen. Frauen in historischen Kleidern sammelten die Garben anschließend ein, banden sie mit einem Raffschriegel zusammen und stellten sie zu sogenannten Puppen auf. So konnte das noch leicht feuchte Stroh auf dem Feld trocknen, bevor es später auf den Erntewagen geladen wurde. Das Mähbindern ist zwar auch heute noch beeindruckend anzusehen, zeigt aber vor allem, wie arbeitsintensiv die Ernte früher war.
0: Es dauert viel, viel länger. Es ist unheimlich viel Handarbeit. Ja, man erntet natürlich auch weniger, weil man hat eine Unmenge an Ausfallgetreide, das was heute also nicht mehr gegeben ist. Die Mähdrescher heute sind viel schneller, viel flexibler, können also ganz, ganz viel ernten und sind natürlich auch für die Arbeitsschutz, für die Arbeitssicherheit viel besser und für die Arbeitsbedingungen insbesondere. Also jeder Mähdrescher hat eine Klimaanlage und ist da ganz modern und mit digitaler Technik ausgestattet.
1: Der Fahrer des Mähbinders war damals jeder Witterung schutzlos ausgesetzt und schaffte lediglich rund einen Hektar Fläche pro Tag. Im Vergleich zu modernen Erntemaschinen wird deutlich, welchen technischen Fortschritt die Landwirtschaft inzwischen gemacht hat. Wer neugierig auf die historische Erntetechnik geworden ist, kann sich auf das historische Erntefest freuen. Dort gibt es auch in diesem Jahr wieder einiges zu sehen.
0: Wir haben ja auch diesmal zum historischen Erntefest noch eine Besonderheit. Wir zeigen das historische Dampfpflügen. Wir haben wieder ganz viel für Kinder im Angebot. Es ist ja nicht nur ein Fest für die Fachbesucher, sondern auch ein Fest für Familien. Wir werden, wie gesagt, dieses historische Dampfpflügen organisieren. Wir haben aber auch wieder ganz viele Stände, ein großer Bauernmarkt, wo sehr viele Produkte angeboten werden. Und wir haben nicht nur den historischen Erntekorso, der gezeigt wird, sondern auch die Schlepperparade mit mehr als 100 Traktoren, die moderiert und vorgestellt werden.
1: Das historische Erntefest findet am 29. August von 10 bis 18 Uhr auf dem Gutshof des Internationalen Pflanzenbauzentrums in Bernburg-Strenzfeld statt. Besucher können dort erleben, wie die Getreideernte früher ablief und historische Landtechnik aus nächster Nähe entdecken.

0: Der Rathausinnenhof soll künftig zu einem Ort der Begegnung werden. Mit der neuen Kommunallounge entsteht dort ein gemütlicher Treffpunkt, der zum Verweilen und Austauschen einlädt. Die Idee dafür entstand zur 800-Jahr-Feier Bitterfels und wird nun umgesetzt. Ziel ist es, den Innenhof vor der Stadt- und Tourismusinformation in Bitterfeld in eine einladende Atmosphäre zu verwandeln. Stimmungsvolle Beleuchtung sowie verschiedene Sitzmöglichkeiten, von bequemen Lounge-Möbeln bis hin zu Sitzsäcken, sollen den Eindruck eines Wohnzimmers unter freiem Himmel vermitteln.
1: Ja, Ideengeber war natürlich die 800-Jahr-Feier von Bitterfeld im Jahr 2024. Und auch im darauffolgenden Jahr hatten wir auf dem Rathaus-Innenhof die Bitterfelder Sommerlounge. Ja, und das kam so gut an, dass uns natürlich viele Besucherinnen und Besucher gefragt haben, Mensch, warum macht er das denn nicht immer? Und warum ist das immer nur an einem Wochenende? Und das war letztlich die Idee dahinter, zu sagen, wir versuchen hier einen volljährigen Veranstaltungsort zu etablieren.
0: Auf eine dauerhafte gastronomische Versorgung wird bewusst verzichtet. Stattdessen können Veranstalter, die den Rathausinnenhof für Veranstaltungen nutzen, bei Bedarf ihre eigene gastronomische Versorgung organisieren. Der Umbau zur Kommunallounge soll etappenweise geschehen.
1: Für dieses Jahr ist geplant, dass wir eine überdachte Bühne aufbauen. Die wird ungefähr 20 Quadratmeter betragen. Seiten sind schön offen gestaltet, sodass auch das Rathaus nicht verdeckt wird. Es wird Palettenmöbel geben, es wird Sitzsäcke geben, es wird Hängesessel geben. Das alles soll natürlich sehr gemütlich angerichtet werden. Ein Wohnzimmer im Herzen der Bitterfelder Innenstadt. Und für die Zukunft planen wir dann natürlich auch noch die Einfriedung des gesamten Geländes, um dort einfach für die Zukunft ein bisschen einen sicheren Veranstaltungsbetrieb gewährleisten zu können. Ja, wir wollen natürlich einen Ort der Begegnung schaffen. Wir möchten vielen Vereinen, vielen Institutionen und natürlich auch Veranstaltern die Möglichkeit bieten, die Bitterfelder Innenstadt als Veranstaltungsort zu nutzen. Und natürlich sind diese ganzen Maßnahmen so ausgerichtet, dass es jedem Veranstalter und jedem Verein relativ niedrigschwellig möglich sein wird, hier Veranstaltungen durchführen zu können.
0: Die Finanzierung des Projekts setzt sich aus mehreren Bausteinen zusammen. Insgesamt stehen rund 25.000 Euro aus dem städtischen Haushalt zur Verfügung. Hinzu kommen Spenden sowie Fördermittel aus dem Sanierungsfonds. Unterstützt wird das Vorhaben außerdem von der kommunalen Familie, darunter die Stadtwerke Bitterfeld-Wolfen und die Wohnungsbaugesellschaft Neubi.
2: Die Stadtwerke-Gruppe sind kommunale Unternehmen. Wir sorgen dafür, dass hier im Ort regional Wertschöpfung passiert und die letztendlich natürlich den Bürgerinnen und Bürgern zugutekommt. Und insofern ist das Projekt der Kommunallounge nicht nur vom Namen her, sondern natürlich vom Inhalt genau das, was unserem Unternehmenszweck entspricht, und demzufolge lag es nahe, uns hier einzubringen.
0: Eröffnet wird die Kommunallounge am 8. August 2026 im Rahmen der Bitterfelder Sommernächte.
3: Wir beginnen am Samstag, den 8. August, mit der feierlichen Eröffnung erstmal um 14 Uhr, begleitet durch das Saxophonorchester von Katrin Eibert. Danach werden Nachwuchskünstler wie die Band des Heinrich-Heine-Gymnasiums auftreten, dann Liam und Luke, das sind zwei regionale junge Künstler, die dort nochmal einladen. Wir werden dann ein Ohrwurmsingen stattfinden lassen, erstmalig in Bitterfeld, um einfach zu schauen, wie es angenommen wird. Und am Abend wird es dann noch ein Candlelight-Konzert geben mit Herzakustik. Am Wochenende drauf sind wir bei einem ganz anderen Thema. Da sind wir nämlich, ich muss jetzt noch mal kurz nach dem Datum schauen, das wäre Freitag, der 14.8. Da beginnen wir erstmal mit einer Krimi-Lesung am Nachmittag. Wand an Wand mit einer Leiche ist das Thema, ganz spannend. Und am Abend wird es dann karibische Klänge geben von Panamiasung. Da kann man auch mitsingen, kann tanzen, mit einem Cocktail in der Hand. Ja, und am Samstag, den 15.8. steht dann der Abend unter dem Thema Rockpop-Oldies mit Akustik-Jam. Ja, und das Wochenende darauf ist wieder ein völlig anderes Thema. Freitag am 21.8. werden wir den Abend unter das Thema Irisch Volk stellen. Und am Samstag laden wir dann ein Willkommen bei Kellermans. Jeder kennt den Titel Dirty Dancing. Das ist der Film, der um 21 Uhr gezeigt wird. Und davor wird es noch einen Rockabilly-Abend geben mit der Band ganz neu Boogie Hecht.
0: Mit dem neuen Aufenthaltsbereich soll der Rathausinnenhof dauerhaft belebt und als attraktiver Treffpunkt für Bürger und Gäste der Stadt etabliert werden.
4: Die Freude war am 10. Juli in der Lutherstadt Wittenberg groß. Gemeinsam mit dem Kulturstaatsminister Dr. Wolfram Weimer, Bildungsminister Jan Riedel, Wittenbergs Bürgermeister André Seidig sowie Dr. Thomas T. Müller, Vorstand der Stiftung Luther-Gedenkstätten, wurde der Grundstein für das neue Eingangsgebäude des Lutherhauses gelegt. Das Bauprojekt ist nicht nur für die Lutherstadt Wittenberg von großer Bedeutung. Auch das Land Sachsen-Anhalt und der Bund messen der Baumaßnahme angesichts der herausragenden nationalen und internationalen Bedeutung des Lutherhauses einen hohen Stellenwert bei.
5: Unsere Lutherstätten haben natürlich für Wittenberg eine sehr große Bedeutung. Sie stehen auch für unsere Stadt und sie strahlt auch in die gesamte Welt. Und deswegen kommen natürlich viele Menschen nach Wittenberg. Aber sie kommen halt nicht nur zu dieser Stätte. Sie werden hier freundlich begrüßt und empfangen und erleben hier auch was sehr Schönes. Aber gehen dann mit einem guten Gefühl in unsere schöne Stadt, in unsere Altstadt hinein. Und davon profitiert natürlich auch der gesamte Handel, die Gastro. Und das ist sehr schön für unsere Stadt.
6: Erst einmal ist ja das hier eigentlich die Keimzelle der Reformation. Wir haben als Landesslogan Hashtag modern denken. Und es gibt ja nicht wenige Historiker, die sagen, die Moderne hat eigentlich mit Luther angefangen. Mit dieser Selbstermächtigung des Denkens, auch bezüglich religiöser Dinge, bezüglich der Fragen des Glaubens. Und ich meine, all das ist hier hinter uns in diesem Lutherhaus passiert. Also hier hat er die 95 Thesen entworfen. Hier hat er mit seiner Frau Katharina von Bora gelebt. Hier hat er Besuch empfangen. Also aus ganz Europa sind die gekommen, um zu pilgern. Also das ist schon ein enorm wichtiger Bau für Sachsen-Anhalt und deswegen investiert Sachsen-Anhalt da gerne, um also diesen Eingangsbereich oder das Eingangsgebäude des Lutherhauses zu errichten.
7: Das ist ein Ort von welthistorischer Bedeutung. Ob man in Sydney oder in Tokio oder in Vancouver die Leute fragt, diesen Ort kennt man. Und man kennt ihn wegen Luther, weil hier Geschichte verändert wurde, Geschichte geschrieben wurde und Geschichte zum Besseren sich gewandelt hat. Und deswegen kommen Zehntausende von Menschen aus aller Welt und für die bauen wir jetzt ein neues Besucherzentrum. Wir wollen das bildsam machen, wir wollen es zugänglich machen, wir wollen, dass möglichst viele Menschen herkommen und erleben, was hier passiert ist.
4: Das Land Sachsen-Anhalt unterstützt das Bauvorhaben mit insgesamt 10,5 Millionen Euro. Weitere 4,8 Millionen Euro stellte der Beauftragte der Bundesregierung für Kultur und Medien für die energetische Sanierung bereit. Die Stiftung Luther-Gedenkstätten beteiligt sich mit 300.000 Euro aus Eigenmitteln. Insgesamt umfasst das Projekt ein Investitionsvolumen von 15,6 Millionen Euro. Mit dem Neubau verfolgt man ein ganz wichtiges Ziel.
8: Das neue Eingangsgebäude hat vor allen Dingen das Ziel, dass wir das Haupthaus schützen, also das alte Lutherhaus. Es geht also darum, dass wir eine Art Klimaschleuse schaffen, wo auch zwei Busgruppen zeitgleich sich aufhalten können, wo, wenn das Wetter mal nicht so gut ist, wie es zum Beispiel heute ist, dass dort die Feuchtigkeit wieder aufgenommen wird und nicht ins Haus getragen wird. Darum geht's. Auch, dass die Wärme nicht sofort ins Haus gebracht wird, dass man sozusagen eine Art Klimaschleuse hat letztlich. Und darüber hinaus geht's auch darum, dass wir was Freundliches haben für die Besucher, dass man sich gut aufgenommen fühlt. Wir werden den Museumsshop deutlich erweitern dort auch, dass man also auch ein Angebot hat, dass man was mitnehmen kann, wenn man wieder nach Haus fährt und den Menschen mitteilen kann, wie schön es in Wittenberg war und dass es sich lohnt, auch herzufahren. Also es wird ein moderner Bau sein, der sich aber einfügt. Wir werden den ehemaligen Innenhof überdachen mit einer Glaskonstruktion, die, wenn die Sonne zu sehr scheint, sich verfärbt, sodass man also diese Sonneneinstrahlung nicht so massiv im Inneren hat. Das ist alles sehr klug ausgetüftelt und wird auch spannend zu sehen sein, wird also architektonisch auch spannend sein, so wie es umgesetzt wird. Es wird sehr hell sein. Wir werden im vorderen Bereich auch noch Kunst am Bau umsetzen, sodass also Modernes und Historisches zueinander kommen.
4: Parallel zum Neubau wird die energetische Sanierung des Lutherhauses vorangetrieben. Dabei werden zahlreiche Bereiche des historischen Gebäudes unter energetischen Gesichtspunkten geprüft und modernisiert. Besonders im Fokus der energetischen Sanierung stehen dabei die Fenster des Lutherhauses.
8: Die Fenster sind für die energetische Sanierung von besonderer Bedeutung. Und da mussten wir viel tüfteln, weil wir einfach viele Partner hatten, mit die wir einbeziehen mussten. Also zum einen kommen natürlich die Energetiker und sagen, so hätten wir es gern. Dann kommt die Denkmalpflege und sagt, na, so geht's aber nicht. Dann kommt am Ende ICOMOS, also die UNESCO, und sagt, wir haben da aber auch noch was zu sagen. Und als wir dann alle halbwegs auf der Spur hatten, dann kam das Landeskriminalamt und hat gesagt, na ja, aber der Einbruchschutz muss auch noch gewährleistet werden. Und wir haben das dann so gelöst, dass wir, nachdem wir alle an einem Tisch hatten, eine Idee hatten, haben dann ein Musterfenster bauen lassen, was also auch schon eingebaut ist. Und wenn Sie jetzt von hier schauen, bin ich nicht sicher, ob Sie sofort erkennen, welches das Neue und welches das Alte ist. Also wir haben da wirklich eine tolle Firma gefunden, die uns das Musterfenster gebaut hat, und so wird es am Ende werden. Es wird also dann alles erfüllen, was wir uns wünschen, mit leichten Abstrichen in jede Richtung, aber so, dass es dem Haus am wenigsten Schaden zufügt. Es nützt ja nichts, wenn wir das Haus völlig zerlegen, dafür, dass wir es dann energetisch haben.
4: Einige erste Arbeiten wurden bereits abgeschlossen. Gerade bei historischen Gebäuden ist ein besonders sorgfältiges Vorgehen erforderlich. Während der Sanierungsarbeiten kommt es immer wieder vor, dass neue Erkenntnisse gewonnen oder bislang verborgene Details entdeckt werden. So war es auch bei diesem Projekt, bei dem im Verlauf der Arbeiten weitere wertvolle Einblicke in die Baugeschichte des Lutherhauses gewonnen werden konnten.
8: Also wir haben im Haus tatsächlich ein paar ganz spannende Sachen.

0: gefunden. Das ist so, also zum Beispiel im Hängewerk oberhalb der Lutherstube. Die Lutherstube haben wir jetzt festgestellt, dass das ein ganz besonderes Werk ist, wie es konstruiert ist und auch wie die Lutherstube gehalten wird. Da hat man schon im 19. Jahrhundert was dran gemacht und da haben wir Hinweise gefunden, wer das gemacht hat. Die Leute haben sich da also mit Bleistift auch verewigt. Das werden wir wahrscheinlich auch zeigen. Wir haben einige lutherzeitliche Fliesen gefunden im unteren Bereich. Also es kommt bei solchen Sachen immer wieder was raus, obgleich nun das Haus ja nun mehrfach schon bearbeitet worden ist, von vielen Generationen immer wieder. Aber es ist trotzdem immer mal wieder eine spannende Entdeckung. Also eine ganz lustige Sache war, dass wir einen Hausschuh gefunden haben. Wem der gehört hat, Luther vermutlich nicht, aber ganz jung ist er auch nicht.
1: Auch im Stadtrat der Lutherstadt Wittenberg stand das Thema mehrfach auf der Tagesordnung und führte zu intensiven Diskussionen.
2: In der Tat war es eine sehr sachliche Diskussion, in der auch alle Meinungen gehört wurden. Denn es gab natürlich auch Interessierte an dem Erhalt dessen, was hier vorher war. Aber am Ende gab es eine Abwägung zwischen dem, was geht und dem, was eben nicht geht. Und was auch vertretbar ist, gerade auch mit Blick in die Zukunft. Und dann hat am Ende eben doch in der Mehrheit eine tragende Rolle gespielt, dass hier etwas Neues entsteht, was auch gute Arbeitsbedingungen vor allem für die Menschen, die hier auch mit tätig sind, schafft und natürlich auch ein Raum mit Aufenthaltsqualität entsteht, der den heutigen Maßstäben der Zeit auch entspricht. Und das hat am Ende dazu geführt, dass der Stadtrat in seiner Mehrheit das Thema auch mitgetragen hat.
1: Die offiziellen Bauarbeiten für das neue Eingangsgebäude haben damit begonnen. Sofern es im weiteren Verlauf zu keinen baulichen Komplikationen kommt, ist die Eröffnung für den Herbst 2027 geplant.
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0: Sachsen-Anhalt hat in den kommenden Jahren trotz mancher Herausforderungen gute Entwicklungschancen als Land der Zukunftstechnologien und als Vorreiterland bei der Energiewende. Auf der diesjährigen Sommertour von Energie- und Wissenschaftsminister Prof. Dr. Armin Willingmann wird es um wichtige Weichenstellungen gehen, die für eine weiterhin erfolgreiche Landesentwicklung notwendig sind. Im Fokus wird nachhaltiges und erfolgreiches Unternehmertum stehen. Es wird um die erfolgreiche Gestaltung der Energie- und Wärmewende gehen. Und nicht zuletzt um die Förderung von Innovationen und die Stärkung der erstklassigen Wissenschaftslandschaft in Sachsen-Anhalt. Im Rahmen der fünfjährigen Tour durchs Land wird der Minister zahlreiche Unternehmen und Einrichtungen besuchen, wird Förderbescheide überreichen und sich über erfolgreich realisierte Vorhaben informieren. Ein Termin fand bei AMG Lithium im Chemiepark Bitterfeld-Wolfen statt. Hier bekam der Minister einen Einblick in die Produktionsweise des Unternehmens und konnte sich nach einer Präsentation selbst von den Fähigkeiten der AMG Lithium überzeugen.
1: Das Unternehmen ist ja ist vor einigen Jahren hier angesiedelt worden, außerordentlich erfolgreich und mit dem Aufbereiten von Lithium natürlich ganz am Puls der Zeit. Man muss ganz nüchtern sagen, wir erleben

0: mein erster Eindruck, den ich hier mitgenommen habe, ist extrem positiv, das muss ich sagen. Also zum einen ist es ein ganz tolles Projekt, was aus meiner Sicht sehr, sehr wichtig für Deutschland ist, wenn wir tatsächlich, und für Europa natürlich, wenn wir tatsächlich eine Unabhängigkeit von kritischen Materialien, wie zum Beispiel auch dem Lithium, erreichen wollen. Aber nochmal auf den Standort zurückzukommen, also man hat hier eine hochmoderne Anlage gebaut, man hat wirklich sehr stark investiert, auch in Zukunftstechnologien. Also wenn man alleine, wir haben es jetzt eben beim Rundgang gesehen, davon mal ausgeht, dass wir neben den reinen Dampferzeugungen auch Brünenverdichter haben. Das ist eine sehr aufwendige Technologie, bietet aber den Vorteil, dass wir deutlich weniger fossile Materialien einsetzen müssen und mit Strom, der aus grünen Quellen kommt, tatsächlich dann auch die Energie erzeugen können. Wenn wir auf die Leute drauf schauen, also hier am Wirtschaftsstandort Bitterfeld-Wolfen, finden wir hochqualifizierte Leute, die tatsächlich für diese Technologien auch prädestiniert sind. Und das Team, was hier am Standort ist, ist hochqualifiziert, hochmotiviert und das macht schon Spaß.
1: Doch die Firma denkt weiter und so soll in etwa 3 Jahren eine neue Produktionslinie etabliert werden. Für Fiesel eine wichtige Ergänzung.
0: Der Nukleus, den die Anlage hier im Augenblick darstellt, ist die Veredelung von Lithiumhydroxid in einer technischen Qualität zu einer Batteriequalität, welches dann weiterverarbeitet werden zum Kathodenmaterial und dann auch in Batterien zum Einsatz kommt. Was wir jetzt dazu bauen wollen, ist eine Anlage, die in der Wertschöpfung noch einen Schritt vorher einsetzt, also eine Umwandlung vom Lithiumcarbonat, welches ein sehr gängiges Material ist, was entsteht aus den Recyclingprozessen, zum Hydroxid in einer technischen Qualität und dann tatsächlich zur Batteriequalität, die in Batterien reinkommt. Der Vorteil, der dadurch entsteht, ist, dass wir die Lücke schließen zwischen dem Recycler und dem Kathodenmaterialhersteller oder dem OEM. Die Recycler sind selber in der Entwicklung der Technologien, das heißt, die Produktionsraten sind noch relativ gering und eine Qualifizierung, Validierung dieses Materials durch den OEM wird so nicht erfolgen. Dadurch, dass wir aber relativ große Produktionsmengen haben, Materialien aus unterschiedlichen Quellen einsetzen können, können wir quasi auch den Recyclern helfen, ihr Material bis zur Batteriequalität zu veredeln und in den Markt zu bringen.
1: Für den Wissenschafts- und Energieminister ist die Etablierung des Unternehmens in Sachsen-Anhalt ein wichtiger Meilenstein. Sieht er doch enorme Vorteile in der Rückgewinnung des so wichtigen Rohstoffs Lithium.
2: Im Land der Zukunftstechnologien ist AMG an dieser Stelle mit dabei und man setzt auf Nachhaltigkeit. Das ist auch vernünftig, weil wir alle wissen, natürlich kann man versuchen, den Rohstoff zu gewinnen, aber man kann auch eben versuchen, den Rohstoff wieder aus Altanlagen, aus Altprodukten heraus zu gewinnen. Und hier an dieser Stelle geschieht das eben. AMG ist hier meines Erachtens ein echtes Vorzeigeunternehmen. Ich habe mich sehr gefreut, dass hier 90 Arbeitsplätze entstanden sind und habe den Eindruck, dass das Unternehmen genau diesen Weg der Zukunft weiter beschreiten will. Nicht nach hinten zu schauen, wie man möglicherweise mit anderen Energieträgern noch ein paar Jahre überwintern kann, sondern ganz mutig voran in Sachen künftige Stromversorgung. Und dazu werden Batterien eine große Rolle spielen.
1: Am 18. September 2024 ging die erste Lithium-Raffinerie in Europa in Betrieb, und zwar in Bitterfeld-Wolfen. Dort produzierte AMG Lithium bereits über 20.000 Tonnen Lithiumhydroxid, ausreichend für Batterien von rund 500.000 E-Autos. Es können nicht immer nur die ersten Mannschaften im Vordergrund stehen. Beim diesjährigen Reservepokal des KfV Anhalt Bitterfeld stehen wieder die Zwoten und Spielgemeinschaften im Rampenlicht. Im Juni konnte die SV Blau-Weiß-Schortewitz 2 sich den Pokal der letzten Saison mit nach Hause nehmen. Im August startet aber schon die nächste Saison, in der sich wieder aufs Neue bewiesen werden muss. Am 14. Juli wurden die Spiele der ersten Hauptrunde ausgelost. Wir waren vor Ort und hatten ein Auge auf die Ziehung.
3: Jeber Bergfrieden Serno. Gegen die zweite Mannschaft vom SV Germania Roßlau. Die zweite Mannschaft der SG Blau-Weiß Quellenhof. Gegen die dritte Mannschaft der SG 1948 Rebbichau. SV Fortschritt Garitz zweite Mannschaft. Gegen die zweite Mannschaft vom ESV Petersroda, dementsprechend müssen wir drehen. Garitz 2 in der Kreisliga Nord, Petersroda 2 in der Kreisklasse Ost. HSV Gröbern 2.

0: gegen die zweite Mannschaft vom TSV 97. TSV Rot-Weiß Zerbst, zweite Mannschaft. Gegen die zweite Mannschaft vom TSV Blau-Weiß Brena. Die zweite Mannschaft von ASG Vorwärts Dessau. Gegen die Spielgemeinschaft Lok Blau-Weiß Dessau. Die zweite Mannschaft der SG Rot-Weiß Thalheim. Fährt zur zweiten Mannschaft der SG Empor Waldersee. Die zweite Mannschaft vom SV Wulfen. Spielt gegen die Spielgemeinschaft Krina Porösa 2. Die zweite Mannschaft vom CFC Germania. Muss zur Spielgemeinschaft Mühlbeck, Friedersdorf, die dritte Mannschaft. Spielgemeinschaft Trinum Klein-Parschleben. Muss zum SV Rotsch 2. Die Spielgemeinschaft Löberitz-Salzburg-Kapelle. Spielt gegen die zweite Mannschaft vom FC Eintracht Köthen. Die zweite Mannschaft vom Paschlever SV. Spielt gegen die zweite Mannschaft vom FC Stahl Aachen. Spielgemeinschaft Mühlbeck-Friedersdorf die zweite. Gegen die zweite Mannschaft vom Zürcher FC.
1: Das klingt nach einigen spannenden Matches, die zwischen dem 21. und 23. August auf uns zukommen. Mal sehen, wer nächstes Jahr den Pokal in die Finger bekommt.
2: Wieder einmal stand das traditionelle Mähbindern in Bernburg-Strenzfeld auf dem Programm. Am 14. Juli wurde auf einem Versuchsfeld der Hochschule Anhalt gezeigt, wie historische Erntetechnik früher funktionierte. Dabei kamen Handarbeit und das Mähbindern aus dem 20. Jahrhundert zum Einsatz. Gleichzeitig ist es ein wichtiger Schritt in den Vorbereitungen für das 30. historische Erntefest, das Ende August stattfindet.
3: Traditionell ist es immer so, dass wir also hier das Mähbindern durchführen, weil wir die Bunde benötigen für die Erntefuhre einerseits und weil wir dann natürlich auch das Stroh brauchen, um für das historische Erntefest zu dekorieren. Und ursprünglich war dieses Mähbindern, was also nach der Ernte mit der Sense folgte, also in den 30ern, in den 50er Jahren, so gedacht, dass man damals schon mit der Industrialisierung einen Fortschritt erfolgen konnte.
2: Zu Beginn der Vorführung wurde das Getreide noch mit der Sense gemäht, so wie es früher üblich war. Mit gleichmäßigen, halbkreisförmigen Bewegungen schnitt Ronald übrig die Halme ab. Damit die Sense scharf blieb, wurde die Schneide immer wieder mit einem Wetzstein nachgeschärft. Die Demonstration machte deutlich, wie viel körperliche Arbeit die Getreideernte damals erforderte und wie sehr sich die Landwirtschaft bis heute verändert hat.
3: Wir zeigen einfach, wie war es vor 60, 70, 80 Jahren. Und ich glaube, das ist für viele noch interessant, wie sich das Ganze entwickelt hat. Also von der Sense über das Mähbindern, bis dann der Mähdrescher kam. Und das ist ja eine enorme Entwicklung, die, wenn man das zwar hört, 80 Jahre, aber es ist trotzdem gar nicht so lange, was sich jetzt mit den großen Mähdreschern dort entwickelt hat, wo ich ja dann auch, also wo das so weit ausgereift ist, dass ich also die Feuchte messen kann auf den modernen Mähdreschern, dass ich mir anzeigen lassen kann, wie viel ich ernte, wo ich ernte, dass ich eine App runterladen kann, wo ich dann sehe als Betriebsleiter, wo stehen meine Mähdrescher. Also diese Historie zu zeigen, diese Entwicklung zu zeigen, ich glaube, das ist für viele eine interessante Geschichte.
2: Anschließend kam der historische Mähbinder zum Einsatz, der von einem Lanz Bulldog gezogen wurde. Die Maschine schnitt das Getreide und band die Gaben automatisch zusammen, bevor sie auf das Feld fielen. Frauen in historischen Kleidern sammelten die Gaben anschließend ein, banden sie mit einem Raffschriegel zusammen und stellten sie zu sogenannten Puppen auf. So konnte das noch leicht feuchte Stroh auf dem Feld trocknen, bevor es später auf den Erntewagen geladen wurde. Das Mähbindern ist zwar auch heute noch beeindruckend anzusehen, zeigt aber vor allem, wie arbeitsintensiv die Ernte früher war.
3: Es dauert viel, viel länger. Es ist unheimlich viel Handarbeit. Ja, man erntet natürlich auch weniger, weil man hat eine Unmenge an Ausfallgetreide, das, was heute also nicht mehr gegeben ist. Die Mähdrescher heute sind viel schneller, viel flexibler, können also ganz, ganz viel ernten und sind natürlich auch für die Arbeitsschutz, für die Arbeitssicherheit viel, ja, viel besser und für die Arbeitsbedingungen insbesondere. Also jeder Mähdrescher hat eine Klimaanlage und ist da ganz modern und mit digitaler Technik ausgestattet.
2: Der Fahrer des Mähbinders war damals jeder Witterung schutzlos ausgesetzt und schaffte lediglich rund 1 Hektar Fläche pro Tag. Im Vergleich zu modernen Erntemaschinen wird deutlich, welchen technischen Fortschritt die Landwirtschaft inzwischen gemacht hat. Wer neugierig auf die historische Erntetechnik geworden ist, kann sich auf das historische Erntefest freuen. Dort gibt es auch in diesem Jahr wieder einiges zu sehen.
3: Wir haben ja auch diesmal zum historischen Erntefest noch eine Besonderheit. Wir zeigen das historische Dampfpflügen. Wir haben wieder ganz viel für Kinder im Angebot. Es ist ja nicht nur ein Fest für die Fachbesucher, sondern auch ein Fest für Familien. Wir werden, wie gesagt, dieses historische Dampfpflügen organisieren. Wir haben aber auch wieder ganz viele Stände, ein großer Bauernmarkt, wo sehr viele Produkte angeboten werden. Und wir haben nicht nur den historischen Erntekorso, der gezeigt wird, sondern auch die Schlepperparade mit mehr als 100 Traktoren, die moderiert und vorgestellt werden.
2: Das historische Erntefest findet am 29. August von 10 bis 18 Uhr auf dem Gutshof des Internationalen Pflanzenbauzentrums in Bernburg-Strenzfeld statt. Besucher können dort erleben, wie die Getreideernte früher ablief und historische Landtechnik aus nächster Nähe entdecken.

0: Der Rathausinnenhof soll künftig zu einem Ort der Begegnung werden. Mit der neuen Kommunallounge entsteht dort ein gemütlicher Treffpunkt, der zum Verweilen und Austauschen einlädt. Die Idee dafür entstand zur 800-Jahr-Feier Bitterfels und wird nun umgesetzt. Ziel ist es, den Innenhof vor der Stadt- und Tourismusinformation in Bitterfeld in eine einladende Atmosphäre zu verwandeln. Stimmungsvolle Beleuchtung sowie verschiedene Sitzmöglichkeiten, von bequemen Lounge-Möbeln bis hin zu Sitzsäcken, sollen den Eindruck eines Wohnzimmers unter freiem Himmel vermitteln.
1: Ja, Ideengeber war natürlich die 800-Jahr-Feier von Bitterfeld im Jahr 2024 und auch im darauffolgenden Jahr hatten wir auf dem Rathaus-Innenhof die Bitterfelder Sommerlounge. Ja, und das kam so gut an, dass uns natürlich viele Besucherinnen und Besucher gefragt haben, Mensch, warum macht er das denn nicht immer? Und warum ist das immer nur an einem Wochenende? Und das war letztlich die Idee dahinter, zu sagen, wir versuchen hier einen volljährigen Veranstaltungsort zu etablieren.
0: Auf eine dauerhafte gastronomische Versorgung wird bewusst verzichtet. Stattdessen können Veranstalter, die den Rathausinnenhof für Veranstaltungen nutzen, bei Bedarf ihre eigene gastronomische Versorgung organisieren. Der Umbau zur Kommunallounge soll etappenweise geschehen.
1: Für dieses Jahr ist geplant, dass wir eine überdachte Bühne aufbauen. Die wird ungefähr 20 Quadratmeter betragen. Seiten sind schön offen gestaltet, sodass auch das Rathaus nicht verdeckt wird. Es wird Palettenmöbel geben, es wird Sitzsäcke geben, es wird Hängesessel geben. Das alles soll natürlich sehr gemütlich angerichtet werden. Ein Wohnzimmer im Herzen der Bitterfelder Innenstadt. Und für die Zukunft planen wir dann natürlich auch noch die Einfriedung des gesamten Geländes, um dort einfach für die Zukunft ein bisschen einen sicheren Veranstaltungsbetrieb gewährleisten zu können. Ja, wir wollen natürlich einen Ort der Begegnung schaffen. Wir möchten vielen Vereinen, vielen Institutionen und natürlich auch Veranstaltern die Möglichkeit bieten, die Bitterfelder Innenstadt als Veranstaltungsort zu nutzen. Und natürlich sind diese ganzen Maßnahmen so ausgerichtet, dass es jedem Veranstalter und jedem Verein relativ niedrigschwellig möglich sein wird, hier Veranstaltungen durchführen zu können.
0: Die Finanzierung des Projekts setzt sich aus mehreren Bausteinen zusammen. Insgesamt stehen rund 25.000 Euro aus dem städtischen Haushalt zur Verfügung. Hinzu kommen Spenden sowie Fördermittel aus dem Sanierungsfonds. Unterstützt wird das Vorhaben außerdem von der kommunalen Familie, darunter die Stadtwerke Bitterfeld-Wolfen und die Wohnungsbaugesellschaft Neubi.
2: Die Stadtwerke-Gruppe sind kommunale Unternehmen. Wir sorgen dafür, dass hier im Ort regional Wertschöpfung passiert und die letztendlich natürlich den Bürgerinnen und Bürgern zugutekommt. Und insofern ist das Projekt der Kommunallounge nicht nur vom Namen her, sondern natürlich vom Inhalt genau das, was unserem Unternehmenszweck entspricht, und demzufolge lag es nahe, uns hier einzubringen.
0: Eröffnet wird die Kommunallounge am 8. August 2026 im Rahmen der Bitterfelder Sommernächte.
3: Wir beginnen am Samstag, den 8. August, mit der feierlichen Eröffnung erstmal um 14 Uhr, begleitet durch das Saxophon-Orchester von Katrin Eibert. Danach werden Nachwuchskünstler wie die Band des Heinrich-Heine-Gymnasiums auftreten, dann Liam und Luke, das sind zwei regionale junge Künstler, die dort nochmal einladen. Wir werden dann ein Ohrwurmsingen stattfinden lassen, erstmalig in Bitterfeld, um einfach zu schauen, wie es angenommen wird. Und am Abend wird es dann noch ein Candlelight-Konzert geben mit Herzakustik. Am Wochenende drauf sind wir bei einem ganz anderen Thema. Da sind wir nämlich, ich muss jetzt noch mal kurz nach dem Datum schauen, das wäre Freitag, der 14.8. Da beginnen wir erstmal mit einer Krimi-Lesung am Nachmittag. Wand an Wand mit einer Leiche ist das Thema, ganz spannend. Und am Abend wird es dann karibische Klänge geben von Panamiasung. Da kann man auch mitsingen, kann tanzen mit einem Cocktail in der Hand. Ja, und am Samstag, den 15.8. steht dann der Abend unter dem Thema Rock-Pop-Oldies mit Akustik-Jam. Ja, und das Wochenende darauf ist wieder ein völlig anderes Thema. Freitag am 21.8. werden wir den Abend unter das Thema Irisch Volk stellen. Und am Samstag laden wir dann ein Willkommen bei Kellermans. Jeder kennt den Titel Dirty Dancing. Das ist der Film, der um 21 Uhr gezeigt wird. Und davor wird es noch einen Rockabilly-Abend geben mit der Band ganz neu Boogie Hecht.
0: Mit dem neuen Aufenthaltsbereich soll der Rathausinnenhof dauerhaft belebt und als attraktiver Treffpunkt für Bürger und Gäste der Stadt etabliert werden.
4: Die Freude war am 10. Juli in der Lutherstadt Wittenberg groß. Gemeinsam mit dem Kulturstaatsminister Dr. Wolfram Weimer, Bildungsminister Jan Riedel, Wittenbergs Bürgermeister André Seidig sowie Dr. Thomas T. Müller, Vorstand der Stiftung Luther-Gedenkstätten, wurde der Grundstein für das neue Eingangsgebäude des Lutherhauses gelegt. Das Bauprojekt ist nicht nur für die Lutherstadt Wittenberg von großer Bedeutung. Auch das Land Sachsen-Anhalt und der Bund messen der Baumaßnahme angesichts der herausragenden nationalen und internationalen Bedeutung des Lutherhauses einen hohen Stellenwert bei.
5: Unsere Lutherstätten haben natürlich für Wittenberg eine sehr große Bedeutung. Sie stehen auch für unsere Stadt und sie strahlt auch in die gesamte Welt. Und deswegen kommen natürlich viele Menschen nach Wittenberg. Aber sie kommen halt nicht nur zu dieser Stätte. Sie werden hier freundlich begrüßt und empfangen und erleben hier auch was sehr Schönes. Aber gehen dann mit einem guten Gefühl in unsere schöne Stadt, in unsere Altstadt hinein. Und davon profitiert natürlich auch der gesamte Handel, die Gastro. Und das ist sehr schön für unsere Stadt.
6: Erst einmal ist ja das hier eigentlich die Keimzelle der Reformation. Wir haben als Landesslogan Hashtag modern denken. Und es gibt ja nicht wenige Historiker, die sagen, die Moderne hat eigentlich mit Luther angefangen. Mit dieser Selbstermächtigung des Denkens, auch bezüglich religiöser Dinge, bezüglich der Fragen des Glaubens. Und ich meine, all das ist hier hinter uns in diesem Lutherhaus passiert. Also hier hat er die 95 Thesen entworfen. Hier hat er mit seiner Frau Katharina von Bora gelebt. Hier hat er Besuche empfangen. Also aus ganz Europa sind die gekommen, um zu Luther zu pilgern. Also das ist schon ein enorm wichtiger Bau für Sachsen-Anhalt und deswegen investiert Sachsen-Anhalt da gerne, um also diesen Eingangsbereich oder das Eingangsgebäude des Lutherhauses zu errichten.
7: Das ist ein Ort von welthistorischer Bedeutung. Ob man in Sydney oder in Tokio oder in Vancouver die Leute fragt, diesen Ort kennt man. Und man kennt ihn wegen Luther, weil hier Geschichte verändert wurde, Geschichte geschrieben wurde und Geschichte zum Besseren sich gewandelt hat. Und deswegen kommen Zehntausende von Menschen aus aller Welt und für die bauen wir jetzt ein neues Besucherzentrum. Wir wollen das bildsam machen, wir wollen es zugänglich machen, wir wollen, dass möglichst viele Menschen herkommen und erleben, was hier passiert ist.
4: Das Land Sachsen-Anhalt unterstützt das Bauvorhaben mit insgesamt 10,5 Millionen Euro. Weitere 4,8 Millionen Euro stellte der Beauftragte der Bundesregierung für Kultur und Medien für die energetische Sanierung bereit. Die Stiftung Luther-Gedenkstätten beteiligt sich mit 300.000 Euro aus Eigenmitteln. Insgesamt umfasst das Projekt ein Investitionsvolumen von 15,6 Millionen Euro. Mit dem Neubau verfolgt man ein ganz wichtiges Ziel.
8: Das neue Eingangsgebäude hat vor allen Dingen das Ziel, dass wir das Haupthaus schützen, also das alte Lutherhaus. Es geht also darum, dass wir eine Art Klimaschleuse schaffen, wo auch zwei Busgruppen zeitgleich sich aufhalten können, wo, wenn das Wetter mal nicht so gut ist, wie es zum Beispiel heute ist, dass dort die Feuchtigkeit wieder aufgenommen wird und nicht ins Haus getragen wird. Darum geht's. Auch, dass die Wärme nicht sofort ins Haus gebracht wird, dass man sozusagen eine Art Klimaschleuse hat letztlich. Und darüber hinaus geht's auch darum, dass wir was Freundliches haben für die Besucher, dass man sich gut aufgenommen fühlt. Wir werden den Museumsshop deutlich erweitern dort auch, dass man also auch ein Angebot hat, dass man was mitnehmen kann, wenn man wieder nach Hause fährt und den Menschen mitteilen kann, wie schön es in Wittenberg war und dass es sich lohnt, auch herzufahren. Also es wird ein moderner Bau sein, der sich aber einfügt. Wir werden den ehemaligen Innenhof überdachen mit einer Glaskonstruktion, die, wenn die Sonne zu sehr scheint, sich verfärbt, sodass man also diese Sonneneinstrahlung nicht so massiv im Inneren hat. Das ist alles sehr klug ausgetüftelt und wird auch spannend zu sehen sein, wird also architektonisch auch spannend sein, so wie es umgesetzt wird. Es wird sehr hell sein. Wir werden im vorderen Bereich auch noch Kunst am Bau umsetzen, sodass also Modernes und Historisches zueinander kommen.
4: Parallel zum Neubau wird die energetische Sanierung des Lutherhauses vorangetrieben. Dabei werden zahlreiche Bereiche des historischen Gebäudes unter energetischen Gesichtspunkten geprüft und modernisiert. Besonders im Fokus der energetischen Sanierung stehen dabei die Fenster des Lutherhauses.
8: Die Fenster sind für die energetische Sanierung von besonderer Bedeutung. Und da mussten wir viel tüfteln, weil wir einfach viele Partner hatten, mit die wir einbeziehen mussten. Also zum einen kommen natürlich die Energetiker und sagen, so hätten wir es gern. Dann kommt die Denkmalpflege und sagt, na, so geht's aber nicht. Dann kommt am Ende ICOMOS, also die UNESCO, und sagt, wir haben da aber auch noch was zu sagen. Und als wir dann alle halbwegs auf der Spur hatten, dann kam das Landeskriminalamt und hat gesagt, na ja, aber der Einbruchschutz muss auch noch gewährleistet werden. Und wir haben das dann so gelöst, dass wir, nachdem wir alle an einem Tisch hatten, eine Idee hatten, haben dann ein Musterfenster bauen lassen, was also auch schon eingebaut ist. Und wenn Sie jetzt von hier schauen, bin ich nicht sicher, ob Sie sofort erkennen, welches das neue und welches das alte ist. Also wir haben da wirklich eine tolle Firma gefunden, die uns das Musterfenster gebaut hat, und so wird es am Ende werden. Es wird also dann alles erfüllen, was wir uns wünschen, mit leichten Abstrichen in jede Richtung, aber so, dass es dem Haus am wenigsten Schaden zufügt. Es nützt ja nichts, wenn wir das Haus völlig zerlegen, dafür, dass wir es dann energetisch haben.
4: Einige erste Arbeiten wurden bereits abgeschlossen. Gerade bei historischen Gebäuden ist ein besonders sorgfältiges Vorgehen erforderlich. Während der Sanierungsarbeiten kommt es immer wieder vor, dass neue Erkenntnisse gewonnen oder bislang verborgene Details entdeckt werden. So war es auch bei diesem Projekt, bei dem im Verlauf der Arbeiten weitere wertvolle Einblicke in die Baugeschichte des Lutherhauses gewonnen werden konnten.
8: Also wir haben im Haus tatsächlich ein paar ganz spannende Sachen gefunden. Das ist so, also zum Beispiel im Hängewerk oberhalb der Lutherstube. Die Lutherstube, haben wir jetzt festgestellt, dass das ein ganz besonderes Werk ist, wie es konstruiert ist und auch wie die Lutherstube gehalten wird. Da hat man schon im 19. Jahrhundert was dran gemacht, und da haben wir Hinweise gefunden, wer das gemacht hat. Die Leute haben sich da also mit Bleistift auch verewigt. Das werden wir wahrscheinlich auch zeigen. Wir haben einige lutherzeitliche Fliesen gefunden im unteren Bereich. Also es kommt bei solchen Sachen immer wieder was raus, obgleich nun das Haus ja nun mehrfach schon bearbeitet worden ist, von vielen Generationen immer wieder.

0: Aber es ist trotzdem immer mal wieder eine spannende Entdeckung. Also eine ganz lustige Sache war, dass wir einen Hausschuh gefunden haben. Wem der gehört hat, Luther vermutlich nicht, aber ganz jung ist er auch nicht.
1: Auch im Stadtrat der Lutherstadt Wittenberg stand das Thema mehrfach auf der Tagesordnung und führte zu intensiven Diskussionen.
2: In der Tat war es eine sehr sachliche Diskussion, in der auch alle Meinungen gehört wurden. Denn es gab natürlich auch Interessierte an dem Erhalt dessen, was hier vorher war. Aber am Ende gab es eine Abwägung zwischen dem, was geht und dem, was eben nicht geht. Und was auch vertretbar ist, gerade auch mit Blick in die Zukunft. Und dann hat am Ende eben doch in der Mehrheit eine tragende Rolle gespielt, dass hier etwas Neues entsteht, was auch gute Arbeitsbedingungen vor allem für die Menschen, die hier auch mit tätig sind, schafft und natürlich auch ein Raum mit Aufenthaltsqualität entsteht, der den heutigen Maßstäben der Zeit auch entspricht. Und das hat am Ende dazu geführt, dass der Stadtrat in seiner Mehrheit das Thema auch mitgetragen hat.
1: Die offiziellen Bauarbeiten für das neue Eingangsgebäude haben damit begonnen. Sofern es im weiteren Verlauf zu keinen baulichen Komplikationen kommt, ist die Eröffnung für den Herbst 2027 geplant.
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0: Sachsen-Anhalt hat in den kommenden Jahren trotz mancher Herausforderungen gute Entwicklungschancen als Land der Zukunftstechnologien und als Vorreiterland bei der Energiewende. Auf der diesjährigen Sommertour von Energie- und Wissenschaftsminister Professor Dr. Armin Willingmann wird es um wichtige Weichenstellungen gehen, die für eine weiterhin erfolgreiche Landesentwicklung notwendig sind. Im Fokus wird nachhaltiges und erfolgreiches Unternehmertum stehen. Es wird um die erfolgreiche Gestaltung der Energie- und Wärmewende gehen. Und nicht zuletzt um die Förderung von Innovationen und die Stärkung der erstklassigen Wissenschaftslandschaft in Sachsen-Anhalt. Im Rahmen der fünfjährigen Tour durchs Land wird der Minister zahlreiche Unternehmen und Einrichtungen besuchen, wird Förderbescheide überreichen und sich über erfolgreich realisierte Vorhaben informieren. Ein Termin fand bei AMG Lithium im Chemiepark Bitterfeld-Wolfen statt. Hier bekam der Minister einen Einblick in die Produktionsweise des Unternehmens und konnte sich nach einer Präsentation selbst von den Fähigkeiten der AMG Lithium überzeugen.
1: Das Unternehmen ist ja ist vor einigen Jahren hier angesiedelt worden, außerordentlich erfolgreich und mit dem Aufbereiten von Lithium natürlich ganz am Puls der Zeit. Man muss ganz nüchtern sagen, wir erleben in Sachsen-Anhalt ohnehin einen gewissen Boom der Recyclingunternehmen. Wir sind das Land der Zukunftstechnologien und hier fügt sich eins zum anderen. Dieses Lithium, was hier wiedergewonnen wird aus Altteilen unterschiedlicher Qualität, kann künftig bei der Batterieproduktion wieder eingesetzt werden. Das ist eigentlich das, was wir uns unter vernünftiger Kreislaufwirtschaft vorstellen. Und ich bin ganz sicher, das ist hier ein ausgesprochen zukunftsträchtiger Industriestandort.
0: Der am 1. Juli neu in das Unternehmen eingestiegene Standortleiter der AMG Lithium sieht großes Potenzial, sowohl bei der Ausstattung des Unternehmens als auch bei den Fachkräften.
2: Mein erster Eindruck, den ich hier mitgenommen habe, ist extrem positiv, das muss ich sagen. Also zum einen ist es ein ganz tolles Projekt, was aus meiner Sicht sehr, sehr wichtig für Deutschland ist, wenn wir tatsächlich, und für Europa natürlich, wenn wir tatsächlich eine Unabhängigkeit von kritischen Materialien, wie zum Beispiel auch dem Lithium, erreichen wollen. Aber nochmal auf den Standort zurückzukommen, also man hat hier eine hochmoderne Anlage gebaut, man hat wirklich sehr stark investiert, auch in Zukunftstechnologien. Also wenn man alleine, wir haben es jetzt eben beim Rundgang gesehen, davon mal ausgeht, dass wir neben dem reinen Dampferzeugung auch Brünenverdichter haben. Das ist eine sehr aufwendige Technologie, bietet aber den Vorteil, dass wir deutlich weniger fossile Materialien einsetzen müssen und mit Strom, der aus grünen Quellen kommt, tatsächlich dann auch die Energie erzeugen können. Wenn wir auf die Leute drauf schauen, also hier am Wirtschaftsstandort Bitterfeld-Wolfen, finden wir hochqualifizierte Leute, die tatsächlich für diese Technologien auch prädestiniert sind. Und das Team, was hier am Standort ist, ist hochqualifiziert, hochmotiviert und das macht schon Spaß.
0: Doch die Firma denkt weiter und so soll in etwa 3 Jahren eine neue Produktionslinie etabliert werden. Für Fiesel eine wichtige Ergänzung.
2: Der Nukleus, den die Anlage hier im Augenblick darstellt, ist die Veredelung von Lithiumhydroxid in einer Technikqualität zu einer Batteriequalität, welches dann weiterverarbeitet werden zum Kathodenmaterial und dann auch in Batterien zum Einsatz kommt. Was wir jetzt dazu bauen wollen, ist eine Anlage, die in der Wertschöpfung noch einen Schritt vorher einsetzt, also eine Umwandlung vom Lithiumcarbonat, welches ein sehr gängiges Material ist, was entsteht aus den Recyclingprozessen, zum Hydroxid in einer Technikqualität und dann tatsächlich zur Batteriequalität, die in Batterien reinkommt. Der Vorteil, der dadurch entsteht, ist, dass wir die Lücke schließen zwischen dem Recycler und dem Kathodenmaterialhersteller oder dem OEM. Die Recycler sind selber in der Entwicklung der Technologien, das heißt die Produktionsraten sind noch relativ gering und eine Qualifizierung, Validierung dieses Materials durch den OEM wird so nicht erfolgen. Dadurch, dass wir aber relativ große Produktionsmengen haben, Materialien aus unterschiedlichen Quellen einsetzen können, können wir quasi auch den Recyclern helfen, ihr Material bis zur Batteriequalität zu veredeln und in den Markt zu bringen.
0: Für den Wissenschafts- und Energieminister ist die Etablierung des Unternehmens in Sachsen-Anhalt ein wichtiger Meilenstein. Sieht er doch enorme Vorteile in der Rückgewinnung des so wichtigen Rohstoffs Lithium.
1: Im Land der Zukunftstechnologien ist AMG an dieser Stelle mit dabei und man setzt auf Nachhaltigkeit. Das ist auch vernünftig, weil wir alle wissen, natürlich kann man versuchen, den Rohstoff zu gewinnen, aber man kann auch eben versuchen, den Rohstoff wieder aus Altanlagen, aus Altprodukten heraus zu gewinnen. Und hier an dieser Stelle geschieht das eben. AMG ist hier meines Erachtens ein echtes Vorzeigeunternehmen. Ich habe mich sehr gefreut, dass hier 90 Arbeitsplätze entstanden sind und habe den Eindruck, dass das Unternehmen genau diesen Weg der Zukunft weiter beschreiten will. nicht nach hinten zu schauen, wie man möglicherweise mit anderen Energieträgern noch ein paar Jahre überwintern kann, sondern ganz mutig voran in Sachen künftige Stromversorgung. Und dazu werden Batterien eine große Rolle spielen.
0: Am 18. September 2024 ging die erste Lithium-Raffinerie in Europa in Betrieb, und zwar in Bitterfeld-Wolfen. Dort produzierte AMG Lithium bereits über 20.000 Tonnen Lithiumhydroxid, ausreichend für Batterien von rund 500.000 E-Autos. Es können nicht immer nur die ersten Mannschaften im Vordergrund stehen. Beim diesjährigen Reservepokal des KfV Anhalt-Bitterfeld stehen wieder die Zwoten und Spielgemeinschaften im Rampenlicht. Im Juni konnte die SV Blau-Weiß-Schortewitz 2 sich den Pokal der letzten Saison mit nach Hause nehmen. Im August startet aber schon die nächste Saison, in der sich wieder aufs Neue bewiesen werden muss. Am 14. Juli wurden die Spiele der ersten Hauptrunde ausgelost. Wir waren vor Ort und hatten ein Auge auf die Ziehung.
3: Jeber Bergfrieden Serno. Gegen die zweite Mannschaft vom SV Germania Roßlau. Die zweite Mannschaft der SG Blau-Weiß Quellenhof. Gegen die dritte Mannschaft der SG 1948 Rebbichau. SV Fortschritt Garitz, zweite Mannschaft. Gegen die zweite Mannschaft vom ESV Petersroda, dementsprechend müssen wir drehen. Garitz 2 in der Kreisliga Nord, Petersroda 2 in der Kreisklasse Ost. HSV Gröbern 2.

0: Gegen die zweite Mannschaft vom TSV 97. TSV Rot-Weiß Zerbst, zweite Mannschaft. Gegen die zweite Mannschaft vom TSV Blau-Weiß Brena. Die zweite Mannschaft von ASG Vorwärts Dessau. Gegen die Spielgemeinschaft Lok Blau-Weiß Dessau. Die zweite Mannschaft der SG Rot-Weiß Thalheim. Fährt zur zweiten Mannschaft der SG Empor Waldersee. Zweite Mannschaft vom SV Wulfen. Spielt gegen die Spielgemeinschaft Krina Porösa 2. Die zweite Mannschaft vom CFC Germania. Muss zur Spielgemeinschaft Mühlbeck Friedersdorf, die dritte Mannschaft. Spielgemeinschaft Trinum Klein-Parschleben. Muss zum SV Rotsch 2. Die Spielgemeinschaft Löberitz Salzburg-Kapelle. Spielt gegen die zweite Mannschaft vom FC Eintracht Köthen. Die zweite Mannschaft vom Parschlever SV. Spielt gegen die zweite Mannschaft vom FC Stahl Aachen. Spielgemeinschaft Mühlbeck-Friedersdorf die zweite. Gegen die zweite Mannschaft vom Zürcher FC.
1: Das klingt nach einigen spannenden Matches, die zwischen dem 21. und 23. August auf uns zukommen. Mal sehen, wer nächstes Jahr den Pokal in die Finger bekommt.
2: Wieder einmal stand das traditionelle Mähbindern in Bernburg-Strenzfeld auf dem Programm. Am 14. Juli wurde auf einem Versuchsfeld der Hochschule Anhalt gezeigt, wie historische Erntetechnik früher funktionierte. Dabei kamen Handarbeit und das Mähbindern aus dem 20. Jahrhundert zum Einsatz. Gleichzeitig ist es ein wichtiger Schritt in den Vorbereitungen für das 30. historische Erntefest, das Ende August stattfindet.
3: Traditionell ist es immer so, dass wir also hier das Mähbindern durchführen, weil wir die Bunde benötigen für die Erntefuhre einerseits und weil wir dann natürlich auch das Stroh brauchen, um für das historische Erntefest zu dekorieren. Und ursprünglich war dieses Mähbindern, was also nach der Ernte mit der Sense folgte, also in den 30ern, in den 50er Jahren, so gedacht, dass man damals schon mit der Industrialisierung einen Fortschritt erfolgen konnte.
2: Zu Beginn der Vorführung wurde das Getreide noch mit der Sense gemäht, so wie es früher üblich war. Mit gleichmäßigen, halbkreisförmigen Bewegungen schnitt Ronald übrig die Halme ab. Damit die Sense scharf blieb, wurde die Schneide immer wieder mit einem Wetzstein nachgeschärft. Die Demonstration machte deutlich, wie viel körperliche Arbeit die Getreideernte damals erforderte und wie sehr sich die Landwirtschaft bis heute verändert hat.
3: Wir zeigen einfach, wie war es vor 60, 70, 80 Jahren. Und ich glaube, das ist für viele noch interessant, wie sich das Ganze entwickelt hat. Also von der Sense über das Mähbindern bis dann der Mähdrescher kam. Und das ist ja eine enorme Entwicklung, die, wenn man das zwar hört, 80 Jahre, aber es ist trotzdem gar nicht so lange, was sich jetzt mit den großen Mähdreschern dort entwickelt hat, wo ich ja dann auch, also wo das so weit ausgereift ist, dass ich also die Feuchte messen kann auf den modernen Mähdreschern, dass ich mir anzeigen lassen kann, wie viel ich ernte, wo ich ernte, dass ich eine App runterladen kann, wo ich dann sehe als Betriebsleiter, wo stehen meine Mähdrescher. Also diese Historie zu zeigen, diese Entwicklung zu zeigen, ich glaube, das ist für viele eine interessante Geschichte.
2: Anschließend kam der historische Mähbinder zum Einsatz, der von einem Lanz Bulldog gezogen wurde. Die Maschine schnitt das Getreide und band die Garben automatisch zusammen, bevor sie auf das Feld fielen. Frauen in historischen Kleidern sammelten die Garben anschließend ein, banden sie mit einem Raffschriegel zusammen und stellten sie zu sogenannten Puppen auf. So konnte das noch leicht feuchte Stroh auf dem Feld trocknen, bevor es später auf den Erntewagen geladen wurde. Das Mähbindern ist zwar auch heute noch

0: beeindruckend anzusehen, zeigt aber vor allem, wie arbeitsintensiv die Ernte früher war.
1: Es dauert viel, viel länger. Es ist unheimlich viel Handarbeit. Ja, man erntet natürlich auch weniger, weil man hat eine Unmenge an Ausfallgetreide, das, was heute also nicht mehr gegeben ist. Die Mähdrescher heute sind viel schneller, viel flexibler, können also ganz, ganz viel ernten und sind natürlich auch für die Arbeitsschutz, für die Arbeitssicherheit viel, ja, viel besser und für die Arbeitsbedingungen insbesondere. Also jeder Mähdrescher hat eine Klimaanlage und ist da ganz modern und mit digitaler Technik ausgestattet.
0: Der Fahrer des Mähbinders war damals jeder Witterung schutzlos ausgesetzt und schaffte lediglich rund einen Hektar Fläche pro Tag. Im Vergleich zu modernen Erntemaschinen wird deutlich, welchen technischen Fortschritt die Landwirtschaft inzwischen gemacht hat. Wer neugierig auf die historische Erntetechnik geworden ist, kann sich auf das historische Erntefest freuen. Dort gibt es auch in diesem Jahr wieder einiges zu sehen.
1: Wir haben ja auch diesmal zum historischen Erntefest noch eine Besonderheit. Wir zeigen das historische Dampfpflügen. Wir haben wieder ganz viel für Kinder im Angebot. Es ist ja nicht nur ein Fest für die Fachbesucher, sondern auch ein Fest für Familien. Wir werden, wie gesagt, dieses historische Dampfpflügen organisieren. Wir haben aber auch wieder ganz viele Stände, ein großer Bauernmarkt, wo sehr viele Produkte angeboten werden. Und wir haben nicht nur den historischen Erntekorso, der gezeigt wird, sondern auch die Schlepperparade mit mehr als 100 Traktoren, die moderiert und vorgestellt werden.
0: Das historische Erntefest findet am 29. August von 10 bis 18 Uhr auf dem Gutshof des Internationalen Pflanzenbauzentrums in Bernburg-Strenzfeld statt. Besucher können dort erleben, wie die Getreideernte früher ablief und historische Landtechnik aus nächster Nähe entdecken.

0: Der Rathausinnenhof soll künftig zu einem Ort der Begegnung werden. Mit der neuen Kommunallounge entsteht dort ein gemütlicher Treffpunkt, der zum Verweilen und Austauschen einlädt. Die Idee dafür entstand zur 800-Jahr-Feier Bitterfels und wird nun umgesetzt. Ziel ist es, den Innenhof vor der Stadt- und Tourismusinformation in Bitterfeld in eine einladende Atmosphäre zu verwandeln. Stimmungsvolle Beleuchtung sowie verschiedene Sitzmöglichkeiten, von bequemen Lounge-Möbeln bis hin zu Sitzsäcken, sollen den Eindruck eines Wohnzimmers unter freiem Himmel vermitteln.
1: Ja, Ideengeber war natürlich die 800-Jahr-Feier von Bitterfeld im Jahr 2024. Und auch im darauffolgenden Jahr hatten wir auf dem Rathaus-Innenhof die Bitterfelder Sommerlounge. Ja, und das kam so gut an, dass uns natürlich viele Besucherinnen und Besucher gefragt haben, Mensch, warum macht er das denn nicht immer? Und warum ist das immer nur an einem Wochenende? Und das war letztlich die Idee dahinter, zu sagen, wir versuchen hier einen volljährigen Veranstaltungsort zu etablieren.
0: Auf eine dauerhafte gastronomische Versorgung wird bewusst verzichtet. Stattdessen können Veranstalter, die den Rathausinnenhof für Veranstaltungen nutzen, bei Bedarf ihre eigene gastronomische Versorgung organisieren. Der Umbau zur Kommunallounge soll etappenweise geschehen.
1: Für dieses Jahr ist geplant, dass wir eine überdachte Bühne aufbauen. Die wird ungefähr 20 Quadratmeter betragen. Seiten sind schön offen gestaltet, sodass auch das Rathaus nicht verdeckt wird. Es wird Palettenmöbel geben, es wird Sitzsäcke geben, es wird Hängesessel geben. Das alles soll natürlich sehr gemütlich angerichtet werden. Ein Wohnzimmer im Herzen der Bitterfelder Innenstadt. Und für die Zukunft planen wir dann natürlich auch noch die Einfriedung des gesamten Geländes, um dort einfach für die Zukunft ein bisschen einen sicheren Veranstaltungsbetrieb gewährleisten zu können. Ja, wir wollen natürlich einen Ort der Begegnung schaffen.

0: schaffen. Wir möchten vielen Vereinen, vielen Institutionen und natürlich auch Veranstaltern die Möglichkeit bieten, die Bitterfelder Innenstadt als Veranstaltungsort zu nutzen. Und natürlich sind diese ganzen Maßnahmen so ausgerichtet, dass es jedem Veranstalter und jedem Verein relativ niedrigschwellig möglich sein wird, hier Veranstaltungen durchführen zu können.
1: Die Finanzierung des Projekts setzt sich aus mehreren Bausteinen zusammen. Insgesamt stehen rund 25.000 Euro aus dem städtischen Haushalt zur Verfügung. Hinzu kommen Spenden sowie Fördermittel aus dem Sanierungsfonds. Unterstützt wird das Vorhaben außerdem von der kommunalen Familie, darunter die Stadtwerke Bitterfeld-Wolfen und die Wohnungsbaugesellschaft Neubi.
2: Die Stadtwerke-Gruppe sind kommunale Unternehmen. Wir sorgen dafür, dass hier im Ort regional Wertschöpfung passiert und die letztendlich natürlich den Bürgerinnen und Bürgern zugutekommt. Und insofern ist das Projekt der Kommunallounge nicht nur vom Namen her, sondern natürlich vom Inhalt genau das, was unserem Unternehmenszweck entspricht, und demzufolge lag es nahe, uns hier einzubringen.
1: Eröffnet wird die Kommunallounge am 8. August 2026 im Rahmen der Bitterfelder Sommernächte.
3: Wir beginnen am Samstag, den 8. August, mit der feierlichen Eröffnung erstmal um 14 Uhr, begleitet durch das Saxophonorchester von Katrin Eibert. Danach werden Nachwuchskünstler wie die Band des Heinrich-Heine-Gymnasiums auftreten, dann Liam und Luke, das sind zwei regionale junge Künstler, die dort nochmal einladen. Wir werden dann ein Ohrwurmsingen stattfinden lassen, erstmalig in Bitterfeld, um einfach zu schauen, wie es angenommen wird. Und am Abend wird es dann noch ein Candlelight-Konzert geben mit Herzakustik. Am Wochenende drauf sind wir bei einem ganz anderen Thema. Da sind wir nämlich, ich muss jetzt noch mal kurz nach dem Datum schauen, das wäre Freitag, der 14.8. Da beginnen wir erstmal mit einer Krimi-Lesung am Nachmittag. Wand an Wand mit einer Leiche ist das Thema, ganz spannend. Und am Abend wird es dann karibische Klänge geben von Panamiasung. Da kann man auch mitsingen, kann tanzen mit einem Cocktail in der Hand. Ja, und am Samstag, den 15.8. steht dann der Abend unter dem Thema Rock-Pop-Oldies mit Akustik-Jam. Ja, und das Wochenende darauf ist wieder ein völlig anderes Thema. Freitag am 21.8. werden wir den Abend unter das Thema Irisch Volk stellen. Und am Samstag laden wir dann ein Willkommen bei Kellermans. Jeder kennt den Titel Dirty Dancing. Das ist der Film, der um 21 Uhr gezeigt wird. Und davor wird es noch einen Rockabilly-Abend geben mit der Band ganz neu Boogie Hecht.
1: Mit dem neuen Aufenthaltsbereich soll der Rathausinnenhof dauerhaft belebt und als attraktiver Treffpunkt für Bürger und Gäste der Stadt etabliert werden.
4: Die Freude war am 10. Juli in der Lutherstadt Wittenberg groß. Gemeinsam mit dem Kulturstaatsminister Dr. Wolfram Weimer, Bildungsminister Jan Riedel, Wittenbergs Bürgermeister André Seidig sowie Dr. Thomas T. Müller, Vorstand der Stiftung Luther-Gedenkstätten, wurde der Grundstein für das neue Eingangsgebäude des Lutherhauses gelegt. Das Bauprojekt ist nicht nur für die Lutherstadt Wittenberg von großer Bedeutung. Auch das Land Sachsen-Anhalt und der Bund messen der Baumaßnahme angesichts der herausragenden nationalen und internationalen Bedeutung des Lutherhauses einen hohen Stellenwert bei.
5: Unsere Lutherstätten haben natürlich für Wittenberg eine sehr große Bedeutung. Sie stehen auch für unsere Stadt und sie strahlt auch in die gesamte Welt. Und deswegen kommen natürlich viele Menschen nach Wittenberg. Aber sie kommen halt nicht nur zu dieser Stätte. Sie werden hier freundlich begrüßt und empfangen und erleben hier auch was sehr Schönes. Aber gehen dann mit einem guten Gefühl in unsere schöne Stadt, in unsere Altstadt hinein. Und davon profitiert natürlich auch der gesamte Handel, die Gastro. Und das ist sehr schön für unsere Stadt.
6: Erst einmal ist ja das hier eigentlich die Keimzelle der Reformation. Wir haben als Landesslogan Hashtag modern denken. Und es gibt ja nicht wenige Historiker, die sagen, die Moderne hat eigentlich mit Luther angefangen. Mit dieser Selbstermächtigung des Denkens, auch bezüglich religiöser Dinge, bezüglich der Fragen des Glaubens. Und ich meine, all das ist hier hinter uns in diesem Lutherhaus passiert. Also hier hat er die 95 Thesen entworfen. Hier hat er mit seiner Frau Katharina von Bora gelebt. Hier hat er Besuch empfangen. Also aus ganz Europa sind die gekommen, um zu pilgern. Also das ist schon ein enorm wichtiger Bau für Sachsen-Anhalt. Und deswegen investiert Sachsen-Anhalt da gerne, um also diesen Eingangsbereich oder das Eingangsgebäude des Lutherhauses zu errichten.

0: ist ein Ort von welthistorischer Bedeutung. Ob man in Sydney oder in Tokio oder in Vancouver die Leute fragt, diesen Ort kennt man. Und man kennt ihn wegen Luther, weil hier Geschichte verändert wurde, Geschichte geschrieben wurde und Geschichte zum Besseren sich gewandelt hat. Und deswegen kommen Zehntausende von Menschen aus aller Welt und für die bauen wir jetzt ein neues Besucherzentrum. Wir wollen das bildsam machen, wir wollen es zugänglich machen. Wir wollen, dass möglichst viele Menschen herkommen und erleben, was hier passiert ist.
1: Das Land Sachsen-Anhalt unterstützt das Bauvorhaben mit insgesamt 10,5 Millionen Euro. Weitere 4,8 Millionen Euro stellte der Beauftragte der Bundesregierung für Kultur und Medien für die energetische Sanierung bereit. Die Stiftung Luther-Gedenkstätten beteiligt sich mit 300.000 Euro aus Eigenmitteln. Insgesamt umfasst das Projekt ein Investitionsvolumen von 15,6 Millionen Euro. Mit dem Neubau verfolgt man ein ganz wichtiges Ziel.
2: Das neue Eingangsgebäude hat vor allen Dingen das Ziel, dass wir das Haupthaus schützen, also das alte Lutherhaus. Es geht also darum, dass wir eine Art Klimaschleuse schaffen, wo auch zwei Busgruppen zeitgleich sich aufhalten können, wo, wenn das Wetter mal nicht so gut ist, wie es zum Beispiel heute ist, dass dort die Feuchtigkeit wieder aufgenommen wird und nicht ins Haus getragen wird. Darum geht's. Auch, dass die Wärme nicht sofort ins Haus gebracht wird, dass man sozusagen eine Art Klimaschleuse hat letztlich. Und darüber hinaus geht es auch darum, dass wir was Freundliches haben für die Besucher, dass man sich gut aufgenommen fühlt. Wir werden den Museumsshop deutlich erweitern dort auch, dass man also auch ein Angebot hat, dass man was mitnehmen kann, wenn man wieder nach Haus fährt und den Menschen mitteilen kann, wie schön es in Wittenberg war und dass es sich lohnt, auch herzufahren. Also es wird ein moderner Bau sein, der sich aber einfügt. Wir werden den ehemaligen Innenhof überdachen mit einer Glaskonstruktion, die, wenn die Sonne zu sehr scheint, sich verfärbt, sodass man also diese Sonneneinstrahlung nicht so massiv im Inneren hat. Das ist alles sehr klug ausgetüftet und wird auch spannend zu sehen sein, wird also architektonisch auch spannend sein, so wie es umgesetzt wird. Es wird sehr hell sein. Wir werden im vorderen Bereich auch noch Kunst am Bau umsetzen, sodass also Modernes und Historisches zueinander kommen.
1: Parallel zum Neubau wird die energetische Sanierung des Lutherhauses vorangetrieben. Dabei werden zahlreiche Bereiche des historischen Gebäudes unter energetischen Gesichtspunkten geprüft und modernisiert. Besonders im Fokus der energetischen Sanierung stehen dabei die Fenster des Lutherhauses.
2: Die Fenster sind für die energetische Sanierung von besonderer Bedeutung. Und da mussten wir viel tüfteln, weil wir einfach viele Partner hatten, mit denen wir einbeziehen mussten. Also zum einen kommen natürlich die Energetiker und sagen, so hätten wir es gern. Dann kommt die Denkmalpflege und sagt, na, so geht's aber nicht. Dann kommt am Ende ICOMOS, also die UNESCO, und sagt, wir haben da aber auch noch was zu sagen. Und als wir dann alle halbwegs auf der Spur hatten, dann kam das Landeskriminalamt und hat gesagt, na ja, aber der Einbruchschutz muss auch noch gewährleistet werden. Und wir haben das dann so gelöst, dass wir, nachdem wir alle an einem Tisch hatten, eine Idee hatten, haben dann ein Musterfenster bauen lassen, was also auch schon eingebaut ist. Und wenn Sie jetzt von hier schauen, bin ich nicht sicher, ob Sie sofort erkennen, welches das neue und welches das alte ist. Also wir haben da wirklich eine tolle Firma gefunden, die uns das Musterfenster gebaut hat und so wird es am Ende werden. Es wird also dann alles erfüllen, was wir uns wünschen, mit leichten Abstrichen in jede Richtung, aber so, dass es dem Haus am wenigsten Schaden zufügt. Es nützt ja nichts, wenn wir das Haus völlig zerlegen, dafür, dass wir es dann energetisch haben.
1: Einige erste Arbeiten wurden bereits abgeschlossen. Gerade bei historischen Gebäuden ist ein besonders sorgfältiges Vorgehen erforderlich. Während der Sanierungsarbeiten kommt es immer wieder vor, dass neue Erkenntnisse gewonnen oder bislang verborgene Details entdeckt werden. So war es auch bei diesem Projekt, bei dem im Verlauf der Arbeiten weitere wertvolle Einblicke in die Baugeschichte des Lutherhauses gewonnen werden konnten.
2: Also wir haben im Haus tatsächlich ein paar ganz spannende Sachen gefunden. Das ist so, also zum Beispiel im Hängewerk oberhalb der Lutherstube. Die Lutherstube haben wir festgestellt, dass das ein ganz besonderes Werk ist, wie es konstruiert ist und auch wie die Lutherstube gehalten wird. Da hat man schon im 19. Jahrhundert was dran gemacht und da haben wir Hinweise gefunden, wer das gemacht hat. Die Leute haben sich da also mit Bleistift auch verewigt. Das werden wir wahrscheinlich auch zeigen. Wir haben einige lutherzeitliche Fliesen gefunden im unteren Bereich. Also es kommt bei solchen Sachen immer wieder was raus, obgleich nun das Haus ja nun mehrfach schon bearbeitet worden ist, von vielen Generationen immer wieder.

0: Aber es ist trotzdem immer mal wieder eine spannende Entdeckung. Also eine ganz lustige Sache war, dass wir einen Hausschuh gefunden haben. Wem der gehört hat, Luther vermutlich nicht, aber ganz jung ist er auch nicht.
1: Auch im Stadtrat der Lutherstadt Wittenberg stand das Thema mehrfach auf der Tagesordnung und führte zu intensiven Diskussionen.
2: In der Tat war es eine sehr sachliche Diskussion, in der auch alle Meinungen gehört wurden. Denn es gab natürlich auch Interessierte an dem Erhalt dessen, was hier vorher war. Aber am Ende gab es eine Abwägung zwischen dem, was geht und dem, was eben nicht geht. Und was auch vertretbar ist, gerade auch mit Blick in die Zukunft. Und dann hat am Ende eben doch in der Mehrheit eine tragende Rolle gespielt, dass hier etwas Neues entsteht, was auch gute Arbeitsbedingungen vor allem für die Menschen, die hier auch mit tätig sind, schafft. Und natürlich auch ein Raum mit Aufenthaltsqualität entsteht, der den heutigen Maßstäben der Zeit auch entspricht. Und das hat am Ende dazu geführt, dass der Stadtrat in seiner Mehrheit das Thema auch mitgetragen hat.
1: Die offiziellen Bauarbeiten für das neue Eingangsgebäude haben damit begonnen. Sofern es im weiteren Verlauf zu keinen baulichen Komplikationen kommt, ist die Eröffnung für den Herbst 2027 geplant.
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0: Sachsen-Anhalt hat in den kommenden Jahren trotz mancher Herausforderungen gute Entwicklungschancen als Land der Zukunftstechnologien und als Vorreiterland bei der Energiewende. Auf der diesjährigen Sommertour von Energie- und Wissenschaftsminister Professor Dr. Armin Willingmann wird es um wichtige Weichenstellungen gehen, die für eine weiterhin erfolgreiche Landesentwicklung notwendig sind. Im Fokus wird nachhaltiges und erfolgreiches Unternehmertum stehen. Es wird um die erfolgreiche Gestaltung der Energie- und Wärmewende gehen. Und nicht zuletzt um die Förderung von Innovationen und die Stärkung der erstklassigen Wissenschaftslandschaft in Sachsen-Anhalt. Im Rahmen der fünfjährigen Tour durchs Land wird der Minister zahlreiche Unternehmen und Einrichtungen besuchen, wird Förderbescheide überreichen und sich über erfolgreich realisierte Vorhaben informieren. Ein Termin fand bei AMG Lithium im Chemiepark Bitterfeld-Wolfen statt. Hier bekam der Minister einen Einblick in die Produktionsweise des Unternehmens und konnte sich nach einer Präsentation selbst von den Fähigkeiten der AMG Lithium überzeugen.
1: Das Unternehmen ist ja ist vor einigen Jahren hier angesiedelt worden, außerordentlich erfolgreich und mit dem Aufbereiten von Lithium natürlich ganz am Puls der Zeit. Man muss ganz nüchtern sagen, wir erleben in Sachsen-Anhalt ohnehin einen gewissen Boom der Recyclingunternehmen. Wir sind das Land der Zukunftstechnologien und hier fügt sich eins zum anderen. Dieses Lithium, was hier wiedergewonnen wird aus Altteilen unterschiedlicher Qualität, kann künftig bei der Batterieproduktion wieder eingesetzt werden. Das ist eigentlich das, was wir uns unter vernünftiger Kreislaufwirtschaft vorstellen. Und ich bin ganz sicher, das ist hier ein ausgesprochen zukunftsträchtiger Industriestandort.
0: Der am 1. Juli neu in das Unternehmen eingestiegene Standortleiter der AMG Lithium sieht großes Potenzial, sowohl bei der Ausstattung des Unternehmens als auch bei den Fachkräften.

0: wir neben dem reinen Dampferzeugung auch Brünenverdichter haben. Das ist eine sehr aufwendige Technologie, bietet aber den Vorteil, dass wir deutlich weniger fossile Materialien einsetzen müssen und mit Strom, der aus grünen Quellen kommt, tatsächlich dann auch die Energie erzeugen können. Wenn wir auf die Leute drauf schauen, also hier am Wirtschaftsstandort Bitterfeld-Wolfen, finden wir hochqualifizierte Leute, die tatsächlich für diese Technologien auch prädestiniert sind. Und das Team, was hier am Standort ist, ist hochqualifiziert, hochmotiviert und das macht schon Spaß.
1: Doch die Firma denkt weiter und so soll in etwa 3 Jahren eine neue Produktionslinie etabliert werden. Für Fiesel eine wichtige Ergänzung.
0: Der Nukleus, den die Anlage hier im Augenblick darstellt, ist die Veredelung von Lithiumhydroxid in einer Technikqualität zu einer Batteriequalität, welches dann weiterverarbeitet werden zum Kathodenmaterial und dann auch in Batterien zum Einsatz kommt. Was wir jetzt dazu bauen wollen, ist eine Anlage, die in der Wertschöpfung noch einen Schritt vorher einsetzt, also eine Umwandlung vom Lithiumcarbonat, welches ein sehr gängiges Material ist, das entsteht aus den Recyclingprozessen, zum Hydroxid in einer Technikqualität und dann zur Batteriequalität, die in Batterien reinkommt. Der Vorteil, der dadurch entsteht, ist, dass wir die Lücke schließen zwischen dem Recycler und dem Kathodenmaterialhersteller oder dem OEM. Die Recycler sind selber in der Entwicklung der Technologien, das heißt, die Produktionsraten sind noch relativ gering und eine Qualifizierung, Validierung dieses Materials durch den OEM wird so nicht erfolgen. Dadurch, dass wir aber relativ große Produktionsmengen haben, Materialien aus unterschiedlichen Quellen einsetzen können, können wir quasi auch den Recyclern helfen, ihr Material bis zur Batteriequalität zu veredeln und in den Markt zu bringen.
1: Für den Wissenschafts- und Energieminister ist die Etablierung des Unternehmens in Sachsen-Anhalt ein wichtiger Meilenstein. Sieht er doch enorme Vorteile in der Rückgewinnung des so wichtigen Rohstoffs Lithium.
2: Im Land der Zukunftstechnologien ist AMG an dieser Stelle mit dabei und man setzt auf Nachhaltigkeit. Das ist auch vernünftig, weil wir alle wissen, natürlich kann man versuchen, den Rohstoff zu gewinnen, aber man kann auch eben versuchen, den Rohstoff wieder aus Altanlagen, aus Altprodukten heraus zu gewinnen. Und hier an dieser Stelle geschieht das eben. AMG ist hier meines Erachtens ein echtes Vorzeigeunternehmen. Ich habe mich sehr gefreut, dass hier 90 Arbeitsplätze entstanden sind und habe den Eindruck, dass das Unternehmen genau diesen Weg der Zukunft weiter beschreiten will. Nicht nach hinten zu schauen, wie man möglicherweise mit anderen Energieträgern noch ein paar Jahre überwintern kann, sondern ganz mutig voran in Sachen künftige Stromversorgung und dazu werden Batterien eine große Rolle spielen.
1: Am 18. September 2024 ging die erste Lithium-Raffinerie in Europa in Betrieb, und zwar in Bitterfeld-Wolfen. Dort produzierte AMG Lithium bereits über 20.000 Tonnen Lithiumhydroxid, ausreichend für Batterien von rund 500.000 E-Autos. Es können nicht immer nur die ersten Mannschaften im Vordergrund stehen. Beim diesjährigen Reservepokal des KfV Anhalt Bitterfeld stehen wieder die Zwoten und Spielgemeinschaften im Rampenlicht. Im Juni konnte die SV Blau-Weiß-Schortewitz 2 sich den Pokal der letzten Saison mit nach Hause nehmen. Im August startet aber schon die nächste Saison, in der sich wieder aufs Neue bewiesen werden muss. Am 14. Juli wurden die Spiele der ersten Hauptrunde ausgelost. Wir waren vor Ort und hatten ein Auge auf die Ziehung.
3: Jeber Bergfrieden Sermo. Gegen die zweite Mannschaft vom SV Germania Roßlau. Die zweite Mannschaft der SG Blau-Weiß Quellendorf. Gegen die dritte Mannschaft der SG 1948 Reppichau. SV Fortschritt Garitz zweite Mannschaft. Gegen die zweite Mannschaft vom ESV Petersroda, dementsprechend müssen wir drehen. Garitz 2 in der Kreisliga Nord, Petersroda 2 in der Kreisklasse Ost. HSV Gröbern 2. Gegen die zweite Mannschaft vom DSV 97. TSV Rot-Weiß Zerbst zweite Mannschaft. Gegen die zweite Mannschaft vom TSV Blau-Weiß Brena. Die zweite Mannschaft von ASG Vorwärts Dessau. Gegen die Spielgemeinschaft Lok Blau-Weiß Dessau. Die zweite Mannschaft der SG Rot-Weiß Thalheim.

0: fährt zur zweiten Mannschaft der SG Empor Waldersee. Zweite Mannschaft vom SV Wulfen. Spielt gegen die Spielgemeinschaft Krina Porösa 2. Die zweite Mannschaft vom CFC Germania muss zur Spielgemeinschaft Mühlbeck, Friedersdorf, die dritte Mannschaft. Spielgemeinschaft Trinum Klein-Parschleben muss zum SV Rotsch 2. Die Spielgemeinschaft Löberitz Salzburg-Kapelle spielt gegen die zweite Mannschaft vom FC Eintracht Köthen. Die zweite Mannschaft vom Parschleber SV spielt gegen die zweite Mannschaft vom FC Stahl Aachen. Spielgemeinschaft Mühlbeck-Friedersdorf die zweite. Gegen die zweite Mannschaft vom Zürcher FC.
1: Das klingt nach einigen spannenden Matches, die zwischen dem 21. und 23. August auf uns zukommen. Mal sehen, wer nächstes Jahr den Pokal in die Finger bekommt.
2: Wieder einmal stand das traditionelle Mähbindern in Bernburg-Strenzfeld auf dem Programm. Am 14. Juli wurde auf einem Versuchsfeld der Hochschule Anhalt gezeigt, wie historische Erntetechnik früher funktionierte. Dabei kamen Handarbeit und das Mähbindern aus dem 20. Jahrhundert zum Einsatz. Gleichzeitig ist es ein wichtiger Schritt in den Vorbereitungen für das 30. historische Erntefest, das Ende August stattfindet.
3: Traditionell ist es immer so, dass wir also hier das Mähbindern durchführen, weil wir die Bunde benötigen für die Erntefuhre einerseits und weil wir dann natürlich auch das Stroh brauchen, um für das historische Erntefest zu dekorieren. Und ursprünglich war dieses Mähbindern, was also nach der Ernte mit der Sense folgte, also in den 30ern, in den 50er Jahren, so gedacht, dass man damals schon mit der Industrialisierung einen Fortschritt erfolgen konnte.
2: Zu Beginn der Vorführung wurde das Getreide noch mit der Sense gemäht, so wie es früher üblich war. Mit gleichmäßigen, halbkreisförmigen Bewegungen schnitt Ronald übrig die Halme ab. Damit die Sense scharf blieb, wurde die Schneide immer wieder mit einem Wetzstein nachgeschärft. Die Demonstration machte deutlich, wie viel körperliche Arbeit die Getreideernte damals erforderte und wie sehr sich die Landwirtschaft bis heute verändert hat.
3: Wir zeigen einfach, wie war es vor 60, 70, 80 Jahren. Und ich glaube, das ist für viele noch interessant, wie sich das Ganze entwickelt hat. Also von der Sense über das Mähbindern, bis dann der Mähdrescher kam. Und das ist ja eine enorme Entwicklung, die, wenn man das zwar hört, 80 Jahre, aber es ist trotzdem gar nicht so lange, was sich jetzt mit den großen Mähdreschern dort entwickelt hat, wo ich ja dann auch, also wo das so weit ausgereift ist, dass ich also die Feuchte messen kann auf den modernen Mähdreschern, dass ich mir anzeigen lassen kann, wie viel ich ernte, wo ich ernte, dass ich eine App runterladen kann, wo ich dann sehe als Betriebsleiter, wo stehen meine Mähdrescher. Also diese Historie zu zeigen, diese Entwicklung zu zeigen, ich glaube, das ist für viele eine interessante Geschichte.
2: Anschließend kam der historische Mähbinder zum Einsatz, der von einem Lanz Bulldog gezogen wurde. Die Maschine schnitt das Getreide und band die Garben automatisch zusammen, bevor sie auf das Feld fielen. Frauen in historischen Kleidern sammelten die Garben anschließend ein, banden sie mit einem Raffschriegel zusammen und stellten sie zu sogenannten Puppen auf. So konnte das noch leicht feuchte Stroh auf dem Feld trocknen, bevor es später auf den Erntewagen geladen wurde. Das Mähbindern ist zwar auch heute noch beeindruckend anzusehen, zeigt aber vor allem, wie arbeitsintensiv die Ernte früher war.
3: Es dauert viel, viel länger. Es ist unheimlich viel Handarbeit. Ja, man erntet natürlich auch weniger, weil man hat eine Unmenge an Ausfallgetreide, das, was heute also nicht mehr gegeben ist. Die Mähdrescher heute sind viel schneller, viel flexibler, können also ganz, ganz viel ernten und sind natürlich auch für den Arbeitsschutz, für die Arbeitssicherheit viel ja, viel besser und für die Arbeitsbedingungen insbesondere. Also jeder Mähdrescher hat eine Klimaanlage und ist da ganz modern und mit digitaler Technik ausgestattet.
2: Der Fahrer des Mähbinders war damals jeder Witterung schutzlos ausgesetzt und schaffte lediglich rund einen Hektar Fläche pro Tag. Im Vergleich zu modernen Erntemaschinen wird deutlich, welchen technischen Fortschritt die Landwirtschaft inzwischen gemacht hat. Wer neugierig auf die historische Erntetechnik geworden ist, kann sich auf das historische Erntefest freuen. Dort gibt es auch in diesem Jahr wieder einiges zu sehen.
3: Wir haben ja auch diesmal zum historischen Erntefest noch eine Besonderheit. Wir zeigen das historische Dampfpflügen. Wir haben wieder ganz viel für Kinder im Angebot. Es ist ja nicht nur ein Fest für die Fachbesucher, sondern auch ein Fest für Familien. Wir werden, wie gesagt, dieses historische Dampfpflügen organisieren. Wir haben aber auch wieder ganz viele Stände, ein großer Bauernmarkt, wo sehr viele Produkte angeboten werden. Und wir haben nicht nur den historischen Erntekorso, der gezeigt wird, sondern auch die Schlepperparade mit mehr als 100 Traktoren, die moderiert und vorgestellt werden.
2: Das historische Erntefest findet am 29. August von 10 bis 18 Uhr auf dem Gutshof des Internationalen Pflanzenbauzentrums in Bernburg-Strenzfeld statt. Besucher können dort erleben, wie die Getreideernte früher ablief und historische Landtechnik aus nächster Nähe entdecken.

0: Der Rathausinnenhof soll künftig zu einem Ort der Begegnung werden. Mit der neuen Kommunallounge entsteht dort ein gemütlicher Treffpunkt, der zum Verweilen und Austauschen einlädt. Die Idee dafür entstand zur 800-Jahr-Feier Bitterfels und wird nun umgesetzt. Ziel ist es, den Innenhof vor der Stadt- und Tourismusinformation in Bitterfeld in eine einladende Atmosphäre zu verwandeln. Stimmungsvolle Beleuchtung sowie verschiedene Sitzmöglichkeiten, von bequemen Lounge-Möbeln bis hin zu Sitzsäcken, sollen den Eindruck eines Wohnzimmers unter freiem Himmel vermitteln.
1: Ja, Ideengeber war natürlich die 800-Jahr-Feier von Bitterfeld im Jahr 2024 und auch im darauffolgenden Jahr hatten wir auf dem Rathausinnenhof die Bitterfelder Sommerlounge. Ja, und das kam so gut an, dass uns natürlich viele Besucherinnen und Besucher gefragt haben, Mensch, warum macht er das denn nicht immer? Und warum ist das immer nur an einem Wochenende? Und das war letztlich die Idee dahinter, zu sagen, wir versuchen hier einen volljährigen Veranstaltungsort zu etablieren.
0: Auf eine dauerhafte gastronomische Versorgung wird bewusst verzichtet. Stattdessen können Veranstalter, die den Rathausinnenhof für Veranstaltungen nutzen, bei Bedarf ihre eigene gastronomische Versorgung organisieren. Der Umbau zur Kommunallounge soll etappenweise geschehen.
1: Für dieses Jahr ist geplant, dass wir eine überdachte Bühne aufbauen. Die wird ungefähr 20 Quadratmeter betragen. Seiten sind schön offen gestaltet, sodass auch das Rathaus nicht verdeckt wird. Es wird Palettenmöbel geben, es wird Sitzsäcke geben, es wird Hängesessel geben. Das alles soll natürlich sehr gemütlich angerichtet werden. Ein Wohnzimmer im Herzen der Bitterfelder Innenstadt. Und für die Zukunft planen wir dann natürlich auch noch die Einfriedung des gesamten Geländes, um dort einfach für die Zukunft ein bisschen einen sicheren Veranstaltungsbetrieb gewährleisten zu können. Ja, wir wollen natürlich einen Ort der Begegnung schaffen. Wir möchten vielen Vereinen, vielen Institutionen und natürlich auch Veranstaltern die Möglichkeit bieten, die Bitterfelder Innenstadt als Veranstaltungsort zu nutzen. Und natürlich sind diese ganzen Maßnahmen so ausgerichtet, dass es jedem Veranstalter und jedem Verein relativ niedrigschwellig möglich sein wird, hier Veranstaltungen durchführen zu können.
0: Die Finanzierung des Projekts setzt sich aus mehreren Bausteinen zusammen. Insgesamt stehen rund 25.000 Euro aus dem städtischen Haushalt zur Verfügung.

0: Hinzu kommen Spenden sowie Fördermittel aus dem Sanierungsfonds. Unterstützt wird das Vorhaben außerdem von der kommunalen Familie, darunter die Stadtwerke Bitterfeld-Wolfen und die Wohnungsbaugesellschaft Neubi.
1: Die Stadtwerke-Gruppe sind kommunale Unternehmen. Wir sorgen dafür, dass hier im Ort regional Wertschöpfung passiert und die letztendlich natürlich den Bürgerinnen und Bürgern zugutekommt. Und insofern ist das Projekt der Kommunallounge nicht nur vom Namen her, sondern natürlich vom Inhalt genau das, was unserem Unternehmenszweck entspricht. Und demzufolge lag es nahe, uns hier einzubringen.
0: Eröffnet wird die Kommunallounge am 8. August 2026 im Rahmen der Bitterfelder Sommernächte.
2: Wir beginnen am Samstag, den 8. August, mit der feierlichen Eröffnung erstmal um 14 Uhr, begleitet durch das Saxophonorchester von Katrin Eibert. Danach werden Nachwuchskünstler wie die Band des Heinrich-Heine-Gymnasiums auftreten, dann Liam und Luke, das sind zwei regionale junge Künstler, die dort nochmal einladen. Wir werden dann ein Ohrwurmsingen stattfinden lassen, erstmalig in Bitterfeld, um einfach zu schauen, wie es angenommen wird. Und am Abend wird es dann noch ein Candlelight-Konzert geben mit Herzakustik. Am Wochenende drauf sind wir bei einem ganz anderen Thema. Da sind wir nämlich, ich muss jetzt noch mal kurz nach dem Datum schauen, das wäre Freitag, der 14.8. Da beginnen wir erstmal mit einer Krimi-Lesung am Nachmittag. Wand an Wand mit einer Leiche ist das Thema, ganz spannend. Und am Abend wird es dann karibische Klänge geben von Panamiasung. Da kann man auch mitsingen, kann tanzen mit einem Cocktail in der Hand. Ja, und am Samstag, den 15.8. steht dann der Abend unter dem Thema Rock-Pop-Oldies mit Akustik-Jam. Ja, und das Wochenende darauf ist wieder ein völlig anderes Thema. Freitag am 21.8. werden wir den Abend unter das Thema Irisch Volk stellen. Und am Samstag laden wir dann ein Willkommen bei Kellermans. Jeder kennt den Titel Dirty Dancing. Das ist der Film, der um 21 Uhr gezeigt wird. Und davor wird es noch einen Rockabilly-Abend geben mit der Band ganz neu Boogie Hecht.
0: Mit dem neuen Aufenthaltsbereich soll der Rathausinnenhof dauerhaft belebt und als attraktiver Treffpunkt für Bürger und Gäste der Stadt etabliert werden.
3: Die Freude war am 10. Juli in der Lutherstadt Wittenberg groß. Gemeinsam mit dem Kulturstaatsminister Dr. Wolfram Weimer, Bildungsminister Jan Riedel, Wittenbergs Bürgermeister André Seidig sowie Dr. Thomas T. Müller, Vorstand der Stiftung Luther-Gedenkstätten, wurde der Grundstein für das neue Eingangsgebäude des Lutherhauses gelegt. Das Bauprojekt ist nicht nur für die Lutherstadt Wittenberg von großer Bedeutung. Auch das Land Sachsen-Anhalt und der Bund messen der Baumaßnahme angesichts der herausragenden nationalen und internationalen Bedeutung des Lutherhauses einen hohen Stellenwert bei.
4: Unsere Lutherstätten haben natürlich für Wittenberg eine sehr große Bedeutung. Sie stehen auch für unsere Stadt und sie strahlt auch in die gesamte Welt. Und deswegen kommen natürlich viele Menschen nach Wittenberg. Aber sie kommen halt nicht nur zu dieser Stätte. Sie werden hier freundlich begrüßt und empfangen und erleben hier auch was sehr Schönes. Aber gehen dann mit einem guten Gefühl in unsere schöne Stadt, in unsere Altstadt hinein. Und davon profitiert natürlich auch der gesamte Handel, die Gastro. Und das ist sehr schön für unsere Stadt.
5: Erst einmal ist ja das hier eigentlich die Keimzelle der Reformation. Wir haben als Landesslogan Hashtag modern denken. Und es gibt ja nicht wenige Historiker, die sagen, die Moderne hat eigentlich mit Luther angefangen. Mit dieser Selbstermächtigung des Denkens, auch bezüglich religiöser Dinge, bezüglich der Fragen des Glaubens. Und ich meine, all das ist hier hinter uns in diesem Lutherhaus passiert. Also hier hat er die 95 Thesen entworfen. Hier hat er mit seiner Frau Katharina von Bora gelebt. Hier hat er Besuch empfangen. Also aus ganz Europa sind die gekommen, um zu pilgern. Also das ist schon ein enorm wichtiger Bau für Sachsen-Anhalt und deswegen investiert Sachsen-Anhalt da gerne, um also diesen Eingangsbereich oder das Eingangsgebäude des Lutherhauses zu errichten.
6: Das ist ein Ort von welthistorischer Bedeutung. Ob man in Sydney oder in Tokio oder in Vancouver die Leute fragt, diesen Ort kennt man. Und man kennt ihn wegen Luther, weil hier Geschichte verändert wurde, Geschichte geschrieben wurde und Geschichte zum Besseren sich gewandelt hat. Und deswegen kommen Zehntausende von Menschen aus aller Welt und für die bauen wir jetzt ein neues Besucherzentrum. Wir wollen das bildsam machen, wir wollen es zugänglich machen, wir wollen, dass möglichst viele Menschen herkommen und erleben, was hier passiert ist.
3: Das Land Sachsen-Anhalt unterstützt das Bauvorhaben mit insgesamt 10,5 Millionen Euro. Weitere 4,8 Millionen Euro stellte der Beauftragte der Bundesregierung für Kultur und Medien für die energetische Sanierung bereit. Die Stiftung Luther-Gedenkstätten beteiligt sich mit 300.000 Euro aus Eigenmitteln. Insgesamt umfasst das Projekt ein Investitionsvolumen von 15,6 Millionen Euro. Mit dem Neubau verfolgt man ein ganz wichtiges Ziel.
7: Das neue Eingangsgebäude hat vor allen Dingen das Ziel, dass wir das Haupthaus schützen, also das alte Lutherhaus. Es geht also darum, dass wir eine Art Klimaschleuse schaffen, wo auch zwei Busgruppen zeitgleich sich aufhalten können, wo, wenn das Wetter mal nicht so gut ist, wie es zum Beispiel heute ist, dass dort die Feuchtigkeit wieder aufgenommen wird und nicht ins Haus getragen wird. Darum geht's. Auch, dass die Wärme nicht sofort ins Haus gebracht wird, dass man sozusagen eine Art Klimaschleuse hat letztlich. Und darüber hinaus geht's auch darum, dass wir was Freundliches haben für die Besucher, dass man sich gut aufgenommen fühlt. Wir werden den Museumsshop deutlich erweitern dort auch, dass man also auch ein Angebot hat, dass man was mitnehmen kann, wenn man wieder nach Hause fährt und den Menschen mitteilen kann, wie schön es in Wittenberg war und dass es sich lohnt, auch herzufahren. Also es wird ein moderner Bau sein, der sich aber einfügt. Wir werden den ehemaligen Innenhof überdachen mit einer Glaskonstruktion, die, wenn die Sonne zu sehr scheint, sich verfärbt, sodass man also diese Sonneneinstrahlung nicht so massiv im Inneren hat. Das ist alles sehr klug ausgetüftelt und wird auch spannend zu sehen sein, wird also architektonisch auch spannend sein, so wie es umgesetzt wird. Es wird sehr hell sein. Wir werden im vorderen Bereich auch noch Kunst am Bau umsetzen, sodass also Modernes und Historisches zueinander kommen.
3: Parallel zum Neubau wird die energetische Sanierung des Lutherhauses vorangetrieben. Dabei werden zahlreiche Bereiche des historischen Gebäudes unter energetischen Gesichtspunkten geprüft und modernisiert. Besonders im Fokus der energetischen Sanierung stehen dabei die Fenster des Lutherhauses.
7: Die Fenster sind für die energetische Sanierung von besonderer Bedeutung. Und da mussten wir viel tüfteln, weil wir einfach viele Partner hatten, mit die wir einbeziehen mussten. Also zum einen kommen natürlich die Energetiker und sagen, so hätten wir es gern. Dann kommt die Denkmalpflege und sagt, na, so geht's aber nicht. Dann kommt am Ende ICOMOS, also die UNESCO, und sagt, wir haben da aber auch noch was zu sagen. Und als wir dann alle halbwegs auf der Spur hatten, dann kam das Landeskriminalamt und hat gesagt, na ja, aber der Einbruchschutz muss auch noch gewährleistet werden. Und wir haben das dann so gelöst, dass wir, nachdem wir alle an einem Tisch hatten, eine Idee hatten, haben dann ein Musterfenster bauen lassen, was also auch schon eingebaut ist. Und wenn Sie jetzt von hier schauen, bin ich nicht sicher, ob Sie sofort erkennen, welches das neue und welches das alte ist. Also wir haben da wirklich eine tolle Firma gefunden, die uns das Musterfenster gebaut hat und so wird es am Ende werden. Es wird also dann alles erfüllen, was wir uns wünschen, mit leichten Abstrichen in jede Richtung, aber so, dass es dem Haus am wenigsten Schaden zufügt. Es nützt ja nichts, wenn wir das Haus völlig zerlegen, dafür, dass wir es dann energetisch haben.
3: Einige erste Arbeiten wurden bereits abgeschlossen. Gerade bei historischen Gebäuden ist ein besonders sorgfältiges Vorgehen erforderlich. Während der Sanierungsarbeiten kommt es immer wieder vor, dass neue Erkenntnisse gewonnen oder bislang verborgene Details entdeckt werden. So war es auch bei diesem Projekt, bei dem im Verlauf der Arbeiten weitere wertvolle Einblicke in die Baugeschichte des Lutherhauses gewonnen werden konnten.
7: Also wir haben im Haus tatsächlich ein paar ganz spannende Sachen gefunden. Das ist so, also zum Beispiel im Hängewerk oberhalb der Lutherstube. Die Lutherstube haben wir jetzt festgestellt, dass das ein ganz besonderes Werk ist, wie es konstruiert ist und auch wie die Lutherstube gehalten wird. Da hat man schon im 19. Jahrhundert was dran gemacht und da haben wir Hinweise gefunden, wer das gemacht hat. Die Leute haben sich da also mit Bleistift auch verewigt. Das werden wir wahrscheinlich auch zeigen. Wir haben einige lutherzeitliche Fliesen gefunden im unteren Bereich. Also es kommt bei solchen Sachen immer wieder was raus, obgleich nun das Haus ja nun mehrfach schon bearbeitet worden ist, von vielen Generationen immer wieder. Aber es ist trotzdem immer mal wieder eine spannende Entdeckung. Also eine ganz lustige Sache war, dass wir einen Hausschuh gefunden haben. Wem der gehört hat, Luther vermutlich nicht, aber ganz jung ist er auch nicht.
3: Auch im Stadtrat der Lutherstadt Wittenberg stand das Thema mehrfach auf der Tagesordnung und führte zu intensiven Diskussionen.
4: In der Tat war es eine sehr sachliche Diskussion, in der auch alle Meinungen gehört wurden. Denn es gab natürlich auch Interessierte an dem Erhalt dessen, was hier vorher war. Aber am Ende gab es eine Abwägung

0: zwischen dem, was geht und dem, was eben nicht geht und was auch vertretbar ist, gerade auch mit Blick in die Zukunft. Und dann hat am Ende eben doch in der Mehrheit eine tragende Rolle gespielt, dass hier etwas Neues entsteht, was auch gute Arbeitsbedingungen vor allem für die Menschen, die hier auch mit tätig sind, schafft und natürlich auch ein Raum mit Aufenthaltsqualität entsteht, der den heutigen Maßstäben der Zeit auch entspricht. Und das hat am Ende dazu geführt, dass der Stadtrat in seiner Mehrheit das Thema auch mitgetragen hat.
1: Die offiziellen Bauarbeiten für das neue Eingangsgebäude haben damit begonnen. Sofern es im weiteren Verlauf zu keinen baulichen Komplikationen kommt, ist die Eröffnung für den Herbst 2027 geplant.
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0: Sachsen-Anhalt hat in den kommenden Jahren trotz mancher Herausforderungen gute Entwicklungschancen als Land der Zukunftstechnologien und als Vorreiterland bei der Energiewende. Auf der diesjährigen Sommertour von Energie- und Wissenschaftsminister Prof. Dr. Armin Willingmann wird es um wichtige Weichenstellungen gehen, die für eine weiterhin erfolgreiche Landesentwicklung notwendig sind. Im Fokus wird nachhaltiges und erfolgreiches Unternehmertum stehen. Es wird um die erfolgreiche Gestaltung der Energie- und Wärmewende gehen. Und nicht zuletzt um die Förderung von Innovationen und die Stärkung der erstklassigen Wissenschaftslandschaft in Sachsen-Anhalt. Im Rahmen der fünfjährigen Tour durchs Land wird der Minister zahlreiche Unternehmen und Einrichtungen besuchen, wird Förderbescheide überreichen und sich über erfolgreich realisierte Vorhaben informieren. Ein Termin fand bei AMG Lithium im Chemiepark Bitterfeld-Wolfen statt. Hier bekam der Minister einen Einblick in die Produktionsweise des Unternehmens und konnte sich nach einer Präsentation selbst von den Fähigkeiten der AMG Lithium überzeugen.
1: Das Unternehmen ist ja ist vor einigen Jahren hier angesiedelt worden, außerordentlich erfolgreich und mit dem Aufbereiten von Lithium natürlich ganz am Puls der Zeit. Man muss ganz nüchtern sagen, wir erleben in Sachsen-Anhalt ohnehin einen gewissen Boom der Recyclingunternehmen. Wir sind das Land der Zukunftstechnologien und hier fügt sich eins zum anderen. Dieses Lithium, was hier wiedergewonnen wird aus Altteilen unterschiedlicher Qualität, kann künftig bei der Batterieproduktion wieder eingesetzt werden. Das ist eigentlich das, was wir uns unter vernünftiger Kreislaufwirtschaft vorstellen. Und ich bin ganz sicher, das ist hier ein ausgesprochen zukunftsträchtiger Industriestandort.
0: Der am 1. Juli neu in das Unternehmen eingestiegene Standortleiter der AMG Lithium sieht großes Potenzial, sowohl bei der Ausstattung des Unternehmens als auch bei den Fachkräften.
2: Mein erster Eindruck, den ich hier mitgenommen habe, ist extrem positiv, das muss ich sagen. Also zum einen ist es ein ganz tolles Projekt, was aus meiner Sicht sehr, sehr wichtig für Deutschland ist, wenn wir tatsächlich, und für Europa natürlich, wenn wir tatsächlich eine Unabhängigkeit von kritischen Materialien, wie zum Beispiel auch dem Lithium, erreichen wollen. Aber nochmal auf den Standort zurückzukommen. Also man hat hier eine hochmoderne Anlage gebaut. Man hat wirklich sehr stark investiert, auch in Zukunftstechnologien. Also wenn man alleine, wir haben es jetzt eben beim Rundgang gesehen, davon mal ausgeht, dass

0: wir neben den reinen Dampferzeugungen auch Brünenverdichter haben. Das ist eine sehr aufwendige Technologie, bietet aber den Vorteil, dass wir deutlich weniger fossile Materialien einsetzen müssen und mit Strom, der aus grünen Quellen kommt, tatsächlich dann auch die Energie erzeugen können. Wenn wir auf die Leute drauf schauen, also hier am Wirtschaftsstandort Bitterfeld-Wolfen, finden wir hochqualifizierte Leute, die tatsächlich für diese Technologien auch prädestiniert sind. Und das Team, was hier am Standort ist, ist hochqualifiziert, hochmotiviert und das macht schon Spaß.
1: Doch die Firma denkt weiter und so soll in etwa 3 Jahren eine neue Produktionslinie etabliert werden. Für Fiesel eine wichtige Ergänzung.
0: Der Nukleus, den die Anlage hier im Augenblick darstellt, ist die Veredelung von Lithiumhydroxid in einer Technikqualität zu einer Batteriequalität, welches dann weiterverarbeitet werden zum Kathodenmaterial und dann auch in Batterien zum Einsatz kommt. Was wir jetzt dazu bauen wollen, ist eine Anlage, die in der Wertschöpfung noch einen Schritt vorher einsetzt, also eine Umwandlung von Lithiumcarbonat, welches ein sehr gängiges Material ist, was entsteht aus den Recyclingprozessen, zum Hydroxid in einer Technikqualität und dann tatsächlich zur Batteriequalität, die in Batterien reinkommt. Der Vorteil, der dadurch entsteht, ist, dass wir die Lücke schließen zwischen dem Recycler und dem Kathodenmaterialhersteller oder dem OEM. Die Recycler sind selber in der Entwicklung der Technologien, das heißt, die Produktionsraten sind noch relativ gering und eine Qualifizierung, Validierung dieses Materials durch ein OEM wird so nicht erfolgen. Dadurch, dass wir aber relativ große Produktionsmengen haben, Materialien aus unterschiedlichen Quellen einsetzen können, können wir quasi auch den Recyclern helfen, ihr Material bis zur Batteriequalität zu veredeln und in den Markt zu bringen.
1: Für den Wissenschafts- und Energieminister ist die Etablierung des Unternehmens in Sachsen-Anhalt ein wichtiger Meilenstein. Sieht er doch enorme Vorteile in der Rückgewinnung des so wichtigen Rohstoffs Lithium.
2: Im Land der Zukunftstechnologien ist AMG an dieser Stelle mit dabei und man setzt auf Nachhaltigkeit. Das ist auch vernünftig, weil wir alle wissen, natürlich kann man versuchen, den Rohstoff zu gewinnen, aber man kann auch eben versuchen, den Rohstoff wieder aus Altanlagen, aus Altprodukten heraus zu gewinnen. Und hier an dieser Stelle geschieht das eben. AMG ist hier meines Erachtens ein echtes Vorzeigeunternehmen. Ich habe mich sehr gefreut, dass hier 90 Arbeitsplätze entstanden sind und habe den Eindruck, dass das Unternehmen genau diesen Weg der Zukunft weiter beschreiten will. Nicht nach hinten zu schauen, wie man möglicherweise mit anderen Energieträgern noch ein paar Jahre überwintern kann, sondern ganz mutig voran in Sachen künftige Stromversorgung. Und dazu werden Batterien eine große Rolle spielen.
1: Am 18. September 2024 ging die erste Lithium-Raffinerie in Europa in Betrieb, und zwar in Bitterfeld-Wolfen. Dort produzierte AMG Lithium bereits über 20.000 Tonnen Lithiumhydroxid, ausreichend für Batterien von rund 500.000 E-Autos. Es können nicht immer nur die ersten Mannschaften im Vordergrund stehen. Beim diesjährigen Reservepokal des KfV Anhalt Bitterfeld stehen wieder die Zweiten und Spielgemeinschaften im Rampenlicht. Im Juni konnte die SV Blau-Weiß Schortewitz 2 sich den Pokal der letzten Saison mit nach Hause nehmen. Im August startet aber schon die nächste Saison, in der sich wieder aufs Neue bewiesen werden muss. Am 14. Juli wurden die Spiele der ersten Hauptrunde ausgelost. Wir waren vor Ort und hatten ein Auge auf die Ziehung.
3: Jeber Bergfrieden Serno. Gegen die zweite Mannschaft vom SV Germania Roßlau. Die zweite Mannschaft der SG Blau-Weiß Quellendorf. Gegen die dritte Mannschaft der SG 1948 Reppichau. SV Fortschritt Garitz zweite Mannschaft. Gegen die zweite Mannschaft vom ESV Petersroda, dementsprechend müssen wir drehen. Garitz 2 in der Kreisliga Nord, Petersroda 2 in der Kreisklasse Ost. HSV Gröbern 2. Gegen die zweite Mannschaft vom DSV 97. TSV Rot-Weiß Zerbs zweite Mannschaft. Gegen die zweite Mannschaft vom TSV Blau-Weiß Brena. Die zweite Mannschaft von ASG Vorwärts Dessau. Gegen die Spielgemeinschaft Lok Blau-Weiß Dessau. Die zweite Mannschaft der SG Rot-Weiß Thalheim.

0: Fährt zur zweiten Mannschaft der SG Empor Waldersee. Zweite Mannschaft vom SV Wulfen. Spielt gegen die Spielgemeinschaft Krienab Hochrösa 2. Die zweite Mannschaft vom CFC Germania. Muss zur Spielgemeinschaft Mühlbeck, Friedersdorf, die dritte Mannschaft. Spielgemeinschaft Trinum Klein-Parschleben. Muss zum SV Rotsch 2. Die Spielgemeinschaft Löberitz Salzburg-Kapelle. Spielt gegen die zweite Mannschaft vom FC Eintracht Köthen. Die zweite Mannschaft vom Paschlever SV. Spielt gegen die zweite Mannschaft vom FC Stahl Aachen. Spielgemeinschaft Mühlbeck-Friedersdorf die zweite. Gegen die zweite Mannschaft vom Zürcher FC.
1: Das klingt nach einigen spannenden Matches, die zwischen dem 21. und 23. August auf uns zukommen. Mal sehen, wer nächstes Jahr den Pokal in die Finger bekommt.
2: Wieder einmal stand das traditionelle Mähbindern in Bernburg-Strenzfeld auf dem Programm. Am 14. Juli wurde auf einem Versuchsfeld der Hochschule Anhalt gezeigt, wie historische Erntetechnik früher funktionierte. Dabei kamen Handarbeit und das Mähbindern aus dem 20. Jahrhundert zum Einsatz. Gleichzeitig ist es ein wichtiger Schritt in den Vorbereitungen für das 30. historische Erntefest, das Ende August stattfindet.
3: Traditionell ist es immer so, dass wir also hier das Mähbindern durchführen, weil wir die Bunde benötigen für die Erntefuhre einerseits und weil wir dann natürlich auch das Stroh brauchen, um für das historische Erntefest zu dekorieren. Und ursprünglich war dieses Mähbindern, was also nach der Ernte mit der Sense folgte, also in den 30ern, in den 50er Jahren, so gedacht, dass man damals schon mit der Industrialisierung einen Fortschritt erfolgen konnte.
2: Zu Beginn der Vorführung wurde das Getreide noch mit der Sense gemäht, so wie es früher üblich war. Mit gleichmäßigen, halbkreisförmigen Bewegungen schnitt Ronald übrig die Halme ab. Damit die Sense scharf blieb, wurde die Schneide immer wieder mit einem Wetzstein nachgeschärft. Die Demonstration machte deutlich, wie viel körperliche Arbeit die Getreideernte damals erforderte und wie sehr sich die Landwirtschaft bis heute verändert hat.
3: Wir zeigen einfach, wie war es vor 60, 70, 80 Jahren. Und ich glaube, das ist für viele noch interessant, wie sich das Ganze entwickelt hat. Also von der Sense über das Mähbindern bis dann der Mähdrescher kam. Und das ist ja eine enorme Entwicklung, die, wenn man das zwar hört, 80 Jahre, aber es ist trotzdem gar nicht so lange, was sich jetzt mit den großen Mähdreschern dort entwickelt hat, wo ich ja dann auch, also wo das so weit ausgereift ist, dass ich also die Feuchte messen kann auf den modernen Mähdreschern, dass ich mir anzeigen lassen kann, wie viel ich ernte, wo ich ernte, dass ich eine App runterladen kann, wo ich dann sehe als Betriebsleiter, wo stehen meine Mähdrescher. Also diese Historie zu zeigen, diese Entwicklung zu zeigen, ich glaube, das ist für viele eine interessante Geschichte.
2: Anschließend kam der historische Mähbinder zum Einsatz, der von einem Lanz Bulldog gezogen wurde. Die Maschine schnitt das Getreide und band die Garben automatisch zusammen, bevor sie auf das Feld fielen. Frauen in historischen Kleidern sammelten die Garben anschließend ein, banden sie mit einem Raffschriegel zusammen und stellten sie zu sogenannten Puppen auf. So konnte das noch leicht feuchte Stroh auf dem Feld trocknen, bevor es später auf den Erntewagen geladen wurde. Das Mähbindern ist zwar auch heute noch beeindruckend anzusehen, zeigt aber vor allem, wie arbeitsintensiv die Ernte früher war.
3: Es dauert viel, viel länger, es ist unheimlich viel Handarbeit. Ja, man erntet natürlich auch weniger, weil man hat eine Unmenge an Ausfallgetreide, das, was heute also nicht mehr gegeben ist. Die Mähdrescher heute sind viel schneller, viel flexibler, können also ganz, ganz viel ernten und sind natürlich auch für den Arbeitsschutz, für die Arbeitssicherheit viel

0: ja, viel besser und für die Arbeitsbedingungen insbesondere. Also jeder Mähdrescher hat eine Klimaanlage und ist da ganz modern und mit digitaler Technik ausgestattet.
1: Der Fahrer des Mähbinders war damals jeder Witterung schutzlos ausgesetzt und schaffte lediglich rund einen Hektar Fläche pro Tag. Im Vergleich zu modernen Erntemaschinen wird deutlich, welchen technischen Fortschritt die Landwirtschaft inzwischen gemacht hat. Wer neugierig auf die historische Erntetechnik geworden ist, kann sich auf das historische Erntefest freuen. Dort gibt es auch in diesem Jahr wieder einiges zu sehen.
0: Wir haben ja auch diesmal zum historischen Erntefest noch eine Besonderheit. Wir zeigen das historische Dampfpflügen. Wir haben wieder ganz viel für Kinder im Angebot. Es ist ja nicht nur ein Fest für die Fachbesucher, sondern auch ein Fest für Familien. Wir werden, wie gesagt, dieses historische Dampfpflügen, organisieren. Wir haben aber auch wieder ganz viele Stände, ein großer Bauernmarkt, wo sehr viele Produkte angeboten werden. Und wir haben nicht nur den historischen Erntekorso, der gezeigt wird, sondern auch die Schlepperparade mit mehr als 100 Traktoren, die moderiert und vorgestellt werden.
1: Das historische Erntefest findet am 29. August von 10 bis 18 Uhr auf dem Gutshof des Internationalen Pflanzenbauzentrums in Bernburg-Strenzfeld statt. Besucher können dort erleben, wie die Getreideernte früher ablief und historische Landtechnik aus nächster Nähe entdecken.

0: Der Rathausinnenhof soll künftig zu einem Ort der Begegnung werden. Mit der neuen Kommunallounge entsteht dort ein gemütlicher Treffpunkt, der zum Verweilen und Austauschen einlädt. Die Idee dafür entstand zur 800-Jahr-Feier Bitterfels und wird nun umgesetzt. Ziel ist es, den Innenhof vor der Stadt- und Tourismusinformation in Bitterfeld in eine einladende Atmosphäre zu verwandeln. Stimmungsvolle Beleuchtung sowie verschiedene Sitzmöglichkeiten, von bequemen Lounge-Möbeln bis hin zu Sitzsäcken, sollen den Eindruck eines Wohnzimmers unter freiem Himmel vermitteln.
1: Ja, Ideengeber war natürlich die 800-Jahr-Feier von Bitterfeld im Jahr 2024. Und auch im darauffolgenden Jahr hatten wir auf dem Rathausinnenhof die Bitterfelder Sommerlounge. Ja, und das kam so gut an, dass uns natürlich viele Besucherinnen und Besucher gefragt haben, Mensch, warum macht er das denn nicht immer? Und warum ist das immer nur an einem Wochenende? Und das war letztlich die Idee dahinter, zu sagen, wir versuchen hier einen volljährigen Veranstaltungsort zu etablieren.
0: Auf eine dauerhafte gastronomische Versorgung wird bewusst verzichtet. Stattdessen können Veranstalter, die den Rathausinnenhof für Veranstaltungen nutzen, bei Bedarf ihre eigene gastronomische Versorgung organisieren. Der Umbau zur Kommunallounge soll etappenweise geschehen.
1: Für dieses Jahr ist geplant, dass wir eine überdachte Bühne aufbauen. Die wird ungefähr 20 Quadratmeter betragen. Seiten sind schön offen gestaltet, sodass auch das Rathaus nicht verdeckt wird. Es wird Palettenmöbel geben, es wird Sitzsäcke geben, es wird Hängesessel geben. Das alles soll natürlich sehr gemütlich angerichtet werden. Ein Wohnzimmer im Herzen der Bitterfelder Innenstadt. Und für die Zukunft planen wir dann natürlich auch noch die Einfriedung des gesamten Geländes, um dort einfach für die Zukunft ein bisschen einen sicheren Veranstaltungsbetrieb gewährleisten zu können. Ja, wir wollen natürlich einen Ort der Begegnung schaffen. Wir möchten vielen Vereinen, vielen Institutionen und natürlich auch Veranstaltern die Möglichkeit bieten, die Bitterfelder Innenstadt als Veranstaltungsort zu nutzen. Und natürlich sind diese ganzen Maßnahmen so ausgerichtet, dass es jedem Veranstalter und jedem Verein relativ niedrigschwellig möglich sein wird, hier Veranstaltungen durchführen zu können.
0: Die Finanzierung des Projekts setzt sich aus mehreren Bausteinen zusammen. Insgesamt stehen rund 25.000 Euro aus dem städtischen Haushalt zur Verfügung. Hinzu kommen Spenden sowie Fördermittel aus dem Sanierungsfonds. Unterstützt wird das Vorhaben außerdem von der kommunalen Familie, darunter die Stadtwerke Bitterfeld-Wolfen und die Wohnungsbaugesellschaft Neubi.
2: Die Stadtwerke-Gruppe sind kommunale Unternehmen. Wir sorgen dafür, dass hier im Ort regional Wertschöpfung passiert und die letztendlich natürlich den Bürgerinnen und Bürgern zugutekommt. Und insofern ist das Projekt der Kommunallounge nicht nur vom Namen her, sondern natürlich vom Inhalt genau das, was unserem Unternehmenszweck entspricht, und demzufolge lag es nahe, uns hier einzubringen.
0: Eröffnet wird die Kommunallounge am 8. August 2026 im Rahmen der Bitterfelder Sommernächte.
3: Wir beginnen am Samstag, den 8. August, mit der feierlichen Eröffnung erstmal um 14 Uhr, begleitet durch das Sachs- und Fun-Orchester von Katrin Eibert. Danach werden Nachwuchskünstler wie die Band des Heinrich-Heine-Gymnasiums auftreten, dann Liam und Luke, das sind zwei regionale junge Künstler, die dort nochmal einladen. Wir werden dann ein Ohrwurmsingen stattfinden lassen, erstmalig in Bitterfeld, um einfach zu schauen, wie es angenommen wird. Und am Abend wird es dann noch ein Candlelight-Konzert geben mit Herzakustik. Am Wochenende drauf sind wir bei einem ganz anderen Thema. Da sind wir nämlich, ich muss jetzt noch mal kurz nach dem Datum schauen, das wäre Freitag, der 14.8. Da beginnen wir erstmal mit einer Krimi-Lesung am Nachmittag. Wand an Wand mit einer Leiche ist das Thema, ganz spannend. Und am Abend wird es dann karibische Klänge geben von Panamiasung. Da kann man auch mitsingen, kann tanzen mit einem Cocktail in der Hand. Ja, und am Samstag, den 15.8. steht dann der Abend unter dem Thema Rock-Pop-Oldies mit Akustik-Jam. Ja, und das Wochenende darauf ist wieder ein völlig anderes Thema. Freitag am 21.8. werden wir den Abend unter das Thema Irisch Volk stellen. Und am Samstag laden wir dann ein Willkommen bei Kellermans. Jeder kennt den Titel Dirty Dancing. Das ist der Film, der um 21 Uhr gezeigt wird. Und davor wird es noch einen Rockabilly-Abend geben mit der Band ganz neu Boogie Hecht.
0: Mit dem neuen Aufenthaltsbereich soll der Rathausinnenhof dauerhaft belebt und als attraktiver Treffpunkt für Bürger und Gäste der Stadt etabliert werden.
4: Die Freude war am 10. Juli in der Lutherstadt Wittenberg groß. Gemeinsam mit dem Kulturstaatsminister Dr. Wolfram Weimer, Bildungsminister Jan Riedel, Wittenbergs Bürgermeister André Seidig sowie Dr. Thomas T. Müller, Vorstand der Stiftung Luther-Gedenkstätten, wurde der Grundstein für das neue Eingangsgebäude des Lutherhauses gelegt. Das Bauprojekt ist nicht nur für die Lutherstadt Wittenberg von großer Bedeutung. Auch das Land Sachsen-Anhalt und der Bund messen der Baumaßnahme angesichts der herausragenden nationalen und internationalen Bedeutung des Lutherhauses einen hohen Stellenwert bei.
5: Unsere Lutherstätten haben natürlich für Wittenberg eine sehr große Bedeutung. Sie stehen auch für unsere Stadt und sie strahlt auch in die gesamte Welt. Und deswegen kommen natürlich viele Menschen nach Wittenberg. Aber sie kommen halt nicht nur zu dieser Stätte. Sie werden hier freundlich begrüßt und empfangen und erleben hier auch was sehr Schönes. Aber gehen dann mit einem guten Gefühl in unsere schöne Stadt, in unsere Altstadt hinein. Und davon profitiert natürlich auch der gesamte Handel, die Gastro. Und das ist sehr schön für unsere Stadt.
6: Erst einmal ist ja das hier eigentlich die Keimzelle der Reformation. Wir haben als Landesslogan Hashtag modern denken. Und es gibt ja nicht wenige Historiker, die sagen, die Moderne hat eigentlich mit Luther angefangen. Mit dieser Selbstermächtigung des Denkens, auch bezüglich religiöser Dinge, bezüglich der Fragen des Glaubens. Und ich meine, all das ist hier hinter uns in diesem Lutherhaus passiert. Also hier hat er die 95 Thesen entworfen. Hier hat er mit seiner Frau Katharina von Bora gelebt. Hier hat er Besuche empfangen. Also aus ganz Europa sind die gekommen, um zu Luther zu pilgern. Also das ist schon ein enorm wichtiger Bau für Sachsen-Anhalt und deswegen investiert Sachsen-Anhalt da gerne, um also diesen Eingangsbereich oder das Eingangsgebäude des Lutherhauses zu errichten.
7: Das ist ein Ort von welthistorischer Bedeutung. Ob man in Sydney oder in Tokio oder in Vancouver die Leute fragt, diesen Ort kennt man. Und man kennt ihn wegen Luther, weil hier Geschichte verändert wurde, Geschichte geschrieben wurde und Geschichte zum Besseren sich gewandelt hat. Und deswegen kommen Zehntausende von Menschen aus aller Welt und für die bauen wir jetzt ein neues Besucherzentrum. Wir wollen das bildsam machen, wir wollen es zugänglich machen, wir wollen, dass möglichst viele Menschen herkommen und erleben, was hier

0: passiert ist.
1: Das Land Sachsen-Anhalt unterstützt das Bauvorhaben mit insgesamt 10,5 Millionen Euro. Weitere 4,8 Millionen Euro stellte der Beauftragte der Bundesregierung für Kultur und Medien für die energetische Sanierung bereit. Die Stiftung Luther-Gedenkstätten beteiligt sich mit 300.000 Euro aus Eigenmitteln. Insgesamt umfasst das Projekt ein Investitionsvolumen von 15,6 Millionen Euro. Mit dem Neubau verfolgt man ein ganz wichtiges Ziel.
2: Das neue Eingangsgebäude hat vor allen Dingen das Ziel, dass wir das Haupthaus schützen, also das alte Lutherhaus. Es geht also darum, dass wir eine Art Klimaschleuse schaffen, wo auch zwei Busgruppen zeitgleich sich aufhalten können, wo, wenn das Wetter mal nicht so gut ist, wie es zum Beispiel heute ist, dass dort die Feuchtigkeit wieder aufgenommen wird und nicht ins Haus getragen wird. Darum geht's. Auch, dass die Wärme nicht sofort ins Haus gebracht wird, dass man sozusagen eine Art Klimaschleuse hat letztlich. Und darüber hinaus geht es auch darum, dass wir was Freundliches haben für die Besucher, dass man sich gut aufgenommen fühlt. Wir werden den Museumsshop deutlich erweitern dort auch, dass man also auch ein Angebot hat, dass man was mitnehmen kann, wenn man wieder nach Haus fährt und den Menschen mitteilen kann, wie schön es in Wittenberg war und dass es sich lohnt, auch herzufahren. Also es wird ein moderner Bau sein, der sich aber einfügt. Wir werden den ehemaligen Innenhof überdachen mit einer Glaskonstruktion, die, wenn die Sonne zu sehr scheint, sich verfärbt, sodass man also diese Sonneneinstrahlung nicht sehr massiv im Inneren hat. Das ist alles sehr klug ausgetüftelt und wird auch spannend zu sehen sein, wird also architektonisch auch spannend sein, so wie es umgesetzt wird. Es wird sehr hell sein. Wir werden im vorderen Bereich auch noch Kunst am Bau umsetzen, sodass also Modernes und Historisches zueinander kommen.
1: Parallel zum Neubau wird die energetische Sanierung des Lutherhauses vorangetrieben. Dabei werden zahlreiche Bereiche des historischen Gebäudes unter energetischen Gesichtspunkten geprüft und modernisiert. Besonders im Fokus der energetischen Sanierung stehen dabei die Fenster des Lutherhauses.
2: Die Fenster sind für die energetische Sanierung von besonderer Bedeutung. Und da mussten wir viel tüfteln, weil wir einfach viele Partner hatten, mit denen wir einbeziehen mussten. Also zum einen kommen natürlich die Energetiker und sagen, so hätten wir es gern. Dann kommt die Denkmalpflege und sagt, na, so geht's aber nicht. Dann kommt am Ende ICOMOS, also die UNESCO, und sagt, wir haben da aber auch noch was zu sagen. Und als wir dann alle halbwegs auf der Spur hatten, dann kam das Landeskriminalamt und hat gesagt, na ja, aber der Einbruchschutz muss auch noch gewährleistet werden. Und wir haben das dann so gelöst, dass wir, nachdem wir alle an einem Tisch hatten, eine Idee hatten, haben dann ein Musterfenster bauen lassen, was also auch schon eingebaut ist. Und wenn Sie jetzt von hier schauen, bin ich nicht sicher, ob Sie sofort erkennen, welches das neue und welches das alte ist. Also wir haben da wirklich eine tolle Firma gefunden, die uns das Musterfenster gebaut hat und so wird es am Ende werden. Es wird also dann alles erfüllen, was wir uns wünschen, mit leichten Abstrichen in jede Richtung, aber so, dass es dem Haus am wenigsten Schaden zufügt. Es nützt ja nichts, wenn wir das Haus völlig zerlegen, dafür, dass wir es dann energetisch haben.
1: Einige erste Arbeiten wurden bereits abgeschlossen. Gerade bei historischen Gebäuden ist ein besonders sorgfältiges Vorgehen erforderlich. Während der Sanierungsarbeiten kommt es immer wieder vor, dass neue Erkenntnisse gewonnen oder bislang verborgene Details entdeckt werden. So war es auch bei diesem Projekt, bei dem im Verlauf der Arbeiten weitere wertvolle Einblicke in die Baugeschichte des Lutherhauses gewonnen werden konnten.
2: Also wir haben im Haus tatsächlich ein paar ganz spannende Sachen gefunden. Das ist so, also zum Beispiel im Hängewerk oberhalb der Lutherstube. Die Lutherstube haben wir jetzt festgestellt, dass das ein ganz besonderes Werk ist, wie es konstruiert ist und auch wie die Lutherstube gehalten wird. Da hat man schon im 19. Jahrhundert was dran gemacht und da haben wir Hinweise gefunden, wer das gemacht hat. Die Leute haben sich da also mit Bleistift auch verewigt. Das werden wir wahrscheinlich auch zeigen. Wir haben einige lutherzeitliche Fliesen gefunden im unteren Bereich. Also es kommt bei solchen Sachen immer wieder was raus, obgleich nun das Haus ja nun mehrfach schon bearbeitet worden ist, von vielen Generationen immer wieder. Aber es ist trotzdem immer mal wieder eine spannende Entdeckung, also eine ganz lustige Sache war, dass wir einen Hausschuh gefunden haben. Wem der gehört hat, Luther vermutlich nicht, aber ganz jung ist er auch nicht.
1: Auch im Stadtrat der Lutherstadt Wittenberg stand das Thema mehrfach auf der Tagesordnung und führte zu intensiven Diskussionen.
0: In der Tat war es eine sehr sachliche Diskussion, in der auch alle Meinungen gehört wurden. Denn es gab natürlich auch Interessierte an dem Erhalt dessen, was hier vorher war. Aber am Ende gab es eine Abwägung zwischen dem, was geht und dem, was eben nicht geht. Und was auch vertretbar ist, gerade auch mit Blick in die Zukunft. Und dann hat am Ende eben doch in der Mehrheit eine tragende Rolle gespielt, dass hier etwas Neues entsteht, was auch gute Arbeitsbedingungen vor allem für die Menschen, die hier auch mit tätig sind, schafft und natürlich auch ein Raum mit Aufenthaltsqualität entsteht, der den heutigen Maßstäben der Zeit auch entspricht. Und das hat am Ende dazu geführt, dass der Stadtrat in seiner Mehrheit das Thema auch mitgetragen hat.
1: Die offiziellen Bauarbeiten für das neue Eingangsgebäude haben damit begonnen. Sofern es im weiteren Verlauf zu keinen baulichen Komplikationen kommt, ist die Eröffnung für den Herbst 2027 geplant.
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0: Sachsen-Anhalt hat in den kommenden Jahren trotz mancher Herausforderungen gute Entwicklungschancen als Land der Zukunftstechnologien und als Vorreiterland bei der Energiewende. Auf der diesjährigen Sommertour von Energie- und Wissenschaftsminister Prof. Dr. Armin Willingmann wird es um wichtige Weichenstellungen gehen, die für eine weiterhin erfolgreiche Landesentwicklung notwendig sind. Im Fokus wird nachhaltiges und erfolgreiches Unternehmertum stehen. Es wird um die erfolgreiche Gestaltung der Energie- und Wärmewende gehen. Und nicht zuletzt um die Förderung von Innovationen und die Stärkung der erstklassigen Wissenschaftslandschaft in Sachsen-Anhalt. Im Rahmen der fünfjährigen Tour durchs Land wird der Minister zahlreiche Unternehmen und Einrichtungen besuchen, wird Förderbescheide überreichen und sich über erfolgreich realisierte Vorhaben informieren. Ein Termin fand bei AMG Lithium im Chemiepark Bitterfeld-Wolfen statt. Hier bekam der Minister einen Einblick in die Produktionsweise des Unternehmens und konnte sich nach einer Präsentation selbst von den Fähigkeiten der AMG Lithium überzeugen.
1: Das Unternehmen ist vor einigen Jahren hier angesiedelt worden, außerordentlich erfolgreich und mit dem Aufbereiten von Lithium natürlich ganz am Puls der Zeit. Man muss ganz nüchtern sagen, wir erleben in Sachsen-Anhalt ohnehin einen gewissen Boom der Recyclingunternehmen. Wir sind das Land der Zukunftstechnologien und hier fügt sich eins zum anderen. Dieses Lithium, was hier wiedergewonnen wird aus Altteilen unterschiedlicher Qualität, kann künftig bei der Batterieproduktion wieder eingesetzt werden. Das ist eigentlich das, was wir uns unter vernünftiger Kreislaufwirtschaft vorstellen. Und ich bin ganz sicher, das ist hier ein ausgesprochen zukunftsträchtiger Industriestandort.
0: Der am 1. Juli neu in das Unternehmen eingestiegene Standortleiter der AMG Lithium sieht großes Potenzial, sowohl bei der Ausstattung des Unternehmens als auch bei den Fachkräften.
2: Mein erster Eindruck, den ich hier mitgenommen habe, ist extrem positiv, das muss ich sagen. Also zum einen ist es ein ganz tolles Projekt, was aus meiner Sicht sehr, sehr wichtig für Deutschland ist, wenn wir tatsächlich, und für Europa natürlich, wenn wir tatsächlich eine Unabhängigkeit von kritischen Materialien, wie zum Beispiel auch dem Lithium, erreichen wollen. Aber nochmal auf den Standort zurückzukommen, also man hat hier eine hochmoderne Anlage gebaut, man hat wirklich sehr stark investiert, auch in Zukunftstechnologien. Also wenn man alleine, wir haben es jetzt eben beim Rundgang gesehen, davon mal ausgeht, dass wir

0: Produktionslinie etabliert werden. Für Fiesel eine wichtige Ergänzung.
1: Der Nukleus, den die Anlage hier im Augenblick darstellt, ist die Veredelung von Lithiumhydroxid in einer Teschenqualität zu einer Batteriequalität, welches dann weiterverarbeitet werden zum Kathodenmaterial und dann auch in Batterien zum Einsatz kommt. Was wir jetzt dazu bauen wollen, ist eine Anlage, die in der Wertschöpfung noch einen Schritt vorher einsetzt, also eine Umwandlung vom Lithiumcarbonat, welches ein sehr gängiges Material ist, was entsteht aus den Recyclingprozessen, zum Hydroxid in einer Teschenqualität und dann zur Batteriequalität, die in Batterien reinkommt. Der Vorteil, der dadurch entsteht, ist, dass wir die Lücke schließen zwischen dem Recycler und dem Kathodenmaterialhersteller oder dem OEM. Die Recycler sind selber in der Entwicklung der Technologien, das heißt, die Produktionsraten sind noch relativ gering und eine Qualifizierung, Validierung dieses Materials durch ein OEM wird so nicht erfolgen. Dadurch, dass wir aber relativ große Produktionsmengen haben, Materialien aus unterschiedlichen Quellen einsetzen können, können wir quasi auch den Recyclern helfen, ihr Material bis zur Batteriequalität zu veredeln und in den Markt zu bringen.
0: Für den Wissenschafts- und Energieminister ist die Etablierung des Unternehmens in Sachsen-Anhalt ein wichtiger Meilenstein. Sieht er doch enorme Vorteile in der Rückgewinnung des so wichtigen Rohstoffs Lithium.
2: Im Land der Zukunftstechnologien ist AMG an dieser Stelle mit dabei und man setzt auf Nachhaltigkeit. Das ist auch vernünftig, weil wir alle wissen, natürlich kann man versuchen, den Rohstoff zu gewinnen, aber man kann auch eben versuchen, den Rohstoff wieder aus Altanlagen, aus Altprodukten heraus zu gewinnen. Und hier an dieser Stelle geschieht das eben. AMG ist hier meines Erachtens ein echtes Vorzeigeunternehmen. Ich habe mich sehr gefreut, dass hier 90 Arbeitsplätze entstanden sind und habe den Eindruck, dass das Unternehmen genau diesen Weg der Zukunft weiter beschreiten will. Nicht nach hinten zu schauen, wie man möglicherweise mit anderen Energieträgern noch ein paar Jahre überwintern kann, sondern ganz mutig voran in Sachen künftige Stromversorgung und dazu werden Batterien eine große Rolle spielen.
0: Am 18. September 2024 ging die erste Lithium-Raffinerie in Europa in Betrieb, und zwar in Bitterfeld-Wolfen. Dort produzierte AMG Lithium bereits über 20.000 Tonnen Lithiumhydroxid, ausreichend für Batterien von rund 500.000 E-Autos. Es können nicht immer nur die ersten Mannschaften im Vordergrund stehen. Beim diesjährigen Reservepokal des KfV Anhalt Bitterfeld stehen wieder die Zweiten und Spielgemeinschaften im Rampenlicht. Im Juni konnte die SV Blau-Weiß Schortewitz 2 sich den Pokal der letzten Saison mit nach Hause nehmen. Im August startet aber schon die nächste Saison, in der sich wieder aufs Neue bewiesen werden muss. Am 14. Juli wurden die Spiele der ersten Hauptrunde ausgelost. Wir waren vor Ort und hatten ein Auge auf die Ziehung.
3: Jeber Bergfrieden Serno. Gegen die zweite Mannschaft vom SV Germania Roßlau. Die zweite Mannschaft der SG Blau-Weiß Quellenhof. Gegen die dritte Mannschaft der SG 1948 Reppichau. SV Fortschritt Garitz zweite Mannschaft. Gegen die zweite Mannschaft vom ESV Petersroda, dementsprechend müssen wir drehen. Garitz 2 in der Kreisliga Nord, Petersroda 2 in der Kreisklasse Ost. HSV Gröbern 2. Gegen die zweite Mannschaft vom DSV 97. TSV Rot-Weiß Zerbst, zweite Mannschaft. Gegen die zweite Mannschaft vom TSV Blau-Weiß Brena. Die zweite Mannschaft von ASG Vorwärts Dessau. Gegen die Spielgemeinschaft Lok Blau-Weiß Dessau. Die zweite Mannschaft der SG Rot-Weiß Thalheim. Fährt zur zweiten Mannschaft der SG Empor Waldersee. Zweite Mannschaft vom SV Wulfen. Spielt gegen die Spielgemeinschaft Krina Porösa 2. Die zweite Mannschaft vom CFC Germania. Muss zur Spielgemeinschaft Mühlbeck, Friedersdorf, die dritte Mannschaft. Spielgemeinschaft Trinum Klein-Parschleben. muss zum SV Rotsch 2.

0: Die Spielgemeinschaft Löberitz Salzburg Kapelle. Spielt gegen die zweite Mannschaft vom FC Eintracht Köthen. Die zweite Mannschaft vom Paschlever SV. Spielt gegen die zweite Mannschaft vom FC Stahl Aachen. Spielgemeinschaft Mühlberg-Friedersdorf, die zweite. Gegen die zweite Mannschaft vom Zürcher FC.
1: Das klingt nach einigen spannenden Matches, die zwischen dem 21. und 23. August auf uns zukommen. Mal sehen, wer nächstes Jahr den Pokal in die Finger bekommt.
2: Wieder einmal stand das traditionelle Mähbindern in Bernburg-Strenzfeld auf dem Programm. Am 14. Juli wurde auf einem Versuchsfeld der Hochschule Anhalt gezeigt, wie historische Erntetechnik früher funktionierte. Dabei kamen Handarbeit und das Mähbindern aus dem 20. Jahrhundert zum Einsatz. Gleichzeitig ist es ein wichtiger Schritt in den Vorbereitungen für das 30. historische Erntefest, das Ende August stattfindet.
3: Traditionell ist es immer so, dass wir also hier das Mähbindern durchführen, weil wir die Bunde benötigen für die Erntefuhre einerseits und weil wir dann natürlich auch das Stroh brauchen, um für das historische Erntefest zu dekorieren. Und ursprünglich war dieses Mähbindern, was also nach der Ernte mit der Sense folgte, also in den 30ern, in den 50er Jahren, so gedacht, dass man damals schon mit der Industrialisierung einen Fortschritt erfolgen konnte.
2: Zu Beginn der Vorführung wurde das Getreide noch mit der Sense gemäht, so wie es früher üblich war. Mit gleichmäßigen, halbkreisförmigen Bewegungen schnitt Ronald übrig die Halme ab. Damit die Sense scharf blieb, wurde die Schneide immer wieder mit einem Wetzstein nachgeschärft. Die Demonstration machte deutlich, wie viel körperliche Arbeit die Getreideernte damals erforderte und wie sehr sich die Landwirtschaft bis heute verändert hat.
3: Wir zeigen einfach, wie war es vor 60, 70, 80 Jahren. Und ich glaube, das ist für viele noch interessant, wie sich das Ganze entwickelt hat. Also von der Sense über das Mähbindern bis dann der Mähdrescher kam. Und das ist ja eine enorme Entwicklung, die, wenn man das zwar hört, 80 Jahre, aber es ist trotzdem gar nicht so lange, was sich jetzt mit den großen Mähdreschern dort entwickelt hat, wo das so weit ausgereift ist, dass ich also die Feuchte messen kann auf den modernen Mähdreschern, dass ich mir anzeigen lassen kann, wie viel ich ernte, wo ich ernte, dass ich eine App runterladen kann, wo ich dann sehe als Betriebsleiter, wo stehen meine Mähdrescher. Also diese Historie zu zeigen, diese Entwicklung zu zeigen, ich glaube, das ist für viele eine interessante Geschichte.
2: Anschließend kam der historische Mähbinder zum Einsatz, der von einem Lanz Bulldog gezogen wurde. Die Maschine schnitt das Getreide und band die Garben automatisch zusammen, bevor sie auf das Feld fielen. Frauen in historischen Kleidern sammelten die Garben anschließend ein, banden sie mit einem Raffschriegel zusammen und stellten sie zu sogenannten Puppen auf. So konnte das noch leicht feuchte Stroh auf dem Feld trocknen, bevor es später auf den Erntewagen geladen wurde. Das Mähbindern ist zwar auch heute noch beeindruckend anzusehen, zeigt aber vor allem, wie arbeitsintensiv die Ernte früher war.
3: Es dauert viel, viel länger. Es ist unheimlich viel Handarbeit. Ja, man erntet natürlich auch weniger, weil man hat eine Unmenge an Ausfallgetreide, das, was heute also nicht mehr gegeben ist. Die Mähdrescher heute sind viel schneller, viel flexibler, können also ganz, ganz viel ernten und sind natürlich auch für den Arbeitsschutz, für die Arbeitssicherheit viel besser und für die Arbeitsbedingungen insbesondere. Also jeder Mähdrescher hat eine Klimaanlage und ist da ganz modern und mit digitaler Technik ausgestattet.
2: Der Fahrer des Mähbinders war damals jeder Witterung schutzlos ausgesetzt und schaffte lediglich rund einen Hektar Fläche pro Tag. Im Vergleich zu modernen Erntemaschinen wird deutlich, welchen technischen Fortschritt die Landwirtschaft inzwischen gemacht hat. Wer neugierig auf die historische Erntetechnik geworden ist, kann sich auf das historische Erntefest freuen. Dort gibt es auch in diesem Jahr

0: Jahr wieder einiges zu sehen.
1: Wir haben ja auch diesmal zum historischen Erntefest noch eine Besonderheit. Wir zeigen das historische Dampfpflügen. Wir haben wieder ganz viel für Kinder im Angebot. Es ist ja nicht nur ein Fest für die Fachbesucher, sondern auch ein Fest für Familien. Wir werden, wie gesagt, dieses historische Dampfpflügen organisieren. Wir haben aber auch wieder ganz viele Stände, ein großer Bauernmarkt, wo sehr viele Produkte angeboten werden. Und wir haben nicht nur den historischen Erntekorso, der gezeigt wird, sondern auch die Schlepperparade mit mehr als 100 Traktoren, die moderiert und vorgestellt werden.
0: Das historische Erntefest findet am 29. August von 10 bis 18 Uhr auf dem Gutshof des Internationalen Pflanzenbauzentrums in Bernburg-Strenzfeld statt. Besucher können dort erleben, wie die Getreideernte früher ablief und historische Landtechnik aus nächster Nähe entdecken.

0: Eine neue Woche ist gestartet und ich darf Sie recht herzlich zur neuesten Ausgabe der RBW Aktuellen Nachrichten begrüßen. Anlässlich des 30-jährigen Jubiläums der Aufnahme der Stadtkirche Wittenberg in die UNESCO-Welterbeliste präsentiert die Stadtkirche eine Sonderausstellung zur Reformationsgeschichte. Historische Gebrauchsgegenstände und wertvolle Archivalien geben Einblicke in die Theologie der Reformation und die bis heute lebendige Geschichte des bedeutenden Kirchenbaus. Zu den außergewöhnlichen Exponaten gehören der Ehering Katharina von Boras, der Ehefrau Martin Luthers, eine Lutherbibel aus dem Jahr 1534 sowie ein mittelalterlicher Abendmahlskelch. Die Ausstellung zeigt, wie eng die Stadtkirche mit den Ereignissen der Reformation verbunden ist und wie sich diese Geschichte bis in die Gegenwart fortsetzt. Die Ausstellung macht deutlich, dass die Stadtkirche nicht nur ein historischer Erinnerungsort ist, sondern bis heute ein lebendiger Ort des Glaubens. Viele der ausgestellten Gegenstände sind nicht nur Zeugnisse der Vergangenheit, sondern stehen auch für eine über Jahrhunderte bewahrte kirchliche Tradition. Die Ausstellung lädt Besucher dazu ein, die Geschichte der Reformation anhand authentischer Zeugnisse neu zu entdecken und die einzigartige Kontinuität kirchlichen Lebens in der Stadtkirche Wittenberg zu erleben. Das war es aber noch nicht mit den Kulturangeboten aus der Lutherstadt Wittenberg. So steht der Frühling und Sommer in der Stadt ganz im Zeichen der Musik. Die Open Stages laden zu kostenlosen Konzerten unter freiem Himmel ein, ganz ohne Ticket. Eine mobile Outdoor-Bühne macht an wechselnden Orten in der Altstadt Station und bringt Live-Musik direkt in den öffentlichen Raum. Ob Blasmusik oder Hip-Hop, Klassik oder Blues, Rockmusik oder Pop, die Open Stages stehen für musikalische Vielfalt, spontane Begegnungen und lebendige Stadtkultur. Offen, bunt und generationenübergreifend schaffen sie besondere Konzerterlebnisse für alle.
1: Mit der Veranstaltungsreihe Reihenweise möchte die Lutherstadt Wittenberg ihr Kulturangebot erweitern und ganzjährig ein abwechslungsreiches Musik- und Kulturprogramm in die Altstadt bringen. In den warmen Monaten finden die Open Stages unter freiem Himmel statt und laden Besucher zum Verweilen und Genießen ein.
2: Das ist ein offenes Bühnenprogramm, was wir an verschiedenen Orten in Wittenberg stattfinden lassen. Immer freier Eintritt. Wir buchen da Künstler und versuchen, die Innenstadt damit zu beleben.
1: Am 16. Juli drehte sich vor dem Melanchthon-Haus gemeinsam mit dem Independent als gastronomischen Partner alles um Jazz. Das Leipziger Duo Jazz for Two and You zeigte, wofür die neue Veranstaltungsreihe steht. Live-Musik in besonderer Atmosphäre mitten in der Altstadt.
3: Was wir auch heute Abend machen wollen, ist ja Storytelling, nicht wahr?

0: Also es gibt vor allem im zweiten Set Songs von einem Songwriter-Duo. Und die haben so fantastische Songs geschrieben, so Ende der 90er, Anfang der 2000er. Und es sind wirklich sehr, sehr berührende Texte. Und ich meine, viele denken auch manchmal bei Jazz vielleicht nicht unbedingt an Texte oder zumindest, ich glaube, noch ein Großteil der Bevölkerung denkt bei Jazz immer noch viel an so, ah ja, das ist immer nur ein Saxophonist, der da so vor sich rumdudelt. Und das ist eine Seite des Jazz, aber es gibt so viele fantastische Vokalisten, Storyteller, auch Instrumental-Storyteller, die wirklich einen Bogen über einen Song spannen und eine fantastische Geschichte erzählen.
1: Außerdem glaube ich auch, dass wir einfach musikalisch ebenfalls nicht nur textlich eine Story erzählen, sondern halt auch mit der Musik, wie jetzt eben auch gerade gesagt hat, mit Dramaturgie quasi Text und Musik gut zusammen miteinander verbinden. Und das ist eigentlich mit das Wichtigste, was ich finde, was eine Musik ausmachen sollte. Sie sollte irgendwas aussagen können. Und das empfinden wir so.
0: Trotzdem improvisieren wir auch sehr viel.
1: Genau, klar, natürlich. Das
0: Es
1: gehört
0: gehört
1: dazu.
0: dazu.
1: Das ist die Story.
2: Die beiden Musiker wurden von Oliver Kügler für die Veranstaltungsreihe eingeladen. Neben ihrem Auftritt nahmen sie auch viele positive Eindrücke aus der Lutherstadt mit.
1: Ich habe hier im Februar habe ich gespielt mit einem Independent-Trio. Das war 17. Februar, das weiß ich noch. Das war in der Scheune. Das war ganz geil. Und es hat anscheinend ist gut angekommen und deswegen wurden wir jetzt nochmal gefragt und wir freuen uns hier zu sein. Wittenberg ist schön und es sollten meiner Meinung nach auch mehr Leute sehen und ich hoffe, dass das so ein bisschen, also dass die Kultur, diese Jazz, ein paar Leute noch hier ranholt, wie aus Berlin oder aus Leipzig.
0: Ich finde es super schön. Ich bin ein bisschen früher angekommen mit dem Zug und ich hatte die Gelegenheit, nochmal wirklich fast die ganze Altstadt zu durchlaufen. Es ist super schön.
2: Die Veranstaltungsreihe entstand im Rahmen des Jubiläums 30 Jahre UNESCO-Welterbe. 1996 erhielten Wittenberg und Eisleben den Welterbetitel, ein Jubiläum, das in diesem Jahr gefeiert wird.
3: Heute Abend findet eine unserer zahlreichen Veranstaltungen zum 30-jährigen UNESCO-Weltkulturerbe-Jubiläum der Luther-Gedenkstätten statt. In diesem Monat liegt der Fokus auf dem Melanchthon-Haus. Und heute geben wir zwei kleine Sonderführungen, quasi ein Speed-Dating durch das Melanchthon-Haus zum Thema UNESCO.
2: Das im Stil der Renaissance errichtete Gebäude gilt als eines der schönsten Bürgerhäuser der Lutherstadt. Besucher konnten das historische Haus sowie den angrenzenden Garten erkunden. Auf rund 600 Quadratmetern Ausstellungsfläche vermittelt das Museum spannende Einblicke in das Leben und Wirken Philipp Melanchthons.
3: Die Führungen, die dauern ca. 30 Minuten und sind quasi eine Essenz dessen, was das Melanchthon-Haus so besonders macht, warum es den UNESCO-Weltkulturerbe-Status verliehen bekommen hat. Und da geht es natürlich auch um seinen berühmten Bewohner Philipp Melanchthon. Die erste Führung, die war jetzt doch sehr gut angenommen. Wir hatten eine schöne Gruppe, die sehr interessiert dabei war, auch viele Fragen gestellt hat. Also ich denke, das Format funktioniert sehr gut.
2: Auch in den kommenden Monaten wird die Reihe fortgesetzt. Im Frühling und Sommer sind die Veranstaltungen unter freiem Himmel kostenlos. Das musikalische Spektrum reicht von Blasmusik über Hip-Hop bis hin zu Klassik, Blues, Rock und Pop. Eine mobile Bühne bringt die Konzerte an wechselnde Orte in der Wittenberger Altstadt.
4: Wir haben eine schon gemacht im Mai vor der Kaffeerösterei in Wittenberg und diesmal sind wir hier und es gibt noch eine am 6.8. Vor dem Bittersüß. Wir versuchen mit neuen Formaten so ein bisschen Leben in die Veranstaltungslandschaft in Wittenberg so zu bekommen und gliedern uns natürlich auch ein bei anderen Veranstaltern, aber so gerade mit der Open Stage und reihenweise versuchen wir so ein paar neue Sachen auch zu machen, an neuen Orten auch.
2: In den kälteren Monaten verlagert sich das Programm nach innen. Exklusive Veranstaltungen an ausgewählten Orten bieten Jazz, Comedy und weitere Bühnenformate mit renommierten Künstlern in besonderem Ambiente. Doch reihenweise ist nicht das einzige Veranstaltungsformat, auf welches sich die Wittenberger in naher Zukunft freuen dürfen.
4: Wir haben noch das White Picnic am 8.8. Im Eunike Park. Ganz wichtig, ganz wichtiger Termin und danach direkt die

0: Erlebnisnacht am 22.08. hier in Wittenberg, in der ganzen Innenstadt.
1: Als nächstes steht das Akustikduo Lai und Louis auf der Bühne. Am 6. August spielen sie vor dem Bittersüß und verleihen bekannten Songs eine besondere Atmosphäre. Besucher sind herzlich eingeladen, vorbeizuschauen.
2: Am 21. Juli wurde Dirk Albrecht zum stellvertretenden Ortswehrleiter der Ortsfeuerwehr Sandersdorf ernannt. Die Ernennung erfolgt für die Dauer von 6 Jahren im Ehrenbeamtenverhältnis. Für Kamerad Albrecht ist die Feuerwehr seit vielen Jahren ein fester Bestandteil seines Lebens. Bereits im Alter von 13 Jahren trat er in die Feuerwehr ein und sammelte erste Erfahrungen in Halle. Nach seinem Umzug nach Sandersdorf im Jahr 2020 schloss er sich 2022 der Freiwilligen Feuerwehr der Stadt an und ist seitdem als aktiver Kamerad in der Ortsfeuerwehr tätig. Der bisherige stellvertretende Ortswehrleiter hatte sein Amt zum 31. Januar 2026 niedergelegt. Da dessen reguläre Amtszeit ohnehin am 15. Juli geendet hätte, war die Neuwahl bereits vorgesehen. Nach der öffentlichen Bekanntmachung fand am 27. März das Vorschlagsverfahren für die Besetzung der Funktion statt. Dabei sprachen sich die Mitglieder der Einsatzabteilung mehrheitlich für Kamerad Albrecht aus. Im Anschluss erfolgte die gesetzlich vorgesehene Anhörung des Kreisbrandmeisters des Landkreises Anhalt-Bitterfeld, die ebenfalls positiv ausfiel. Damit waren alle Voraussetzungen für die Ernennung erfüllt und die stellvertretende Bürgermeisterin der Stadt Sandersdorf-Brehna, Sabine Montag, nahm die Ernennung am 21. Juli vor. Der Start der neuen Saison in der Verbandsliga Sachsen-Anhalt rückt immer näher, doch noch laufen die Testspiele. Hier wird geschaut, ob die Truppe gut zusammen funktioniert und wo noch Verbesserungsbedarf besteht. Auch für die SG 1948 Reppichau stehen noch Testspiele bevor. Bis jetzt konnten die Verbandsliga-Aufsteiger die Vorbereitung ohne Probleme absolvieren. Am 25. Juli stand die erste Herausforderung bevor, und zwar die SG Taucher 99 aus der Sachsenliga.
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4: Der Start der Verbandsliga Sachsen-Anhalt 26-27 nähert sich dem Start und die Mannschaften finden so langsam ihren Fokus. So auch beim Aufsteiger der SG 1948 Reppichau. Bislang liefen die Testspiele gut. Doch am 25. Juli kam die erste richtige Probe in Form des SG Taucher 99. Pünktlich zu 15 Uhr ging es los und das bei gutem Wetter. Was will man mehr? Beide Mannschaften starten gleich durch und es dauert nicht lange, bis das erste Tor der Partie fällt. Hier wird sich durch das gesamte Spielfeld gekämpft. Schließlich die Abgabe an Petrov und das erste Tor der Partie in der 15. Spielminute. Keine 4 Minuten später der Anschlusstreffer der SG Taucher. Schönes Passspiel von den Jungs und Brügmann macht den Abschluss. Es bleibt kompetitiv unter den Teams. Zur 34. will Taucher dann die Führung. Der Ball geht denselben Weg wie zuvor und das klappt auch wieder. Das 1:2 für Taucher nun in Führung. Und so rasch geht auch schon die erste Hälfte vorbei. Die Gäste aus der Sachsenliga spielen hier guten Fußball. Beim SG Reppichau scheint die Absprache untereinander ein wenig zu fehlen. Gleich nach der Halbzeitpause fallen die nächsten Tore. Taucher am Angriff. Hier wird Lehmann nicht gedeckt und das wird mit dem 1:3 bestraft. Keine Minute später kommt Reppichau jedoch durch und geht auf das Tor von Taucher. Kein Werther mehr. Und nur mit dem Bein wird das nichts. Netter Versuch, doch der geht an die Jungs in Weiß. 2:3. In der 66. Spielminute dann wieder gutes Zusammenspiel von Reppichau. Der Ausgleich kommt von Petrov. 3:3 in diesem Testspiel. Taucher legt nochmal mit guten Chancen auf. Jedoch geht der Ball hier mehrfach gegen das Aluminium. Dann aber endlich Ball vom Mittelfeld bis vor die Strafzone. Und Brügmann bringt sein Team wieder in die Führungsposition mit dem 3:4. In den letzten paar Minuten wird es nochmal spannend. Reppich

0: Er kommt wieder an den Ball. Der wird nach vorne gelüpft und exekutiert hier von Reck. 4:4. Den Abschuss macht jedoch Taucher. Die brechen nochmal durch und eine Lücke in der Verteidigung wird von Hadischek ausgenutzt und somit steht es 5:4 auf der Tafel. Damit geht das Spiel zu Ende und wir fragten natürlich beim Trainer der SG Reppichau nach der Spieleinschätzung und wie es mit den Neuzugängen aussieht.
1: Ja, wir müssen sagen, mit Taucher hat man natürlich einen sehr guten Gegner heute zu Gast oder sowas, ja, die in der Sachsenliga in den letzten Jahren immer schon oben mitgespielt haben. Ich denke mal, bei uns in der Verbandsliga ist es sicherlich eine Top-Mannschaft vom Auftreten her oder sowas. Ja. Hier als Aufsteiger ja, müssen wir uns erstmal noch finden. Hat man heute gesehen in einigen Situationen, ja, dass da noch die Abläufe noch nicht ganz stimmten. Und das müssen wir schnellstmöglich umstellen. Ja, die Gegentore ja, waren ärgerlich, weil zwei, drei Situationen waren, ja, individuelle Fehler vielleicht gewesen, ja, die dann zum Gegentor geführt haben oder sowas. Werden wir sicherlich in der Liga nicht so machen. Ja, das müssen wir im Teil noch abschalten. Positiv muss ich sehen, auch die zweite Halbzeit vor allem oder sowas, ja, dass wir dann auch wieder zurückgekommen sind nach den Gegentoren. Ja, auch relativ, fand ich, relativ effektiv waren in der Chancenverwertung. Ja, wir haben, denke ich, wenig Möglichkeiten gehabt und die wenigen Möglichkeiten, die wir haben, haben wir eigentlich fast alle reingemacht oder sowas. Und von daher, ich denke mal, unterm Strich war es ein guter Test. Ja, wir wissen, woran wir noch arbeiten müssen, wir wissen aber auch, wo wir stehen und von daher alles gut, auf jeden Fall. Also ich denke, die haben sich so schon gut eingefunden, waren ja auch alle heute auch im Einsatz heute mit drin oder sowas, ja, auch menschlich haben sie sich super ins Team integriert oder sowas, ja. Positiv sind natürlich die Jungs, die kennen sich auch alle untereinander, wie Till, der zurückgekommen sind, die stammen ja früher hier aus Reppichau, aber auch Franz und Luis, die aus Bernburg kamen, die lange Brüder, kennen sich ja auch untereinander und dadurch, denke ich, war das kein Problem, dass sich die Jungs hier in die Mannschaft integriert haben und alles weitere, was im Spiel kommt, das kommt jetzt von Woche zu Woche, dass da auch die Feinabstimmungen kommen, davon bin ich überzeugt, ja.
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3: Seit dem Montag, dem 27. Juli, müssen sich Anlieger und Autofahrer in Ragun-Jesnitz auf Behinderungen einstellen. Genauer gesagt im Ortsteil Turland. Grund dafür ist die Sanierung der Ortsdurchfahrt im Zuge der Landesstraße 136. Auf einer Länge von rund 520 Metern wird die Fahrbahndecke erneuert. Das Land Sachsen-Anhalt investiert rund 120.000 Euro in die Maßnahme. Für die Arbeiten muss die L136 in der Ortsdurchfahrt voll gesperrt werden. Die ausgeschilderte Umleitung führt über die L136, die Bundesstraße 184 sowie die L140 und L141 zurück zur L136. In die Gegenrichtung verläuft die Umleitung analog. Wenn alles planmäßig verläuft, soll die Strecke am 5. August wieder für den Verkehr freigegeben werden. Und das waren sie, die aktuellen Nachrichten aus der RBW-Redaktion. Wir schauen jetzt noch auf den Wetterbericht und die Meldungen aus der Region. Morgen begrüßt Sie dann an gleicher Stelle mein Kollege Michael Krebs wieder. Bis dahin haben Sie eine schöne Zeit und auf Wiedersehen.
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0: Der Georgengarten in Dessau-Ziebig ist kulturhistorisch sehr bedeutend und beherbergt zahlreiche historische Gebäude, Denkmäler und mehr. Dazu zählt unter anderem auch der Widderkopfaltar. Er ist Teil des ursprünglichen Gestaltungskonzeptes des Georgengartens und trägt wesentlich zur historischen Wirkung der Anlage bei.
1: Der Widderkopfaltar ist in der Entstehungszeit des Georgengartens aufgestellt worden. Das ist so um 1780 rum gewesen. Und man hat hier nach einem Vorbild eines Kandelaberfußes, wie man sie jetzt auch zum Beispiel in den Vatikanischen Museen findet und wie es also nach dem Vorbild eines Kandelaberfußes aus Wörlitz dann diesen Widderkopfaltar gestellt hat, ne, ist eigentlich so ein Kerzenständer eigentlich, und der hat dann nachher irgendwie seine Bedeutung verloren und wurde dann nachher künstlerisch umgestaltet und hat dann diesen Widderkopfaltar, der wurde dann hier aufgestellt als kleinen Kunst, sozusagen kleinen Denkmal im Georgengarten.
0: Witterungseinflüsse, Sturmschäden, Vandalismus und das Alter des Natursteins haben dafür gesorgt, dass eine umfassende Restaurierung notwendig geworden ist. Manche der Schäden sind bereits ziemlich alt.
1: Wir haben ein Bild aus den 50er Jahren, da sind die Beschädigungen, also die Widderköpfe schon abgeschlagen gewesen. Und dieser größere Schaden an der Seite ist mal durch einen Baumschaden hergerührt. Der muss so 2017 gewesen sein, dass hier ein Baum umgefallen ist, der dann nachher dann ein Stück abgeschlagen hat. Die Teile konnte man übrigens auch bergen. Die werden auch wieder mit verarbeitet dann bei der Restaurierung des Widderkopfaltars. Und ja, also wir vermuten, dass es so entweder in Kriegsjahren oder so, dass die Widderköpfe da kaputt gegangen sind und dass da dass man da halt das dann nachher beschädigt hat.
0: Am 22. Juli war es nun soweit und ein Teil des Widderkopfaltars wurde abgebaut. Eine Fachfirma hob den, nach Schätzungen rund eine Tonne schweren, oberen Teil des Altars an. Seitlich wurde er dann auf einen Anhänger verladen. Nun kann er restauriert werden. Möglich ist das nur durch einen sehr großzügigen Unterstützer.
1: Die Heise-Stiftung, die Karl-Heinz-Heise-Stiftung, ist dann auf uns zugekommen, und so vor 2 Jahren war das ungefähr, und hat dann gesagt, ja, sie hätten Interesse daran, das zu restaurieren, und ob wir uns als Verein da nicht kümmern könnten und die Schirmherrschaft sozusagen übernehmen könnten und da uns um die Restaurierung kümmern können. Sie würden das Geld dafür geben und haben dann im Endeffekt auch 20.000 Euro für diese ganze Geschichte bereitgestellt.
0: Die Gesamtkosten der Maßnahme belaufen sich auf knapp 30.000 Euro. Die verbleibenden Mittel werden vom Förderverein Anhaltische Gemäldegalerie und Georgengarten Dessau e.V. aufgebracht. Im Restaurierungsprozess werden nun die verschiedenen Schäden am Altar behoben. Die abgeschlagenen Widderköpfe werden zunächst nachmodelliert.
1: Also erstmal gibt es ein Gipsmodell sozusagen, was dann mit der Denkmalpflege abgestimmt wird. Und da wird geguckt, dass das dann so passt und auch diesem Altar angemessen ist. Und wenn dieses Gipsmodell dann fertig ist und man diesen, dann wird dann Abguss gemacht und wird das dann in Steinmasse sozusagen an den Altar wieder drangesetzt. Dann ist es so, dass eine Reinigung durchgeführt werden soll. Es sind ja doch Graffitis und sehr viel Moos, und soll mit kleineren Schäden sollen dann auch so mit Steinersatzmasse angesetzt werden, um sozusagen mal das Gesamtbild wieder harmonischer herzustellen und so. Wir hatten auch mal geplant, am Anfang, da wissen wir aber noch nicht so genau, ob wir das machen, das Ganze nochmal dreidimensional mit so einem 3D-Scanner zu erfassen, falls wieder irgendwelche Baumschäden sind. Kann ja auch mal sein, dass ein Baum direkt auf den Widderkopfaltar fällt und dass da mehr kaputt geht und so. Allerdings sind natürlich das auch immer so Kosten, so um die 2.000, 3.000 Euro, was man da rechnen muss. Und das wissen wir noch nicht so genau, ob wir das schaffen, machen oder wie auch immer.
0: In den Dessauer Steinmetzwerkstätten erfolgt nun die Restaurierung. Der Restaurator rechnet damit, dass der Prozess ungefähr 3 Monate dauern wird. Neben dem oberen Teil des Altars werden auch die 2 unteren Stufen gereinigt, was direkt vor Ort erfolgt. Wenn dann der Widderkopfaltar wieder aufgestellt ist, wird er in neuem Glanz erstrahlen.
2: Sonne, Sommer, Sonnenschein. Besser hätte die Stimmung am Abend des 25. Juli kaum sein können. Zahlreiche Besucher, zog es zum Kornhaus an der Elbe. Das liebevoll mit frischen Sommerblumen geschmückte kleine Kiosk sorgte für ein stimmungsvolles Ambiente und lud die Gäste zu einem entspannten Sommerabend mit Musik und geselligem Beisammensein ein, auch wenn etwas später im Jahr.
3: Normalerweise ist das Thema Sommersonnenwende, die war aber letzten Monat. Und wir machen einfach Sommersonnenwende 2.0 drauf, weil das Wetter halt auch sehr gut passt. Wir haben heute ein kleines Barbecue-Buffet mit Antipasti, Wurstsalat, Tomatenmozzarella, Ofenkartoffeln. Unter anderem haben wir heute ein bisschen Aperol, Gin Tonic, Havanna Cola, Bierradler, klar wie immer, Wein, Weinschorle. Wir haben schöne Liegestühle aufgebaut. Ein paar Stehtische sind heute mit dazugekommen. Ein paar Blümchen mehr als sonst. Und das ist das Thema.
2: Kaum war der Grill angeheizt, bildete sich bereits eine kleine Schlange. Neben klassischen Grillspezialitäten stand auch ein vegetarisches Angebot bereit, sodass für jeden Geschmack etwas dabei war. Mit kühlen alkoholischen und alkoholfreien Getränken machten es sich die Besucher an den Tischen oder in den Liegestühlen gemütlich und genossen den malerischen Sonnenuntergang über der Elbe. In dieser Form hatte das Kornhaus erstmals eine Sommerparty veranstaltet.
3: Da ich das zum ersten Mal dieses Jahr so mache, aber 100, 150 werden es mit Sicherheit. Zwar im Laufe des Abends, weil geht ja ab 18 Uhr los und dann bis 24 Uhr. Also ich denke, 100, 150 werden schon immer mal vorbeikommen. Wir haben sonst mal einen Grillabend hatten wir schon, aber eher dann im Herbst, Winter. Da ist es natürlich etwas gediegener. Da haben wir dann Feuerschalen stehen und sowas.
2: Mit guter Musik, sommerlicher Atmosphäre und dem beeindruckenden Blick auf die langsam fließende Elbe klang der Abend in entspannter Stimmung aus. Wenn es bei den Gästen gut ankommt, möchte das Team des Kornhauses diese besondere Sommerveranstaltung auch im kommenden Jahr wieder auf die Beine stellen.
4: Es können nicht immer nur die ersten Mannschaften im Vordergrund stehen. Beim diesjährigen Reservepokal des KfV Anhalt-Bitterfeld stehen wieder die Zweiten und Spielgemeinschaften im Rampenlicht. Im Juni konnte die SV Blau-Weiß-Schortewitz 2 sich den Pokal der letzten Saison mit nach Hause nehmen. Im August startet aber schon die nächste Saison, in der sich wieder aufs Neue bewiesen werden muss. Am 14. Juli wurden die Spiele der ersten Hauptrunde ausgelost. Wir waren vor Ort und hatten ein Auge auf die Ziehung.
5: Jeber Bergfrieden Serno. Gegen die zweite Mannschaft vom SV Germania Roßlau. Die zweite Mannschaft der SG Blau-Weiß Quellenhof. Gegen die dritte Mannschaft der SG 1948 Rebbichau. SV Fortschritt Garitz zweite Mannschaft. Gegen die zweite Mannschaft vom SV Petersroda, dementsprechend müssen wir drehen. Garitz 2 in der Kreisliga Nord, Petersroda 2 in der Kreisklasse Ost. HSV Gröbern 2. Gegen die zweite Mannschaft vom DSV 97. TSV Rot-Weiß Zerbst zweite Mannschaft. Gegen die zweite Mannschaft vom TSV Blau-Weiß Brena. Die zweite Mannschaft von ASG Vorwärts Dessau. Gegen die Spielgemeinschaft Lok Blau-Weiß Dessau. Die zweite Mannschaft der SG Rot-Weiß Thalheim. Fährt zur zweiten Mannschaft der SG Empor Waldersee. Die zweite Mannschaft vom SV Wulfen. Spielt gegen die Spielgemeinschaft Krina Porösa 2. Die zweite Mannschaft vom CFC Germania. Muss zur Spielgemeinschaft Mühlbeck, Friedersdorf, die dritte Mannschaft. Spielgemeinschaft Trinum Klein-Parschleben. Muss zum SV Rotsch 2. Die Spielgemeinschaft Löberitz-Salzburg-Kapelle. Spielt gegen die zweite Mannschaft vom FC Eintracht Köthen. Die zweite Mannschaft vom Paschlever SV. Spielt gegen die zweite Mannschaft vom FC Stahl Aachen. Spielgemeinschaft Mühlberg-Friedersdorf, die zweite. Gegen die zweite Mannschaft vom Zürcher FC.
4: Das klingt nach einigen spannenden Matches, die zwischen dem 21. und 23. August auf uns zukommen. Mal sehen, wer nächstes Jahr den Pokal in die Finger bekommt.

0: Eine neue Woche ist gestartet und ich darf Sie recht herzlich zur neuesten Ausgabe der RBW Aktuellen Nachrichten begrüßen. Anlässlich des 30-jährigen Jubiläums der Aufnahme der Stadtkirche Wittenberg in die UNESCO-Welterbeliste präsentiert die Stadtkirche eine Sonderausstellung zur Reformationsgeschichte. Historische Gebrauchsgegenstände und wertvolle Archivalien geben Einblicke in die Theologie der Reformation und die bis heute lebendige Geschichte des bedeutenden Kirchenbaus. Zu den außergewöhnlichen Exponaten gehören der Ehering Katharina von Boras, der Ehefrau Martin Luthers, eine Lutherbibel aus dem Jahr 1534 sowie ein mittelalterlicher Abendmahlskelch. Die Ausstellung zeigt, wie eng die Stadtkirche mit den Ereignissen der Reformation verbunden ist und wie sich diese Geschichte bis in die Gegenwart fortsetzt. Die Ausstellung macht deutlich, dass die Stadtkirche nicht nur ein historischer Erinnerungsort ist, sondern bis heute ein lebendiger Ort des Glaubens. Viele der ausgestellten Gegenstände sind nicht nur Zeugnisse der Vergangenheit, sondern stehen auch für eine über Jahrhunderte bewahrte kirchliche Tradition. Die Ausstellung lädt Besucher dazu ein, die Geschichte der Reformation anhand authentischer Zeugnisse neu zu entdecken und die einzigartige Kontinuität kirchlichen Lebens in der Stadtkirche Wittenberg zu erleben. Das war es aber noch nicht mit den Kulturangeboten aus der Lutherstadt Wittenberg. So steht der Frühling und Sommer in der Stadt ganz im Zeichen der Musik. Die Open Stages laden zu kostenlosen Konzerten unter freiem Himmel ein, ganz ohne Ticket. Eine mobile Outdoor-Bühne macht an wechselnden Orten in der Altstadt Station und bringt Live-Musik direkt in den öffentlichen Raum. Ob Blasmusik oder Hip-Hop, Klassik oder Blues, Rockmusik oder Pop, die Open Stages stehen für musikalische Vielfalt, spontane Begegnungen und lebendige Stadtkultur. Offen, bunt und generationenübergreifend schaffen sie besondere Konzerterlebnisse für alle.
1: Mit der Veranstaltungsreihe Reihenweise möchte die Lutherstadt Wittenberg ihr Kulturangebot erweitern und ganzjährig ein abwechslungsreiches Musik- und Kulturprogramm in die Altstadt bringen. In den warmen Monaten finden die Open Stages unter freiem Himmel statt und laden Besucher zum Verweilen und Genießen ein.
2: Das ist ein offenes Bühnenprogramm, was wir an verschiedenen Orten in Wittenberg stattfinden lassen. Immer freier Eintritt. Wir buchen da Künstler und versuchen, die Innenstadt damit zu beleben.
1: Am 16. Juli drehte sich vor dem Melanchthon-Haus gemeinsam mit dem Independent als gastronomischen Partner alles um Jazz. Das Leipziger Duo Jazz for Two and You zeigte, wofür die neue Veranstaltungsreihe steht. Live-Musik in besonderer Atmosphäre mitten in der Altstadt.
3: Was wir auch heute Abend machen wollen, ist ja Storytelling, nicht wahr?

0: Also es gibt vor allem im zweiten Set Songs von einem Songwriter-Duo. Und die haben so fantastische Songs geschrieben, so Ende der 90er, Anfang der 2000er. Und es sind wirklich sehr, sehr berührende Texte. Und ich meine, viele denken auch manchmal bei Jazz vielleicht nicht unbedingt an Texte oder zumindest, ich glaube, noch ein Großteil der Bevölkerung denkt bei Jazz immer noch viel an so, ah ja, das ist immer nur ein Saxophonist, der da so vor sich rumdudelt. Und das ist eine Seite des Jazz, aber es gibt so viele fantastische Vokalisten, Storyteller, auch Instrumental-Storyteller, die wirklich einen Bogen über einen Song spannen und eine fantastische Geschichte erzählen.
1: Außerdem glaube ich auch, dass wir einfach musikalisch ebenfalls nicht nur textlich eine Story erzählen, sondern halt auch mit der Musik, wie jetzt eben auch gesagt hat, mit Dramaturgie quasi Text und Musik gut zusammen miteinander verbinden. Und das ist eigentlich mit das Wichtigste, was ich finde, was eine Musik ausmachen sollte. Sie sollte irgendwas aussagen können. Und das empfinden wir so.
0: Trotzdem improvisieren wir auch sehr viel.
1: Genau, klar, natürlich. Das
0: Es
1: gehört
0: gehört
1: dazu.
0: dazu.
1: Das ist die Story.
2: Die beiden Musiker wurden von Oliver Kügler für die Veranstaltungsreihe eingeladen. Neben ihrem Auftritt nahmen sie auch viele positive Eindrücke aus der Lutherstadt mit.
1: Ich habe hier im Februar habe ich gespielt mit einem Independent-Trio. Das war 17. Februar, das weiß ich noch. Das war in der Scheune. Das war ganz geil. Und es hat anscheinend ist gut angekommen. Und deswegen wurden wir jetzt nochmal gefragt und wir freuen uns, hier zu sein. Wittenberg ist schön und es sollten meiner Meinung nach auch mehr Leute sehen. Und ich hoffe, dass das so ein bisschen, also dass die Kultur, so Jazz, ein paar Leute noch hier ranholt, wie aus Berlin oder aus Leipzig.
0: Ich finde es super schön. Ich bin ein bisschen früher angekommen mit dem Zug und ich hatte die Gelegenheit, nochmal wirklich fast die ganze Altstadt zu durchlaufen. Es ist super schön.
2: Die Veranstaltungsreihe entstand im Rahmen des Jubiläums 30 Jahre UNESCO-Welterbe. 1996 erhielten Wittenberg und Eisleben den Welterbetitel, ein Jubiläum, das in diesem Jahr gefeiert wird.
3: Heute Abend findet eine unserer zahlreichen Veranstaltungen zum 30-jährigen UNESCO-Weltkulturerbe-Jubiläum der Luther-Gedenkstätten statt. In diesem Monat liegt der Fokus auf dem Melanchthon-Haus. Und heute geben wir zwei kleine Sonderführungen, quasi ein Speed-Dating durch das Melanchthon-Haus zum Thema UNESCO.
2: Das im Stil der Renaissance errichtete Gebäude gilt als eines der schönsten Bürgerhäuser der Lutherstadt. Besucher konnten das historische Haus sowie den angrenzenden Garten erkunden. Auf rund 600 Quadratmetern Ausstellungsfläche vermittelt das Museum spannende Einblicke in das Leben und Wirken Philipp Melanchthons.
3: Die Führungen, die dauern ca. 30 Minuten und sind quasi eine Essenz dessen, was das Melanchthon-Haus so besonders macht, warum es den UNESCO-Weltkulturerbe-Status verliehen bekommen hat. Und da geht es natürlich auch um seinen berühmten Bewohner Philipp Melanchthon. Die erste Führung, die war jetzt doch sehr gut angenommen. Wir hatten eine schöne Gruppe, die sehr interessiert dabei war, auch viele Fragen gestellt hat. Also ich denke, das Format funktioniert sehr gut.
2: Auch in den kommenden Monaten wird die Reihe fortgesetzt. Im Frühling und Sommer sind die Veranstaltungen unter freiem Himmel kostenlos. Das musikalische Spektrum reicht von Blasmusik über Hip-Hop bis hin zu Klassik, Blues, Rock und Pop. Eine mobile Bühne bringt die Konzerte an wechselnde Orte in der Wittenberger Altstadt.
4: Wir haben eine schon gemacht im Mai vor der Kaffeerösterei in Wittenberg und diesmal sind wir hier und es gibt noch eine am 6.8. Vor dem Bittersüß. Wir versuchen mit neuen Formaten so ein bisschen Leben in die Veranstaltungslandschaft in Wittenberg so zu bekommen und gliedern uns natürlich auch ein bei anderen Veranstaltern, aber so gerade mit der Open Stage und reihenweise versuchen wir so ein paar neue Sachen auch zu machen an neuen Orten auch.
2: In den kälteren Monaten verlagert sich das Programm nach innen. Exklusive Veranstaltungen an ausgewählten Orten bieten Jazz, Comedy und weitere Bühnenformate mit renommierten Künstlern in besonderem Ambiente. Doch reihenweise ist nicht das einzige Veranstaltungsformat, auf welches sich die Wittenberger in naher Zukunft freuen dürfen.
4: Wir haben noch das White Picnic am 8.8. im Eunike-Park. Ganz wichtig, ganz wichtiger Termin. Und danach direkt die Erlebnisnacht am 22.8. hier in Wittenberg, in der ganzen Innenstadt.
2: Als nächstes steht das Akustikduo Lai und Louis auf der Bühne. Am 6. August spielen sie vor dem Bittersüß und verleihen bekannten Songs eine besondere Atmosphäre. Besucher sind herzlich eingeladen, vorbeizuschauen.
5: Am 21. Juli wurde Dirk Albrecht zum stellvertretenden Ortswehrleiter der Ortsfeuerwehr Sandersdorf ernannt. Die Ernennung erfolgt für die Dauer von 6 Jahren im Ehrenbeamtenverhältnis. Für Kamerad Albrecht ist die Feuerwehr seit vielen Jahren ein fester Bestandteil seines Lebens. Bereits im Alter von 13 Jahren trat er in die Feuerwehr ein und sammelte erste Erfahrungen in Halle. Nach seinem Umzug nach Sandersdorf im Jahr 2020 schloss er sich 2022 der Freiwilligen Feuerwehr der Stadt an und ist seitdem als aktiver Kamerad in der Ortsfeuerwehr tätig. Der bisherige stellvertretende Ortswehrleiter hatte sein Amt zum 31. Januar 2026 niedergelegt. Da dessen reguläre Amtszeit ohnehin am 15. Juli geendet hätte, war die Neuwahl bereits vorgesehen. Nach der öffentlichen Bekanntmachung fand am 27. März das Vorschlagsverfahren für die Besetzung der Funktion statt. Dabei sprachen sich die Mitglieder der Einsatzabteilung mehrheitlich für Kamerad Albrecht aus. Im Anschluss erfolgte die gesetzlich vorgesehene Anhörung des Kreisbrandmeisters des Landkreises Anhalt-Bitterfeld, die ebenfalls positiv ausfiel. Damit waren alle Voraussetzungen für die Ernennung erfüllt und die stellvertretende Bürgermeisterin der Stadt Sandersdorf-Brehna, Sabine Montag, nahm die Ernennung am 21. Juli vor. Der Start der neuen Saison in der Verbandsliga Sachsen-Anhalt rückt immer näher, doch noch laufen die Testspiele. Hier wird geschaut, ob die Truppe gut zusammen funktioniert und wo noch Verbesserungsbedarf besteht. Auch für die SG 1948 Reppichau stehen noch Testspiele bevor. Bis jetzt konnten die Verbandsliga-Aufsteiger die Vorbereitung ohne Probleme absolvieren. Am 25. Juli stand die erste Herausforderung bevor, und zwar die SG Taucher 99 aus der Sachsenliga.
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7: Der Start der Verbandsliga Sachsen-Anhalt 26-27 nähert sich dem Start und die Mannschaften finden so langsam ihren Fokus. So auch beim Aufsteiger der SG 1948 Reppichau. Bislang liefen die Testspiele gut. Doch am 25. Juli kam die erste richtige Probe in Form des SG Taucher 99. Pünktlich zu 15 Uhr ging es los und das bei gutem Wetter. Was will man mehr? Beide Mannschaften starten gleich durch und es dauert nicht lange, bis das erste Tor der Partie fällt. Hier wird sich durch das gesamte Spielfeld gekämpft. Schließlich die Abgabe an Petrov und das erste Tor der Partie in der 15. Spielminute. Keine 4 Minuten später der Anschlusstreffer der SG Taucher. Schönes Passspiel von den Jungs und Brügmann macht den Abschluss. Es bleibt kompetitiv unter den Teams. Zur 34. will Taucher dann die Führung. Der Ball geht denselben Weg wie zuvor und das klappt auch wieder. Das 1:2 für Taucher, nun in Führung. Und so rasch geht auch schon die erste Hälfte vorbei. Die Gäste aus der Sachsenliga spielen hier guten Fußball. Beim SG Reppichau scheint die Absprache untereinander ein wenig zu fehlen. Gleich nach der Halbzeitpause fallen die nächsten Tore. Taucher am Angriff. Hier wird Lehmann nicht gedeckt und das wird mit dem 1:3 bestraft. Keine Minute später kommt Reppichau jedoch durch und geht auf das Tor von Taucher. Kein Werther mehr. Und nur mit dem Bein wird das nichts. Netter Versuch, doch der geht an die Jungs in Weiß. 2:3. In der 66. Spielminute dann wieder gutes Zusammenspiel von Reppichau. Der Ausgleich kommt von Petrov. 3:3 in diesem Testspiel. Taucher legt nochmal mit guten Chancen auf, jedoch geht der Ball hier mehrfach gegen das Aluminium. Dann aber endlich Ball vom Mittelfeld bis vor die Strafzone und Brügmann bringt sein Team wieder in die Führungsposition mit dem 3:4. In den letzten paar Minuten wird es nochmal spannend. Reppichau.

0: kommt wieder an den Ball. Der wird nach vorne gelüpft und exekutiert hier von Reck. 4:4. Den Abschuss macht jedoch Taucher. Die brechen nochmal durch und eine Lücke in der Verteidigung wird von Hadischek ausgenutzt und somit steht es 5:4 auf der Tafel. Damit geht das Spiel zu Ende und wir fragten natürlich beim Trainer der SG Reppichau nach der Spieleinschätzung und wie es mit den Neuzugängen aussieht.
1: Ja, wir müssen sagen, mit Taucher hat man natürlich einen sehr guten Gegner heute zu Gast oder sowas, ja, die in der Sachsenliga in den letzten Jahren immer schon oben mitgespielt haben. Ich denke mal, bei uns in der Verbandsliga ist es sicherlich eine Top-Mannschaft vom Auftreten her oder sowas. Ja. Hier als Aufsteiger ja, müssen wir uns erstmal noch finden. Hat man heute gesehen in einigen Situationen, ja, dass da noch die Abläufe noch nicht ganz stimmten. Und das müssen wir schnellstmöglich umstellen. Ja, die Gegentore ja, waren ärgerlich, weil zwei, drei Situationen waren, ja, individuelle Fehler vielleicht gewesen, ja, die dann zum Gegentor geführt haben oder sowas. Werden wir sicherlich in der Liga nicht so machen. Ja, das müssen wir im Teil noch abschalten. Positiv muss ich sehen, auch die zweite Halbzeit vor allem oder sowas, ja, dass wir dann auch wieder zurückgekommen sind nach den Gegentoren. Ja, auch relativ, fand ich, relativ effektiv waren in der Chancenverwertung. Ja, wir haben, denke ich, wenig Möglichkeiten gehabt und die wenigen Möglichkeiten, die wir haben, haben wir eigentlich fast alle reingemacht oder sowas. Und von daher, ich denke mal, unterm Strich war es ein guter Test. Ja, wir wissen, woran wir noch arbeiten müssen, wir wissen aber auch, wo wir stehen und von daher alles gut, auf jeden Fall. Also ich denke, die haben sich so schon gut eingefunden, waren ja auch alle heute auch im Einsatz heute mit drin oder sowas. Ja, auch menschlich haben sie sich super ins Team integriert oder sowas. Ja, positiv ist natürlich die Jungs, die kennen sich auch alle untereinander. Die Till, die zurückgekommen sind, die stammen ja früher hier aus Reppichau. Aber auch Franz und Luis, die aus Bernburg kamen, die lange Brüder, kennen sich ja auch untereinander. Und dadurch, denke ich, war das kein Problem, dass sich die Jungs hier in die Mannschaft integriert haben. Und alles Weitere, was im Spiel kommt, das kommt jetzt von Woche zu Woche, dass da auch die Feinabstimmungen kommen. Davon bin ich überzeugt, ja.
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3: Seit dem Montag, dem 27. Juli, müssen sich Anlieger und Autofahrer in Ragun-Jesnitz auf Behinderungen einstellen. Genauer gesagt im Ortsteil Turland. Grund dafür ist die Sanierung der Ortsdurchfahrt im Zuge der Landesstraße 136. Auf einer Länge von rund 520 Metern wird die Fahrbahndecke erneuert. Das Land Sachsen-Anhalt investiert rund 120.000 Euro in die Maßnahme. Für die Arbeiten muss die L136 in der Ortsdurchfahrt voll gesperrt werden. Die ausgeschilderte Umleitung führt über die L136, die Bundesstraße 184 sowie die L140 und L141 zurück zur L136. In die Gegenrichtung verläuft die Umleitung analog. Wenn alles planmäßig verläuft, soll die Strecke am 5. August wieder für den Verkehr freigegeben werden. Und das waren sie, die aktuellen Nachrichten aus der RBW-Redaktion. Wir schauen jetzt noch auf den Wetterbericht und die Meldungen aus der Region. Morgen begrüßt Sie dann an gleicher Stelle mein Kollege Michael Krebs wieder. Bis dahin haben Sie eine schöne Zeit und auf Wiedersehen.
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0: der Anlage bei.
1: Der Widderkopfaltar ist in der Entstehungszeit des Georgengartens aufgestellt worden. Das ist so um 1780 rum gewesen. Und man hat hier nach einem Vorbild eines Kandelaberfußes, wie man sie jetzt auch zum Beispiel in den Vatikanischen Museen findet und wie es also nach dem Vorbild eines Kandelaberfußes aus Wörlitz dann diesen Widderkopfaltar gestaltet, ne, ist eigentlich so ein Kerzenständer eigentlich, und der hat dann nachher irgendwie seine Bedeutung verloren und wurde dann nachher künstlerisch umgestaltet und hat dann diesen Widderkopfaltar, der wurde dann hier aufgestellt als kleinen Kunst, sozusagen kleinen Denkmal im Georgengarten.
0: Witterungseinflüsse, Sturmschäden, Vandalismus und das Alter des Natursteins haben dafür gesorgt, dass eine umfassende Restaurierung notwendig geworden ist. Manche der Schäden sind bereits ziemlich alt.
1: Wir haben ein Bild aus den 50er Jahren, da sind die Beschädigungen, also die Widderköpfe schon abgeschlagen gewesen. Und dieser größere Schaden an der Seite ist mal durch einen Baumschaden hergerührt. Der muss so 2017 gewesen sein, dass hier ein Baum umgefallen ist, der dann nachher dann ein Stück abgeschlagen hat. Die Teile konnte man übrigens auch bergen. Die werden auch wieder mit verarbeitet dann bei der Restaurierung des Widderkopfaltars. Und ja, also wir vermuten, dass es so entweder in Kriegsjahren oder so, dass die Widderköpfe da kaputt gegangen sind und dass dann nachher beschädigt hat.
0: Am 22. Juli war es nun soweit und ein Teil des Widderkopfaltars wurde abgebaut. Eine Fachfirma hob den, nach Schätzungen rund eine Tonne schweren, oberen Teil des Altars an. Seitlich wurde er dann auf einen Anhänger verladen. Nun kann er restauriert werden. Möglich ist das nur durch einen sehr großzügigen Unterstützer.
1: Die Heise-Stiftung, die Karl-Heinz-Heise-Stiftung, ist dann auf uns zugekommen, und so vor 2 Jahren war das ungefähr, und hat dann gesagt, ja, sie hätten Interesse daran, das zu restaurieren und ob wir uns als Verein da nicht kümmern könnten und die Schirmherrschaft sozusagen übernehmen könnten und da uns um die Restaurierung kümmern können. Sie würden das Geld dafür geben und haben dann im Endeffekt auch 20.000 Euro für diese ganze Geschichte bereitgestellt.
0: Die Gesamtkosten der Maßnahme belaufen sich auf knapp 30.000 Euro. Die verbleibenden Mittel werden vom Förderverein Anhaltische Gemäldegalerie und Georgengarten Dessau e.V. aufgebracht. Im Restaurierungsprozess werden nun die verschiedenen Schäden am Altar behoben. Die abgeschlagenen Widderköpfe werden zunächst nachmodelliert.
1: Also erstmal gibt es ein Gipsmodell sozusagen, was dann mit der Denkmalpflege abgestimmt wird. Und da wird geguckt, dass das dann so passt und diesem Altar angemessen ist. Und wenn dieses Gipsmodell dann fertig ist und man diesen, dann wird dann Abguss gemacht und wird das dann in Steinmasse sozusagen an den Altar wieder dran gesetzt. Dann ist es so, dass eine Reinigung durchgeführt werden soll. Es sind ja doch Graffitis und sehr viel Moos, und soll mit kleineren Schäden, sollen dann auch so mit Steinersatzmasse angesetzt werden, um sozusagen mal das Gesamtbild wieder harmonischer herzustellen und so. Wir hatten auch mal geplant, am Anfang, da wissen wir aber noch nicht so genau, ob wir das machen, das Ganze nochmal dreidimensional mit so einem 3D-Scanner zu erfassen, falls wieder irgendwelche Baumschäden sind. Kann ja auch mal sein, dass ein Baum direkt auf den Widderkopfaltar fällt und dass da mehr kaputt geht und so. Allerdings sind natürlich das auch immer so Kosten, so um die 2.000, 3.000 Euro, was man da rechnen muss. Und das wissen wir noch nicht so genau, ob wir das schaffen, machen oder wie auch immer.
0: In den Dessauer Steinmetzwerkstätten erfolgt nun die Restaurierung. Der Restaurator rechnet damit, dass der Prozess ungefähr 3 Monate dauern wird. Neben dem oberen Teil des Altars werden auch die 2 unteren Stufen gereinigt, was direkt vor Ort erfolgt. Wenn dann der Widderkopfaltar wieder aufgestellt ist, wird er in neuem Glanz erstrahlen.
2: Sonne, Sommer, Sonnenschein. Besser hätte die Stimmung am Abend des 25. Juli kaum sein können. Zahlreiche Besucher zog es zum Kornhaus an der Elbe. Das liebevoll mit frischen Sommerblumen geschmückte kleine Kiosk sorgte für ein stimmungsvolles Ambiente und lud die Gäste zu einem entspannten Sommerabend mit Musik und geselligem Beisammensein ein, auch wenn etwas später im Jahr.
3: Normalerweise ist das Thema Sommer-Sonnenwende, die war aber letztens.

0: Monat und wir machen einfach Sommersonnenwende 2.0 drauf, weil das Wetter halt auch sehr gut passt. Wir haben heute ein kleines Barbecue-Buffet mit Antipasti, Wurstsalat, Tomatenmozzarella, Ofenkartoffeln. Unter anderem haben wir heute ein bisschen Aperol, Gin Tonic, Havanna Cola, Bierradler, klar wie immer, Wein, Weinschorle. Wir haben schöne Liegestühle aufgebaut, ein paar Stehtische sind heute mit dazugekommen, ein paar Blümchen mehr als sonst und das ist das Thema.
1: Kaum war der Grill angeheizt, bildete sich bereits eine kleine Schlange. Neben klassischen Grillspezialitäten stand auch ein vegetarisches Angebot bereit, sodass für jeden Geschmack etwas dabei war. Mit kühlen, alkoholischen und alkoholfreien Getränken machten es sich die Besucher an den Tischen oder in den Liegestühlen gemütlich und genossen den malerischen Sonnenuntergang über der Elbe. In dieser Form hatte das Kornhaus erstmals eine Sommerparty veranstaltet.
0: Da ich das zum ersten Mal dieses Jahr so mache, aber 100, 150 werden es mit Sicherheit. Zwar im Laufe des Abends, weil geht ja ab 18 Uhr los und dann bis 24 Uhr. Also ich denke, 100, 150 werden schon immer mal vorbeikommen. Wir haben sonst mal einen Grillabend hatten wir schon, aber eher dann im Herbst, Winter. Da ist es natürlich etwas gediegener. Da haben wir dann Feuerschalen stehen und sowas.
1: Mit guter Musik, sommerlicher Atmosphäre und dem beeindruckenden Blick auf die langsam fließende Elbe klang der Abend in entspannter Stimmung aus. Wenn es bei den Gästen gut ankommt, möchte das Team des Kornhauses diese besondere Sommerveranstaltung auch im kommenden Jahr wieder auf die Beine stellen.
2: Es können nicht immer nur die ersten Mannschaften im Vordergrund stehen. Beim diesjährigen Reservepokal des KfV Anhalt-Bitterfeld stehen wieder die Zweiten und Spielgemeinschaften im Rampenlicht. Im Juni konnte die SV Blau-Weiß-Schortewitz 2 sich den Pokal der letzten Saison mit nach Hause nehmen. Im August startet aber schon die nächste Saison, in der sich wieder aufs Neue bewiesen werden muss. Am 14. Juli wurden die Spiele der ersten Hauptrunde ausgelost. Wir waren vor Ort und hatten ein Auge auf die Ziehung.
3: Jeber Bergfrieden Sermo. Gegen die zweite Mannschaft vom SV Germania Roßlau. Die zweite Mannschaft der SG Blau-Weiß Quellendorf. Gegen die dritte Mannschaft der SG 1948 Reppichau. SV Fortschritt Garitz zweite Mannschaft. Gegen die zweite Mannschaft vom ESV Petersroda, dementsprechend müssen wir drehen. Garitz 2 in der Kreisliga Nord, Petersroda 2 in der Kreisklasse Ost. HSV Gröbern 2. Gegen die zweite Mannschaft vom DSV 97. TSV Rot-Weiß Zerbst zweite Mannschaft. Gegen die zweite Mannschaft vom TSV Blau-Weiß Brena. Die zweite Mannschaft von ASG Vorwärts Dessau. Gegen die Spielgemeinschaft Lok Blau-Weiß-Dessau. Die zweite Mannschaft der SG Rot-Weiß-Thalheim. Fährt zur zweiten Mannschaft der SG Empor-Waldersee. Zweite Mannschaft vom SV Wulfen. Spielt gegen die Spielgemeinschaft Krina Porösa 2. Die zweite Mannschaft vom CFC Germania. Muss zur Spielgemeinschaft Mühlbeck, Friedersdorf, die dritte Mannschaft. Spielgemeinschaft Trinum Klein-Parschleben. Muss zum SV Rotsch 2. Die Spielgemeinschaft Löberitz, Salzburg-Kapelle. Spielt gegen die zweite Mannschaft vom FC Eintracht Köthen. Die zweite Mannschaft vom Paschlever SV spielt gegen die zweite Mannschaft vom FC Stahl Aachen. Spielgemeinschaft Mühlbeck-Friedersdorf, die zweite.

0: Nee, zwei Menschen vom Zürcher FC.
1: Das klingt nach einigen spannenden Matches, die zwischen dem 21. und 23. August auf uns zukommen. Mal sehen, wer nächstes Jahr den Pokal in die Finger bekommt.

0: Eine neue Woche ist gestartet und ich darf Sie recht herzlich zur neuesten Ausgabe der RBW Aktuellen Nachrichten begrüßen. Anlässlich des 30-jährigen Jubiläums der Aufnahme der Stadtkirche Wittenberg in die UNESCO-Welterbeliste präsentiert die Stadtkirche eine Sonderausstellung zur Reformationsgeschichte. Historische Gebrauchsgegenstände und wertvolle Archivalien geben Einblicke in die Theologie der Reformation und die bis heute lebendige Geschichte des bedeutenden Kirchenbaus. Zu den außergewöhnlichen Exponaten gehören der Ehering Katharina von Boras, der Ehefrau Martin Luthers, eine Lutherbibel aus dem Jahr 1534 sowie ein mittelalterlicher Abendmahlskelch. Die Ausstellung zeigt, wie eng die Stadtkirche mit den Ereignissen der Reformation verbunden ist und wie sich diese Geschichte bis in die Gegenwart fortsetzt. Die Ausstellung macht deutlich, dass die Stadtkirche nicht nur ein historischer Erinnerungsort ist, sondern bis heute ein lebendiger Ort des Glaubens. Viele der ausgestellten Gegenstände sind nicht nur Zeugnisse der Vergangenheit, sondern stehen auch für eine über Jahrhunderte bewahrte kirchliche Tradition. Die Ausstellung lädt Besucher dazu ein, die Geschichte der Reformation anhand authentischer Zeugnisse neu zu entdecken und die einzigartige Kontinuität kirchlichen Lebens in der Stadtkirche Wittenberg zu erleben. Das war es aber noch nicht mit den Kulturangeboten aus der Lutherstadt Wittenberg. So steht der Frühling und Sommer in der Stadt ganz im Zeichen der Musik. Die Open Stages laden zu kostenlosen Konzerten unter freiem Himmel ein, ganz ohne Ticket. Eine mobile Outdoor-Bühne macht an wechselnden Orten in der Altstadt Station und bringt Live-Musik direkt in den öffentlichen Raum. Ob Blasmusik oder Hip-Hop, Klassik oder Blues, Rockmusik oder Pop, die Open Stages stehen für musikalische Vielfalt, spontane Begegnungen und lebendige Stadtkultur. Offen, bunt und generationenübergreifend schaffen sie besondere Konzerterlebnisse für alle.
1: Mit der Veranstaltungsreihe Reihenweise möchte die Lutherstadt Wittenberg ihr Kulturangebot erweitern und ganzjährig ein abwechslungsreiches Musik- und Kulturprogramm in die Altstadt bringen. In den warmen Monaten finden die Open Stages unter freiem Himmel statt und laden Besucher zum Verweilen und Genießen ein.
2: Das ist ein offenes Bühnenprogramm, was wir an verschiedenen Orten in Wittenberg stattfinden lassen. Immer freier Eintritt. Wir buchen da Künstler und versuchen, die Innenstadt damit zu beleben.
1: Am 16. Juli drehte sich vor dem Melanchthon-Haus gemeinsam mit dem Independent als gastronomischen Partner alles um Jazz. Das Leipziger Duo Jazz for Two and You zeigte, wofür die neue Veranstaltungsreihe steht. Live-Musik in besonderer Atmosphäre mitten in der Altstadt.
3: Was wir auch heute Abend machen wollen, ist ja Storytelling, nicht wahr? Also es gibt vor allem im zweiten Set Songs von einem Songwriter-Duo und die haben so fantastische Songs geschrieben, so Ende der 90er, Anfang der 2000er, und es sind wirklich sehr, sehr berührende Texte. Und ich meine, viele denken auch manchmal bei Jazz vielleicht nicht unbedingt an Texte, oder zumindest, ich glaube, noch ein Großteil

0: der Bevölkerung denkt bei Jazz immer noch viel an so, ah ja, das ist immer nur ein Saxophonist, der da so vor sich rumdudelt. Und das ist eine Seite des Jazz, aber es gibt so viele fantastische Vokalisten, Storyteller, auch Instrumental-Storyteller, die wirklich einen Bogen über einen Song spannen und eine fantastische Geschichte erzählen.
1: Außerdem glaube ich auch, dass wir einfach musikalisch ebenfalls nicht nur textlich eine Story erzählen, sondern halt auch mit der Musik, wie jetzt eben auch gerade gesagt hat, mit Dramaturgie quasi Text und Musik gut zusammen miteinander verbinden. Und das ist eigentlich mit das Wichtigste, was ich finde, was eine Musik ausmachen sollte. Sie sollte irgendwas aussagen können. Und das empfinden wir so.
0: Trotzdem improvisieren wir auch sehr viel.
1: Genau, klar, natürlich.
0: Das gehört dazu.
1: Das ist die Story.
2: Die beiden Musiker wurden von Oliver Kügler für die Veranstaltungsreihe eingeladen. Neben ihrem Auftritt nahmen sie auch viele positive Eindrücke aus der Lutherstadt mit.
1: Ich habe hier im Februar gespielt mit dem Independent-Trio. Das war 17. Februar, das weiß ich noch. Das war in der Scheune. Das war ganz geil. Und es hat anscheinend gut angekommen. Und deswegen wurden wir jetzt nochmal gefragt und wir freuen uns, hier zu sein. Wittenberg ist schön und es sollten meiner Meinung nach auch mehr Leute sehen. Und ich hoffe, dass das so ein bisschen, also dass die Kultur, so Jazz, ein paar Leute noch hier ranholt, wie aus Berlin oder aus Leipzig.
0: Ich finde es super schön. Ich bin ein bisschen früher angekommen mit dem Zug und ich hatte die Gelegenheit, nochmal wirklich fast die ganze Altstadt zu durchlaufen. Es ist super schön.
2: Die Veranstaltungsreihe entstand im Rahmen des Jubiläums 30 Jahre UNESCO-Welterbe. 1996 erhielten Wittenberg und Eisleben den Welterbetitel, ein Jubiläum, das in diesem Jahr gefeiert wird.
3: Heute Abend findet eine unserer zahlreichen Veranstaltungen zum 30-jährigen UNESCO-Weltkulturerbe-Jubiläum der Luther-Gedenkstätten statt. In diesem Monat liegt der Fokus auf dem Melanchthon-Haus. Und heute geben wir zwei kleine Sonderführungen, quasi ein Speed-Dating durch das Melanchthon-Haus zum Thema UNESCO.
2: Das im Stil der Renaissance errichtete Gebäude gilt als eines der schönsten Bürgerhäuser der Lutherstadt. Besucher konnten das historische Haus sowie den angrenzenden Garten erkunden. Auf rund 600 Quadratmetern Ausstellungsfläche vermittelt das Museum spannende Einblicke in das Leben und Wirken Philipp Melanchthons.
3: Die Führungen, die dauern ca. 30 Minuten und sind quasi eine Essenz dessen, was das Melanchthon-Haus so besonders macht, warum es den UNESCO-Weltkulturerbe-Status verliehen bekommen hat. Und da geht es natürlich auch um seinen berühmten Bewohner Philipp Melanchthon. Die erste Führung, die war jetzt doch sehr gut angenommen. Wir hatten eine schöne Gruppe, die sehr interessiert dabei war, auch viele Fragen gestellt hat. Also ich denke, das Format funktioniert sehr gut.
2: Auch in den kommenden Monaten wird die Reihe fortgesetzt. Im Frühling und Sommer sind die Veranstaltungen unter freiem Himmel kostenlos. Das musikalische Spektrum reicht von Blasmusik über Hip-Hop bis hin zu Klassik, Blues, Rock und Pop. Eine mobile Bühne bringt die Konzerte an wechselnde Orte in der Wittenberger Altstadt.
4: Wir haben eine schon gemacht im Mai vor der Kaffeerösterei in Wittenberg und diesmal sind wir hier und es gibt noch eine am 6.8. Vor dem Bittersüß. Wir versuchen mit neuen Formaten so ein bisschen Leben in die Veranstaltungslandschaft in Wittenberg so zu bekommen und gliedern uns natürlich auch ein bei anderen Veranstaltern, aber so gerade mit der Open Stage und reihenweise versuchen wir so ein paar neue Sachen auch zu machen, an neuen Orten auch.
2: In den kälteren Monaten verlagert sich das Programm nach innen. Exklusive Veranstaltungen an ausgewählten Orten bieten Jazz, Comedy und weitere Bühnenformate mit renommierten Künstlern in besonderem Ambiente. Doch reihenweise ist nicht das einzige Veranstaltungsformat, auf welches sich die Wittenberger in naher Zukunft freuen dürfen.
4: Wir haben noch das White Picnic am 8.8. im Eunike Park. Ganz wichtig, ganz wichtiger Termin. Und danach direkt die Erlebnisnacht am 22.8. hier in Wittenberg, in der ganzen Innenstadt.
2: Als nächstes steht das Akustikduo Lai und Louis auf der Bühne. Am 6. August spielen sie vor dem Bittersüß und verleihen bekannten Songs eine besondere Atmosphäre. Besucher sind herzlich eingeladen, vorbeizuschauen.
5: Am 21. Juli wurde Dirk Albrecht zum stellvertretenden Ortswehrleiter der Ortsfeuerwehr Sandersdorf ernannt. Die Ernennung erfolgt für die Dauer von 6 Jahren im Ehrenbeamtenverhältnis. Für Kamerad Albrecht ist die Feuerwehr seit vielen Jahren ein fester Bestandteil seines Lebens. Bereits im Alter von 13 Jahren trat er in die Feuerwehr ein und sammelte erste Erfahrungen in Halle. Nach seinem Umzug nach Sandersdorf im Jahr 2020 schloss er sich 2022 der Freiwilligen Feuerwehr der Stadt an und ist seitdem als aktiver Kamerad in der Ortsfeuerwehr tätig. Der bisherige stellvertretende Ortswehrleiter hatte sein Amt zum 31. Januar 2026 niedergelegt. Da dessen reguläre Amtszeit ohnehin am 15. Juli geendet hätte, war die Neuwahl bereits vorgesehen. Nach der öffentlichen Bekanntmachung fand am 27. März das Vorschlagsverfahren für die Besetzung der Funktion statt. Dabei sprachen sich die Mitglieder der Einsatzabteilung mehrheitlich für Kamerad Albrecht aus. Im Anschluss erfolgte die gesetzlich vorgesehene Anhörung des Kreisbrandmeisters des Landkreises Anhalt-Bitterfeld, die ebenfalls positiv ausfiel. Damit waren alle Voraussetzungen für die Ernennung erfüllt und die stellvertretende Bürgermeisterin der Stadt Sandersdorf-Brena, Sabine Montag, nahm die Ernennung am 21. Juli vor. Der Start der neuen Saison in der Verbandsliga Sachsen-Anhalt rückt immer näher, doch noch laufen die Testspiele. Hier wird geschaut, ob die Truppe gut zusammen funktioniert und wo noch Verbesserungsbedarf besteht. Auch für die SG 1948 Reppichau stehen noch Testspiele bevor. Bis jetzt konnten die Verbandsliga-Aufsteiger die Vorbereitung ohne Probleme absolvieren. Am 25. Juli stand die erste Herausforderung bevor, und zwar die SG Taucher 99 aus der Sachsenliga.
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7: Der Start der Verbandsliga Sachsen-Anhalt 26-27 nähert sich dem Start und die Mannschaften finden so langsam ihren Fokus. So auch beim Aufsteiger der SG 1948 Reppichau. Bislang liefen die Testspiele gut. Doch am 25. Juli kam die erste richtige Probe in Form des SG Taucher 99. Pünktlich zu 15 Uhr ging es los und das bei gutem Wetter. Was will man mehr? Beide Mannschaften starten gleich durch und es dauert nicht lange, bis das erste Tor der Partie fällt. Hier wird sich durch das gesamte Spielfeld gekämpft. Schließlich die Abgabe an Petrov und das erste Tor der Partie in der 15. Spielminute. Keine 4 Minuten später der Anschlusstreffer der SG Taucher. Schönes Passspiel von den Jungs und Brügmann macht den Abschluss. Es bleibt kompetitiv unter den Teams. Zur 34. will Taucher dann die Führung. Der Ball geht denselben Weg wie zuvor und das klappt auch wieder. Das 1:2 für Taucher nun in Führung. Und so rasch geht auch schon die erste Hälfte vorbei. Die Gäste aus der Sachsenliga spielen hier guten Fußball. Beim SG Reppichau scheint die Absprache untereinander ein wenig zu fehlen. Gleich nach der Halbzeitpause fallen die nächsten Tore. Taucher am Angriff. Hier wird Lehmann nicht gedeckt und das wird mit dem 1:3 bestraft. Keine Minute später kommt Reppichau jedoch durch und geht auf das Tor von Taucher. Kein Werther mehr. Und nur mit dem Bein wird das nichts. Netter Versuch, doch der geht an die Jungs in Weiß. 2:3. In der 66. Spielminute dann wieder gutes Zusammenspiel von Reppichau. Der Ausgleich kommt von Petrov. 3:3 in diesem Testspiel. Taucher legt nochmal mit guten Chancen auf. Jedoch geht der Ball hier mehrfach gegen das Aluminium. Dann aber endlich Ball vom Mittelfeld bis vor die Strafzone. Und Brügmann bringt sein Team wieder in die Führungsposition mit dem 3:4. In den letzten paar Minuten wird es nochmal spannend. Reppichau kommt wieder an den Ball. Der wird nach vorne gelüpft und exekutiert hier von Reck. 4:4. Den Abschuss macht jedoch Taucher. Die brechen nochmal durch und eine Lücke in der Verteidigung wird von Hadeschek ausgenutzt. Und somit steht es 5:4 auf der Tafel. Damit geht das Spiel zu Ende und wir fragten natürlich beim Trainer der SG Reppichau nach der Spieleinschätzung und wie es mit den Neuzugängen aussieht.
8: Ja, wir müssen sagen,

0: Arme Taucher hat man natürlich in sehr guten Gegner heute zu Gast oder sowas, ja, die in der Sachsenliga in den letzten Jahren immer schon oben mitgespielt haben. Ich denke mal, bei uns in der Verbandsliga ist es sicherlich eine Top-Mannschaft vom Auftreten her oder sowas. Ja. Wir als Aufsteiger müssen uns erstmal noch finden. Hat man heute gesehen in einigen Situationen, ja, dass da noch die Abläufe noch nicht ganz stimmten. Und das müssen wir schnellstmöglich umstellen. Ja, die Gegentore, ja, waren ärgerlich, weil zwei, drei Situationen waren, ja, individuelle Fehler vielleicht gewesen, ja, die dann zum Gegentor geführt haben oder sowas. Werden wir sicherlich in der Liga nicht so machen. Ja, das müssen wir eben halt noch abschalten. Positiv muss ich sehen, auch die zweite Halbzeit vor allem oder sowas, ja, dass wir dann auch wieder zurückgekommen sind nach den Gegentoren. Ja, auch fand ich relativ effektiv waren in der Chancenverwertung. Ja, wir haben, denke ich, wenig Möglichkeiten gehabt und die wenigen Möglichkeiten, die wir haben, haben wir eigentlich fast alle reingemacht oder sowas. Und von daher, ich denke mal, unterm Strich war es ein guter Test. Ja, wir wissen, woran wir noch arbeiten müssen, wir wissen aber auch, wo wir stehen und von daher alles gut. Auf jeden Fall. Ich denke, die haben sich so schon gut eingefunden, waren ja auch alle heute auch im Einsatz heute mit drin oder sowas, ja, auch menschlich haben sie sich super ins Team integriert oder sowas, ja. Positiv sind natürlich die Jungs, die kennen sich auch alle untereinander, wie Till, der zurückgekommen sind, die stammen ja früher hier aus Reppichau, aber auch Franz und Luis, die aus Bernburg kamen, die lange Brüder, kennen sich ja auch untereinander und dadurch, denke ich, war das kein Problem, dass sich die Jungs hier in die Mannschaft integriert haben und alles weitere, was im Spiel kommt, das kommt jetzt von Woche zu Woche, dass da auch die Feinabstimmungen kommen, davon bin ich überzeugt, ja.
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2: Seit dem Montag, dem 27. Juli, müssen sich Anlieger und Autofahrer in Ragun-Jesnitz auf Behinderungen einstellen. Genauer gesagt im Ortsteil Turland. Grund dafür ist die Sanierung der Ortsdurchfahrt im Zuge der Landesstraße 136. Auf einer Länge von rund 520 Metern wird die Fahrbahndecke erneuert. Das Land Sachsen-Anhalt investiert rund 120.000 Euro in die Maßnahme. Für die Arbeiten muss die L136 in der Ortsdurchfahrt voll gesperrt werden. Die ausgeschilderte Umleitung führt über die L136, die Bundesstraße 184 sowie die L140 und L141 zurück zur L136. In die Gegenrichtung verläuft die Umleitung analog. Wenn alles planmäßig verläuft, soll die Strecke am 5. August wieder für den Verkehr freigegeben werden. Und das waren sie, die aktuellen Nachrichten aus der RBW-Redaktion. Wir schauen jetzt noch auf den Wetterbericht und die Meldungen aus der Region. Morgen begrüßt Sie dann an gleicher Stelle mein Kollege Michael Krebs wieder. Bis dahin haben Sie eine schöne Zeit und auf Wiedersehen.
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Der Georgengarten in Dessau-Ziebig ist kulturhistorisch sehr bedeutend und beherbergt zahlreiche historische Gebäude, Denkmäler und mehr. Dazu zählt unter anderem auch der Widderkopfaltar. Er ist Teil des ursprünglichen Gestaltungskonzeptes des Georgengartens und trägt wesentlich zur historischen Wirkung

0: der Anlage bei.
1: Der Widderkopfaltar ist in der Entstehungszeit des Georgengartens aufgestellt worden. Das ist so um 1780 rum gewesen. Und man hat hier nach einem Vorbild eines Kandelaberfußes, wie man sie jetzt auch zum Beispiel in den Vatikanischen Museen findet und wie es also nach dem Vorbild eines Kandelaberfußes aus Wörlitz dann diesen Widderkopfaltar gestellt hat, ne, ist eigentlich so ein, naja, ein Kerzenständer eigentlich, und der hat dann nachher irgendwie seine Bedeutung verloren und wurde dann nachher künstlerisch umgestaltet und hat dann diesen Widderkopfaltar, der wurde dann hier aufgestellt als, als kleinen Kunst, sozusagen kleinen Denkmal im Georgengarten.
0: Witterungseinflüsse, Sturmschäden, Vandalismus und das Alter des Natursteins haben dafür gesorgt, dass eine umfassende Restaurierung notwendig geworden ist. Manche der Schäden sind bereits ziemlich alt.
1: Wir haben ein Bild aus den 50er Jahren, da sind die Beschädigungen, also die Widderköpfe schon abgeschlagen gewesen. Und dieser größere Schaden an der Seite ist mal durch einen Baumschaden hergerührt. Der muss so 2017 gewesen sein, dass hier ein Baum umgefallen ist, der dann nachher dann ein Stück abgeschlagen hat. Die Teile konnte man übrigens auch bergen. Die werden auch wieder mit verarbeitet dann bei der Restaurierung des Widderkopfaltars. Und ja, also wir vermuten, dass es so entweder zwischen, ja, in Kriegsjahren oder so, dass die Widderköpfe da kaputt gegangen sind und dass da dass man da halt das dann nachher beschädigt hat.
0: Am 22. Juli war es nun soweit und ein Teil des Widderkopfaltars wurde abgebaut. Eine Fachfirma hob den, nach Schätzungen rund eine Tonne schweren, oberen Teil des Altars an. Seitlich wurde er dann auf einen Anhänger verladen. Nun kann er restauriert werden. Möglich ist das nur durch einen sehr großzügigen Unterstützer.
1: Die Heise-Stiftung, die Karl-Heinz-Heise-Stiftung, ist dann auf uns zugekommen, und so vor 2 Jahren war das ungefähr, und hat dann gesagt, ja, sie hätten Interesse daran, das zu restaurieren, und ob wir uns als Verein da nicht kümmern könnten und die Schirmherrschaft sozusagen übernehmen könnten und da uns um die Restaurierung kümmern können. Sie würden das Geld dafür geben und haben dann im Endeffekt auch 20.000 Euro für diese ganze Geschichte bereitgestellt.
0: Die Gesamtkosten der Maßnahme belaufen sich auf knapp 30.000 Euro. Die verbleibenden Mittel werden vom Förderverein Anhaltische Gemäldegalerie und Georgengarten Dessau e.V. aufgebracht. Im Restaurierungsprozess werden nun die verschiedenen Schäden am Altar behoben. Die abgeschlagenen Widderköpfe werden zunächst nachmodelliert.
1: Also erstmal gibt es ein Gipsmodell sozusagen, was dann mit der Denkmalpflege abgestimmt wird. Und da wird geguckt, dass das dann so passt und auch diesem Altar angemessen ist. Und wenn dieses Gipsmodell dann fertig ist und man diesen, dann wird dann Abguss gemacht und wird das dann in Steinmasse sozusagen an den Altar wieder drangesetzt. Dann ist es so, dass eine Reinigung durchgeführt werden soll. Es sind ja doch Graffitis und sehr viel Moos, und soll mit kleineren Schäden, sollen dann auch so mit Steinersatzmasse angesetzt werden, um sozusagen das Gesamtbild wieder harmonischer herzustellen und so. Wir hatten auch mal geplant, am Anfang, da wissen wir aber noch nicht so genau, ob wir das machen, das Ganze nochmal dreidimensional mit so einem 3D-Scanner zu erfassen, falls wieder irgendwelche Baumschäden sind. Kann ja auch mal sein, dass ein Baum direkt auf den Widderkopfaltar fällt und dass da mehr kaputt geht und so. Allerdings sind natürlich das auch immer so Kosten, so um die 2.000, 3.000 Euro, was man da rechnen muss. Und das wissen wir noch nicht so genau, ob wir das schaffen, machen oder wie auch immer. Ne?
0: In den Dessauer Steinmetzwerkstätten erfolgt nun die Restaurierung. Der Restaurator rechnet damit, dass der Prozess ungefähr 3 Monate dauern wird. Neben dem oberen Teil des Altars werden auch die 2 unteren Stufen gereinigt, was direkt vor Ort erfolgt. Wenn dann der Widderkopfaltar wieder aufgestellt ist, wird er in neuem Glanz erstrahlen.
2: Sonne, Sommer, Sonnenschein. Besser hätte die Stimmung am Abend des 25. Juli kaum sein können. Zahlreiche Besucher zog es zum Kornhaus an der Elbe. Das liebevoll mit frischen Sommerblumen geschmückte kleine Kiosk sorgte für ein stimmungsvolles Ambiente und lud die Gäste zu einem entspannten Sommerabend mit Musik und geselligem Beisammensein ein, auch wenn etwas später im Jahr.
3: Normalerweise ist das Thema Sommersonnenwende, die war aber letzten Monat. Und wir machen einfach Sommersonnenwende 2.0 drauf, weil das Wetter halt auch sehr gut passt. Wir haben heute ein kleines Barbecue-Buffet mit Antipasti, Wurstsalat, Tomatenmozzarella, Ofenkartoffeln. Unter anderem haben wir heute ein bisschen Aperol, Gin Tonic, Havanna Cola, Bierradler, klar wie immer, Wein, Weinschorle. Wir haben schöne Liegestühle aufgebaut, ein paar Stehtische sind heute mit dazugekommen, ein paar Blümchen mehr als sonst und das ist das Thema.
2: Kaum war der Grill angeheizt, bildete sich bereits eine kleine Schlange. Neben klassischen Grillspezialitäten stand auch ein vegetarisches Angebot bereit, sodass für jeden Geschmack etwas dabei war. Mit kühlen alkoholischen und alkoholfreien Getränken machten es sich die Besucher an den Tischen oder in den Liegestühlen gemütlich und genossen den malerischen Sonnenuntergang über der Elbe. In dieser Form hatte das Kornhaus erstmals eine Sommerparty veranstaltet.
3: Da ich das zum ersten Mal dieses Jahr so mache, aber 100, 150 werden es mit Sicherheit. Zwar im Laufe des Abends, weil geht ja ab 18 Uhr los und dann bis 24 Uhr. Also ich denke, 100, 150 werden schon immer mal vorbeikommen. Wir haben sonst mal einen Grillabend hatten wir schon, aber eher dann im Herbst, Winter. Da ist es natürlich etwas gediegener. Da haben wir dann Feuerschalen stehen und sowas.
2: Mit guter Musik, sommerlicher Atmosphäre und dem beeindruckenden Blick auf die langsam fließende Elbe klang der Abend in entspannter Stimmung aus. Wenn es bei den Gästen gut ankommt, möchte das Team des Kornhauses diese besondere Sommerveranstaltung auch im kommenden Jahr wieder auf die Beine stellen.
4: Es können nicht immer nur die ersten Mannschaften im Vordergrund stehen. Beim diesjährigen Reservepokal des KfV Anhalt-Bitterfeld stehen wieder die Zweiten und Spielgemeinschaften im Rampenlicht. Im Juni konnte die SV Blau-Weiß-Schortewitz 2 sich den Pokal der letzten Saison mit nach Hause nehmen. Im August startet aber schon die nächste Saison, in der sich wieder aufs Neue bewiesen werden muss. Am 14. Juli wurden die Spiele der ersten Hauptrunde ausgelost. Wir waren vor Ort und hatten ein Auge auf die Ziehung.
5: Jeber Bergfrieden Serno. Gegen die zweite Mannschaft vom SV Germania Roßlau. Die zweite Mannschaft der SG Blau-Weiß Quellenhof. Gegen die dritte Mannschaft der SG 1948 Reppichau. SV Fortschritt Garitz zweite Mannschaft. Gegen die zweite Mannschaft vom SV Petersroda, dementsprechend müssen wir drehen. Garitz 2 in der Kreisliga Nord, Petersroda 2 in der Kreisklasse Ost. HSV Gröbern 2 gegen die zweite Mannschaft vom DSV 97. TSV Rot-Weiß Zerbst zweite Mannschaft gegen die zweite Mannschaft vom TSV Blau-Weiß Brena. Die zweite Mannschaft von ASG Vorwärts Dessau gegen die Spielgemeinschaft Lok Blau-Weiß Dessau. Die zweite Mannschaft der SG Rot-Weiß Thalheim fährt zur zweiten Mannschaft der SG Empor Waldersee. Die zweite Mannschaft vom SV Wulfen spielt gegen die Spielgemeinschaft Krina Porösa 2. Die zweite Mannschaft vom CFC Germania muss zur Spielgemeinschaft Mühlbeck, Friedersdorf, die dritte Mannschaft. Spielgemeinschaft Trinum Klein-Parschleben muss zum SV Rotsch 2. Die Spielgemeinschaft Löberitz-Salzfurt-Kapelle spielt gegen die zweite Mannschaft vom FC Eintracht Köthen. Die zweite Mannschaft vom Paschlever SV spielt gegen die zweite Mannschaft vom FC Stahl Aachen. Spielgemeinschaft Mühlberg-Friedersdorf, die zweite.

0: zwei Menschen vom Zürcher FC.
1: Das klingt nach einigen spannenden Matches, die zwischen dem 21. und 23. August auf uns zukommen. Mal sehen, wer nächstes Jahr den Pokal in die Finger bekommt.

0: Eine neue Woche ist gestartet und ich darf Sie recht herzlich zur neuesten Ausgabe der RBW Aktuellen Nachrichten begrüßen. Anlässlich des 30-jährigen Jubiläums der Aufnahme der Stadtkirche Wittenberg in die UNESCO-Welterbeliste präsentiert die Stadtkirche eine Sonderausstellung zur Reformationsgeschichte. Historische Gebrauchsgegenstände und wertvolle Archivalien geben Einblicke in die Theologie der Reformation und die bis heute lebendige Geschichte des bedeutenden Kirchenbaus. Zu den außergewöhnlichen Exponaten gehören der Ehering Katharina von Boras, der Ehefrau Martin Luthers, eine Lutherbibel aus dem Jahr 1534 sowie ein mittelalterlicher Abendmahlskelch. Die Ausstellung zeigt, wie eng die Stadtkirche mit den Ereignissen der Reformation verbunden ist und wie sich diese Geschichte bis in die Gegenwart fortsetzt. Die Ausstellung macht deutlich, dass die Stadtkirche nicht nur ein historischer Erinnerungsort ist, sondern bis heute ein lebendiger Ort des Glaubens. Viele der ausgestellten Gegenstände sind nicht nur Zeugnisse der Vergangenheit, sondern stehen auch für eine über Jahrhunderte bewahrte kirchliche Tradition. Die Ausstellung lädt Besucher dazu ein, die Geschichte der Reformation anhand authentischer Zeugnisse neu zu entdecken und die einzigartige Kontinuität kirchlichen Lebens in der Stadtkirche Wittenberg zu erleben. Das war es aber noch nicht mit den Kulturangeboten aus der Lutherstadt Wittenberg. So steht der Frühling und Sommer in der Stadt ganz im Zeichen der Musik. Die Open Stages laden zu kostenlosen Konzerten unter freiem Himmel ein, ganz ohne Ticket. Eine mobile Outdoor-Bühne macht an wechselnden Orten in der Altstadt Station und bringt Live-Musik direkt in den öffentlichen Raum. Ob Blasmusik oder Hip-Hop, Klassik oder Blues, Rockmusik oder Pop, die Open Stages stehen für musikalische Vielfalt, spontane Begegnungen und lebendige Stadtkultur. Offen, bunt und generationenübergreifend schaffen sie besondere Konzerterlebnisse für alle.
1: Mit der Veranstaltungsreihe Reihenweise möchte die Lutherstadt Wittenberg ihr Kulturangebot erweitern und ganzjährig ein abwechslungsreiches Musik- und Kulturprogramm in die Altstadt bringen. In den warmen Monaten finden die Open Stages unter freiem Himmel statt und laden Besucher zum Verweilen und Genießen ein.
2: Das ist ein offenes Bühnenprogramm, was wir an verschiedenen Orten in Wittenberg stattfinden lassen. Immer freier Eintritt. Wir buchen da Künstler und versuchen, die Innenstadt damit zu beleben.
1: Am 16. Juli drehte sich vor dem Melanchthon-Haus gemeinsam mit dem Independent als gastronomischen Partner alles um Jazz. Das Leipziger Duo Jazz for Two and You zeigte, wofür die neue Veranstaltungsreihe steht. Live-Musik in besonderer Atmosphäre mitten in der Altstadt.
3: Was wir auch heute Abend machen wollen, ist ja Storytelling, nicht wahr? Also es gibt vor allem im zweiten Set Songs von einem Songwriter-Duo und die haben so fantastische Songs geschrieben, so Ende der 90er, Anfang der 2000er, und es sind wirklich sehr, sehr berührende Texte. Und ich meine, viele denken auch manchmal bei Jazz vielleicht nicht unbedingt an Texte, oder zumindest, ich glaube, noch ein Großteil der Bevölkerung denkt bei Jazz immer noch viel an so, ah ja, das ist immer nur ein Saxophonist, der da so vor sich rumdudelt, und das ist eine Seite des Jazz, aber es gibt so viele fantastische Vokalisten, Storyteller, auch Instrumental-Storyteller, die wirklich einen Bogen über einen Song spannen und eine fantastische Geschichte erzählen.
4: Außerdem glaube ich auch, dass wir einfach musikalisch ebenfalls nicht nur textlich eine Story erzählen, sondern halt auch mit der Musik, wie jetzt eben auch gerade gesagt hat, mit Dramaturgie quasi Text und Musik gut zusammen miteinander verbinden. Und das ist eigentlich mit das Wichtigste, was ich finde, was eine Musik ausmachen sollte. Sie sollte irgendwas aussagen können. Und das empfinden wir so.
3: Trotzdem improvisieren wir auch sehr viel.
4: Genau, klar, natürlich.
3: Das gehört dazu.
4: Das ist die Story.
1: Die beiden Musiker wurden von Oliver Kügler für die Veranstaltungsreihe eingeladen. Neben ihrem Auftritt nahmen sie auch viele positive Eindrücke aus der Lutherstadt mit.
4: Ich habe hier im Februar habe ich gespielt mit dem Independent-Trio. Das war 17. Februar, das weißt du noch. Das war in der Scheune. Das war ganz geil. Und es hat anscheinend gut angekommen. Und deswegen wurden wir jetzt nochmal gefragt. Und wir freuen uns, hier zu sein. Wittenberg ist schön. und es sollten meiner Meinung nach auch mehr Leute sehen. Und ich hoffe, dass das so ein bisschen, also dass die Kultur, diese Jazz, ein paar Leute noch hier ranholt, wie aus Berlin oder aus Leipzig.
3: Ich finde es super schön. Ich bin ein bisschen früher angekommen mit dem Zug und ich hatte die Gelegenheit, nochmal wirklich fast die ganze Altstadt zu durchlaufen. Das ist super schön.
1: Die Veranstaltungsreihe entstand im Rahmen des Jubiläums 30 Jahre UNESCO-Welterbe. 1996 erhielten Wittenberg und Eisleben den Welterbetitel, ein Jubiläum, das in diesem Jahr gefeiert wird.
5: Heute Abend findet eine unserer zahlreichen Veranstaltungen zum 30-jährigen UNESCO-Weltkulturerbe-Jubiläum der Luther-Gedenkstätten statt. In diesem Monat liegt der Fokus auf dem Melanchthon-Haus. Und heute geben wir zwei kleine Sonderführungen, quasi ein Speed-Dating durch das Melanchthon-Haus zum Thema UNESCO.
1: Das im Stil der Renaissance errichtete Gebäude gilt als eines der schönsten Bürgerhäuser der Lutherstadt. Besucher konnten das historische Haus sowie den angrenzenden Garten erkunden. Auf rund 600 Quadratmetern Ausstellungsfläche vermittelt das Museum spannende Einblicke in das Leben und Wirken Philipp Melanchthons.
5: Die Führungen, die dauern ca. 30 Minuten und sind quasi eine Essenz dessen, was das Melanchthon-Haus so besonders macht, warum es den UNESCO-Weltkulturerbe-Status verliehen bekommen hat. Und da geht es natürlich auch um seinen berühmten Bewohner Philipp Melanchthon. Die erste Führung, die war jetzt doch sehr gut angenommen. Wir hatten eine schöne Gruppe, die sehr interessiert dabei war, auch viele Fragen gestellt hat. Also ich denke, das Format funktioniert sehr gut.
1: Auch in den kommenden Monaten wird die Reihe fortgesetzt. Im Frühling und Sommer sind die Veranstaltungen unter freiem Himmel kostenlos. Das musikalische Spektrum reicht von Blasmusik über Hip-Hop bis hin zu Klassik, Blues, Rock und Pop. Eine mobile Bühne bringt die Konzerte an wechselnde Orte in der Wittenberger Altstadt.
2: Wir haben eine schon gemacht im Mai vor der Kaffeerösterei in Wittenberg und diesmal sind wir hier und es gibt noch eine am 6.8. vor dem Bittersüß. Wir versuchen mit neuen Formaten so ein bisschen Leben in die Veranstaltungslandschaft in Wittenberg so zu bekommen und gliedern uns natürlich auch ein bei anderen Veranstaltern, aber so gerade mit der Open Stage und reihenweise versuchen wir so ein paar neue Sachen auch zu machen, an neuen Orten auch.
1: In den kälteren Monaten verlagert sich das Programm nach innen. Exklusive Veranstaltungen an ausgewählten Orten bieten Jazz, Comedy und weitere Bühnenformate mit renommierten Künstlern in besonderem Ambiente. Doch reihenweise ist nicht das einzige Veranstaltungsformat, auf welches sich die Wittenberger in naher Zukunft freuen dürfen.
2: Wir haben noch das White Picnic am 8.8. im Eunike-Park. Ganz wichtig, ganz wichtiger Termin. Und danach direkt die Erlebnisnacht am 22.8. hier in Wittenberg, in der ganzen Innenstadt.
1: Als nächstes steht das Akustikduo Lai und Louis auf der Bühne. Am 6. August spielen sie vor dem Bittersüß und verleihen bekannten Songs eine besondere Atmosphäre. Besucher sind herzlich eingeladen, vorbeizuschauen.
0: Am 21. Juli wurde Dirk Albrecht zum stellvertretenden Ortswehrleiter der Ortsfeuerwehr Sandersdorf ernannt. Die Ernennung erfolgt für die Dauer von 6 Jahren im Ehrenbeamtenverhältnis. Für Kamerad Albrecht ist die Feuerwehr seit vielen Jahren ein fester Bestandteil seines Lebens. Bereits im Alter von 13 Jahren trat er in die Feuerwehr ein und sammelte erste Erfahrungen in Halle. Nach seinem Umzug nach Sandersdorf im Jahr 2020 schloss er sich 2022 der Freiwilligen Feuerwehr der Stadt an und ist seitdem als aktiver Kamerad in der Ortsfeuerwehr tätig. Der bisherige stellvertretende Ortswehrleiter hatte sein Amt zum 31. Januar 2026 niedergelegt. Da dessen reguläre Amtszeit ohnehin am 15. Juli geendet hätte, war die Neuwahl bereits vorgesehen. Nach der öffentlichen Bekanntmachung fand am 27. März das Vorschlagsverfahren für die Besetzung der Funktion statt. Dabei sprachen sich die Mitglieder der Einsatzabteilung mehrheitlich für Kamerad Albrecht aus. Im Anschluss erfolgte die gesetzlich vorgesehene Anhörung des Kreisbrandmeisters des Landkreises Anhalt-Bitterfeld, die ebenfalls positiv ausfiel. Damit waren alle Voraussetzungen für die Ernennung erfüllt und die stellvertretende Bürgermeisterin der Stadt Sandersdorf-Brena, Sabine Montag, nahm die Ernennung am 21. Juli vor. Der Start der neuen Saison in der Verbandsliga Sachsen-Anhalt rückt immer näher. Doch noch laufen die Testspiele. Hier wird geschaut, ob die Truppe gut zusammen funktioniert und wo noch Verbesserungsbedarf besteht. Auch für die SG 1948 Reppichau stehen noch Testspiele bevor. Bis jetzt konnten die Verbandsliga-Aufsteiger die Vorbereitung ohne Probleme absolvieren. Am 25. Juli stand die erste Herausforderung bevor, und zwar die SG Taucher 99 aus der Sachsenliga.
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7: Der Start der Verbandsliga Sachsen-Anhalt 26-27 nähert sich dem Start und die Mannschaften finden so langsam ihren Fokus. So auch beim Aufsteiger der SG 1948 Reppichau. Bislang liefen die Testspiele gut. Doch am 25. Juli kam die erste richtige Probe in Form des SG Taucher 99. Pünktlich zu 15 Uhr ging es los und das bei gutem Wetter. Was will man mehr? Beide Mannschaften starten gleich durch und es dauert nicht lange, bis das erste Tor der Partie fällt. Hier wird sich durch das gesamte Spielfeld gekämpft. Schließlich die Abgabe an Petrov und das erste Tor der Partie in der 15. Spielminute. Keine 4 Minuten später der Anschlusstreffer der SG Taucher. Schönes Passspiel von den Jungs und Brügmann macht den Abschluss. Es bleibt kompetitiv unter den Teams. Zur 34. will Taucher dann die Führung. Der Ball geht denselben Weg wie zuvor und das klappt auch wieder. Das 1:2 für Taucher, nun in Führung. Und so rasch geht auch schon die erste Hälfte vorbei. Die Gäste aus der Sachsenliga spielen hier guten Fußball. Beim SG Reppichau scheint die Absprache untereinander ein wenig zu fehlen. Gleich nach der Halbzeitpause fallen die nächsten Tore. Taucher am Angriff. Hier wird Lehmann nicht gedeckt und das wird mit dem 1:3 bestraft. Keine Minute später kommt Reppichau jedoch durch und geht auf das Tor von Taucher. Kein Werther mehr. Und nur mit dem Bein wird das nichts. Netter Versuch, doch der geht an die Jungs in Weiß. 2:3. In der 66. Spielminute dann wieder gutes Zusammenspiel von Reppichau. Der Ausgleich kommt von Petrov. 3:3 in diesem Testspiel. Taucher legt nochmal mit guten Chancen auf. Jedoch geht der Ball hier mehrfach gegen das Aluminium. Dann aber endlich Ball vom Mittelfeld bis vor die Strafzone. Und Brügmann bringt sein Team wieder in die Führungsposition mit dem 3:4. In den letzten paar Minuten wird es nochmal spannend. Reppichau kommt wieder an den Ball. Der wird nach vorne gelüpft und exekutiert hier von Reck. 4:4. Den Abschuss macht jedoch Taucher. Die brechen nochmal durch und eine Lücke in der Verteidigung wird von Hadelscheck ausgenutzt. Und somit steht es 5:4 auf der Tafel. Damit geht das Spiel zu Ende. Und wir fragten natürlich beim Trainer der SG Reppichau nach der Spieleinschätzung und wie es mit den Neuzugängen aussieht. Ja, wir müssen sagen.

0: Mit Taucher hat man natürlich einen sehr guten Gegner heute zu Gast oder sowas, ja, die in der Sachsenliga in den letzten Jahren immer schon oben mitgespielt haben. Ich denke mal, bei uns in der Verbandsliga ist es sicherlich eine Top-Mannschaft vom Auftreten her oder sowas. Ja. Wir als Aufsteiger müssen uns erstmal noch finden. Hat man heute gesehen in einigen Situationen, ja, dass da noch die Abläufe noch nicht ganz stimmten. Und das müssen wir schnellstmöglich umstellen. Ja, die Gegentore, ja, waren ärgerlich, weil zwei, drei Situationen waren, ja, individuelle Fehler vielleicht gewesen, ja, die dann zum Gegentor geführt haben oder sowas. Werden wir sicherlich in der Liga nicht so machen. Ja, das müssen wir im Teil noch abschalten. Positiv muss ich sehen, auch die zweite Halbzeit vor allem oder sowas, ja, dass wir dann auch wieder zurückgekommen sind nach den Gegentoren. Ja. Auch relativ, fand ich, relativ effektiv waren in der Chancenverwertung. Ja, wir haben, denke ich, wenig Möglichkeiten gehabt. Und die wenigen Möglichkeiten, die wir haben, haben wir eigentlich fast alle reingemacht oder sowas. Und von daher, ich denke mal, unterm Strich war es ein guter Test. Ja, wir wissen, woran wir noch arbeiten müssen. Wir wissen aber auch, wo wir stehen. Und von daher alles gut. Auf jeden Fall. Also ich denke, die haben sich so schon gut eingefunden. Waren ja auch alle heute auch im Einsatz heute mit drin oder sowas. Ja, auch menschlich haben sie sich super ins Team integriert oder sowas. Ja, positiv sind natürlich die Jungs, die kennen sich auch alle untereinander. Wie Till, der zurückgekommen sind, die stammen ja früher hier aus Reppichau. Aber auch Franz und Luis, die aus Bernburg kamen, die lange Brüder, kennen sich ja auch untereinander. Und dadurch, denke ich, war das kein Problem, dass sich die Jungs hier in die Mannschaft integriert haben. Und alles Weitere, was im Spiel kommt, das kommt jetzt von Woche zu Woche, dass da auch die Feinabstimmungen kommen. Davon bin ich überzeugt, ja.
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2: Seit dem Montag, dem 27. Juli, müssen sich Anlieger und Autofahrer in Ragun-Jesnitz auf Behinderungen einstellen. Genauer gesagt im Ortsteil Turland. Grund dafür ist die Sanierung der Ortsdurchfahrt im Zuge der Landesstraße 136. Auf einer Länge von rund 520 Metern wird die Fahrbahndecke erneuert. Das Land Sachsen-Anhalt investiert rund 120.000 Euro in die Maßnahme. Für die Arbeiten muss die L136 in der Ortsdurchfahrt voll gesperrt werden. Die ausgeschilderte Umleitung führt über die L136, die Bundesstraße 184 sowie die L140 und L141 zurück zur L136. In die Gegenrichtung verläuft die Umleitung analog. Wenn alles planmäßig verläuft, soll die Strecke am 5. August wieder für den Verkehr freigegeben werden. Und das waren sie, die aktuellen Nachrichten aus der RBW-Redaktion. Wir schauen jetzt noch auf den Wetterbericht und die Meldungen aus der Region. Morgen begrüßt Sie dann an gleicher Stelle mein Kollege Michael Krebs wieder. Bis dahin haben Sie eine schöne Zeit und auf Wiedersehen.
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Der Georgengarten in Dessau-Ziebig ist kulturhistorisch sehr bedeutend und beherbergt zahlreiche historische Gebäude, Denkmäler und mehr. Dazu zählt unter anderem auch der Widderkopfaltar. Er ist Teil des ursprünglichen Gestaltungskonzeptes des Georgengartens und trägt wesentlich zur historischen Wirkung

0: Bedeutung verloren und wurde dann nachher künstlerisch umgestaltet und hat dann diesen Widderkopf-Altar, der wurde dann hier aufgestellt als kleinen Kunst, sozusagen kleinen Denkmal im Georgengarten.
1: Witterungseinflüsse, Sturmschäden, Vandalismus und das Alter des Natursteins haben dafür gesorgt, dass eine umfassende Restaurierung notwendig geworden ist. Manche der Schäden sind bereits ziemlich alt.
0: Wir haben ein Bild aus den 50er Jahren, da sind die Beschädigungen, also die Widderköpfe schon abgeschlagen gewesen. Und dieser größere Schaden an der Seite ist mal durch einen Baumschaden hergerührt. Der muss so 2017 gewesen sein, dass hier ein Baum umgefallen ist, der dann nachher dann ein Stück abgeschlagen hat. Die Teile konnte man übrigens auch bergen. Die werden auch wieder mit verarbeitet dann bei der Restaurierung des Widderkopfaltars. Und ja, also wir vermuten, dass es so entweder in Kriegsjahren oder so, dass die Widderköpfe da kaputt gegangen sind und dass man das dann nachher beschädigt hat.
1: Am 22. Juli war es nun soweit und ein Teil des Widderkopfaltars wurde abgebaut. Eine Fachfirma hob den, nach Schätzungen rund eine Tonne schweren, oberen Teil des Altars an. Seitlich wurde er dann auf einen Anhänger verladen. Nun kann er restauriert werden. Möglich ist das nur durch einen sehr großzügigen Unterstützer.
0: Die Heise-Stiftung, die Karl-Heinz-Heise-Stiftung, ist dann auf uns zugekommen und so vor 2 Jahren war das ungefähr und hat dann gesagt, ja, sie hätten Interesse daran, das zu restaurieren und ob wir uns als Verein da nicht kümmern könnten und die Schirmherrschaft sozusagen übernehmen könnten und da uns um die Restaurierung kümmern können. Sie würden das Geld dafür geben und haben dann im Endeffekt auch 20.000 Euro für diese ganze Geschichte bereitgestellt.
1: Die Gesamtkosten der Maßnahme belaufen sich auf knapp 30.000 Euro. Die verbleibenden Mittel werden vom Förderverein Anhaltische Gemäldegalerie und Georgengarten Dessau e.V. aufgebracht. Im Restaurierungsprozess werden nun die verschiedenen Schäden am Altar behoben. Die abgeschlagenen Widderköpfe werden zunächst nachmodelliert.
0: Also erstmal gibt es ein Gipsmodell sozusagen, was dann mit der Denkmalpflege abgestimmt wird. Und da wird geguckt, dass das dann so passt und auch diesem Altar angemessen ist. Und wenn dieses Gipsmodell dann fertig ist und man diesen, dann wird dann Abguss gemacht und wird das dann in Steinmasse sozusagen an den Altar wieder dran gesetzt. Dann ist es so, dass eine Reinigung durchgeführt werden soll. Es sind ja doch Graffitis und sehr viel Moos und soll mit kleineren Schäden, sollen dann auch so mit Steinersatzmasse angesetzt werden, um sozusagen mal das Gesamtbild wieder harmonischer herzustellen und so. Wir hatten auch mal geplant, am Anfang, da wissen wir aber noch nicht so genau, ob wir das machen, das Ganze nochmal dreidimensional mit so einem 3D-Scanner zu erfassen, falls wieder irgendwelche Baumschäden sind. Kann ja auch mal sein, dass ein Baum direkt auf den Widderkopfaltar fällt und dass da mehr kaputt geht und so. Allerdings sind natürlich das auch immer so Kosten, so um die 2.000, 3.000 Euro, was man da rechnen muss. Und das wissen wir noch nicht so genau, ob wir das schaffen, machen oder wie auch immer.
1: In den Dessauer Steinmetzwerkstätten erfolgt nun die Restaurierung. Der Restaurator rechnet damit, dass der Prozess ungefähr 3 Monate dauern wird. Neben dem oberen Teil des Altars werden auch die 2 unteren Stufen gereinigt, was direkt vor Ort erfolgt. Wenn dann der Widderkopfaltar wieder aufgestellt ist, wird er in neuem Glanz erstrahlen.
2: Sonne, Sommer, Sonnenschein. Besser hätte die Stimmung am Abend des 25. Juli kaum sein können. Zahlreiche Besucher zog es zum Kornhaus an der Elbe. Das liebevoll mit frischen Sommerblumen geschmückte kleine Kiosk sorgte für ein stimmungsvolles Ambiente und lud die Gäste zu einem entspannten Sommerabend mit Musik und geselligem Beisammensein ein, auch wenn etwas später im Jahr.
3: Normalerweise ist das Thema Sommersonnenwende, die war aber letzten Monat. Und wir machen einfach Sommersonnenwende 2.0 drauf, weil das Wetter halt auch sehr gut passt. Wir haben heute ein kleines Barbecue-Buffet mit Antipasti, Wurstsalat, Tomatenmozzarella, Ofenkartoffeln. Unter anderem haben wir heute ein bisschen Aperol, Gin Tonic, Havanna Cola, Bierradler, klar wie immer, Wein, Weinschorle. Wir haben schöne Liegestühle aufgebaut. Ein paar Stehtische sind heute mit dazugekommen. Ein paar Blümchen mehr als sonst. Und das ist das Thema.

0: Kaum war der Grill angeheizt, bildete sich bereits eine kleine Schlange. Neben klassischen Grillspezialitäten stand auch ein vegetarisches Angebot bereit, sodass für jeden Geschmack etwas dabei war. Mit kühlen alkoholischen und alkoholfreien Getränken machten es sich die Besucher an den Tischen oder in den Liegestühlen gemütlich und genossen den malerischen Sonnenuntergang über der Elbe. In dieser Form hatte das Kornhaus erstmals eine Sommerparty veranstaltet.
1: Da ich das zum ersten Mal dieses Jahr so mache, aber 100, 150 werden es mit Sicherheit. Zwar im Laufe des Abends, weil geht ja ab 18 Uhr los und dann bis 24 Uhr. Also ich denke, 100, 150 werden schon immer mal vorbeikommen. Okay. Wir haben sonst mal einen Grillabend hatten wir schon, aber eher dann im Herbst, Winter. Da ist es natürlich etwas gediegener. Da haben wir dann Feuerschalen stehen und sowas.
0: Mit guter Musik, sommerlicher Atmosphäre und dem beeindruckenden Blick auf die langsam fließende Elbe klang der Abend in entspannter Stimmung aus. Wenn es bei den Gästen gut ankommt, möchte das Team des Kornhauses diese besondere Sommerveranstaltung auch im kommenden Jahr wieder auf die Beine stellen.
2: Es können nicht immer nur die ersten Mannschaften im Vordergrund stehen. Beim diesjährigen Reservepokal des KfV Anhalt-Bitterfeld stehen wieder die Zweiten und Spielgemeinschaften im Rampenlicht. Im Juni konnte die SV Blau-Weiß-Schortewitz 2 sich den Pokal der letzten Saison mit nach Hause nehmen. Im August startet aber schon die nächste Saison, in der sich wieder aufs Neue bewiesen werden muss. Am 14. Juli wurden die Spiele der ersten Hauptrunde ausgelost. Wir waren vor Ort und hatten ein Auge auf die Ziehung.
3: Jeber Bergfrieden Sermo. Gegen die zweite Mannschaft vom SV Germania Roßlau. Die zweite Mannschaft der SG Blau-Weiß Quellendorf. Gegen die dritte Mannschaft der SG 1948 Reppichau. SV Fortschritt Garitz zweite Mannschaft. Gegen die zweite Mannschaft vom ESV Petersroda, dementsprechend müssen wir drehen. Garitz 2 in der Kreisliga Nord, Petersroda 2 in der Kreisklasse Ost. HSV Gröbern 2. Gegen die zweite Mannschaft vom DSV 97. TSV Rot-Weiß Zerbst, zweite Mannschaft. Gegen die zweite Mannschaft vom TSV Blau-Weiß Brena. Die zweite Mannschaft von ASG Vorwärts Dessau. Gegen die Spielgemeinschaft Lok Blau-Weiß Dessau. Die zweite Mannschaft der SG Rot-Weiß Thalheim. Fährt zur zweiten Mannschaft der SG Empor Waldersee. Zweite Mannschaft vom SV Wulfen. Spielt gegen die Spielgemeinschaft Krina Porösa 2. Die zweite Mannschaft vom CFC Germania. Muss zur Spielgemeinschaft Mühlbeck, Friedersdorf, die dritte Mannschaft. Spielgemeinschaft Trinum Klein-Parschleben. Muss zum SV Rotsch 2. Die Spielgemeinschaft Löberitz, Salzburg Kapelle. Spielt gegen die zweite Mannschaft vom FC Eintracht Köthen. Die zweite Mannschaft vom Paschlever SV. Spielt gegen die zweite Mannschaft vom FC Stahl Aachen. Spielgemeinschaft Mühlbeck-Friedersdorf die zweite. Gegen die zweite Mannschaft vom Zürcher FC.
2: Das klingt nach einigen spannenden Matches, die zwischen dem 21. und 23. August auf uns zukommen. Mal sehen, wer nächstes Jahr den Pokal in die Finger bekommt.

0: Eine neue Woche ist gestartet und ich darf Sie recht herzlich zur neuesten Ausgabe der RBW Aktuellen Nachrichten begrüßen. Anlässlich des 30-jährigen Jubiläums der Aufnahme der Stadtkirche Wittenberg in die UNESCO-Welterbeliste präsentiert die Stadtkirche eine Sonderausstellung zur Reformationsgeschichte. Historische Gebrauchsgegenstände und wertvolle Archivalien geben Einblicke in die Theologie der Reformation und die bis heute lebendige Geschichte des bedeutenden Kirchenbaus. Zu den außergewöhnlichen Exponaten gehören der Ehering Katharina von Boras, der Ehefrau Martin Luthers, eine Lutherbibel aus dem Jahr 1534 sowie ein mittelalterlicher Abendmahlskelch. Die Ausstellung zeigt, wie eng die Stadtkirche mit den Ereignissen der Reformation verbunden ist und wie sich diese Geschichte bis in die Gegenwart fortsetzt. Die Ausstellung macht deutlich, dass die Stadtkirche nicht nur ein historischer Erinnerungsort ist, sondern bis heute ein lebendiger Ort des Glaubens. Viele der ausgestellten Gegenstände sind nicht nur Zeugnisse der Vergangenheit, sondern stehen auch für eine über Jahrhunderte bewahrte kirchliche Tradition. Die Ausstellung lädt Besucher dazu ein, die Geschichte der Reformation anhand authentischer Zeugnisse neu zu entdecken und die einzigartige Kontinuität kirchlichen Lebens in der Stadtkirche Wittenberg zu erleben. Das war es aber noch nicht mit den Kulturangeboten aus der Lutherstadt Wittenberg. So steht der Frühling und Sommer in der Stadt ganz im Zeichen der Musik. Die Open Stages laden zu kostenlosen Konzerten unter freiem Himmel ein, ganz ohne Ticket. Eine mobile Outdoor-Bühne macht an wechselnden Orten in der Altstadt Station und bringt Live-Musik direkt in den öffentlichen Raum. Ob Blasmusik oder Hip-Hop, Klassik oder Blues, Rockmusik oder Pop, die Open Stages stehen für musikalische Vielfalt, spontane Begegnungen und lebendige Stadtkultur. Offen, bunt und generationenübergreifend schaffen sie besondere Konzerterlebnisse für alle.
1: Mit der Veranstaltungsreihe Reihenweise möchte die Lutherstadt Wittenberg ihr Kulturangebot erweitern und ganzjährig ein abwechslungsreiches Musik- und Kulturprogramm in die Altstadt bringen. In den warmen Monaten finden die Open Stages unter freiem Himmel statt und laden Besucher zum Verweilen und Genießen ein.
2: Das ist ein offenes Bühnenprogramm, was wir an verschiedenen Orten in Wittenberg stattfinden lassen. Immer freier Eintritt. Wir buchen da Künstler und versuchen, die Innenstadt damit zu beleben.
1: Am 16. Juli drehte sich vor dem Melanchthon-Haus gemeinsam mit dem Independent als gastronomischen Partner alles um Jazz. Das Leipziger Duo Jazz for Two and You zeigte, wofür die neue Veranstaltungsreihe steht. Live-Musik in besonderer Atmosphäre mitten in der Altstadt.
3: Was wir auch heute Abend machen wollen, ist ja Storytelling, nicht wahr? Also es gibt vor allem im zweiten Set Songs von einem Songwriter-Duo und die haben so fantastische Songs geschrieben, so Ende der 90er, Anfang der 2000er, und es sind wirklich sehr, sehr berührende Texte. Und ich meine, viele denken auch manchmal bei Jazz vielleicht nicht unbedingt an Texte, oder zumindest, ich glaube, noch ein Großteil der Bevölkerung denkt bei Jazz immer noch viel an so, ah ja, das ist immer nur ein Saxophonist, der da so vor sich rumdudelt, und das ist eine Seite des Jazz, aber es gibt so viele fantastische Vokalisten, Storyteller, auch Instrumental-Storyteller, die wirklich einen Bogen über einen Song spannen und eine fantastische Geschichte erzählen.
4: Außerdem glaube ich auch, dass wir einfach musikalisch ebenfalls nicht nur textlich eine Story erzählen, sondern halt auch mit der Musik, wie jetzt eben auch gerade gesagt hat, mit Dramaturgie quasi Text und Musik gut zusammen miteinander verbinden. Und das ist eigentlich

0: mit das Wichtigste, was ich finde, was eine Musik ausmachen sollte. Sie sollte irgendwas aussagen können. Und das empfinden wir so.
1: Trotzdem improvisieren wir auch sehr viel.
0: Genau, klar, natürlich.
1: Das gehört dazu.
0: Das ist die Story.
2: Die beiden Musiker wurden von Oliver Kügler für die Veranstaltungsreihe eingeladen. Neben ihrem Auftritt nahmen sie auch viele positive Eindrücke aus der Lutherstadt mit.
0: Ich habe hier im Februar gespielt mit dem Independent-Trio. Das war 17. Februar, das weißt du noch. Das war in der Scheune. Das war ganz geil. Und es hat anscheinend gut angekommen. Und deswegen wurden wir jetzt nochmal gefragt und wir freuen uns, hier zu sein. Wittenberg ist schön und es sollten meiner Meinung nach auch mehr Leute sehen. Und ich hoffe, dass das so ein bisschen, also dass die Kultur, diese Jazz, ein paar Leute noch hier ranholt, wie aus Berlin oder aus Leipzig.
3: Ich finde es super schön. Ich bin ein bisschen früher angekommen mit dem Zug und ich hatte die Gelegenheit, nochmal wirklich fast die ganze Altstadt zu durchlaufen. Das ist super schön.
2: Die Veranstaltungsreihe entstand im Rahmen des Jubiläums 30 Jahre UNESCO-Welterbe. 1996 erhielten Wittenberg und Eisleben den Welterbetitel, ein Jubiläum, das in diesem Jahr gefeiert wird.
4: Heute Abend findet eine unserer zahlreichen Veranstaltungen zum 30-jährigen UNESCO-Weltkulturerbe-Jubiläum der Luther-Gedenkstätten statt. In diesem Monat liegt der Fokus auf dem Melanchthon-Haus. Und heute geben wir zwei kleine Sonderführungen, quasi ein Speed-Dating durch das Melanchthon-Haus zum Thema UNESCO.
2: Das im Stil der Renaissance errichtete Gebäude gilt als eines der schönsten Bürgerhäuser der Lutherstadt. Besucher konnten das historische Haus sowie den angrenzenden Garten erkunden. Auf rund 600 Quadratmetern Ausstellungsfläche vermittelt das Museum spannende Einblicke in das Leben und Wirken Philipp Melanchthons.
4: Die Führungen, die dauern ca. 30 Minuten und sind quasi eine Essenz dessen, was das Melanchthon-Haus so besonders macht, warum es den UNESCO-Weltkulturerbe-Status verliehen bekommen hat. Und da geht es natürlich auch um seinen berühmten Bewohner Philipp Melanchthon. Die erste Führung, die war jetzt doch sehr gut angenommen. Wir hatten eine schöne Gruppe, die sehr interessiert dabei war, auch viele Fragen gestellt hat. Also ich denke, das Format funktioniert sehr gut.
2: Auch in den kommenden Monaten wird die Reihe fortgesetzt. Im Frühling und Sommer sind die Veranstaltungen unter freiem Himmel kostenlos. Das musikalische Spektrum reicht von Blasmusik über Hip-Hop bis hin zu Klassik, Blues, Rock und Pop. Eine mobile Bühne bringt die Konzerte an wechselnde Orte in der Wittenberger Altstadt.
5: Wir haben eine schon gemacht im Mai vor der Kaffeerösterei in Wittenberg und diesmal sind wir hier und es gibt noch eine am 6.8. Vor dem Bittersüß. Wir versuchen mit neuen Formaten so ein bisschen Leben in die Veranstaltungslandschaft in Wittenberg so zu bekommen und gliedern uns natürlich auch ein bei anderen Veranstaltern, aber so gerade mit der Open Stage und reihenweise versuchen wir so ein paar neue Sachen auch zu machen, an neuen Orten auch.
2: In den kälteren Monaten verlagert sich das Programm nach innen. Exklusive Veranstaltungen an ausgewählten Orten bieten Jazz, Comedy und weitere Bühnenformate mit renommierten Künstlern in besonderem Ambiente. Doch reihenweise ist nicht das einzige Veranstaltungsformat, auf welches sich die Wittenberger in naher Zukunft freuen dürfen.
5: Wir haben noch das White Picnic am 8.8. im Eunike Park. Ganz wichtig, ganz wichtiger Termin. Und danach direkt die Erlebnisnacht am 22.8. hier in Wittenberg, in der ganzen Innenstadt.
2: Als nächstes steht das Akustikduo Lai und Louis auf der Bühne. Am 6. August spielen sie vor dem Bittersüß und verleihen bekannten Songs eine besondere Atmosphäre. Besucher sind herzlich eingeladen, vorbeizuschauen.
6: Am 21. Juli wurde Dirk Albrecht zum stellvertretenden Ortswehrleiter der Ortsfeuerwehr Sandersdorf ernannt. Die Ernennung erfolgt für die Dauer von 6 Jahren im Ehrenbeamtenverhältnis. Für Kamerad Albrecht ist die Feuerwehr seit vielen Jahren ein fester Bestandteil seines Lebens. Bereits im Alter von 13 Jahren trat er in die Feuerwehr ein und sammelte erste Erfahrungen in Halle. Nach seinem Umzug nach Sandersdorf im Jahr 2020 schloss er sich 2022 der Freiwilligen Feuerwehr der Stadt an und ist seitdem als aktiver Kamerad in der Ortsfeuerwehr tätig. Der bisherige stellvertretende Ortswehrleiter hatte sein Amt zum 31. Januar 2026 niedergelegt. Da dessen reguläre Amtszeit

0: Zeit ohnehin am 15. Juli geendet hätte, war die Neuwahl bereits vorgesehen. Nach der öffentlichen Bekanntmachung fand am 27. März das Vorschlagsverfahren für die Besetzung der Funktion statt. Dabei sprachen sich die Mitglieder der Einsatzabteilung mehrheitlich für Kamerad Albrecht aus. Im Anschluss erfolgte die gesetzlich vorgesehene Anhörung des Kreisbrandmeisters des Landkreises Anhalt-Bitterfeld, die ebenfalls positiv ausfiel. Damit waren alle Voraussetzungen für die Ernennung erfüllt und die stellvertretende Bürgermeisterin der Stadt Sandersdorf-Brehna, Sabine Montag, nahm die Ernennung am 21. Juli vor. Der Start der neuen Saison in der Verbandsliga Sachsen-Anhalt rückt immer näher. Doch noch laufen die Testspiele. Hier wird geschaut, ob die Truppe gut zusammen funktioniert und wo noch Verbesserungsbedarf besteht. Auch für die SG 1948 Reppichau stehen noch Testspiele bevor. Bis jetzt konnten die Verbandsliga-Aufsteiger die Vorbereitung ohne Probleme absolvieren. Am 25. Juli stand die erste Herausforderung bevor, und zwar die SG Taucher 99 aus der Sachsenliga.
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2: Der Start der Verbandsliga Sachsen-Anhalt 26-27 nähert sich dem Start und die Mannschaften finden so langsam ihren Fokus. So auch beim Aufsteiger der SG 1948 Reppichau. Bislang liefen die Testspiele gut. Doch am 25. Juli kam die erste richtige Probe in Form des SG Taucher 99. Pünktlich zu 15 Uhr ging es los und das bei gutem Wetter. Was will man mehr? Beide Mannschaften starten gleich durch und es dauert nicht lange, bis das erste Tor der Partie fällt. Hier wird sich durch das gesamte Spielfeld gekämpft. Schließlich die Abgabe an Petrov und das erste Tor der Partie in der 15. Spielminute. Keine 4 Minuten später der Anschlusstreffer der SG Taucher. Schönes Passspiel von den Jungs und Brügmann macht den Abschluss. Es bleibt kompetitiv unter den Teams. Zur 34. will Taucher dann die Führung. Der Ball geht denselben Weg wie zuvor und das klappt auch wieder. Das 1:2 für Taucher nun in Führung. Und so rasch geht auch schon die erste Hälfte vorbei. Die Gäste aus der Sachsenliga spielen hier guten Fußball. Beim SG Reppichau scheint die Absprache untereinander ein wenig zu fehlen. Gleich nach der Halbzeitpause fallen die nächsten Tore. Taucher am Angriff. Hier wird Lehmann nicht gedeckt und das wird mit dem 1:3 bestraft. Keine Minute später kommt Reppichau jedoch durch und geht auf das Tor von Taucher. Kein Werther mehr. Und nur mit dem Bein wird das nichts. Netter Versuch, doch der geht an die Jungs in Weiß. 2:3. In der 66. Spielminute dann wieder gutes Zusammenspiel von Reppichau. Der Ausgleich kommt von Petrov. 3:3 in diesem Testspiel. Taucher legt nochmal mit guten Chancen auf. Jedoch geht der Ball hier mehrfach gegen das Aluminium. Dann aber endlich Ball vom Mittelfeld bis vor die Strafzone. Und Brügmann bringt sein Team wieder in die Führungsposition mit dem 3:4. In den letzten paar Minuten wird es nochmal spannend. Reppichau kommt wieder an den Ball. Der wird nach vorne gelüpft und exekutiert hier von Reck. 4:4. Den Abschuss macht jedoch Taucher. Die brechen nochmal durch und eine Lücke in der Verteidigung wird von Hadelscheck ausgenutzt. Und somit steht es 5:4 auf der Tafel. Damit geht das Spiel zu Ende. Und wir fragten natürlich beim Trainer der SG Reppichau nach der Spieleinschätzung und wie es mit den Neuzugängen aussieht.
3: Ja, wir müssen sagen, mit Taucher hat man natürlich einen sehr guten Gegner heute zu Gast oder sowas, ja, die in der Sachsenliga in den letzten Jahren immer schon oben mitgespielt haben. Ich denke mal, bei uns in der Verbandsliga ist es sicherlich eine Top-Mannschaft vom Auftreten her oder sowas. Ja. Hier als Aufsteiger ja, müssen wir uns erstmal noch finden. Hat man heute gesehen in einigen Situationen, ja, dass da noch die Abläufe noch nicht ganz stimmten. Und das müssen wir schnellstmöglich umstellen. Ja, die Gegentore, ja, waren ärgerlich, weil zwei, drei Situationen waren, ja, individuelle Fehler vielleicht gewesen, ja, die dann zum Gegentor geführt haben oder sowas. Werden wir sicherlich in der Liga nicht so machen. Ja, das müssen wir eben halt noch abschalten. Positiv muss ich sehen, auch die zweite Halbzeit vor allem oder sowas, ja, dass wir dann auch wieder zurückgekommen sind nach den Gegentoren. Ja, auch relativ, fand ich, relativ effektiv waren in der Chancenverwertung. Ja, wir haben, denke ich, wenig Möglichkeiten gehabt und die wenigen Möglichkeiten, die wir haben, haben wir eigentlich fast alle reingemacht oder sowas. Und von daher, ich denke mal, unterm Strich war es ein guter Test. Ja, wir wissen, woran wir noch arbeiten müssen, wir wissen aber auch, wo wir stehen und von daher alles gut, auf jeden Fall. Also ich denke, die haben sich so schon gut eingefunden, waren ja auch alle heute auch im Einsatz heute mit drin oder sowas. Ja, auch menschlich haben sie sich super ins Team integriert oder sowas. Ja, positiv sind natürlich die Jungs, die kennen sich auch alle untereinander. Die Till, die zurückgekommen sind, die stammen ja früher hier aus Reppichau. Aber auch Franz und Luis, die aus Bernburg kamen, die lange Brüder, kennen sich ja auch untereinander. Und dadurch, denke ich, war das kein Problem, dass sich die Jungs hier in die Mannschaft integriert haben. Und alles Weitere, was im Spiel kommt, das kommt jetzt von Woche zu Woche, dass da auch die Feinabstimmungen kommen. Davon bin ich überzeugt, ja.
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0: Seit dem Montag, dem 27. Juli, müssen sich Anlieger und Autofahrer in Ragun-Jesnitz auf Behinderungen einstellen. Genauer gesagt im Ortsteil Turland. Grund dafür ist die Sanierung der Ortsdurchfahrt im Zuge der Landesstraße 136. Auf einer Länge von rund 520 Metern wird die Fahrbahndecke erneuert. Das Land Sachsen-Anhalt investiert rund 120.000 Euro in die Maßnahme. Für die Arbeiten muss die L136 in der Ortsdurchfahrt voll gesperrt werden. Die ausgeschilderte Umleitung führt über die L136, die Bundesstraße 184 sowie die L140 und L141 zurück zur L136. In die Gegenrichtung verläuft die Umleitung analog. Wenn alles planmäßig verläuft, soll die Strecke am 5. August wieder für den Verkehr freigegeben werden. Und das waren sie, die aktuellen Nachrichten aus der RBW-Redaktion. Wir schauen jetzt noch auf den Wetterbericht und die Meldungen aus der Region. Morgen begrüßt Sie dann an gleicher Stelle mein Kollege Michael Krebs wieder. Bis dahin haben Sie eine schöne Zeit und auf Wiedersehen.
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0: Der Georgengarten in Dessau-Ziebig ist kulturhistorisch sehr bedeutend und beherbergt zahlreiche historische Gebäude, Denkmäler und mehr. Dazu zählt unter anderem auch der Widderkopfaltar. Er ist Teil des ursprünglichen Gestaltungskonzeptes des Georgengartens und trägt wesentlich zur historischen Wirkung der Anlage bei.
1: Der Widderkopfaltar ist in der Entstehungszeit des Georgengartens aufgestellt worden. Das ist so um 1780 rum gewesen. Und man hat hier nach einem Vorbild eines Kandelaberfußes, wie man sie jetzt auch zum Beispiel in den Vatikanischen Museen findet und wie es also nach dem Vorbild eines Kandelaberfußes aus Wörlitz dann diesen Widderkopfaltar gestaltet, ne, ist eigentlich so ein, naja, ein Kerzenständer eigentlich, und der hat dann nachher irgendwie seine

0: Bedeutung verloren und wurde dann nachher künstlerisch umgestaltet und hat dann diesen Widderkopf-Altar, der wurde dann hier aufgestellt als kleinen Kunst, sozusagen kleinen Denkmal im Georgengarten.
1: Witterungseinflüsse, Sturmschäden, Vandalismus und das Alter des Natursteins haben dafür gesorgt, dass eine umfassende Restaurierung notwendig geworden ist. Manche der Schäden sind bereits ziemlich alt.
0: Wir haben ein Bild aus den 50er Jahren, da sind die Beschädigungen, also die Widderköpfe schon abgeschlagen gewesen. Und dieser größere Schaden an der Seite ist mal durch einen Baumschaden hergerührt. Der muss so 2017 gewesen sein, dass hier ein Baum umgefallen ist, der dann nachher dann ein Stück abgeschlagen hat. Die Teile konnte man übrigens auch bergen. Die werden auch wieder mit verarbeitet dann bei der Restaurierung des Widderkopfaltars. Und ja, also wir vermuten, dass es so entweder zwischen, ja, in Kriegsjahren oder so, dass die Widderköpfe da kaputt gegangen sind und dass da dass man da halt das dann nachher beschädigt hat.
1: Am 22. Juli war es nun soweit und ein Teil des Widderkopfaltars wurde abgebaut. Eine Fachfirma hob den, nach Schätzungen rund eine Tonne schweren, oberen Teil des Altars an. Seitlich wurde er dann auf einen Anhänger verladen. Nun kann er restauriert werden. Möglich ist das nur durch einen sehr großzügigen Unterstützer.
0: Die Heise-Stiftung, die Karl-Heinz-Heise-Stiftung, ist dann auf uns zugekommen und so vor 2 Jahren war das ungefähr und hat dann gesagt, ja, sie hätten Interesse daran, das zu restaurieren und ob wir uns als Verein da nicht kümmern könnten und die Schirmherrschaft sozusagen übernehmen könnten und da uns um die Restaurierung kümmern können. Sie würden das Geld dafür geben und haben dann im Endeffekt auch 20.000 Euro für diese ganze Geschichte bereitgestellt.
1: Die Gesamtkosten der Maßnahme belaufen sich auf knapp 30.000 Euro. Die verbleibenden Mittel werden vom Förderverein Anhaltische Gemäldegalerie und Georgengarten Dessau e.V. aufgebracht. Im Restaurierungsprozess werden nun die verschiedenen Schäden am Altar behoben. Die abgeschlagenen Widderköpfe werden zunächst nachmodelliert.
0: Also erstmal gibt es ein Gipsmodell sozusagen, was dann mit der Denkmalpflege abgestimmt wird. Und da wird geguckt, dass das dann so passt und auch diesem Altar angemessen ist. Und wenn dieses Gipsmodell dann fertig ist und man diesen, dann wird dann Abguss gemacht und wird das dann in Steinmasse sozusagen an den Altar wieder drangesetzt. Dann ist es so, dass eine Reinigung durchgeführt werden soll. Es sind ja doch Graffitis und sehr viel Moos und soll mit kleineren Schäden, sollen dann auch so mit Steinersatzmasse angesetzt werden, um sozusagen mal das Gesamtbild wieder harmonischer herzustellen und so. Wir hatten auch mal geplant, am Anfang, da wissen wir aber noch nicht so genau, ob wir das machen, das Ganze nochmal dreidimensional mit so einem 3D-Scanner zu erfassen, falls wieder irgendwelche Baumschäden sind. Kann ja auch mal sein, dass ein Baum direkt auf den Widderkopfaltar fällt und dass da mehr kaputt geht und so. Allerdings sind natürlich das auch immer so Kosten, so um die 2.000, 3.000 Euro, was man da rechnen muss. Und das wissen wir noch nicht so genau, ob wir das schaffen, machen oder wie auch immer.
1: In den Dessauer Steinmetzwerkstätten erfolgt nun die Restaurierung. Der Restaurator rechnet damit, dass der Prozess ungefähr 3 Monate dauern wird. Neben dem oberen Teil des Altars werden auch die 2 unteren Stufen gereinigt, was direkt vor Ort erfolgt. Wenn dann der Widderkopfaltar wieder aufgestellt ist, wird er in neuem Glanz erstrahlen.
2: Sonne, Sommer, Sonnenschein. Besser hätte die Stimmung am Abend des 25. Juli kaum sein können. Zahlreiche Besucher zog es zum Kornhaus an der Elbe. Das liebevoll mit frischen Sommerblumen geschmückte kleine Kiosk sorgte für ein stimmungsvolles Ambiente und lud die Gäste zu einem entspannten Sommerabend mit Musik und geselligem Beisammensein ein, auch wenn etwas später im Jahr.
3: Normalerweise ist das Thema Sommersonnenwende, die war aber letzten Monat und wir machen einfach Sommersonnenwende 2.0 drauf, weil das Wetter halt auch sehr gut passt. Wir haben heute ein kleines Barbecue-Buffet mit Antipasti, Wurstsalat, Tomatenmozzarella, Ofenkartoffeln. Unter anderem haben wir heute ein bisschen Aperol, Gin Tonic, Havanna Cola, Bierradler, klar wie immer, Wein, Weinschorle. Wir haben schöne Liegestühle aufgebaut. Ein paar Stehtische sind heute mit dazugekommen. Ein paar Blümchen mehr als sonst. Und das ist das Thema.

0: Kaum war der Grill angeheizt, bildete sich bereits eine kleine Schlange. Neben klassischen Grillspezialitäten stand auch ein vegetarisches Angebot bereit, sodass für jeden Geschmack etwas dabei war. Mit kühlen alkoholischen und alkoholfreien Getränken machten es sich die Besucher an den Tischen oder in den Liegestühlen gemütlich und genossen den malerischen Sonnenuntergang über der Elbe. In dieser Form hatte das Kornhaus erstmals eine Sommerparty veranstaltet.
1: Da ich das zum ersten Mal dieses Jahr so mache, aber 100, 150 werden es mit Sicherheit. Zwar im Laufe des Abends, weil geht ja ab 18 Uhr los und dann bis 24 Uhr. Also ich denke, 100, 150 werden schon immer mal vorbeikommen. Wir haben sonst mal einen Grillabend hatten wir schon, aber eher dann im Herbst, Winter. Da ist es natürlich etwas gediegener. Da haben wir dann Feuerschalen stehen und sowas.
0: Mit guter Musik, sommerlicher Atmosphäre und dem beeindruckenden Blick auf die langsam fließende Elbe klang der Abend in entspannter Stimmung aus. Wenn es bei den Gästen gut ankommt, möchte das Team des Kornhauses diese besondere Sommerveranstaltung auch im kommenden Jahr wieder auf die Beine stellen.
2: Es können nicht immer nur die ersten Mannschaften im Vordergrund stehen. Beim diesjährigen Reservepokal des KfV Anhalt-Bitterfeld stehen wieder die Zweiten und Spielgemeinschaften im Rampenlicht. Im Juni konnte die SV Blau-Weiß-Schortewitz 2 sich den Pokal der letzten Saison mit nach Hause nehmen. Im August startet aber schon die nächste Saison, in der sich wieder aufs Neue bewiesen werden muss. Am 14. Juli wurden die Spiele der ersten Hauptrunde ausgelost. Wir waren vor Ort und hatten ein Auge auf die Ziehung.
3: Jeber Bergfrieden Serno. Gegen die zweite Mannschaft vom SV Germania Roßlau. Die zweite Mannschaft der SG Blau-Weiß Quellendorf. Gegen die dritte Mannschaft der SG 1948 Reppichau. SV Fortschritt Garitz zweite Mannschaft. Gegen die zweite Mannschaft vom ESV Petersroda, dementsprechend müssen wir drehen. Garitz 2 in der Kreisliga Nord, Petersroda 2 in der Kreisklasse Ost. HSV Gröbern 2. Gegen die zweite Mannschaft vom DSV 97. TSV Rot-Weiß Zerbst zweite Mannschaft. Gegen die zweite Mannschaft vom TSV Blau-Weiß Brena. Die zweite Mannschaft von ASG Vorwärts Dessau. Gegen die Spielgemeinschaft Lok Blau-Weiß Dessau. Die zweite Mannschaft der SG Rot-Weiß Thalheim. Fährt zur zweiten Mannschaft der SG Empor Waldersee. Die zweite Mannschaft vom SV Wulfen. Spielt gegen die Spielgemeinschaft Krina Porösa 2. Die zweite Mannschaft vom CFC Germania. Muss zur Spielgemeinschaft Mühlbeck, Friedersdorf, die dritte Mannschaft. Spielgemeinschaft Trinum Klein-Parschleben. Muss zum SV Rotsch 2. Die Spielgemeinschaft Löberitz-Salzburg-Kapelle. Spielt gegen die zweite Mannschaft vom FC Eintracht Köthen. Die zweite Mannschaft vom Paschlever SV. Spielt gegen die zweite Mannschaft vom FC Stahl Aachen. Spielgemeinschaft Mühlbeck-Friedersdorf die zweite. Gegen die zweite Mannschaft vom Zürcher FC.
2: Das klingt nach einigen spannenden Matches, die zwischen dem 21. und 23. August auf uns zukommen. Mal sehen, wer nächstes Jahr den Pokal in die Finger bekommt.

0: Eine neue Woche ist gestartet und ich darf Sie recht herzlich zur neuesten Ausgabe der RBW Aktuellen Nachrichten begrüßen. Anlässlich des 30-jährigen Jubiläums der Aufnahme der Stadtkirche Wittenberg in die UNESCO-Welterbeliste präsentiert die Stadtkirche eine Sonderausstellung zur Reformationsgeschichte. Historische Gebrauchsgegenstände und wertvolle Archivalien geben Einblicke in die Theologie der Reformation und die bis heute lebendige Geschichte des bedeutenden Kirchenbaus. Zu den außergewöhnlichen Exponaten gehören der Ehering Katharina von Boras, der Ehefrau Martin Luthers, eine Lutherbibel aus dem Jahr 1534 sowie ein mittelalterlicher Abendmahlskelch. Die Ausstellung zeigt, wie eng die Stadtkirche mit den Ereignissen der Reformation verbunden ist und wie sich diese Geschichte bis in die Gegenwart fortsetzt. Die Ausstellung macht deutlich, dass die Stadtkirche nicht nur ein historischer Erinnerungsort ist, sondern bis heute ein lebendiger Ort des Glaubens. Viele der ausgestellten Gegenstände sind nicht nur Zeugnisse der Vergangenheit, sondern stehen auch für eine über Jahrhunderte bewahrte kirchliche Tradition. Die Ausstellung lädt Besucher dazu ein, die Geschichte der Reformation anhand authentischer Zeugnisse neu zu entdecken und die einzigartige Kontinuität kirchlichen Lebens in der Stadtkirche Wittenberg zu erleben. Das war es aber noch nicht mit den Kulturangeboten aus der Lutherstadt Wittenberg. So steht der Frühling und Sommer in der Stadt ganz im Zeichen der Musik. Die Open Stages laden zu kostenlosen Konzerten unter freiem Himmel ein, ganz ohne Ticket. Eine mobile Outdoor-Bühne macht an wechselnden Orten in der Altstadt Station und bringt Live-Musik direkt in den öffentlichen Raum. Ob Blasmusik oder Hip-Hop, Klassik oder Blues, Rockmusik oder Pop, die Open Stages stehen für musikalische Vielfalt, spontane Begegnungen und lebendige Stadtkultur. Offen, bunt und generationenübergreifend schaffen sie besondere Konzerterlebnisse für alle.
1: Mit der Veranstaltungsreihe Reihenweise möchte die Lutherstadt Wittenberg ihr Kulturangebot erweitern und ganzjährig ein abwechslungsreiches Musik- und Kulturprogramm in die Altstadt bringen. In den warmen Monaten finden die Open Stages unter freiem Himmel statt und laden Besucher zum Verweilen und Genießen ein.
2: Das ist ein offenes Bühnenprogramm, was wir an verschiedenen Orten in Wittenberg stattfinden lassen. Immer freier Eintritt. Wir buchen da Künstler und versuchen, die Innenstadt damit zu beleben.
1: Am 16. Juli drehte sich vor dem Melanchthon-Haus gemeinsam mit dem Independent als gastronomischen Partner alles um Jazz. Das Leipziger Duo Jazz for Two and You zeigte, wofür die neue Veranstaltungsreihe steht. Live-Musik in besonderer Atmosphäre mitten in der Altstadt.
3: Was wir auch heute Abend machen wollen, ist ja Storytelling, nicht wahr? Also es gibt vor allem im zweiten Set Songs von einem Songwriter-Duo und die haben so fantastische Songs geschrieben, so Ende der 90er, Anfang der 2000er, und es sind wirklich sehr, sehr berührende Texte. Und ich meine, viele denken auch manchmal bei Jazz vielleicht nicht unbedingt an Texte oder zumindest, ich glaube, noch ein Großteil der Bevölkerung denkt bei Jazz immer noch viel an so, ah ja, das ist immer nur ein Saxophonist, der da so vor sich rumdudelt, und das ist eine Seite des Jazz, aber es gibt so viele fantastische Vokalisten, Storyteller, auch Instrumental-Storyteller, die wirklich einen Bogen über einen Song spannen und eine fantastische Geschichte erzählen.
4: Außerdem glaube ich auch, dass wir einfach musikalisch ebenfalls nicht nur textlich eine Story erzählen, sondern halt auch mit der Musik, wie jetzt eben auch gerade gesagt hat, mit Dramaturgie quasi Text und Musik gut zusammen miteinander verbinden. Und das ist eigentlich mit das Wichtigste, was ich finde, was eine Musik ausmachen sollte. Sie sollte irgendwas aussagen können. Und das empfinden wir so.
3: Trotzdem improvisieren wir auch sehr viel.
4: Genau, klar, natürlich.
3: Das gehört dazu.
4: Das ist die Story.
1: Die beiden Musiker wurden von Oliver Kügler für die Veranstaltungsreihe eingeladen. Neben ihrem Auftritt nahmen sie auch viele positive Eindrücke aus der Lutherstadt mit.
4: Ich habe hier im Februar gespielt mit dem Independent-Trio. Das war 17. Februar, das weiß ich noch. Das war in der Scheune. Das war ganz geil. Und es hat anscheinend gut angekommen. Und deswegen wurden wir jetzt nochmal gefragt. Und wir freuen uns, hier zu sein. Wittenberg ist schön. und es sollten meiner Meinung nach auch mehr Leute sehen. Und ich hoffe, dass das so ein bisschen, also dass die Kultur, so Jazz, ein paar Leute noch hier ranholt, wie aus Berlin oder aus Leipzig.
3: Ich finde es super schön. Ich bin ein bisschen früher angekommen mit dem Zug und ich hatte die Gelegenheit, nochmal wirklich fast die ganze Altstadt zu durchlaufen. Es ist super schön.
1: Die Veranstaltungsreihe entstand im Rahmen des Jubiläums 30 Jahre UNESCO-Welterbe. 1996 erhielten Wittenberg und Eisleben den Welterbetitel, ein Jubiläum, das in diesem Jahr gefeiert wird.
5: Heute Abend findet eine unserer zahlreichen Veranstaltungen zum 30-jährigen UNESCO-Weltkulturerbe-Jubiläum der Luther-Gedenkstätten statt. In diesem Monat liegt der Fokus auf dem Melanchthon-Haus. Und heute geben wir zwei kleine Sonderführungen, quasi ein Speed-Dating durch das Melanchthon-Haus zum Thema UNESCO.
1: Das im Stil der Renaissance errichtete Gebäude gilt als eines der schönsten Bürgerhäuser der Lutherstadt. Besucher konnten das historische Haus sowie den angrenzenden Garten erkunden. Auf rund 600 Quadratmetern Ausstellungsfläche vermittelt das Museum spannende Einblicke in das Leben und Wirken Philipp Melanchthons.
5: Die Führungen, die dauern ca. 30 Minuten und sind quasi eine Essenz dessen, was das Melanchthon-Haus so besonders macht, warum es den UNESCO-Weltkulturerbe-Status verliehen bekommen hat. Und da geht es natürlich auch um seinen berühmten Bewohner Philipp Melanchthon. Die erste Führung, die war jetzt doch sehr gut angenommen. Wir hatten eine schöne Gruppe, die sehr interessiert dabei war, auch viele Fragen gestellt hat. Also ich denke, das Format funktioniert sehr gut.
1: Auch in den kommenden Monaten wird die Reihe fortgesetzt. Im Frühling und Sommer sind die Veranstaltungen unter freiem Himmel kostenlos. Das musikalische Spektrum reicht von Blasmusik über Hip-Hop bis hin zu Klassik, Blues, Rock und Pop. Eine mobile Bühne bringt die Konzerte an wechselnde Orte in der Wittenberger Altstadt.
2: Wir haben eine schon gemacht im Mai vor der Kaffeerösterei in Wittenberg und diesmal sind wir hier und es gibt noch eine am 6.8. Vor dem Bittersüß. Wir versuchen mit neuen Formaten so ein bisschen Leben in die Veranstaltungslandschaft in Wittenberg so zu bekommen und gliedern uns natürlich auch ein bei anderen Veranstaltern, aber so gerade mit der Open Stage und reihenweise versuchen wir so ein paar neue Sachen auch zu machen, an neuen Orten auch.
1: In den kälteren Monaten verlagert sich das Programm nach innen. Exklusive Veranstaltungen an ausgewählten Orten bieten Jazz, Comedy und weitere Bühnenformate mit renommierten Künstlern in besonderem Ambiente. Doch reihenweise ist nicht das einzige Veranstaltungsformat, auf welches sich die Wittenberger in naher Zukunft freuen dürfen.
2: Wir haben noch das White Picnic am 8.8. im Eunike Park. Ganz wichtig, ganz wichtiger Termin. Und danach direkt die Erlebnisnacht am 22.8. hier in Wittenberg, in der ganzen Innenstadt.
1: Als nächstes steht das Akustikduo Lai und Louis auf der Bühne. Am 6. August spielen sie vor dem Bittersüß und verleihen bekannten Songs eine besondere Atmosphäre. Besucher sind herzlich eingeladen, vorbeizuschauen.
0: Am 21. Juli wurde Dirk Albrecht zum stellvertretenden Ortswehrleiter der Ortsfeuerwehr Sandersdorf ernannt. Die Ernennung erfolgt für die Dauer von 6 Jahren im Ehrenbeamtenverhältnis. Für Kamerad Albrecht ist die Feuerwehr seit vielen Jahren ein fester Bestandteil seines Lebens. Bereits im Alter von 13 Jahren trat er in die Feuerwehr ein und sammelte erste Erfahrungen in Halle. Nach seinem Umzug nach Sandersdorf im Jahr 2020 schloss er sich 2022 der Freiwilligen Feuerwehr der Stadt an und ist seitdem als aktiver Kamerad in der Ortsfeuerwehr tätig. Der bisherige stellvertretende Ortswehrleiter hatte sein Amt zum 31. Januar 2026 niedergelegt. Da dessen reguläre Amtszeit ohnehin am 15. Juli geendet hätte, war die Neuwahl bereits vorgesehen. Nach der öffentlichen Bekanntmachung fand am 27. März das Vorschlagsverfahren für die Besetzung der Funktion statt. Dabei sprachen sich die Mitglieder der Einsatzabteilung mehrheitlich für Kamerad Albrecht aus. Im Anschluss erfolgte die gesetzlich vorgesehene Anhörung des Kreisbrandmeisters des Landkreises Anhalt-Bitterfeld, die ebenfalls positiv ausfiel. Damit waren alle Voraussetzungen für die Ernennung erfüllt und die stellvertretende Bürgermeisterin der Stadt Sandersdorf-Brehna, Sabine Montag, nahm die Ernennung am 21. Juli vor. Der Start der neuen Saison in der Verbandsliga Sachsen-Anhalt rückt immer näher. Doch noch laufen die Testspiele. Hier wird geschaut, ob die Truppe gut zusammen funktioniert und wo noch Verbesserungsbedarf besteht. Auch für die SG 1948 Reppichau stehen noch Testspiele bevor. Bis jetzt konnten die Verbandsliga-Aufsteiger die Vorbereitung ohne Probleme absolvieren. Am 25. Juli stand die erste Herausforderung bevor, und zwar die SG Taucher 99 aus der Sachsenliga.
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7: Der Start der Verbandsliga Sachsen-Anhalt 26-27 nähert sich dem Start und die Mannschaften finden so langsam ihren Fokus. So auch beim Aufsteiger der SG 1948 Reppichau. Bislang liefen die Testspiele gut. Doch am 25. Juli kam die erste richtige Probe in Form des SG Taucher 99. Pünktlich zu 15 Uhr ging es los und das bei gutem Wetter. Was will man mehr? Beide Mannschaften starten gleich durch und es dauert nicht lange, bis das erste Tor der Partie fällt. Hier wird sich durch das gesamte Spielfeld gekämpft. Schließlich die Abgabe an Petrov und das erste Tor der Partie in der 15. Spielminute. Keine 4 Minuten später der Anschlusstreffer der SG Taucher. Schönes Passspiel von den Jungs und Brügmann macht den Abschluss. Es bleibt kompetitiv unter den Teams. Zur 34. will Taucher dann die Führung. Der Ball geht denselben Weg wie zuvor und das klappt auch wieder. Das 1:2 für Taucher nun in Führung. Und so rasch geht auch schon die erste Hälfte vorbei. Die Gäste aus der Sachsenliga spielen hier guten Fußball. Beim SG Reppichau scheint die Absprache untereinander ein wenig zu fehlen. Gleich nach der Halbzeitpause fallen die nächsten Tore. Taucher am Angriff. Hier wird Lehmann nicht gedeckt und das wird mit dem 1:3 bestraft. Keine Minute später kommt Reppichau jedoch durch und geht auf das Tor von Taucher. Kein Werther mehr. Und nur mit dem Bein wird das nichts. Netter Versuch, doch der geht an die Jungs in Weiß. 2:3. In der 66. Spielminute dann wieder gutes Zusammenspiel von Reppichau. Der Ausgleich kommt von Petrov. 3:3 in diesem Testspiel. Taucher legt nochmal mit guten Chancen auf. Jedoch geht der Ball hier mehrfach gegen das Aluminium. Dann aber endlich Ball vom Mittelfeld bis vor die Strafzone. Und Brügmann bringt sein Team wieder in die Führungsposition mit dem 3:4. In den letzten paar Minuten wird es nochmal spannend. Reppichau kommt wieder an den Ball. Der wird nach vorne gelüpft und exekutiert hier von Reck. 4:4. Den Abschuss macht jedoch Taucher. Die brechen nochmal durch. Und eine Lücke in der Verteidigung wird von Hadeschek ausgenutzt. Und somit steht es 5:4 auf der Tafel. Damit geht das Spiel zu Ende. Und wir fragten natürlich beim Trainer der SG Reppichau nach der Spieleinschätzung und wie es mit den Neuzugängen aussieht.
8: Ja, wir müssen sagen, mit Taucher hat man natürlich einen sehr guten Gegner heute zu Gast oder sowas, ja, die in der Sachsenliga in den letzten Jahren immer schon oben mitgespielt haben. Ich denke mal, bei uns in der Verbandsliga ist es sicherlich eine Top-Mannschaft vom Auftreten her oder sowas. Ja. Hier als Aufsteiger müssen wir uns erstmal noch finden. Hat man heute gesehen in einigen Situationen, ja, dass da noch die Abläufe noch nicht ganz stimmten. Und das müssen wir schnellstmöglich umstellen. Ja, die Gegentore waren ärgerlich, weil 2-3 Situationen waren, ja, individuelle Fehler vielleicht gewesen, ja, die dann zum Gegentor geführt haben oder sowas. Werden wir sicherlich in der Liga nicht so machen. Ja, das müssen wir

0: Teil doch abschalten. Positiv muss ich sehen, auch die zweite Halbzeit vor allem oder sowas, ja, dass wir dann auch wieder zurückgekommen sind nach den Gegentoren. Ja, auch relativ, fand ich, relativ effektiv waren in der Chancenverwertung. Ja, wir haben, denke ich, wenig Möglichkeiten gehabt und die wenigen Möglichkeiten, die wir haben, haben wir eigentlich fast alle reingemacht oder sowas. Und von daher, ich denke mal, unterm Strich war es ein guter Test. Ja, wir wissen, woran wir noch arbeiten müssen, wir wissen aber auch, wo wir stehen und von daher alles gut, auf jeden Fall. Ich denke, die haben sich so schon gut eingefunden, waren ja auch alle heute auch im Einsatz heute mit drin oder sowas, ja, auch menschlich haben sie sich super ins Team integriert oder sowas, ja. Positiv sind natürlich die Jungs, die kennen sich auch alle untereinander, wie Till, der zurückgekommen sind, die stammen ja früher hier aus Reppichau, aber auch Franz und Luis, die aus Bernburg kamen, die lange Brüder, kennen sich ja auch untereinander und dadurch, denke ich, war das kein Problem, dass sich die Jungs hier in die Mannschaft integriert haben und alles weitere, was im Spiel kommt, das kommt jetzt von Woche zu Woche, dass da auch die Feinabstimmungen kommen, davon bin ich überzeugt, ja.
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2: Seit dem Montag, dem 27. Juli, müssen sich Anlieger und Autofahrer in Ragun-Jesnitz auf Behinderungen einstellen. Genauer gesagt im Ortsteil Turland. Grund dafür ist die Sanierung der Ortsdurchfahrt im Zuge der Landesstraße 136. Auf einer Länge von rund 520 Metern wird die Fahrbahndecke erneuert. Das Land Sachsen-Anhalt investiert rund 120.000 Euro in die Maßnahme. Für die Arbeiten muss die L136 in der Ortsdurchfahrt voll gesperrt werden. Die ausgeschilderte Umleitung führt über die L136, die Bundesstraße 184 sowie die L140 und L141 zurück zur L136. In die Gegenrichtung verläuft die Umleitung analog. Wenn alles planmäßig verläuft, soll die Strecke am 5. August wieder für den Verkehr freigegeben werden. Und das waren sie, die aktuellen Nachrichten aus der RBW-Redaktion. Wir schauen jetzt noch auf den Wetterbericht und die Meldungen aus der Region. Morgen begrüßt Sie dann an gleicher Stelle mein Kollege Michael Krebs wieder. Bis dahin haben Sie eine schöne Zeit und auf Wiedersehen.
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0: Der Georgengarten in Dessau-Ziebig ist kulturhistorisch sehr bedeutend und beherbergt zahlreiche historische Gebäude, Denkmäler und mehr. Dazu zählt unter anderem auch der Widderkopfaltar. Er ist Teil des ursprünglichen Gestaltungskonzeptes des Georgengartens und trägt wesentlich zur historischen Wirkung der Anlage bei.
1: Der Widderkopfaltar ist in der Entstehungszeit des Georgengartens aufgestellt worden. Das ist so um 1780 rum gewesen. Und man hat hier nach einem Vorbild eines Kandelaberfußes, wie man sie jetzt auch zum Beispiel in den Vatikanischen Museen findet und wie es also nach dem Vorbild eines Kandelaberfußes aus Wörlitz dann diesen Widderkopfaltar gestaltet, ne, ist eigentlich so ein, naja, ein Kerzenständer eigentlich, und der hat dann nachher irgendwie seine

0: größere Schaden an der Seite ist mal durch einen Baumschaden hergerührt. Der muss so 2017 gewesen sein, dass hier ein Baum umgefallen ist, der dann nachher dann ein Stück abgeschlagen hat. Die Teile hatte, konnte man übrigens auch bergen. Die werden auch wieder mit verarbeitet dann bei der Restaurierung des Widderkopfaltars. Und ja, also wir vermuten, dass es so entweder zwischen, ja, in Kriegsjahren oder so, dass die Widderköpfe da kaputt gegangen sind und dass da der, dass man da halt das dann nachher beschädigt hat.
1: Am 22. Juli war es nun soweit und ein Teil des Widderkopfaltars wurde abgebaut. Eine Fachfirma hob den, nach Schätzungen rund eine Tonne schweren, oberen Teil des Altars an. Seitlich wurde er dann auf einen Anhänger verladen. Nun kann er restauriert werden. Möglich ist das nur durch einen sehr großzügigen Unterstützer.
0: Die Heise-Stiftung, die Karl-Heinz-Heise-Stiftung, ist dann auf uns zugekommen, und so vor 2 Jahren war das ungefähr, und hat dann gesagt, ja, sie hätten Interesse daran, das zu restaurieren, und ob wir uns als Verein da nicht kümmern könnten und die Schirmherrschaft sozusagen übernehmen könnten und da uns um die Restaurierung kümmern können. Sie würden das Geld dafür geben und haben dann im Endeffekt auch 20.000 Euro für diese ganze Geschichte bereitgestellt.
1: Die Gesamtkosten der Maßnahme belaufen sich auf knapp 30.000 Euro. Die verbleibenden Mittel werden vom Förderverein Anhaltische Gemäldegalerie und Georgengarten Dessau e.V. aufgebracht. Im Restaurierungsprozess werden nun die verschiedenen Schäden am Altar behoben. Die abgeschlagenen Widderköpfe werden zunächst nachmodelliert.
0: Also erstmal gibt es ein Gipsmodell sozusagen, was dann mit der Denkmalpflege abgestimmt wird. Und da wird geguckt, dass das dann so passt und auch diesem Altar angemessen ist. Und wenn dieses Gipsmodell dann fertig ist und man diesen, dann wird dann Abguss gemacht und wird das dann in Steinmasse sozusagen an den Altar wieder drangesetzt. Dann ist es so, dass eine Reinigung durchgeführt werden soll. Es sind ja doch Graffitis und sehr viel Moos und soll mit kleineren Schäden, sollen dann auch so mit Steinersatzmasse angesetzt werden, um sozusagen mal das Gesamtbild wieder harmonischer herzustellen und so. Wir hatten auch mal geplant, am Anfang, da wissen wir aber noch nicht so genau, ob wir das machen, das Ganze nochmal dreidimensional mit so einem 3D-Scanner zu erfassen, falls wieder irgendwelche Baumschäden sind. Kann ja auch mal sein, dass ein Baum direkt auf den Widderkopfaltar fällt und dass da mehr kaputt geht und so. Allerdings sind natürlich das auch immer so Kosten, so um die 2.000, 3.000 Euro, was man da rechnen muss. Und das wissen wir noch nicht so genau, ob wir das schaffen, machen oder wie auch immer.
1: In den Dessauer Steinmetzwerkstätten erfolgt nun die Restaurierung. Der Restaurator rechnet damit, dass der Prozess ungefähr 3 Monate dauern wird. Neben dem oberen Teil des Altars werden auch die 2 unteren Stufen gereinigt, was direkt vor Ort erfolgt. Wenn dann der Widderkopfaltar wieder aufgestellt ist, wird er in neuem Glanz erstrahlen.
2: Sonne, Sommer, Sonnenschein. Besser hätte die Stimmung am Abend des 25. Juli kaum sein können. Zahlreiche Besucher zog es zum Kornhaus an der Elbe. Das liebevoll mit frischen Sommerblumen geschmückte kleine Kiosk sorgte für ein stimmungsvolles Ambiente und lud die Gäste zu einem entspannten Sommerabend mit Musik und geselligem Beisammensein ein, auch wenn etwas später im Jahr.
3: Normalerweise ist das Thema Sommersonnenwende, die war aber letzten Monat. Und wir machen einfach Sommersonnenwende 2.0 drauf, weil das Wetter halt auch sehr gut passt. Wir haben heute ein kleines Barbecue-Buffet mit Antipasti, Wurstsalat, Tomatenmozzarella, Ofenkartoffeln. Unter anderem haben wir heute ein bisschen Aperol, Gin Tonic, Havanna Cola, Bierradler, klar wie immer, Wein, Weinschorle. Wir haben schöne Liegestühle aufgebaut. Ein paar Stehtische sind heute mit dazugekommen. Ein paar Blümchen mehr als sonst. Und das ist das Thema.
2: Kaum war der Grill angeheizt, bildete sich bereits eine kleine Schlange. Neben klassischen Grillspezialitäten stand auch ein vegetarisches Angebot bereit, sodass für jeden Geschmack etwas dabei war. Mit kühlen, alkoholischen und alkoholfreien Getränken machten es sich die Besucher an den Tischen oder in den Liegestühlen gemütlich und genossen den malerischen Sonnenuntergang über der Elbe. In dieser Form hatte das Kornhaus erstmals eine Sommerparty veranstaltet.
3: Da ich das zum ersten Mal dieses Jahr so mache, aber 100

0: 250 werden es mit Sicherheit zwar im Laufe des Abends, weil geht ja ab 18 Uhr los und dann bis 24 Uhr. Also ich denke, 100, 150 werden schon immer mal vorbeikommen. Wir haben sonst mal einen Grillabend hatten wir schon, aber eher dann im Herbst, Winter. Da ist es natürlich etwas gediegener. Da haben wir dann Feuerschalen stehen und sowas.
1: Mit guter Musik, sommerlicher Atmosphäre und dem beeindruckenden Blick auf die langsam fließende Elbe klang der Abend in entspannter Stimmung aus. Wenn es bei den Gästen gut ankommt, möchte das Team des Kornhauses diese besondere Sommerveranstaltung auch im kommenden Jahr wieder auf die Beine stellen.
2: Es können nicht immer nur die ersten Mannschaften im Vordergrund stehen. Beim diesjährigen Reservepokal des KfV Anhalt-Bitterfeld stehen wieder die Zweiten und Spielgemeinschaften im Rampenlicht. Im Juni konnte die SV Blau-Weiß-Schortewitz 2 sich den Pokal der letzten Saison mit nach Hause nehmen. Im August startet aber schon die nächste Saison, in der sich wieder aufs Neue bewiesen werden muss. Am 14. Juli wurden die Spiele der ersten Hauptrunde ausgelost. Wir waren vor Ort und hatten ein Auge auf die Ziehung.
3: Jeber Bergfrieden Serno. Gegen die zweite Mannschaft vom SV Germania Roßlau. Die zweite Mannschaft der SG Blau-Weiß Quellenhof. Gegen die dritte Mannschaft der SG 1948 Reppichau. SV Fortschritt Garitz zweite Mannschaft. Gegen die zweite Mannschaft vom ESV Petersroda, dementsprechend müssen wir drehen. Garitz 2 in der Kreisliga Nord, Petersroda 2 in der Kreisklasse Ost. HSV Gröbern 2. Gegen die zweite Mannschaft vom DSV 97. TSV Rot-Weiß Zerbst zweite Mannschaft. Gegen die zweite Mannschaft vom TSV Blau-Weiß Brena. Die zweite Mannschaft von ASG Vorwärts Dessau. Gegen die Spielgemeinschaft Lok Blau-Weiß Dessau. Die zweite Mannschaft der SG Rot-Weiß Thalheim. Fährt zur zweiten Mannschaft der SG Empor Waldersee. Die zweite Mannschaft vom SV Wulfen. Spielt gegen die Spielgemeinschaft Krina Porösa 2. Die zweite Mannschaft vom CFC Germania. Muss zur Spielgemeinschaft Mühlbeck, Friedersdorf, die dritte Mannschaft. Spielgemeinschaft Trinum Klein-Parschleben. Muss zum SV Rotsch 2. Die Spielgemeinschaft Löberitz, Salzburg-Kapelle. Spielt gegen die zweite Mannschaft vom FC Eintracht Köthen. Die zweite Mannschaft vom Paschlever SV. Spielt gegen die zweite Mannschaft vom FC Stahl Aachen. Spielgemeinschaft Mühlbeck-Friedersdorf die zweite. Gegen die zweite Mannschaft vom Zürcher FC.
2: Das klingt nach einigen spannenden Matches, die zwischen dem 21. und 23. August auf uns zukommen. Mal sehen, wer nächstes Jahr den Pokal in die Finger bekommt.

0: Eine neue Woche ist gestartet und ich darf Sie recht herzlich zur neuesten Ausgabe der RBW Aktuellen Nachrichten begrüßen. Anlässlich des 30-jährigen Jubiläums der Aufnahme der Stadtkirche Wittenberg in die UNESCO-Welterbeliste präsentiert die Stadtkirche eine Sonderausstellung zur Reformationsgeschichte. Historische Gebrauchsgegenstände und wertvolle Archivalien geben Einblicke in die Theologie der Reformation und die bis heute lebendige Geschichte des bedeutenden Kirchenbaus. Zu den außergewöhnlichen Exponaten gehören der Ehering Katharina von Boras, der Ehefrau Martin Luthers, eine Lutherbibel aus dem Jahr 1534 sowie ein mittelalterlicher Abendmahlskelch. Die Ausstellung zeigt, wie eng die Stadtkirche mit den Ereignissen der Reformation verbunden ist und wie sich diese Geschichte bis in die Gegenwart fortsetzt. Die Ausstellung macht deutlich, dass die Stadtkirche nicht nur ein historischer Erinnerungsort ist, sondern bis heute ein lebendiger Ort des Glaubens. Viele der ausgestellten Gegenstände sind nicht nur Zeugnisse der Vergangenheit, sondern stehen auch für eine über Jahrhunderte bewahrte kirchliche Tradition. Die Ausstellung lädt Besucher dazu ein, die Geschichte der Reformation anhand authentischer Zeugnisse neu zu entdecken und die einzigartige Kontinuität kirchlichen Lebens in der Stadtkirche Wittenberg zu erleben. Das war es aber noch nicht mit den Kulturangeboten aus der Lutherstadt Wittenberg. So steht der Frühling und Sommer in der Stadt ganz im Zeichen der Musik. Die Open Stages laden zu kostenlosen Konzerten unter freiem Himmel ein, ganz ohne Ticket. Eine mobile Outdoor-Bühne macht an wechselnden Orten in der Altstadt Station und bringt Live-Musik direkt in den öffentlichen Raum. Ob Blasmusik oder Hip-Hop, Klassik oder Blues, Rockmusik oder Pop, die Open Stages stehen für musikalische Vielfalt, spontane Begegnungen und lebendige Stadtkultur. Offen, bunt und generationenübergreifend schaffen sie besondere Konzerterlebnisse für alle.
1: Mit der Veranstaltungsreihe Reihenweise möchte die Lutherstadt Wittenberg ihr Kulturangebot erweitern und ganzjährig ein abwechslungsreiches Musik- und Kulturprogramm in die Altstadt bringen. In den warmen Monaten finden die Open Stages unter freiem Himmel statt und laden Besucher zum Verweilen und Genießen ein.
2: Das ist ein offenes Bühnenprogramm, was wir an verschiedenen Orten in Wittenberg stattfinden lassen. Immer freier Eintritt. Wir buchen da Künstler und versuchen, die Innenstadt damit zu beleben.
1: Am 16. Juli drehte sich vor dem Melanchthon-Haus gemeinsam mit dem Independent als gastronomischen Partner alles um Jazz. Das Leipziger Duo Jazz for Two and You zeigte, wofür die neue Veranstaltungsreihe steht. Live-Musik in besonderer Atmosphäre mitten in der Altstadt.
3: Was wir auch heute Abend machen wollen, ist ja Storytelling, nicht wahr? Also es gibt vor allem im zweiten Set Songs von einem Songwriter-Duo und die haben so fantastische Songs geschrieben, so Ende der 90er, Anfang der 2000er, und es sind wirklich sehr, sehr berührende Texte. Und ich meine, viele denken auch manchmal bei Jazz vielleicht nicht unbedingt an Texte, oder zumindest, ich glaube, noch ein Großteil der Bevölkerung denkt bei Jazz immer noch viel an so, ah ja, das ist immer nur ein Saxophonist, der da so vor sich rumdudelt, und das ist eine Seite des Jazz, aber es gibt so viele fantastische Vokalisten, Storyteller, auch Instrumental-Storyteller, die wirklich einen Bogen über einen Song spannen und eine fantastische Geschichte erzählen.
4: Außerdem glaube ich auch, dass wir einfach musikalisch ebenfalls nicht nur textlich eine Story erzählen, sondern halt auch mit der Musik, wie jetzt eben auch gesagt hat, mit Dramaturgie quasi Text und Musik gut zusammen miteinander verbinden. Und das ist eigentlich mit das Wichtigste, was ich finde, was eine Musik ausmachen sollte. Sie sollte irgendwas aussagen können. Und das empfinden wir so.
3: Trotzdem improvisieren wir auch sehr viel.
4: Genau, klar, natürlich.
3: Das gehört dazu.
4: Das ist die Story.
1: Die beiden Musiker wurden von Oliver Kügler für die Veranstaltungsreihe eingeladen. Neben ihrem Auftritt nahmen sie auch viele positive Eindrücke aus der Lutherstadt mit.
4: Ich habe hier im Februar gespielt mit dem Independent Trio. Das war 17. Februar, das weiß ich noch. Das war in der Scheune. Das war ganz geil. Und es hat anscheinend gut angekommen. Und deswegen wurden wir jetzt nochmal gefragt. Und wir freuen uns, hier zu sein. Wittenberg ist schön. und es sollten meiner Meinung nach auch mehr Leute sehen. Und ich hoffe, dass das so ein bisschen, also dass die Kultur, so Jazz, ein paar Leute noch hier ranholt, wie aus Berlin oder aus Leipzig.
5: Ich finde es super schön. Ich bin ein bisschen früher angekommen mit dem Zug und ich hatte die Gelegenheit, nochmal wirklich fast die ganze Altstadt zu durchlaufen. Es ist super schön.
1: Die Veranstaltungsreihe entstand im Rahmen des Jubiläums 30 Jahre UNESCO-Welterbe. 1996 erhielten Wittenberg und Eisleben den Welterbetitel, ein Jubiläum, das in diesem Jahr gefeiert wird.
6: Heute Abend findet eine unserer zahlreichen Veranstaltungen zum 30-jährigen UNESCO-Weltkulturerbe-Jubiläum der Luther-Gedenkstätten statt. In diesem Monat liegt der Fokus auf dem Melanchthon-Haus. Und heute geben wir zwei kleine Sonderführungen, quasi ein Speed-Dating durch das Melanchthon-Haus zum Thema UNESCO.
1: Das im Stil der Renaissance errichtete Gebäude gilt als eines der schönsten Bürgerhäuser der Lutherstadt. Besucher konnten das historische Haus sowie den angrenzenden Garten erkunden. Auf rund 600 Quadratmetern Ausstellungsfläche vermittelt das Museum spannende Einblicke in das Leben und Wirken Philipp Melanchthons.
6: Die Führungen, die dauern ca. 30 Minuten und sind quasi eine Essenz dessen, was das Melanchthon-Haus so besonders macht, warum es den UNESCO-Weltkulturerbe-Status verliehen bekommen hat. Und da geht es natürlich auch um seinen berühmten Bewohner Philipp Melanchthon. Die erste Führung, die war jetzt doch sehr gut angenommen. Wir hatten eine schöne Gruppe, die sehr interessiert dabei war, auch viele Fragen gestellt hat. Also ich denke, das Format funktioniert sehr gut.
1: Auch in den kommenden Monaten wird die Reihe fortgesetzt. Im Frühling und Sommer sind die Veranstaltungen unter freiem Himmel kostenlos. Das musikalische Spektrum reicht von Blasmusik über Hip-Hop bis hin zu Klassik, Blues, Rock und Pop. Eine mobile Bühne bringt die Konzerte an wechselnde Orte in der Wittenberger Altstadt.
2: Wir haben eine schon gemacht im Mai vor der Kaffeerösterei in Wittenberg und diesmal sind wir hier und es gibt noch eine am 6.8. Vor dem Bittersüß. Wir versuchen mit neuen Formaten so ein bisschen Leben in die Veranstaltungslandschaft in Wittenberg so zu bekommen und gliedern uns natürlich auch ein bei anderen Veranstaltern, aber so gerade mit der Open Stage und reihenweise versuchen wir so ein paar neue Sachen auch zu machen, an neuen Orten auch.
1: In den kälteren Monaten verlagert sich das Programm nach innen. Exklusive Veranstaltungen an ausgewählten Orten bieten Jazz, Comedy und weitere Bühnenformate mit renommierten Künstlern in besonderem Ambiente. Doch reihenweise ist nicht das einzige Veranstaltungsformat, auf welches sich die Wittenberger in naher Zukunft freuen dürfen.
2: Wir haben noch das White Picnic am 8.8. im Eunike-Park. Ganz wichtig, ganz wichtiger Termin. Und danach direkt die Erlebnisnacht am 22.8. hier in Wittenberg, in der ganzen Innenstadt.
1: Als nächstes steht das Akustikduo Lai und Louis auf der Bühne. Am 6. August spielen sie vor dem Bittersüß und verleihen bekannten Songs eine besondere Atmosphäre. Besucher sind herzlich eingeladen, vorbeizuschauen.
0: Am 21. Juli wurde Dirk Albrecht zum stellvertretenden Ortswehrleiter der Ortsfeuerwehr Sandersdorf ernannt. Die Ernennung erfolgt für die Dauer von 6 Jahren im Ehrenbeamtenverhältnis. Für Kamerad Albrecht ist die Feuerwehr seit vielen Jahren ein fester Bestandteil seines Lebens. Bereits im Alter von 13 Jahren trat er in die Feuerwehr ein und sammelte erste Erfahrungen in Halle. Nach seinem Umzug nach Sandersdorf im Jahr 2020 schloss er sich 2022 der Freiwilligen Feuerwehr der Stadt an und ist seitdem als aktiver Kamerad in der Ortsfeuerwehr tätig. Der bisherige stellvertretende Ortswehrleiter hatte sein Amt zum 31. Januar 2026 niedergelegt. Da dessen reguläre Amtszeit ohnehin am 15. Juli geendet hätte, war die Neuwahl bereits vorgesehen. Nach der öffentlichen Bekanntmachung fand am 27. März das Vorschlagsverfahren für die Besetzung der Funktion statt. Dabei sprachen sich die Mitglieder der Einsatzabteilung mehrheitlich für Kamerad Albrecht aus. Im Anschluss erfolgte die gesetzlich vorgesehene Anhörung des Kreisbrandmeisters des Landkreises Anhalt-Bitterfeld, die ebenfalls positiv ausfiel. Damit waren alle Voraussetzungen für die Ernennung erfüllt und die stellvertretende Bürgermeisterin der Stadt Sandersdorf-Brehna, Sabine Montag,

0: nahm die Ernennung am 21. Juli vor. Der Start der neuen Saison in der Verbandsliga Sachsen-Anhalt rückt immer näher, doch noch laufen die Testspiele. Hier wird geschaut, ob die Truppe gut zusammen funktioniert und wo noch Verbesserungsbedarf besteht. Auch für die SG 1948 Reppichau stehen noch Testspiele bevor. Bis jetzt konnten die Verbandsliga-Aufsteiger die Vorbereitung ohne Probleme absolvieren. Am 25. Juli stand die erste Herausforderung bevor, und zwar die SG Taucher 99 aus der Sachsenliga.
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2: Der Start der Verbandsliga Sachsen-Anhalt 26-27 nähert sich dem Start und die Mannschaften finden so langsam ihren Fokus. So auch beim Aufsteiger der SG 1948 Reppichau. Bislang liefen die Testspiele gut, doch am 25. Juli kam die erste richtige Probe in Form des SG Taucher 99. Pünktlich zu 15 Uhr ging es los und das bei gutem Wetter. Was will man mehr? Beide Mannschaften starten gleich durch und es dauert nicht lange, bis das erste Tor der Partie fällt. Hier wird sich durch das gesamte Spielfeld gekämpft. Schließlich die Abgabe an Petrov und das erste Tor der Partie in der 15. Spielminute. Keine 4 Minuten später der Anschlusstreffer der SG Taucher. Schönes Passspiel von den Jungs und Brügmann macht den Abschluss. Es bleibt kompetitiv unter den Teams. Zur 34. will Taucher dann die Führung. Der Ball geht denselben Weg wie zuvor und das klappt auch wieder. Das 1:2 für Taucher, nun in Führung. Und so rasch geht auch schon die erste Hälfte vorbei. Die Gäste aus der Sachsenliga spielen hier guten Fußball. Beim SG Reppichau scheint die Absprache untereinander ein wenig zu fehlen. Gleich nach der Halbzeitpause fallen die nächsten Tore. Taucher am Angriff, hier wird Lehmann nicht gedeckt und das wird mit dem 1:3 bestraft. Keine Minute später kommt Reppichau jedoch durch und geht auf das Tor von Taucher. Kein Werter mehr und nur mit dem Bein wird das nichts. Netter Versuch, doch der geht an die Jungs in Weiß. 2:3. In der 66. Spielminute dann wieder gutes Zusammenspiel von Reppichau. Der Ausgleich kommt von Petrov. 3:3 in diesem Testspiel. Taucher legt nochmal mit guten Chancen auf. Jedoch geht der Ball hier mehrfach gegen das Aluminium. Dann aber endlich Ball vom Mittelfeld bis vor die Strafzone und Brügmann bringt sein Team wieder in die Führungsposition mit dem 3:4. In den letzten paar Minuten wird es nochmal spannend. Reppichau kommt wieder an den Ball. Der wird nach vorne gelüpft und exekutiert hier von Reck. 4:4. Den Abschuss macht jedoch Taucher. Die brechen nochmal durch. Und eine Lücke in der Verteidigung wird von Hadelscheck ausgenutzt und somit steht es 5:4 auf der Tafel. Damit geht das Spiel zu Ende und wir fragten natürlich beim Trainer der SG Reppichau nach der Spieleinschätzung und wie es mit den Neuzugängen aussieht.
3: Ja, wir müssen sagen, mit Taucher hat man natürlich einen sehr guten Gegner heute zu Gast oder sowas, ja, die in der Sachsenliga in den letzten Jahren immer schon oben mitgespielt haben. Ich denke mal, bei uns in der Verbandsliga ist es sicherlich eine Top-Mannschaft vom Auftreten her oder sowas. Ja. Wir als Aufsteiger müssen uns erstmal noch finden. Hat man heute gesehen in einigen Situationen, ja, dass da noch die Abläufe noch nicht ganz stimmten. Und das müssen wir schnellstmöglich umstellen. Ja, die Gegentore waren ärgerlich, weil zwei, drei Situationen waren, ja, individuelle Fehler vielleicht gewesen, ja, die dann zum Gegentor geführt haben oder sowas. Werden wir sicherlich in der Liga nicht so machen. Ja, das müssen wir im Teil noch abschalten. Positiv muss ich sehen, auch die zweite Halbzeit vor allem oder sowas, ja, dass wir dann auch wieder zurückgekommen sind nach den Gegentoren. Ja. Auch relativ effektiv waren in der Chancenverwertung. Ja. Wir haben, denke ich, wenig Möglichkeiten gehabt und die wenigen Möglichkeiten, die wir haben, haben wir eigentlich fast alle reingemacht oder sowas. Und von daher, ich denke mal, unterm Strich war es ein guter Test. Ja. Wir wissen, woran wir noch arbeiten müssen, wir wissen aber auch, wo wir stehen und von daher alles gut. Auf jeden Fall. Ich denke, die haben sich so schon gut eingefunden, waren ja auch waren ja auch alle heute auch im Einsatz heute mit drin oder sowas. Ja, auch menschlich haben sie sich super in

0: Team integriert oder sowas. Ja, positiv ist natürlich die Jungs, die kennen sich auch alle untereinander. Wie Till, der zurückgekommen sind, die stammen ja früher hier aus Reppichau, aber auch Franz und Luis, die aus Bernburg kamen, die lange Brüder, kennen sich ja auch untereinander und dadurch, denke ich, war das kein Problem, dass sich die Jungs hier in die Mannschaft integriert haben und alles weitere, was im Spiel kommt, das kommt jetzt von Woche zu Woche, dass da auch die Feinabstimmungen kommen, davon bin ich überzeugt, ja.
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2: Seit dem Montag, dem 27. Juli, müssen sich Anlieger und Autofahrer in Ragun-Jesnitz auf Behinderungen einstellen. Genauer gesagt im Ortsteil Turland. Grund dafür ist die Sanierung der Ortsdurchfahrt im Zuge der Landesstraße 136. Auf einer Länge von rund 520 Metern wird die Fahrbahndecke erneuert. Das Land Sachsen-Anhalt investiert rund 120.000 Euro in die Maßnahme. Für die Arbeiten muss die L136 in der Ortsdurchfahrt voll gesperrt werden. Die ausgeschilderte Umleitung führt über die L136, die Bundesstraße 184 sowie die L140 und L141 zurück zur L136. In die Gegenrichtung verläuft die Umleitung analog. Wenn alles planmäßig verläuft, soll die Strecke am 5. August wieder für den Verkehr freigegeben werden. Und das waren sie, die aktuellen Nachrichten aus der RBW-Redaktion. Wir schauen jetzt noch auf den Wetterbericht und die Meldungen aus der Region. Morgen begrüßt Sie dann an gleicher Stelle mein Kollege Michael Krebs wieder. Bis dahin haben Sie eine schöne Zeit und auf Wiedersehen.
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0: Der Georgengarten in Dessau-Ziebig ist kulturhistorisch sehr bedeutend und beherbergt zahlreiche historische Gebäude, Denkmäler und mehr. Dazu zählt unter anderem auch der Widderkopfaltar. Er ist Teil des ursprünglichen Gestaltungskonzeptes des Georgengartens und trägt wesentlich zur historischen Wirkung der Anlage bei.
1: Der Widderkopfaltar ist in der Entstehungszeit des Georgengartens aufgestellt worden. Das ist so um 1780 rum gewesen. Und man hat hier nach einem Vorbild eines Kandelaberfußes, wie man sie jetzt auch zum Beispiel in den Vatikanischen Museen findet und wie es also nach dem Vorbild eines Kandelaberfußes aus Wörlitz dann diesen Widderkopfaltar gestaltet, ne, ist eigentlich so ein Kerzenständer eigentlich, und der hat dann nachher irgendwie seine Bedeutung verloren und wurde dann nachher künstlerisch umgestaltet und hat dann diesen Widderkopfaltar, der wurde dann hier aufgestellt als kleinen Kunst, sozusagen kleinen Denkmal im Georgengarten.
0: Witterungseinflüsse, Sturmschäden, Vandalismus und das Alter des Natursteins haben dafür gesorgt, dass eine umfassende Restaurierung notwendig geworden ist. Manche der Schäden sind bereits ziemlich alt.
1: Wir haben ein Bild aus den 50er Jahren, da sind die Beschädigungen, also die Widderköpfe schon abgeschlagen gewesen. Und dieser

0: größere Schaden. An der Seite ist man durch einen Baumschaden hergerührt. Der muss so 2017 gewesen sein, dass hier ein Baum umgefallen ist, der dann nachher dann ein Stück abgeschlagen hat. Die Teile hatte, konnte man übrigens auch bergen. Die werden auch wieder mit verarbeitet dann bei der Restaurierung des Widderkopfaltars. Und ja, also wir vermuten, dass es so entweder zwischen, ja, in Kriegsjahren oder so, dass die Widderköpfe da kaputt gegangen sind und dass da der, dass man da halt das dann nachher beschädigt hat.
1: Am 22. Juli war es nun soweit und ein Teil des Widderkopfaltars wurde abgebaut. Eine Fachfirma hob den, nach Schätzungen rund eine Tonne schweren, oberen Teil des Altars an. Seitlich wurde er dann auf einen Anhänger verladen. Nun kann er restauriert werden. Möglich ist das nur durch einen sehr großzügigen Unterstützer.
0: Die Heise-Stiftung, die Karl-Heinz-Heise-Stiftung, ist dann auf uns zugekommen und so vor 2 Jahren war das ungefähr und hat dann gesagt, ja, sie hätten Interesse daran, das zu restaurieren und ob wir uns als Verein da nicht kümmern könnten und die Schirmherrschaft sozusagen übernehmen könnten und da uns um die Restaurierung kümmern können. Sie würden das Geld dafür geben und haben dann im Endeffekt auch 20.000 Euro für diese ganze Geschichte bereitgestellt.
1: Die Gesamtkosten der Maßnahme belaufen sich auf knapp 30.000 Euro. Die verbleibenden Mittel werden vom Förderverein Anhaltische Gemäldegalerie und Georgengarten Dessau e.V. aufgebracht. Im Restaurierungsprozess werden nun die verschiedenen Schäden am Altar behoben. Die abgeschlagenen Widderköpfe werden zunächst nachmodelliert.
0: Also erstmal gibt es ein Gipsmodell sozusagen, was dann mit der Denkmalpflege abgestimmt wird. Und da wird geguckt, dass das dann so passt und auch diesem Altar angemessen ist. Und wenn dieses Gipsmodell dann fertig ist und man diesen, dann wird dann Abguss gemacht und wird das dann in Steinmasse sozusagen an den Altar wieder dran gesetzt. Dann ist es so, dass eine Reinigung durchgeführt werden soll. Es sind ja doch Graffitis und sehr viel Moos und soll mit kleineren Schäden sollen dann auch so mit Steinersatzmasse angesetzt werden, um sozusagen das Gesamtbild wieder harmonischer herzustellen und so. Wir hatten auch mal geplant, am Anfang, da wissen wir aber noch nicht so genau, ob wir das machen, das Ganze nochmal dreidimensional mit so einem 3D-Scanner zu erfassen, falls wieder irgendwelche Baumschäden sind. Kann ja auch mal sein, dass ein Baum direkt auf den Widderkopfaltar fällt und dass da mehr kaputt geht und so. Allerdings sind natürlich das auch immer so Kosten, so um die 2.000, 3.000 Euro, was man da rechnen muss. Und das wissen wir noch nicht so genau, ob wir das schaffen, machen oder wie auch immer.
1: In den Dessauer Steinmetzwerkstätten erfolgt nun die Restaurierung. Der Restaurator rechnet damit, dass der Prozess ungefähr 3 Monate dauern wird. Neben dem oberen Teil des Altars werden auch die 2 unteren Stufen gereinigt, was direkt vor Ort erfolgt. Wenn dann der Widderkopfaltar wieder aufgestellt ist, wird er in neuem Glanz erstrahlen.
2: Sonne, Sommer, Sonnenschein. Besser hätte die Stimmung am Abend des 25. Juli kaum sein können. Zahlreiche Besucher zog es zum Kornhaus an der Elbe. Das liebevoll mit frischen Sommerblumen geschmückte kleine Kiosk sorgte für ein stimmungsvolles Ambiente und lud die Gäste zu einem entspannten Sommerabend mit Musik und geselligem Beisammensein ein, auch wenn etwas später im Jahr.
3: Normalerweise ist das Thema Sommersonnenwende, die war aber letzten Monat und wir machen einfach Sommersonnenwende 2.0 drauf, weil das Wetter halt auch sehr gut passt. Wir haben heute ein kleines Barbecue-Buffet mit Antipasti, Wurstsalat, Tomatenmozzarella, Ofenkartoffeln. Unter anderem haben wir heute ein bisschen Aperol, Gin Tonic, Havanna Cola, Bierradler, klar wie immer, Wein, Weinschorle. Wir haben schöne Liegestühle aufgebaut. Ein paar Stehtische sind heute mit dazugekommen. Ein paar Blümchen mehr als sonst. Und das ist das Thema.
2: Kaum war der Grill angeheizt, bildete sich bereits eine kleine Schlange. Neben klassischen Grillspezialitäten stand auch ein vegetarisches Angebot bereit, sodass für jeden Geschmack etwas dabei war. Mit kühlen alkoholischen und alkoholfreien Getränken machten es sich die Besucher an den Tischen oder in den Liegestühlen gemütlich und genossen den malerischen Sonnenuntergang über der Elbe. In dieser Form hatte das Kornhaus erstmals eine Sommerparty veranstaltet.
3: da ich das zum ersten Mal dieses Jahr so mache. Aber 100, 150 werden es mit Sicherheit. Zwar im Laufe des Abends, weil geht ja ab 18 Uhr los und dann bis 24 Uhr. Also ich denke, 100, 150 werden schon immer mal vorbeikommen. Wir haben sonst mal einen Grillabend hatten wir schon, aber eher dann im Herbst, Winter. Da ist es natürlich etwas gediegener. Da haben wir dann Feuerschalen stehen und sowas.
2: Mit guter Musik, sommerlicher Atmosphäre und dem beeindruckenden Blick auf die langsam fließende Elbe klang der Abend in entspannter Stimmung aus. Wenn es bei den Gästen gut ankommt, möchte das Team des Kornhauses diese besondere Sommerveranstaltung auch im kommenden Jahr wieder auf die Beine stellen.
4: Es können nicht immer nur die ersten Mannschaften im Vordergrund stehen. Beim diesjährigen Reservepokal des KfV Anhalt-Bitterfeld stehen wieder die Zwoten und Spielgemeinschaften im Rampenlicht. Im Juni konnte die SV Blau-Weiß-Schortewitz 2 sich den Pokal der letzten Saison mit nach Hause nehmen. Im August startet aber schon die nächste Saison, in der sich wieder aufs Neue bewiesen werden muss. Am 14. Juli wurden die Spiele der ersten Hauptrunde ausgelost. Wir waren vor Ort und hatten ein Auge auf die Ziehung.
5: Jeber Bergfrieden Serno. Gegen die zweite Mannschaft vom SV Germania Roßlau. Die zweite Mannschaft der SG Blau-Weiß Quellendorf. Gegen die dritte Mannschaft der SG 1948 Reppichau. SV Fortschritt Garitz zweite Mannschaft. Gegen die zweite Mannschaft vom ESV Petersroda, dementsprechend müssen wir drehen. Garitz 2 in der Kreisliga Nord, Petersroda 2 in der Kreisklasse Ost. HSV Gröbern 2. Gegen die zweite Mannschaft vom DSV 97. TSV Rot-Weiß Zerbst zweite Mannschaft. Gegen die zweite Mannschaft vom TSV Blau-Weiß Brena. Die zweite Mannschaft von ASG Vorwärts Dessau. Gegen die Spielgemeinschaft Lok Blau-Weiß Dessau. Die zweite Mannschaft der SG Rot-Weiß Thalheim. Fährt zur zweiten Mannschaft der SG Empor Waldersee. Zweite Mannschaft vom SV Wulfen. Spielt gegen die Spielgemeinschaft Krina Porösa 2. Die zweite Mannschaft vom CFC Germania. Muss zur Spielgemeinschaft Mühlbeck, Friedersdorf, die dritte Mannschaft. Spielgemeinschaft Trinum Klein-Parschleben. Muss zum SV Rotsch 2. Die Spielgemeinschaft Löberitz, Salzburg, Kapelle. Spielt gegen die zweite Mannschaft vom FC Eintracht Köthen. Die zweite Mannschaft vom Paschlever SV. Spielt gegen die zweite Mannschaft vom FC Stahl Aachen. Spielgemeinschaft Mühlbeck-Friedersdorf, die zweite. Gegen die zweite Mannschaft vom Zürcher FC.
4: Das klingt nach einigen spannenden Matches, die zwischen dem 21. und 23. August auf uns zukommen. Mal sehen, wer nächstes Jahr den Pokal in die Finger bekommt.

0: Eine neue Woche ist gestartet und ich darf Sie recht herzlich zur neuesten Ausgabe der RBW Aktuellen Nachrichten begrüßen. Anlässlich des 30-jährigen Jubiläums der Aufnahme der Stadtkirche Wittenberg in die UNESCO-Welterbeliste präsentiert die Stadtkirche eine Sonderausstellung zur Reformationsgeschichte. Historische Gebrauchsgegenstände und wertvolle Archivalien geben Einblicke in die Theologie der Reformation und die bis heute lebendige Geschichte des bedeutenden Kirchenbaus. Zu den außergewöhnlichen Exponaten gehören der Ehering Katharina von Boras, der Ehefrau Martin Luthers, eine Lutherbibel aus dem Jahr 1534 sowie ein mittelalterlicher Abendmahlskelch. Die Ausstellung zeigt, wie eng die Stadtkirche mit den Ereignissen der Reformation verbunden ist und wie sich diese Geschichte bis in die Gegenwart fortsetzt. Die Ausstellung macht deutlich, dass die Stadtkirche nicht nur ein historischer Erinnerungsort ist, sondern bis heute ein lebendiger Ort des Glaubens. Viele der ausgestellten Gegenstände sind nicht nur Zeugnisse der Vergangenheit, sondern stehen auch für eine über Jahrhunderte bewahrte kirchliche Tradition. Die Ausstellung lädt Besucher dazu ein, die Geschichte der Reformation anhand authentischer Zeugnisse neu zu entdecken und die einzigartige Kontinuität kirchlichen Lebens in der Stadtkirche Wittenberg zu erleben. Das war es aber noch nicht mit den Kulturangeboten aus der Lutherstadt Wittenberg. So steht der Frühling und Sommer in der Stadt ganz im Zeichen der Musik. Die Open Stages laden zu kostenlosen Konzerten unter freiem Himmel ein, ganz ohne Ticket. Eine mobile Outdoor-Bühne macht an wechselnden Orten in der Altstadt Station und bringt Live-Musik direkt in den öffentlichen Raum. Ob Blasmusik oder Hip-Hop, Klassik oder Blues, Rockmusik oder Pop, die Open Stages stehen für musikalische Vielfalt, spontane Begegnungen und lebendige Stadtkultur. Offen, bunt und generationenübergreifend schaffen sie besondere Konzerterlebnisse für alle.
1: Mit der Veranstaltungsreihe Reihenweise möchte die Lutherstadt Wittenberg ihr Kulturangebot erweitern und ganzjährig ein abwechslungsreiches Musik- und Kulturprogramm in die Altstadt bringen. In den warmen Monaten finden die Open Stages unter freiem Himmel statt und laden Besucher zum Verweilen und Genießen ein.
2: Das ist ein offenes Bühnenprogramm, was wir an verschiedenen Orten in Wittenberg stattfinden lassen. Immer freier Eintritt. Wir buchen da Künstler und versuchen, die Innenstadt damit zu beleben.
1: Am 16. Juli drehte sich vor dem Melanchthon-Haus gemeinsam mit dem Independent als gastronomischen Partner alles um Jazz. Das Leipziger Duo Jazz for Two and You zeigte, wofür die neue Veranstaltungsreihe steht. Live-Musik in besonderer Atmosphäre mitten in der Altstadt.
3: Was wir auch heute Abend machen wollen, ist ja Storytelling, nicht wahr? Also es gibt vor allem im zweiten Set Songs von einem Songwriter-Duo und die haben so fantastische Songs geschrieben, so Ende der 90er, Anfang der 2000er, und es sind wirklich sehr, sehr berührende Texte. Und ich meine, viele denken auch manchmal bei Jazz vielleicht nicht unbedingt an Texte, oder zumindest, ich glaube, noch ein Großteil der Bevölkerung denkt bei Jazz immer noch viel an so, ah ja, das ist immer nur ein Saxophonist, der da so vor sich rumdudelt, und das ist eine Seite des Jazz, aber es gibt so viele fantastische Vokalisten, Storyteller, auch Instrumental-Storyteller, die wirklich einen Bogen über einen Song spannen und eine fantastische Geschichte erzählen.
4: Außerdem glaube ich auch, dass wir einfach musikalisch ebenfalls nicht nur textlich eine Story erzählen, sondern halt auch mit der Musik, wie jetzt eben auch gerade gesagt hat, mit Dramaturgie quasi Text und Musik gut zusammen miteinander verbinden. Und das ist eigentlich mit das Wichtigste, was ich finde, was eine Musik ausmachen sollte. Sie sollte irgendwas aussagen können. Und das empfinden wir so.
3: Trotzdem improvisieren wir auch sehr viel.
4: Genau, klar, natürlich.
3: Das gehört dazu.
4: Das ist die Story.
1: Die beiden Musiker wurden von Oliver Kügler für die Veranstaltungsreihe eingeladen. Neben ihrem Auftritt nahmen sie auch viele positive Eindrücke aus der Lutherstadt mit.
4: Ich habe hier im Februar habe ich gespielt mit dem Independent Trio. Das war 17. Februar, das weißt du noch. Das war in der Scheune. Das war ganz geil. Und es hat anscheinend gut angekommen. Und deswegen wurden wir jetzt nochmal gefragt. Und wir freuen uns, hier zu sein. Wittenberg ist schön. und es sollten meiner Meinung nach auch mehr Leute sehen. Und ich hoffe, dass das so ein bisschen, also dass die Kultur, diese Jazz, ein paar Leute noch hier ranholt, wie aus Berlin oder aus Leipzig.
3: Ich finde es super schön. Ich bin ein bisschen früher angekommen mit dem Zug und ich hatte die Gelegenheit, nochmal wirklich fast die ganze Altstadt zu durchlaufen. Das ist super schön.
1: Die Veranstaltungsreihe entstand im Rahmen des Jubiläums 30 Jahre UNESCO-Welterbe. 1996 erhielten Wittenberg und Eisleben den Welterbetitel, ein Jubiläum, das in diesem Jahr gefeiert wird.
5: Heute Abend findet eine unserer zahlreichen Veranstaltungen zum 30-jährigen UNESCO-Weltkulturerbe-Jubiläum der Luther-Gedenkstätten statt. In diesem Monat liegt der Fokus auf dem Melanchthon-Haus. Und heute geben wir zwei kleine Sonderführungen, quasi ein Speed-Dating durch das Melanchthon-Haus zum Thema UNESCO.
1: Das im Stil der Renaissance errichtete Gebäude gilt als eines der schönsten Bürgerhäuser der Lutherstadt. Besucher konnten das historische Haus sowie den angrenzenden Garten erkunden. Auf rund 600 Quadratmetern Ausstellungsfläche vermittelt das Museum spannende Einblicke in das Leben und Wirken Philipp Melanchthons.
5: Die Führungen, die dauern ca. 30 Minuten und sind quasi eine Essenz dessen, was das Melanchthon-Haus so besonders macht, warum es den UNESCO-Weltkulturerbe-Status verliehen bekommen hat. Und da geht es natürlich auch um seinen berühmten Bewohner Philipp Melanchthon. Die erste Führung, die war jetzt doch sehr gut angenommen. Wir hatten eine schöne Gruppe, die sehr interessiert dabei war, auch viele Fragen gestellt hat. Also ich denke, das Format funktioniert sehr gut.
1: Auch in den kommenden Monaten wird die Reihe fortgesetzt. Im Frühling und Sommer sind die Veranstaltungen unter freiem Himmel kostenlos. Das musikalische Spektrum reicht von Blasmusik über Hip-Hop bis hin zu Klassik, Blues, Rock und Pop. Eine mobile Bühne bringt die Konzerte an wechselnde Orte in der Wittenberger Altstadt.
2: Wir haben eine schon gemacht im Mai vor der Kaffeerösterei in Wittenberg und diesmal sind wir hier und es gibt noch eine am 6.8. Vor dem Bittersüß. Wir versuchen mit neuen Formaten so ein bisschen Leben in die Veranstaltungslandschaft in Wittenberg so zu bekommen und gliedern uns natürlich auch ein bei anderen Veranstaltern, aber so gerade mit der Open Stage und reihenweise versuchen wir so ein paar neue Sachen auch zu machen, an neuen Orten auch.
1: In den kälteren Monaten verlagert sich das Programm nach innen. Exklusive Veranstaltungen an ausgewählten Orten bieten Jazz, Comedy und weitere Bühnenformate mit renommierten Künstlern in besonderem Ambiente. Doch reihenweise ist nicht das einzige Veranstaltungsformat, auf welches sich die Wittenberger in naher Zukunft freuen dürfen.
2: Wir haben noch das White Picnic am 8.8. im Eunike Park. Ganz wichtig, ganz wichtiger Termin. Und danach direkt die Erlebnisnacht am 22.8. hier in Wittenberg, in der ganzen Innenstadt.
1: Als nächstes steht das Akustikduo Lai und Louis auf der Bühne. Am 6. August spielen sie vor dem Bittersüß und verleihen bekannten Songs eine besondere Atmosphäre. Besucher sind herzlich eingeladen, vorbeizuschauen.
0: Am 21. Juli wurde Dirk Albrecht zum stellvertretenden Ortswehrleiter der Ortsfeuerwehr Sandersdorf ernannt. Die Ernennung erfolgt für die Dauer von 6 Jahren im Ehrenbeamtenverhältnis. Für Kamerad Albrecht ist die Feuerwehr seit vielen Jahren ein fester Bestandteil seines Lebens. Bereits im Alter von 13 Jahren trat er in die Feuerwehr ein und sammelte erste Erfahrungen in Halle. Nach seinem Umzug nach Sandersdorf im Jahr 2020 schloss er sich 2022 der Freiwilligen Feuerwehr der Stadt an und ist seitdem als aktiver Kamerad in der Ortsfeuerwehr tätig. Der bisherige stellvertretende Ortswehrleiter hatte sein Amt zum 31. Januar 2026 niedergelegt. Da dessen reguläre Amtszeit ohnehin am 15. Juli geendet hätte, war die Neuwahl bereits vorgesehen. Nach der öffentlichen Bekanntmachung fand am 27. März das Vorschlagsverfahren für die Besetzung der Funktion statt. Dabei sprachen sich die Mitglieder der Einsatzabteilung mehrheitlich für Kamerad Albrecht aus. Im Anschluss erfolgte die gesetzlich vorgesehene Anhörung des Kreisbrandmeisters des Landkreises Anhalt-Bitterfeld, die ebenfalls positiv ausfiel. Damit waren alle Voraussetzungen für die Ernennung erfüllt und die stellvertretende Bürgermeisterin der Stadt Sandersdorf-Brehna, Sabine Montag,

0: nahm die Ernennung am 21. Juli vor. Der Start der neuen Saison in der Verbandsliga Sachsen-Anhalt rückt immer näher, doch noch laufen die Testspiele. Hier wird geschaut, ob die Truppe gut zusammen funktioniert und wo noch Verbesserungsbedarf besteht. Auch für die SG 1948 Reppichau stehen noch Testspiele bevor. Bis jetzt konnten die Verbandsliga-Aufsteiger die Vorbereitung ohne Probleme absolvieren. Am 25. Juli stand die erste Herausforderung bevor, und zwar die SG Taucher 99 aus der Sachsenliga.
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2: Der Start der Verbandsliga Sachsen-Anhalt 26-27 nähert sich dem Start und die Mannschaften finden so langsam ihren Fokus. So auch beim Aufsteiger der SG 1948 Reppichau. Bislang liefen die Testspiele gut, doch am 25. Juli kam die erste richtige Probe in Form des SG Taucher 99. Pünktlich zu 15 Uhr ging es los und das bei gutem Wetter. Was will man mehr? Beide Mannschaften starten gleich durch und es dauert nicht lange, bis das erste Tor der Partie fällt. Hier wird sich durch das gesamte Spielfeld gekämpft. Schließlich die Abgabe an Petrov und das erste Tor der Partie in der 15. Spielminute. Keine 4 Minuten später der Anschlusstreffer der SG Taucher. Schönes Passspiel von den Jungs und Brügmann macht den Abschluss. Es bleibt kompetitiv unter den Teams. Zur 34. will Taucher dann die Führung. Der Ball geht denselben Weg wie zuvor und das klappt auch wieder. Das 1:2 für Taucher, nun in Führung. Und so rasch geht auch schon die erste Hälfte vorbei. Die Gäste aus der Sachsenliga spielen hier guten Fußball. Beim SG Reppichau scheint die Absprache untereinander ein wenig zu fehlen. Gleich nach der Halbzeitpause fallen die nächsten Tore. Taucher am Angriff, hier wird Lehmann nicht gedeckt und das wird mit dem 1:3 bestraft. Keine Minute später kommt Reppichau jedoch durch und geht auf das Tor von Taucher. Kein Werter mehr und nur mit dem Bein wird das nichts. Netter Versuch, doch der geht an die Jungs in Weiß. 2:3. In der 66. Spielminute dann wieder gutes Zusammenspiel von Reppichau. Der Ausgleich kommt von Petrov. 3:3 in diesem Testspiel. Taucher legt nochmal mit guten Chancen auf, jedoch geht der Ball hier mehrfach gegen das Aluminium. Dann aber endlich Ball vom Mittelfeld bis vor die Strafzone und Brügmann bringt sein Team wieder in die Führungsposition mit dem 3:4. In den letzten paar Minuten wird es nochmal spannend. Reppichau kommt wieder an den Ball. Der wird nach vorne gelüpft und exekutiert hier von Reck. 4:4. Den Abschuss macht jedoch Taucher. Die brechen nochmal durch und eine Lücke in der Verteidigung wird von Hadelscheck ausgenutzt und somit steht es 5:4 auf der Tafel. Damit geht das Spiel zu Ende und wir fragten natürlich beim Trainer der SG Reppichau nach der Spieleinschätzung und wie es mit den Neuzugängen aussieht.
3: Ja, wir müssen sagen, mit Taucher hat man natürlich einen sehr guten Gegner heute zu Gast oder sowas, ja, die in der Sachsenliga in den letzten Jahren immer schon oben mitgespielt haben. Ich denke mal, bei uns in der Verbandsliga ist es sicherlich eine Top-Mannschaft vom Auftreten her oder sowas. Ja. Wir als Aufsteiger müssen uns erstmal noch finden. Hat man heute gesehen in einigen Situationen, ja, dass da noch die Abläufe noch nicht ganz stimmten. Und das müssen wir schnellstmöglich umstellen. Ja, die Gegentore waren ärgerlich, weil zwei, drei Situationen waren, ja, individuelle Fehler vielleicht gewesen, ja, die dann zum Gegentor geführt haben oder sowas. Werden wir sicherlich in der Liga nicht so machen. Ja, das müssen wir im Teil noch abschalten. Positiv muss ich sehen, auch die zweite Halbzeit vor allem oder sowas, ja, dass wir dann auch wieder zurückgekommen sind nach den Gegentoren. Ja, auch relativ effektiv waren in der Chancenverwertung. Ja, wir haben, denke ich, wenig Möglichkeiten gehabt und die wenigen Möglichkeiten, die wir haben, haben wir eigentlich fast alle reingemacht oder sowas. Und von daher, ich denke mal, unterm Strich war es ein guter Test. Ja, wir wissen, woran wir noch arbeiten müssen, wir wissen aber auch, wo wir stehen und von daher alles gut, auf jeden Fall. Ich denke, die haben sich so schon gut eingefunden, waren ja auch waren ja auch alle heute auch im Einsatz heute mit drin oder sowas. Ja, auch menschlich haben sie sich super in

0: Team integriert oder sowas. Ja, positiv sind natürlich die Jungs, die kennen sich auch alle untereinander. Wie Till, der zurückgekommen sind, die stammen ja früher hier aus Reppichau, aber auch Franz und Luis, die aus Bernburg kamen, die lange Brüder, kennen sich ja auch untereinander und dadurch, denke ich, war das kein Problem, dass sich die Jungs hier in die Mannschaft integriert haben und alles weitere, was im Spiel kommt, das kommt jetzt von Woche zu Woche, dass da auch die Feinabstimmungen kommen, davon bin ich überzeugt, ja.
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2: Seit dem Montag, dem 27. Juli, müssen sich Anlieger und Autofahrer in Ragun-Jesnitz auf Behinderungen einstellen. Genauer gesagt im Ortsteil Thurland. Grund dafür ist die Sanierung der Ortsdurchfahrt im Zuge der Landesstraße 136. Auf einer Länge von rund 520 Metern wird die Fahrbahndecke erneuert. Das Land Sachsen-Anhalt investiert rund 120.000 Euro in die Maßnahme. Für die Arbeiten muss die L136 in der Ortsdurchfahrt voll gesperrt werden. Die ausgeschilderte Umleitung führt über die L136, die Bundesstraße 184 sowie die L140 und L141 zurück zur L136. In die Gegenrichtung verläuft die Umleitung analog. Wenn alles planmäßig verläuft, soll die Strecke am 5. August wieder für den Verkehr freigegeben werden. Und das waren sie, die aktuellen Nachrichten aus der RBW-Redaktion. Wir schauen jetzt noch auf den Wetterbericht und die Meldungen aus der Region. Morgen begrüßt Sie dann an gleicher Stelle mein Kollege Michael Krebs wieder. Bis dahin haben Sie eine schöne Zeit und auf Wiedersehen.
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0: Der Georgengarten in Dessau-Ziebig ist kulturhistorisch sehr bedeutend und beherbergt zahlreiche historische Gebäude, Denkmäler und mehr. Dazu zählt unter anderem auch der Widderkopfaltar. Er ist Teil des ursprünglichen Gestaltungskonzeptes des Georgengartens und trägt wesentlich zur historischen Wirkung der Anlage bei.
1: Der Widderkopfaltar ist in der Entstehungszeit des Georgengartens aufgestellt worden. Das ist so um 1780 rum gewesen. Und man hat hier nach einem Vorbild eines Kandelaberfußes, wie man sie jetzt auch zum Beispiel in den Vatikanischen Museen findet und wie es also nach dem Vorbild eines Kandelaberfußes aus Wörlitz dann diesen Widderkopfaltar gestaltet, ne, ist eigentlich so ein Kerzenständer eigentlich, und der hat dann nachher irgendwie seine Bedeutung verloren und wurde dann nachher künstlerisch umgestaltet und hat dann diesen Widderkopfaltar, der wurde dann hier aufgestellt als kleinen Kunst, sozusagen kleinen Denkmal im Georgengarten.
0: Witterungseinflüsse, Sturmschäden, Vandalismus und das Alter des Natursteins haben dafür gesorgt, dass eine umfassende Restaurierung notwendig geworden ist. Manche der Schäden sind bereits ziemlich alt.
1: Wir haben ein Bild aus den 50er Jahren, da sind die Beschädigungen, also die Widderköpfe schon abgeschlagen gewesen. Und dieser

0: Seitlich wurde er dann auf einen Anhänger verladen. Nun kann er restauriert werden. Möglich ist das nur durch einen sehr großzügigen Unterstützer.
1: Die Heise-Stiftung, die Karl-Heinz-Heise-Stiftung, ist dann auf uns zugekommen, und so vor 2 Jahren war das ungefähr, und hat dann gesagt, ja, sie hätten Interesse daran, das zu restaurieren, und ob wir uns als Verein da nicht kümmern könnten und die Schirmherrschaft sozusagen übernehmen könnten und da uns um die Restaurierung kümmern können. Sie würden das Geld dafür geben und haben dann im Endeffekt auch 20.000 Euro für diese ganze Geschichte bereitgestellt.
0: Die Gesamtkosten der Maßnahme belaufen sich auf knapp 30.000 Euro. Die verbleibenden Mittel werden vom Förderverein Anhaltische Gemäldegalerie und Georgengarten Dessau e.V. aufgebracht. Im Restaurierungsprozess werden nun die verschiedenen Schäden am Altar behoben. Die abgeschlagenen Widderköpfe werden zunächst nachmodelliert.
1: Also erstmal gibt es ein Gipsmodell sozusagen, was dann mit der Denkmalpflege abgestimmt wird. Und da wird geguckt, dass das dann so passt und auch diesem Altar angemessen ist. Und wenn dieses Gipsmodell dann fertig ist und man diesen, dann wird dann Abguss gemacht und wird das dann in Steinmasse sozusagen an den Altar wieder dran gesetzt. Dann ist es so, dass eine Reinigung durchgeführt werden soll. Es sind ja doch Graffitis und sehr viel Moos, und soll mit kleineren Schäden sollen dann auch so mit Steinersatzmasse angesetzt werden, um sozusagen mal das Gesamtbild wieder harmonischer herzustellen und so. Wir hatten auch mal geplant, am Anfang, da wissen wir aber noch nicht so genau, ob wir das machen, das Ganze nochmal dreidimensional mit so einem 3D-Scanner zu erfassen, falls wieder irgendwelche Baumschäden sind. Kann ja auch mal sein, dass ein Baum direkt auf den Widderkopfaltar fällt und dass da mehr kaputt geht und so. Allerdings sind natürlich das auch immer so Kosten, so um die 2.000, 3.000 Euro, was man da rechnen muss. Und das wissen wir noch nicht so genau, ob wir das schaffen, machen oder wie auch immer.
0: In den Dessauer Steinmetzwerkstätten erfolgt nun die Restaurierung. Der Restaurator rechnet damit, dass der Prozess ungefähr 3 Monate dauern wird. Neben dem oberen Teil des Altars werden auch die 2 unteren Stufen gereinigt, was direkt vor Ort erfolgt. Wenn dann der Widderkopfaltar wieder aufgestellt ist, wird er in neuem Glanz erstrahlen.
2: Sonne, Sommer, Sonnenschein. Besser hätte die Stimmung am Abend des 25. Juli kaum sein können. Zahlreiche Besucher zog es zum Kornhaus an der Elbe. Das liebevoll mit frischen Sommerblumen geschmückte kleine Kiosk sorgte für ein stimmungsvolles Ambiente und lud die Gäste zu einem entspannten Sommerabend mit Musik und geselligem Beisammensein ein, auch wenn etwas später im Jahr.
3: Normalerweise ist das Thema Sommersonnenwende, die war aber letzten Monat. Und wir machen einfach Sommersonnenwende 2.0 drauf, weil das Wetter halt auch sehr gut passt. Wir haben heute ein kleines Barbecue-Buffet mit Antipasti, Wurstsalat, Tomatenmozzarella, Ofenkartoffeln. Unter anderem haben wir heute ein bisschen Aperol, Gin Tonic, Havanna Cola, Bierradler, klar wie immer, Wein, Weinschorle. Wir haben schöne Liegestühle aufgebaut. Ein paar Stehtische sind heute mit dazugekommen. Ein paar Blümchen mehr als sonst. Und das ist das Thema.
2: Kaum war der Grill angeheizt, bildete sich bereits eine kleine Schlange. Neben klassischen Grillspezialitäten stand auch ein vegetarisches Angebot bereit, sodass für jeden Geschmack etwas dabei war. Mit kühlen alkoholischen und alkoholfreien Getränken machten es sich die Besucher an den Tischen oder in den Liegestühlen gemütlich und genossen den malerischen Sonnenuntergang über der Elbe. In dieser Form hatte das Kornhaus erstmals eine Sommerparty veranstaltet.
3: Da ich das zum ersten Mal dieses Jahr so mache, aber 100, 150 werden es mit Sicherheit. Zwar im Laufe des Abends, weil geht ja ab 18 Uhr los und dann bis 24 Uhr. Also ich denke, 100, 150 werden schon immer mal vorbeikommen. Wir haben sonst mal einen Grillabend hatten wir schon, aber eher dann im Herbst, Winter. Da ist es natürlich etwas gediegener. Da haben wir dann Feuerschalen stehen und sowas.
2: Mit guter Musik, sommerlicher Atmosphäre und dem beeindruckenden Blick auf die langsam fließende Elbe klang der Abend in entspannter Stimmung aus. Wenn es bei den Gästen gut ankommt, möchte das Team des Kornhauses diese besondere Sommerveranstaltung auch im kommenden Jahr wieder auf die Beine stellen.

0: Es können nicht immer nur die ersten Mannschaften im Vordergrund stehen. Beim diesjährigen Reservepokal des KfV Anhalt-Bitterfeld stehen wieder die zweiten und Spielgemeinschaften im Rampenlicht. Im Juni konnte die SV Blau-Weiß-Schortewitz 2 sich den Pokal der letzten Saison mit nach Hause nehmen. Im August startet aber schon die nächste Saison, in der sich wieder aufs Neue bewiesen werden muss. Am 14. Juli wurden die Spiele der ersten Hauptrunde ausgelost. Wir waren vor Ort und hatten ein Auge auf die Ziehung.
1: Jeber Bergfrieden Serno. Gegen die zweite Mannschaft vom SV Germania Roßlau. Die zweite Mannschaft der SG Blau-Weiß Quellenhof. Gegen die dritte Mannschaft der SG 1948 Reppichau. SV Fortschritt Garitz, zweite Mannschaft. Gegen die zweite Mannschaft vom ESV Petersroda, dementsprechend müssen wir drehen. Garitz 2 in der Kreisliga Nord, Petersroda 2 in der Kreisklasse Ost. HSV Gröbern 2. Gegen die zweite Mannschaft vom DSV 97. TSV Rot-Weiß Zerbst, zweite Mannschaft. Gegen die zweite Mannschaft vom TSV Blau-Weiß Brena. Die zweite Mannschaft von ASG Vorwärts Dessau. Gegen die Spielgemeinschaft Lok Blau-Weiß Dessau. Die zweite Mannschaft der SG Rot-Weiß Thalheim. Fährt zur zweiten Mannschaft der SG Empor Waldersee. Die zweite Mannschaft vom SV Wulfen. Spielt gegen die Spielgemeinschaft Krina Porösa 2. Die zweite Mannschaft vom CFC Germania. Muss zur Spielgemeinschaft Mühlbeck, Friedersdorf, die dritte Mannschaft. Spielgemeinschaft Trinum Klein-Parschleben. Muss zum SV Rotsch 2. Die Spielgemeinschaft Löberitz-Salzburg-Kapelle. Spielt gegen die zweite Mannschaft vom FC Eintracht Köthen. Die zweite Mannschaft vom Paschlever SV. Spielt gegen die zweite Mannschaft vom FC Stahl Aachen. Spielgemeinschaft Mühlbeck-Friedersdorf die zweite. Gegen die zweite Mannschaft vom Zürcher FC.
0: Das klingt nach einigen spannenden Matches, die zwischen dem 21. und 23. August auf uns zukommen. Mal sehen, wer nächstes Jahr den Pokal in die Finger bekommt.

0: Eine neue Woche ist gestartet und ich darf Sie recht herzlich zur neuesten Ausgabe der RBW Aktuellen Nachrichten begrüßen. Anlässlich des 30-jährigen Jubiläums der Aufnahme der Stadtkirche Wittenberg in die UNESCO-Welterbeliste präsentiert die Stadtkirche eine Sonderausstellung zur Reformationsgeschichte. Historische Gebrauchsgegenstände und wertvolle Archivalien geben Einblicke in die Theologie der Reformation und die bis heute lebendige Geschichte des bedeutenden Kirchenbaus. Zu den außergewöhnlichen Exponaten gehören der Ehering Katharina von Boras, der Ehefrau Martin Luthers, eine Lutherbibel aus dem Jahr 1534 sowie ein mittelalterlicher Abendmahlskelch. Die Ausstellung zeigt, wie eng die Stadtkirche mit den Ereignissen der Reformation verbunden ist und wie sich diese Geschichte bis in die Gegenwart fortsetzt. Die Ausstellung macht deutlich, dass die Stadtkirche nicht nur ein historischer Erinnerungsort ist, sondern bis heute ein lebendiger Ort des Glaubens. Viele der ausgestellten Gegenstände sind nicht nur Zeugnisse der Vergangenheit, sondern stehen auch für eine über Jahrhunderte bewahrte kirchliche Tradition. Die Ausstellung lädt Besucher dazu ein, die Geschichte der Reformation anhand authentischer Zeugnisse neu zu entdecken und die einzigartige Kontinuität kirchlichen Lebens in der Stadtkirche Wittenberg zu erleben. Das war es aber noch nicht mit den Kulturangeboten aus der Lutherstadt Wittenberg. So steht der Frühling und Sommer in der Stadt ganz im Zeichen der Musik. Die Open Stages laden zu kostenlosen Konzerten unter freiem Himmel ein, ganz ohne Ticket. Eine mobile Outdoor-Bühne macht an wechselnden Orten in der Altstadt Station und bringt Live-Musik direkt in den öffentlichen Raum. Ob Blasmusik oder Hip-Hop, Klassik oder Blues, Rockmusik oder Pop, die Open Stages stehen für musikalische Vielfalt, spontane Begegnungen und lebendige Stadtkultur. Offen, bunt und generationenübergreifend schaffen sie besondere Konzerterlebnisse für alle.
1: Mit der Veranstaltungsreihe Reihenweise möchte die Lutherstadt Wittenberg ihr Kulturangebot erweitern und ganzjährig ein abwechslungsreiches Musik- und Kulturprogramm in die Altstadt bringen. In den warmen Monaten finden die Open Stages unter freiem Himmel statt und laden Besucher zum Verweilen und Genießen ein.
2: Das ist ein offenes Bühnenprogramm, was wir an verschiedenen Orten in Wittenberg stattfinden lassen. Immer freier Eintritt. Wir buchen da Künstler und versuchen, die Innenstadt damit zu beleben.
1: Am 16. Juli drehte sich vor dem Melanchthon-Haus gemeinsam mit dem Independent als gastronomischen Partner alles um Jazz. Das Leipziger Duo Jazz for Two and You zeigte, wofür die neue Veranstaltungsreihe steht. Live-Musik in besonderer Atmosphäre mitten in der Altstadt.
3: Was wir auch heute Abend machen wollen, ist ja Storytelling, nicht wahr? Also es gibt vor allem im zweiten Set Songs von einem Songwriter-Duo und die haben so fantastische Songs geschrieben, so Ende der 90er, Anfang der 2000er, und es sind wirklich sehr, sehr berührende Texte. Und ich meine, viele denken auch manchmal bei Jazz vielleicht nicht unbedingt an Texte, oder zumindest, ich glaube, noch ein Großteil der Bevölkerung denkt bei Jazz immer noch viel an so, ah ja, das ist immer nur ein Saxophonist, der da so vor sich rumdudelt, und das ist eine Seite des Jazz, aber es gibt so viele fantastische Vokalisten, Storyteller, auch Instrumental-Storyteller, die wirklich einen Bogen über einen Song spannen und eine fantastische Geschichte erzählen.
4: Außerdem glaube ich auch, dass wir einfach musikalisch ebenfalls nicht nur textlich eine Story erzählen, sondern halt auch mit der Musik, wie jetzt eben auch gerade gesagt hat, mit Dramaturgie quasi Text und Musik gut zusammen miteinander verbinden. Und das ist eigentlich mit das Wichtigste, was ich finde, was eine Musik ausmachen sollte. Sie sollte irgendwas aussagen können. Und das empfinden wir so.
3: Trotzdem improvisieren wir auch sehr viel.
4: Genau, klar, natürlich.
3: Das gehört dazu.
4: Das ist die Story.
1: Die beiden Musiker wurden von Oliver Kügler für die Veranstaltungsreihe eingeladen. Neben ihrem Auftritt nahmen sie auch viele positive Eindrücke aus der Lutherstadt mit.
4: Ich habe hier im Februar gespielt mit dem Independent-Trio. Das war 17. Februar, das weiß ich noch. Das war in der Scheune. Das war ganz geil. Und es hat anscheinend gut angekommen. Und deswegen wurden wir jetzt nochmal gefragt. Und wir freuen uns, hier zu sein. Wittenberg ist schön. und es sollten meiner Meinung nach auch mehr Leute sehen. Und ich hoffe, dass das so ein bisschen, also dass die Kultur, so Jazz, ein paar Leute noch hier ranholt, wie aus Berlin oder aus Leipzig.
3: Ich finde es super schön. Ich bin ein bisschen früher angekommen mit dem Zug und ich hatte die Gelegenheit, nochmal wirklich fast die ganze Altstadt zu durchlaufen. Es ist super schön.
1: Die Veranstaltungsreihe entstand im Rahmen des Jubiläums 30 Jahre UNESCO-Welterbe. 1996 erhielten Wittenberg und Eisleben den Welterbetitel, ein Jubiläum, das in diesem Jahr gefeiert wird.
5: Heute Abend findet eine unserer zahlreichen Veranstaltungen zum 30-jährigen UNESCO-Weltkulturerbe-Jubiläum der Luther-Gedenkstätten statt. In diesem Monat liegt der Fokus auf dem Melanchthon-Haus. Und heute geben wir zwei kleine Sonderführungen, quasi ein Speed-Dating durch das Melanchthon-Haus zum Thema UNESCO.
1: Das im Stil der Renaissance errichtete Gebäude gilt als eines der schönsten Bürgerhäuser der Lutherstadt. Besucher konnten das historische Haus sowie den angrenzenden Garten erkunden. Auf rund 600 Quadratmetern Ausstellungsfläche vermittelt das Museum spannende Einblicke in das Leben und Wirken Philipp Melanchthons.
5: Die Führungen, die dauern ca. 30 Minuten und sind quasi eine Essenz dessen, was das Melanchthon-Haus so besonders macht, warum es den UNESCO-Weltkulturerbe-Status verliehen bekommen hat. Und da geht es natürlich auch um seinen berühmten Bewohner Philipp Melanchthon. Die erste Führung, die war jetzt doch sehr gut angenommen. Wir hatten eine schöne Gruppe, die sehr interessiert dabei war, auch viele Fragen gestellt hat. Also ich denke, das Format funktioniert sehr gut.
1: Auch in den kommenden Monaten wird die Reihe fortgesetzt. Im Frühling und Sommer sind die Veranstaltungen unter freiem Himmel kostenlos. Das musikalische Spektrum reicht von Blasmusik über Hip-Hop bis hin zu Klassik, Blues, Rock und Pop. Eine mobile Bühne bringt die Konzerte an wechselnde Orte in der Wittenberger Altstadt.
2: Wir haben eine schon gemacht im Mai vor der Kaffeerösterei in Wittenberg und diesmal sind wir hier und es gibt noch eine am 6.8. Vor dem Bittersüß. Wir versuchen mit neuen Formaten so ein bisschen Leben in die Veranstaltungslandschaft in Wittenberg so zu bekommen und gliedern uns natürlich auch ein bei anderen Veranstaltern, aber so gerade mit der Open Stage und reihenweise versuchen wir so ein paar neue Sachen auch zu machen, an neuen Orten auch.
1: In den kälteren Monaten verlagert sich das Programm nach innen. Exklusive Veranstaltungen an ausgewählten Orten bieten Jazz, Comedy und weitere Bühnenformate mit renommierten Künstlern in besonderem Ambiente. Doch reihenweise ist nicht das einzige Veranstaltungsformat, auf welches sich die Wittenberger in naher Zukunft freuen dürfen.
2: Wir haben noch das White Picnic am 8.8. im Eunike Park. Ganz wichtig, ganz wichtiger Termin. Und danach direkt die Erlebnisnacht am 22.8. hier in Wittenberg, in der ganzen Innenstadt.
1: Als nächstes steht das Akustikduo Lai und Louis auf der Bühne. Am 6. August spielen sie vor dem Bittersüß und verleihen bekannten Songs eine besondere Atmosphäre. Besucher sind herzlich eingeladen, vorbeizuschauen.
0: Am 21. Juli wurde Dirk Albrecht zum stellvertretenden Ortswehrleiter der Ortsfeuerwehr Sandersdorf ernannt. Die Ernennung erfolgt für die Dauer von 6 Jahren im Ehrenbeamtenverhältnis. Für Kamerad Albrecht ist die Feuerwehr seit vielen Jahren ein fester Bestandteil seines Lebens. Bereits im Alter von 13 Jahren trat er in die Feuerwehr ein und sammelte erste Erfahrungen in Halle. Nach seinem Umzug nach Sandersdorf im Jahr 2020 schloss er sich 2022 der Freiwilligen Feuerwehr der Stadt an und ist seitdem als aktiver Kamerad in der Ortsfeuerwehr tätig. Der bisherige stellvertretende Ortswehrleiter hatte sein Amt zum 31. Januar 2026 niedergelegt. Da dessen reguläre Amtszeit ohnehin am 15. Juli geendet hätte, war die Neuwahl bereits vorgesehen. Nach der öffentlichen Bekanntmachung fand am 27. März das Vorschlagsverfahren für die Besetzung der Funktion statt. Dabei sprachen sich die Mitglieder der Einsatzabteilung mehrheitlich für Kamerad Albrecht aus. Im Anschluss erfolgte die gesetzlich vorgesehene Anhörung des Kreisbrandmeisters des Landkreises Anhalt-Bitterfeld, die ebenfalls positiv ausfiel. Damit waren alle Voraussetzungen für die Ernennung erfüllt und die stellvertretende Bürgermeisterin der Stadt Sandersdorf-Brena, Sabine Montag, nahm die Ernennung am 21. Juli vor. Der Start der neuen Saison in der Verbandsliga Sachsen-Anhalt rückt immer näher. Doch noch laufen die Testspiele. Hier wird geschaut, ob die Truppe gut zusammen funktioniert und wo noch Verbesserungsbedarf besteht. Auch für die SG 1948 Reppichau stehen noch Testspiele bevor. Bis jetzt konnten die Verbandsliga-Aufsteiger die Vorbereitung ohne Probleme absolvieren. Am 25. Juli stand die erste Herausforderung bevor, und zwar die SG Taucher 99 aus der Sachsenliga.

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1: Der Start der Verbandsliga Sachsen-Anhalt 26-27 nähert sich dem Start und die Mannschaften finden so langsam ihren Fokus. So auch beim Aufsteiger der SG 1948 Reppichau. Bislang liefen die Testspiele gut, doch am 25. Juli kam die erste richtige Probe in Form des SG Taucher 99. Pünktlich zu 15 Uhr ging es los und das bei gutem Wetter. Was will man mehr? Beide Mannschaften starten gleich durch und es dauert nicht lange, bis das erste Tor der Partie fällt. Hier wird sich durch das gesamte Spielfeld gekämpft. Schließlich die Abgabe an Petrov und das erste Tor der Partie in der 15. Spielminute. Keine 4 Minuten später der Anschlusstreffer der SG Taucher. Schönes Passspiel von den Jungs und Brügmann macht den Abschluss. Es bleibt kompetitiv unter den Teams. Zur 34. will Taucher dann die Führung. Der Ball geht denselben Weg wie zuvor und das klappt auch wieder. Das 1:2 für Taucher, nun in Führung. Und so rasch geht auch schon die erste Hälfte vorbei. Die Gäste aus der Sachsenliga spielen hier guten Fußball. Beim SG Reppichau scheint die Absprache untereinander ein wenig zu fehlen. Gleich nach der Halbzeitpause fallen die nächsten Tore. Taucher am Angriff, hier wird Lehmann nicht gedeckt und das wird mit dem 1:3 bestraft. Keine Minute später kommt Reppichau jedoch durch und geht auf das Tor von Taucher. Kein Werther mehr und nur mit dem Bein wird das nichts. Netter Versuch, doch der geht an die Jungs in Weiß. 2:3. In der 66. Spielminute dann wieder gutes Zusammenspiel von Reppichau. Der Ausgleich kommt von Petrov. 3:3 in diesem Testspiel. Taucher legt nochmal mit guten Chancen auf. Jedoch geht der Ball hier mehrfach gegen das Aluminium. Dann aber endlich Ball vom Mittelfeld bis vor die Strafzone und Brügmann bringt sein Team wieder in die Führungsposition mit dem 3:4. In den letzten paar Minuten wird es nochmal spannend. Reppichau kommt wieder an den Ball. Der wird nach vorne gelüpft und exekutiert hier von Reck. 4:4. Den Abschuss macht jedoch Taucher. Die brechen nochmal durch. Und eine Lücke in der Verteidigung wird von Hadelscheck ausgenutzt und somit steht es 5:4 auf der Tafel. Damit geht das Spiel zu Ende und wir fragten natürlich beim Trainer der SG Reppichau nach der Spieleinschätzung und wie es mit den Neuzugängen aussieht.
2: Ja, wir müssen sagen, mit Taucher hat man natürlich einen sehr guten Gegner heute zu Gast oder sowas, ja, die in der Sachsenliga in den letzten Jahren immer schon oben mitgespielt haben. Ich denke mal, bei uns in der Verbandsliga ist es sicherlich eine Top-Mannschaft vom Auftreten her oder sowas. Ja, wir als Aufsteiger müssen uns erstmal noch finden. Hat man heute gesehen in einigen Situationen, ja, dass da noch die Abläufe noch nicht ganz stimmten. Und das müssen wir schnellstmöglich umstellen. Ja, die Gegentore waren ärgerlich, weil zwei, drei Situationen waren, ja, individuelle Fehler vielleicht gewesen, ja, die dann zum Gegentor geführt haben oder sowas. Werden wir sicherlich in der Liga nicht so machen. Ja, das müssen wir im Teil noch abschalten. Positiv muss ich sehen, auch die zweite Halbzeit vor allem oder sowas, ja, dass wir dann auch wieder zurückgekommen sind nach den Gegentoren. Ja, auch relativ effektiv waren in der Chancenverwertung. Ja, wir haben, denke ich, wenig Möglichkeiten gehabt und die wenigen Möglichkeiten, die wir haben, haben wir eigentlich fast alle reingemacht oder sowas. Von daher, ich denke mal, unterm Strich war es ein guter Test. Ja, wir wissen, woran wir noch arbeiten müssen. Wir wissen aber auch, wo wir stehen. Und von daher, alles gut. Auf jeden Fall. Also ich denke, die haben sich schon gut eingefunden. Waren ja auch alle heute auch im Einsatz heute mit drin oder sowas. Ja, auch menschlich haben sie sich super ins Team integriert oder sowas. Ja, positiv sind natürlich die Jungs, die kennen sich auch alle untereinander. Wie Till, der zurückgekommen sind, die stammen ja früher hier aus Reppichau. Aber auch Franz und Luis, die aus Bernburg kamen, die lange Brüder, kennen sich ja auch untereinander. Und dadurch, denke ich, war das kein Problem, dass sich die Jungs hier in die Mannschaft integriert haben. Und alles weitere, was im Spiel kommt, das kommt jetzt von Woche zu Woche, dass da auch die Feinabstimmungen kommen. Davon bin ich überzeugt, ja.
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3: Seit dem Montag, dem 27. Juli, müssen sich Anlieger und Autofahrer in Ragun-Jesnitz auf Behinderungen einstellen. Genauer gesagt im Ortsteil Turland. Grund dafür ist die Sanierung der Ortsdurchfahrt im Zuge der Landesstraße 136. Auf einer Länge von rund 520 Metern wird die Fahrbahndecke erneuert. Das Land Sachsen-Anhalt investiert rund 120.000 Euro in die Maßnahme. Für die Arbeiten muss die L136 in der Ortsdurchfahrt voll gesperrt werden. Die ausgeschilderte Umleitung führt über die L136, die Bundesstraße 184 sowie die L140 und L141 zurück zur L136. In die Gegenrichtung verläuft die Umleitung analog. Wenn alles planmäßig verläuft, soll die Strecke am 5. August wieder für den Verkehr freigegeben werden. Und das waren sie, die aktuellen Nachrichten aus der RBW-Redaktion. Wir schauen jetzt noch auf den Wetterbericht und die Meldungen aus der Region. Morgen begrüßt Sie dann an gleicher Stelle mein Kollege Michael Krebs wieder. Bis dahin haben Sie eine schöne Zeit und auf Wiedersehen.
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0: Der Georgengarten in Dessau-Ziebig ist kulturhistorisch sehr bedeutend und beherbergt zahlreiche historische Gebäude, Denkmäler und mehr. Dazu zählt unter anderem auch der Widderkopfaltar. Er ist Teil des ursprünglichen Gestaltungskonzeptes des Georgengartens und trägt wesentlich zur historischen Wirkung der Anlage bei.
1: Der Widderkopfaltar ist in der Entstehungszeit des Georgengartens aufgestellt worden. Das ist so um 1780 rum gewesen. Und man hat hier nach einem Vorbild eines Kandelaberfußes, wie man sie jetzt auch zum Beispiel in den Vatikanischen Museen findet und wie es also nach dem Vorbild eines Kandelaberfußes aus Wörlitz dann diesen Widderkopfaltar gestellt hat, ne, ist eigentlich so ein Kerzenständer eigentlich, und der hat dann nachher irgendwie seine Bedeutung verloren und wurde dann nachher künstlerisch umgestaltet und hat dann diesen Widderkopfaltar, der wurde dann hier aufgestellt als kleinen Kunst, sozusagen kleinen Denkmal im Georgengarten.
0: Witterungseinflüsse, Sturmschäden, Vandalismus und das Alter des Natursteins haben dafür gesorgt, dass eine umfassende Restaurierung notwendig geworden ist. Manche der Schäden sind bereits ziemlich alt.
1: Wir haben ein Bild aus den 50er Jahren, da sind die Beschädigungen, also die Widderköpfe schon abgeschlagen gewesen. Und dieser größere Schaden an der Seite ist mal durch einen Baumschaden hergerührt. Der muss so 2017 gewesen sein, dass hier ein Baum umgefallen ist, der dann nachher dann ein Stück abgeschlagen hat. Die Teile konnte man übrigens auch bergen. Die werden auch wieder mit verarbeitet dann bei der Restaurierung des Widderkopfaltars. Und ja, also wir vermuten, dass es so entweder in Kriegsjahren oder so, dass die Widderköpfe da kaputt gegangen sind und dass da dann nachher beschädigt hat.
0: Am 22. Juli war es nun soweit und ein Teil des Widderkopfaltars wurde abgebaut. Eine Fachfirma hob den, nach Schätzungen rund eine Tonne schweren, oberen Teil des Altars an. Seitlich wurde er dann auf einen Anhänger verladen. Nun kann er restauriert werden. Möglich ist das nur durch einen sehr großzügigen Unterstützer.
1: Die Heise-Stiftung, die Karl-Heinz-Heise-Stiftung, ist dann auf uns zugekommen, und so vor 2 Jahren war das ungefähr, und hat dann gesagt, ja, sie hätten Interesse daran, das zu restaurieren, und ob wir uns als Verein da nicht kümmern könnten und die Schirmherrschaft sozusagen übernehmen könnten und da uns um die Restaurierung kümmern können. Sie würden das Geld dafür geben und haben dann im Endeffekt auch 20.000 Euro für diese ganze Geschichte bereitgestellt.
0: Die Gesamtkosten der Maßnahme belaufen sich auf knapp 30.000 Euro. Die verbleibenden Mittel werden vom Förderverein Anhaltische Gemäldegalerie und Georgengarten Dessau e.V. aufgebracht. Im Restaurierungsprozess werden nun die verschiedenen Schäden am Altar behoben. Die abgeschlagenen Widderköpfe werden zunächst nachmodelliert.
1: Also erstmal gibt es ein Gipsmodell sozusagen, was dann mit der Denkmalpflege abgestimmt wird. Und da wird geguckt, dass das dann so passt und auch diesem Altar angemessen ist. Und wenn dieses Gipsmodell dann fertig ist und man diesen, dann wird dann Abguss gemacht und wird das dann in Steinmasse sozusagen an den Altar wieder drangesetzt. Dann ist es so, dass eine Reinigung durchgeführt werden soll. Es sind ja doch Graffitis und sehr viel Moos, und soll mit kleineren Schäden sollen dann auch so mit Steinersatzmasse angesetzt werden, um sozusagen mal das Gesamtbild wieder harmonischer herzustellen und so. Wir hatten auch mal geplant, am Anfang, da wissen wir aber noch nicht so genau, ob wir das machen, das Ganze nochmal dreidimensional mit so einem 3D-Scanner zu erfassen, falls wieder irgendwelche Baumschäden sind. Kann ja auch mal sein, dass ein Baum direkt auf den Widderkopfaltar fällt und dass da mehr kaputt geht und so. Allerdings sind natürlich das auch immer so Kosten, so um die 2.000, 3.000 Euro, was man da rechnen muss. Und das wissen wir noch nicht so genau, ob wir das schaffen, machen oder wie auch immer.
0: In den Dessauer Steinmetzwerkstätten erfolgt nun die Restaurierung. Der Restaurator rechnet damit, dass der Prozess ungefähr 3 Monate dauern wird. Neben dem oberen Teil des Altars werden auch die 2 unteren Stufen gereinigt, was direkt vor Ort erfolgt. Wenn dann der Widderkopfaltar wieder aufgestellt ist, wird er in neuem Glanz erstrahlen.
2: Sonne, Sommer, Sonnenschein. Besser hätte die Stimmung am Abend des 25. Juli kaum sein können. Zahlreiche Besucher, zog es zum Kornhaus an der Elbe. Das liebevoll mit frischen Sommerblumen geschmückte kleine Kiosk sorgte für ein stimmungsvolles Ambiente und lud die Gäste zu einem entspannten Sommerabend mit Musik und geselligem Beisammensein ein, auch wenn etwas später im Jahr.
3: Normalerweise ist das Thema Sommersonnenwende, die war aber letzten Monat. Und wir machen einfach Sommersonnenwende 2.0 drauf, weil das Wetter halt auch sehr gut passt. Wir haben heute ein kleines Barbecue-Buffet mit Antipasti, Wurstsalat, Tomatenmozzarella, Ofenkartoffeln. Unter anderem haben wir heute ein bisschen Aperol, Gin Tonic, Havanna Cola, Bierradler, klar wie immer, Wein, Weinschorle. Wir haben schöne Liegestühle aufgebaut. Ein paar Stehtische sind heute mit dazugekommen. Ein paar Blümchen mehr als sonst. Und das ist das Thema.
2: Kaum war der Grill angeheizt, bildete sich bereits eine kleine Schlange. Neben klassischen Grillspezialitäten stand auch ein vegetarisches Angebot bereit, sodass für jeden Geschmack etwas dabei war. Mit kühlen alkoholischen und alkoholfreien Getränken machten es sich die Besucher an den Tischen oder in den Liegestühlen gemütlich und genossen den malerischen Sonnenuntergang über der Elbe. In dieser Form hatte das Kornhaus erstmals eine Sommerparty veranstaltet.
3: Da ich das zum ersten Mal dieses Jahr so mache, aber 100, 150 werden es mit Sicherheit. Zwar im Laufe des Abends, weil es geht ja ab 18 Uhr los und dann bis 24 Uhr. Also ich denke, 100, 150 werden schon immer mal vorbeikommen. Wir haben sonst mal einen Grillabend hatten wir schon, aber eher dann im Herbst, Winter. Da ist es natürlich etwas gediegener. Da haben wir dann Feuerschalen stehen und sowas.
2: Mit guter Musik, sommerlicher Atmosphäre und dem beeindruckenden Blick auf die langsam fließende Elbe klang der Abend in entspannter Stimmung aus. Wenn es bei den Gästen gut ankommt, möchte das Team des Kornhauses diese besondere Sommerveranstaltung auch im kommenden Jahr wieder auf die Beine stellen.

0: Es können nicht immer nur die ersten Mannschaften im Vordergrund stehen. Beim diesjährigen Reservepokal des KfV Anhalt Bitterfeld stehen wieder die Zweiten und Spielgemeinschaften im Rampenlicht. Im Juni konnte die SV Blau-Weiß Schortewitz 2 sich den Pokal der letzten Saison mit nach Hause nehmen. Im August startet aber schon die nächste Saison, in der sich wieder aufs Neue bewiesen werden muss. Am 14. Juli wurden die Spiele der ersten Hauptrunde ausgelost. Wir waren vor Ort und hatten ein Auge auf die Ziehung.
1: Jeber Bergfrieden Sermo. Gegen die zweite Mannschaft vom SV Germania Roßlau. Die zweite Mannschaft der SG Blau-Weiß Quellendorf. Gegen die dritte Mannschaft der SG 1948 Reppichau. SV Fortschritt Garitz zweite Mannschaft. Gegen die zweite Mannschaft vom ESV Petersroda, dementsprechend müssen wir drehen. Garitz 2 in der Kreisliga Nord, Petersroda 2 in der Kreisklasse Ost. HSV Gröbern 2. Gegen die zweite Mannschaft vom DSV 97. TSV Rot-Weiß Zerbst zweite Mannschaft. Gegen die zweite Mannschaft vom TSV Blau-Weiß Brena. Die zweite Mannschaft von ASG Vorwärts Dessau. Gegen die Spielgemeinschaft Lok Blau-Weiß Dessau. Die zweite Mannschaft der SG Rot-Weiß Thalheim. Fährt zur zweiten Mannschaft der SG Empor Waldersee. Die zweite Mannschaft vom SV Wulfen. Spielt gegen die Spielgemeinschaft Krina Porösa 2. Die zweite Mannschaft vom CFC Germania. Muss zur Spielgemeinschaft Mühlbeck Friedersdorf, die dritte Mannschaft. Spielgemeinschaft Trinum Klein-Parschleben. Muss zum SV Rotsch 2. Die Spielgemeinschaft Löberitz Salzburg-Kapelle. Spielt gegen die zweite Mannschaft vom FC Eintracht Köthen. Die zweite Mannschaft vom Paschlever SV. Spielt gegen die zweite Mannschaft vom FC Stahl Aachen. Spielgemeinschaft Mühlbeck-Friedersdorf die zweite. Gegen die zweite Mannschaft vom Zürcher FC.
0: Das klingt nach einigen spannenden Matches, die zwischen dem 21. und 23. August auf uns zukommen. Mal sehen, wer nächstes Jahr den Pokal in die Finger bekommt.

Eine neue Woche ist gestartet und ich darf Sie recht herzlich zur neuesten Ausgabe der RBW Aktuellen Nachrichten begrüßen. Anlässlich des 30-jährigen Jubiläums der Aufnahme der Stadtkirche Wittenberg in die UNESCO-Welterbeliste präsentiert die Stadtkirche eine Sonderausstellung zur Reformationsgeschichte. Historische Gebrauchsgegenstände und wertvolle Archivalien geben Einblicke in die Theologie der Reformation und die bis heute lebendige Geschichte des bedeutenden Kirchenbaus. Zu den außergewöhnlichen

0: Exponaten gehören der Ehering Katharina von Boras, der Ehefrau Martin Luthers, eine Lutherbibel aus dem Jahr 1534 sowie ein mittelalterlicher Abendmahlskelch. Die Ausstellung zeigt, wie eng die Stadtkirche mit den Ereignissen der Reformation verbunden ist und wie sich diese Geschichte bis in die Gegenwart fortsetzt. Die Ausstellung macht deutlich, dass die Stadtkirche nicht nur ein historischer Erinnerungsort ist, sondern bis heute ein lebendiger Ort des Glaubens. Viele der ausgestellten Gegenstände sind nicht nur Zeugnisse der Vergangenheit, sondern stehen auch für eine über Jahrhunderte bewahrte kirchliche Tradition. Die Ausstellung lädt Besucher dazu ein, die Geschichte der Reformation anhand authentischer Zeugnisse neu zu entdecken und die einzigartige Kontinuität kirchlichen Lebens in der Stadtkirche Wittenberg zu erleben. Das war es aber noch nicht mit den Kulturangeboten aus der Lutherstadt Wittenberg. So steht der Frühling und Sommer in der Stadt ganz im Zeichen der Musik. Die Open Stages laden zu kostenlosen Konzerten unter freiem Himmel ein, ganz ohne Ticket. Eine mobile Outdoor-Bühne macht an wechselnden Orten in der Altstadt Station und bringt Live-Musik direkt in den öffentlichen Raum. Ob Blasmusik oder Hip-Hop, Klassik oder Blues, Rockmusik oder Pop, die Open Stages stehen für musikalische Vielfalt, spontane Begegnungen und lebendige Stadtkultur. Offen, bunt und generationenübergreifend schaffen sie besondere Konzerterlebnisse für alle.
1: Mit der Veranstaltungsreihe Reihenweise möchte die Lutherstadt Wittenberg ihr Kulturangebot erweitern und ganzjährig ein abwechslungsreiches Musik- und Kulturprogramm in die Altstadt bringen. In den warmen Monaten finden die Open Stages unter freiem Himmel statt und laden Besucher zum Verweilen und Genießen ein.
2: Das ist ein offenes Bühnenprogramm, was wir an verschiedenen Orten in Wittenberg stattfinden lassen. Immer freier Eintritt. Wir buchen da Künstler und versuchen, die Innenstadt damit zu beleben.
1: Am 16. Juli drehte sich vor dem Melanchthon-Haus gemeinsam mit dem Independent als gastronomischen Partner alles um Jazz. Das Leipziger Duo Jazz for Two and You zeigte, wofür die neue Veranstaltungsreihe steht. Live-Musik in besonderer Atmosphäre mitten in der Altstadt.
3: Was wir auch heute Abend machen wollen, ist ja Storytelling, nicht wahr? Also es gibt vor allem im zweiten Set Songs von einem Songwriter-Duo und die haben so fantastische Songs geschrieben, so Ende der 90er, Anfang der 2000er, und es sind wirklich sehr, sehr berührende Texte. Und ich meine, viele denken auch manchmal bei Jazz vielleicht nicht unbedingt an Texte, oder zumindest, ich glaube, noch ein Großteil der Bevölkerung denkt bei Jazz immer noch viel an so, ah ja, das ist immer nur ein Saxophonist, der da so vor sich rumdudelt, und das ist eine Seite des Jazz, aber es gibt so viele fantastische Vokalisten, Storyteller, auch Instrumental-Storyteller, die wirklich einen Bogen über einen Song spannen und eine fantastische Geschichte erzählen.
4: Außerdem glaube ich auch, dass wir einfach musikalisch ebenfalls nicht nur textlich eine Story erzählen, sondern halt auch mit der Musik, wie jetzt eben auch gerade gesagt hat, mit Dramaturgie quasi Text und Musik gut zusammen miteinander verbinden. Und das ist eigentlich mit das Wichtigste, was ich finde, was eine Musik ausmachen sollte. Sie sollte irgendwas aussagen können. Und das empfinden wir so.
3: Trotzdem improvisieren wir auch sehr viel.
4: Genau, klar, natürlich.
3: Das gehört dazu.
4: Das ist die Story.
1: Die beiden Musiker wurden von Oliver Kügler für die Veranstaltungsreihe eingeladen. Neben ihrem Auftritt nahmen sie auch viele positive Eindrücke aus der Lutherstadt mit.
4: Ich habe hier im Februar gespielt mit dem Independent Trio. Das war 17. Februar, das weiß ich noch. Das war in der Scheune. Das war ganz geil. Und es hat anscheinend gut angekommen. Und deswegen wurden wir jetzt nochmal gefragt. Und wir freuen uns, hier zu sein. Wittenberg ist schön. Und es sollten meiner Meinung nach auch mehr Leute sehen. Und ich hoffe, dass das so ein bisschen, also dass die Kultur, so Jazz, ein paar Leute noch hier ranholt, wie aus Berlin oder aus Leipzig.
3: Ich finde es super schön. Ich bin ein bisschen früher angekommen mit dem Zug und ich hatte die Gelegenheit, nochmal wirklich fast die ganze Altstadt zu durchlaufen. Es ist super schön.
1: Die Veranstaltungsreihe entstand im Rahmen des Jubiläums 30 Jahre UNESCO-Welterbe. 1996 erhielten Wittenberg und Eisleben den Welterbetitel, ein Jubiläum, das in diesem Jahr

0: gefeiert wird.
1: Heute Abend findet eine unserer zahlreichen Veranstaltungen zum 30-jährigen UNESCO-Weltkulturerbe-Jubiläum der Luther-Gedenkstätten statt. In diesem Monat liegt der Fokus auf dem Melanchthon-Haus. Und heute geben wir zwei kleine Sonderführungen, quasi ein Speed-Dating durch das Melanchthon-Haus zum Thema UNESCO.
0: Das im Stil der Renaissance errichtete Gebäude gilt als eines der schönsten Bürgerhäuser der Lutherstadt. Besucher konnten das historische Haus sowie den angrenzenden Garten erkunden. Auf rund 600 Quadratmetern Ausstellungsfläche vermittelt das Museum spannende Einblicke in das Leben und Wirken Philipp Melanchthons.
1: Die Führungen, die dauern ca. 30 Minuten und sind quasi eine Essenz dessen, was das Melanchthon-Haus so besonders macht, warum es den UNESCO-Weltkulturerbe-Status verliehen bekommen hat. Und da geht es natürlich auch um seinen berühmten Bewohner Philipp Melanchthon. Die erste Führung, die war jetzt doch sehr gut angenommen. Wir hatten eine schöne Gruppe, die sehr interessiert dabei war, auch viele Fragen gestellt hat. Also ich denke, das Format funktioniert sehr gut.
0: Auch in den kommenden Monaten wird die Reihe fortgesetzt. Im Frühling und Sommer sind die Veranstaltungen unter freiem Himmel kostenlos. Das musikalische Spektrum reicht von Blasmusik über Hip-Hop bis hin zu Klassik, Blues, Rock und Pop. Eine mobile Bühne bringt die Konzerte an wechselnde Orte in der Wittenberger Altstadt.
2: Wir haben eine schon gemacht im Mai vor der Kaffeerösterei in Wittenberg und diesmal sind wir hier und es gibt noch eine am 6.8. Vor dem Bittersüß. Wir versuchen mit neuen Formaten so ein bisschen Leben in die Veranstaltungslandschaft in Wittenberg so zu bekommen und gliedern uns natürlich auch ein bei anderen Veranstaltern, aber so gerade mit der Open Stage und reihenweise versuchen wir so ein paar neue Sachen auch zu machen, an neuen Orten auch.
0: In den kälteren Monaten verlagert sich das Programm nach innen. Exklusive Veranstaltungen an ausgewählten Orten bieten Jazz, Comedy und weitere Bühnenformate mit renommierten Künstlern in besonderem Ambiente. Doch reihenweise ist nicht das einzige Veranstaltungsformat, auf welches sich die Wittenberger in naher Zukunft freuen dürfen.
2: Wir haben noch das White Picnic am 8.8. im Eunike Park. Ganz wichtig, ganz wichtiger Termin. Und danach direkt die Erlebnisnacht am 22.8. hier in Wittenberg, in der ganzen Innenstadt.
0: Als nächstes steht das Akustikduo Lai und Louis auf der Bühne. Am 6. August spielen sie vor dem Bittersüß und verleihen bekannten Songs eine besondere Atmosphäre. Besucher sind herzlich eingeladen, vorbeizuschauen.
3: Am 21. Juli wurde Dirk Albrecht zum stellvertretenden Ortswehrleiter der Ortsfeuerwehr Sandersdorf ernannt. Die Ernennung erfolgt für die Dauer von 6 Jahren im Ehrenbeamtenverhältnis. Für Kamerad Albrecht ist die Feuerwehr seit vielen Jahren ein fester Bestandteil seines Lebens. Bereits im Alter von 13 Jahren trat er in die Feuerwehr ein und sammelte erste Erfahrungen in Halle. Nach seinem Umzug nach Sandersdorf im Jahr 2020 schloss er sich 2022 der Freiwilligen Feuerwehr der Stadt an und ist seitdem als aktiver Kamerad in der Ortsfeuerwehr tätig. Der bisherige stellvertretende Ortswehrleiter hatte sein Amt zum 31. Januar 2026 niedergelegt. Da dessen reguläre Amtszeit ohnehin am 15. Juli geendet hätte, war die Neuwahl bereits vorgesehen. Nach der öffentlichen Bekanntmachung fand am 27. März das Vorschlagsverfahren für die Besetzung der Funktion statt. Dabei sprachen sich die Mitglieder der Einsatzabteilung mehrheitlich für Kamerad Albrecht aus. Im Anschluss erfolgte die gesetzlich vorgesehene Anhörung des Kreisbrandmeisters des Landkreises Anhalt-Bitterfeld, die ebenfalls positiv ausfiel. Damit waren alle Voraussetzungen für die Ernennung erfüllt und die stellvertretende Bürgermeisterin der Stadt Sandersdorf-Brehna, Sabine Montag, nahm die Ernennung am 21. Juli vor. Der Start der neuen Saison in der Verbandsliga Sachsen-Anhalt rückt immer näher, doch noch laufen die Testspiele. Hier wird geschaut, ob die Truppe gut zusammen funktioniert und wo noch Verbesserungsbedarf besteht. Auch für die SG 1948 Reppichau stehen noch Testspiele bevor. Bis jetzt konnten die Verbandsliga-Aufsteiger die Vorbereitung ohne Probleme absolvieren. Am 25. Juli stand die erste Herausforderung bevor, und zwar die SG Taucher 99 aus der Sachsenliga.

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1: Der Start der Verbandsliga Sachsen-Anhalt 26-27 nähert sich dem Start und die Mannschaften finden so langsam ihren Fokus. So auch beim Aufsteiger, der SG 1948 Reppichau. Bislang liefen die Testspiele gut, doch am 25. Juli kam die erste richtige Probe in Form des SG Taucher 99. Pünktlich zu 15 Uhr ging es los und das bei gutem Wetter. Was will man mehr? Beide Mannschaften starten gleich durch und es dauert nicht lange, bis das erste Tor der Partie fällt. Hier wird sich durch das gesamte Spielfeld gekämpft. Schließlich die Abgabe an Petrov und das erste Tor der Partie in der 15. Spielminute. Keine 4 Minuten später der Anschlusstreffer der SG Taucher. Schönes Passspiel von den Jungs und Brügmann macht den Abschluss. Es bleibt kompetitiv unter den Teams. Zur 34. will Taucher dann die Führung. Der Ball geht denselben Weg wie zuvor und das klappt auch wieder. Das 1:2 für Taucher, nun in Führung. Und so rasch geht auch schon die erste Hälfte vorbei. Die Gäste aus der Sachsenliga spielen hier guten Fußball. Beim SG Reppichau scheint die Absprache untereinander ein wenig zu fehlen. Gleich nach der Halbzeitpause fallen die nächsten Tore. Taucher am Angriff, hier wird Lehmann nicht gedeckt und das wird mit dem 1:3 bestraft. Keine Minute später kommt Reppichau jedoch durch und geht auf das Tor von Taucher. Kein Werther mehr und nur mit dem Bein wird das nichts. Netter Versuch, doch der geht an die Jungs in Weiß. 2:3. In der 66. Spielminute dann wieder gutes Zusammenspiel von Reppichau. Der Ausgleich kommt von Petrov. 3:3 in diesem Testspiel. Taucher legt nochmal mit guten Chancen auf. Jedoch geht der Ball hier mehrfach gegen das Aluminium. Dann aber endlich Ball vom Mittelfeld bis vor die Strafzone und Brügmann bringt sein Team wieder in die Führungsposition mit dem 3:4. In den letzten paar Minuten wird es nochmal spannend. Reppichau kommt wieder an den Ball. Der wird nach vorne gelüpft und exekutiert hier von Reck. 4:4. Den Abschuss macht jedoch Taucher. Die brechen nochmal durch. Und eine Lücke in der Verteidigung wird von Hadelscheck ausgenutzt und somit steht es 5:4 auf der Tafel. Damit geht das Spiel zu Ende und wir fragten natürlich beim Trainer der SG Reppichau nach der Spieleinschätzung und wie es mit den Neuzugängen aussieht.
2: Ja, wir müssen sagen, mit Taucher hat man natürlich einen sehr guten Gegner heute zu Gast oder sowas, ja, die in der Sachsenliga in den letzten Jahren immer schon oben mitgespielt haben. Ich denke mal, bei uns in der Verbandsliga ist es sicherlich eine Top-Mannschaft vom Auftreten her oder sowas. Ja. Hier als Aufsteiger müssen wir uns erstmal noch finden. Hat man heute gesehen in einigen Situationen, ja, dass da noch die Abläufe noch nicht ganz stimmten. Und das müssen wir schnellstmöglich umstellen. Ja, die Gegentore waren ärgerlich, weil 2-3 Situationen waren, ja, individuelle Fehler vielleicht gewesen, ja, die dann zum Gegentor geführt haben oder sowas. Werden wir sicherlich in der Liga nicht so machen. Ja, das müssen wir im Teil noch abschalten. Positiv muss ich sehen, auch die zweite Halbzeit vor allem oder sowas, ja, dass wir dann auch wieder zurückgekommen sind nach den Gegentoren. Ja. Auch relativ effektiv waren in der Chancenverwertung. Ja. Wir haben, denke ich, wenig Möglichkeiten gehabt und die wenigen Möglichkeiten, die wir haben, haben wir eigentlich fast alle reingemacht oder sowas. Von daher, ich denke mal, unterm Strich war es ein guter Test. Ja. Wir wissen, woran wir noch arbeiten müssen. Wir wissen aber auch, wo wir stehen. Und von daher, alles gut. Auf jeden Fall. Ich denke, die haben sich so schon gut eingefunden. Waren ja auch alle heute auch im Einsatz heute mit drin oder sowas. Ja, auch menschlich haben sie sich super ins Team integriert oder sowas. Ja, positiv sind natürlich die Jungs, die kennen sich auch alle untereinander. Wie Till, der zurückgekommen sind, die stammen ja früher hier aus Reppichau. Aber auch Franz und Luis, die aus Bernburg kamen, die lange Brüder, kennen sich ja auch untereinander. Und dadurch, denke ich, war das kein Problem, dass sich die Jungs hier in die Mannschaft integriert haben. Und alles weitere, was im Spiel kommt, das kommt jetzt von Woche zu Woche, dass da auch die Feinabstimmungen kommen. Davon bin ich überzeugt, ja.
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3: Seit dem Montag, dem 27. Juli,

0: müssen sich Anlieger und Autofahrer in Ragun-Jesnitz auf Behinderungen einstellen. Genauer gesagt im Ortsteil Turland. Grund dafür ist die Sanierung der Ortsdurchfahrt im Zuge der Landesstraße 136. Auf einer Länge von rund 520 Metern wird die Fahrbahndecke erneuert. Das Land Sachsen-Anhalt investiert rund 120.000 Euro in die Maßnahme. Für die Arbeiten muss die L136 in der Ortsdurchfahrt voll gesperrt werden. Die ausgeschilderte Umleitung führt über die L136, die Bundesstraße 184 sowie die L140 und L141 zurück zur L136. In die Gegenrichtung verläuft die Umleitung analog. Wenn alles planmäßig verläuft, soll die Strecke am 5. August wieder für den Verkehr freigegeben werden. Und das waren sie, die aktuellen Nachrichten aus der RBW-Redaktion. Wir schauen jetzt noch auf den Wetterbericht und die Meldungen aus der Region. Morgen begrüßt Sie dann an gleicher Stelle mein Kollege Michael Krebs wieder. Bis dahin haben Sie eine schöne Zeit und auf Wiedersehen.
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0: Der Georgengarten in Dessau-Ziebig ist kulturhistorisch sehr bedeutend und beherbergt zahlreiche historische Gebäude, Denkmäler und mehr. Dazu zählt unter anderem auch der Widderkopfaltar. Er ist Teil des ursprünglichen Gestaltungskonzeptes des Georgengartens und trägt wesentlich zur historischen Wirkung der Anlage bei.
1: Der Widderkopfaltar ist in der Entstehungszeit des Georgengartens aufgestellt worden. Das ist so um 1780 rum gewesen. Und man hat hier nach einem Vorbild eines Kandelaberfußes, wie man sie jetzt auch zum Beispiel in den Vatikanischen Museen findet und wie es also nach dem Vorbild eines Kandelaberfußes aus Wörlitz dann diesen Widderkopfaltar gestaltet, ne, ist eigentlich so ein Kerzenständer eigentlich, und der hat dann nachher irgendwie seine Bedeutung verloren und wurde dann nachher künstlerisch umgestaltet und hat dann diesen Widderkopfaltar, der wurde dann hier aufgestellt als kleinen Kunst, sozusagen kleinen Denkmal im Georgengarten.
0: Witterungseinflüsse, Sturmschäden, Vandalismus und das Alter des Natursteins haben dafür gesorgt, dass eine umfassende Restaurierung notwendig geworden ist. Manche der Schäden sind bereits ziemlich alt.
1: Wir haben ein Bild aus den 50er Jahren, da sind die Beschädigungen, also die Widderköpfe schon abgeschlagen gewesen. Und dieser größere Schaden an der Seite ist mal durch einen Baumschaden hergerührt. Der muss so 2017 gewesen sein, dass hier ein Baum umgefallen ist, der dann nachher dann ein Stück abgeschlagen hat. Die Teile konnte man übrigens auch bergen. Die werden auch wieder mit verarbeitet dann bei der Restaurierung des Widderkopfaltars. Und ja, also wir vermuten, dass es so entweder in Kriegsjahren oder so, dass die Widderköpfe da kaputt gegangen sind und dass da dann nachher beschädigt hat.
0: Am 22. Juli war es nun soweit und ein Teil des Widderkopfaltars wurde abgebaut. Eine Fachfirma hob den, nach Schätzungen rund eine Tonne schweren, oberen Teil des Altars an.

0: für diese ganze Geschichte bereitgestellt.
1: Die Gesamtkosten der Maßnahme belaufen sich auf knapp 30.000 Euro. Die verbleibenden Mittel werden vom Förderverein Anhaltische Gemäldegalerie und Georgengarten Dessau e.V. aufgebracht. Im Restaurierungsprozess werden nun die verschiedenen Schäden am Altar behoben. Die abgeschlagenen Widderköpfe werden zunächst nachmodelliert.
0: Also erstmal gibt es ein Gipsmodell sozusagen, was dann mit der Denkmalpflege abgestimmt wird. Und da wird geguckt, dass das dann so passt und auch diesem Altar angemessen ist. Und wenn dieses Gipsmodell dann fertig ist und man diesen, dann wird dann Abguss gemacht und wird das dann in Steinmasse sozusagen an den Altar wieder dran gesetzt. Dann ist es so, dass eine Reinigung durchgeführt werden soll. Es sind ja doch Graffitis und sehr viel Moos und soll mit kleineren Schäden, sollen dann auch so mit Steinersatzmasse angesetzt werden, um sozusagen das Gesamtbild wieder harmonischer herzustellen und so. Wir hatten auch mal geplant, am Anfang, da wissen wir aber noch nicht so genau, ob wir das machen, das Ganze nochmal dreidimensional mit so einem 3D-Scanner zu erfassen, falls wieder irgendwelche Baumschäden sind. Kann ja auch mal sein, dass ein Baum direkt auf den Widderkopfaltar fällt und dass da mehr kaputt geht und so. Allerdings sind natürlich das auch immer so Kosten, so um die 2.000, 3.000 Euro, was man da rechnen muss. Und das wissen wir noch nicht so genau, ob wir das schaffen, machen oder wie auch immer.
1: In den Dessauer Steinmetzwerkstätten erfolgt nun die Restaurierung. Der Restaurator rechnet damit, dass der Prozess ungefähr 3 Monate dauern wird. Neben dem oberen Teil des Altars werden auch die 2 unteren Stufen gereinigt, was direkt vor Ort erfolgt. Wenn dann der Widderkopfaltar wieder aufgestellt ist, wird er in neuem Glanz erstrahlen.
2: Sonne, Sommer, Sonnenschein. Besser hätte die Stimmung am Abend des 25. Juli kaum sein können. Zahlreiche Besucher zog es zum Kornhaus an der Elbe. Das liebevoll mit frischen Sommerblumen geschmückte kleine Kiosk sorgte für ein stimmungsvolles Ambiente und lud die Gäste zu einem entspannten Sommerabend mit Musik und geselligem Beisammensein ein, auch wenn etwas später im Jahr.
3: Normalerweise ist das Thema Sommersonnenwende, die war aber letzten Monat und wir machen einfach Sommersonnenwende 2.0 drauf, weil das Wetter halt auch sehr gut passt. Wir haben heute ein kleines Barbecue-Buffet mit Antipasti, Wurstsalat, Tomatenmozzarella, Ofenkartoffeln. Unter anderem haben wir heute ein bisschen Aperol, Gin Tonic, Havanna Cola, Bierradler, klar wie immer, Wein, Weinschorle. Wir haben schöne Liegestühle aufgebaut. Ein paar Stehtische sind heute mit dazugekommen. Ein paar Blümchen mehr als sonst. Und das ist das Thema.
2: Kaum war der Grill angeheizt, bildete sich bereits eine kleine Schlange. Neben klassischen Grillspezialitäten stand auch ein vegetarisches Angebot bereit, sodass für jeden Geschmack etwas dabei war. Mit kühlen alkoholischen und alkoholfreien Getränken machten es sich die Besucher an den Tischen oder in den Liegestühlen gemütlich und genossen den malerischen Sonnenuntergang über der Elbe. In dieser Form hatte das Kornhaus erstmals eine Sommerparty veranstaltet.
3: Da ich das zum ersten Mal dieses Jahr so mache, aber 100, 150 werden es mit Sicherheit. Zwar im Laufe des Abends, weil es geht ja ab 18 Uhr los und dann bis 24 Uhr. Also ich denke, 100, 150 werden schon immer mal vorbeikommen. Wir haben sonst mal einen Grillabend hatten wir schon, aber eher dann im Herbst, Winter. Da ist es natürlich etwas gediegener. Da haben wir dann Feuerschalen stehen und sowas.
2: Mit guter Musik, sommerlicher Atmosphäre und dem beeindruckenden Blick auf die langsam fließende Elbe klang der Abend in entspannter Stimmung aus. Wenn es bei den Gästen gut ankommt, möchte das Team des Kornhauses diese besondere Sommerveranstaltung auch im kommenden Jahr wieder auf die Beine stellen.
4: Es können nicht immer nur die ersten Mannschaften im Vordergrund stehen. Beim diesjährigen Reservepokal des KfV Anhalt-Bitterfeld stehen wieder die Zweiten und Spielgemeinschaften im Rampenlicht. Im Juni konnte die SV Blau-Weiß-Schortewitz 2 sich den Pokal der letzten Saison mit nach Hause nehmen. Im August startet aber schon die nächste Saison, in der sich wieder aufs Neue bewiesen werden muss. Am 14. Juli wurden die Spiele der ersten Hauptrunde ausgelost.

0: Wir waren vor Ort und hatten ein Auge auf die Ziehung.
1: Jeber Bergfrieden Serno. Gegen die zweite Mannschaft vom SV Germania Roßlau. Die zweite Mannschaft der SG Blau-Weiß Quellendorf. Gegen die dritte Mannschaft der SG 1948 Reppichau. SV Fortschritt Garitz, zweite Mannschaft. Gegen die zweite Mannschaft vom ESV Petersroda, dementsprechend müssen wir drehen. Garitz 2 in der Kreisliga Nord, Petersroda 2 in der Kreisklasse Ost. HSV Gröbern 2. Gegen die zweite Mannschaft vom DSV 97. TSV Rot-Weiß Zerbst, zweite Mannschaft. Gegen die zweite Mannschaft vom TSV Blau-Weiß Brena. Die zweite Mannschaft von ASG Vorwärts Dessau. Gegen die Spielgemeinschaft Lok Blau-Weiß Dessau. Die zweite Mannschaft der SG Rot-Weiß Thalheim. Fährt zur zweiten Mannschaft der SG Empor Waldersee. Zweite Mannschaft vom SV Wulfen. Spielt gegen die Spielgemeinschaft Krienab Hochröser 2. Die zweite Mannschaft vom CFC Germania. Muss zur Spielgemeinschaft Mühlbeck Friedersdorf, die dritte Mannschaft. Spielgemeinschaft Trinum Klein-Parschleben. Muss zum SV Rotsch 2. Die Spielgemeinschaft Löberitz-Salzburg-Kapelle. Spielt gegen die zweite Mannschaft vom FC Eintracht Köthen. Die zweite Mannschaft vom Paschlever SV. Spielt gegen die zweite Mannschaft vom FC Stahl Aachen. Spielgemeinschaft Mühlbeck-Friedersdorf, die zweite. Nee, die zweite Mannschaft vom Zürich FC.
0: Das klingt nach einigen spannenden Matches, die zwischen dem 21. und 23. August auf uns zukommen. Mal sehen, wer nächstes Jahr den Pokal in die Finger bekommt.

0: Eine neue Woche ist gestartet und ich darf Sie recht herzlich zur neuesten Ausgabe der RBW Aktuellen Nachrichten begrüßen. Anlässlich des 30-jährigen Jubiläums der Aufnahme der Stadtkirche Wittenberg in die UNESCO-Welterbeliste präsentiert die Stadtkirche eine Sonderausstellung zur Reformationsgeschichte. Historische Gebrauchsgegenstände und wertvolle Archivalien geben Einblicke in die Theologie der Reformation und die bis heute lebendige Geschichte des bedeutenden Kirchenbaus. Zu den außergewöhnlichen Exponaten gehören der Ehering Katharina von Boras, der Ehefrau Martin Luthers, eine Lutherbibel aus dem Jahr 1534 sowie ein mittelalterlicher Abendmahlskelch. Die Ausstellung zeigt, wie eng die Stadtkirche mit den Ereignissen der Reformation verbunden ist und wie sich diese Geschichte bis in die Gegenwart fortsetzt. Die Ausstellung macht deutlich, dass die Stadtkirche nicht nur ein historischer Erinnerungsort ist, sondern bis heute ein lebendiger Ort des Glaubens. Viele der ausgestellten Gegenstände sind nicht nur Zeugnisse der Vergangenheit, sondern stehen auch für eine über Jahrhunderte bewahrte kirchliche Tradition. Die Ausstellung lädt Besucher dazu ein, die Geschichte der Reformation anhand authentischer Zeugnisse neu zu entdecken und die einzigartige Kontinuität kirchlichen Lebens in der Stadtkirche Wittenberg zu erleben. Das war es aber noch nicht mit den Kulturangeboten aus der Lutherstadt Wittenberg. So steht der Frühling und Sommer in der Stadt ganz im Zeichen der Musik. Die Open Stages laden zu kostenlosen Konzerten unter freiem Himmel ein, ganz ohne Ticket. Eine mobile Outdoor-Bühne macht an wechselnden Orten in der Altstadt Station und bringt Live-Musik direkt in den öffentlichen Raum. Ob Blasmusik oder Hip-Hop, Klassik oder Blues, Rockmusik oder Pop, die Open Stages stehen für musikalische Vielfalt, spontane Begegnungen und lebendige Stadtkultur. Offen, bunt und generationenübergreifend schaffen sie besondere Konzerterlebnisse für alle.
1: Mit der Veranstaltungsreihe Reihenweise möchte die Lutherstadt Wittenberg ihr Kulturangebot erweitern und ganzjährig ein abwechslungsreiches Musik- und Kulturprogramm in die Altstadt bringen. In den warmen Monaten finden die Open Stages unter freiem Himmel statt und laden Besucher zum Verweilen und Genießen ein.
2: Das ist ein offenes Bühnenprogramm, was wir an verschiedenen Orten in Wittenberg stattfinden lassen. Immer freier Eintritt. Wir buchen da Künstler und versuchen, die Innenstadt damit zu beleben.
1: Am 16. Juli drehte sich vor dem Melanchthon-Haus gemeinsam mit dem Independent als gastronomischen Partner alles um Jazz. Das Leipziger Duo Jazz for Two and You zeigte, wofür die neue Veranstaltungsreihe steht. Live-Musik in besonderer Atmosphäre mitten in der Altstadt.
3: Was wir auch heute Abend machen wollen, ist ja Storytelling, nicht wahr? Also es gibt vor allem im zweiten Set Songs von einem Songwriter-Duo und die haben so fantastische Songs geschrieben, so Ende der 90er, Anfang der 2000er, und es sind wirklich sehr, sehr berührende Texte. Und ich meine, viele denken auch manchmal bei Jazz vielleicht nicht unbedingt an Texte, oder zumindest, ich glaube, noch ein Großteil der Bevölkerung denkt bei Jazz immer noch viel an so, ah ja, das ist immer nur ein Saxophonist, der da so vor sich rumdudelt, und das ist eine Seite des Jazz, aber es gibt so viele fantastische Vokalisten, Storyteller, auch Instrumental-Storyteller, die wirklich einen Bogen über einen Song spannen und eine fantastische Geschichte erzählen.
4: Außerdem glaube ich auch, dass wir einfach musikalisch ebenfalls nicht nur textlich eine Story erzählen, sondern halt auch mit der Musik, wie jetzt eben auch gerade gesagt hat, mit Dramaturgie quasi Text und Musik gut zusammen miteinander verbinden. Und das ist eigentlich mit das Wichtigste, was ich finde, was eine Musik ausmachen sollte. Sie sollte irgendwas aussagen können. Und das empfinden wir so.
3: Trotzdem improvisieren wir auch sehr viel.
4: Genau, klar, natürlich.
3: Das gehört dazu.
4: Das ist die Story.
1: Die beiden Musiker wurden von Oliver Kügler für die Veranstaltungsreihe eingeladen. Neben ihrem Auftritt nahmen sie auch viele positive Eindrücke aus der Lutherstadt mit.
4: Ich habe hier im Februar habe ich gespielt mit dem Independent Trio. Das war 17. Februar, das weißt du noch. Das war in der Scheune. Das war ganz geil. Und es hat anscheinend gut angekommen. Und deswegen wurden wir jetzt nochmal gefragt. Und wir freuen uns, hier zu sein. Wittenberg ist schön. und es sollten meiner Meinung nach auch mehr Leute sehen. Und ich hoffe, dass das so ein bisschen, also dass die Kultur, diese Jazz, ein paar Leute noch hier ranholt, wie aus Berlin oder aus Leipzig.
3: Ich finde es super schön. Ich bin ein bisschen früher angekommen mit dem Zug und ich hatte die Gelegenheit, nochmal wirklich fast die ganze Altstadt zu durchlaufen. Es ist super schön.
1: Die Veranstaltungsreihe entstand im Rahmen des Jubiläums 30 Jahre UNESCO-Welterbe. 1996 erhielten Wittenberg und Eisleben den Welterbetitel, ein Jubiläum, das in diesem Jahr gefeiert wird.
5: Heute Abend findet eine unserer zahlreichen Veranstaltungen zum 30-jährigen UNESCO-Weltkulturerbe-Jubiläum der Luther-Gedenkstätten statt. In diesem Monat liegt der Fokus auf dem Melanchthon-Haus. Und heute geben wir zwei kleine Sonderführungen, quasi ein Speed-Dating durch das Melanchthon-Haus zum Thema UNESCO.
1: Das im Stil der Renaissance errichtete Gebäude gilt als eines der schönsten Bürgerhäuser der Lutherstadt. Besucher konnten das historische Haus sowie den angrenzenden Garten erkunden. Auf rund 600 Quadratmetern Ausstellungsfläche vermittelt das Museum spannende Einblicke in das Leben und Wirken Philipp Melanchthons.
5: Die Führungen, die dauern ca. 30 Minuten und sind quasi eine Essenz dessen, was das Melanchthon-Haus so besonders macht, warum es den UNESCO-Weltkulturerbe-Status verliehen bekommen hat. Und da geht es natürlich auch um seinen berühmten Bewohner Philipp Melanchthon. Die erste Führung, die war jetzt doch sehr gut angenommen. Wir hatten eine schöne Gruppe, die sehr interessiert dabei war, auch viele Fragen gestellt hat. Also ich denke, das Format funktioniert sehr gut.
1: Auch in den kommenden Monaten wird die Reihe fortgesetzt. Im Frühling und Sommer sind die Veranstaltungen unter freiem Himmel kostenlos. Das musikalische Spektrum reicht von Blasmusik über Hip-Hop bis hin zu Klassik, Blues, Rock und Pop. Eine mobile Bühne bringt die Konzerte an wechselnde Orte in der Wittenberger Altstadt.
2: Wir haben eine schon gemacht im Mai vor der Kaffeerösterei in Wittenberg und diesmal sind wir hier und es gibt noch eine am 6.8. vor dem Bittersüß. Wir versuchen mit neuen Formaten so ein bisschen Leben in die Veranstaltungslandschaft in Wittenberg so zu bekommen und gliedern uns natürlich auch ein bei anderen Veranstaltern, aber so gerade mit der Open Stage und reihenweise versuchen wir so ein paar neue Sachen auch zu machen, an neuen Orten auch.
1: In den kälteren Monaten verlagert sich das Programm nach innen. Exklusive Veranstaltungen an ausgewählten Orten bieten Jazz, Comedy und weitere Bühnenformate mit renommierten Künstlern in besonderem Ambiente. Doch reihenweise ist nicht das einzige Veranstaltungsformat, auf welches sich die Wittenberger in naher Zukunft freuen dürfen.
2: Wir haben noch das White Picnic am 8.8. im Eunike Park. Ganz wichtig, ganz wichtiger Termin. Und danach direkt die Erlebnisnacht am 22.8. hier in Wittenberg, in der ganzen Innenstadt.
1: Als nächstes steht das Akustikduo Lai und Louis auf der Bühne. Am 6. August spielen sie vor dem Bittersüß und verleihen bekannten Songs eine besondere Atmosphäre. Besucher sind herzlich eingeladen, vorbeizuschauen.
0: Am 21. Juli wurde Dirk Albrecht zum stellvertretenden Ortswehrleiter der Ortsfeuerwehr Sandersdorf ernannt. Die Ernennung erfolgt für die Dauer von 6 Jahren im Ehrenbeamtenverhältnis. Für Kamerad Albrecht ist die Feuerwehr seit vielen Jahren ein fester Bestandteil seines Lebens. Bereits im Alter von 13 Jahren trat er in die Feuerwehr ein und sammelte erste Erfahrungen in Halle. Nach seinem Umzug nach Sandersdorf im Jahr 2020 schloss er sich 2022 der Freiwilligen Feuerwehr der Stadt an und ist seitdem als aktiver Kamerad in der Ortsfeuerwehr tätig. Der bisherige stellvertretende Ortswehrleiter hatte sein Amt zum 31. Januar 2026 niedergelegt. Da dessen reguläre Amtszeit ohnehin am 15. Juli geendet hätte, war die Neuwahl bereits vorgesehen. Nach der öffentlichen Bekanntmachung fand am 27. März das Vorschlagsverfahren für die Besetzung der Funktion statt. Dabei sprachen sich die Mitglieder der Einsatzabteilung mehrheitlich für Kamerad Albrecht aus. Im Anschluss erfolgte die gesetzlich vorgesehene Anhörung des Kreisbrandmeisters des Landkreises Anhalt-Bitterfeld, die ebenfalls positiv ausfiel. Damit waren alle Voraussetzungen für die Ernennung erfüllt und die stellvertretende Bürgermeisterin der Stadt Sandersdorf-Brena, Sabine Montag, nahm die Ernennung am 21. Juli vor. Der Start der neuen Saison in der Verbandsliga Sachsen-Anhalt rückt immer näher. Doch noch laufen die Testspiele. Hier wird geschaut, ob die Truppe gut zusammen funktioniert und wo noch Verbesserungsbedarf besteht. Auch für die SG 1948 Reppichau stehen noch Testspiele bevor. Bis jetzt konnten die Verbandsliga-Aufsteiger die Vorbereitung ohne Probleme absolvieren. Am 25. Juli stand die erste Herausforderung bevor, und zwar die SG Taucher 99 aus der Sachsenliga.
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7: Der Start der Verbandsliga Sachsen-Anhalt 26-27 nähert sich dem Start und die Mannschaften finden so langsam ihren Fokus. So auch beim Aufsteiger, der SG 1948 Reppichau. Bislang liefen die Testspiele gut. Doch am 25. Juli kam die erste richtige Probe in Form des SG Taucher 99. Pünktlich zu 15 Uhr ging es los und das bei gutem Wetter. Was will man mehr? Beide Mannschaften starten gleich durch und es dauert nicht lange, bis das erste Tor der Partie fällt. Hier wird sich durch das gesamte Spielfeld gekämpft. Schließlich die Abgabe an Petrov und das erste Tor der Partie in der 15. Spielminute. Keine 4 Minuten später der Anschlusstreffer der SG Taucher. Schönes Passspiel von den Jungs und Brügmann macht den Abschluss. Es bleibt kompetitiv unter den Teams. Zur 34. will Taucher dann die Führung. Der Ball geht denselben Weg wie zuvor und das klappt auch wieder. Das 1:2 für Taucher, nun in Führung. Und so rasch geht auch schon die erste Hälfte vorbei. Die Gäste aus der Sachsenliga spielen hier guten Fußball. Beim SG Reppichau scheint die Absprache untereinander ein wenig zu fehlen. Gleich nach der Halbzeitpause fallen die nächsten Tore. Taucher am Angriff. Hier wird Lehmann nicht gedeckt und das wird mit dem 1:3 bestraft. Keine Minute später kommt Reppichau jedoch durch und geht auf das Tor von Taucher. Kein Werther mehr und nur mit dem Bein wird das nichts. Netter Versuch, doch der geht an die Jungs in Weiß. 2:3. In der 66. Spielminute dann wieder gutes Zusammenspiel von Reppichau. Der Ausgleich kommt von Petrov. 3:3 in diesem Testspiel. Taucher legt nochmal mit guten Chancen auf, jedoch geht der Ball hier mehrfach gegen das Aluminium. Dann aber endlich Ball vom Mittelfeld bis vor die Strafzone und Brügmann bringt sein Team wieder in die Führungsposition mit dem 3:4. In den letzten paar Minuten wird es nochmal spannend. Reppichau kommt wieder an den Ball. Der wird nach vorne gelüpft und exekutiert hier von Reck. 4:4. Den Abschuss macht jedoch Taucher. Die brechen nochmal durch und eine Lücke in der Verteidigung wird von Hadeschek ausgenutzt und somit steht es 5:4 auf der Tafel. Damit geht das Spiel zu Ende und wir fragten natürlich beim Trainer der SG Reppichau nach der Spieleinschätzung und wie es mit den Neuzugängen aussieht.
8: Ja, wir müssen sagen, mit Taucher hat man natürlich einen sehr guten Gegner heute zu Gast oder sowas, ja, die in der Sachsenliga in den letzten Jahren immer schon oben mitgespielt haben. Ich denke mal, bei uns in der Verbandsliga ist es sicherlich eine Top-Mannschaft vom Auftreten her oder sowas. Ja. Hier als Aufsteiger ja, müssen uns erstmal noch finden. Hat man heute gesehen in einigen Situationen, ja, dass da noch die Abläufe noch nicht ganz stimmten. Und das müssen wir schnellstmöglich umstellen. Ja, die Gegentore ja, waren ärgerlich, weil zwei, drei Situationen waren, ja, individuelle Fehler vielleicht gewesen, ja, die dann zum Gegentor geführt haben oder sowas. Werden wir sicherlich in der Liga nicht so machen. Ja, das müssen wir im Teil noch abschalten. Positiv muss ich sehen, auch die zweite Halbzeit vor allem oder sowas, ja, dass wir dann auch wieder zurückgekommen sind nach den Gegentoren. Ja. Auch relativ, fand ich, relativ effektiv waren in der Chancenverwertung. Ja, wir haben, denke ich, wenig Möglichkeiten gehabt. Und die wenigen Möglichkeiten, die wir haben, haben wir eigentlich fast alle reingemacht oder sowas. Und von daher, ich denke mal, unterm Strich war es ein guter Test. Ja, wir wissen, woran wir noch arbeiten müssen. Wir wissen aber auch, wo wir stehen. Und von daher, alles gut. Auf jeden Fall. Ich denke, die haben sich so schon gut eingefunden. Waren ja auch waren ja auch alle heute auch im Einsatz heute mit drin oder sowas, ja, auch menschlich, haben sie sich super ins Team integriert oder sowas, ja. Positiv sind natürlich die Jungs, die kennen sich auch alle untereinander, wie Till, der zurückgekommen sind, die stammen ja früher hier aus Reppichau, aber auch Franz und Luis, die aus Bernburg kamen, die lange Brüder, kennen sich ja auch untereinander und dadurch, denke ich, war das kein Problem, dass sich die Jungs hier in die Mannschaft integriert haben und alles weitere, was im Spiel kommt, das kommt jetzt von Woche zu Woche, dass da auch die Feinabstimmungen kommen, davon bin ich überzeugt. Ja.
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0: Seit dem Montag, dem 27. Juli, müssen sich Anlieger und Autofahrer in Ragun-Jesnitz auf Behinderungen einstellen. Genauer gesagt im Ortsteil Thurland. Grund dafür ist die Sanierung der Ortsdurchfahrt im Zuge der Landesstraße 136. Auf einer Länge von rund 520 Metern wird die Fahrbahndecke erneuert. Das Land Sachsen-Anhalt investiert rund 120.000 Euro in die Maßnahme. Für die Arbeiten muss die L136 in der Ortsdurchfahrt voll gesperrt werden. Die ausgeschilderte Umleitung führt über die L136, die Bundesstraße 184 sowie die L140 und L141 zurück zur L136. In die Gegenrichtung verläuft die Umleitung analog. Wenn alles planmäßig verläuft, soll die Strecke am 5. August wieder für den Verkehr freigegeben werden. Und das waren sie, die aktuellen Nachrichten aus der RBW-Redaktion. Wir schauen jetzt noch auf den Wetterbericht und die Meldungen aus der Region. Morgen begrüßt Sie dann an gleicher Stelle mein Kollege Michael Krebs wieder. Bis dahin haben Sie eine schöne Zeit und auf Wiedersehen.
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0: Der Georgengarten in Dessau-Ziebig ist kulturhistorisch sehr bedeutend und beherbergt zahlreiche historische Gebäude, Denkmäler und mehr. Dazu zählt unter anderem auch der Widderkopfaltar. Er ist Teil des ursprünglichen Gestaltungskonzeptes des Georgengartens und trägt wesentlich zur historischen Wirkung der Anlage bei.
1: Der Widderkopfaltar ist in der Entstehungszeit des Georgengartens aufgestellt worden. Das ist so um 1780 rum gewesen. Und man hat hier nach einem Vorbild eines Kandelaberfußes, wie man sie jetzt auch zum Beispiel in den Vatikanischen Museen findet und wie es also nach dem Vorbild eines Kandelaberfußes aus Wörlitz dann diesen Widderkopfaltar gestellt hat, ne, ist eigentlich so ein Kerzenständer eigentlich, und der hat dann nachher irgendwie seine Bedeutung verloren und wurde dann nachher künstlerisch umgestaltet und hat dann diesen Widderkopfaltar, der wurde dann hier aufgestellt als kleinen Kunst, sozusagen kleinen Denkmal im Georgengarten.
0: Witterungseinflüsse, Sturmschäden, Vandalismus und das Alter des Natursteins haben dafür gesorgt, dass eine umfassende Restaurierung notwendig geworden ist. Manche der Schäden sind bereits ziemlich alt.
1: Wir haben ein Bild aus den 50er Jahren, da sind die Beschädigungen, also die Widderköpfe schon abgeschlagen gewesen. Und dieser größere Schaden an der Seite ist mal durch einen Baumschaden hergerührt. Der muss so 2017 gewesen sein, dass hier ein Baum umgefallen ist, der dann nachher ein Stück abgeschlagen hat. Die Teile konnte man übrigens auch bergen. Die werden auch wieder mit verarbeitet dann bei der Restaurierung des Widderkopfaltars. Und ja, also wir vermuten, dass es so entweder in Kriegsjahren oder so, dass die Widderköpfe da kaputt gegangen sind und dass man das dann nachher beschädigt hat.
0: Am 22. Juli war es nun soweit und ein Teil des Widderkopfaltars wurde abgebaut. Eine Fachfirma hob den, nach Schätzungen rund eine Tonne schweren, oberen Teil des Altars an. Seitlich wurde er dann auf einen Anhänger verladen. Nun kann er restauriert werden. Möglich ist das nur durch einen sehr großzügigen Unterstützer.
1: Die Heise-Stiftung, die Karl-Heinz-Heise-Stiftung, ist dann auf uns zugekommen, und so vor 2 Jahren war das ungefähr, und hat dann gesagt, ja, sie hätten Interesse daran, das zu restaurieren, und ob wir uns als Verein da nicht kümmern könnten und die Schirmherrschaft sozusagen übernehmen könnten und da uns um die Restaurierung kümmern können. Sie würden das Geld dafür geben und haben dann im Endeffekt auch 20.000 Euro für diese ganze Geschichte bereitgestellt.
0: Die Gesamtkosten der Maßnahme belaufen sich auf knapp 30.000 Euro. Die verbleibenden Mittel werden vom Förderverein Anhaltische Gemäldegalerie und Georgengarten Dessau e.V. aufgebracht. Im Restaurierungsprozess werden nun die verschiedenen Schäden am Altar behoben. Die abgeschlagenen Widderköpfe werden zunächst nachmodelliert.
1: Also erstmal gibt es ein Gipsmodell sozusagen, was dann mit der Denkmalpflege abgestimmt wird. Und da wird geguckt, dass das dann so passt und auch diesem Altar angemessen ist. Und wenn dieses Gipsmodell dann fertig ist und man diesen, dann wird dann Abguss gemacht und wird das dann in Steinmasse sozusagen an den Altar wieder dran gesetzt. Dann ist es so, dass eine Reinigung durchgeführt werden soll. Es sind ja doch Graffitis und sehr viel Moos, und soll mit kleineren Schäden sollen dann auch so mit Steinersatzmasse angesetzt werden, um sozusagen das Gesamtbild wieder harmonischer herzustellen und so. Wir hatten auch mal geplant, am Anfang, da wissen wir aber noch nicht so genau, ob wir das machen, das Ganze nochmal dreidimensional mit so einem 3D-Scanner zu erfassen, falls wieder irgendwelche Baumschäden sind. Kann ja auch mal sein, dass ein Baum direkt auf den Widderkopfaltar fällt und dass da mehr kaputt geht und so. Allerdings sind natürlich das auch immer so Kosten, so um die 2.000, 3.000 Euro, was man da rechnen muss. Und das wissen wir noch nicht so genau, ob wir das schaffen, machen oder wie auch immer.
0: In den Dessauer Steinmetzwerkstätten erfolgt nun die Restaurierung. Der Restaurator rechnet damit, dass der Prozess ungefähr 3 Monate dauern wird. Neben dem oberen Teil des Altars werden auch die 2 unteren Stufen gereinigt, was direkt vor Ort erfolgt. Wenn dann der Widderkopfaltar wieder aufgestellt ist, wird er in neuem Glanz erstrahlen.
2: Sonne, Sommer, Sonnenschein. Besser hätte die Stimmung am Abend des 25. Juli kaum sein können. Zahlreiche Besucher, zog es zum Kornhaus an der Elbe. Das liebevoll mit frischen Sommerblumen geschmückte kleine Kiosk sorgte für ein stimmungsvolles Ambiente und lud die Gäste zu einem entspannten Sommerabend mit Musik und geselligem Beisammensein ein, auch wenn etwas später im Jahr.
3: Normalerweise ist das Thema Sommersonnenwende, die war aber letzten Monat und wir machen einfach Sommersonnenwende 2.0 drauf, weil das Wetter halt auch sehr gut passt. Wir haben heute ein kleines Barbecue-Buffet mit Antipasti, Wurstsalat, Tomatenmozzarella, Ofenkartoffeln. Unter anderem haben wir heute ein bisschen Aperol, Gin Tonic, Havanna Cola, Bierradler, klar wie immer, Wein, Weinschorle. Wir haben schöne Liegestühle aufgebaut. Ein paar Stehtische sind heute mit dazugekommen. Ein paar Blümchen mehr als sonst. Und das ist das Thema.
2: Kaum war der Grill angeheizt, bildete sich bereits eine kleine Schlange. Neben klassischen Grillspezialitäten stand auch ein vegetarisches Angebot bereit, sodass für jeden Geschmack etwas dabei war. Mit kühlen alkoholischen und alkoholfreien Getränken machten es sich die Besucher an den Tischen oder in den Liegestühlen gemütlich und genossen den malerischen Sonnenuntergang über der Elbe. In dieser Form hatte das Kornhaus erstmals eine Sommerparty veranstaltet.
3: Da ich das zum ersten Mal dieses Jahr so mache, aber 100, 150 werden es mit Sicherheit. Zwar im Laufe des Abends, weil es geht ja ab 18 Uhr los und dann bis 24 Uhr. Also ich denke, 100, 150 werden schon immer mal vorbeikommen. Wir haben sonst mal einen Grillabend hatten wir schon, aber eher dann im Herbst, Winter. Da ist es natürlich etwas gediegener. Da haben wir dann Feuerschalen stehen und sowas.
2: Mit guter Musik, sommerlicher Atmosphäre und dem beeindruckenden Blick auf die langsam fließende Elbe klang der Abend in entspannter Stimmung aus. Wenn es bei den Gästen gut ankommt, möchte das Team des Kornhauses diese besondere Sommerveranstaltung auch im kommenden Jahr wieder auf die Beine stellen.
4: Es können nicht immer nur die ersten Mannschaften im Vordergrund stehen. Beim diesjährigen Reservepokal des KfV Anhalt-Bitterfeld stehen wieder die Zweiten und Spielgemeinschaften im Rampenlicht. Im Juni konnte die SV Blau-Weiß-Schortewitz 2 sich den Pokal der letzten Saison mit nach Hause nehmen. Im August startet aber schon die nächste Saison, in der sich wieder aufs Neue bewiesen werden muss. Am 14. Juli wurden die Spiele der ersten Hauptrunde ausgelost. Wir waren vor Ort und hatten ein Auge auf die Ziehung.
5: Jeber-Bergfrieden-Serno. Gegen die zweite Mannschaft vom SV Germania Roßlau. Die zweite Mannschaft der SG Blau-Weiß Quellendorf. Gegen die dritte Mannschaft der SG 1948 Reppichau. SV Fortschritt Garitz zweite Mannschaft. Gegen die zweite Mannschaft vom ESV Petersroda, dementsprechend müssen wir drehen. Garitz 2 in der Kreisliga Nord, Petersroda 2 in der Kreisklasse Ost. HSV Gröbern 2. Gegen die zweite Mannschaft vom DSV 97. TSV Rot-Weiß Zerbs zweite Mannschaft. Gegen die zweite Mannschaft vom TSV Blau-Weiß Brena. Die zweite Mannschaft von ASG Vorwärts Dessau. Gegen die Spielgemeinschaft Lok Blau-Weiß Dessau. Die zweite Mannschaft der SG Rot-Weiß Thalheim. Fährt zur zweiten Mannschaft der SG Empor Waldersee. Die zweite Mannschaft vom SV Wulfen. Spielt gegen die Spielgemeinschaft Krina Porösa 2. Die zweite Mannschaft vom CFC Germania. Muss zur Spielgemeinschaft Mühlbeck, Friedersdorf, die dritte Mannschaft. Spielgemeinschaft Trinum Klein-Parschleben. Muss zum SV Rotsch 2. Die Spielgemeinschaft Löberitz, Salzburg-Kapelle. spielt gegen die zweite Mannschaft vom FC Eintracht Köthen. Die zweite Mannschaft vom Paschlever SV spielt gegen die zweite Mannschaft vom FC Stahl Aachen. Spielgemeinschaft Mühlberg-Friedersdorf, die zweite. Gegen die zweite Mannschaft vom Zürcher FC.
4: Das klingt nach einigen spannenden Matches, die zwischen dem 21. und 23. August auf uns zukommen. Mal sehen, wer nächstes Jahr den Pokal in die Finger bekommt.

Eine neue Woche ist gestartet und ich darf Sie recht herzlich zur neuesten Ausgabe der RBW Aktuellen Nachrichten begrüßen. Anlässlich des 30-jährigen Jubiläums der Aufnahme der Stadtkirche Wittenberg in die UNESCO-Welterbeliste präsentiert die Stadtkirche eine Sonderausstellung zur Reformationsgeschichte. Historische Gebrauchsgegenstände und wertvolle Archivalien geben Einblicke in die Theologie der Reformation und die bis heute lebendige Geschichte des bedeutenden Kirchenbaus. Zu den außergewöhnlichen Exponaten gehören der Ehering Katharina von Boras, der Ehefrau Martin Luthers, eine Lutherbibel aus dem Jahr 1534 sowie ein mittelalterlicher Abendmahlskelch. Die Ausstellung zeigt, wie eng die Stadtkirche mit den Ereignissen der Reformation verbunden ist und wie sich diese Geschichte bis in die Gegenwart fortsetzt. Die Ausstellung macht deutlich, dass die Stadtkirche nicht nur ein historischer Erinnerungsort ist, sondern bis heute ein lebendiger Ort des Glaubens. Viele der ausgestellten Gegenstände sind nicht nur Zeugnisse der Vergangenheit, sondern stehen auch für eine über Jahrhunderte

0: Hunderte bewahrte kirchliche Traditionen. Die Ausstellung lädt Besucher dazu ein, die Geschichte der Reformation anhand authentischer Zeugnisse neu zu entdecken und die einzigartige Kontinuität kirchlichen Lebens in der Stadtkirche Wittenberg zu erleben. Das war es aber noch nicht mit den Kulturangeboten aus der Lutherstadt Wittenberg. So steht der Frühling und Sommer in der Stadt ganz im Zeichen der Musik. Die Open Stages laden zu kostenlosen Konzerten unter freiem Himmel ein, ganz ohne Ticket. Eine mobile Outdoor-Bühne macht an wechselnden Orten in der Altstadt Station und bringt Live-Musik direkt in den öffentlichen Raum. Ob Blasmusik oder Hip-Hop, Klassik oder Blues, Rockmusik oder Pop, die Open Stages stehen für musikalische Vielfalt, spontane Begegnungen und lebendige Stadtkultur. Offen, bunt und generationenübergreifend schaffen sie besondere Konzerterlebnisse für alle.
1: Mit der Veranstaltungsreihe Reihenweise möchte die Lutherstadt Wittenberg ihr Kulturangebot erweitern und ganzjährig ein abwechslungsreiches Musik- und Kulturprogramm in die Altstadt bringen. In den warmen Monaten finden die Open Stages unter freiem Himmel statt und laden Besucher zum Verweilen und Genießen ein.
2: Das ist ein offenes Bühnenprogramm, was wir an verschiedenen Orten in Wittenberg stattfinden lassen. Immer freier Eintritt. Wir buchen da Künstler und versuchen, die Innenstadt damit zu beleben.
1: Am 16. Juli drehte sich vor dem Melanchthon-Haus gemeinsam mit dem Independent als gastronomischen Partner alles um Jazz. Das Leipziger Duo Jazz for Two and You zeigte, wofür die neue Veranstaltungsreihe steht. Live-Musik in besonderer Atmosphäre mitten in der Altstadt.
3: Was wir auch heute Abend machen wollen, ist ja Storytelling, nicht wahr? Also es gibt vor allem im zweiten Set Songs von einem Songwriter-Duo und die haben so fantastische Songs geschrieben, so Ende der 90er, Anfang der 2000er, und es sind wirklich sehr, sehr berührende Texte. Und ich meine, viele denken auch manchmal bei Jazz vielleicht nicht unbedingt an Texte, oder zumindest, ich glaube, noch ein Großteil der Bevölkerung denkt bei Jazz immer noch viel an so, ah ja, das ist immer nur ein Saxophonist, der da so vor sich rumdudelt, und das ist eine Seite des Jazz, aber es gibt so viele fantastische Vokalisten, Storyteller, auch Instrumental-Storyteller, die wirklich einen Bogen über einen Song spannen und eine fantastische Geschichte erzählen.
4: Außerdem glaube ich auch, dass wir einfach musikalisch ebenfalls nicht nur textlich eine Story erzählen, sondern halt auch mit der Musik, wie jetzt eben auch gerade gesagt hat, mit Dramaturgie quasi Text und Musik gut zusammen miteinander verbinden. Und das ist eigentlich mit das Wichtigste, was ich finde, was eine Musik ausmachen sollte. Sie sollte irgendwas aussagen können. Und das empfinden wir so.
3: Trotzdem improvisieren wir auch sehr viel.
4: Genau, klar, natürlich.
3: Das gehört dazu.
4: Das ist die Story.
1: Die beiden Musiker wurden von Oliver Kügler für die Veranstaltungsreihe eingeladen. Neben ihrem Auftritt nahmen sie auch viele positive Eindrücke aus der Lutherstadt mit.
4: Ich habe hier im Februar gespielt mit dem Independent-Trio. Das war 17. Februar, das weiß ich noch. Das war in der Scheune. Das war ganz geil. Und es hat anscheinend gut angekommen. Und deswegen wurden wir jetzt nochmal gefragt. Und wir freuen uns, hier zu sein. Wittenberg ist schön. Und es sollten meiner Meinung nach auch mehr Leute sehen. Und ich hoffe, dass das so ein bisschen, also dass die Kultur, so Jazz, ein paar Leute noch hier ranholt, wie aus Berlin oder aus Leipzig.
3: Ich finde es super schön. Ich bin ein bisschen früher angekommen mit dem Zug und ich hatte die Gelegenheit, nochmal wirklich fast die ganze Altstadt zu durchlaufen. Es ist super schön.
1: Die Veranstaltungsreihe entstand im Rahmen des Jubiläums 30 Jahre UNESCO-Welterbe. 1996 erhielten Wittenberg und Eisleben den Welterbetitel, ein Jubiläum, das in diesem Jahr gefeiert wird.
5: Heute Abend findet eine unserer zahlreichen Veranstaltungen zum 30-jährigen UNESCO-Weltkulturerbe-Jubiläum der Luther-Gedenkstätten statt. In diesem Monat liegt der Fokus auf dem Melanchthon-Haus. Und heute geben wir zwei kleine Sonderführungen, quasi ein Speed-Dating durch das Melanchthon-Haus zum Thema UNESCO.
1: Das im Stil der Renaissance errichtete Gebäude gilt als eines der schönsten Bürgerhäuser der Lutherstadt. Besucher konnten das historische Haus sowie den angrenzenden Garten erkunden. Auf rund 600 Quadratmetern Ausstellungsfläche vermittelt das Museum spannende Einblicke in das Leben und Wirken Philipp Melanchthons.
5: Die Führungen, die dauern ca. 30 Minuten und sind quasi eine Essenz dessen, was das Melanchthon-Haus so besonders macht, warum es den UNESCO-Weltkulturerbe-Status verliehen bekommen hat. Und da geht es natürlich auch um seinen berühmten Bewohner Philipp Melanchthon. Die erste Führung, die war jetzt doch sehr gut angenommen. Wir hatten eine schöne Gruppe, die sehr interessiert dabei war, auch viele Fragen gestellt hat. Also ich denke, das Format funktioniert sehr gut.
1: Auch in den kommenden Monaten wird die Reihe fortgesetzt. Im Frühling und Sommer sind die Veranstaltungen unter freiem Himmel kostenlos. Das musikalische Spektrum reicht von Blasmusik über Hip-Hop bis hin zu Klassik, Blues, Rock und Pop. Eine mobile Bühne bringt die Konzerte an wechselnde Orte in der Wittenberger Altstadt.
2: Wir haben eine schon gemacht im Mai vor der Kaffeerösterei in Wittenberg und diesmal sind wir hier und es gibt noch eine am 6.8. Vor dem Bittersüß. Wir versuchen mit neuen Formaten so ein bisschen Leben in die Veranstaltungslandschaft in Wittenberg so zu bekommen und gliedern uns natürlich auch ein bei anderen Veranstaltern, aber so gerade mit der Open Stage und reihenweise versuchen wir so ein paar neue Sachen auch zu machen, an neuen Orten auch.
1: In den kälteren Monaten verlagert sich das Programm nach innen. Exklusive Veranstaltungen an ausgewählten Orten bieten Jazz, Comedy und weitere Bühnenformate mit renommierten Künstlern in besonderem Ambiente. Doch reihenweise ist nicht das einzige Veranstaltungsformat, auf welches sich die Wittenberger in naher Zukunft freuen dürfen.
2: Wir haben noch das White Picnic am 8.8. im Eunike Park. Ganz wichtig, ganz wichtiger Termin. Und danach direkt die Erlebnisnacht am 22.8. hier in Wittenberg, in der ganzen Innenstadt.
1: Als nächstes steht das Akustikduo Lai und Louis auf der Bühne. Am 6. August spielen sie vor dem Bittersüß und verleihen bekannten Songs eine besondere Atmosphäre. Besucher sind herzlich eingeladen, vorbeizuschauen.
0: Am 21. Juli wurde Dirk Albrecht zum stellvertretenden Ortswehrleiter der Ortsfeuerwehr Sandersdorf ernannt. Die Ernennung erfolgt für die Dauer von 6 Jahren im Ehrenbeamtenverhältnis. Für Kamerad Albrecht ist die Feuerwehr seit vielen Jahren ein fester Bestandteil seines Lebens. Bereits im Alter von 13 Jahren trat er in die Feuerwehr ein und sammelte erste Erfahrungen in Halle. Nach seinem Umzug nach Sandersdorf im Jahr 2020 schloss er sich 2022 der Freiwilligen Feuerwehr der Stadt an und ist seitdem als aktiver Kamerad in der Ortsfeuerwehr tätig. Der bisherige stellvertretende Ortswehrleiter hatte sein Amt zum 31. Januar 2026 niedergelegt. Da dessen reguläre Amtszeit ohnehin am 15. Juli geendet hätte, war die Neuwahl bereits vorgesehen. Nach der öffentlichen Bekanntmachung fand am 27. März das Vorschlagsverfahren für die Besetzung der Funktion statt. Dabei sprachen sich die Mitglieder der Einsatzabteilung mehrheitlich für Kamerad Albrecht aus. Im Anschluss erfolgte die gesetzlich vorgesehene Anhörung des Kreisbrandmeisters des Landkreises Anhalt-Bitterfeld, die ebenfalls positiv ausfiel. Damit waren alle Voraussetzungen für die Ernennung erfüllt und die stellvertretende Bürgermeisterin der Stadt Sandersdorf-Brehna, Sabine Montag, nahm die Ernennung am 21. Juli vor. Der Start der neuen Saison in der Verbandsliga Sachsen-Anhalt rückt immer näher, doch noch laufen die Testspiele. Hier wird geschaut, ob die Truppe gut zusammen funktioniert und wo noch Verbesserungsbedarf besteht. Auch für die SG 1948 Reppichau stehen noch Testspiele bevor. Bis jetzt konnten die Verbandsliga-Aufsteiger die Vorbereitung ohne Probleme absolvieren. Am 25. Juli stand die erste Herausforderung bevor, und zwar die SG Taucher 99 aus der Sachsenliga.
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7: Der Start der Verbandsliga Sachsen-Anhalt 26-27 nähert sich dem Start und die Mannschaften finden so langsam ihren Fokus. So auch beim Aufsteiger der SG 1948 Reppichau. Bislang liefen die Testspiele gut. Doch am 25. Juli kam die erste richtige Probe in Form des SG Taucher 99. Pünktlich zu 15 Uhr ging es los und das bei gutem Wetter. Was will man mehr? Beide Mannschaften starten gleich durch und es dauert nicht lange, bis das erste Tor der Partie fällt. Hier wird sich durch das gesamte Spielfeld gekämpft. Schließlich die Abgabe an Petrov und das erste Tor der Partie in der 15. Spielminute. Keine 4 Minuten später der Anschlusstreffer der SG Taucher. Schönes Passspiel von den Jungs und Brügmann macht den Abschluss. Es bleibt kompetitiv unter den Teams. Zur 34. will Taucher dann die Führung. Der Ball geht denselben Weg wie zuvor und das klappt auch wieder. Das 1:2 für Taucher, nun in Führung. Und so rasch geht auch schon die erste Hälfte vorbei. Die Gäste aus der Sachsenliga spielen hier guten Fußball. Beim SG Reppichau scheint die Absprache untereinander ein wenig zu fehlen. Gleich nach der Halbzeitpause fallen die nächsten Tore. Taucher am Angriff, hier wird Lehmann nicht gedeckt und das wird mit dem 1:3 bestraft. Keine Minute später kommt Reppichau jedoch durch und geht auf das Tor von Taucher. Kein Werther mehr und nur mit dem Bein wird das nichts. Netter Versuch, doch der geht an die Jungs in Weiß. 2:3. In der 66. Spielminute dann wieder gutes Zusammenspiel von Reppichau. Der Ausgleich kommt von Petrov. 3:3 in diesem Testspiel. Taucher legt nochmal mit guten Chancen auf. Jedoch geht der Ball hier mehrfach gegen das Aluminium. Dann aber endlich Ball vom Mittelfeld bis vor die Strafzone und Brügmann bringt sein Team wieder in die Führungsposition mit dem 3:4. In den letzten paar Minuten wird es nochmal spannend. Reppichau kommt wieder an den Ball. Der wird nach vorne gelüpft und exekutiert hier von Reck. 4:4. Den Abschuss macht jedoch Taucher. Die brechen nochmal durch. Und eine Lücke in der Verteidigung wird von Hadelscheck ausgenutzt und somit steht es 5:4 auf der Tafel. Damit geht das Spiel zu Ende und wir fragten natürlich beim Trainer der SG Reppichau nach der Spieleinschätzung und wie es mit den Neuzugängen aussieht.
8: Ja, wir müssen sagen, mit Taucher hat man natürlich einen sehr guten Gegner heute zu Gast oder sowas, ja, die in der Sachsenliga in den letzten Jahren immer schon oben mitgespielt haben. Ich denke mal, bei uns in der Verbandsliga ist es sicherlich eine Top-Mannschaft vom Auftreten her oder sowas. Ja. Hier als Aufsteiger ja, müssen wir uns erstmal noch finden. Hat man heute gesehen in einigen Situationen, ja, dass da noch die Abläufe noch nicht ganz stimmten. Und das müssen wir schnellstmöglich umstellen. Ja, die Gegentore ja, waren ärgerlich, weil 2-3 Situationen waren, ja, individuelle Fehler vielleicht gewesen, ja, die dann zum Gegentor geführt haben oder sowas. Werden wir sicherlich in der Liga nicht so machen. Ja, das müssen wir im Teil noch abschalten. Positiv muss ich sehen, auch die zweite Halbzeit vor allem oder sowas, ja, dass wir dann auch wieder zurückgekommen sind nach den Gegentoren. Ja, auch relativ, fand ich, relativ effektiv waren in der Chancenverwertung. Ja, wir haben, denke ich, wenig Möglichkeiten gehabt und die wenigen Möglichkeiten, die wir haben, haben wir eigentlich fast alle reingemacht oder sowas. Und von daher, ich denke mal, unterm Strich war es ein guter Test. Ja, wir wissen, woran wir noch arbeiten müssen, wir wissen aber auch, wo wir stehen und von daher alles gut, auf jeden Fall. Also ich denke, die haben sich so schon gut eingefunden, waren ja auch alle heute auch im Einsatz heute mit drin oder sowas. Ja, auch menschlich haben sie sich super ins Team integriert oder sowas. Ja, positiv sind natürlich die Jungs, die kennen sich auch alle untereinander. Die Till, die zurückgekommen sind, die stammen ja früher hier aus Reppichau, aber auch Franz und Luis, die aus Bernburg kamen, die lange Brüder, kennen sich ja auch untereinander und dadurch, denke ich, war das kein Problem, dass sich die Jungs hier in die Mannschaft integriert haben und alles weitere, was im Spiel kommt, das kommt jetzt von Woche zu Woche, dass da auch die Feinabstimmungen kommen, davon bin ich überzeugt. Ja.
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0: Seit dem Montag, dem 27. Juli, müssen sich Anlieger und Autofahrer in Ragun-Jesnitz auf Behinderungen einstellen. Genauer gesagt im Ortsteil Turland. Grund dafür ist die Sanierung der Ortsdurchfahrt im Zuge der Landesstraße 136. Auf einer Länge von rund 520 Metern wird die Fahrbahndecke erneuert. Das Land Sachsen-Anhalt investiert rund 120.000 Euro in die Maßnahme. Für die Arbeiten muss die L136 in der Ortsdurchfahrt voll gesperrt werden. Die ausgeschilderte Umleitung führt über die L136,

0: die Bundesstraße 184 sowie die L140 und L141 zurück zur L136. In die Gegenrichtung verläuft die Umleitung analog. Wenn alles planmäßig verläuft, soll die Strecke am 5. August wieder für den Verkehr freigegeben werden. Und das waren sie, die aktuellen Nachrichten aus der RBW-Redaktion. Wir schauen jetzt noch auf den Wetterbericht und die Meldungen aus der Region. Morgen begrüßt Sie dann an gleicher Stelle mein Kollege Michael Krebs wieder. Bis dahin haben Sie eine schöne Zeit und auf Wiedersehen.
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0: Der Georgengarten in Dessau-Ziebig ist kulturhistorisch sehr bedeutend und beherbergt zahlreiche historische Gebäude, Denkmäler und mehr. Dazu zählt unter anderem auch der Widderkopfaltar. Er ist Teil des ursprünglichen Gestaltungskonzeptes des Georgengartens und trägt wesentlich zur historischen Wirkung der Anlage bei.
1: Der Widderkopfaltar ist in der Entstehungszeit des Georgengartens aufgestellt worden. Das ist so um 1780 rum gewesen. Und man hat hier nach einem Vorbild eines Kandelaberfußes, wie man sie jetzt auch zum Beispiel in den Vatikanischen Museen findet und wie es also nach dem Vorbild eines Kandelaberfußes aus Wörlitz dann diesen Widderkopfaltar gestaltet, ne, ist eigentlich so ein Kerzenständer eigentlich, und der hat dann nachher irgendwie seine Bedeutung verloren und wurde dann nachher künstlerisch umgestaltet und hat dann diesen Widderkopfaltar, der wurde dann hier aufgestellt als kleinen Kunst, sozusagen kleinen Denkmal im Georgengarten.
0: Witterungseinflüsse, Sturmschäden, Vandalismus und das Alter des Natursteins haben dafür gesorgt, dass eine umfassende Restaurierung notwendig geworden ist. Manche der Schäden sind bereits ziemlich alt.
1: Wir haben ein Bild aus den 50er Jahren, da sind die Beschädigungen, also die Widderköpfe schon abgeschlagen gewesen. Und dieser größere Schaden an der Seite ist mal durch einen Baumschaden hergerührt. Der muss so 2017 gewesen sein, dass hier ein Baum umgefallen ist, der dann nachher dann ein Stück abgeschlagen hat. Die Teile konnte man übrigens auch bergen. Die werden auch wieder mit verarbeitet dann bei der Restaurierung des Widderkopfaltars. Und ja, also wir vermuten, dass es so entweder in Kriegsjahren oder so, dass die Widderköpfe da kaputt gegangen sind und dass dann nachher beschädigt hat.
0: Am 22. Juli war es nun soweit und ein Teil des Widderkopfaltars wurde abgebaut. Eine Fachfirma hob den, nach Schätzungen rund eine Tonne schweren, oberen Teil des Altars an. Seitlich wurde er dann auf einen Anhänger verladen. Nun kann er restauriert werden. Möglich ist das nur durch einen sehr großzügigen Unterstützer.
1: Die Heise-Stiftung, die Karl-Heinz-Heise-Stiftung, ist dann auf uns zugekommen, und so vor 2 Jahren war das ungefähr, und hat dann gesagt, ja, sie hätten Interesse daran, das zu restaurieren und ob wir uns als Verein da nicht kümmern könnten und die Schirmherrschaft sozusagen übernehmen könnten und da uns um die Restaurierung kümmern können. Sie würden das Geld dafür geben und haben dann im Endeffekt auch 20.000 Euro für

0: Dann wird dann Abguss gemacht und wird das dann in Steinmasse sozusagen an den Altar wieder dran gesetzt. Dann ist es so, dass eine Reinigung durchgeführt werden soll. Es sind ja doch Graffitis und sehr viel Moos und soll mit kleineren Schäden, sollen dann auch so mit Steinersatzmasse angesetzt werden, um sozusagen das Gesamtbild wieder harmonischer herzustellen und so. Wir hatten auch mal geplant, am Anfang, da wissen wir aber noch nicht so genau, ob wir das machen, das Ganze also nochmal dreidimensional mit so einem 3D-Scanner zu erfassen, falls wieder irgendwelche Baumschäden sind. Kann ja auch mal sein, dass ein Baum direkt auf den Widderkopfaltar fällt und dass da mehr kaputt geht und so. Allerdings sind natürlich das auch immer so Kosten, so um die 2.000, 3.000 Euro, was man da rechnen muss. Und das wissen wir noch nicht so genau, ob wir das schaffen, machen oder wie auch immer.
1: In den Dessauer Steinmetzwerkstätten erfolgt nun die Restaurierung. Der Restaurator rechnet damit, dass der Prozess ungefähr 3 Monate dauern wird. Neben dem oberen Teil des Altars werden auch die 2 unteren Stufen gereinigt, was direkt vor Ort erfolgt. Wenn dann der Widderkopfaltar wieder aufgestellt ist, wird er in neuem Glanz erstrahlen.
2: Sonne, Sommer, Sonnenschein. Besser hätte die Stimmung am Abend des 25. Juli kaum sein können. Zahlreiche Besucher zog es zum Kornhaus an der Elbe. Das liebevoll mit frischen Sommerblumen geschmückte kleine Kiosk sorgte für ein stimmungsvolles Ambiente und lud die Gäste zu einem entspannten Sommerabend mit Musik und geselligem Beisammensein ein, auch wenn etwas später im Jahr.
3: Normalerweise ist das Thema Sommersonnenwende, die war aber letzten Monat und wir machen einfach Sommersonnenwende 2.0 drauf, weil das Wetter halt auch sehr gut passt. Wir haben heute ein kleines Barbecue-Buffet mit Antipasti, Wurstsalat, Tomatenmozzarella, Ofenkartoffeln. Unter anderem haben wir heute ein bisschen Aperol, Gin Tonic, Havanna Cola, Bierradler, klar wie immer, Wein, Weinschorle. Wir haben schöne Liegestühle aufgebaut. Ein paar Stehtische sind heute mit dazugekommen. Ein paar Blümchen mehr als sonst. Und das ist das Thema.
2: Kaum war der Grill angeheizt, bildete sich bereits eine kleine Schlange. Neben klassischen Grillspezialitäten stand auch ein vegetarisches Angebot bereit, sodass für jeden Geschmack etwas dabei war. Mit kühlen alkoholischen und alkoholfreien Getränken machten es sich die Besucher an den Tischen oder in den Liegestühlen gemütlich und genossen den malerischen Sonnenuntergang über der Elbe. In dieser Form hatte das Kornhaus erstmals eine Sommerparty veranstaltet.
3: Da ich das zum ersten Mal dieses Jahr so mache, aber 100, 150 werden es mit Sicherheit. Zwar im Laufe des Abends, weil geht ja ab 18 Uhr los und dann bis 24 Uhr. Also ich denke, 100, 150 werden schon immer mal vorbeikommen. Wir haben sonst mal einen Grillabend hatten wir schon, aber eher dann im Herbst, Winter. Da ist es natürlich etwas gediegener. Da haben wir dann Feuerschalen stehen und sowas.
2: Mit guter Musik, sommerlicher Atmosphäre und dem beeindruckenden Blick auf die langsam fließende Elbe klang der Abend in entspannter Stimmung aus. Wenn es bei den Gästen gut ankommt, möchte das Team des Kornhauses diese besondere Sommerveranstaltung auch im kommenden Jahr wieder auf die Beine stellen.
4: Es können nicht immer nur die ersten Mannschaften im Vordergrund stehen. Beim diesjährigen Reservepokal des KfV Anhalt-Bitterfeld stehen wieder die Zweiten und Spielgemeinschaften im Rampenlicht. Im Juni konnte die SV Blau-Weiß-Schortewitz 2 sich den Pokal der letzten Saison mit nach Hause nehmen. Im August startet aber schon die nächste Saison, in der sich wieder aufs Neue bewiesen werden muss. Am 14. Juli wurden die Spiele der ersten Hauptrunde ausgelost. Wir waren vor Ort und hatten ein Auge auf die Ziehung.
5: Jeber Bergfrieden Serno. Gegen die zweite Mannschaft vom SV Germania Roßlau. Die zweite Mannschaft der SG Blau-Weiß Quellenhof. Gegen die dritte Mannschaft der SG 1948 Reppichau. SV Fortschritt Garitz zweite Mannschaft.

0: gegen die zweite Mannschaft vom ESV Petersroda. Dementsprechend müssen wir drehen. Garitz 2 in der Kreisliga Nord, Petersroda 2 in der Kreisklasse Ost. HSV Gröbern 2. Gegen die zweite Mannschaft vom DSV 97. TSV Rot-Weiß Zerbst, zweite Mannschaft. Gegen die zweite Mannschaft vom TSV Blau-Weiß Brena. Die zweite Mannschaft von ASG Vorwärts Dessau. Gegen die Spielgemeinschaft Lok Blau-Weiß Dessau. Die zweite Mannschaft der SG Rot-Weiß Thalheim. Fährt zur zweiten Mannschaft der SG Empor Waldersee. Die zweite Mannschaft vom SV Wulfen. Spielt gegen die Spielgemeinschaft Krina Porösa 2. Die zweite Mannschaft vom CFC Germania. Muss zur Spielgemeinschaft Mühlbeck Friedersdorf, die dritte Mannschaft. Spielgemeinschaft Trinum Klein-Parschleben. Muss zum SV Rotsch 2. Die Spielgemeinschaft Löberitz Salzburg Kapelle. Spielt gegen die zweite Mannschaft vom FC Eintracht Köthen. Die zweite Mannschaft vom Paschlever SV. Spielt gegen die zweite Mannschaft vom FC Stahl Aachen. Spielgemeinschaft Mühlbeck Friedersdorf die zweite. Gegen die zweite Mannschaft vom Zürcher FC.
1: Das klingt nach einigen spannenden Matches, die zwischen dem 21. und 23. August auf uns zukommen. Mal sehen, wer nächstes Jahr den Pokal in die Finger bekommt.

Eine neue Woche ist gestartet und ich darf Sie recht herzlich zur neuesten Ausgabe der RBW Aktuellen Nachrichten begrüßen. Anlässlich des 30-jährigen Jubiläums der Aufnahme der Stadtkirche Wittenberg in die UNESCO-Welterbeliste präsentiert die Stadtkirche eine Sonderausstellung zur Reformationsgeschichte. Historische Gebrauchsgegenstände und wertvolle Archivalien geben Einblicke in die Theologie der Reformation und die bis heute lebendige Geschichte des bedeutenden Kirchenbaus. Zu den außergewöhnlichen Exponaten gehören der Ehering Katharina von Boras, der Ehefrau Martin Luthers, eine Lutherbibel aus dem Jahr 1534 sowie ein mittelalterlicher Abendmahlskelch. Die Ausstellung zeigt, wie eng die Stadtkirche mit den Ereignissen der Reformation verbunden ist und wie sich diese Geschichte bis in die Gegenwart fortsetzt. Die Ausstellung macht deutlich, dass die Stadtkirche nicht nur ein historischer Erinnerungsort ist, sondern bis heute ein lebendiger Ort des Glaubens. Viele der ausgestellten Gegenstände sind nicht nur Zeugnisse der Vergangenheit, sondern stehen auch für eine über Jahrhunderte bewahrte kirchliche Tradition. Die Ausstellung lädt Besucher dazu ein, die Geschichte der Reformation anhand authentischer Zeugnisse neu zu entdecken und die einzigartige Kontinuität kirchlichen Lebens in der Stadtkirche Wittenberg zu erleben. Das war es aber noch nicht mit den Kulturangeboten aus der Lutherstadt Wittenberg. So steht der Frühling und Sommer in der Stadt ganz im Zeichen der Musik. Die Open Stages laden zu kostenlosen Konzerten unter freiem Himmel ein, ganz ohne Ticket. Eine mobile Outdoor-Bühne macht an wechselnden Orten in der Altstadt statt.

0: und bringt Live-Musik direkt in den öffentlichen Raum. Ob Blasmusik oder Hip-Hop, Klassik oder Blues, Rockmusik oder Pop, die Open Stages stehen für musikalische Vielfalt, spontane Begegnungen und lebendige Stadtkultur. Offen, bunt und generationenübergreifend schaffen sie besondere Konzerterlebnisse für alle.
1: Mit der Veranstaltungsreihe Reihenweise möchte die Lutherstadt Wittenberg ihr Kulturangebot erweitern und ganzjährig ein abwechslungsreiches Musik- und Kulturprogramm in die Altstadt bringen. In den warmen Monaten finden die Open Stages unter freiem Himmel statt und laden Besucher zum Verweilen und Genießen ein.
2: Das ist ein offenes Bühnenprogramm, was wir an verschiedenen Orten in Wittenberg stattfinden lassen. Immer freier Eintritt. Wir buchen da Künstler und versuchen, die Innenstadt damit zu beleben.
1: Am 16. Juli drehte sich vor dem Melanchthon-Haus gemeinsam mit dem Independent als gastronomischen Partner alles um Jazz. Das Leipziger Duo Jazz for Two and You zeigte, wofür die neue Veranstaltungsreihe steht: Live-Musik in besonderer Atmosphäre mitten in der Altstadt.
3: Was wir auch heute Abend machen wollen, ist ja Storytelling. Nicht wahr? Also es gibt vor allem im zweiten Set Songs von einem Songwriter-Duo. Und die haben so fantastische Songs geschrieben, so Ende der 90er, Anfang der 2000er. Und es sind wirklich sehr, sehr berührende Texte. Und ich meine, viele denken auch manchmal bei Jazz vielleicht nicht unbedingt an Texte oder zumindest, ich glaube, noch ein Großteil der Bevölkerung denkt bei Jazz immer noch viel an so, ah ja, das ist immer nur ein Saxophonist, der da so vor sich rumdudelt. Und das ist eine Seite des Jazz, aber es gibt so viele fantastische Vokalisten, Storyteller, auch Instrumental-Storyteller, die wirklich einen Bogen über einen Song spannen und eine fantastische Geschichte erzählen.
4: Außerdem glaube ich auch, dass wir einfach musikalisch ebenfalls nicht nur textlich eine Story erzählen, sondern halt auch mit der Musik, wie jetzt eben auch gerade gesagt hat, mit Dramaturgie quasi Text und Musik gut zusammen miteinander verbinden. Und das ist eigentlich mit das Wichtigste, was ich finde, was eine Musik ausmachen sollte. Sie sollte irgendwas aussagen können. Und das empfinden wir so.
3: Trotzdem improvisieren wir auch sehr viel.
4: Genau, klar, natürlich. Das
3: Es
4: gehört
3: gehört
4: dazu.
3: dazu.
4: Das ist die Story.
1: Die beiden Musiker wurden von Oliver Kügler für die Veranstaltungsreihe eingeladen. Neben ihrem Auftritt nahmen sie auch viele positive Eindrücke aus der Lutherstadt mit.
4: Ich habe hier im Februar habe ich gespielt mit dem Independent Trio. Das war 17. Februar, das weiß ich noch. Das war in der Scheune. Das war ganz geil. Und es hat anscheinend ist gut angekommen. Und deswegen wurden wir jetzt nochmal gefragt und wir freuen uns hier zu sein. Wittenberg ist schön und es sollten meiner Meinung nach auch mehr Leute sehen. Und ich hoffe, dass das so ein bisschen, also dass die Kultur, diese Jazz, paar Leute noch hier ranholt, wie aus Berlin oder aus Leipzig.
3: Ich finde es super schön. Ich bin ein bisschen früher angekommen mit dem Zug und ich hatte die Gelegenheit, nochmal wirklich fast die ganze Altstadt zu durchlaufen. Es ist super schön.
1: Die Veranstaltungsreihe entstand im Rahmen des Jubiläums 30 Jahre UNESCO-Welterbe. 1996 erhielten Wittenberg und Eisleben den Welterbetitel, ein Jubiläum, das in diesem Jahr gefeiert wird.
5: Heute Abend findet eine unserer zahlreichen Veranstaltungen zum 30-jährigen UNESCO-Weltkulturerbe-Jubiläum der Luther-Gedenkstätten statt. In diesem Monat liegt der Fokus auf dem Melanchthon-Haus und heute geben wir zwei kleine Sonderführungen, quasi ein Speed-Dating durch das Melanchthon-Haus zum Thema UNESCO.
1: Das im Stil der Renaissance errichtete Gebäude gilt als eines der schönsten Bürgerhäuser der Lutherstadt. Besucher konnten das historische Haus sowie den angrenzenden Garten erkunden. Auf rund 600 Quadratmetern Ausstellungsfläche vermittelt das Museum spannende Einblicke in das Leben und Wirken Philipp Melanchthons.
5: Die Führungen, die dauern ca. 30 Minuten und sind quasi eine Essenz dessen, was das Melanchthon-Haus so besonders macht, warum es den UNESCO-Weltkulturerbe-Status verliehen bekommen hat. Und da geht es natürlich auch um seinen berühmten Bewohner Philipp Melanchthon. Die erste Führung, die war jetzt doch sehr gut angenommen. Wir hatten eine schöne Gruppe, die sehr interessiert dabei war.

0: auch viele Fragen gestellt hat. Also ich denke, das Format funktioniert sehr gut.
1: Auch in den kommenden Monaten wird die Reihe fortgesetzt. Im Frühling und Sommer sind die Veranstaltungen unter freiem Himmel kostenlos. Das musikalische Spektrum reicht von Blasmusik über Hip-Hop bis hin zu Klassik, Blues, Rock und Pop. Eine mobile Bühne bringt die Konzerte an wechselnde Orte in der Wittenberger Altstadt.
2: Wir haben eine schon gemacht im Mai vor der Kaffeerösterei in Wittenberg und diesmal sind wir hier und es gibt noch eine am 6.8. Vor dem Bittersüß. Wir versuchen mit neuen Formaten so ein bisschen Leben in die Veranstaltungslandschaft in Wittenberg so zu bekommen und gliedern uns natürlich auch ein bei anderen Veranstaltern, aber so gerade mit der Open Stage und reihenweise versuchen wir so ein paar neue Sachen auch zu machen, an neuen Orten auch.
1: In den kälteren Monaten verlagert sich das Programm nach innen. Exklusive Veranstaltungen an ausgewählten Orten bieten Jazz, Comedy und weitere Bühnenformate mit renommierten Künstlern in besonderem Ambiente. Doch reihenweise ist nicht das einzige Veranstaltungsformat, auf welches sich die Wittenberger in naher Zukunft freuen dürfen.
2: Wir haben noch das White Picnic am 8.8. im Eunike Park. Ganz wichtig, ganz wichtiger Termin. Und danach direkt die Erlebnisnacht am 22.8. hier in Wittenberg, in der ganzen Innenstadt.
1: Als nächstes steht das Akustikduo Lai und Louis auf der Bühne. Am 6. August spielen sie vor dem Bittersüß und verleihen bekannten Songs eine besondere Atmosphäre. Besucher sind herzlich eingeladen, vorbeizuschauen.
3: Am 21. Juli wurde Dirk Albrecht zum stellvertretenden Ortswehrleiter der Ortsfeuerwehr Sandersdorf ernannt. Die Ernennung erfolgt für die Dauer von 6 Jahren im Ehrenbeamtenverhältnis. Für Kamerad Albrecht ist die Feuerwehr seit vielen Jahren ein fester Bestandteil seines Lebens. Bereits im Alter von 13 Jahren trat er in die Feuerwehr ein und sammelte erste Erfahrungen in Halle. Nach seinem Umzug nach Sandersdorf im Jahr 2020 schloss er sich 2022 der Freiwilligen Feuerwehr der Stadt an und ist seitdem als aktiver Kamerad in der Ortsfeuerwehr tätig. Der bisherige stellvertretende Ortswehrleiter hatte sein Amt zum 31. Januar 2026 niedergelegt. Da dessen reguläre Amtszeit ohnehin am 15. Juli geendet hätte, war die Neuwahl bereits vorgesehen. Nach der öffentlichen Bekanntmachung fand am 27. März das Vorschlagsverfahren für die Besetzung der Funktion statt. Dabei sprachen sich die Mitglieder der Einsatzabteilung mehrheitlich für Kamerad Albrecht aus. Im Anschluss erfolgte die gesetzlich vorgesehene Anhörung des Kreisbrandmeisters des Landkreises Anhalt-Bitterfeld, die ebenfalls positiv ausfiel. Damit waren alle Voraussetzungen für die Ernennung erfüllt und die stellvertretende Bürgermeisterin der Stadt Sandersdorf-Brehna, Sabine Montag, nahm die Ernennung am 21. Juli vor. Der Start der neuen Saison in der Verbandsliga Sachsen-Anhalt rückt immer näher. Doch noch laufen die Testspiele. Hier wird geschaut, ob die Truppe gut zusammen funktioniert und wo noch Verbesserungsbedarf besteht. Auch für die SG 1948 Reppichau stehen noch Testspiele bevor. Bis jetzt konnten die Verbandsliga-Aufsteiger die Vorbereitung ohne Probleme absolvieren. Am 25. Juli stand die erste Herausforderung bevor, und zwar die SG Taucher 99 aus der Sachsenliga.
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5: Der Start der Verbandsliga Sachsen-Anhalt 26-27 nähert sich dem Start und die Mannschaften finden so langsam ihren Fokus. So auch beim Aufsteiger der SG 1948 Reppichau. Bislang liefen die Testspiele gut. Doch am 25. Juli kam die erste richtige Probe in Form des SG Taucher 99. Pünktlich zu 15 Uhr ging es los und das bei gutem Wetter. Was will man mehr? Beide Mannschaften starten gleich durch und es dauert nicht lange, bis das erste Tor der Partie fällt. Hier wird sich durch das gesamte Spielfeld gekämpft. Schließlich die Abgabe an Petrov und das erste Tor der Partie in der 15. Spielminute. Keine 4 Minuten später der Anschlusstreffer der SG Taucher. Schönes Passspiel von den Jungs und Brügmann macht den Abschluss. Es bleibt

0: kompetitiv unter den Teams. Zur 34. will Taucher dann die Führung. Der Ball geht denselben Weg wie zuvor und das klappt auch wieder. Das 1:2 für Taucher, nun in Führung. Und so rasch geht auch schon die erste Hälfte vorbei. Die Gäste aus der Sachsenliga spielen hier guten Fußball. Beim SG Reppichau scheint die Absprache untereinander ein wenig zu fehlen. Gleich nach der Halbzeitpause fallen die nächsten Tore. Taucher am Angriff, hier wird Lehmann nicht gedeckt und das wird mit dem 1:3 bestraft. Keine Minute später kommt Reppichau jedoch durch und geht auf das Tor von Taucher. Kein Werther mehr und nur mit dem Bein wird das nichts. Netter Versuch, doch der geht an die Jungs in Weiß. 2:3. In der 66. Spielminute dann wieder gutes Zusammenspiel von Reppichau. Der Ausgleich kommt von Petrov. 3:3 in diesem Testspiel. Taucher legt nochmal mit guten Chancen auf, jedoch geht der Ball hier mehrfach gegen das Aluminium. Dann aber endlich Ball vom Mittelfeld bis vor die Strafzone und Brügmann bringt sein Team wieder in die Führungsposition mit dem 3:4. In den letzten paar Minuten wird es nochmal spannend. Reppichau kommt wieder an den Ball. Der wird nach vorne gelüpft und exekutiert hier von Reck. 4:4. Den Abschuss macht jedoch Taucher. Die brechen nochmal durch und eine Lücke in der Verteidigung wird von Hadeschek ausgenutzt und somit steht es 5:4 auf der Tafel. Damit geht das Spiel zu Ende und wir fragten natürlich beim Trainer der SG Reppichau nach der Spieleinschätzung und wie es mit den Neuzugängen aussieht.
1: Ja, wir müssen sagen, mit Taucher hat man natürlich einen sehr guten Gegner heute zu Gast oder sowas, ja, die in der Sachsenliga in den letzten Jahren immer schon oben mitgespielt haben. Ich denke mal, bei uns in der Verbandsliga ist es sicherlich eine Top-Mannschaft vom Auftreten her oder sowas. Ja. Wir als Aufsteiger müssen uns erstmal noch finden. Hat man heute gesehen in einigen Situationen, ja, dass da noch die Abläufe noch nicht ganz stimmten. Und das müssen wir schnellstmöglich umstellen. Ja, die Gegentore waren ärgerlich, weil zwei, drei Situationen waren, ja, individuelle Fehler vielleicht gewesen, ja, die dann zum Gegentor geführt haben oder sowas. Werden wir sicherlich in der Liga nicht so machen. Ja, das müssen wir im Teil noch abschalten. Positiv muss ich sehen, auch die zweite Halbzeit vor allem oder sowas, ja, dass wir dann auch wieder zurückgekommen sind nach den Gegentoren. Ja, auch relativ effektiv waren in der Chancenverwertung. Ja, wir haben, denke ich, wenig Möglichkeiten gehabt und die wenigen Möglichkeiten, die wir haben, haben wir eigentlich fast alle reingemacht oder sowas. Von daher, ich denke mal, unterm Strich war es ein guter Test. Ja, wir wissen, woran wir noch arbeiten müssen. Wir wissen aber auch, wo wir stehen. Und von daher, alles gut. Auf jeden Fall. Ich denke, die haben sich so schon gut eingefunden. Waren ja auch alle heute auch im Einsatz heute mit drin oder sowas. Ja, auch menschlich haben sie sich super ins Team integriert oder sowas. Ja, positiv sind natürlich die Jungs, die kennen sich auch alle untereinander. Wie Till, der zurückgekommen sind, die stammen ja früher hier aus Reppichau. Aber auch Franz und Luis, die aus Bernburg kamen, die lange Brüder, kennen sich ja auch untereinander. Und dadurch, denke ich, war das kein Problem, dass sich die Jungs hier in die Mannschaft integriert haben. Und alles weitere, was im Spiel kommt, das kommt jetzt von Woche zu Woche, dass da auch die Feinabstimmungen kommen. Davon bin ich überzeugt, ja.
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3: Seit dem Montag, dem 27. Juli, müssen sich Anlieger und Autofahrer in Ragun-Jesnitz auf Behinderungen einstellen. Genauer gesagt im Ortsteil Turland. Grund dafür ist die Sanierung der Ortsdurchfahrt im Zuge der Landesstraße 136. Auf einer Länge von rund 520 Metern wird die Fahrbahndecke erneuert. Das Land Sachsen-Anhalt investiert rund 120.000 Euro in die Maßnahme. Für die Arbeiten muss die L136 in der Ortsdurchfahrt voll gesperrt werden. Die ausgeschilderte Umleitung führt über die L136, die Bundesstraße 184 sowie die L140 und L141 zurück zur L136. In die Gegenrichtung verläuft die Umleitung analog. Wenn alles planmäßig verläuft, soll die Strecke am 5. August wieder für den Verkehr freigegeben werden. Und das waren sie, die aktuellen Nachrichten aus der RBW-Redaktion. Wir schauen jetzt noch auf den Wetterbericht und die Meldungen aus der Region. Morgen begrüßt Sie dann an gleicher Stelle mein Kollege Michael Krebs wieder. Bis dahin haben Sie eine schöne Zeit und auf Wiedersehen.
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0: Der Georgengarten in Dessau-Ziebig ist kulturhistorisch sehr bedeutend und beherbergt zahlreiche historische Gebäude, Denkmäler und mehr. Dazu zählt unter anderem auch der Widderkopfaltar. Er ist Teil des ursprünglichen Gestaltungskonzeptes des Georgengartens und trägt wesentlich zur historischen Wirkung der Anlage bei.
1: Der Widderkopfaltar ist in der Entstehungszeit des Georgengartens aufgestellt worden. Das ist so um 1780 rum gewesen. Und man hat hier nach einem Vorbild eines Kandelaberfußes, wie man sie jetzt auch zum Beispiel in den Vatikanischen Museen findet und wie es also nach dem Vorbild eines Kandelaberfußes aus Wörlitz dann diesen Widderkopfaltar gestaltet, ne, ist eigentlich so ein Kerzenständer eigentlich, und der hat dann nachher irgendwie seine Bedeutung verloren und wurde dann nachher künstlerisch umgestaltet und hat dann diesen Widderkopfaltar, der wurde dann hier aufgestellt als kleinen Kunst, sozusagen kleinen Denkmal im Georgengarten.
0: Witterungseinflüsse, Sturmschäden, Vandalismus und das Alter des Natursteins haben dafür gesorgt, dass eine umfassende Restaurierung notwendig geworden ist. Manche der Schäden sind bereits ziemlich alt.
1: Wir haben ein Bild aus den 50er Jahren, da sind die Beschädigungen, also die Widderköpfe schon abgeschlagen gewesen. Und dieser größere Schaden an der Seite ist mal durch einen Baumschaden hergerührt. Der muss so 2017 gewesen sein, dass hier ein Baum umgefallen ist, der dann nachher dann ein Stück abgeschlagen hat. Die Teile konnte man übrigens auch bergen. Die werden auch wieder mit verarbeitet dann bei der Restaurierung des Widderkopfaltars. Und ja, also wir vermuten, dass es so entweder in Kriegsjahren oder so, dass die Widderköpfe da kaputt gegangen sind und dass dann nachher beschädigt hat.
0: Am 22. Juli war es nun soweit und ein Teil des Widderkopfaltars wurde abgebaut. Eine Fachfirma hob den, nach Schätzungen rund eine Tonne schweren, oberen Teil des Altars an. Seitlich wurde er dann auf einen Anhänger verladen. Nun kann er restauriert werden. Möglich ist das nur durch einen sehr großzügigen Unterstützer.
1: Die Heise-Stiftung, die Karl-Heinz-Heise-Stiftung, ist dann auf uns zugekommen, und so vor 2 Jahren war das ungefähr, und hat dann gesagt, ja, sie hätten Interesse daran, das zu restaurieren und ob wir uns als Verein da nicht kümmern könnten und die Schirmherrschaft sozusagen übernehmen könnten und da uns um die Restaurierung kümmern können. Sie würden das Geld dafür geben und haben dann im Endeffekt auch 20.000 Euro für diese ganze Geschichte bereitgestellt.
0: Die Gesamtkosten der Maßnahme belaufen sich auf knapp 30.000 Euro. Die verbleibenden Mittel werden vom Förderverein Anhaltische Gemäldegalerie und Georgengarten Dessau e.V. aufgebracht. Im Restaurierungsprozess werden nun die verschiedenen Schäden am Altar behoben. Die abgeschlagenen Widderköpfe werden zunächst nachmodelliert.
1: Also erstmal gibt es ein Gipsmodell sozusagen, was dann mit der Denkmalpflege abgestimmt wird. Und da wird geguckt, dass das dann so passt und auch diesem Altar angemessen ist. Und wenn dieses Gipsmodell dann fertig ist und man diesen

0: Dann wird dann Abguss gemacht und wird das dann in Steinmasse sozusagen an den Altar wieder dran gesetzt. Dann ist es so, dass eine Reinigung durchgeführt werden soll. Es sind ja doch Graffitis und sehr viel Moos und soll mit kleineren Schäden, sollen dann auch so mit Steinersatzmasse angesetzt werden, um sozusagen mal das Gesamtbild wieder harmonischer herzustellen und so. Wir hatten auch mal geplant, am Anfang, da wissen wir aber noch nicht so genau, ob wir das machen, das Ganze nochmal dreidimensional mit so einem 3D-Scanner zu erfassen, falls wieder irgendwelche Baumschäden sind. Kann ja auch mal sein, dass ein Baum direkt auf den Widderkopfaltar fällt und dass da mehr kaputt geht und so. Allerdings sind natürlich das auch immer so Kosten, so um die 2.000, 3.000 Euro, was man da rechnen muss. Und das wissen wir noch nicht so genau, ob wir das schaffen, machen oder wie auch immer.
1: In den Dessauer Steinmetzwerkstätten erfolgt nun die Restaurierung. Der Restaurator rechnet damit, dass der Prozess ungefähr 3 Monate dauern wird. Neben dem oberen Teil des Altars werden auch die 2 unteren Stufen gereinigt, was direkt vor Ort erfolgt. Wenn dann der Widderkopfaltar wieder aufgestellt ist, wird er in neuem Glanz erstrahlen.
2: Sonne, Sommer, Sonnenschein. Besser hätte die Stimmung am Abend des 25. Juli kaum sein können. Zahlreiche Besucher zog es zum Kornhaus an der Elbe. Das liebevoll mit frischen Sommerblumen geschmückte kleine Kiosk sorgte für ein stimmungsvolles Ambiente und lud die Gäste zu einem entspannten Sommerabend mit Musik und geselligem Beisammensein ein, auch wenn etwas später im Jahr.
3: Normalerweise ist das Thema Sommersonnenwende, die war aber letzten Monat. Und wir machen einfach Sommersonnenwende 2.0 drauf, weil das Wetter halt auch sehr gut passt. Wir haben heute ein kleines Barbecue-Buffet mit Antipasti, Wurstsalat, Tomatenmozzarella, Ofenkartoffeln. Unter anderem haben wir heute ein bisschen Aperol, Gin Tonic, Havanna Cola, Bierradler, klar wie immer, Wein, Weinschorle. Wir haben schöne Liegestühle aufgebaut. Ein paar Stehtische sind heute mit dazugekommen. Ein paar Blümchen mehr als sonst. Und das ist das Thema.
2: Kaum war der Grill angeheizt, bildete sich bereits eine kleine Schlange. Neben klassischen Grillspezialitäten stand auch ein vegetarisches Angebot bereit, sodass für jeden Geschmack etwas dabei war. Mit kühlen alkoholischen und alkoholfreien Getränken machten es sich die Besucher an den Tischen oder in den Liegestühlen gemütlich und genossen den malerischen Sonnenuntergang über der Elbe. In dieser Form hatte das Kornhaus erstmals eine Sommerparty veranstaltet.
3: Da ich das zum ersten Mal dieses Jahr so mache, aber 100, 150 werden es mit Sicherheit. Zwar im Laufe des Abends, weil geht ja ab 18 Uhr los und dann bis 24 Uhr. Also ich denke, 100, 150 werden schon immer mal vorbeikommen. Wir haben sonst mal einen Grillabend hatten wir schon, aber eher dann im Herbst, Winter. Da ist es natürlich etwas gediegener. Da haben wir dann Feuerschalen stehen und sowas.
2: Mit guter Musik, sommerlicher Atmosphäre und dem beeindruckenden Blick auf die langsam fließende Elbe klang der Abend in entspannter Stimmung aus. Wenn es bei den Gästen gut ankommt, möchte das Team des Kornhauses diese besondere Sommerveranstaltung auch im kommenden Jahr wieder auf die Beine stellen.
4: Es können nicht immer nur die ersten Mannschaften im Vordergrund stehen. Beim diesjährigen Reservepokal des KfV Anhalt-Bitterfeld stehen wieder die Zweiten und Spielgemeinschaften im Rampenlicht. Im Juni konnte die SV Blau-Weiß-Schortewitz 2 sich den Pokal der letzten Saison mit nach Hause nehmen. Im August startet aber schon die nächste Saison, in der sich wieder aufs Neue bewiesen werden muss. Am 14. Juli wurden die Spiele der ersten Hauptrunde ausgelost. Wir waren vor Ort und hatten ein Auge auf die Ziehung.
5: Jeber Bergfrieden Sermo. Gegen die zweite Mannschaft vom SV Germania Roßlau. Die zweite Mannschaft der SG Blau-Weiß Quellendorf. Gegen die dritte Mannschaft der SG 1948 Reppichau. SV Fortschritt Garitz zweite Mannschaft.

0: gegen die zweite Mannschaft vom ESV Petersroda. Dementsprechend müssen wir drehen. Garitz 2 in der Kreisliga Nord, Petersroda 2 in der Kreisklasse Ost. HSV Gröbern 2. Gegen die zweite Mannschaft vom DSV 97. TSV Rot-Weiß Zerbst, zweite Mannschaft. Gegen die zweite Mannschaft vom TSV Blau-Weiß Brena. Die zweite Mannschaft von ASG Vorwärts Dessau. Gegen die Spielgemeinschaft Lok Blau-Weiß Dessau. Die zweite Mannschaft der SG Rot-Weiß Thalheim. Fährt zur zweiten Mannschaft der SG Empor Waldersee. Zweite Mannschaft vom SV Wulfen. Spielt gegen die Spielgemeinschaft Krina Porösa 2. Die zweite Mannschaft vom CFC Germania. Muss zur Spielgemeinschaft Mühlbeck Friedersdorf, die dritte Mannschaft. Spielgemeinschaft Trinum Klein-Parschleben. Muss zum SV Rotsch 2. Die Spielgemeinschaft Löberitz-Salzburg-Kapelle. Spielt gegen die zweite Mannschaft vom FC Eintracht Köthen. Die zweite Mannschaft vom Parschleber SV. Spielt gegen die zweite Mannschaft vom FC Stahl Aachen. Spielgemeinschaft Mühlbeck-Friedersdorf die zweite. Die zweite Mannschaft vom Zürcher FC.
1: Das klingt nach einigen spannenden Matches, die zwischen dem 21. und 23. August auf uns zukommen. Mal sehen, wer nächstes Jahr den Pokal in die Finger bekommt.

Eine neue Woche ist gestartet und ich darf Sie recht herzlich zur neuesten Ausgabe der RBW Aktuellen Nachrichten begrüßen. Anlässlich des 30-jährigen Jubiläums der Aufnahme der Stadtkirche Wittenberg in die UNESCO-Welterbeliste präsentiert die Stadtkirche eine Sonderausstellung zur Reformationsgeschichte. Historische Gebrauchsgegenstände und wertvolle Archivalien geben Einblicke in die Theologie der Reformation und die bis heute lebendige Geschichte des bedeutenden Kirchenbaus. Zu den außergewöhnlichen Exponaten gehören der Ehering Katharina von Boras, der Ehefrau Martin Luthers, eine Lutherbibel aus dem Jahr 1534 sowie ein mittelalterlicher Abendmahlskelch. Die Ausstellung zeigt, wie eng die Stadtkirche mit den Ereignissen der Reformation verbunden ist und wie sich diese Geschichte bis in die Gegenwart fortsetzt. Die Ausstellung macht deutlich, dass die Stadtkirche nicht nur ein historischer Erinnerungsort ist, sondern bis heute ein lebendiger Ort des Glaubens. Viele der ausgestellten Gegenstände sind nicht nur Zeugnisse der Vergangenheit, sondern stehen auch für eine über Jahrhunderte bewahrte kirchliche Tradition. Die Ausstellung lädt Besucher dazu ein, die Geschichte der Reformation anhand authentischer Zeugnisse neu zu entdecken und die einzigartige Kontinuität kirchlichen Lebens in der Stadtkirche Wittenberg zu erleben. Das war es aber noch nicht mit den Kulturangeboten aus der Lutherstadt Wittenberg. So steht der Frühling und Sommer in der Stadt ganz im Zeichen der Musik. Die Open Stages laden zu kostenlosen Konzerten unter freiem Himmel ein, ganz ohne Ticket. Eine mobile Outdoor-Bühne macht an wechselnden Orten in der Altstadt statt.

0: Installation und bringt Live-Musik direkt in den öffentlichen Raum. Ob Blasmusik oder Hip-Hop, Klassik oder Blues, Rockmusik oder Pop, die Open Stages stehen für musikalische Vielfalt, spontane Begegnungen und lebendige Stadtkultur. Offen, bunt und generationenübergreifend schaffen sie besondere Konzerterlebnisse für alle.
1: Mit der Veranstaltungsreihe Reihenweise möchte die Lutherstadt Wittenberg ihr Kulturangebot erweitern und ganzjährig ein abwechslungsreiches Musik- und Kulturprogramm in die Altstadt bringen. In den warmen Monaten finden die Open Stages unter freiem Himmel statt und laden Besucher zum Verweilen und Genießen ein.
2: Das ist ein offenes Bühnenprogramm, was wir an verschiedenen Orten in Wittenberg stattfinden lassen. Immer freier Eintritt. Wir buchen da Künstler und versuchen, die Innenstadt damit zu beleben.
1: Am 16. Juli drehte sich vor dem Melanchthon-Haus gemeinsam mit dem Independent als gastronomischen Partner alles um Jazz. Das Leipziger Duo Jazz for Two and You zeigte, wofür die neue Veranstaltungsreihe steht. Live-Musik in besonderer Atmosphäre mitten in der Altstadt.
3: Was wir auch heute Abend machen wollen, ist ja Storytelling, nicht wahr? Also es gibt vor allem im zweiten Set Songs von einem Songwriter-Duo und die haben so fantastische Songs geschrieben, so Ende der 90er, Anfang der 2000er, und es sind wirklich sehr, sehr berührende Texte. Und ich meine, viele denken auch manchmal bei Jazz vielleicht nicht unbedingt an Texte, oder zumindest, ich glaube, noch ein Großteil der Bevölkerung denkt bei Jazz immer noch viel an so, ah ja, das ist immer nur ein Saxophonist, der da so vor sich rumdudelt, und das ist eine Seite des Jazz, aber es gibt so viele fantastische Vokalisten, Storyteller, auch Instrumental-Storyteller, die wirklich einen Bogen über einen Song spannen und eine fantastische Geschichte erzählen.
4: Außerdem glaube ich auch, dass wir einfach musikalisch ebenfalls nicht nur textlich eine Story erzählen, sondern halt auch mit der Musik, wie jetzt eben auch gesagt hat, mit Dramaturgie quasi Text und Musik gut zusammen miteinander verbinden. Und das ist eigentlich mit das Wichtigste, was ich finde, was eine Musik ausmachen sollte. Sie sollte irgendwas aussagen können. Und das empfinden wir so.
3: Trotzdem improvisieren wir auch sehr viel.
4: Genau, klar, natürlich.
3: Das gehört dazu.
4: Das ist die Story.
1: Die beiden Musiker wurden von Oliver Kügler für die Veranstaltungsreihe eingeladen. Neben ihrem Auftritt nahmen sie auch viele positive Eindrücke aus der Lutherstadt mit.
4: Ich habe hier im Februar gespielt mit dem Independent Trio. Das war 17. Februar, das weiß ich noch. Das war in der Scheune. Das war ganz geil. Und es hat anscheinend gut angekommen. Und deswegen wurden wir jetzt nochmal gefragt. Und wir freuen uns, hier zu sein. Wittenberg ist schön. Und es sollten meiner Meinung nach auch mehr Leute sehen. Und ich hoffe, dass das so ein bisschen, also dass die Kultur, so Jazz, ein paar Leute noch hier ranholt, wie aus Berlin oder aus Leipzig.
3: Ich finde es super schön. Ich bin ein bisschen früher angekommen mit dem Zug und ich hatte die Gelegenheit, nochmal wirklich fast die ganze Altstadt zu durchlaufen. Es ist super schön.
1: Die Veranstaltungsreihe entstand im Rahmen des Jubiläums 30 Jahre UNESCO-Welterbe. 1996 erhielten Wittenberg und Eisleben den Welterbetitel, ein Jubiläum, das in diesem Jahr gefeiert wird.
5: Heute Abend findet eine unserer zahlreichen Veranstaltungen zum 30-jährigen UNESCO-Weltkulturerbe-Jubiläum der Luther-Gedenkstätten statt. In diesem Monat liegt der Fokus auf dem Melanchthon-Haus. Und heute geben wir zwei kleine Sonderführungen, quasi ein Speed-Dating durch das Melanchthon-Haus zum Thema UNESCO.
1: Das im Stil der Renaissance errichtete Gebäude gilt als eines der schönsten Bürgerhäuser der Lutherstadt. Besucher konnten das historische Haus sowie den angrenzenden Garten erkunden. Auf rund 600 Quadratmetern Ausstellungsfläche vermittelt das Museum spannende Einblicke in das Leben und Wirken Philipp Melanchthons.
5: Die Führungen, die dauern ca. 30 Minuten und sind quasi eine Essenz dessen, was das Melanchthon-Haus so besonders macht, warum es den UNESCO-Weltkulturerbe-Status verliehen bekommen hat. Und da geht es natürlich auch um seinen berühmten Bewohner Philipp Melanchthon. Die erste Führung, die war jetzt doch sehr gut angenommen. Wir hatten eine schöne Gruppe, die sehr interessiert dabei war.

0: auch viele Fragen gestellt hat. Also ich denke, das Format funktioniert sehr gut.
1: Auch in den kommenden Monaten wird die Reihe fortgesetzt. Im Frühling und Sommer sind die Veranstaltungen unter freiem Himmel kostenlos. Das musikalische Spektrum reicht von Blasmusik über Hip-Hop bis hin zu Klassik, Blues, Rock und Pop. Eine mobile Bühne bringt die Konzerte an wechselnde Orte in der Wittenberger Altstadt.
2: Wir haben eine schon gemacht im Mai vor der Kaffeerösterei in Wittenberg und diesmal sind wir hier. Und es gibt noch eine am 6.8. Vor dem Bittersüß. Wir versuchen mit neuen Formaten so ein bisschen Leben in die Veranstaltungslandschaft in Wittenberg so zu bekommen und gliedern uns natürlich auch ein bei anderen Veranstaltern, aber so gerade mit der Open Stage und reihenweise versuchen wir so ein paar neue Sachen auch zu machen, an neuen Orten auch.
1: In den kälteren Monaten verlagert sich das Programm nach innen. Exklusive Veranstaltungen an ausgewählten Orten bieten Jazz, Comedy und weitere Bühnenformate mit renommierten Künstlern in besonderem Ambiente. Doch reihenweise ist nicht das einzige Veranstaltungsformat, auf welches sich die Wittenberger in naher Zukunft freuen dürfen.
2: Wir haben noch das White Picnic am 8.8. im Eunike Park. Ganz wichtig, ganz wichtiger Termin. Und danach direkt die Erlebnisnacht am 22.8. hier in Wittenberg, in der ganzen Innenstadt.
1: Als nächstes steht das Akustikduo Lai und Louis auf der Bühne. Am 6. August spielen sie vor dem Bittersüß und verleihen bekannten Songs eine besondere Atmosphäre. Besucher sind herzlich eingeladen, vorbeizuschauen.
3: Am 21. Juli wurde Dirk Albrecht zum stellvertretenden Ortswehrleiter der Ortsfeuerwehr Sandersdorf ernannt. Die Ernennung erfolgt für die Dauer von 6 Jahren im Ehrenbeamtenverhältnis. Für Kamerad Albrecht ist die Feuerwehr seit vielen Jahren ein fester Bestandteil seines Lebens. Bereits im Alter von 13 Jahren trat er in die Feuerwehr ein und sammelte erste Erfahrungen in Halle. Nach seinem Umzug nach Sandersdorf im Jahr 2020 schloss er sich 2022 der Freiwilligen Feuerwehr der Stadt an und ist seitdem als aktiver Kamerad in der Ortsfeuerwehr tätig. Der bisherige stellvertretende Ortswehrleiter hatte sein Amt zum 31. Januar 2026 niedergelegt. Da dessen reguläre Amtszeit ohnehin am 15. Juli geendet hätte, war die Neuwahl bereits vorgesehen. Nach der öffentlichen Bekanntmachung fand am 27. März das Vorschlagsverfahren für die Besetzung der Funktion statt. Dabei sprachen sich die Mitglieder der Einsatzabteilung mehrheitlich für Kamerad Albrecht aus. Im Anschluss erfolgte die gesetzlich vorgesehene Anhörung des Kreisbrandmeisters des Landkreises Anhalt-Bitterfeld, die ebenfalls positiv ausfiel. Damit waren alle Voraussetzungen für die Ernennung erfüllt und die stellvertretende Bürgermeisterin der Stadt Sandersdorf-Brehna, Sabine Montag, nahm die Ernennung am 21. Juli vor. Der Start der neuen Saison in der Verbandsliga Sachsen-Anhalt rückt immer näher, doch noch laufen die Testspiele. Hier wird geschaut, ob die Truppe gut zusammen funktioniert und wo noch Verbesserungsbedarf besteht. Auch für die SG 1948 Reppichau stehen noch Testspiele bevor. Bis jetzt konnten die Verbandsliga-Aufsteiger die Vorbereitung ohne Probleme absolvieren. Am 25. Juli stand die erste Herausforderung bevor, und zwar die SG Taucher 99 aus der Sachsenliga.
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5: Der Start der Verbandsliga Sachsen-Anhalt 26-27 nähert sich dem Start und die Mannschaften finden so langsam ihren Fokus. So auch beim Aufsteiger der SG 1948 Reppichau. Bislang liefen die Testspiele gut. Doch am 25. Juli kam die erste richtige Probe in Form des SG Taucher 99. Pünktlich zu 15 Uhr ging es los und das bei gutem Wetter. Was will man mehr? Beide Mannschaften starten gleich durch und es dauert nicht lange, bis das erste Tor der Partie fällt. Hier wird sich durch das gesamte Spielfeld gekämpft. Schließlich die Abgabe an Petrov und das erste Tor der Partie in der 15. Spielminute. Keine 4 Minuten später der Anschlusstreffer der SG Taucher. Schönes Passspiel von den Jungs und Brügmann macht den Abschluss. Es bleibt

0: kompetitiv unter den Teams. Zur 34. will Taucher dann die Führung. Der Ball geht denselben Weg wie zuvor und das klappt auch wieder. Das 1:2 für Taucher, nun in Führung. Und so rasch geht auch schon die erste Hälfte vorbei. Die Gäste aus der Sachsenliga spielen hier guten Fußball. Beim SG Repichau scheint die Absprache untereinander ein wenig zu fehlen. Gleich nach der Halbzeitpause fallen die nächsten Tore. Taucher am Angriff. Hier wird Lehmann nicht gedeckt und das wird mit dem 1:3 bestraft. Keine Minute später kommt Repichau jedoch durch und geht auf das Tor von Taucher. Kein Werther mehr und nur mit dem Bein wird das nichts. Netter Versuch, doch der geht an die Jungs in Weiß. 2:3. In der 66. Spielminute dann wieder gutes Zusammenspiel von Repichau. Der Ausgleich kommt von Petrov. 3:3 in diesem Testspiel. Taucher legt nochmal mit guten Chancen auf, jedoch geht der Ball hier mehrfach gegen das Aluminium. Dann aber endlich Ball vom Mittelfeld bis vor die Strafzone und Brügmann bringt sein Team wieder in die Führungsposition mit dem 3:4. In den letzten paar Minuten wird es nochmal spannend. Repichau kommt wieder an den Ball. Der wird nach vorne gelüpft und exekutiert hier von Reck. 4:4. Den Abschuss macht jedoch Taucher. Die brechen nochmal durch und eine Lücke in der Verteidigung wird von Hadeschek ausgenutzt und somit steht es 5:4 auf der Tafel. Damit geht das Spiel zu Ende und wir fragen natürlich beim Trainer der SG Repichau nach der Spieleinschätzung und wie es mit den Neuzugängen aussieht.
1: Ja, wir müssen sagen, mit Taucher hat man natürlich einen sehr guten Gegner heute zu Gast oder sowas, ja, die in der Sachsenliga in den letzten Jahren immer schon oben mitgespielt haben. Ich denke mal, bei uns in der Verbandsliga ist es sicherlich eine Top-Mannschaft vom Auftreten her oder sowas. Ja. Hier als Aufsteiger ja, müssen uns erstmal noch finden. Hat man heute gesehen in einigen Situationen, ja, dass da noch die Abläufe noch nicht ganz stimmten. Und das müssen wir schnellstmöglich umstellen. Ja, die Gegentore ja, waren ärgerlich, weil zwei, drei Situationen waren, ja, individuelle Fehler vielleicht gewesen, ja, die dann zum Gegentor geführt haben oder sowas. Werden wir sicherlich in der Liga nicht so machen. Ja, das müssen wir im Teil noch abschalten. Positiv muss ich sehen, auch die zweite Halbzeit vor allem oder sowas, ja, dass wir dann auch wieder zurückgekommen sind nach den Gegentoren. Ja. Auch relativ, fand ich, relativ effektiv waren in der Chancenverwertung. Ja, wir haben, denke ich, wenig Möglichkeiten gehabt. Und die wenigen Möglichkeiten, die wir haben, haben wir eigentlich fast alle reingemacht oder sowas. Und von daher, ich denke mal, unterm Strich war es ein guter Test. Ja. Wir wissen, woran wir noch arbeiten müssen. Wir wissen aber auch, wo wir stehen. Und von daher, alles gut. Auf jeden Fall. Ich denke, die haben sich so schon gut eingefunden. Waren ja auch alle heute auch im Einsatz heute mit drin oder sowas. Ja, auch menschlich haben sie sich super ins Team integriert oder sowas. Ja, positiv sind natürlich die Jungs, die kennen sich auch alle untereinander. Die Till, die zurückgekommen sind, die stammen ja früher hier aus Repichau. Aber auch Franz und Luis, die aus Bernburg haben, die lange Brüder, kennen sich ja auch untereinander. Und dadurch, denke ich, war das kein Problem, dass sich die Jungs hier in die Mannschaft integriert haben. Und alles weitere, was im Spiel kommt, das kommt jetzt von Woche zu Woche, dass da auch die Feinabstimmungen kommen. Davon bin ich überzeugt, ja.
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3: Seit dem Montag, dem 27. Juli, müssen sich Anlieger und Autofahrer in Ragun-Jesnitz auf Behinderungen einstellen. Genauer gesagt im Ortsteil Turland. Grund dafür ist die Sanierung der Ortsdurchfahrt im Zuge der Landesstraße 136. Auf einer Länge von rund 520 Metern wird die Fahrbahndecke erneuert. Das Land Sachsen-Anhalt investiert rund 120.000 Euro in die Maßnahme. Für die Arbeiten muss die L136 in der Ortsdurchfahrt voll gesperrt werden. Die ausgeschilderte Umleitung führt über die L136, die Bundesstraße 184 sowie die L140 und L141 zurück zur L136. In die Gegenrichtung verläuft die Umleitung analog. Wenn alles planmäßig verläuft, soll die Strecke am 5. August wieder für den Verkehr freigegeben werden. Und das waren sie, die aktuellen Nachrichten aus der RBW-Redaktion. Wir schauen jetzt noch auf den Wetterbericht und die Meldungen aus der Region. Morgen begrüßt Sie dann an gleicher Stelle mein Kollege Michael Krebs wieder. Bis dahin haben Sie eine schöne Zeit und auf Wiedersehen.
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0: Der Georgengarten in Dessau-Ziebig ist kulturhistorisch sehr bedeutend und beherbergt zahlreiche historische Gebäude, Denkmäler und mehr. Dazu zählt unter anderem auch der Widderkopfaltar. Er ist Teil des ursprünglichen Gestaltungskonzeptes des Georgengartens und trägt wesentlich zur historischen Wirkung der Anlage bei.
1: Der Widderkopfaltar ist in der Entstehungszeit des Georgengartens aufgestellt worden. Und das ist so um 1780 rum gewesen. Und man hat hier nach einem Vorbild eines Kandelaberfußes, wie man sie jetzt auch zum Beispiel in den Vatikanischen Museen findet und wie es also nach dem Vorbild eines Kandelaberfußes aus Wörlitz dann diesen Widderkopfaltar gestellt hat, ne, ist eigentlich so ein Kerzenständer eigentlich, und der hat dann nachher irgendwie seine Bedeutung verloren und wurde dann nachher künstlerisch umgestaltet und hat dann diesen Widderkopfaltar, der wurde dann hier aufgestellt als kleinen Kunst, sozusagen kleinen Denkmal im Georgengarten.
0: Witterungseinflüsse, Sturmschäden, Vandalismus und das Alter des Natursteins haben dafür gesorgt, dass eine umfassende Restaurierung notwendig geworden ist. Manche der Schäden sind bereits ziemlich alt.
1: Wir haben ein Bild aus den 50er Jahren, da sind die Beschädigungen, also die Widderköpfe schon abgeschlagen gewesen. Und dieser größere Schaden an der Seite ist mal durch einen Baumschaden hergerührt. Der muss so 2017 gewesen sein, dass hier ein Baum umgefallen ist, der dann nachher dann ein Stück abgeschlagen hat. Die Teile konnte man übrigens auch bergen. Die werden auch wieder mit verarbeitet dann bei der Restaurierung des Widderkopfaltars. Und ja, also wir vermuten, dass es so entweder in Kriegsjahren oder so, dass die Widderköpfe da kaputt gegangen sind und dass da dass man da halt das dann nachher beschädigt hat.
0: Am 22. Juli war es nun soweit und ein Teil des Widderkopfaltars wurde abgebaut. Eine Fachfirma hob den, nach Schätzungen rund eine Tonne schweren, oberen Teil des Altars an. Seitlich wurde er dann auf einen Anhänger verladen. Nun kann er restauriert werden. Möglich ist das nur durch einen sehr großzügigen Unterstützer.
1: Die Heise-Stiftung, die Karl-Heinz-Heise-Stiftung, ist dann auf uns zugekommen, und so vor 2 Jahren war das ungefähr, und hat dann gesagt, ja, sie hätten Interesse daran, das zu restaurieren und ob wir uns als Verein da nicht kümmern könnten und die Schirmherrschaft sozusagen übernehmen könnten und da uns um die Restaurierung kümmern können. Sie würden das Geld dafür geben und haben dann im Endeffekt auch 20.000 Euro für diese ganze Geschichte bereitgestellt.
0: Die Gesamtkosten der Maßnahme belaufen sich auf knapp 30.000 Euro. Die verbleibenden Mittel werden vom Förderverein Anhaltische Gemäldegalerie und Georgengarten Dessau e.V. aufgebracht. Im Restaurierungsprozess werden nun die verschiedenen Schäden am Altar behoben. Die abgeschlagenen Widderköpfe werden zunächst nachmodelliert.
1: Also erstmal gibt es ein Gipsmodell sozusagen, was dann mit der Denkmalpflege abgestimmt wird. Und da wird geguckt, dass das dann so passt und auch diesem Altar angemessen ist. Und wenn dieses Gipsmodell dann fertig ist und man diesen

0: kosten so um die 2.000, 3.000 Euro, was man da rechnen muss. Und das wissen wir noch nicht so genau, ob wir das schaffen, machen oder wie auch immer. Ne?
1: In den Dessauer Steinmetzwerkstätten erfolgt nun die Restaurierung. Der Restaurator rechnet damit, dass der Prozess ungefähr 3 Monate dauern wird. Neben dem oberen Teil des Altars werden auch die 2 unteren Stufen gereinigt, was direkt vor Ort erfolgt. Wenn dann der Widderkopfaltar wieder aufgestellt ist, wird er in neuem Glanz erstrahlen.
2: Sonne, Sommer, Sonnenschein. Besser hätte die Stimmung am Abend des 25. Juli kaum sein können. Zahlreiche Besucher zog es zum Kornhaus an der Elbe. Das liebevoll mit frischen Sommerblumen geschmückte kleine Kiosk sorgte für ein stimmungsvolles Ambiente und lud die Gäste zu einem entspannten Sommerabend mit Musik und geselligem Beisammensein ein, auch wenn etwas später im Jahr.
3: Normalerweise ist das Thema Sommersonnenwende, die war aber letzten Monat und wir machen einfach Sommersonnenwende 2.0 drauf, weil das Wetter halt auch sehr gut passt. Wir haben heute ein kleines Barbecue-Buffet mit Antipasti, Wurstsalat, Tomatenmozzarella, Ofenkartoffeln. Unter anderem haben wir heute ein bisschen Aperol, Gin Tonic, Havanna Cola, Bierradler, klar wie immer, Wein, Weinschorle. Wir haben schöne Liegestühle aufgebaut. Ein paar Stehtische sind heute mit dazugekommen. Ein paar Blümchen mehr als sonst. Und das ist das Thema.
2: Kaum war der Grill angeheizt, bildete sich bereits eine kleine Schlange. Neben klassischen Grillspezialitäten stand auch ein vegetarisches Angebot bereit, sodass für jeden Geschmack etwas dabei war. Mit kühlen alkoholischen und alkoholfreien Getränken machten es sich die Besucher an den Tischen oder in den Liegestühlen gemütlich und genossen den malerischen Sonnenuntergang über der Elbe. In dieser Form hatte das Kornhaus erstmals eine Sommerparty veranstaltet.
3: Da ich das zum ersten Mal dieses Jahr so mache, aber 100, 150 werden es mit Sicherheit. Zwar im Laufe des Abends, weil geht ja ab 18 Uhr los und dann bis 24 Uhr. Also ich denke, 100, 150 werden schon immer mal vorbeikommen. Wir haben sonst mal einen Grillabend hatten wir schon, aber eher dann im Herbst, Winter. Da ist es natürlich etwas gediegener. Da haben wir dann Feuerschalen stehen und sowas.
2: Mit guter Musik, sommerlicher Atmosphäre und dem beeindruckenden Blick auf die langsam fließende Elbe klang der Abend in entspannter Stimmung aus. Wenn es bei den Gästen gut ankommt, möchte das Team des Kornhauses diese besondere Sommerveranstaltung auch im kommenden Jahr wieder auf die Beine stellen.
4: Es können nicht immer nur die ersten Mannschaften im Vordergrund stehen. Beim diesjährigen Reservepokal des KfV Anhalt-Bitterfeld stehen wieder die Zweiten und Spielgemeinschaften im Rampenlicht. Im Juni konnte die SV Blau-Weiß-Schortewitz 2 sich den Pokal der letzten Saison mit nach Hause nehmen. Im August startet aber schon die nächste Saison, in der sich wieder aufs Neue bewiesen werden muss. Am 14. Juli wurden die Spiele der ersten Hauptrunde ausgelost. Wir waren vor Ort und hatten ein Auge auf die Ziehung.
5: Jeber Bergfrieden Serno. Gegen die zweite Mannschaft vom SV Germania Roßlau. Die zweite Mannschaft der SG Blau-Weiß Quellendorf. Gegen die dritte Mannschaft der SG 1948 Reppichau. SV Fortschritt Garitz zweite Mannschaft. Gegen die zweite Mannschaft vom ESV Petersroda, dementsprechend müssen wir drehen. Garitz 2 in der Kreisliga Nord, Petersroda 2 in der Kreisklasse Ost. HSV Gröbern 2. Gegen die zweite Mannschaft vom DSV 97. TSV Rot-Weiß Zerbst, zweite Mannschaft. Gegen die zweite Mannschaft vom TSV Blau-Weiß Brena. Die zweite Mannschaft von ASG Vorwärts Dessau. Gegen die Spielgemeinschaft

0: Block Blau-Weiß-Dessau. Die zweite Mannschaft der SG Rot-Weiß-Thalheim fährt zur zweiten Mannschaft der SG Empor-Waldersee. Zweite Mannschaft vom SV Wulfen spielt gegen die Spielgemeinschaft Krienab Hochrösa 2. Die zweite Mannschaft vom CFC Germania muss zur Spielgemeinschaft Mühlbeck, Friedersdorf, die dritte Mannschaft. Spielgemeinschaft Trinum Klein-Parschleben muss zum SV Rotsch 2. Die Spielgemeinschaft Löberitz-Salzburg-Kapelle spielt gegen die zweite Mannschaft vom FC Eintracht Köthen. Die zweite Mannschaft vom Paschlever SV spielt gegen die zweite Mannschaft vom FC Stahl Aachen. Spielgemeinschaft Mühlbeck-Friedersdorf die zweite. Gegen die zweite Mannschaft vom Zürich FC.
1: Das klingt nach einigen spannenden Matches, die zwischen dem 21. und 23. August auf uns zukommen. Mal sehen, wer nächstes Jahr den Pokal in die Finger bekommt.

0: Eine neue Woche ist gestartet und ich darf Sie recht herzlich zur neuesten Ausgabe der RBW Aktuellen Nachrichten begrüßen. Anlässlich des 30-jährigen Jubiläums der Aufnahme der Stadtkirche Wittenberg in die UNESCO-Welterbeliste präsentiert die Stadtkirche eine Sonderausstellung zur Reformationsgeschichte. Historische Gebrauchsgegenstände und wertvolle Archivalien geben Einblicke in die Theologie der Reformation und die bis heute lebendige Geschichte des bedeutenden Kirchenbaus. Zu den außergewöhnlichen Exponaten gehören der Ehering Katharina von Boras, der Ehefrau Martin Luthers, eine Lutherbibel aus dem Jahr 1534 sowie ein mittelalterlicher Abendmahlskelch. Die Ausstellung zeigt, wie eng die Stadtkirche mit den Ereignissen der Reformation verbunden ist und wie sich diese Geschichte bis in die Gegenwart fortsetzt. Die Ausstellung macht deutlich, dass die Stadtkirche nicht nur ein historischer Erinnerungsort ist, sondern bis heute ein lebendiger Ort des Glaubens. Viele der ausgestellten Gegenstände sind nicht nur Zeugnisse der Vergangenheit, sondern stehen auch für eine über Jahrhunderte bewahrte kirchliche Tradition. Die Ausstellung lädt Besucher dazu ein, die Geschichte der Reformation anhand authentischer Zeugnisse neu zu entdecken und die einzigartige Kontinuität kirchlichen Lebens in der Stadtkirche Wittenberg zu erleben. Das war es aber noch nicht mit den Kulturangeboten aus der Lutherstadt Wittenberg. So steht der Frühling und Sommer in der Stadt ganz im Zeichen der Musik. Die Open Stages laden zu kostenlosen Konzerten unter freiem Himmel ein, ganz ohne Ticket. Eine mobile Outdoor-Bühne macht an wechselnden Orten in der Altstadt Station und bringt Live-Musik direkt in den öffentlichen Raum. Ob Blasmusik oder Hip-Hop, Klassik oder Blues, Rockmusik oder Pop, die Open Stages stehen für musikalische Vielfalt, spontane Begegnungen und lebendige Stadtkultur. Offen, bunt und generationenübergreifend schaffen sie besondere Konzerterlebnisse für alle.
1: Mit der Veranstaltungsreihe Reihenweise möchte die Lutherstadt Wittenberg ihr Kulturangebot erweitern und ganzjährig ein abwechslungsreiches Musik- und Kulturprogramm in die Altstadt bringen. In den warmen Monaten

0: finden die Open Stages unter freiem Himmel statt und laden Besucher zum Verweilen und Genießen ein.
1: Das ist ein offenes Bühnenprogramm, was wir an verschiedenen Orten in Wittenberg stattfinden lassen. Immer freier Eintritt. Wir buchen da Künstler und versuchen, die Innenstadt damit zu beleben.
0: Am 16. Juli drehte sich vor dem Melanchthon-Haus gemeinsam mit dem Independent als gastronomischen Partner alles um Jazz. Das Leipziger Duo Jazz for Two and You zeigte, wofür die neue Veranstaltungsreihe steht. Live-Musik in besonderer Atmosphäre mitten in der Altstadt.
2: Was wir auch heute Abend machen wollen, ist ja Storytelling, nicht wahr? Also es gibt vor allem im zweiten Set Songs von einem Songwriter-Duo. Und die haben so fantastische Songs geschrieben, so Ende der 90er, Anfang der 2000er. Und es sind wirklich sehr, sehr berührende Texte. Und ich meine, viele denken auch manchmal bei Jazz vielleicht nicht unbedingt an Texte oder zumindest, ich glaube, noch ein Großteil der Bevölkerung denkt bei Jazz immer noch viel an so, ah ja, das ist immer nur ein Saxophonist, der da so vor sich rumdudelt, und das ist eine Seite des Jazz, aber es gibt so viele fantastische Vokalisten, Storyteller, auch Instrumental-Storyteller, die wirklich einen Bogen über einen Song spannen und eine fantastische Geschichte erzählen.
3: Außerdem glaube ich auch, dass wir einfach musikalisch ebenfalls nicht nur textlich eine Story erzählen, sondern halt auch mit der Musik, wie jetzt eben auch gesagt hat, mit Dramaturgie quasi Text und Musik gut zusammen miteinander verbinden. Und das ist eigentlich mit das Wichtigste, was ich finde, was eine Musik ausmachen sollte. Sie sollte irgendwas aussagen können. Und das empfinden wir so.
2: Trotzdem improvisieren wir auch sehr viel.
3: Genau, klar, natürlich.
2: Das gehört dazu.
3: Das ist die Story.
0: Die beiden Musiker wurden von Oliver Kügler für die Veranstaltungsreihe eingeladen. Neben ihrem Auftritt nahmen sie auch viele positive Eindrücke aus der Lutherstadt mit.
3: Ich habe hier im Februar habe ich gespielt mit dem Independent Trio. Das war 17. Februar, das weiß ich noch. Das war in der Scheune. Das war ganz geil. Und es hat anscheinend gut angekommen. Und deswegen wurden wir jetzt nochmal gefragt und wir freuen uns, hier zu sein. Wittenberg ist schön. Und es sollten meiner Meinung nach auch mehr Leute sehen. Und ich hoffe, dass das so ein bisschen, also dass die Kultur, diese Jazz, ein paar Leute noch hier ranholt, wie aus Berlin oder aus Leipzig.
2: Ich finde es super schön. Ich bin ein bisschen früher angekommen mit dem Zug und ich hatte die Gelegenheit, nochmal wirklich fast die ganze Altstadt zu durchlaufen. Es ist super schön.
0: Die Veranstaltungsreihe entstand im Rahmen des Jubiläums 30 Jahre UNESCO-Welterbe. 1996 erhielten Wittenberg und Eisleben den Welterbetitel, ein Jubiläum, das in diesem Jahr gefeiert wird.
4: Heute Abend findet eine unserer zahlreichen Veranstaltungen zum 30-jährigen UNESCO-Weltkulturerbe-Jubiläum der Luther-Gedenkstätten statt. In diesem Monat liegt der Fokus auf dem Melanchthon-Haus und heute geben wir zwei kleine Sonderführungen, quasi ein Speed-Dating durch das Melanchthon-Haus zum Thema UNESCO.
0: Das im Stil der Renaissance errichtete Gebäude gilt als eines der schönsten Bürgerhäuser der Lutherstadt. Besucher konnten das historische Haus sowie den angrenzenden Garten erkunden. Auf rund 600 Quadratmetern Ausstellungsfläche vermittelt das Museum spannende Einblicke in das Leben und Wirken Philipp Melanchthons.
4: Die Führungen, die dauern ca. 30 Minuten und sind quasi eine Essenz dessen, was das Melanchthon-Haus so besonders macht, warum es den UNESCO-Weltkulturerbe-Status verliehen bekommen hat. Und da geht es natürlich auch um seinen berühmten Bewohner Philipp Melanchthon. Die erste Führung, die war jetzt doch sehr gut angenommen. Wir hatten eine schöne Gruppe, die sehr interessiert dabei war, auch viele Fragen gestellt hat. Also ich denke, das Format funktioniert sehr gut.
0: Auch in den kommenden Monaten wird die Reihe fortgesetzt. Im Frühling und Sommer sind die Veranstaltungen unter freiem Himmel kostenlos. Das musikalische Spektrum reicht von Blasmusik über Hip-Hop bis hin zu Klassik, Blues, Rock und Pop. Eine mobile Bühne bringt die Konzerte an wechselnde Orte in der Wittenberger Altstadt.
1: Wir haben eine schon gemacht im Mai vor der Kaffeerösterei in Wittenberg und diesmal sind wir hier und es gibt noch eine am 6.8. Vor dem Bittersüß. Wir versuchen mit neuen Formaten so ein bisschen Leben in die Veranstaltungslandschaft in Wittenberg so zu bekommen und gliedern uns natürlich auch ein bei anderen Veranstaltern, aber so gerade mit der Open Stage und reihenweise versuchen wir so ein paar neue Sachen auch zu machen, an neuen Orten auch.
0: In den kälteren Monaten verlagert sich das Programm nach innen. Exklusive Veranstaltungen an ausgewählten Orten bieten Jazz, Comedy und weitere Bühnenformate mit renommierten Künstlern in besonderem Ambiente. Doch reihenweise ist nicht das einzige Veranstaltungsformat, auf welches sich die Wittenberger in naher Zukunft freuen dürfen.
1: Wir haben noch das White Picnic am 8.8. im Eunike Park. Ganz wichtig, ganz wichtiger Termin. Und danach direkt die Erlebnisnacht am 22.8. hier in Wittenberg, in der ganzen Innenstadt.
0: Als nächstes steht das Akustikduo Lai und Louis auf der Bühne. Am 6. August spielen sie vor dem Bittersüß und verleihen bekannten Songs eine besondere Atmosphäre. Besucher sind herzlich eingeladen, vorbeizuschauen.
5: Am 21. Juli wurde Dirk Albrecht zum stellvertretenden Ortswehrleiter der Ortsfeuerwehr Sandersdorf ernannt. Die Ernennung erfolgt für die Dauer von 6 Jahren im Ehrenbeamtenverhältnis. Für Kamerad Albrecht ist die Feuerwehr seit vielen Jahren ein fester Bestandteil seines Lebens. Bereits im Alter von 13 Jahren trat er in die Feuerwehr ein und sammelte erste Erfahrungen in Halle. Nach seinem Umzug nach Sandersdorf im Jahr 2020 schloss er sich 2022 der Freiwilligen Feuerwehr der Stadt an und ist seitdem als aktiver Kamerad in der Ortsfeuerwehr tätig. Der bisherige stellvertretende Ortswehrleiter hatte sein Amt zum 31. Januar 2026 niedergelegt. Da dessen reguläre Amtszeit ohnehin am 15. Juli geendet hätte, war die Neuwahl bereits vorgesehen. Nach der öffentlichen Bekanntmachung fand am 27. März das Vorschlagsverfahren für die Besetzung der Funktion statt. Dabei sprachen sich die Mitglieder der Einsatzabteilung mehrheitlich für Kamerad Albrecht aus. Im Anschluss erfolgte die gesetzlich vorgesehene Anhörung des Kreisbrandmeisters des Landkreises Anhalt-Bitterfeld, die ebenfalls positiv ausfiel. Damit waren alle Voraussetzungen für die Ernennung erfüllt und die stellvertretende Bürgermeisterin der Stadt Sandersdorf-Brehna, Sabine Montag, nahm die Ernennung am 21. Juli vor. Der Start der neuen Saison in der Verbandsliga Sachsen-Anhalt rückt immer näher. Doch noch laufen die Testspiele. Hier wird geschaut, ob die Truppe gut zusammen funktioniert und wo noch Verbesserungsbedarf besteht. Auch für die SG 1948 Reppichau stehen noch Testspiele bevor. Bis jetzt konnten die Verbandsliga-Aufsteiger die Vorbereitung ohne Probleme absolvieren. Am 25. Juli stand die erste Herausforderung bevor, und zwar die SG Taucher 99 aus der Sachsenliga.
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7: Der Start der Verbandsliga Sachsen-Anhalt 26-27 nähert sich dem Start und die Mannschaften finden so langsam ihren Fokus. So auch beim Aufsteiger der SG 1948 Reppichau. Bislang liefen die Testspiele gut. Doch am 25. Juli kam die erste richtige Probe in Form des SG Taucher 99. Pünktlich zu 15 Uhr ging es los und das bei gutem Wetter. Was will man mehr? Beide Mannschaften starten gleich durch und es dauert nicht lange, bis das erste Tor der Partie fällt. Hier wird sich durch das gesamte Spielfeld gekämpft. Schließlich die Abgabe an Petrov und das erste Tor der Partie in der 15. Spielminute. Keine 4 Minuten später der Anschlusstreffer der SG Taucher. Schönes Passspiel von den Jungs und Brügmann macht den Abschluss. Es bleibt kompetitiv unter den Teams. Zur 34. will Taucher dann die Führung. Der Ball geht denselben Weg wie zuvor und das klappt auch wieder. Das 1:2 für Taucher nun in Führung. Und so rasch geht auch schon die erste Hälfte vorbei. Die Gäste aus der Sachsenliga spielen hier guten Fußball. Beim SG Reppichau scheint die Absprache untereinander ein wenig zu fehlen. Gleich nach der Halbzeitpause fallen die nächsten Tore. Taucher am Angriff. Hier wird Lehmann nicht gedeckt und das wird mit dem 1:3 bestraft. Keine Minute später kommt Reppichau jedoch durch und geht auf das Tor von Taucher. Kein Werther mehr und nur mit dem Bein wird das nichts. Netter Versuch, doch der geht an die Jungs in Weiß. 2:3. In der 66. Spielminute dann wieder gutes Zusammenspiel von Reppichau. Der Ausgleich kommt von Petrov. 3:3 in diesem Testspiel. Taucher legt nochmal mit guten Chancen auf. Jedoch geht der Ball hier mehrfach gegen das Aluminium. Dann aber endlich Ball vom Mittelfeld bis vor die Strafzone. Und Brügmann bringt sein Team wieder in die Führungsposition mit dem 3:4. In den letzten paar Minuten wird es nochmal spannend. Reppichau kommt wieder an den Ball. Der wird nach vorne gelüpft und exekutiert hier von Reck. 4:4. Den Abschuss macht jedoch Taucher. Die brechen nochmal durch. Und eine Lücke in der Verteidigung wird von Hadelscheck ausgenutzt. Und somit steht es 5:4 auf der Tafel. Damit geht das Spiel zu Ende. Und wir fragten natürlich beim Trainer der SG Reppichau nach der Spieleinschätzung und wie es mit den Neuzugängen aussieht.
8: Ja, wir müssen sagen, mit Taucher hat man natürlich einen sehr guten Gegner heute zu Gast oder sowas, ja, die in der Sachsenliga in den letzten Jahren immer schon oben mitgespielt haben. Ich denke mal, bei uns in der Verbandsliga ist es sicherlich eine Top-Mannschaft vom Auftreten her oder sowas. Ja. Wir als Aufsteiger müssen uns erstmal noch finden. Hat man heute gesehen in einigen Situationen, ja, dass da noch die Abläufe noch nicht ganz stimmten. Und das müssen wir schnellstmöglich umstellen. Ja, die Gegentore waren ärgerlich, weil zwei, drei Situationen waren, ja, individuelle Fehler vielleicht gewesen, ja, die dann zum Gegentor geführt haben oder sowas. Werden wir sicherlich in der Liga nicht so machen. Ja, das müssen wir eben halt noch abschalten. Positiv muss ich sehen, auch die zweite Halbzeit vor allem oder sowas, ja, dass wir dann auch wieder zurückgekommen sind nach den Gegentoren. Ja. Auch relativ effektiv waren in der Chancenverwertung. Ja, wir haben, denke ich, wenig Möglichkeiten gehabt. Und die wenigen Möglichkeiten, die wir haben, haben wir eigentlich fast alle reingemacht oder sowas. Und von daher, ich denke mal, unterm Strich war es ein guter Test. Ja. Wir wissen, woran wir noch arbeiten müssen. Wir wissen aber auch, wo wir stehen. Und von daher alles gut, auf jeden Fall. Ich denke, die haben sich so schon gut eingefunden, waren ja auch alle heute auch im Einsatz heute mit drin oder sowas, ja, auch menschlich haben sie sich super ins Team integriert oder sowas, ja. Positiv sind natürlich die Jungs, die kennen sich auch alle untereinander, wie Till, der zurückgekommen sind, die stammen ja früher hier aus Reppichau, aber auch Franz und Luis, die aus Bernburg kamen, die lange Brüder, kennen sich ja auch untereinander und dadurch, denke ich, war das kein Problem, dass sich die Jungs hier in die Mannschaft integriert haben und alles weitere, was im Spiel kommt, das kommt jetzt von Woche zu Woche, dass da auch die Feinabstimmungen kommen, davon bin ich überzeugt, ja.
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5: Seit dem Montag, dem 27. Juli, müssen sich Anlieger und Autofahrer in Ragun-Jesnitz auf Behinderungen einstellen. Genauer gesagt im Ortsteil Turland. Grund dafür ist die Sanierung der Ortsdurchfahrt im Zuge der Landesstraße 136. Auf einer Länge von rund 520 Metern wird die Fahrbahndecke erneuert. Das Land Sachsen-Anhalt investiert rund 120.000 Euro in die Maßnahme. Für die Arbeiten muss die L136 in der Ortsdurchfahrt voll gesperrt werden. Die ausgeschilderte Umleitung führt über die L136, die Bundesstraße 184 sowie die L140 und L141 zurück zur L136. In die Gegenrichtung verläuft die Umleitung analog. Wenn alles planmäßig verläuft, soll die Strecke am 5. August wieder für den Verkehr freigegeben werden. Und das waren sie, die aktuellen Nachrichten aus der RBW-Redaktion. Wir schauen jetzt noch auf den Wetterbericht und die Meldungen aus der Region. Morgen begrüßt Sie dann an gleicher Stelle mein Kollege Michael Krebs wieder. Bis dahin haben Sie eine schöne Zeit und auf Wiedersehen.
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0: Der Georgengarten in Dessau-Ziebig ist kulturhistorisch sehr bedeutend und beherbergt zahlreiche historische Gebäude, Denkmäler und mehr. Dazu zählt unter anderem auch der Widderkopfaltar. Er ist Teil des ursprünglichen Gestaltungskonzeptes des Georgengartens und trägt wesentlich zur historischen Wirkung der Anlage bei.
1: Der Widderkopfaltar ist in der Entstehungszeit des Georgengartens aufgestellt worden. Das ist so um 1780 rum gewesen. Und man hat hier nach einem Vorbild eines Kandelaberfußes, wie man sie jetzt auch zum Beispiel in den Vatikanischen Museen findet und wie es also nach dem Vorbild eines Kandelaberfußes aus Wörlitz dann diesen Widderkopfaltar gestaltet, ne, ist eigentlich so ein Kerzenständer eigentlich, und der hat dann nachher irgendwie seine Bedeutung verloren und wurde dann nachher künstlerisch umgestaltet und hat dann diesen Widderkopfaltar, der wurde dann hier aufgestellt als kleinen Kunst, sozusagen kleinen Denkmal im Georgengarten.
0: Witterungseinflüsse, Sturmschäden, Vandalismus und das Alter des Natursteins haben dafür gesorgt, dass eine umfassende Restaurierung notwendig geworden ist. Manche der Schäden sind bereits ziemlich alt.
1: Wir haben ein Bild aus den 50er Jahren, da sind die Beschädigungen, also die Widderköpfe schon abgeschlagen gewesen. Und dieser größere Schaden an der Seite ist mal durch einen Baumschaden hergerührt. Der muss so 2017 gewesen sein, dass hier ein Baum umgefallen ist, der dann nachher dann ein Stück abgeschlagen hat. Die Teile konnte man übrigens auch bergen. Die werden auch wieder mit verarbeitet dann bei der Restaurierung des Widderkopfaltars. Und ja, also wir vermuten, dass es so entweder in Kriegsjahren oder so, dass die Widderköpfe da kaputt gegangen sind und dass dann nachher beschädigt hat.
0: Am 22. Juli war es nun soweit und ein Teil des Widderkopfaltars wurde abgebaut. Eine Fachfirma hob den, nach Schätzungen rund eine Tonne schweren, oberen Teil des Altars an. Seitlich wurde er dann auf einen Anhänger verladen. Nun kann er restauriert werden. Möglich ist das nur durch einen sehr großzügigen Unterstützer.
1: Die Heise-Stiftung, die Karl-Heinz-Heise-Stiftung, ist dann auf uns zugekommen, und so vor 2 Jahren war das ungefähr, und hat dann gesagt, ja, sie hätten Interesse daran, das zu restaurieren und ob wir uns als Verein da nicht kümmern könnten und die Schirmherrschaft sozusagen übernehmen könnten und da uns um die Restaurierung kümmern können. Sie würden das Geld dafür geben und haben dann im Endeffekt auch 20.000 Euro für diese ganze Geschichte bereitgestellt.
0: Die Gesamtkosten der Maßnahme belaufen sich auf knapp 30.000 Euro. Die verbleibenden Mittel werden vom Förderverein Anhaltische Gemäldegalerie und Georgengarten Dessau e.V. aufgebracht. Im Restaurierungsprozess werden nun die verschiedenen Schäden am Altar behoben. Die abgeschlagenen Widderköpfe werden zunächst nachmodelliert.
1: Also erstmal gibt es ein Gipsmodell sozusagen, was dann mit der Denkmalpflege abgestimmt wird. Und da wird geguckt, dass das dann so passt und auch diesem Altar angemessen ist. Und wenn dieses Gipsmodell dann fertig ist und man diesen, dann wird dann Abguss gemacht und wird das dann in Steinmasse sozusagen an den Altar wieder dran gesetzt. Dann ist es so, dass eine Reinigung durchgeführt werden soll. Es sind ja doch Graffitis und sehr viel Moos und soll mit kleineren Schäden, sollen dann auch so mit Steinersatzmasse angesetzt werden, um sozusagen mal das Gesamtbild wieder harmonischer herzustellen und so. Wir hatten auch mal geplant, am Anfang, da wissen wir aber noch nicht so genau, ob wir das machen, das Ganze nochmal dreidimensional mit so einem 3D-Scanner zu erfassen, falls wieder irgendwelche Baumschäden sind. Kann ja auch mal sein, dass ein Baum direkt auf den Widderkopfaltar fällt und dass da mehr kaputt geht und so. Allerdings sind natürlich das auch immer so Kosten, so um die 2.000, 3.000 Euro, was man da rechnen muss. Und das wissen wir noch nicht so genau, ob wir das schaffen, machen oder wie auch immer.
0: In den Dessauer Steinmetzwerkstätten erfolgt nun die Restaurierung. Der Restaurator rechnet damit, dass der Prozess ungefähr 3 Monate dauern wird. Neben dem oberen Teil des Altars werden auch die 2 unteren Stufen gereinigt, was direkt vor Ort erfolgt. Wenn dann der Widderkopfaltar wieder aufgestellt ist, wird er in neuem Glanz erstrahlen.
2: Sonne, Sommer, Sonnenschein. Besser hätte die Stimmung am Abend des 25. Juli kaum sein können. Zahlreiche Besucher zog es zum Kornhaus an der Elbe. Das liebevoll, mit frischen Sommerblumen geschmückte kleine Kiosk sorgte für ein stimmungsvolles Ambiente und lud die Gäste zu einem entspannten Sommerabend mit Musik und geselligem Beisammensein ein, auch wenn etwas später im Jahr.
3: Normalerweise ist das Thema Sommersonnenwende, die war aber letzten Monat. Und wir machen einfach Sommersonnenwende 2.0 drauf, weil das Wetter halt auch sehr gut passt. Wir haben heute ein kleines Barbecue-Buffet mit Antipasti, Wurstsalat, Tomatenmozzarella, Ofenkartoffeln. Unter anderem haben wir heute ein bisschen Aperol, Gin Tonic, Havanna Cola, Bierradler, klar wie immer, Wein, Weinschorle. Wir haben schöne Liegestühle aufgebaut. Ein paar Stehtische sind heute mit dazugekommen. Ein paar Blümchen mehr als sonst. Und das ist das Thema.
2: Kaum war der Grill angeheizt, bildete sich bereits eine kleine Schlange. Neben klassischen Grillspezialitäten stand auch ein vegetarisches Angebot bereit, sodass für jeden Geschmack etwas dabei war. Mit kühlen, alkoholischen und alkoholfreien Getränken machten es sich die Besucher an den Tischen oder in den Liegestühlen gemütlich und genossen den malerischen Sonnenuntergang über der Elbe. In dieser Form hatte das Kornhaus erstmals eine Sommerparty veranstaltet.
3: Da ich das zum ersten Mal dieses Jahr so mache, aber 100, 150 werden es mit Sicherheit. Zwar im Laufe des Abends, weil geht ja ab 18 Uhr los und dann bis 24 Uhr. Also ich denke, 100, 150 werden schon immer mal vorbeikommen. Wir haben sonst mal einen Grillabend hatten wir schon, aber eher dann im Herbst, Winter. Da ist es natürlich etwas gediegener. Da haben wir dann Feuerschalen stehen und sowas.
2: Mit guter Musik, sommerlicher Atmosphäre und dem beeindruckenden Blick auf die langsam fließende Elbe klang der Abend in entspannter Stimmung aus. Wenn es bei den Gästen gut ankommt, möchte das Team des Kornhauses diese besondere Sommerveranstaltung auch im kommenden Jahr wieder auf die Beine stellen.
4: Es können nicht immer nur die ersten Mannschaften im Vordergrund stehen. Beim diesjährigen Reservepokal des KfV Anhalt-Bitterfeld stehen wieder die Zweiten und Spielgemeinschaften im Rampenlicht. Im Juni konnte die SV Blau-Weiß-Schortewitz 2 sich den Pokal der letzten Saison mit nach Hause nehmen. Im August startet aber schon die nächste Saison, in der sich wieder aufs Neue bewiesen werden muss. Am 14. Juli wurden die Spiele der ersten Hauptrunde ausgelost. Wir waren vor Ort und hatten ein Auge auf die Ziehung.
5: Jeber Bergfrieden Sermo. Gegen die zweite Mannschaft vom SV Germania Roßlau. Die zweite Mannschaft der SG Blau-Weiß Quellendorf. Gegen die dritte Mannschaft der SG 1948 Reppichau. SV Fortschritt Garitz zweite Mannschaft. Gegen die zweite Mannschaft vom ESV Petersroda, dementsprechend müssen wir drehen. Garitz 2 in der Kreisliga Nord, Petersroda 2 in der Kreisklasse Ost. HSV Gröbern 2. Gegen die zweite Mannschaft vom DSV 97. TSV Rot-Weiß Zerbst zweite Mannschaft. Gegen die zweite Mannschaft vom TSV Blau-Weiß Brena. Die zweite Mannschaft von ASG Vorwärts Dessau. Gegen die Spielgemeinschaft Lok Blau-Weiß-Dessau. Die zweite Mannschaft der SG Rot-Weiß-Thalheim. Fährt zur zweiten Mannschaft der SG Empor-Waldersee. Zweite Mannschaft vom SV Wulfen. Spielt gegen die Spielgemeinschaft Krina Porösa 2. Die zweite Mannschaft vom CFC Germania. Muss zur Spielgemeinschaft Mühlbeck, Friedersdorf, die dritte Mannschaft. Spielgemeinschaft Trinum Klein-Parschleben. Muss zum SV Rotsch 2. Die Spielgemeinschaft Löberitz-Salzburg-Kapelle. spielt gegen die zweite Mannschaft vom FC Eintracht Köthen. Die zweite Mannschaft vom Paschlever SV spielt gegen die zweite Mannschaft vom FC Stahl Aachen. Spielgemeinschaft Mühlberg-Friedersdorf, die zweite. Gegen die zweite Mannschaft vom Zürcher FC.
4: Das klingt nach einigen spannenden Matches, die zwischen dem 21. und 23. August auf uns zukommen. Mal sehen, wer nächstes Jahr den Pokal in die Finger bekommt.

0: Eine neue Woche ist gestartet und ich darf Sie recht herzlich zur neuesten Ausgabe der RBW Aktuellen Nachrichten begrüßen. Anlässlich des 30-jährigen Jubiläums der Aufnahme der Stadtkirche Wittenberg in die UNESCO-Welterbeliste präsentiert die Stadtkirche eine Sonderausstellung zur Reformationsgeschichte. Historische Gebrauchsgegenstände und wertvolle Archivalien geben Einblicke in die Theologie der Reformation und die bis heute lebendige Geschichte des bedeutenden Kirchenbaus. Zu den außergewöhnlichen Exponaten gehören der Ehering Katharina von Boras, der Ehefrau Martin Luthers, eine Lutherbibel aus dem Jahr 1534 sowie ein mittelalterlicher Abendmahlskelch. Die Ausstellung zeigt, wie eng die Stadtkirche mit den Ereignissen der Reformation verbunden ist und wie sich diese Geschichte bis in die Gegenwart fortsetzt. Die Ausstellung macht deutlich, dass die Stadtkirche nicht nur ein historischer Erinnerungsort ist, sondern bis heute ein lebendiger Ort des Glaubens. Viele der ausgestellten Gegenstände sind nicht nur Zeugnisse der Vergangenheit, sondern stehen auch für eine über Jahrhunderte bewahrte kirchliche Tradition. Die Ausstellung lädt Besucher dazu ein, die Geschichte der Reformation anhand authentischer Zeugnisse neu zu entdecken und die einzigartige Kontinuität kirchlichen Lebens in der Stadtkirche Wittenberg zu erleben. Das war es aber noch nicht mit den Kulturangeboten aus der Lutherstadt Wittenberg. So steht der Frühling und Sommer in der Stadt ganz im Zeichen der Musik. Die Open Stages laden zu kostenlosen Konzerten unter freiem Himmel ein, ganz ohne Ticket. Eine mobile Outdoor-Bühne macht an wechselnden Orten in der Altstadt Station und bringt Live-Musik direkt in den öffentlichen Raum. Ob Blasmusik oder Hip-Hop, Klassik oder Blues, Rockmusik oder Pop, die Open Stages stehen für musikalische Vielfalt, spontane Begegnungen und lebendige Stadtkultur. Offen, bunt und generationenübergreifend schaffen sie besondere Konzerterlebnisse für alle.
1: Mit der Veranstaltungsreihe Reihenweise möchte die Lutherstadt Wittenberg ihr Kulturangebot erweitern und ganzjährig ein abwechslungsreiches Musik- und Kulturprogramm in die Altstadt bringen. In den warmen Monaten

0: finden die Open Stages unter freiem Himmel statt und laden Besucher zum Verweilen und Genießen ein.
1: Das ist ein offenes Bühnenprogramm, was wir an verschiedenen Orten in Wittenberg stattfinden lassen. Immer freier Eintritt. Wir buchen da Künstler und versuchen, die Innenstadt damit zu beleben.
0: Am 16. Juli drehte sich vor dem Melanchthon-Haus gemeinsam mit dem Independent als gastronomischen Partner alles um Jazz. Das Leipziger Duo Jazz for Two and You zeigte, wofür die neue Veranstaltungsreihe steht. Live-Musik in besonderer Atmosphäre mitten in der Altstadt.
2: Was wir auch heute Abend machen wollen, ist ja Storytelling, nicht wahr? Also es gibt vor allem im zweiten Set Songs von einem Songwriter-Duo. Und die haben so fantastische Songs geschrieben, so Ende der 90er, Anfang der 2000er. Und es sind wirklich sehr, sehr berührende Texte. Und ich meine, viele denken auch manchmal bei Jazz vielleicht nicht unbedingt an Texte oder zumindest, ich glaube, noch ein Großteil der Bevölkerung denkt bei Jazz immer noch viel an so, ah ja, das ist immer nur ein Saxophonist, der da so vor sich rumdudelt, und das ist eine Seite des Jazz, aber es gibt so viele fantastische Vokalisten, Storyteller, auch Instrumental-Storyteller, die wirklich einen Bogen über einen Song spannen und eine fantastische Geschichte erzählen.
3: Außerdem glaube ich auch, dass wir einfach musikalisch ebenfalls nicht nur textlich eine Story erzählen, sondern halt auch mit der Musik, wie jetzt eben auch gerade gesagt hat, mit Dramaturgie quasi Text und Musik gut zusammen miteinander verbinden. Und das ist eigentlich mit das Wichtigste, was ich finde, was eine Musik ausmachen sollte. Sie sollte irgendwas aussagen können. Und das empfinden wir so.
2: Trotzdem improvisieren wir auch sehr viel.
3: Genau, klar, natürlich.
2: Das gehört dazu.
3: Das ist die Story.
0: Die beiden Musiker wurden von Oliver Kügler für die Veranstaltungsreihe eingeladen. Neben ihrem Auftritt nahmen sie auch viele positive Eindrücke aus der Lutherstadt mit.
3: Ich habe hier im Februar habe ich gespielt mit dem Independent-Trio. Das war 17. Februar, das weiß ich noch. Das war in der Scheune. Das war ganz geil. Und es hat anscheinend gut angekommen. Und deswegen wurden wir jetzt nochmal gefragt und wir freuen uns, hier zu sein. Wittenberg ist schön. Und es sollten meiner Meinung nach auch mehr Leute sehen. Und ich hoffe, dass das so ein bisschen, also dass die Kultur, so Jazz, ein paar Leute noch hier ranholt, wie aus Berlin oder aus Leipzig.
2: Ich finde es super schön. Ich bin ein bisschen früher angekommen mit dem Zug und ich hatte die Gelegenheit, nochmal wirklich fast die ganze Altstadt zu durchlaufen. Es ist super schön.
0: Die Veranstaltungsreihe entstand im Rahmen des Jubiläums 30 Jahre UNESCO-Welterbe. 1996 erhielten Wittenberg und Eisleben den Welterbetitel, ein Jubiläum, das in diesem Jahr gefeiert wird.
4: Heute Abend findet eine unserer zahlreichen Veranstaltungen zum 30-jährigen UNESCO-Weltkulturerbe-Jubiläum der Luther-Gedenkstätten statt. In diesem Monat liegt der Fokus auf dem Melanchthon-Haus und heute geben wir zwei kleine Sonderführungen, quasi ein Speed-Dating durch das Melanchthon-Haus zum Thema UNESCO.
0: Das im Stil der Renaissance errichtete Gebäude gilt als eines der schönsten Bürgerhäuser der Lutherstadt. Besucher konnten das historische Haus sowie den angrenzenden Garten erkunden. Auf rund 600 Quadratmetern Ausstellungsfläche vermittelt das Museum spannende Einblicke in das Leben und Wirken Philipp Melanchthons.
4: Die Führungen, die dauern ca. 30 Minuten und sind quasi eine Essenz dessen, was das Melanchthon-Haus so besonders macht, warum es den UNESCO-Weltkulturerbe-Status verliehen bekommen hat. Und da geht es natürlich auch um seinen berühmten Bewohner Philipp Melanchthon. Die erste Führung, die war jetzt doch sehr gut angenommen. Wir hatten eine schöne Gruppe, die sehr interessiert dabei war, auch viele Fragen gestellt hat. Also ich denke, das Format funktioniert sehr gut.
0: Auch in den kommenden Monaten wird die Reihe fortgesetzt. Im Frühling und Sommer sind die Veranstaltungen unter freiem Himmel kostenlos. Das musikalische Spektrum reicht von Blasmusik über Hip-Hop bis hin zu Klassik, Blues, Rock und Pop. Eine mobile Bühne bringt die Konzerte an wechselnde Orte in der Wittenberger Altstadt.
1: Wir haben eine schon gemacht im Mai vor der Kaffeerösterei in Wittenberg und diesmal sind wir hier. Und es gibt noch eine am 6.8. Vor dem Bittersüß. Wir versuchen mit neuen Formaten so ein bisschen Leben in die Veranstaltungslandschaft in Wittenberg.

0: Netzwerk so zu bekommen und gliedern uns natürlich auch ein bei anderen Veranstaltern, aber so gerade mit der Open Stage und reihenweise versuchen wir so ein paar neue Sachen auch zu machen, an neuen Orten auch.
1: In den kälteren Monaten verlagert sich das Programm nach innen. Exklusive Veranstaltungen an ausgewählten Orten bieten Jazz, Comedy und weitere Bühnenformate mit renommierten Künstlern in besonderem Ambiente. Doch reihenweise ist nicht das einzige Veranstaltungsformat, auf welches sich die Wittenberger in naher Zukunft freuen dürfen.
0: Wir haben noch das White Picnic am 8.8. Im Eunike Park. Ganz wichtig, ganz wichtiger Termin. Und danach direkt die Erlebnisnacht am 22.8. hier in Wittenberg, in der ganzen Innenstadt.
1: Als nächstes steht das Akustikduo Lai und Louis auf der Bühne. Am 6. August spielen sie vor dem Bittersüß und verleihen bekannten Songs eine besondere Atmosphäre. Besucher sind herzlich eingeladen, vorbeizuschauen.
2: Am 21. Juli wurde Dirk Albrecht zum stellvertretenden Ortswehrleiter der Ortsfeuerwehr Sandersdorf ernannt. Die Ernennung erfolgt für die Dauer von 6 Jahren im Ehrenbeamtenverhältnis. Für Kamerad Albrecht ist die Feuerwehr seit vielen Jahren ein fester Bestandteil seines Lebens. Bereits im Alter von 13 Jahren trat er in die Feuerwehr ein und sammelte erste Erfahrungen in Halle. Nach seinem Umzug nach Sandersdorf im Jahr 2020 schloss er sich 2022 der Freiwilligen Feuerwehr der Stadt an und ist seitdem als aktiver Kamerad in der Ortsfeuerwehr tätig. Der bisherige stellvertretende Ortswehrleiter hatte sein Amt zum 31. Januar 2026 niedergelegt. Da dessen reguläre Amtszeit ohnehin am 15. Juli geendet hätte, war die Neuwahl bereits vorgesehen. Nach der öffentlichen Bekanntmachung fand am 27. März das Vorschlagsverfahren für die Besetzung der Funktion statt. Dabei sprachen sich die Mitglieder der Einsatzabteilung mehrheitlich für Kamerad Albrecht aus. Im Anschluss erfolgte die gesetzlich vorgesehene Anhörung des Kreisbrandmeisters des Landkreises Anhalt-Bitterfeld, die ebenfalls positiv ausfiel. Damit waren alle Voraussetzungen für die Ernennung erfüllt und die stellvertretende Bürgermeisterin der Stadt Sandersdorf-Brehna, Sabine Montag, nahm die Ernennung am 21. Juli vor. Der Start der neuen Saison in der Verbandsliga Sachsen-Anhalt rückt immer näher, doch noch laufen die Testspiele. Hier wird geschaut, ob die Truppe gut zusammen funktioniert und wo noch Verbesserungsbedarf besteht. Auch für die SG 1948 Reppichau stehen noch Testspiele bevor. Bis jetzt konnten die Verbandsliga-Aufsteiger die Vorbereitung ohne Probleme absolvieren. Am 25. Juli stand die erste Herausforderung bevor, und zwar die SG Taucher 99 aus der Sachsenliga.
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4: Der Start der Verbandsliga Sachsen-Anhalt 26/27 nähert sich dem Start und die Mannschaften finden so langsam ihren Fokus. So auch beim Aufsteiger der SG 1948 Reppichau. Bislang liefen die Testspiele gut. Doch am 25. Juli kam die erste richtige Probe in Form des SG Taucher 99. Pünktlich zu 15 Uhr ging es los und das bei gutem Wetter. Was will man mehr? Beide Mannschaften starten gleich durch und es dauert nicht lange, bis das erste Tor der Partie fällt. Hier wird sich durch das gesamte Spielfeld gekämpft. Schließlich die Abgabe an Petrov und das erste Tor der Partie in der 15. Spielminute. Keine 4 Minuten später der Anschlusstreffer der SG Taucher. Schönes Passspiel von den Jungs und Brügmann macht den Abschluss. Es bleibt kompetitiv unter den Teams. Zur 34. will Taucher dann die Führung. Der Ball geht denselben Weg wie zuvor und das klappt auch wieder. Das 1:2 für Taucher, nun in Führung. Und so rasch geht auch schon die erste Hälfte vorbei. Die Gäste aus der Sachsenliga spielen hier guten Fußball. Beim SG Reppichau scheint die Absprache untereinander ein wenig zu fehlen. Gleich nach der Halbzeitpause fallen die nächsten Tore. Taucher am Angriff. Hier wird Lehmann nicht gedeckt und das wird mit dem 1:3 bestraft. Keine Minute später kommt Reppichau jedoch durch und geht auf das Tor von Taucher. kein Werther mehr und nur mit dem Bein wird das nichts. Netter Versuch, doch der geht an die Jungs in Weiß. 2:3. In der 66. Spielminute dann wieder gutes Zusammenspiel von Reppichau. Der Ausgleich kommt von Petrov, 3:3 in diesem Testspiel. Taucher legt nochmal mit guten Chancen auf, jedoch geht der Ball hier mehrfach gegen das Aluminium. Dann aber endlich Ball vom Mittelfeld bis vor die Strafzone und Brügmann bringt sein Team wieder in die Führungsposition mit dem 3:4. In den letzten paar Minuten wird es nochmal spannend. Reppichau kommt wieder an den Ball. Der wird nach vorne gelüpft und exekutiert hier von Reck. 4:4. Den Abschuss macht jedoch Taucher. Die brechen nochmal durch und eine Lücke in der Verteidigung wird von Hadelscheck ausgenutzt und somit steht es 5:4 auf der Tafel. Damit geht das Spiel zu Ende und wir fragten natürlich beim Trainer der SG Reppichau nach der Spieleinschätzung und wie es mit den Neuzugängen aussieht.
5: Ja, wir müssen sagen, mit Taucher hat man natürlich einen sehr guten Gegner heute zu Gast oder sowas, ja, die in der Sachsenliga in den letzten Jahren immer schon oben mitgespielt haben. Ich denke mal, bei uns in der Verbandsliga ist es sicherlich eine Top-Mannschaft vom Auftreten her oder sowas. Ja. Hier als Aufsteiger ja, müssen wir uns erstmal noch finden. Hat man heute gesehen in einigen Situationen, ja, dass da noch die Abläufe noch nicht ganz stimmten. Und das müssen wir schnellstmöglich umstellen. Ja, die Gegentore ja, waren ärgerlich, weil zwei, drei Situationen waren, ja, individuelle Fehler vielleicht gewesen, ja, die dann zum Gegentor geführt haben oder sowas. Werden wir sicherlich in der Liga nicht so machen. Ja, das müssen wir im Teil noch abschalten. Positiv muss ich sehen, auch die zweite Halbzeit vor allem oder sowas, ja, dass wir dann auch wieder zurückgekommen sind nach den Gegentoren. Ja, auch relativ, fand ich, relativ effektiv waren in der Chancenverwertung. Ja, wir haben, denke ich, wenig Möglichkeiten gehabt und die wenigen Möglichkeiten, die wir haben, haben wir eigentlich fast alle reingemacht oder sowas. Und von daher, ich denke mal, unterm Strich war es ein guter Test. Ja, wir wissen, woran wir noch arbeiten müssen, wir wissen aber auch, wo wir stehen und von daher alles gut. Auf jeden Fall. Also ich denke, die haben sich so schon gut eingefunden, waren ja auch alle heute auch im Einsatz heute mit drin oder sowas. Ja, auch menschlich haben sie sich super ins Team integriert oder sowas. Ja, positiv sind natürlich die Jungs, die kennen sich auch alle untereinander. Wie Till, der zurückgekommen sind, die stammen ja früher hier aus Reppichau, aber auch Franz und Luis, die aus Bernburg kamen, die lange Brüder, kennen sich ja auch untereinander und dadurch, denke ich, war das kein Problem, dass sich die Jungs hier in die Mannschaft integriert haben und alles weitere, was im Spiel kommt, das kommt jetzt von Woche zu Woche, dass da auch die Feinabstimmungen kommen, davon bin ich überzeugt, ja.
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2: Seit dem Montag, dem 27. Juli, müssen sich Anlieger und Autofahrer in Ragun-Jesnitz auf Behinderungen einstellen. Genauer gesagt im Ortsteil Turland. Grund dafür ist die Sanierung der Ortsdurchfahrt im Zuge der Landesstraße 136. Auf einer Länge von rund 520 Metern wird die Fahrbahndecke erneuert. Das Land Sachsen-Anhalt investiert rund 120.000 Euro in die Maßnahme. Für die Arbeiten muss die L136 in der Ortsdurchfahrt voll gesperrt werden. Die ausgeschilderte Umleitung führt über die L136, die Bundesstraße 184 sowie die L140 und L141 zurück zur L136. In die Gegenrichtung verläuft die Umleitung analog. Wenn alles planmäßig verläuft, soll die Strecke am 5. August wieder für den Verkehr freigegeben werden. Und das waren sie, die aktuellen Nachrichten aus der RBW-Redaktion. Wir schauen jetzt noch auf den Wetterbericht und die Meldungen aus der Region. Morgen begrüßt Sie dann an gleicher Stelle mein Kollege Michael Krebs wieder. Bis dahin haben Sie eine schöne Zeit und auf Wiedersehen.
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0: Der Georgengarten in Dessau-Ziebig ist kulturhistorisch sehr bedeutend und beherbergt zahlreiche historische Gebäude, Denkmäler und mehr. Dazu zählt unter anderem auch der Widderkopfaltar. Er ist Teil des ursprünglichen Gestaltungskonzeptes des Georgengartens und trägt wesentlich zur historischen Wirkung der Anlage bei.
1: Der Widderkopfaltar ist in der Entstehungszeit des Georgengartens aufgestellt worden. Das ist so um 1780 rum gewesen. Und man hat hier nach einem Vorbild eines Kandelaberfußes, wie man sie jetzt auch zum Beispiel in den Vatikanischen Museen findet und wie es also nach dem Vorbild eines Kandelaberfußes aus Wörlitz dann diesen Widderkopfaltar gestellt hat, ne, ist eigentlich so ein Kerzenständer eigentlich, und der hat dann nachher irgendwie seine Bedeutung verloren und wurde dann nachher künstlerisch umgestaltet und hat dann diesen Widderkopfaltar, der wurde dann hier aufgestellt als kleinen Kunst, sozusagen kleinen Denkmal im Georgengarten.
0: Witterungseinflüsse, Sturmschäden, Vandalismus und das Alter des Natursteins haben dafür gesorgt, dass eine umfassende Restaurierung notwendig geworden ist. Manche der Schäden sind bereits ziemlich alt.
1: Wir haben ein Bild aus den 50er Jahren, da sind die Beschädigungen, also die Widderköpfe schon abgeschlagen gewesen. Und dieser größere Schaden an der Seite ist mal durch einen Baumschaden hergerührt. Der muss so 2017 gewesen sein, dass hier ein Baum umgefallen ist, der dann nachher dann ein Stück abgeschlagen hat. Die Teile konnte man übrigens auch bergen. Die werden auch wieder mit verarbeitet dann bei der Restaurierung des Widderkopfaltars. Und ja, also wir vermuten, dass es so entweder in Kriegsjahren oder so, dass die Widderköpfe da kaputt gegangen sind und dass da dass man da halt das dann nachher beschädigt hat.
0: Am 22. Juli war es nun soweit und ein Teil des Widderkopfaltars wurde abgebaut. Eine Fachfirma hob den, nach Schätzungen rund eine Tonne schweren, oberen Teil des Altars an. Seitlich wurde er dann auf einen Anhänger verladen. Nun kann er restauriert werden. Möglich ist das nur durch einen sehr großzügigen Unterstützer.
1: Die Heise-Stiftung, die Karl-Heinz-Heise-Stiftung, ist dann auf uns zugekommen, und so vor 2 Jahren war das ungefähr, und hat dann gesagt, ja, sie hätten Interesse daran, das zu restaurieren, und ob wir uns als Verein da nicht kümmern könnten und die Schirmherrschaft sozusagen übernehmen könnten und da uns um die Restaurierung kümmern können. Sie würden das Geld dafür geben und haben dann im Endeffekt auch 20.000 Euro für diese ganze Geschichte bereitgestellt.
0: Die Gesamtkosten der Maßnahme belaufen sich auf knapp 30.000 Euro. Die verbleibenden Mittel werden vom Förderverein Anhaltische Gemäldegalerie und Georgengarten Dessau e.V. aufgebracht. Im Restaurierungsprozess werden nun die verschiedenen Schäden am Altar behoben. Die abgeschlagenen Widderköpfe werden zunächst nachmodelliert.
1: Also erstmal gibt es ein Gipsmodell sozusagen, was dann mit der Denkmalpflege abgestimmt wird. Und da wird geguckt, dass das dann so passt und auch diesem Altar angemessen ist. Und wenn dieses Gipsmodell dann fertig ist und man diesen, dann wird dann Abguss gemacht und wird das dann in Steinmasse sozusagen an den Altar wieder dran gesetzt. Dann ist es so, dass eine Reinigung durchgeführt werden soll. Es sind ja doch Graffitis und sehr viel Moos, und soll mit kleineren Schäden sollen dann auch so mit Steinersatzmasse angesetzt werden, um sozusagen mal das Gesamtbild wieder harmonischer herzustellen und so. Wir hatten auch mal geplant, am Anfang, da wissen wir aber noch nicht so genau, ob wir das machen, das Ganze nochmal dreidimensional mit so einem 3D-Scanner zu erfassen, falls wieder irgendwelche Baumschäden sind. Kann ja auch mal sein, dass ein Baum direkt auf den Widderkopfaltar fällt und dass da mehr kaputt geht und so. Allerdings sind natürlich das auch immer so

0: Sonne, Sommer, Sonnenschein. Besser hätte die Stimmung am Abend des 25. Juli kaum sein können. Zahlreiche Besucher zog es zum Kornhaus an der Elbe. Das liebevoll mit frischen Sommerblumen geschmückte kleine Kiosk sorgte für ein stimmungsvolles Ambiente und lud die Gäste zu einem entspannten Sommerabend mit Musik und geselligem Beisammensein ein. Auch wenn etwas später im Jahr.
1: Normalerweise ist das Thema Sommersonnenwende, die war aber letzten Monat. Und wir machen einfach Sommersonnenwende 2.0 drauf, weil das Wetter halt auch sehr gut passt. Wir haben heute ein kleines Barbecue-Buffet mit Antipasti, Wurstsalat, Tomatenmozzarella, Ofenkartoffeln. Unter anderem haben wir heute ein bisschen Aperol, Gin Tonic, Havanna Cola, Bierradler, klar wie immer, Wein, Weinschorle. Wir haben schöne Liegestühle aufgebaut. Ein paar Stehtische sind heute mit dazugekommen. Ein paar Blümchen mehr als sonst. Und das ist das Thema.
0: Kaum war der Grill angeheizt, bildete sich bereits eine kleine Schlange. Neben klassischen Grillspezialitäten stand auch ein vegetarisches Angebot bereit, sodass für jeden Geschmack etwas dabei war. Mit kühlen alkoholischen und alkoholfreien Getränken machten es sich die Besucher an den Tischen oder in den Liegestühlen gemütlich und genossen den malerischen Sonnenuntergang über der Elbe. In dieser Form hatte das Kornhaus erstmals eine Sommerparty veranstaltet.
1: Da ich das zum ersten Mal dieses Jahr so mache, aber 100, 150 werden es mit Sicherheit. Zwar im Laufe des Abends, weil geht ja ab 18 Uhr los und dann bis 24 Uhr. Also ich denke, 100, 150 werden schon immer mal vorbeikommen. Wir haben sonst mal einen Grillabend hatten wir schon, aber eher dann im Herbst, Winter. Da ist es natürlich etwas gediegener. Da haben wir dann Feuerschalen stehen und sowas.
0: Mit guter Musik, sommerlicher Atmosphäre und dem beeindruckenden Blick auf die langsam fließende Elbe klang der Abend in entspannter Stimmung aus. Wenn es bei den Gästen gut ankommt, möchte das Team des Kornhauses diese besondere Sommerveranstaltung auch im kommenden Jahr wieder auf die Beine stellen.
2: Es können nicht immer nur die ersten Mannschaften im Vordergrund stehen. Beim diesjährigen Reservepokal des KfV Anhalt-Bitterfeld stehen wieder die Zweiten und Spielgemeinschaften im Rampenlicht. Im Juni konnte die SV Blau-Weiß-Schortewitz 2 sich den Pokal der letzten Saison mit nach Hause nehmen. Im August startet aber schon die nächste Saison, in der sich wieder aufs Neue bewiesen werden muss. Am 14. Juli wurden die Spiele der ersten Hauptrunde ausgelost. Wir waren vor Ort und hatten ein Auge auf die Ziehung.
3: Jeber Bergfrieden Sermo. Gegen die zweite Mannschaft vom SV Germania Roßlau. Die zweite Mannschaft der SG Blau-Weiß Quellendorf. Gegen die dritte Mannschaft der SG 1948 Reppichau. SV Fortschritt Garitz zweite Mannschaft. Gegen die zweite Mannschaft vom ESV Petersroda, dementsprechend müssen wir drehen. Garitz 2 in der Kreisliga Nord, Petersroda 2 in der Kreisklasse Ost. HSV Gröbern 2. Gegen die zweite Mannschaft vom DSV 97. TSV Rot-Weiß Zerbst zweite Mannschaft. Gegen die zweite Mannschaft vom TSV Blau-Weiß Brena. Die zweite Mannschaft von ASG Vorwärts Dessau. Gegen die Spielgemeinschaft Lok Blau-Weiß Dessau. Die zweite Mannschaft der SG Rot-Weiß Thalheim. Fährt zur zweiten Mannschaft der SG Empor Waldersee. Zweite Mannschaft vom SV Wulfen. Spielt gegen die Spielgemeinschaft Krina Porösa 2. Die zweite Mannschaft vom CFC Germania. Muss zur Spielgemeinschaft Mühlbeck, Friedersdorf, die dritte Mannschaft.

0: Spielgemeinschaft Trinum Klein Parschleben. Muss zum SV Rotsch 2. Die Spielgemeinschaft Löberitz Salzburg Kapelle. Spielt gegen die zweite Mannschaft vom FC Eintracht Köthen. Die zweite Mannschaft vom Parschleber SV. Spielt gegen die zweite Mannschaft vom FC Stahl Aachen. Spielgemeinschaft Mühlberg-Friedersdorf, die zweite. Gegen die zweite Mannschaft vom Zürcher FC.
1: Das klingt nach einigen spannenden Matches, die zwischen dem 21. und 23. August auf uns zukommen. Mal sehen, wer nächstes Jahr den Pokal in die Finger bekommt.

0: Eine neue Woche ist gestartet und ich darf Sie recht herzlich zur neuesten Ausgabe der RBW Aktuellen Nachrichten begrüßen. Anlässlich des 30-jährigen Jubiläums der Aufnahme der Stadtkirche Wittenberg in die UNESCO-Welterbeliste präsentiert die Stadtkirche eine Sonderausstellung zur Reformationsgeschichte. Historische Gebrauchsgegenstände und wertvolle Archivalien geben Einblicke in die Theologie der Reformation und die bis heute lebendige Geschichte des bedeutenden Kirchenbaus. Zu den außergewöhnlichen Exponaten gehören der Ehering Katharina von Boras, der Ehefrau Martin Luthers, eine Lutherbibel aus dem Jahr 1534 sowie ein mittelalterlicher Abendmahlskelch. Die Ausstellung zeigt, wie eng die Stadtkirche mit den Ereignissen der Reformation verbunden ist und wie sich diese Geschichte bis in die Gegenwart fortsetzt. Die Ausstellung macht deutlich, dass die Stadtkirche nicht nur ein historischer Erinnerungsort ist, sondern bis heute ein lebendiger Ort des Glaubens. Viele der ausgestellten Gegenstände sind nicht nur Zeugnisse der Vergangenheit, sondern stehen auch für eine über Jahrhunderte bewahrte kirchliche Tradition. Die Ausstellung lädt Besucher dazu ein, die Geschichte der Reformation anhand authentischer Zeugnisse neu zu entdecken und die einzigartige Kontinuität kirchlichen Lebens in der Stadtkirche Wittenberg zu erleben. Das war es aber noch nicht mit den Kulturangeboten aus der Lutherstadt Wittenberg. So steht der Frühling und Sommer in der Stadt ganz im Zeichen der Musik. Die Open Stages laden zu kostenlosen Konzerten unter freiem Himmel ein, ganz ohne Ticket. Eine mobile Outdoor-Bühne macht an wechselnden Orten in der Altstadt Station und bringt Live-Musik direkt in den öffentlichen Raum. Ob Blasmusik oder Hip-Hop, Klassik oder Blues, Rockmusik oder Pop, die Open Stages stehen für musikalische Vielfalt, spontane Begegnungen und lebendige Stadtkultur. Offen, bunt und generationenübergreifend schaffen sie besondere Konzerterlebnisse für alle.
1: Mit der Veranstaltungsreihe Reihenweise möchte die Lutherstadt Wittenberg ihr Kulturangebot erweitern und ganzjährig ein abwechslungsreiches Musik- und Kulturprogramm in die Altstadt bringen. In den warmen Monaten finden die Open Stages unter freiem Himmel statt und laden Besucher zum Verweilen und Genießen ein.
2: Das ist ein offenes Bühnenprogramm, was wir an verschiedenen Orten in Wittenberg stattfinden lassen. Immer freier Eintritt. Wir buchen da Künstler und versuchen, die Innenstadt damit zu beleben.
1: Am 16. Juli drehte sich vor dem Melanchthon-Haus gemeinsam mit dem Independent als gastronomischen Partner alles um Jazz. Das Leipziger Duo Jazz for Two and You zeigte, wofür die neue Veranstaltungsreihe steht. Live-Musik in besonderer Atmosphäre mitten in der Altstadt.